0: Wechselnd bewölkt und meist trocken, 20 bis 28 Grad. Am morgigen Freitag im Süden und Südosten gebietsweise schauerartige und länger anhaltende Regenfälle, sonst wechselnd bewölkt, von der Mitte bis in die Osthälfte auch längere Zeit Sonnenschein. Im Nordwesten einzelne Schauer, 20 bis 27 Grad. Das waren die Nachrichten.
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2: Zusammengeschraubt aus Teilen vom Modellbauhändler. Eine Drohne, die nur einige wenige hunderte Euro kostet, schaltet in der Ukraine einen 20 Millionen Euro teuren Kampfpanzer aus. Krieg wird zunehmend asymmetrischer. Die Grundsätze aus dem 20. Jahrhundert sind passé. Trotzdem soll der größte Teil der rund 700 Milliarden Euro, die Deutschland bis 2030 in seine Streitkräfte investieren will, in Panzer fließen, in Fregatten und Soldaten in Uniform. Rüstung für die Kriege von gestern, sagt der Ökonom Moritz Schularek vom Kieler Institut für Weltwirtschaft. Sollte Deutschland eines Tages angegriffen werden, dann könnte es recht unerwartet kommen. Zum Beispiel als gekapptes Kabel in der Ostsee, als Drohnenschwarm über einem Flughafen, als lahmgelegtes Rechenzentrum. Wofür genau soll sich denn also dann die Bundeswehr sinnvollerweise rüsten? Darum geht's jetzt hier in der Radionacht in unserer Talkrunde zur Diskussion gleich. Ich bin Leonard Ameln.

0: Ereignisse und Debatten, die am gerade vergangenen Tag besonders wichtig waren. Dazu Gedanken jetzt in unseren Kommentaren. In den USA hat der nächste Prozess gegen Meta begonnen, den Konzern hinter Facebook und Instagram. Diesmal vor einem Bundesgericht in Kalifornien und diesmal klagen 29 Bundesstaaten gemeinsam. Es geht um die Frage, ob Facebook und Instagram bewusst suchtfördernd gestaltet sind, mit Folgen für die Psyche von Kindern und Jugendlichen. Ein erstes Urteil gegen Meta gab es im Frühjahr. 6 Millionen Dollar Schadensersatz, aber der Konzern ist in Berufung gegangen. Jetzt stehen 193 Milliarden Schadensersatzforderungen im Raum. Meta müsse einlenken, kommentiert Falk Steiner.
1: Der Prozessauftakt im Verfahren gegen US-Anbieter ist ein seltener Moment nahezu globaler Einigkeit. Ein Geschäftsgebaren, das zu Lasten von Kindern und Jugendlichen geht und deren Schwächen rücksichtslos ausnutzt, darf nicht akzeptiert werden, schon gar nicht dauerhaft. Bei allem Dissens dies und jenseits des Atlantiks zwischen US-Präsidenten und EU-Regierungschefs, bei allen unterschiedlichen Perspektiven auch der Bürger, ist das eine wohltuend verbindende Feststellung eines Minimalkonsenses der Nutzer rund um den Globus. Tatsächlich ist der Prozessauftakt in Oakland ein erster großer Schritt. Einer, der sehr in amerikanischen Rechtstraditionen verhaftet ist, aber mitten in den Grundkonflikt hineinragt, der das digitale Zeitalter bislang prägt. Dürfen Unternehmen für ihr Geschäftsmodell einem Anything Goes anhängen? Oder haben sie als Betreiber von Diensten im Netz Verpflichtungen, wenigstens Minderjährigen gegenüber? Müssen sie schädliches eigenes Verhalten wie etwa algorithmische oder per Design vorhandene Suchtfaktoren abstellen? Oder dürfen sie diese Mechanismen maximal monetarisieren? Die Anbieter argumentieren gerne damit, dass sie für die Nutzung ihrer Plattformen durch die Anwender gar nicht verantwortlich seien, nicht für die Inhalte Dritter und auch nicht dafür, ob Nutzer süchtig werden. Das kann aber nur stimmen, wenn sie tatsächlich keinen Einfluss darauf nehmen würden, wie Nutzer Inhalte wahrnehmen und mit anderen Nutzern interagieren. Genau dies aber sind die Designentscheidungen, die Anbieter wie Instagram, TikTok, Facebook und X regelmäßig treffen. Es sind eben nicht die freien Entscheidungen der Nutzer, die dafür sorgen, dass ihnen immer mehr vom gleichen Inhalt in die Timeline gespült wird. All das sind Entscheidungen, die algorithmisch getrieben darauf ausgerichtet sind, maximale Aufenthaltsdauern, maximale Werbeeinblendungen und maximale Aufmerksamkeit auf ihren Plattformen zu verursachen. So zu verdienen, insbesondere an Kindern und Heranwachsenden, ist perfide. Diese und noch viele weitere Punkte der Debatte rund um einen wirksamen Schutz von minderjährigen Nutzern könnten längst abgehakt sein. Die Anbieter hätten ihre Geschäftsmodelle dafür ändern müssen. Das aber wollten sie partout nicht, wehren sich gegen jede Regulierung dieser Art. Weshalb hilflose Politiker zum Beispiel in Europa nach dem letzten Strohhalm greifen und den Zugang zu Social-Media-Plattformen für Kinder und Jugendliche verbieten wollen. Es ist zu hoffen, dass zunächst Meta nun vor dem Gericht in den USA mit den viel höheren Strafandrohungen im US-Recht als in der EU einsieht, mit seinen schädlichen Techniken läuft der Konzern Gefahr, alles zu verlieren.
0: 6 Monate lang war Mikhailo Fedorov Verteidigungsminister der Ukraine, bis Zelensky ihn im Juli entließ. Es folgten landesweite Proteste. Jetzt, wenige Stunden nachdem der Präsident einen Nachfolger dauerhaft nominiert hat, meldet sich Fedorov per Videobotschaft und fordert Wahlen mitten im Krieg, was die Verfassung unter Kriegsrecht eigentlich verbietet. Das ist eine Forderung, die das Land eher spalten als einen dürfte, meint Peter Sawicki.
2: Nur 9 Minuten lang ist die Videobotschaft, die Mikhailo Fedorov in der Nacht auf Mittwoch veröffentlicht hat. Doch sie hat es in sich. Der ukrainische Ex-Verteidigungsminister sitzt an einem Tisch, blickt entschlossen in die Kamera, Szenen aus seiner Karriere werden eingeblendet. Alles unterlegt mit dynamischer Musik. Fedorov spricht über Korruption. Sie sei, so der 35-Jährige, während des Verteidigungskampfs gegen Russland mitentscheidend dafür, ob die Ukraine als Land überlebe. Dann holt Fedorov zum großen Schlag aus. Die Ukraine befinde sich in einer systemischen Regierungskrise. Ihre Demokratie dürfe aber nicht vom Wohlwollen des Kremls abhängen. Die Ukraine sollte, so Fedorov, noch während des Krieges Wahlen abhalten. Diese sind laut Verfassung zu Kriegszeiten verboten. Fedorow ist der erste hochrangige Politiker des Landes, der eine Abkehr von dieser Regelung fordert. Es ist nichts weniger als eine Kampfansage an Präsident Volodymyr Zelensky und ein erster Wahlkampfaufschlag obendrein. Aus Sicht Fedorows mag dieser Schritt plausibel klingen. Er ist für viele im Land ein Inbegriff einer dynamischen Ukraine der Zukunft. Als Verteidigungschef und vorheriger Digitalminister galt Fedorow als Verfechter des Kampfs gegen korrupte und altbackene Strukturen. Das war offenbar manchen in Zelenskys Umfeld nicht genehm und wohl auch dem Präsidenten selbst. Er schasste Fedorow vor wenigen Wochen. Tausende protestierten gegen Fedorows Entlassung. Zelensky lenkte teilweise ein und tauschte den Armeechef, der mit Fedorow im Streit lag, aus. Fedorow selbst wurde jedoch nicht ins Kabinett zurückgeholt. In seiner Videobotschaft spricht der Ex-Minister unbequeme Wahrheiten zur Korruption im Land sowie Zelenskys zweifelhafter Personalpolitik aus. Die jüngsten Ermittlungen im Umfeld des Präsidenten, etwa gegen dessen nun entlassene Vize-Büroleiterin, geben Fedorow recht. Und doch scheint er mit seiner Forderung nach Neuwahlen selbst übers Ziel hinauszuschießen. Zwar ließe sich ein neues Wahlgesetz wohl auch zu Kriegszeiten auf den Weg bringen. Bislang hat er eine deutliche Mehrheit der Ukrainer Urnengänge jedoch abgelehnt, während Russland angreift. Die Situation der Zivilbevölkerung ist aber mitnichten besser geworden. Putin lässt ukrainische Städte stärker denn je bombardieren, während die Flugabwehr immer größere Lücken aufweist. Schon jetzt blickt das Land nervös auf den anstehenden Winter. Angesichts dessen wirkt Fedorows Vorstoß deplatziert. Die Proteste in seinem Namen sowie die aktuellen Korruptionsermittlungen belegen, dass die ukrainische Demokratie weiterhin lebendig ist. In der momentanen kritischen Phase nach Wahlen zu rufen, spaltet das Land aber eher, als dass es verbindet. Uneinigkeit kann sich die Ukraine aber gerade jetzt nicht leisten.
0: Die Regierung Trump verschärft ihren Kurs gegen den Internationalen Strafgerichtshof in Den Haag. Jetzt trifft es die japanische Juristin Tomoko Akane, Präsidentin des Gerichts. Sie steht seit Dienstag auf der US-Sanktionsliste. Washington wirft dem Internationalen Strafgerichtshof vor, gegen Amtsträger aus Staaten zu ermitteln, die seine Zuständigkeit nie anerkannt haben. Israel etwa, Russland und die USA selbst. Gigi Deppe kommentiert.
3: Seit der Internationale Strafgerichtshof 2002 in Den Haag seine Arbeit aufnahm, ist er kritisiert worden. Immer wieder beschwerten sich Vertreter afrikanischer Regierungen, dass nur Straftaten auf ihrem Kontinent verfolgt würden, was in der Tat für viele Jahre zutraf. Aber die Kritik wurde gehört. Zunehmend untersuchten die Juristinnen und Juristen des Gerichtshofs auch Vorgänge in Südamerika und Asien. 2023 erließ das Gericht einen Haftbefehl gegen Wladimir Putin wegen der Deportation von ukrainischen Kindern nach Russland. 2024 folgte dann der Haftbefehl gegen Benjamin Netanyahu. Der Vorwurf: Kriegsverbrechen in Gaza. Und das, obwohl es ernstzunehmende Berichte gibt, dass der israelische Geheimdienst zuvor versucht hatte, die ursprünglich zuständige Chefanklägerin des Gerichts unter Druck zu setzen, ihr sogar gedroht haben soll, dass ihrer Familie etwas passieren könnte. Wer an diesem Gerichtshof arbeitet, weiß also, dass es ungemütlich werden kann. Auch durch die USA. Als die Chefanklägerin 2017 anfing, wegen möglicher Kriegsverbrechen von US-Militärs in Afghanistan zu ermitteln, drohte die Trump-Regierung mit Finanzsanktionen, die sie seit letztem Jahr auch umsetzt. US-Firmen dürfen mit einigen Richtern und Staatsanwälten keine Geschäfte mehr machen. Die können damit nichts bei Amazon bestellen, keine Übernachtung bei Airbnb buchen und nichts per Kreditkarte bezahlen, weil alle maßgeblichen Kreditkartenunternehmen in den USA sitzen. Am Gerichtshof ist seither eine gewisse Unsicherheit und auch Unruhe eingekehrt. Aber die Verantwortlichen wissen, dass sie weitermachen müssen. Zum einen ist nicht sicher, ob es bei der harschen US-Politik längerfristig bleibt, wenn es wegen des fragilen Gesundheitszustands von Donald Trump zu einer neuen Regierung in den USA kommen sollte. Zum anderen lässt sich am hartnäckigen Widerstand ablesen, dass der Gerichtshof tatsächlich etwas bewirkt. Auch wenn seine Verfahren lange brauchen und keineswegs gegen alle ermittelt wird, die es verdient hätten, gäbe es den Gerichtshof nicht, bestünde eine sehr beunruhigende Gerechtigkeitslücke. Die furchtbaren und blutigen Verbrechen, deren wegen einzelne Täter in Den Haag verurteilt wurden, wären sonst vermutlich nicht geahndet worden. Menschen, die in den betroffenen Ländern über das Internet die Gerichtsverhandlungen verfolgen, sind oft sehr berührt und dankbar. Wer in ihre Gesichter gesehen hat, weiß, es muss einen solchen Gerichtshof geben. Er lässt darauf hoffen, dass es die Weltgemeinschaft hinbekommt, ein Mindestmaß an Gerechtigkeit herzustellen. Und das bedeutet, sich nicht irritieren zu lassen, egal wie heftig zwischenzeitlich auch Gegenwind zu spüren ist.
0: Der Kommentar von Gigi Deppe. 2.17 Uhr wird es gleich. 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Die konventionell stärkste Armee Europas. So soll einmal die Bundeswehr aussehen, wenn es nach Kanzler Merz und Verteidigungsminister Pistorius geht. Bis 2030 stehen dafür rund 700 Milliarden Euro bereit. Dieses Haushaltsjahr schon eingerechnet. Aber macht mehr Geld ein Land auch automatisch sicherer? Moritz Schularik vom Kieler Institut für Weltwirtschaft wirft Pistorius, dem Verteidigungsminister, vor, in Panzer und Fregatten zu investieren, statt in Drohnen, KI und Satellitentechnik. Was braucht die Bundeswehr also wirklich? Und lässt sich das überhaupt sagen, wenn doch niemand so richtig weiß, womit in 10 Jahren potenziell gekämpft wird? Darüber diskutiert jetzt meine Kollegin Elena Gorgis mit ihren Gästen, mit Andreas Schwarz, SPD-Bundestagsabgeordneter und unter anderem Berichterstatter für das Sondervermögen Bundeswehr im Haushaltsausschuss, mit Nico Lange, Sicherheitsexperte und CDU-Mitglied, Sina Maria Schweikle, Journalistin bei der Süddeutschen Zeitung, ist mit dabei und André Wüstner, Vorsitzender des Bundeswehrverbands.
4: Herr Wüstner, ich würde gerne mit Ihnen beginnen. Die Kritik von Moritz Schularik, der ja einer der führenden Ökonomen in Deutschland ist und der ja auch seit langem prinzipiell die Aufrüstung der Bundeswehr gefordert hatte, die war schon sehr grundlegend. Er hat davon gesprochen, dass der Verteidigungsminister vor allem in, Zitat, Altmetall investiere. Mit Blick auf die Bedeutung von Drohnen im russischen Krieg gegen die Ukraine, hat er da nicht auch wirklich einen Punkt?
5: Also vorweg, Herr Schularik ist sicherlich ein guter Ökonom, was ihn zu Experten für Verteidigungsfragen und Fähigkeitsentwicklung macht, erschließt sich mir noch nicht. Was seine grundsätzliche Kritik anbelangt, bezogen auf ein zu langsamer Kapazitätsaufbau in der Rüstungsindustrie, eine noch optimierbare Beschaffung, das teile ich und äußere das gleichermaßen in den letzten Jahren. Aber zu sagen, 90-95% gehen in Altmetall, das entspricht einfach nicht der Realität. Ich meine, ich habe Einblick in das Fähigkeitsprofil der Bundeswehr, in das, was künftig beschafft werden soll. Und da ist es bei Weitem nicht so, dass zu 90-95% der Beschaffung tatsächlich in Anführungsstrichen Altmetall geht. Es ist sicherlich beides. Die Bundeswehr ist ein Sanierungsfall. Das hängt mit den letzten 30 Jahren und den politischen Entscheidungen zusammen. Und ja, es braucht auch mehr Technologie. Und ich bin dankbar, dass jetzt Software-Defined Defense, Drohnen, Drohnenabwehr, wenn ich an die ganzen Test- und Versuchsreihen denke, dass da jetzt wirklich ein großer Schritt vorangegangen wird, auch wenn das nach meiner persönlichen Auffassung noch zu langsam geschieht. Aber ich glaube, es ist schon recht ausgewogen und es ist nicht derart einseitig, wie es Herr Schularik beschreibt. Und wenn ich mir die Papiere jetzt der Inspekteure anschaue, in welchen Fähigkeiten sie beschaffen, abgestimmt mit den Europäern in der NATO, dann ist da sehr viel dabei, was in den letzten Jahren immer nur beschrieben wurde, aber nicht tatsächlich auf den Weg gebracht wurde. Stichwort Investitionen in den Bereich Weltraum, elektronische Kampfführung, Drohnen und Drohnenabwehr etc. Aber zur Wahrheit gehört, auch mit Blick auf die Industrie, das geht alles nicht von heute auf morgen. Ich bin froh, dass jetzt ein wesentlich größerer Betrag als bisher in Forschung und Entwicklung geht. Das ist sicherlich ausbaufähig, aber nochmal 95% in Altmetall keinesfalls.
4: Herr Lange, wie sehen Sie das denn? Sie teilen ja in Teilen diese Kritik von Professor Schularik. Also wo sehen Sie vor allem momentan die Probleme bei der Beschaffung?
6: Ich finde zunächst mal, dass auch Moritz Schularik ein legitimer Teilnehmer der Debatte ist. Insbesondere, weil wir ja von einer sehr hohen Schuldenaufnahme sprechen. Und es, glaube ich, berechtigt ist zu fragen, wo kommen wir denn hin mit dem Geld, das wir aus diesen Schulden generieren? Die Beobachtung, die ich teile, ist, dass Technologieführerschaft nicht nur für den Ausgang von militärischen Auseinandersetzungen entscheidender wird, sondern auch für geopolitische Macht. Es gibt eine ganze Reihe von Dual-Use-Technologien, die, wenn man sie beherrscht, darüber entscheiden können, wie man künftig Einfluss haben kann. Und ich teile die Auffassung, dass zu wenig Geld aus dem Verteidigungshaushalt ganz gezielt in diese Technologien investiert wird. Und nur dann werden ja Ausgaben zu Investitionen, wenn sie zum Beispiel Technologieführerschaft, Industriekapazitäten erzeugen. Man kann geteilter Meinung darüber sein, ob es legitim ist, auch zu sagen, da soll auch Wachstum dabei herauskommen. Ich finde die Überlegung richtig. Aber natürlich muss die Verteidigungsfähigkeit der Bundeswehr zunächst einmal im Vordergrund stehen. Und wenn ich noch mal, wenn ich noch darf, mancher, der jetzt Schulerik kritisiert, vernachlässigt dabei, dass ja schon seit vielen Jahren und Jahrzehnten Geld aus dem Verteidigungshaushalt für viele Dinge verwendet wurde, die nicht unbedingt die Verteidigungsfähigkeit nach vorn gebracht haben, Unterstützung nicht wettbewerbsfähiger Werften und ähnliche Sachen. Also eine ehrliche Debatte darüber anzuregen, dafür fand ich das einen wichtigen Impuls.
4: Frau Schweigle, Sie beobachten ja als Parlamentsreporterin die Bundeswehr und auch die Aufrüstung. Und die 100 Milliarden aus dem Sondervermögen, die sind ja, die Ampelregierung auf den Weg gebracht hatte, die sind ja teilweise schon ausgegeben. Also würden Sie sagen, die Bundeswehr ist jetzt in einem besseren Zustand als ja noch vor 5 Jahren?
7: Naja, die Bundeswehr ist irgendwie so eine Dauerbaustelle, wie wir sie von den Autobahnen kennen. Das ist seit langer Zeit wird da jetzt was gemacht. Ist es ausreichend? Nein, noch nicht. Wir sind noch nicht kriegstüchtig, wie Boris Pistorius das sein wollte oder sein möchte. Aber die Bundeswehr ist besser aufgestellt, als sie 2022 vielleicht war. Zum einen sind es langsame Beschaffungssachen, die jetzt mittlerweile reinkommen. Na, wir haben das Aero-3-System zur Luftverteidigung, die F-35-Rollout, der beginnt jetzt bald. Es kommen Sachen langsam ins Rollen, auch das Ausfüllen des Munitionslagers langsam, aber sicher. Aber trotzdem gibt es noch viele, viele Stellschrauben, an denen noch viel gemacht werden muss. Und da muss noch mehr Zug dahinter kommen. Und das ist im Gange, wie wir jetzt alle schon richtig festgestellt haben. Geht es schnell genug? Kommt drauf an, wovon wir reden. Wenn die Militärs sagen, dass wir 2029 eventuell mit einem Angriff Russlands rechnen können, dann frage ich mich manchmal schon, was bringt das beste Kriegsgerät denn, wenn es eventuell erst nach Kriegsausbruch bei uns auch ankommt?
4: Herr Schwarz, das ist ja auch etwas, mit dem Sie sich beschäftigen im Haushaltsausschuss, denn Sie müssen ja die Rüstungsausgaben genehmigen zusammen mit Ihren Abgeordnetenkollegen. Nach Ihrer Beobachtung, wird das Geld der Bundesregierung sinnvoll investiert?
8: Also ich war erst unlängst in der Ukraine und selbst da stellt man sich immer wieder die Frage, beschaffen wir das Richtige? Und ich glaube, diese Frage, die ist durchaus legitim und das sind wir vor allen Dingen den Soldatinnen und Soldaten schuldig, aber natürlich auch dem Steuerzahler, dass wir jede Beschaffung im Prinzip auf den Prüfstand stellen und sagen, passt das noch in die Zeit? Wie gehen wir mit den Erkenntnissen aus der Ukraine um? Was lernen wir da? Und wie fließt dieser Lernprozess in unsere Entscheidungen ein? Und ich glaube, da gibt es sicherlich viel Licht, da gibt es aber auch sicherlich Schattenseiten. Das ist aber völlig normal, weil es ist ja schon angeklungen, die Bundeswehr war eine Großbaustelle, wird sie auch noch eine Zeit lang bleiben. Und da gibt es eben viel zu tun und viel zu werkeln.
4: Oberst Wüstner, wie kann man sich dann überhaupt jetzt oder wie kann man überhaupt jetzt wissen, was der Krieg der Zukunft, ein möglicher Krieg, der hoffentlich niemals kommt, für Waffen erfordert? Also wir haben ja gesehen in der Ukraine, wie schnell sich das ändern kann, wie ein Krieg, der durch Artillerie entschieden wurde zunächst, sich in einen Krieg verwandelt hat von ballistischen Raketen und Drohnen. Also wie stellt man jetzt sicher, dass man nicht nur etwas bestellt, was in 5 Jahren dann teurer Schrott ist?
5: Ja, grundsätzlich ist das natürlich ein fortlaufender Prozess und man kann nie sagen, dass man irgendwie ein abgeschlossen definiertes Kriegsbild der Zukunft hat, weil sich Technologien rasant weiterentwickeln, die Kriegsführung sich in Teilen weiterentwickelt. Aber es geht ja immer darum zu sagen, okay, was kann ich prognostizieren, welche Parameter habe ich dafür, um dann die richtigen Entscheidungen zu treffen. Und da muss ich jetzt sehen, wenn ich jetzt die unterschiedlichen Handlungsfelder sehe, indirekte Wirkung, die Precision Strike heißt es im Bündnisrahmen, digitale Führungsfähigkeit, KI, Schutz gegen Bedrohung aus der Luft, elektronische Kampfführung, das sind schon alles Fähigkeitscluster, die mehr oder weniger mit einem Kriegsbild der Zukunft zusammenhängen. Und da geht man weit über das hinaus, was man aktuell in der Ukraine erlebt. Denn wir wollen ja auf keinen Fall einen solchen Krieg wie in der Ukraine führen. A, wollen wir überhaupt keinen Krieg führen, sondern abschrecken. Aber wenn wir denn müssen, dann geht es bei uns um andere Taktiken, um andere Strategien als das, was wir aktuell sehen. Aber das war der Prozess in den letzten 2-3 Jahren auch innerhalb des Bündnisses zu sagen, Achtung, wie viel über neue Systeme, über neue Technologien und wie viel brauchen wir von dem jetzt noch, um aktuell auch abschrecken zu können. Und nur um ein Beispiel zu nennen, würden wir nur das vorgestern rüsten, wie es behauptet wurde, dann würden wir zur Landes- und Bündnisverteidigung wieder rund 12 Divisionen allein nur in Deutschland rüsten wollen. Aber nein, das ist im NATO-Bündnis abgestimmt. Wir haben ja aktuell nur über 2 Divisionen, die wir schon kaum ausgestattet haben, personell wie materiell, entschieden. Und warum das im kleineren Rahmen? Weil wir eben sagen, wir wollen über neue Fähigkeiten, andere Technologien eine Überlegenheit auf dem Gefechtsfeld erzielen. Aber der Prozess ist ein fortlaufender, der immer wieder abgleicht. Achtung, wie entwickeln sich andere Akteure? Wie wollen sie Einfluss nehmen? Klassisch oder hybrid? Und wie kann man darauf reagieren? Und ich sage es nochmal, ich glaube, im Vergleich zu dem, was wir vor 22 erlebt haben, ist das viel besser. Letzter Punkt. Ich glaube, Frau von der Leyen wäre froh gewesen im Jahr 2014, wenn sie überhaupt über einen Verteidigungsetat im Ganze verfügt hätte, der über 35 Milliarden beziffert hätte. Heute investiert diese Bundesregierung 35 Milliarden bis 2030 nur in den Sektor Weltraum und Satellitenkommunikation. Und das zeigt eigentlich ganz gut auf, A, woher wir kommen, was wir zu tun haben, und B, dass wir schon auch in eine neue Welt investieren und nicht nur in das Vorgestern.
4: Herr Lange, Sie sind ja auch regelmäßig in der Ukraine, um sich dort vor Ort ein Bild zu machen. Würden Sie sagen, die Bundeswehr lernt ausreichend von der ukrainischen Armee und sichert sich die Bundesregierung auch ausreichend Kooperationen mit ukrainischen Rüstungsfirmen?
6: Ich muss gestehen, ich bin über die Jahre, auch über die Forschung und Beobachtung in der Ukraine nachdenklich geworden, auch bescheiden geworden. Und bin skeptisch, wenn ich so ein starkes Selbstbewusstsein wahrnehme in Teilen der Bundeswehr und bei NATO-Streitkräften in die Richtung, naja, wenn wir das machen, dann ist das alles ganz anders. Wobei doch die Ukrainer diejenigen sind, die ganz praktischen Kriegserfahrungen machen und die schon viele ihrer Vorstellungen, auch vieles aus ihrer Ausbildung, über den Haufen werfen mussten, um mit den neuen Gegebenheiten klarzukommen. Die Killzone, also diese Todeszone, in der sich im Grunde nur noch Drohnen und autonome Fahrzeuge bewegen, ist ja ein Beispiel dafür. Und weil Herr Wüstner zu Recht elektronische Kampfführung angesprochen hat, da gibt es so eine Dynamik von Entwicklung im elektromagnetischen Spektrum, dass man sich ja zu Recht die Frage stellen kann, wie würden die Dinge, die wir haben und auch die Taktiken, die wir haben, wie würden die denn bestehen unter diesen Umständen? Deswegen rate ich auch dazu, noch intensiver in diese Erfahrungen hineinzugehen und auch liebgewordenes Denken oder sogar auch Ausbildung, die man jahrzehntelang mit sich herumgetragen hat, in Frage zu stellen. Und es ist, glaube ich, eine Lehre auch der Ukrainer, dass die sagen, Verteidigungsbereitschaft, Durchsetzungsfähigkeit auf dem Schlachtfeld, das ist nicht nur Dinge kaufen, sondern das ist die ständige Zufuhr von hohen Anzahlen wettbewerbsfähiger Technologie. Und da steckt ja viel drin. Weil das heißt, es ist eine ständige Produktion, eine ständige Zufuhr, es sind hohe Anzahlen, das ist ein hoher Verbrauch und das ist ja was anderes, als einmal Dinge zu kaufen und die dann zu haben. Und das ist, glaube ich, nicht nur für die Bundeswehr, es ist für viele Streitkräfte ein Anpassungsprozess. Und die Ukrainer würden immer sagen, Dinge kaufen ist wichtig, aber das Wichtigste sind Strukturen der Streitkräfte, Doktrin und Ausbildung, Ausbildung, Ausbildung. Und ich finde, in unserer Debatte wird es häufig verkürzt auf, die Bundeswehr kauft Dinge und dadurch werden wir verteidigungsbereit. Aber Strukturen und Ausbildung der Streitkräfte müssen wir, glaube ich, auch kritisch angucken.
4: Herr Schwarz, Bundeskanzler Merz hatte ja das Ziel ausgegeben, dass Deutschland die konventionell stärkste Armee in Europa haben soll. Finden Sie das verständlich? Er hätte ja auch die modernste Armee sagen können. Und wir hören ja auch gerade, dass, was die stärkste Armee ist, vielleicht gar nicht unbedingt so klar ist und sich auch wandelt.
8: Also ich würde auch da eher hintendieren, dass wir eine moderne Armee haben, die auf Höhe der Zeit ist, die sehr digital ist. Das ist auch das, was ich in der Ukraine in den letzten Tagen gelernt habe. Also Entscheidungen, auch Beschaffungsentscheidungen, werden datenbasiert getroffen und nicht aus dem Bauch oder aus dem Lehrbuch heraus, sondern die sind dem Frontgeschehen angepasst. Und ich glaube, das Thema Digitalisierung, Kommunikation, Weltraum, das haben wir noch gar nicht so richtig auf dem Schirm, wie wir es vielleicht haben sollten. Und da können wir wirklich von der Ukraine unwahrscheinlich viel lernen, dass wir also hinkommen zu einer modernen, digitalen Armee, die vernetzt zu Land, zu Wasser und der Luft zusammenarbeitet. Das muss am Ende das Ziel sein.
4: Frau Schweigle, der Digitalfunk der Bundeswehr, DLBO heißt der, der sollte eigentlich mal das militärische Vorzeigeprojekt für die Digitalisierung der Bundeswehr sein. Und dafür müssen 16.000 Fahrzeuge umgerüstet werden. Dieses Projekt stockt gerade. Wir haben gehört, wie wichtig digitale Vernetzung im Falle des Falles ist. Haben Sie eine Erklärung dafür, warum das ein Projekt ist, was nicht so richtig vorankommt in der Bundeswehr?
7: Naja, dieses DLBO-Projekt, das ist eines von mehreren Projekten, die im Stocken sind oder in Stocken geraten sind. Es gibt verschiedene Gründe, warum das ist. Das heißt dann meistens, wenn man spricht, also es geht ja darum, dass man digital funken kann, dass man ein digitales Lagebild dann auch hat, dass man eben auch sehen kann, nicht nur wo der Freund, sondern auch der Feind ist. Und es sollte bis Ende 2027 eben auch die Heeresdivision umgerüstet werden. Und das Problem ist, dass es anscheinend nicht kompatibel ist mit den vorhandenen Systemen. Sprich, das hängt auch damit zusammen, oder eine Erklärung dafür ist, dass es eben mehrere Unternehmen, die dafür zuständig sind und dass es deswegen eben nicht kompatibel ist miteinander. Und der Herr Schwarz, der war ja in der Ukraine und hat dort gesehen, wie gut es auch funktionieren kann mit pragmatischen Lösungen. Die haben nämlich ein eigenes Projekt, das viel günstiger und viel effektiver ist in dem Ganzen. Und weil wir gerade noch bei der Ukraine sind, wenn wir über diese konventionell stärkste Armee sprechen, dann ist es ja, glaube ich, auch wichtig, immer zu erwähnen, dass die Ukraine eigentlich momentan die konventionell stärkste Armee in Europa ist, weil die tagtäglich auch tatsächlich in den Herausforderungen da ist und in dem Krieg mit Russland steckt.
4: Ich nenne noch ein paar weitere gescheiterte oder feststeckende Rüstungsprojekte. Also das ist der deutsch-französische Kampfjet FCAS, der gescheitert ist. Und dann gab es auch noch das große Fregattenprojekt F-126, was 2,3 Milliarden Euro gekostet hat und eingestellt werden musste. Herr Wüst, da sind das alles unglückliche Einzelfälle oder stecken da Fehler im System, wenn wir auch noch diesen Digitalfunk mit reinnehmen?
5: Ja, vielleicht lassen Sie mich noch vorweg reagieren. Also ich will Herrn Lange absolut recht geben, wenn es darum geht, dass wir in Deutschland in der Bundeswehr adaptionsfähiger werden müssen. Ich bin dankbar, dass jetzt das Thema Doktrin innerhalb der Bundeswehr aufgegriffen wurde, um klarzumachen, wie wollen wir in welcher Dimension kämpfen, was bedeutet das für Fähigkeit. Das ist natürlich elementar. Das Problem ist immer mit Doktrinen, dass sie eingestuft sind. Und deswegen kann man nicht alles vermutlich öffentlich machen, auch wenn ich jemand bin, als Vorsitzender des Berufsverbands, der gerne viel mehr Dinge Transparenz haben wollte, weil dann kann man auch Menschen, Gesellschaft, Mehrheiten erzeugen, wofür man entsprechende Gelder ausgeben muss, Steuergelder, Schulden etc. pp. Aber was die Beschaffung anbelangt, da sind wir natürlich insgesamt ein bisschen gehandicapt, weil wir glücklicherweise im Vergleich zur Ukraine eben nicht im Krieg sind. Und in der Ukraine, da läuft klassisch alles unter der Überschrift Transformation in Contact. Also da ist, ein Kilometer hinter der Front mehr oder weniger ist schon klar, was man wie bei den Drohnen, beim Thema Drohnenabwehr etc. pp. Anpassen muss. Man ist viel mehr verschränkt, was Wissenschaft, Industrie, Militär anbelangt, wo wir aus oft vergaberechtlichen Gründen noch eine klassische Trennung haben in Deutschland und mehr oder weniger die Akteure aufpassen müssen, in welcher Form sie wie rechtskonform agieren. Da haben wir eben andere Rahmenbedingungen wie in Israel oder teilweise auch in den USA. Und das ist eine Forderung meinerseits. Ich weiß noch, wie ich mal bewusst provoziert habe mit Botschafter Ischinger im Jahr 2023. Wir brauchen eine Art Kriegswirtschaft. Damit meinte ich, wir müssen Beschaffung in Gänze, Entwicklung gemeinschaftlich anders denken. Ich meinte nicht, dass Siemens statt Staubsauger Munition produzieren soll, aber da ist Deutschland noch nicht. Und das hängt natürlich mit unserem Rechtsrahmen zusammen, auch wenn der angepasst wurde. Aber im Kern sind wir noch zu langsam und es passieren Fehler, wie Stichwort mit den Fregatten bezogen auf Innovation werden sicherlich auch noch Fehler passieren. Die müssen dann erklärt werden. Zufrieden bin ich mit all dem immer nicht, weil natürlich das richtig viel Geld ist und dass Beschaffung besser werden muss. Ich glaube, da sind sich alle, die hier mit diskutieren, einig. Und ich bin gespannt, wie weit es Staatssekretär Plötner, dass es jetzt noch nicht so lange macht, tatsächlich gelingt, den Beschaffungsprozess zu optimieren. Wir werden es sehen.
4: Sie hören den Deutschlandfunk zur Diskussion. Die Aufrüstung der Bundeswehr ist heute unser Thema und die Frage, ob die 700 Milliarden Euro für die Aufrüstung gut investiert sind. Unsere Gäste sind Sina-Maria Schweigle, Journalistin bei der Süddeutschen Zeitung mit dem Schwerpunkt Verteidigungspolitik, André Wüstner, Oberst des Heeres der Bundeswehr und Vorsitzender des Bundeswehrverbandes, Nico Lange, Sicherheitsexperte und Andreas Schwarz, SPD-Bundestagsabgeordneter für die Regionen Bamberg, Forchheim und Coburg und Mitglied im Haushaltsausschuss. Herr Schwarz, ich gebe die Frage nochmal an Sie weiter, ob Sie denken, dass die Beschaffung sozusagen auf einem guten Weg ist oder, ich habe die gescheiterten Beschaffungsprojekte erwähnt, ob es da einen Fehler im System gibt.
8: Es ist vieles schon passiert und es geht auch vieles von der Gesetzgebung in die richtige Richtung. Natürlich kann man im Beschaffungsprozess in Deutschland nicht mit dem Beschaffungsprozess in der Ukraine oder anderswo vergleichen in der Welt. In der Ukraine sind wir im Krieg und die müssen anders reagieren. Auf der anderen Seite muss man natürlich auch sehen, das Beschaffungsamt in Koblenz, 10.000 Menschen, die die letzten 25 Jahre im Prinzip mehr oder weniger eine Beschaffung simuliert haben, weil ja kein Geld da war. Jetzt hat sich der Mindset geändert. Wir haben jetzt plötzlich Geld, aber jetzt haben wir keine Zeit mehr. Die Zeit hatten die früher und deswegen glaube ich, diesen Tanker Bein BW auf neuen Kurs zu bringen, das ist kein einfaches Unterfangen und da wird dran gearbeitet, da muss man auch weiter dran arbeiten und wenn ich so Themen nehme wie FCAS beispielsweise, es macht auch keinen Sinn, wenn zwei Regierungschefs zwei Unternehmen in eine Zwangsehe und in eine Zwangsfreundschaft schicken. Ich glaube, es gibt gute Industriekooperationen auch zwischen Deutschland und Frankreich, aber die müssen auch industriell gewollt sein. Und das war beispielsweise hier eines der Probleme bei FCAS. Und ich glaube, da ist noch Luft nach oben und daran wird gearbeitet. Und wir müssen den Weg weiter konsequent gehen. Und wir müssen natürlich auch aufpassen, dass wir mehr und mehr datenbasiert Entscheidungen treffen und natürlich in unserer Verwaltungs- und Bürokratiestruktur davon abkommen, dass der Prozess über allem steht und nicht das Ergebnis. Und wichtig ist am Ende, wir müssen Ergebnisse liefern. Das heißt, wir brauchen Material auf dem Hof und da sollten wir die Prozesse so weit wie möglich verschlanken. Das fängt bei Zertifizierungen an und geht bei Ausbildung etc. Weiter. Da ist viel Luft nach oben, die muss man nutzen. Man muss den Mut haben, Dinge einfach alte Zöpfe abzuschneiden.
4: Ja, das wirft aber auch die Frage auf, wo Deutschland seine Waffen- und Verteidigungssysteme bestellen soll. In den USA mit Abhängigkeit des dortigen Präsidenten Donald Trump, in europäischen Ländern. Da haben wir gesehen, dass eben zum Beispiel das Regattenprojekt F-126, was ich gerade schon erwähnt habe, gescheitert ist. Es sollte eine niederländische Firma herstellen mit deutschen Subunternehmen, die diese Firma beliefern. Der Digitalfunk, da sind jetzt wiederum deutsche Firmen beteiligt, Rheinmetall und Blackend. Also es scheint so, egal welchen Weg man wählt, es gibt dann doch große Risiken und es geht um große Summen. Und die Frage ist eben, ob die Gelder gut investiert sind. Herr Lange, was ist da Ihre Antwort? Europäisch investieren, deutsche Firmen bevorzugen oder sich an die USA wenden, weil die bewährte Waffentechnik haben?
9: Na, zunächst mal glaube ich, lohnt es sich schon, nochmal einen kritischen Umgang mit sich selbst zu haben in diesen Fragen. Was ich damit meine ist doch das schon seit Jahren, wenn nicht sogar noch seit Jahrzehnten, die Probleme mit der militärischen Beschaffung, also der militärischen Planung und der Beschaffung. Ich nehme die Militärs damit rein, weil es nicht die Probleme der Zivilisten in Koblenz sind. Die sind bekannt. Und ich halte es für nicht vernünftig zu sagen, wir lösen die dadurch, diese Probleme, dass wir in ein dysfunktionales System immer mehr Geld reinkippen. Das scheint mir auch nicht dazu geeignet, wirklich die Ergebnisse in der Geschwindigkeit zu produzieren, die wir brauchen. Ich glaube, es braucht da radikalere Ansätze, als zu sagen, das läuft im Großen ganz gut, das machen die gleichen Leute wie immer in den gleichen Prozessen. Und wenn da ganz viel Geld draufkommt, dann wird alles gut. Ich glaube, dass das Parlament gut daran getan hat, Herr Schwarz und Kollegen, auch Projekte zu hinterfragen, die Kosten zu hinterfragen, da die Kontrollfunktion auszuüben, weil man ja schon sieht, dass das aktuelle Verfahren sowas wie Verteidigungsinflation hervorbringt. Also die Dinge werden teurer, aber sie werden nicht schneller produziert und kommen auch nicht schneller zur Bundeswehr. Ich glaube, dass es sich lohnt, darüber nachzudenken, ob man nicht sowas wie eine Schnellspur braucht, Weil so ein großes System wie das System der militärischen Planung und Beschaffung zu reformieren, da gab es immer mal wieder Taskforces, das dauert sehr lange, das ist ein ewiger Prozess und da gibt es viele rechtliche Rahmenbedingungen bis hin zu Beamtenrecht und Soldatenrecht, die viele Dinge, was radikale Reformen betrifft, sehr schwierig machen, aber eine Parallelstruktur, wo man sagt, für disruptive Technologien, die eine ganz hohe Bedeutung haben und für Fähigkeiten, die wir ersetzen müssen, weil sie nicht mehr zuverlässig von den Amerikanern kommen werden, da müssen wir eine Schnellspur machen und da müssen Dinge ganz schnell funktionieren. Und wir hatten diese Schnellspur ja in einem gewissen Umfang mit der Militärhilfe für die Ukraine. Die hat ja deswegen so gut funktioniert, bis hin zu deutschen Start-ups und Defense-Technology-Unternehmen, weil wir das eigene System damit umgangen haben. Das ist eine etwas traurige Diagnose, aber das ist ja die Wahrheit. Das hat man am normalen Prozess vorbei schnell und pragmatisch organisiert. Und Herr Wüstner und alle, die hier in der Diskussion sind, werden sich auch erinnern, dass das auch in der Anfangszeit des Afghanistan-Einsatzes ging, schnell und bürokratisch an diesen ganzen langwierigen Verfahren vorbei Ergebnisse zu produzieren. Und ich bin da nicht so zuversichtlich, dass das, wenn wir nur weiter so machen, dass das dann alles gut funktioniert, sondern ich glaube, wir brauchen da eine etwas radikalere Form und so eine Schnellspur könnte dabei helfen, gerade in der Frage Abhängigkeit von den USA weiterzukommen. Und wir sollten bei all dem, das ist mein letzter Punkt dazu, die Bedrohungslage nicht vergessen. Putin empfindet, da bin ich mir sicher, eine Situation, in der die Europäer noch nicht so weit sind, zwar Dinge tun, aber noch nicht so weit sind, keinen Abschreckungswillen zeigen, sondern eigentlich immer zu Beschwichtigung und zu Beruhigung neigen politisch. Und die Amerikaner sagen, sie sind zur Verteidigung Europas nicht mehr so bereit wie früher. Und das ist jetzt noch freundlich ausgedrückt. Da kommen ja ganz unterschiedliche Signale in unterschiedlicher Härte aus den USA. Putin empfindet das sehr wahrscheinlich als eine Möglichkeitsstruktur. Deswegen gibt es ja aus den baltischen Staaten, aus Mitteleuropa die Hinweise auf die extreme Bedrohungslage. Und ich finde, alles, was wir hier diskutieren, muss doch dazu dienen, ein Abschreckungssignal zu schicken und tatsächlich zu zeigen, leg dich nicht mit uns an, wir werden mehr produzieren als du, wir werden schneller sein als du, wir werden technisch überlegen sein und wir werden die Streitkräfte einsatzbereit haben. Und das geht nicht auf den eingetretenen Pfaden.
4: Schnelligkeit und Effizienz und Abschreckung, das klingt natürlich gut, wenn es um eine Bedrohung geht. Jetzt ist es aber so, dass dieses Beschaffungsamt der Bundeswehr ja auch geschaffen wurde. Also das ist sozusagen vom Grundgesetz gewollt, dass es eine Kontrollinstanz zwischen Industrie und Truppe gibt, eine zivile Kontrollinstanz, wo auch nicht das Prinzip von Befehl und Gehorsam herrscht, damit eben diese Aufträge gründlich geprüft werden. Frau Schweigle, wenn Sie jetzt die Idee dieser Schnellspur hören, gehen Sie da mit?
7: Also ich bin ein großer Freund der parlamentarischen Kontrolle. Die wurde ja auch aus Gründen geschaffen. Ich finde eine Schnellspur finde ich auch richtig und wichtig auf der anderen Seite, weil man natürlich diesen Innovationstreiberkrieg hat und diese Bedrohungslage und dieses Bedrohungsszenario, von denen auch Herr Lange spricht und die wir ja auch in den letzten Tagen gesehen haben, Stichwort Leipzig. Das prallt ja jetzt an Deutschland auch nicht einfach ab oder dieser Krug geht ja nicht vorüber, sondern wir sind schon in einem Bedrohungsszenario und man müsste das auch in Deutschland viel mehr artikulieren und viel klarer benennen, dass da auch irgendwie ein Bewusstsein klarer wird innerhalb der Bevölkerung und innerhalb der Gesellschaft. Das ist noch ein Gedanke, den ich dazu noch hatte.
4: Herr Wüstner, wie ist das denn bei Ihnen? Haben Sie ein gutes Verhältnis zum Beschaffungsamt oder rollen Sie da mit den Augen und sagen, das sind die Beamten, die keine Ahnung davon haben, was wir hier eigentlich brauchen?
10: Also erstens mal haben wir da Beamte und Militärs gleichermaßen und da ja auch unsere Mitglieder mitsitzen, ist es so, dass wir natürlich ein gutes Verhältnis haben. Und jetzt kann ich lange erklären, warum und wie sich das Beschaffungsamt so entwickelt hat, wie es sich entwickelt hat. Ich könnte jetzt einen Staatssekretär zitieren, der im Jahr 2011/12 davon sprach, dass es ja nur noch eine Insolvenzbehörde sei, die nicht mehr Beschaffung organisieren müsse etc. Und jetzt ist eben ja eine andere Lage und man muss mehr oder weniger nicht nur eine andere Kultur entwickeln, sondern auch andere Strukturen aufgleisen. Aber ich habe gelernt, ob zu meiner Zeit in Afghanistan, und deswegen bin ich dankbar, dass Mitglieder des Bundestags wie Herr Schwarz immer wieder betonen, es geht ja auch darum, dass wir der Truppe schnellstmöglichst das Beste zur Verfügung stellen. Ich habe noch viele Ausrüstungsgegenstände in Afghanistan selbst gekauft. Da hat sich in den letzten Jahren einiges sicherlich also zum Guten verändert. Aber gemessen wird diese Bundesregierung jetzt nicht an der Frage, welches Dezernat wie umgegliedert wird, wie dezentral alleine Beschaffung organisiert wird. Gemessen wird diese Bundesregierung, wie weit sie mit diesen immensen Summen, also unser aller Geld und das unserer Kinder, tatsächlich für mehr Kampfkraft sorgt und Abschreckung und Verteidigungsfähigkeit generiert. Und da bin ich gespannt, was bis 2029 tatsächlich geschieht. Will aber verweisen, es ist nicht nur eine Frage des Beschaffungsamtes und der Organisation, es ist eine Frage von Rechtsrahmen. Und da hat die Bundesregierung bzw. früheren Parlamente wie auch das heutige schon immer wieder bei Bedarf nachgesteuert, wenn der aufgezeigt wurde. Aber auf der anderen Seite ist es auch so, ich nehme jetzt mal die ganzen Bestellungen, die jetzt wirklich in den letzten Jahren ergangen sind, in den letzten 2-3 Jahren im Wesentlichen, dann hat man zwar die Bestellung, aber das heißt noch lange nicht, dass die Industrie zeitgerecht und in der entsprechenden Qualität liefert, weil genauso wie die Bundeswehr mit Blick auf die Landes- und Bündnisverteidigung eine gewisse Art von Kompetenzverlust erlitten hat, so ist es eben auch in der Industrie. Und das muss mitgedacht werden. Es liegt nicht nur am Parlament oder am Beschaffungsamt oder am Ministerium. Es ist eine systemische Frage, die geht bis in die Industrie hinein. Und da ist natürlich die Herausforderung jetzt in dieser Trennung zwischen Parlament, Bundesregierung mit Beschaffungsamt und Industrie insgesamt eine neue Kultur zu entwickeln und neue Prozesse zu entwickeln, um jetzt wirklich schneller zu werden. Denn 2022 ist schon ein paar Tage her und die Bedrohungslage ist bisher nicht besser geworden.
4: Herr Schwarz, Sie sind ja derjenige, der dann die Verträge auf den Tisch des Haushaltsausschusses im Bundestag bekommt und die dann da wahrscheinlich im Akkord bewilligen muss oder eben ablehnen muss. Haben Sie das Gefühl, Sie können ausreichend kontrollieren? Sie haben genug Zeit, diese Verträge zu prüfen?
8: Das kommt immer darauf an. Also wir haben, also es war letztes Jahr sicherlich eine Ausnahmesituation, aber wenn ich die Weihnachtssitzung nehme, die letzte Sitzung des Jahres 2025, circa 30 Vorlagen, über 50 Milliarden Euro Aufträge vergeben, das kann man nicht mit aller Sorgfalt abarbeiten. Klar, wir haben Erfahrungen, wir wissen, wo wir hingucken müssen. Uns hilft der Bundesrechnungshof, wir können im Haus nachfragen, aber nichtsdestotrotz eine ordentliche Abarbeitung ist nicht möglich. Was ich erwarte, wie gesagt, letztes Jahr war Ausnahmewahlen, Regierungsbildung hat alles gebraucht, kein Thema. Es war auch mit dem Parlament abgesprochen. Was ich aber erwarte, ist, die 120, 130 Vorlagen, die für so ein Jahr kommen, die kann man auf 12 Monate so verteilen, dass sie im Parlament ordentlich abarbeiten kann. Das reklamieren wir immer wieder an und weisen auch darauf hin, dass wir ordentlich abarbeiten müssen. Wir haben einen klaren Auftrag aus dem Grundgesetz, das heißt Kontrolle, und der wollen wir auch nachkommen. Und das sind wir zum einen der Truppe schuldig, aber natürlich auch dem Steuerzahler, dass die Arbeit, die wir machen, auch mit der entsprechenden Sorgfalt und natürlich auch mit der entsprechenden Zeit versehen ist.
4: Herr Schwarz, von Ihnen würde mich auch noch der Aspekt interessieren, wie man die Bevölkerung bei diesem Wandel und diesem großen Prozess und bei diesem vielen Geld mitnehmen kann. Was sagen Sie eigentlich Ihren Wählerinnen und Wählern in Ihrem Wahlkreis, wenn Sie ihnen erklären müssen, dass in vielen anderen Bereichen gespart werden muss, bei der Pflege, bei der Rente, beim Elterngeld, bei der Bildung, aber es für die Aufrüstung 700 Milliarden in den nächsten Jahren braucht?
8: Also ich erkläre es zum einen, wir brauchen die Sicherheit. Wir haben eine Bedrohungslage und wir müssen uns verteidigungsfähig machen. Und wir sind Teil eines Bündnisses, auf das wir setzen und das auch auf uns setzt. Und das ist auch ein Stück Solidarität. Auf der anderen Seite

0: kann man den Menschen gerade in der jetzigen Lage, die in dem Land, wo wir viele Reformen vor der Brust haben, die notwendig sind, die auch richtig sind, aber dann muss aber auf vielen, an vielen anderen Bereichen natürlich auch jetzt gerade bei der Bundeswehr das Thema Beschaffung laufen und die Fehlerquoten müssen minimiert werden. Und dafür hat natürlich auch das Parlament einen Blick drauf zu schmeißen. Das machen wir mit aller Sorgfalt, damit macht man sich nicht Freunde. Vor allen Dingen nicht bei denen, die in den Beschaffungsprozessen drin sind, tiefer drin sind. Aber nichtsdestotrotz, es ist ein klarer Auftrag aus dem Grundgesetz und dem kommen meine Kollegen parteiübergreifend gerne nach.
1: Frau Schweigle, Sie als Parlamentsbeobachterin, haben Sie das Gefühl, dass die Bundesregierung und auch die Bundeswehr selbst ausreichend erklären, warum es diesen Wandel und diese Milliardenausgaben braucht?
2: Ich glaube, oder mein Eindruck ist, dass sie es zwar tun, aber vielleicht nicht immer so, dass es bei den Leuten ankommt oder damit dass sie das auch verstehen. Das mache ich daran fest, dass ich zum Beispiel bei mir, wenn ich mich jetzt außerhalb meines verteidigungspolitischen Kreises irgendwie bewege und auch vielleicht mal außerhalb von Berlin, nächste Woche gehe ich wieder in die Heimat, in den Schwarzwald, und ich kriege vermehrt immer wieder Fragen, warum machen wir das Ganze? Wie können wir, warum geben wir so viel Geld aus? Was ist die Bedrohungslage? Können wir uns dessen sicher sein? Und ich glaube nicht, dass es wirklich zielgerichtet kommuniziert wird, gerade was da passiert. Es sind immer in abstrakten Theorien, die dort sind, das bei den Leuten noch nicht angekommen ist. Und wenn dann eben 2,3 Milliarden Euro wie bei der F-126 in Sand gesetzt werden, dann macht es das auch nicht einfacher. Und der Appell für mehr Wehrhaftigkeit, der richtet sich eben gerade auch an eine zunehmend verunsicherte Gesellschaft. Also, ne, wir schauen auf eine Wirtschaftskrise, die irgendwie zunimmt, die politischen Autoritäten verlieren. Man weiß gar nicht mehr so richtig, an was man sich orientieren soll, weil das Völkerrecht offen in Frage gestellt wird, auch das Verfassungsrecht. Und deswegen ist ja auch ein bisschen die Frage Gesamtverteidigung, das heißt ja auch, man muss wissen, was man überhaupt verteidigen möchte. Also was ist diese freiheitliche Demokratie, von der immer gesprochen wird? Und ich glaube, dass das schon für viele Menschen noch sehr weit weg ist von ihrer Lebensrealität, die sie vor Ort irgendwo haben, dass sie das nicht wissen, was das bedeutet. Und dabei wäre das so wichtig, denn die Sicherheit, von der wir jetzt hier gerade sprechen in dieser Runde, das ist natürlich durch Rüstungsausgaben zu erreichen und durch mehr Aufrüstung, aber sie hängt auch damit zusammen, dass jeder in einer Gesellschaft wissen muss, was ist die Gefahr, was ist meine Aufgabe, wenn es kommt, was habe ich zu tun. Und da hilft es wenig, wenn der Innenminister Dobrindt einen Rucksack packt und das auf Instagram irgendwie macht, so einen Notfallrucksack für den Bevölkerungsschutz, sondern da muss man mehr Handreiche machen, von der Bundesregierung runter in die Länder, in die Städten, in die Kommunen.
1: Oberst Wüßner, haben Sie die Sorge, dass sich da die Bundeswehr von der Bevölkerung ein wenig abkoppelt, die Bundeswehr dabei ist, sozusagen aufzurüsten, sich für den Fall der Fälle zu rüsten, abzuschrecken, viel Geld dafür bekommt und die Bevölkerung, die quasi außen vor ist und diesen ganzen Prozess nicht mehr versteht?
3: Also erstmal ist das Gute, dass die Bundeswehr Teil dieser Gesellschaft ist und wir hinterfragen ja auch vieles und erklären natürlich, warum wir der Auffassung sind, aufgrund der Befassung tagtäglich mit der Bedrohungslage, warum man jetzt das Thema Vorsorge, Abschreckung, Verteidigungsfähigkeit wieder in den Vordergrund rücken muss und warum es ganz viel Geld bedarf. Keine Sorge, auch wir sind ja Menschen, wir kennen die Situation unserer Kinder in den Schulen, die Pflegesituation im Land, der Diskurs jetzt um Renten und vieles mehr. Und dennoch ist für uns klar, dieser alte Spruch, ein Leben in Freiheit und Selbstbestimmung ist und muss uns viel wert sein. Und dafür muss man vorsorgen. Eine Lebensversicherung nach dem Tod bringt nichts. Aber ich will sagen, ich unterstütze den Punkt von Frau Schweigle absolut. Die Parteien nach meiner Auffassung sollten mehr kommunizieren, auch mehr für die Fläche bis auf kommunaler Ebene zur Verfügung stellen. Herr Schwarz ist absoluter Profi. Ich kenne ihn lange. Wenn er im Raum Bamberg-Kauberg einlädt, gleichermaßen, wenn ich Veranstaltungen mit Herrn Kiesewetter und anderen habe, die können das aus dem FF. Aber die Parteien müssen eben auch dafür sorgen, dass die Nicht-Fachpolitiker, auch diejenigen auf kommunaler Ebene oder auf Landesebene, gut erklären können, warum gerade Verteidigung Priorität hat. Und da, glaube ich, können viele Parteien noch ein, zwei Schippen drauflegen.
1: Herr Lange, es heißt ja auch, there is no glory in prevention. Diesen Satz haben wir auch in der Corona-Pandemie gehört. Das heißt also, man wird nie wissen, ob man einen Krieg durch Abschreckung verhindert hat. Das ist eine am Ende vielleicht nur theoretische Abschreckung in vielen Köpfen. Das heißt also auch an Sie die Frage, könnte das die deutsche Gesellschaft spalten und wie sind diese hohen Ausgaben auf lange Sicht vermittelbar?
4: Also, ich weiß nicht, was es noch braucht, um

0: nicht abstrakt, wie Sie sagen, über dieses Thema zu sprechen. Wir reden jetzt im fünften Kriegsjahr in Europa. Wir reden, während hybride Kriegführung gegen uns ständig stattfindet. Und ich finde, Klarheit und Orientierung, das haben ja einige schon angesprochen, sind notwendig in Bezug auf diese Bedrohung und das, was zu tun ist. Und ich war seit 2022 viele Jahre lang in Townhalls durchs ganze Land unterwegs und hatte den Eindruck, die Menschen sind erwachsen und wollen wie Erwachsene angesprochen werden auf diese Themen. Und in der Politik gibt es leider bei vielen, nicht bei hier Anwesenden, aber bei vielen immer dieses Bedürfnis, man muss die Leute irgendwie beruhigen oder man kann ihnen die Wahrheit nicht zumuten. Und ich glaube, die Sicherheitslage ist so, dass wir uns alle gegenseitig die Wahrheit zumuten müssen und auch das Notwendige tun. Aber zu Abschreckung, weil Sie sagen, das ist theoretische Abschreckung, man weiß das nicht. Naja, zwischen 2014 und 2022, das wissen wir, haben wir nicht das Notwendige getan, schließe mich damit ein, um Putin davon abzuschrecken, diesen Großüberfall auf die Ukraine zu starten. Das ist doch die Lage. Und wir sollten diesen Fehler zumindest nicht wiederholen und aus diesem Fehler lernen und jetzt ganz klar die Botschaft senden. Du kannst in der Ukraine nicht gewinnen und leg dich nicht mit uns an, es wird dir schlecht ergehen. Und das Thema, über das wir hier sprechen, Industrieproduktion, Rüstung, das ist ja Teil der Abschreckung. Putin kann ja auch zählen und sieht, was machen die, bis wann? Sind die in der Lage, Drohnen in Massen, wie er sie produziert, in Tatarstan abzuwehren? Sind die in der Lage, auch ohne die Amerikaner mit Abstandswaffen Ziele in Russland zu treffen und dadurch eine konventionelle Abschreckung aufzubauen? Und all diese Dinge müssen wir nach meiner Ansicht nicht nur offen besprechen, sondern wir müssen sie schneller tun und schneller diese Wirkung erreichen. Dass das auch zu Diskussionen führt in der Gesellschaft, ist normal. Aber wenn Sie die Geschichte der Bundesrepublik angucken, dann sind doch wichtige sicherheitspolitische Fragen immer strittig gewesen.
1: Da danke, muss sich dann Herr Lange, die
0: parlamentarische Demokratie zu trauen,
1: Ende.
0: Zu entscheiden.
1: Aufrüstung der Bundeswehr, wie viele Milliarden kostet die Verteidigung? Das war unsere Diskussion hier im Deutschlandfunk. Meine Gäste waren die Journalistin Sina-Maria Schweikle, der Vorsitzende des Bundeswehrverbandes und Oberst des Heeres André Wüstner und der Sicherheitsexperte Nicole Lange und außerdem der SPD-Bundestagsabgeordnete Andreas Schwarz. Herzlichen Dank für die Teilnahme. Mein Name ist Elena Gorges.
2: Wie die Bundeswehr fit für die Zukunft werden kann, das stand heute zur Diskussion mit meiner Kollegin Elena Gorges.
3: Sternzeit, 20. August. Sonnenfinsternisse für den Frieden. Vor einer Woche fand die totale Sonnenfinsternis in Grönland, Island und Spanien statt. Den Weltenlauf wird dieses Schauspiel kaum beeinflussen. Das war historisch mal ganz anders. Der griechische Geschichtsschreiber Herodot berichtet, dass sich vor mehr als 2,5 Jahrtausenden plötzlich die Sonne über einem Schlachtfeld in Kleinasien verdunkelte. Völlig überwältigt schlossen die verfeindeten Lyder und Meder nach jahrelangem Kampf endlich Frieden. Zeitlich passend ist eine Sonnenfinsternis 585 vor Christus. Vielleicht schrieb sie wirklich Weltgeschichte. Eine totale Sonnenfinsternis ist tatsächlich völlig überwältigend. Mitten am Tag sind für einige Minuten die Sterne am Himmel zu sehen. Ebenso die betörend schöne Atmosphäre der Sonne. Die Korona, die mit ihren Flammenzungen die dunkle Scheibe des Mondes einrahmt. Mitte des 15. Jahrhunderts schlossen sich im Gebiet des heutigen US-Bundesstaats New York 5 Stämme der amerikanischen Urbevölkerung zur Irokesen-Konföderation zusammen. Offenbar auch mit himmlischer Unterstützung. Der Legende nach verdunkelte sich das strahlende Antlitz des großen Geistes, als unter den Mohawk, Oneida, Onondaga, Cayuga und Seneca noch einige zauderten. Damit ist wohl die fast totale Finsternis Ende Juni 1451 gemeint. Zu hoffen ist, dass die Kampfgebiete der Ukraine und des Nahen Ostens befriedet sind, bevor dort eine totale Sonnenfinsternis zu sehen ist, denn die lässt noch etliche Jahre auf sich warten.
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4: 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Drei Uhr die Nachrichten. Russland hat in der Nacht erneut die ukrainische Hauptstadt Kiew angegriffen. Nach Angaben von Bürgermeister Klitschko erfolgte die Attacke durch Beschuss mit Raketen. Zeugen berichteten von mehr als einem Dutzend Explosionen. Die Behörden meldeten mindestens ein Todesopfer und mehrere Verletzte. Zudem seien in mehreren Stadtteilen Wohnhäuser und andere Gebäude beschädigt worden, sowie an verschiedenen Orten Brände ausgebrochen. Derweil wurde in einem Großteil des Landes Luftalarm ausgelöst. Die ukrainische Luftwaffe warnte neben ballistischen Raketen auch vor heranfliegenden Marschflugkörpern und Drohnen. Der israelische Militärchef Samir hat vor Bedrohungen für sein Land an der syrischen Grenze gewarnt. Bei einem Treffen mit israelischen Reservisten sagte Samir, Israel befinde sich nach wie vor in einem Krieg an mehreren Fronten und bleibe wachsam. In dem Gebiet dürften sich keine terroristischen oder militärischen Bedrohungen entwickeln. Am Dienstag hatte Syrien der israelischen Armee vorgeworfen, einen Militärflughafen in der Provinz Idlib bombardiert zu haben, der seit mehreren Jahren offiziell stillgelegt ist. Laut Israels Ministerpräsident Netanyahu soll Syrien aber inzwischen türkischen Truppen eine Stationierung auf dem Militärflugplatz erlaubt haben. Ankara wies dies als unwahr zurück. Die Türkei gilt als Verbündeter der syrischen Übergangsregierung, während sich die Beziehungen zu Israel in den vergangenen Jahren verschlechtert haben. Bei dem Hackerangriff auf den Berliner Senat in der vergangenen Woche sind laut dem regierenden Bürgermeister Wegner keine sensiblen Daten abgeflossen. Nach dem bisherigen Stand der Untersuchung seien nur Daten abgeflossen, die auch öffentlich zugänglich seien, erklärte der CDU-Politiker am Abend in Berlin. Der Sender RBB hatte gestern berichtet, bei der Cyberattacke hätten die Täter zum Teil auch Zugang zu sensiblen Daten gehabt. Wegner führte hinzu, dass es noch mehrere Tage dauern werde, bis die beiden nach dem Angriff vom Netz abgekoppelten Bereiche der Senatsverwaltung wieder angeschlossen würden und voll arbeitsfähig seien. Die Berliner Innensenatorin Spranger betonte, dass die Durchführung der Landtagswahl am 20. September nicht gefährdet sei. Es habe nur für eine sehr kurze Zeit eine Unterbrechung bei der Beantragung der Briefwahlunterlagen gegeben. Dies sei inzwischen aber wieder möglich, erklärte die SPD-Politikerin. Die Medizinerin Heidi Overton soll Leiterin der Aufsichtsbehörde für Arznei und Lebensmittel in den USA werden. Präsident Trump gab ihre Nominierung bekannt. Nötig ist noch ihre Bestätigung durch den Senat. Der vorherige FDA-Chef McCarry war im Mai zurückgetreten. Overton war vor ihrer Zeit im Weißen Haus beim konservativen Think Tank America First Policy Institute und hat sich unter anderem kritisch über Abtreibungspillen geäußert. Weitere europäische Fußballverbände haben FIFA-Präsident Gianni Infantino die Unterstützung für eine mögliche Wiederwahl im kommenden Jahr entzogen. Ungarns Verbandspräsident Sándor Csányi, der zugleich einer der FIFA-Vizepräsidenten ist, warf Infantino Mängel bei der Verbandsführung vor. Auch Montenegros Verbandschef Dijan Savicevic entzog ihm seine Unterstützung. Zahlreiche weitere Verbände, vor allem aus Europa, waren zuvor ähnlich vorgegangen. Seit dem geplatzten Investorendeal der FIFA zum Verkauf von Vermarktungsanteilen künftiger WM-Turniere dringt die europäische UEFA gemeinsam mit den Kontinentalverbänden aus Nordamerika und Asien auf Infantinos Rücktritt. Allerdings hat er weiterhin viele andere Nationalverbände auf seiner Seite. Infantino will sich im Januar zur Wiederwahl bis 2031 stellen. Das Wetter. Nachts vom Süden her ostwärts ziehende Schauer und einzelne kräftige Gewitter, im Westen abklingend. Ansonsten oft trocken, lediglich im Nordwesten vereinzelt Schauer. Temperaturrückgang auf 17 bis 10 Grad. Am Tage zumeist meist trocken, später in der Nordhälfte Schauer und kurze Gewitter, im Süden und Südosten teils kräftige Gewitter mit Unwetterpotenzial. Sonst wechselnd bewölkt und meist trocken, 20 bis 28 Grad. Am morgigen Freitag im Süden und Südosten gebietsweise schauerartige und länger anhaltende Regenfälle, sonst wechselnd bewölkt, von der Mitte bis in die Osthälfte auch längere Zeit Sonnenschein, im Nordwesten einzelne Schauer. 20 bis 27 Grad. Das waren die Nachrichten.
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Berge oder Meer? Das ist die Urlaubsfrage der Saison. Wer sich für die Alpen entscheidet, trifft dort auf ein Gebirge, das immer unberechenbarer wird. Der Permafrost taut dem Fels, fehlt der Kitt und der Steinschlag nimmt im Hochgebirge messbar zu. Gewitter ziehen mitunter schneller auf, als eine Wandergruppe absteigen kann. Fast 11.000 Mal musste die österreichische Bergrettung im vergangenen Jahr ausrücken. Der dritte Höchststand in Folge. Und da ist der plötzliche Wetterwechsel mit der häufigste Faktor für. Wie die sich künftig besser vorhersagen lassen, das ergründen wir in Forschung aktuell in einer knappen halben Stunde hier in der Radionacht. Schön, dass Sie zuhören. Ich bin Leonard Ameln.

0: Wie ist das Leben derzeit in Russland? Dieser Frage widmet sich die Weltzeit einmal im Monat bis zu den Wahlen des russischen Parlaments im September. Meine Kollegen André Zanto und Margarete Wohlan haben sich für diese vierte Folge unserer Reihe Leben in Russland mit russischen Soldaten beschäftigt, unter denen es einige gibt, die nicht mitmachen wollen beim Angriffskrieg gegen die Ukraine. Inga Lisengewitsch hat einen dieser Deserteure getroffen.
1: Ich bin 20 und komme aus der Oblast Rostow. Dort bin ich geboren und aufgewachsen.
2: Wie sind Sie nach Sewastopol auf die Krim gekommen?
1: Ich bin dorthin gegangen, um zu studieren.
2: Als sich Vlad an der Marinehochschule in Sewastopol auf der Krim bewirbt, ist er gerade mal 17. Es ist Frühsommer 2023. Die russische Großoffensive läuft bereits seit anderthalb Jahren. Die Krim ist seit 9 Jahren von Russland okkupiert. Ob Vlad damals überhaupt klar ist, dass er sich an einer Militärhochschule auf der von Russland okkupierten ukrainischen Halbinsel bewirbt.
1: Ich stand sozusagen schon auf der vorläufigen Aufnahmeliste in St. Petersburg an der zivilen Seefahrtsschule. Ich sagte, Papa, Papa, schau, ich werde jetzt aufgenommen. Wozu soll ich nach Sewastopol auf die Marineschule fahren? Er, na, du würdest mich schwer enttäuschen, wenn du da nicht hinfährst. Du würdest jede Unterstützung von mir verlieren.
2: Vlad, dessen Namen wir aus Sicherheitsgründen geändert haben, beugt sich dem Willen seines Vaters. So erzählt er es. Der Vater hatte sich 2014 sehr über die Okkupation der Krim gefreut. Vlad redet sich ein, er würde an der Marinehochschule Sewastopol studieren, um anschließend in die zivile Schifffahrt zu wechseln.
1: Ich verstehe heute selbst nicht mehr ganz, was mich damals geleitet hat. Es ging eigentlich um die Beziehung zu meinen Eltern. Die habe ich damals über alles gestellt. Ich habe gedacht, ich bleibe ein Jahr dort, absolviere quasi meinen Wehrdienst und lasse mich dann exmatrikulieren. Ich bin fein raus, bleibe neutral und lebe nebenbei auf Staatskosten.
2: Dann geht alles ganz schnell. Im August 2023 leistet Vlad den Eid und bekommt seinen Militärausweis. Dienstgrad Matrose. Der Alltag ist ausgefüllt. Militärischer Drill, zweimal täglich Propagandanachrichten, patriotische Filme, Leben in der Kaserne, bis zu 15 Wachdienste im Monat. Im zweiten Studienjahr bekommt Vlad den Wehrdienstvertrag ausgehändigt. Mit seiner Unterschrift wird aus dem wehrpflichtigen Kadetten offiziell ein Vertragssoldat. Verpflichtet für die restlichen Studienjahre plus 5 weitere Jahre Offizierdienst. Dann geschieht etwas, das Vlad zum Nachdenken bringt. Beim Zählappell am Meer fällt auf, dass ein Mann fehlt.
1: In diesem Moment hat es in meinem Kopf Klick gemacht. Man kann einfach irgendwann rausgehen und nicht wiederkommen. Im Januar war ich endgültig soweit. Ich habe die Organisation Idi Telesom angeschrieben. Im April sind wir auf einen verschlüsselten Messenger umgestiegen und haben dort die ganze Route organisiert.
2: Vlad gelingt die Flucht von der Krim. Er befindet sich jetzt in einem Drittland und hofft auf Asyl in der EU. Der Name der russischen Antikriegsorganisation Idi Telesom, ab durch den Wald, geht auf einen Spruch zurück mit der Bedeutung Hau ab. Die Organisation wurde am 1. Oktober 2022 in Georgien von russischen Kriegsgegnern gegründet. Also 10 Tage nach der Ausrufung der Mobilmachung in Russland. Darja Berg leitet die Abteilung für Hilfe und Evakuierung bei Idi Telesom.
3: Wir verstehen uns als antimilitaristischer ziviler Widerstand. Unser Ziel ist es, möglichst vielen Russen zu helfen, die Teilnahme an diesem blutigen Krieg zu vermeiden. Je weniger Soldaten Putin hat, umso leichter wird es für die Ukraine. Das heißt, wir können das Kriegsende näher bringen. Wir haben bisher schon mehr als 75.000 Menschen geholfen.
2: In 80% der Fälle geht es um allgemeine Beratung für Wehrpflichtige und ihre Angehörigen. Die übrigen 20% sind die, die tatsächlich aus dem Krieg fliehen wollen. Bei der Flucht wurde bislang ca. 3.000 Menschen geholfen.
3: Wenn wir über die sogenannten Deserteure sprechen, das sind zunächst Berufssoldaten, die noch vor der Mobilmachung einen Vertrag mit dem russischen Verteidigungsministerium unterschrieben haben und ihn nun nicht mehr kündigen können. Die Verträge laufen so lange unbefristet, bis per Präsidialerlass das Ende der Mobilmachung erklärt wird.
2: Eine weitere Gruppe sind Häftlinge. Für die Unterschrift unter dem Söldnervertrag wird ihnen Straffreiheit für die Zeit nach dem Dienst versprochen.
3: In russischen Gefängnissen und U-Haftanstalten sitzen sehr viele Menschen wegen konstruierter, nichtiger Anklagen. Zum Beispiel wegen Artikel 228, Drogendelikte. Solchen Menschen helfen wir gern. Wir behalten uns aber immer das Recht vor, jedem, der sich an uns wendet, auf jeder Stufe des Vorgehens abzusagen.
2: Manche Menschen unterschreiben ganz freiwillig, ohne Druck. Oft mit dem Versprechen eines sicheren Postens oder großer Geldsummen.
3: Eine andere Kategorie sind Wehrpflichtige, die mit Manipulation, Betrug, Drohungen oder Druck zur Vertragsunterschrift gezwungen wurden.
2: Mittlerweile gibt es auch in einigen russischen Territorien eine regelrechte Jagd auf wehrfähige Männer. Denn die russische Armee sucht immer dringender nach Nachschub.
3: Im Verlauf all der Kriegsjahre gibt es von Putin ständig neue Erlasse über die Erhöhung der Sollstärke der Streitkräfte der Russischen Föderation. Der letzte Erlass ist vom 12. Juni 2026. Das hängt damit zusammen, dass Menschen fehlen, dass eine riesige Anzahl stirbt. In verschiedenen Städten haben sie schon angefangen, Leute auf der Straße zu schnappen. Das wird sich jetzt über ganz Russland ausbreiten.
2: Fahnenflucht wird in Russland mit bis zu 15 Jahren Haft bestraft.
3: Solche Urteile gibt es eigentlich gar nicht so viele. Leute, die beim Desertieren erwischt werden, werden meistens gleich in die gefürchteten Sturmeinheiten geschickt. Man braucht Personal, keine Gefangenen.
2: Sich freiwillig in Kriegsgefangenschaft zu begeben, ist auch eine Möglichkeit. Das ukrainische Projekt «Хочу жить» – «Ich will leben» – wurde für diesen Zweck gegründet.
4: Mein Name ist Vitali Matwienko. Ich bin Sprecher des staatlichen Projekts zur freiwilligen Kriegsgefangenschaft für russische Soldaten «Хочу жить». Schon der Name sagt es. Das Projekt richtet sich direkt an aktive Soldaten der Armee des Aggressors, der Russischen Föderation.
2: Das Projekt findet Anklang bei seiner Zielgruppe in Russland. Manche Kontaktaufnahmen laufen heimlich von der Front aus. Andere Interessenten melden sich im Voraus über Chatbot, Messenger, Webseite.
4: Unsere Webseite wurde mehr als 60 Millionen Mal besucht. Es gibt über 50.000 Anfragen von Menschen, die sich ergeben wollen. Das heißt nicht, dass sich tatsächlich 50.000 ergeben haben. Jede einzelne Übergabe ist eine eigene Operation, die maximal abgesichert werden muss. Es darf keine unmittelbar heiße Kampfzone sein, weil man von dort praktisch nicht rauskommt.
2: Genaue Zahlen zu den freiwilligen Kriegsgefangenen werden nicht bekannt gegeben, aus Sicherheitsgründen.
4: Was die Häufigkeit angeht, im Schnitt findet alle 2 bis 3 Tage eine Übergabe statt.
2: Wer über das Projekt Ich will leben kommt, wird als Kämpfer registriert, der sich während des Gefechts ergeben hat.
4: Russland kann das nicht überprüfen, das ist tatsächlich unmöglich. Wer sich ergibt, füllt den Austauschpool auf. Aber wer sich über das Projekt «Хочу жить» ergeben hat, hat das Recht, selbst zu entscheiden, ob er ausgetauscht werden möchte oder bis Kriegsende in Gefangenschaft bleibt.
2: Aus «Ich will leben» hat sich 2023 ein weiteres humanitäres Projekt entwickelt. «Хочу найти» – «Ich will finden».
4: Angehörige russischer Soldaten haben «Хочу жить» geschrieben. Helft mir, meinen Sohn, meinen Vater, meinen Partner zu finden. Er ist vermisst. «Хочу найти» gibt Auskunft darüber, wo sich Soldaten befinden.
2: Bis zum 1. August 2026 sind beim ukrainischen Projekt «Хочу найти» – «Ich will finden» – 211.000 Anfragen eingegangen. Insgesamt wurden 4.323 Personen gefunden, davon 177 Leichen und sterbliche Überreste.
5: Ich bin damals wegen meinem Geliebten hergekommen.
2: Irina Krinina kommt aus Russland. Ihr Freund wurde 2022 am Anfang der Mobilmachung eingezogen. Als er vermisst war, hat Irina versucht, etwas über sein Schicksal zu erfahren.
5: Und dabei habe ich erlebt, dass es den russischen Beamten, dem russischen Militär, im Grunde völlig egal ist, was mit vermissten russischen Soldaten passiert. Sie wollen nicht mit dir reden. Sie tun das mit einer Miene, bei der einem angesichts der Gleichgültigkeit ganz mulmig wird.
2: Irina hat das ukrainische Projekt kontaktiert.
5: Als ich mich an die ukrainische Seite gewandt habe, fand ich dort Unterstützung. Man sagte mir, dass er tatsächlich in Gefangenschaft ist und ich zu ihm kommen könnte. Ich bin hingefahren und habe ihn getroffen.
2: Laut der Angehörigen Irina läuft es in Russland so mit der Suche nach Vermissten.
5: Die Militäreinheit lässt ein halbes Jahr verstreichen und erklärt den Mann dann gerichtlich für tot. Die Angehörigen bekommen eine Sterbeurkunde. Damit ist die Sache für die Einheit erledigt. Ehrlich gesagt, manchen Angehörigen kommt das sogar entgegen, weil sie mit dieser Urkunde die Entschädigungszahlung bekommen können. Und dann leben sie ganz gut weiter, denn die Summen sind enorm. Nur sehr wenige Angehörige versuchen seit Jahren beharrlich etwas herauszufinden. Die geben sich damit nicht zufrieden. Sie wollen die sterblichen Überreste finden, sie bestatten, ans Grab gehen können.
2: Die ukrainische Seite kann Angehörigen Auskunft geben, ob ein Vermisster unter den Kriegsgefangenen ist oder seine sterblichen Überreste geborgen wurden. Doch weder ein Gefangener noch ein Leichnam kommt ohne Zustimmung der russischen Behörden auf die Austauschlisten. Die Ukraine überlässt es den Gefangenen selbst, ob sie sich in diese Listen eintragen lassen und hält geheim, unter welchen Umständen sie sich ergeben haben. In Russland stehen trotzdem alle unter Generalverdacht.
6: Inga Lisengewitsch hat sich die Initiativen, wie russische Soldaten aus dem Krieg entkommen können, angesehen.
7: Und ich könnte mir vorstellen, André, je länger der Krieg dauert, desto mehr Soldaten werden sich ihm entziehen wollen. Es gibt ja eine Bandbreite von Schätzungen, was die Kriegstoten betrifft in Russland. BBC und Mediasun zum Beispiel sprechen von 239.000 namentlich bestätigten russischen Kriegstoten, die sie bis August erfasst haben.
6: Eine andere, höhere Zahl kommt vom Center for Strategic and International Studies in Washington. Das ist ein Think Tank und der hat hochgerechnet, dass bis zu diesem Sommer 400.000 bis 450.000 russische Soldaten getötet wurden.
7: Tja, und wer die Front überlebt hat und nach Hause kommt, bringt natürlich viele Gewalterfahrungen mit. Was das bedeutet, hat unsere Osteuropa-Korrespondentin Sabine Adler nachgefragt.
8: Männer, die im Krieg gegen die Ukraine gekämpft haben, gelten für den russischen Staat als Helden. Sie werden in Schulen und sogar Kindergärten eingeladen, um den Jüngsten von ihren Taten zu berichten. Bei Kulturveranstaltungen und offiziellen Feiern werden sie gewürdigt, ebenso mit Paraden, ob in Kleinstädten oder auf dem Roten Platz in Moskau. Über das wahre Verhältnis der Russinnen und Russen zu den Frontrückkehrern sagt all das wenig aus, stellt der Politologe Andrei Kolesnikow auch ganz persönlich fest.
9: Ich fühle mich unwohl, wenn ich auf einer Rolltreppe in der U-Bahn jemanden sehe, der offensichtlich von der Front zurückgekehrt ist. Das geschieht nicht oft in Moskau, aber es ist trotzdem kein angenehmes Gefühl. Für einen friedlichen Stadtbewohner sind diese Ex-Soldaten Wesen von einem anderen Planeten. Potenziell gefährlich, die man aber zu respektieren hat. Wenn es mehr werden, wird das zu Spannungen führen. Bislang schläft Moskau in dieser Hinsicht noch ruhig. Aber was, wenn diese Menschen in großer Zahl zurückkehren?
8: Wie im Ural zum Beispiel. Alessia, eine unabhängige Journalistin aus einer größeren Stadt, die aus Sicherheitsgründen nicht genannt werden darf, hat jahrelang in Moskau gearbeitet. Umso mehr fallen ihr die Unterschiede jetzt in der Provinz auf. In den russischen Regionen sei die Situation völlig anders, erzählt sie in einem Online-Treffen der deutschen Sacharow-Gesellschaft. Hier mit der Stimme der Übersetzerin.
10: Ich kann sagen, dass die Region absolut anders ist.
11: Im Flugzeug, im Zug, also immer wenn du durch Russland reist, reist du mit Militärs, mit Menschen in Uniform. Ich bin von Chelyabinsk nach Moskau geflogen und da hatte ich 70% Männer in Uniform. Das sind Drohnenpiloten, die diskutieren, wie sie ihre Drohnen starten, landen. Selbst wenn du zum Beispiel in der Region in ein Spa gehst oder alles, wo man seine Freizeit verbringt. Die Kriegsheimkehrer haben jetzt Geld, die gehen auch dahin. Davor kann man sich nirgends schützen.
8: Laut Umfragen des einzigen unabhängigen Meinungsforschungsinstituts Levada in Russland zollen rund 60% der Bevölkerung, zumindest nach außen, den Kriegsrückkehrern Respekt. Doch unter der Oberfläche brodelt es. Denn unter den Ex-Soldaten waren auch viele ehemalige Strafgefangene, die für ihre Brutalität bekannt sind. Kriegsverbrechen, nicht nur in Butscha, werden ihnen vorgeworfen. Deswegen glauben 40% der Menschen nicht an die Integration der Ex-Militärs in die russische Gesellschaft, sondern rechnen viel eher mit mehr Kriminalität und Konflikten. Olesja, die Journalistin aus dem Ural, berichtete vor Jahren über einen Mord an einem Teenager, der erst Jahre später aufgeklärt wurde. Der Täter wurde schließlich zu 12 Jahren Haft verurteilt. Jetzt ist sie ihm auf der Straße begegnet. Seine Freiheit habe er mit seinem Blut an der Front bezahlt, hat er der Journalistin freimütig erklärt. Sie erlebe jetzt ständig diesen Frust, dass diejenigen, die einst im Gefängnis landeten, auch dank der Berichterstattung von Journalisten wie sie, jetzt wieder draußen seien. Damit verliere auch ihre eigene Arbeit an Wert. In Russland herrsche mittlerweile anscheinend absolute Straffreiheit, sagt sie. Sie spricht aus eigener Erfahrung, denn sie hat erlebt, wie sich eines Nachts ein betrunkener Soldat Eintritt in ihre Wohnung verschaffte.
11: Danach wurde die Wohnung verkauft und ich musste raus und ich musste diese Wohnung den nächsten Mietern zeigen. Und die Agentin oder Vermieterin sagte zu mir, bitte sag niemanden von denen, die die Wohnung besichtigen kommen, dass hier Kriegsrückkehrer in dem Haus leben, weil das wird den Preis drücken.
8: Die Vorstellung, dass niemand an den Krieg denke, sei falsch. Allen sei er ständig präsent, aber niemand spreche darüber, konstatiert Kirill Rogow vom inzwischen verbotenen kremlkritischen Sacharow-Zentrum, der sich aus dem Ausland zu dem Online-Treffen dazugeschaltet hat. Dank der üppigen Bezahlung hätten es die bisherigen Verlierer der Gesellschaft, die einen großen Teil der Söldner ausmachen, nach oben geschafft. Sie könnten sich mehrere Autos leisten, Wohnungen oder sogar Häuser kaufen und hätten in vielen, vor allem kleineren Orten, ihre Nachbarn sehr verärgert.
9: Söldner sind nicht Jungen, die man einfach von der Schulbank geholt, irgendwohin in den Krieg geschickt hat, sondern das sind Menschen, die mit gefährlicher Arbeit sehr viel Geld verdienen wollen. Einige ihrer Nachbarn sehen das kritisch. Sie haben ihre Männer deshalb auch nicht gehen lassen, um sie zu schützen. Aus diesem Grund gibt es nur wenig Mitgefühl, wenn einer dieser Söldner nur noch tot nach Hause zurückkommt, weil sie denken, ihr habt bekommen, was ihr wolltet. Es war eure Entscheidung. Sie fühlen vielleicht mit ihrer Nachbarin mit, weil die ihren Mann verloren hat. Aber es wird nicht der Staat, der ihren Mann irgendwo hingeschickt hat, um dort zu sterben, verantwortlich gemacht. Der Söldner ist von sich aus für Geld losgezogen.
6: Soweit Kirill Rogow über die Sicht der Russen auf Söldner.
7: Von den Soldaten kommen wir jetzt wieder in den Alltag. In jeder Folge wollen wir auch mit jemandem direkt sprechen in Russland. In diesem Fall ist es Maria. Ihren Namen haben wir aus Sicherheitsgründen verändert. Du kennst sie schon länger, André.
6: Ja, ich hatte sie hier auch in der Weltzeit 2023 das erste Mal gesprochen. Das war ein Jahr nach dem Beginn der russischen Großinvasion in der Ukraine. Und Maria lebt eben in St. Petersburg. Sie hatte unter anderem als Touristenführerin gearbeitet. auch für ausländische Medien geschrieben und von diesen Jobs ist dann einiges auch zusammengebrochen. Deswegen wollte ich jetzt erstmal wissen von ihr, wie jetzt ihr Alltag, ihre Jobs auch weitergehen.
12: Since 2016 I worked as a tour guide and mainly with foreign tourists.
13: Ich hatte ja seit 2016 als Touristenführerin gearbeitet, vor allem für Touristen aus europäischen Ländern und den USA und Australien. Aber seit Covid und dem Krieg kommen diese Touristen nicht mehr nach St. Petersburg. Ich habe deshalb seit 2022 im Herbst und Winter noch einen anderen Job. In der Saison arbeiten ich und andere Touristenführer jetzt vor allem für russische Gäste. Aber das ist anders, es sind andere Einnahmen.
14: Sie bezahlen weniger.
13: Ja, aber natürlich liegt es auch an den Leuten. Es gibt auch noch viele Reiche, die nach St. Petersburg kommen, aber das ist nicht die Mehrheit der Leute. Insgesamt sind die absoluten Touristenzahlen aber gut in St. Petersburg. Insgesamt hatten wir in St. Petersburg laut den offiziellen Statistiken 12 Millionen Touristen im vergangenen Jahr, davon 700.000 Ausländer. Vor allem aus China, Iran, der Türkei, Indien und Ländern der früheren Sowjetunion. Aber die arbeiten hier vor allem, sind also nicht interessiert an Exkursionen.
6: Wir haben hier im Juni die Bilder gesehen von großen Rauchwolken über St. Petersburg, als ukrainische Drohnen ein Ölterminal vor St. Petersburg getroffen haben. Was war die Reaktion der Leute in der Stadt? What was the reaction from the people in the city?
12: Yeah, I can't really say for all citizens, but I'll speak about myself and, you know.
13: Ich kann nicht für alle in der Stadt sprechen. Für mich und meine Freunde war das nicht überraschend, nur eine Frage der Zeit. In Social Media gab es vorher auch schon Spekulationen, dass es einen Angriff auf St. Petersburg geben würde. Ich habe beide große Wolken gesehen. Ich lebe im Süden der Stadt. Gefühlt habe ich, ehrlich gesagt, nichts. Eine Leere und Traurigkeit. Ich bin müde vom Krieg. Was mich überrascht hat, war, dass einige geschockt waren, dass sie nicht sicher waren. Meiner Meinung nach leiden die Ukrainer aber viel mehr. Hier haben Leute vielleicht Schuhe, Kleidung und Technik verloren, aber in der Ukraine verlieren die Leute ihr Leben, ihre Gesundheit, ihr Zuhause, ihre Natur. Für mich kann man das nicht vergleichen.
14: Sie haben Social Media erwähnt. Wir lesen oft davon, wie schwer zugänglich das ist in Russland für die meisten. Ist das falsch?
13: Es liegt an den Leuten. Ich und meine Freunde haben VPNs. Ich habe Instagram und bin damit in Kontakt. Darüber gibt es auch viel Austausch zwischen Russen und Ukrainern. Es gibt natürlich auch viele negative Kommentare. Aber es gibt auch positive Sachen, wenn Leute schreiben, ich bin Russe, lebe hier, bin gegen den Krieg und sage Entschuldigung zu den Ukrainern.
6: What are the discussions now when you look? Was sind denn die Diskussionen jetzt mit Blick auf die Duma-Wahl im September? Die Jabloko-Partei, die gegen den Krieg ist, pro-europäisch, linksliberal, die wurde ja verboten. Wie wird diese Wahl in Ihrer Blase jetzt diskutiert? Election discussed in your bubble.
13: Es gab viele Nachrichten und Videos dazu. Ich habe mein ganzes Leben für Jabloko gestimmt, genauso wie mein Vater. Für mich war ihre politische Position nicht überraschend. Ich war froh, dass sie 2019 als neues Gesicht an der Spitze Nikolai Rybakov bekommen haben. Und ich muss sie etwas korrigieren. Für die Lokalwahl in St. Petersburg waren sie von Anfang an nicht zugelassen. Für die Parlamentswahl wurden sie erst zugelassen und jetzt nicht mehr. Aber sie sagen, dass sie in einigen Wahlbezirken unabhängige Jabloko-Mitglieder aufgestellt haben, die man wählen kann. Bei mir in meinem Wahlbezirk allerdings nicht.
12: There won't be this independent candidates in my municipality.
13: Ich werde trotzdem zu den Wahlen gehen. Das habe ich mein ganzes Leben lang gemacht. Ich glaube nicht, dass sich etwas dramatisch verändert. Aber viele sind wirklich sehr müde, was hier passiert.
12: War, Inflation, problems with the gas and oil, with the petrol.
13: Krieg, Inflation, die Probleme mit Gas und Öl. Deshalb wollen die Leute wählen, die es früher nicht gemacht haben. Und zwar jede Partei außer Einiges Russland.
12: To vote for anyone except United Russia.

0: 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Schon kurz nach seiner Einwechslung ging der Fußballprofi Jamal Musiala am Dienstag zu Boden im Testspiel gegen Heidenheim, wie schon 4 Tage zuvor gegen Leipzig. Der 23-Jährige stand wieder auf und verließ das Feld und später erklärte er es auf Instagram selbst. Gut behandelbare Absenzen seien das, zurückzuführen auf eine neurologische Dysfunktion. Er sei in Behandlung, ein weitergehendes Risiko bestehe nicht und er spiele mit ärztlicher Freigabe weiter. Das Problem aber bleibt, denn hier geht's um Sekunden, in denen das Bewusstsein aussetzt bei einem Profi, in dessen Beruf es auf jede Sekunde ankommt. Wir haben uns gefragt, was hinter solchen Absenzen, Abwesenheiten, Bewusstseinsabwesenheiten generell steckt. Britta Fecke im Gespräch mit dem Medizinjournalisten Volkart Wildermuth.
1: Ja, bei Absenzen legt das Bewusstsein für Sekunden eine Art Pause ein. Die Betroffenen bekommen nicht mehr mit, was um sie herum vorgeht. Von außen wirken sie dann nicht ansprechbar, scheinen Tag zu träumen. Das kann schnell wieder weggehen, aber wenn es ein bisschen länger dauert und die Person gerade steht oder läuft, kann sie natürlich auch stürzen, weil sie nicht mehr auf Gleichgewichtssignale reagiert.
2: Was kann denn die Ursache für solche Absenzen sein?
1: Als erstes denken die Neurologinnen da an eine Epilepsie, also an unkontrollierte massive Nervenerregungen im Gehirn. Die sind gut im EEG nachzuweisen, aber manchmal ist im EEG schlicht nichts zu sehen und auch in den Bildern von MRT oder CT nichts. Also es gibt dann keine Anzeichen für eine verschlossene Ader im Gehirn oder etwa einen Tumor. Wenn sie also nichts finden, dann sprechen die Neurologen von einer funktionellen Störung oder einer Dysfunktion. Die kann sich nicht nur in Absenzen ausdrücken, es können auch Bewegungsstörungen oder Ticks auftreten. Das ist wirklich individuell. Es wird geschätzt, dass 20% der Patientinnen und Patienten in der Hausarztpraxis an funktionellen Störungen leiden, nicht nur im neurologischen Bereich, sondern etwa auch bei Verdauungsproblemen. Und Frank Erbgut, der Präsident der Deutschen Hirnstiftung, sprach davon, dass es sich hier nicht um ein Hardware, sondern um ein Softwareproblem im Gehirn handelt.
2: Früher wurde da ja oft von einem psychosomatischen Problem gesprochen, ne?
1: Stimmt, aber den Begriff vermeiden die Neurologen inzwischen, weil dann viele denken, das sei eingebildet. Aber ganz klar, funktionelle Probleme sind real. Nur lassen sich die Ursachen nicht mit den üblichen Verfahren nachweisen. Mit gezielten Experimenten können Forschende aber durchaus Störungen feststellen.
2: Was können denn da die Ursachen sein?
1: Die sind vielfältig. Ganz sicher gibt es eine genetische Komponente. Vor allem aber scheint Stress eine Rolle zu spielen, der bei einer Disposition solche Anfälle dann tatsächlich auch auslösen kann. Allerdings, die Details liegen derzeit noch ziemlich im Dunkeln.
2: Lässt sich so eine funktionelle Störung behandeln?
1: Ja, dafür gibt es tatsächlich Therapieansätze, die sich je nach den konkreten Beschwerden unterscheiden. Da kann zum Beispiel eine Physiotherapie helfen, aber auch eine Psychotherapie, bei der es um den Umgang mit Stress geht. Absenzen im Kindes- oder Jugendalter verschwinden häufig wieder. Bei Erwachsenen sind sie aber in vielen Fällen chronisch. Und das heißt dann, die Betroffenen müssen Strategien finden, damit umzugehen.
2: Was sich hinter dem Begriff neurologische Dysfunktion verbirgt, hat uns Volkart Wildermuth erklärt. Kaum eine Region verändert sich durch den Klimawandel stärker als die Arktis. Diese Region erwärmt sich doppelt so schnell wie die restliche Welt. Und die Veränderungen im ehemals ewigen Eis werden wiederum große Auswirkungen auf die klimatische Entwicklung fernab des Nordpolarmeeres haben. Um die Wechselwirkung zwischen Wasser, Eis und Atmosphäre besser zu verstehen, brechen morgen 12 Forschende zu einer außergewöhnlichen Mission auf. Sie lassen sich auf der Tara-Polarstation im Packeis einfrieren, um dann im eisigen Winter im Nordpolarmeer zu forschen. Wie sie sich auf diese extreme Expedition vorbereitet haben, das schildert Christine Westerhaus.
3: 8 Monate werden Nina Schuback und ihre KollegInnen an Bord der Tara-Polarstation verbringen. Eingeschlossen im Eis, ohne Sonne und bei Außentemperaturen von minus 30 bis minus 40 Grad. Die schwimmende Forschungsplattform wird allein bis zur Laptev-See fahren. Ein Eisbrecher bringt sie dann tiefer ins Eis. Dort soll Tara einfrieren und mit dem Eis driften. Falls etwas Dramatisches passieren sollte, müssen die Forschenden eine Woche auf Hilfe warten. Doch darauf seien alle Beteiligten gut vorbereitet worden, sagt die Forscherin, die am Schweizer Polarinstitut arbeitet.
4: Weil wir nicht ausgetauscht werden können im Winter, mussten wir alle ganz viele medizinische und psychologische Tests machen. Also es ist quasi, als wenn man in den Weltraum fährt.
3: Allerdings müssen Astronauten nicht befürchten, hungrigen Eisbären zu begegnen, wenn sie ihr Raumschiff verlassen. In der Arktis ist diese Gefahr real. Deswegen werden die Forschenden bei ihren Ausflügen auf das Eis immer ein Gewehr bei sich tragen.
4: Und dann gehen wir sehr viel raus, um Eiskerne zu nehmen und nehmen auch viele Sample in der Luft, in der Atmosphäre. Also da haben wir so einen großen Ballon, der hoch und runter geht und da hängen Instrumente dran.
3: Mit dem Ballon sammeln Nina Schuback und ihr Team Proben in verschiedenen Höhen, um die Größe und die Zusammensetzung der Partikel in der Luft zu messen. Die Eiskerne verraten den Forschenden, wie dick das Eis ist, wie kalt und wie viel Licht es durchlässt. Außerdem wollen sie untersuchen, welche Organismen darin eingefroren sind. Viele Experimente können Nina Schuback und ihre Kolleginnen aber auch direkt an Bord des Schiffs erledigen.
4: Das Boot hat so ein kleines Loch unten drin, ein Moonpool heißt das. Also wir können immer ans Wasser ran vom Boot aus. Unten ist ein Labor drin und dann können wir durch das Loch im Boot ans Wasser und Wasserproben nehmen.
3: Langfristig wollen Nina Schuback und ihr Team besser verstehen, was während der langen Polarnächte in der Arktis vor sich geht. Wie das Leben die kalten, dunklen Winter übersteht und wann es im Frühling wieder erwacht.
4: Die blinden Flecken sind riesig einfach in der Region. Und dann während der Polarnacht haben wir quasi gar keine Daten. Wir wissen, dass die Region sich rasant verändert. So wie sich das Eis jetzt zurückzieht jedes Jahr, das kann man ganz gut sehen mit Satelliten. Aber was das dann wirklich bedeutet für die Biologie, wissen wir wirklich nicht. Und wir haben auch keine Baseline. Also wir wissen nicht wirklich, was ist der Normalzustand der Biologie in der Zentralarktis. Wir wissen nur, es verändert sich gerade alles ganz, ganz doll. Und daher ist es wirklich wichtig, jetzt anzufangen, da Daten zu nehmen. Also dass wir auch wirklich eine Veränderung dokumentieren können.
3: Deshalb soll die Tara Polarstation ab jetzt 20 Jahre Daten sammeln, um die rasanten Veränderungen in der Arktis zu dokumentieren. Diese Informationen sollen die Ergebnisse der Mosaik-Expedition ergänzen, die 2019 bis 2020 stattgefunden hat. Damals haben insgesamt 400 Wissenschaftler aus 20 Ländern in wechselnden Teams an Bord des im Packeis eingefrorenen Forschungsschiffs Polarstern gearbeitet, um die komplexen Klimaprozesse der zentralen Arktis zu untersuchen.
4: Und die großen Fragen, also was passiert in der Arktis, in der polaren Nacht, das ist natürlich die gleiche Frage irgendwo. Und wir lernen auch wahnsinnig viel von Mosaik. Aber der Fokus ist mehr auf der Biologie bei uns. Also wir nehmen sehr viele biologische Sample, sehr viele Sachen, die sequenziert werden nachher und auch alles aus dem Eis und aus dem Wasser und aus der Atmosphäre und wie diese verschiedenen Sphären quasi zusammenspielen.
3: Für die Forschung ist die TARA-Mission aber auch aus psychologischer Sicht interessant. 8 Monate lang muss Nina Schuback mit 11 anderen Menschen auf engstem Raum klarkommen. Denn die ganze Station ist nur 26 Meter lang und 16 Meter breit. Auf frisches Essen, die morgendliche Joggingrunde und Sonnenlicht müssen die Forschenden in dieser Zeit verzichten. Ob sie sich am Ende trotzdem noch mögen, wird sich zeigen.
4: Es ist so ein bisschen, als wenn wir alle 12 heiraten und dann so eine Ehe klappen muss. Und das ist auch keine Liebesehe, das ist eine Arranged Marriage. Also immer über ganz viele Sachen reden, bevor sie anfangen, einen zu nerven. Und ja, einfach ganz offen miteinander umgehen, ist, glaube ich, das Wichtigste, damit man sich nicht anfängt, irgendwie blöd auf den Geist zu gehen.
2: Morgen startet die große Arktis-Expedition, Christine Westerhaus berichtete. Um 76%, also um 3/4, sind die Bestände der Amphibien in Berlin zurückgegangen in den letzten 40 Jahren. Und auch die Libellen fliegen inzwischen viel seltener durch die Berliner Luft. Das haben Forschende vom Leibniz-Institut für Biodiversitätsforschung herausgefunden. Amphibien und Libellen leben ja in 2 Welten, im Wasser als Larve oder Quappe und später an Land. Das macht diese Gruppe so interessant und ihr Leben zwischen den Menschen so kompliziert. Über die Gründe für ihren dramatischen Rückgang habe ich kurz vor der Sendung mit einem der Studienautoren, dem Biodiversitätsforscher Dr. Jörg Freihof, gesprochen und wollte von ihm erst einmal wissen, wie stark Libellen und Amphibien in Berlin tatsächlich zurückgegangen sind.
5: Also wir haben insgesamt 16 Gewässer untersucht, über 60 Jahre für Libellen und über 40 Jahre für Amphibien. Und in dieser Zeit sind die Libellen um 50% und die Amphibien um 76% zurückgegangen. Das ist sehr konservativ geschätzt, weil die 16 Gewässer danach ausgewählt wurden, dass sie eben über die ganze Untersuchungszeit auch existiert haben. Begonnen haben die Untersuchungen mit deutlich mehr Gewässern. Viele davon sind komplett ausgetrocknet. und so, dass also die Rückgänge eigentlich noch viel höher anzusetzen sind. Mhm.
2: Besonders dramatisch sind die Zahlen ja bei den Amphibien. Sie sprachen von 76%. Warum ist diese Gruppe so stark zurückgegangen?
5: Die Amphibien sind im Vergleich zu Libellen wesentlich weniger mobil. Das heißt, wenn ein Gewässer verschwindet oder auch ein Gewässer neu entsteht, dann kommen die da schlecht hin. Also eine Libelle, die kann da im Prinzip wieder hinfliegen, aber Amphibien haben Probleme, neue Gewässer zu entdecken. Und sie hängen natürlich auch zusätzlich noch von dem Landlebensraum ab. Wir hätten es auch nicht so hoch eingeschätzt, weil Amphibien durchaus auch ein ausgetrocknetes Gewässer mehrere Jahre überstehen können, weil sie ja eine Landphase haben. Das ist aber offensichtlich nicht so.
2: Artenrückgang ist ja ein allgemeiner Trend, auch in Deutschland. Stehen diese beiden Gruppen, die Libellen und die Amphibien, exemplarisch für den Artenschwund in Städten?
5: Ich glaube, die stehen exemplarisch für den generellen Artenschwund. Also Verlust von Gewässern, Degradierung von Gewässern, das ist ja etwas, das passiert nicht seit gestern, sondern ist ja schon ein lang anhaltender Prozess. Und der hat sich jetzt in den letzten Jahren durch zunehmende Dürreperioden und natürlich durch invasive Arten nochmal beschleunigt.
2: Das heißt aber, die Gewässer sind eigentlich noch da, trocknen nur stärker aus oder werden von Arten besiedelt, die sich dort breit machen, die früher noch nicht da waren?
5: Genau, Gewässer sind da, die trocknen stärker aus, aber Gewässer verschwinden auch, wenn man irgendwas bauen möchte oder irgendwelche anderen Aktivitäten dort lieber hätte.
2: Welche Rolle spielen denn neben dem Lebensraumverlust die Folgen des Klimawandels? Sie haben die Trockenheit ja gerade schon angesprochen.
5: Ja, das ist ganz dramatisch natürlich. Also Trockenheit ist ganz dramatisch. Wir haben das ja dieses Jahr vor allem in Süddeutschland, aber man darf auch nicht vergessen, ab 2018 hatten wir das Jahr in Norddeutschland auch ganz massiv. Und die Vorhersagen für den Klimawandel sind ja massiv zunehmende Trockenheit plus Starkregen, was natürlich zwei Dinge sind, die sich leider nicht kompensieren. Also nehmen Sie ein Grasfrosch zum Beispiel. Ja, das ist eine Art, die eigentlich relativ weit verbreitet ist, viel in Wäldern auch vorkommt und die viele, viele Waldtümpel in Berlin besiedelt hat. Und von diesen Waldtümpeln sind die meisten inzwischen ausgetrocknet. Was wir ja aber eigentlich untersucht haben, sind Gewässer, die über diese Jahrzehnte permanent existiert haben. Das heißt, Austrocknung spielt dort gar nicht die erste Rolle, sondern das sind Qualitätsverluste in dem Gewässer. Einsetzen von Fischen ist sicherlich ein Thema, wahrscheinlich aber auch massiv Prädation, zum Beispiel durch invasive Arten wie Waschbären.
2: Also die werden gefressen.
5: Die werden gefressen, ja, die schlachten die ganzen Amphibien ab.
2: Was sagen denn diese Zahlen, dieser extreme Rückgang zum Beispiel der Amphibien von 76% innerhalb von 40 Jahren? Das ist ja wirklich ein dramatischer Rückgang. Was sagt das aus über den Zustand der Städte?
5: Also das Leben ist einfach viel schwieriger geworden für Tiere und Pflanzen in Städten. Überall wird neu gebaut, überall wird Infrastruktur entwickelt. Das ist einfach, Natur hat keine Priorität in einer Stadt. Es gibt gewisse Naturschutzgebiete, es sind ja wenige Prozent in Berlin. Dort hat Natur Vorrang, aber auf der großen Fläche haben halt andere Dinge Vorrang. Ich wäre auch vorsichtig, dass diese 76% Rückgang von Amphibien auf eine Stadt zu münzen und sagen, ja, hier ist das so, woanders ist es sicherlich ganz anders. Es gibt nur die Daten für andere Gebiete nicht so sauber.
2: Das heißt, Berlin steht auch für alles Weitere. Das kann man wahrscheinlich übertragen.
5: Meiner Meinung nach wird das so sein. Das ist ein bisschen wie das Insektensterben. Da hat man ja auch große Zahlen am Anfang gefunden und dann hat man das über größere Strecken nochmal untersucht, hat wieder andere Zahlen postuliert. Aber das Phänomen bleibt im Prinzip das Gleiche, dass wir massive Rückgänge im Bereich Biodiversität haben. Das sind ja keine Artenrückgänge. Die Arten sind im Prinzip ja alle geblieben, sondern das sind Häufigkeiten. Also wir haben 76% weniger Amphibien-Individuen in der Fläche.
2: Warum Amphibien, aber auch Libellen so stark zurückgegangen sind, hat mir Biodiversitätsforscher Jörg Freihof erklärt. Wanderer stürzt in den Tod, tödlicher Unfall in den Alpen. So lauten im Moment fast täglich die Schlagzeilen. Und dass immer mehr Menschen in den Bergen verunglücken, liegt nicht nur daran, dass auch mehr Urlauber ohne Erfahrung im alpinen Gelände unterwegs sind, sondern auch an den Folgen des Klimawandels. Der Permafrost, dieser Klebstoff der Berge, schmilzt und es kommt häufiger zu Felsstürzen. Auch wird das Wetter immer extremer. Doch die Vorhersage könnte in Zukunft besser werden. Anna Tratter berichtet.
3: Wenn das Wetter in den Bergen umschlägt, kann es schnell gehen. Prasselnder Regen und starke Windböen sind dann keine Seltenheit. Manuela Lehner ist Atmosphärenwissenschaftlerin an der Universität Innsbruck. Sie erklärt, dass vor allem Hangwinde für solche Wetterphänomene verantwortlich sind.
6: Diese Hangwinde, die transportieren dann mitunter auch Feuchte von Bodennähe, das heißt vom Tal zum Beispiel, nach oben. Wenn die Luft aufsteigt, kühlt sie sich ab und es kann dann zur Kondensation kommen, beziehungsweise zur Wolkenbildung und dann auch zur Niederschlagsbildung und Gewittern.
3: Genaue Prognosen können in hochalpinem Gelände Leben retten. Doch die meisten Wettermodelle basieren auf Daten aus dem Flachland. Genau hier setzt nun ein neues internationales Projekt an. Die TeamX-Kampagne, koordiniert von der Uni Innsbruck. Ihr Ziel? Möglichst viele Messdaten zu Wind, Temperatur und Feuchte in den Alpen sammeln. Eine der beteiligten Messstationen befindet sich etwa eine halbe Stunde östlich von Innsbruck. Auf einer großen Wiese im Talboden ragt der 17 Meter hohe Turm wie eine schneeweiße Antenne aus dem Boden.
6: Wir messen hier die Flüsse zum und vom Boden weg. Einerseits sind das Strahlungsflüsse, das heißt solare Einstrahlung von der Sonne. Und wir messen dann auch die langwellige, sogenannte Wärmestrahlung, sowohl vom Boden als auch von der Atmosphäre.
3: Abgesehen von Strahlungsflüssen liefert die Station auch Daten zu Windströmen. Spinnenartige Messinstrumente senden mehrmals pro Sekunde unhörbare Ultraschallwellen aus. So lassen sich die Geschwindigkeitsprofile der auftretenden Turbulenzen berechnen. Denn im Gebirge verhält sich der Wind ganz anders als im Flachland.
6: Über flachem Gelände haben Studien gezeigt, dass in Bodennähe die turbulenten Flüsse von Wärme und Feuchte zum Beispiel relativ konstant sind. Und vom gebirgigen Gelände zum Beispiel von dieser Station wissen wir aber, dass das nicht zutrifft. Das heißt, dass die Flüsse dann auch relativ stark mit der Höhe variieren.
3: Insgesamt sind an dem Forschungsprojekt fast 40 Institutionen beteiligt, darunter auch der Deutsche Wetterdienst und das Umweltbundesamt. Im Zeitraum von einem Jahr haben sie sowohl mit Drohnen, Wetterballons als auch Bodenstationen gemessen. Eine solch große Kampagne findet im Schnitt nur alle 25 Jahre statt. Innsbruck wurde dabei ganz bewusst als Standort ausgewählt, wegen des nahegelegenen Flughafens.
6: Die Bodenstationen, die stehen an einem Ort. Das heißt, wir erfassen dann vielleicht ein Vertikalprofil an einem Ort. Aber wir bekommen keine Informationen über die räumliche Struktur. Mit den Flugmessungen ist das möglich, weil wir Messungen entlang des Tals oder quer zum Tal durchführen können.
3: Pro Tag hoben drei Flugzeuge für jeweils zwei Flugmessungen ab. Und das über drei Ländergrenzen hinweg. Im Tiroler Inntal, dem Etsch- und Sarntal in Italien sowie im bayerischen Alpenvorland. Auch Manuela Lehner war mit an Bord.
6: Das Schöne war, dass wir mit den kleineren Flugzeugen auch direkt im Tal fliegen konnten, also runter bis ca. 150 Meter über Grund. Und daher wirklich die räumliche Struktur der Atmosphäre im Tal erfassen konnten.
3: Die Messkampagne soll nicht nur Wettervorhersagen fürs Gebirge verbessern. Damit sich die Bevölkerung in Zukunft rechtzeitig schützen kann, müssen sich auch die Klimamodelle weiterentwickeln. Die Daten aus Innsbruck liefern hierfür wichtige Anhaltspunkte.
6: Das heißt, wenn diese Austauschprozesse, zum Beispiel der Transport von Feuchtigkeit, im Modell besser dargestellt wird, sollte das

0: könnte einen Asteroiden ablenken. Das zeigen Simulationsrechnungen. Ein Team am Lawrence Livermore National Laboratory in den USA hat untersucht, wie sich ein 160 Meter großer Asteroid mit Hilfe einer nuklearen Explosion abwehren ließe. Demnach müsste die Bombe den Asteroiden nicht einmal berühren. Schon wenn sie einige Meter über der Oberfläche zündet, sorgt die intensive Röntgenstrahlung dafür, dass die oberste Gesteinsschicht verdampft. Das würde dann wie ein Raketenantrieb wirken und die Bahn des Asteroiden verändern. Gleichzeitig erzeugt der Röntgenblitz eine Schockwelle, die das Innere des Asteroiden zersplittern lässt. In der Simulation wurden so bis zu 98% des Gesteins zerstört. Die Studie wurde im Fachjournal The Planetary Science Journal veröffentlicht.
1: Bakterien rechnen als Biocomputer.
0: Forschende am Massachusetts Institute of Technology haben Bakterien so manipuliert, dass sie als lebende Chip-Schaltkreise funktionieren. Statt mit Strom arbeiten sie mit chemischen Signalen. Das Team hat Mini-Bakterienkolonien in bestimmten Strukturen auf Nährböden gedruckt. So bilden sie lebende Transistoren, die als Schalter dienen und je nach äußeren Bedingungen molekulare Signale weitergeben oder nicht. Damit lassen sich verschiedene logische Aufgaben lösen. Diese Biocomputer arbeiten allerdings deutlich langsamer als herkömmliche Elektronik. Ein einzelner Rechenschritt kann bis zu 8 Stunden dauern. Die Bakterien werden also keine herkömmlichen Computer ersetzen.
1: Extreme Hitze ist für ältere Menschen noch gefährlicher als bisher angenommen.
0: Das berichten Forschende der Stanford University im Fachmagazin The Lancet Planetary Health. Das Team hat Hitzewarnmodelle analysiert und dabei festgestellt, die Modelle basieren vor allem auf Daten von jungen, gesunden Erwachsenen. Sie berücksichtigen nicht, dass die Menschen über 60 Jahre deutlich weniger schwitzen und ihr Herz-Kreislauf-System deshalb bei Hitze schneller überlastet ist. Berechnungen zeigen, schon bei einer weltweiten Erwärmung um 1,5 Grad wären rund 300 Millionen Senioren mindestens einen Monat pro Jahr lebensbedrohlichen Temperaturen ausgesetzt. Besonders dramatisch ist die Lage in Südasien und der Golfregion, wo extreme Hitze oft auf Armut trifft. Ein massiver Ausbau von Klimaanlagen und gezielte Hitzeschutzpläne für die ältere Bevölkerung wären vielerorts dringend nötig, so die Forschenden.
1: Bei Spitzmäusen schrumpft im Winter der Schädel.
0: Aber manche bekommen zugleich größere Schnauzen. Das haben Forschende aus Japan zumindest bei Langklauen-Spitzmäusen beobachtet. Dass bei den Tieren der Schädel im Winter durch Verlust von Wasser um mehr als 10% kleiner werden kann, ist schon länger als sogenannter Dehnel-Effekt bekannt. Das neu entdeckte Phänomen, bei dem die Schnauzen dabei um mehr als 5% länger und auch etwas breiter werden, bezeichnen die Forschenden als den umgekehrten Dehnel-Effekt. Sie vermuten, dass die vergrößerte Nasenhöhle hilft, kalte Luft beim Einatmen besser vorzuwärmen, bevor sie am empfindlichen Gehirn vorbeistreicht.
1: Die aktuellen Rekordtemperaturen der Meere rund um Europa wären ohne den Klimawandel praktisch unmöglich.
0: Das schreibt die internationale Klimaforschungsgruppe World Weather Attribution in einer heute veröffentlichten Analyse. Demnach hat allein der Klimawandel die Durchschnittstemperaturen im Mittelmeer um zusätzlich 2 Grad erhöht. Im Golf von Biscaya um 1,4 Grad und im Gebiet rund um Irland um etwa 1,3 Grad. Mehr noch als die Durchschnittstemperaturen sind die Extreme gestiegen.
2: Und das war Forschung aktuell heute mit Britta Fecke. 1 und 1 ist 1. So hieß ihr Bühnenprogramm und das war auch Motto für ihr Leben. Alice und Ellen Kessler verbrachten fast jeden Tag ihrer 89 Lebensjahre miteinander. Zwei Mädchen aus Nerchau in Sachsen. 1952 flohen sie aus der DDR und kurz darauf tanzten sie schon am Pariser Lido, traten im italienischen Fernsehen auf und schließlich mit Frank Sinatra in Las Vegas. Zusammen probten sie, zusammen alterten sie, zusammen zogen sie sich auch aus dem Showbusiness zurück. Und im November vergangenen Jahres gingen sie auch gemeinsam aus dem Leben durch assistierten Suizid in ihrem Haus bei München. Heute wären die Zwillinge, die Kessler-Zwillinge, 90 geworden. Nicole Strecker über ein Leben im Doppel.
3: Blonde Senorita, tanzen um die Welt.
4: Sie sind blond, groß, schlank, charmant und sie sind zwei.
5: Ist das how the song begins?
6: Ja, it's how the song begins.
5: Are you not the Kessler Twins?
6: Ja, wir sind Kessler Twins. Das war eigentlich mehr so eine Art absolut einzigartige Sache. Also Zwillinge, die gleich aussahen und genauso gut waren, das kannte man einfach nicht.
4: So der Medienwissenschaftler Gerd Hallenberger. Gleiches Lächeln, gleiche Körper, gleicher Tanz. Die Welt liebt die Romantik.

0: Schede des Einsseins in der Zweiheit, die schaurig schöne Doppelgängermystik. Die Kessler-Zwillinge selbst dagegen sehen es im SWR-Filmporträt von Regisseurin Doris Metz eher pragmatisch.
1: Man darf keine Fehler machen, weil wenn wir zu zweit alles gleich machen und eine patzt, dann ist es ja nicht mehr gleich. Dann merkt man, aha, da hat jetzt eine gepatzt.
0: Also wird eben nicht gepatzt. So erotisch ihr Look, so knapp die Outfits, so präzise ist doch die Performance. Und gerade diese Mischung aus Pflichtbewusstsein und pikantem Sexappeal macht die Einzigartigkeit der Kessler-Zwillinge im Showbiz aus. Deutsche Wirtschaftswunderdisziplin auf 4 spektakulären Beinen.
2: Hübsche Beine, schlanke Taille und ein Lächeln im Gesicht.
0: Am 20. August 1936 werden die eineigen Zwillinge geboren. Erst Alice, 30 Minuten später Ellen. Sie gilt als die impulsivere, temperamentvollere. Jedenfalls betonen die beiden selbst gern ihre unterschiedlichen Charaktere.
3: Man muss auch mal was riskieren im Leben.
4: Nee, man muss auch oft mehr überlegen.
0: In Sachsen, in der Nähe von Leipzig, wachsen die Schwestern auf. Der Vater ist ein gewalttätiger Trinker, erzählen die Zwillinge später. Die Mutter schlägt er, seine Töchter dagegen drillt er künstlerisch. Er schickt sie ins Ballett der Leipziger Kinderoper, lässt sie Akkordeon spielen, singen. 1950 geht der Vater in den Westen. Als die beiden ihn mit 17 Jahren in Düsseldorf besuchen, behält er sie dort. Die Chance für eine internationale Karriere, so Gerd Hallenberger.
5: In der Bundesrepublik sehnte man sich ja gerade in der kargen Nachkriegszeit nach ein bisschen was Schönes, ein bisschen Glitzer, ein bisschen Glamour, ein bisschen Unterhaltung und auch ein bisschen einfach Flucht aus diesem elenden Wiederaufbaualltag. Und dann waren da mit den Kessler-Zwillingen genau zwei deutsche Tänzerinnen, die nicht nur all das perfekt dank ihrer guten Ausbildung bedienen konnten, sondern zugleich auch in Paris und in Las Vegas und in den USA höchst erfolgreich waren.
6: Sie hatten nie, finde ich, irgendwie einen Geschmack nach DDR oder sowas. Dafür waren sie einfach viel zu elegant und viel zu weltläufig.
0: Ergänzt Musikjournalist Manuel Brug.
6: Dadurch, dass sie eben auch eine nicht politische Kunst gemacht haben, war das natürlich auch für Amerika toll, weil du konntest eben auch denen da zeigen, hallo, guck mal, die Deutschen sind nicht nur Nazis, wir haben aber hier zwei blonde Gretchens sozusagen, mit denen können wir uns identifizieren, das sind die guten Deutschen, damit können wir Frieden schließen.
7: Wir haben gesagt, die müssen sehen, dass die Deutschen nicht alle Monster sind.
0: Und zumindest was sie betrifft, ist diese Mission erfolgreich.
8: And now, ladies and gentlemen, the Kessler Twins.
0: Keine bedeutende Showtreppe, über die sie nicht tänzeln in dieser Zeit. Von Coolen Kampf bis Peter Alexander, in Kinofilmen und beim Grand Prix d'Eurovision. In den USA neben Dean Martin, Frank Sinatra, Harry Belafonte. Den einen großen, wiedererkennbaren Hit brauchen sie nicht.
6: Die Kesslers, das ist die Vielfalt, das ist auch das, über die Jahre sich immer doch im gleichen Image zu wandeln.
0: Meint Manuel Brug.
9: Es gibt Leute, die behaupten, dass wir zwei uns morgen trennen. Ja, das sind sicher Leute, die uns beide gar nicht kennen. Vielleicht
0: bis kurz vor ihrem Tod sieht man die Kesslers gemeinsam bei Theaterpremieren und Galas. Im November 2025 entscheiden sich Alice und Ellen Kessler mit 89 Jahren für einen assistierten Suizid. Ihr Tod mit Hilfe der Deutschen Gesellschaft für humanes Sterben entfacht eine neue Debatte über Sterbehilfe. Und er berührt, auch weil er so konsequent ihr Lebensmodell zu Ende führt.
6: Aber ich glaube, sie haben dann einfach auch gemerkt, irgendwann, jetzt ist die Zeit vorbei. Und sie haben dann eben einen sehr, sehr radikalen, aber aus diesem ganzen Leben heraus irgendwie auch sehr schlüssigen Entschluss für sich selber gefunden.
10: 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US-Präsident Trump hat dem Iran mit einem beispiellosen Wirtschaftskrieg gedroht. Dabei brauche es auch die Hilfe aller Verbündeten, um die von Teheran ausgehende Bedrohung zu stoppen, schrieb Trump auf seiner hauseigenen Online-Plattform. Gestoppt werden müssten unter anderem Öl, Schmuggel, Geldtransfers und Tarnfirmen. Wörtlich verwendete er den Begriff wirtschaftlicher D-Day und drohte zugleich allen Ländern mit, Zitat, gewaltigen ökonomischen Konsequenzen, die weiter mit dem Iran zusammenarbeiten. Die Führung in Teheran reagierte gelassen. In einer Erklärung heißt es, dies sei keine neue Entwicklung, da die USA bereits seit Jahren versuchten, jegliche finanziellen und wirtschaftlichen Beziehungen zum Iran zu unterbinden. Man habe jedoch gelernt, diese Beschränkungen zu umgehen und sei darin mittlerweile sehr versiert. Russland hat in der Nacht erneut die ukrainische Hauptstadt Kiew angegriffen. Nach Angaben von Bürgermeister Klitschko erfolgte die Attacke durch Beschuss mit Raketen. Zeugen berichteten von mehr als einem Dutzend Explosionen. Die Behörden meldeten mindestens 3 Todesopfer und rund 20 Verletzte. Zudem seien in mehreren Stadtteilen Wohnhäuser und andere Gebäude beschädigt worden, sowie an verschiedenen Orten Brände ausgebrochen. Derweil wurde in einem Großteil des Landes Luftalarm ausgelöst. Die ukrainische Luftwaffe warnte neben ballistischen Raketen auch vor heranfliegenden Marschflugkörpern und Drohnen. Der Verbraucherzentrale Bundesverband warnt wegen niedriger Gasspeicherstände vor steigenden Preisen. Die Verbandsvorsitzende Popp sagte der Rheinischen Post, Privathaushalte sollten prüfen, ob der eigene Gasvertrag eine Preisbindung über den Winter hinaus vorsehe. Andernfalls könnten ein Preisvergleich und ein Wechsel lohnen. Gestern hatte eine Sprecherin von Bundeswirtschaftsministerin Reiche mitgeteilt, man sehe bei dem Thema die Branche in der Pflicht. So sei die Wintervorsorge die Aufgabe der Händler. Derzeit gilt der Einkauf für Händler wegen der hohen Preise als unattraktiv. Hintergrund ist auch die Blockade der Straße von Hormus, über die ein Großteil des internationalen Transports läuft. UNO-Generalsekretär Guterres hat Bestürzung über die Forderung des rechtsextremen israelischen Sicherheitsministers Ben-Gvir nach gezielten Tötungen von Palästinensern geäußert. Sein Sprecher teilte in New York mit, die Aussagen seien entmenschlichend und gefährlich. Man verurteile sie unmissverständlich. Zuvor hatte bereits Bundeskanzler Merz von menschenverachtenden und völkerrechtswidrigen Äußerungen gesprochen. Nach Angaben der Bundesregierung wird die EU-Chefdiplomatin Kallas beim Treffen der europäischen Außenminister in wenigen Tagen Vorschläge für Maßnahmen präsentieren. Ben-Gvir hatte gesagt, jeden Tag sollten 30 bis 40 Palästinenser im Gazastreifen getötet werden. Es gäbe dort Menschen, die es nicht verdient hätten zu leben. Daraufhin wurden auch in der deutschen Politik Rufe nach Konsequenzen bis hin zu Sanktionen laut. In Niedersachsen ist einer Mitarbeiterin eines Hospizes gekündigt worden, weil sie bei den Kommunalwahlen für die AfD kandidiert. Der kirchliche Träger erklärte, Beschäftigte seien verpflichtet, auch außerhalb ihres Dienstes die Grundwerte der evangelischen Kirche zu achten. Dazu zähle unter anderem die unantastbare Würde jedes Menschen. Die 60-Jährige kandidiert für den Landkreistag in Friesland sowie den Gemeinderat Wangerland und will gegen ihre Kündigung klagen. In diesem Falle könnte Fachleuten zufolge erstmals grundsätzlich geklärt werden, ob kirchliche Arbeitgeber Beschäftigten kündigen dürfen, die für die AfD kandidieren. Dies ist nicht kirchlichen Arbeitgebern unter anderem wegen der Meinungsfreiheit untersagt. Für den Verfassungsschutz ist die AfD in Niedersachsen ein sogenanntes Beobachtungsobjekt von erheblicher Bedeutung. Das Wetter? Zunächst meist trocken, später in der Nordhälfte Schauer und kurze Gewitter, im Süden und Südosten teils kräftige Gewitter mit Unwetterpotenzial, sonst wechselnd bewölkt und meist trocken, 20 bis 28 Grad. Morgen im Süden und Südosten gebietsweise schauerartige und länger anhaltende Regenfälle, sonst wechselnd bewölkt, von der Mitte bis in die Osthälfte auch längere Zeit Sonnenschein. Im Nordwesten einzelne Schauer, 20 bis 27 Grad. Die weiteren Aussichten? Am Samstag im Nordwesten und in der Mitte gelegentlich Schauer, von Norden später abklingend, im Süden teils sonnig, teils wolkig. Höchstwerte von Nord nach Süd 19 bis 25 Grad. Das waren die Nachrichten.
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12: Schönen guten Morgen. Musik.
11: Milliarden bewilligt, Straßen neu gebaut, Brücken wieder da. Aber 5 Jahre nach der großen Flut im Ahrtal warten viele noch immer auf das Geld für ihr eigenes Haus. Die zugesagten Gelder, die Aufbauhilfen, werden nur schrittweise ausgezahlt. Erst muss der Handwerker kommen, dann beim Amt die Rechnung vorgelegt werden und dann erst fließt die nächste Tranche. Handwerker aber sind auch im Ahrtal äußerst begehrt und ein Flaschenhals des Wiederaufbaus. Mehr über den aktuellen Stand der Dinge im Ahrtal gleich in der Radionacht. Herzlich willkommen dazu. Mein Name ist Leonhard Ameln.

0: Seit Februar 2022 gilt in der Ukraine das Kriegsrecht und damit auch ein gesetzliches Wahlverbot. Gewählt wurde zuletzt 2019, was Moskau die Behauptung liefert, Selenskyj sei gar nicht mehr legitimiert. Und jetzt fordert ausgerechnet sein entlassener Verteidigungsminister Mikhailo Fedorov eine Abstimmung mitten im Krieg. Und er könnte sie Umfragen zufolge sogar gewinnen. Das ist ein Thema, über das nicht nur in der Ukraine viel diskutiert wird. Auch die hiesigen Zeitungen greifen das Thema auf. Meinungen dazu jetzt in unserer Presseschau.
1: Das russische Regime hätte von Desinformationskampagnen bis zu militärischen Angriffen auf Wahllokale viele Möglichkeiten, eine Wahl in der Ukraine zu sabotieren und zu kompromittieren, warnt die Frankfurter Allgemeine Zeitung. Eine solche Einladung zur Beschädigung würde Moskau nicht ausschlagen. Fedorov hat mit vielem einen Punkt. Der Krieg beschädigt tatsächlich die ukrainische Demokratie. Und je länger der Krieg dauert, desto schwerwiegender werden diese Schäden. Die Süddeutsche Zeitung notiert: Organisatorisch wäre es unmöglich, freie Wahlen in einem Land abzuhalten, in dem in jedem Wahllokal jederzeit eine russische Rakete einschlagen kann und in dem aus demselben Grund auch kein Wahlkampf möglich ist, der zu jeder rechtmäßigen Wahl gehört. Am politischen Stillstand in Kiew wird sich daher erst einmal nichts ändern. Der Kölner Stadtanzeiger stellt fest: Fedorovs Initiative zeigt zugleich, dass die Demokratie trotz des Krieges lebendig ist. Ein entlassener Minister kann Präsident und System öffentlich scharf angreifen. Die Tageszeitung Taz meint: Fedorovs Argumentation ist nachvollziehbar. Wie legitim kann ein vom Volk auf 5 Jahre gewähltes Staatsoberhaupt noch sein, das bereits seit 2019 im Amt ist, zumal Russlands Angriffskrieg noch Jahre dauern könnte? Mit dem Füllstand deutscher Gasspeicher befassen sich die Nürnberger Nachrichten. Bundeswirtschaftsministerin Katharina Reiche verweist darauf, dass es Aufgabe der Unternehmer und der Händler sei, die Speicher bis zum Winter zu füllen. Die Bundesnetzagentur als zuständige Behörde schlägt ebenfalls keinen Alarm. Es geht nicht um eine drohende Notlage im Bereich der Versorgung, sondern um etwas ganz anderes. Was die Ressortchefin vernachlässigt, ist das Preisrisiko. Wenn Deutschland nicht auf ausreichend gefüllte Speicher zurückgreifen kann, gleichzeitig aber der Winter sehr streng wird und lange andauert, dann muss mehr teures LNG-Gas geordert werden, als es nötig wäre. Die Rheinzeitung aus Koblenz notiert: Es braucht dreierlei. Erstens, die Füllvorgaben für die Gasspeicher dürfen nicht nur auf dem Papier stehen, sie müssen kurzfristig auch durchgesetzt werden. Es muss zweitens sichergestellt werden, dass die hohen Preise am Ende nicht voll auf die Endverbraucher zurückfallen. Und drittens braucht es mehr politische Kraftanstrengung, den Ausstieg aus fossilen Energien voranzutreiben. Das macht die Versorgung in Deutschland langfristig sicherer und unabhängiger von Krisen und Kriegen weltweit.
0: Die Presseschau, zusammengestellt von Khaled Nahar und gelesen von Lea Marie Meyer.

0: 4.13 Uhr, der Deutschlandfunk mit der Radionacht. Hier ein neu gedecktes Dach, daneben eine verwüstete Ruine, in der niemand mehr wohnt. Beide stehen in derselben Straße in einem Ort im Ahrtal. Wer noch auf das Geld für den Wiederaufbau wartet, der musste es bis Ende Juni beantragt haben. Dann lief in Nordrhein-Westfalen und Rheinland-Pfalz die Frist ab. Mehrere tausend Anträge hat die zuständige Investitions- und Strukturbank bis dahin erfasst, von Privatleuten wie von Unternehmen. Und das meiste ist bewilligt und ausgezahlt. Aber eben nicht alles. Ein paar hundert komplizierte Fälle hängen weiter fest und dahinter stecken Menschen, die seit 5 Jahren verzweifelt um das Geld für ihr zerstörtes Haus kämpfen. Anke Petermann mit den Details.
1: Die gute Nachricht: Mit dem wiederaufgebauten Lokalbahnsteig 1 hat der Weinort Maischoss an der Ahr eine Vinothek, ein stilvolles Restaurant und ein Kulturdenkmal zurückbekommen, den alten Bahnhof aus dem 19. Jahrhundert. Jetzt muss nur noch der mobile Öltank weg. Die neue Heizung will Inhaber Thorsten Rech ans örtliche Nahwärmenetz anschließen.
2: Das sind Kleinigkeiten, aber sonst sind wir fertig, ja.
1: Sagt der schwer erkältete Gastwirt über den Bahnhof, in dem er auch wohnt. 60% des von seinem Gutachter berechneten Schadens hat ihm seine Elementarschadensversicherung ersetzt. Den Rest hat er vor 3 Jahren bei der Investitions- und Strukturbank, kurz ISB, beantragt, aber noch kein Geld gesehen. Der Bahnsteig 1 gehört zu den besonderen Fällen, die bei der rheinland-pfälzischen Förderbank ISB in der sogenannten Qualitätssicherung landen. Dafür spannt die ISB unabhängige Sachverständige ein, die Schadensgutachten überprüfen und gegebenenfalls Unterlagen und Nachbesserungen fordern. Warum es bei ihm kompliziert ist, Thorsten Rech schaut von den historischen Deckenbalken zum gemauerten Tresen samt Holztheke.
2: Wir sind hier im Denkmal und wir haben so ein paar Sachen, die sind im Denkmalschutz einfach teurer. Das haben wir auch schon öfter erklärt jetzt, aber kommt dann immer wieder aufs Tableau. Wir haben ja teilweise auch fest verbaute Dinge, die in einem gewerblichen Gebäude einfach zum Gebäude dazugehören, wie zum Beispiel der Thekenaufbau.
1: Wobei Thorsten Rech selbst unlängst sogar eine Bewilligung bekam, doch die fiel um 250.000 niedriger aus, als sein eigener Gutachter berechnet hatte. Nicht akzeptabel für den Gastwirt. Wieder hakte es an den Streitpunkten, die er für geklärt gehalten hatte, den Mehrausgaben für Denkmalschutz und den Einbauten, die der Sachverständige der ISB nicht für förderfähig hält.
2: Stand jetzt sind wir keinen Schritt weiter.
1: Solange ein Fall bei der Förderbank in der Prüfschleife alias Qualitätssicherung feststeckt, gibt es keine Abschlagszahlungen. Thorsten Rech war bislang in der Lage, alles vorzufinanzieren. Doch viele Betroffene sind das nicht, sagt Rechs Mitstreiterin Anneliese Baltes. In Maischoss war sie direkt nach der Flut im Krisenstab aktiv. Jetzt setzt sie sich für 64 Haushalte ein, die immer noch um Wiederaufbauhilfe kämpfen. Baltes schaut aus dem Fenster des alten Bahnhofs auf den Weinort Maischoss am gegenüberliegenden Ahrufer.
3: Wenn man hier noch rundschaut, sind ja noch sehr viele im Rohbau oder haben noch nicht mal angefangen. Die warten halt eben noch auf ihre Bewilligung. Und das ist frustrierend für die Leute. Die haben keine Energie mehr. Die sind langsam aber sicher an einem Punkt, wo ihnen finanziell die Luft ausgeht. Die können ihre Handwerke nicht bezahlen. Ich weiß von einer Dame, die sagt, wir müssen jetzt aufhören. Wir können unsere Handwerke nicht bezahlen, nur weil es uns schlecht geht finanziell, können wir ja nicht den noch mitreißen.
1: Neben der Bürgerinitiative Bahnsteig 1 mit dem Duo Rech Baltes gibt es ein weiteres Duo, das sich für verzweifelte Antragsteller im Ahrtal einsetzt. Die Gastwirtin Renate Petri und der Architekt Bert Haag. Die neue schwarz-rote Landesregierung von Rheinland-Pfalz habe versprochen, die schleppende Bearbeitung durch die ISB zu beschleunigen, das aber nicht eingelöst, bemängelt Petri via Sprachnachricht. Doch mehr als 5 Jahre nach der Flutkatastrophe könne man Betroffenen keine Geduld mehr abverlangen. Die Nerven vieler, die so lange vergeblich um Unterstützung kämpften, lägen blank, beobachtet die Gastwirtin aus Üxheim nahe der Oberaa. Wir reden hier, sagt Petri,
4: von Familien, die aufgrund dieser Praxis vor der Privatinsolvenz stehen. Von Feuerwehrleuten, die in der Nacht Leben gerettet haben und ihr eigenes Haus währenddessen verloren haben. Wir sprechen hier genau von den Menschen, die Flut am härtesten getroffen hat und nun wieder um ihre Existenz bangen müssen.
1: Eine Woche fehlt der Mainzer Koalition aus CDU und SPD bis zum Ende ihrer 100-Tage-Schonzeit. Die Zusage, nicht nur rund um den Jahrestag der Flutkatastrophe im Ahrtal präsent zu sein, hat Ministerpräsident Gordon Schnieder soeben eingelöst und mit seinem kompletten Kabinett in Bad Neuenahr-Ahrweiler getagt.
5: Wir wollen wissen, was funktioniert. Wir wollen wissen, wo hakt es noch und wo müssen wir als Landesregierung nachsteuern.
1: Der CDU-Mann schaut zu Sven Täuber, dem SPD-Politiker am Stehtisch neben ihm.
5: Ein Beispiel dafür ist die zusätzliche Kontaktmöglichkeit für private Flutbetroffene im Kommunalministerium. Dafür bin ich sehr dankbar, dass sie eingerichtet worden ist, lieber Sven Täuber, denn sie wird gut angenommen. Das zeigt, wie wichtig direkte Ansprechpartner und kurze Wege sind.
1: Der heiße Draht ins Kommunalministerium via eigener Mailadresse namens Wiederaufbauhilfe. Warum haben Betroffene und ihre ehrenamtlichen Fürsprecher dennoch den Eindruck, dass sich nichts bewegt? Der Ressortchef baut darauf, dass sich das ändert. 180 Fälle sollen bis zum Jahresende entschieden werden. Allerdings kaum immer zur Zufriedenheit der Betroffenen, ahnt Minister Täuber. Schließlich muss die Bewilligungspraxis später auch noch dem strengen Blick der Prüfer vom Landesrechnungshof standhalten.

0: Ein Rezept gegen Einsamkeit. Das gibt es jetzt tatsächlich in Karlsruhe und nicht nur sprichwörtlich. Die Idee, Einsamkeit gerade bei älteren Menschen mit Hilfe des Hausarztes zu bekämpfen, die kommt aus England. Dort hat man nämlich erkannt, dass Einsamkeit, Rückzug und schlechte Ernährung viele weitere Probleme mit sich bringen und dass soziale Aktivitäten Senioren wieder gesünder machen können. Deshalb wird in Karlsruhe seit einigen Monaten älteren Menschen mit wenig Geld vom Hausarzt ein gesundes Mittagessen verschrieben und eine Beratung zur sozialen Teilhabe. Moritz Ferle über das Pilotprojekt gegen Einsamkeit.
1: An einer Wand lehnt ein Plastikskelett. An der gegenüberliegenden stecken Holzstöcke in einem Schirmständer, an denen Muschelketten und gebastelte Meerestiere hängen. Hinterm Schreibtisch summt leise ein Ventilator.
2: Ich habe es auch direkt auf dem Schreibtisch, damit ich auch oft genug dran denke. Ja.
1: Den kleinen Stapel sozialer Rezepte, den sie seit einigen Wochen in ihrer Hausarztpraxis verteilen darf, hat Wenke Wienand immer griffbereit. Mit den weißen Kästchen und der rosa Umrandung sieht der DIN A5-Zettel erstmal aus wie ein herkömmliches Rezept. Statt in die Apotheke sollen Wienands Patientinnen und Patienten damit aber zu einem von zwei Seniorentreffs gehen. Zum Wohncafé der Arbeiterwohlfahrt oder zur Karlsruher Kulturküche.
2: Wir stellen dem Patienten nur dieses Schreiben aus und stempeln das ab, dass wir als Praxis das veranlasst haben. Und er kriegt dann noch ein Infoschreiben dazu mit den Öffnungszeiten der beiden Institutionen, die da beteiligt sind. Und für uns ist damit der Part erledigt.
1: Einlösen können die Patientinnen und Patienten ihr Rezept gegen ein kostenloses Mittagessen und ein Gespräch darüber, welche Angebote es für sie gibt, wieder mehr am sozialen Leben teilzunehmen. Solche Angebote für Menschen über 60 am Übergang vom Arbeits- ins Rentenleben gäbe es in Karlsruhe ja einige. Nur würden die oft ihre Zielgruppen nicht erreichen.
2: Aber beim Hausarzt schlagen sie halt einfach als erstes auf. Mir ist komisch, ich fühle mich nicht wohl, ich habe so unspezifischen Schwindel. Und oftmals sind es eben auch das Thema Einsamkeit, was dann eben auch ein Auslöser für so unspezifische Beschwerden ist.
1: Wenke Wienand führt eine von ursprünglich zwei Hausarztpraxen in Karlsruhe, die am Pilotprojekt zum sozialen Rezept teilnehmen. Anfangs sei sie etwas skeptisch gewesen, ob das nicht zusätzliche Bürokratie bedeutet. Jetzt hofft sie, dass sie das Projekt sogar entlastet. Als soziale Anlaufstelle für manche Patientinnen und Patienten und vielleicht auch als Ärztin.
2: Also Einsamkeit führt eben dazu, dass ich mich weniger bewege oftmals, ja, dass ich dadurch verkümmerte Muskeln habe, dass die Knochen abbauen, tut dem Herz-Kreislauf-System nicht gut, wenn die Bewegung fehlt, nicht nur der Psyche.
1: Etwa 20 soziale Rezepte hat Wienand bisher ausgeteilt. Sie versucht ihren Patientinnen und Patienten vorher zu erklären, warum sie das für eine gute Idee hält. Und hakt beim nächsten Arztbesuch nach, ob diese das Angebot bereits angenommen haben. Sehr häufig sei das nicht der Fall. Stefanie Knoll sitzt im Hinterhof der Kulturküche, einem alten Seilerhaus in Karlsruhe. An zwei Leinen sind Stofftücher über den Hof und die zahlreichen Tische gespannt. Stefanie Knoll hat das Pilotprojekt zum sozialen Rezept angestoßen. Mit dem Geld, das die Stadt Karlsruhe dafür bereitstellt, könne man etwa 90 Essen und Gespräche finanzieren. Also habe man erstmal auch nur 90 Rezepte an die zwei Hausarztpraxen ausgeteilt und schnell gemerkt, dass man nachsteuern muss.
3: Wir haben in der Zwischenzeit im Lauf des Pilotprojekts, nachdem die Anzahl der eingelösten Rezepte nicht so durch die Decke gegangen ist, wie wir am Anfang mal dachten, noch zwei Praxen mehr mit an den Start gebracht, die Rezepte ausstellen.
1: Offenbar ist die Hürde, hier oder im AWO-Wohncafé vorbeizukommen und ihr Rezept vorzuzeigen, für viele der älteren Patientinnen und Patienten größer als gedacht. Nicht mal eine Handvoll Rezepte, sagt Stefanie Knoll, sei bisher eingelöst worden. Kommt jemand vorbei, leiste man, wenn gewollt, gerne beim Mittagessen Gesellschaft und weise darauf hin, welche sozialen Angebote es hier noch gibt. Ein solches findet parallel im Hinterhof statt. Seit 2 Jahren gibt es einen wöchentlichen Kaffeetreff für Seniorinnen und Senioren. Eine Frau mit beiger Schirmmütze und einer weiten blauen Leinenhose mit Korallenmotiven erzählt, dass sie regelmäßig kommt, weil es hier Kaffee und Kuchen auf Spendenbasis gibt.
4: Ich trinke halt wirklich sehr gerne auch mal einen Latte Macchiato. Wenn ich da knapp 5 € zahle, dann ist im Prinzip mein Tagesbudget für Essen eigentlich schon verbraucht. Und hier ist es so, heute habe ich relativ viel geben können. Ja, ich glaube 3,20 oder was habe ich gegeben in die Spendenkasse. Und an manchen Tagen kann ich es halt nicht, dann verzichte ich auch teilweise drauf und manchmal gönne ich mir es halt trotzdem, weil hier kann ich das auch.
1: Auch weil sie zwei Kinder mit Behinderung habe, habe sie Zeit ihres Lebens nur in Teilzeit arbeiten können. Die knappe Rente, die sie erhält, mache es ihr an anderen Orten unmöglich, am gesellschaftlichen Leben teilzuhaben.
4: Teilweise traue ich mich auch teilweise nicht mehr, unter Menschen zu gehen, weil ich weiß, es kostet einfach zu viel. Ja, ich war auch schon jahrelang nicht mehr im Kino zum Beispiel.
1: Der Kaffeetreff hier im Hof sei für sie eine der wenigen Möglichkeiten, neue Leute kennenzulernen. Stefanie Knoll von der Kulturküche würde sich über Zuwachs von den sozialen Patientinnen und Patienten für das Dienstagscafé freuen. Sie hofft, dass bis Ende Oktober doch zumindest 50 Rezepte eingelöst werden. Dann wird das Projekt ausgewertet und geguckt, ob es fortgesetzt wird.

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1: Uhr 4:30, die Nachrichten. US-Präsident Trump hat dem Iran mit einem beispiellosen Wirtschaftskrieg gedroht. Dabei brauche es auch die Hilfe aller Verbündeten, um die von Teheran ausgehende Bedrohung zu stoppen, schrieb Trump auf seiner hauseigenen Online-Plattform. Gestoppt werden müssten unter anderem Ölschmuggel, Geldtransfers und Tarnfirmen. Wörtlich verwendete er den Begriff wirtschaftlicher D-Day und drohte zugleich allen Ländern mit, Zitat, gewaltigen ökonomischen Konsequenzen, die weiter mit dem Iran zusammenarbeiten. Die Führung in Teheran reagierte gelassen. In einer Erklärung heißt es, dies sei keine neue Entwicklung, da die USA bereits seit Jahren versuchten, jegliche finanziellen und wirtschaftlichen Beziehungen zum Iran zu unterbinden. Man habe jedoch gelernt, diese Beschränkungen zu umgehen und sei darin mittlerweile sehr versiert. Der Libanon hat einen früheren syrischen General an sein Heimatland ausgeliefert. Wie das Innenministerium in Beirut mitteilte, soll dem Militäroffizier in Syrien der Prozess gemacht werden. Die Regierung in Damaskus bestätigte die Auslieferung des Mannes, der als General unter Langzeitmachthaber Assad gedient hatte. Ihm würden unter anderem Mord und Folter mit Todesfolge vorgeworfen. Zudem habe er das Ziel verfolgt, einen Bürgerkrieg und konfessionelle Unruhen anzuzetteln. Der mit Haftbefehl gesuchte Mann war vor knapp 2 Wochen in Beirut festgenommen worden. Nach seinem Rücktritt als Chef der Unionsfraktion im Bundestag gibt Jens Spahn auch den CDU-Bezirksvorsitz im Münsterland ab. Er habe sich entschieden, nicht erneut für das Amt zu kandidieren, sagte der CDU-Politiker den Westfälischen Nachrichten. Der Zeitung zufolge hatte Spahn noch Anfang Juli erklärt, doch wieder antreten zu wollen. Als seine voraussichtliche Nachfolgerin gilt die nordrhein-westfälische Schulministerin Feller. Spahn hatte im Juli bekannt gegeben, mit seinem Ehemann mit Hilfe einer Leihmutter in den USA Vater geworden zu sein. Zuvor hatte er sich öffentlich gegen eine Legalisierung der Leihmutterschaft in Deutschland positioniert. Nach massiver Kritik, auch aus der eigenen Partei, war Spahn schließlich als Fraktionsvorsitzender zurückgetreten. An seinem Bundestagsmandat indes hielt der CDU-Politiker auch weiterhin fest. Die Steuereinnahmen von Bund und Ländern sind im Juni leicht gestiegen. Im Vergleich zum Vorjahresmonat gab es ein Plus von 0,8% auf über 66 Milliarden Euro, wie aus dem jüngsten Monatsbericht des Bundesfinanzministeriums hervorgeht. Zuwächse gab es etwa beim Aufkommen aus der Lohnsteuer, der Abgeltungssteuer auf Kapital- und Veräußerungserträge sowie der Mehrwertsteuer. Deutlich rückläufig dagegen waren die Einnahmen aus reinen Bundessteuern. Besonders stark ins Gewicht fiel hierbei der Tankrabatt, der sich mit Zeitverzug auswirkte. Damit stieg die Gesamtsumme der Steuereinnahmen in den ersten 7 Monaten des laufenden Jahres auf nunmehr gut 517 Milliarden Euro. Der ehemalige Bundesgesundheitsminister Lauterbach geht davon aus, dass in Deutschland mehr Menschen an den Folgen von Hitze sterben als bislang angenommen. Der SPD-Politiker sagte der Rheinischen Post, die Schätzmethodik des Robert-Koch-Instituts sei zwar gut zu vertreten, aber zugleich auch eher konservativ. In diesem Zusammenhang räumte Lauterbach ein, dass hitzebedingte Todesfälle generell methodisch nicht ohne weiteres zu erfassen seien, da die wenigsten Menschen an einem klassischen Hitzschlag stürben. Allerdings könne eine Belastung durch hohe Temperaturen beispielsweise dazu beitragen, dass aus einem bestehenden Vorhofflimmern ein Schlaganfall entstehe, zu dem es sonst möglicherweise nicht gekommen wäre. Hitzeperioden haben in diesem Jahr laut RKI in Deutschland bislang zu rund 12.500 Sterbefällen geführt. Das Wetter. Zunächst meist trocken, später in der Nordhälfte Schauer und kurze Gewitter. Im Süden und Südosten teils kräftige Gewitter mit Unwetterpotenzial. Sonst wechselnd bewölkt und meist trocken. 20 bis 28 Grad. Morgen im Süden und Südosten gebietsweise schauerartige und länger anhaltende Regenfälle, sonst wechselnd bewölkt, von der Mitte bis in die Osthälfte auch längere Zeit Sonnenschein, im Nordwesten einzelne Schauer, 20 bis 27 Grad. Die weiteren Aussichten? Am Samstag im Nordwesten und in der Mitte gelegentlich Schauer, von Norden später abklingend. Im Süden teils sonnig, teils wolkig, Höchstwerte von Nord nach Süd 19 bis 25 Grad. Das waren die Nachrichten.
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2: Mit Leonard Ameln. Schönen guten Morgen. Weshalb in Kosovo zurzeit politisch gar nichts mehr geht und wieso in der spanischen Exklave Ceuta noch immer viele Flüchtlinge ausharren. Das sind unsere Themen in der nächsten halben Stunde. Schön, dass Sie dabei sind.

0: Wochenlang Hitze, jetzt aber stark Regen über Belgien und Nordrhein-Westfalen. Endlich hört man allerorts, für viele ist das kühle Nass eine willkommene Erleichterung. Für einige Sportlerinnen und Sportler aber kommt genau dieser Regen zur Unzeit. Warum, weiß Sonja Smolenski aus der Sportredaktion.
1: Ja, die starken Niederschläge, die kamen tatsächlich nicht allen gelegen. Denn gerade bei Sportarten wie Feldhockey kann der starke Regen das Spiel beeinträchtigen. Warum, berichtet Christina Schröder von der Feldhockey-WM in Belgien für uns.
2: Starke Wolkenbrüche machten Titelverteidiger Deutschland und Frankreich schwer zu schaffen. Der Regen beeinflusste das Passspiel und die Schnelligkeit des Balls extrem. In einer unspektakulären Partie, in der es für beide Teams um nichts mehr ging, kontrollierten die DHB-Männer das Geschehen, kreierten aber nur wenige Kreisszenen. Justus Weigand blockte schließlich eine Flanke zur Führung ins Tor. In der Schlussminute erzielte Frankreich noch den Ausgleich. Im entscheidenden Vorrundenspiel gegen die USA hatten zuvor die deutschen Hockeyfrauen einen souveränen Auftritt gezeigt. Das junge DHB-Team ließ sich weder von tiefstehenden Amerikanerinnen beunruhigen, noch vom starken Regen beirren, der auch in dieser Partie für erschwerte Bedingungen gesorgt hatte. Kapitänin Lisa Nolte erzielte ihren zweiten Treffer im zweiten Spiel. Die ohnehin stark aufspielende Jette Fleschitz traf gleich zweimal per Foul 7 Meter. Während die DHB-Männer als Gruppenerster in die Vorrunde einziehen und 3 Punkte aus dem Spiel gegen den Gruppenzweiten Belgien mitnehmen, gehen die Frauen als Gruppenzweite nach der Niederlage gegen den ersten Argentinien ohne Punkte in die nächste Turnierphase.
1: Immer wieder sorgen Dopingfälle im Leistungssport für Schlagzeilen. Dabei sind einige Athletinnen und Athleten auch schon positiv auf Substanzen getestet worden, die auch außerhalb des Leistungssports weit verbreitet sind. So wurde beispielsweise die Tennisgröße Martina Hingis 2007 positiv auf Kokain getestet. Auch der australische Tennissportler Nick Kyrgios wurde jetzt positiv auf die Substanz getestet. Welche Konsequenzen das für den Profisportler hat, dazu Sarah Schwedmann.
3: Nick Kyrgios ist vorläufig suspendiert. Der australische Tennisprofi wurde im Juni beim ATP-Turnier auf Mallorca positiv auf Kokain getestet. Die zuständige Tennis-Anti-Doping-Agentur bestätigte den Befund. Seit dem 4. August darf der 31-Jährige deshalb vorerst nicht spielen. Kyrgios übernimmt die Verantwortung und spricht von einem großen Fehler. Der positive Test sei für ihn ein Weckruf gewesen. Die vergangenen Jahre mit immer neuen Verletzungen hätten ihn körperlich und mental stark belastet. Er habe sich hilflos und allein gefühlt. Sportlich hat Kyrgios in diesem Jahr ohnehin kaum gespielt. Nur 4 Partien bestritt er auf der ATP-Tour. Jetzt will er sich für die nächsten 28 Tage aus der Öffentlichkeit und den sozialen Medien zurückziehen und an sich arbeiten. Seinen größten Erfolg feierte Kyrgios 2022. Damals erreichte er das Wimbledon-Finale, verlor dort aber gegen Novak Djokovic.
1: Sie erinnern sich vielleicht. Vor genau einem Monat gewann Spanien bei der Fußballweltmeisterschaft gegen Argentinien. Die Argentinier verkrafteten die Niederlage damals nicht gerade sportlich. Nach dem Spiel gab es handgreifliche Auseinandersetzungen zwischen Spielern und Fußballstar Messi ist noch auf dem Spielfeld in Tränen ausgebrochen. Dieses Match steht jetzt erneut im Fokus, denn einer Recherche nach haben auch die Schiedsrichter an diesem Abend gepatzt. Was vermutlich falsch gelaufen ist, hat mein Kollege Tobias Oehlmeier im Gespräch mit dem FIFA-Experten Thomas Kistner in Erfahrung gebracht.
4: Ja, also es geht um das zweite offenkundig völlig reguläre Tor, das Spanien da im Finale gegen Argentinien erzielt hatte. In der 113. Minute hatte Stürmer Torres knapp hinter der Mittellinie einen Alleingang aufs argentinische Tor gestartet. Er hat erfolgreich abgeschlossen, aber beim Start dieser Aktion soll er knapp vor dem gegnerischen Verteidiger Paredes im Abseits gestanden sein. Die Szene wurde sofort abseits entschieden im Spiel. Die Einblendung der Wiederholung mitsamt der halbautomatischen Abseitslinie, die in der Computersimulation an die beiden Animationsfiguren der Spieler angelegt wird, das kennt man ja von all diesen Bildern her, die ist dann aber erst 4 Minuten später erfolgt. Diese Computerbilder, die werden von Fachleuten jetzt sehr stark angezweifelt. Die Firma Good Games in Paris, die als metrische Forensiker auch Gutachten für Gerichtsverfahren erstellen, insbesondere im Sport seit vielen Jahren eine ausgewiesene Expertise haben, die haben sich das FIFA-Material genau angeschaut und sie finden, aufgrund dieser Bilder sei kein Abseits nachweisbar. Sie haben ihre eigene Software angewendet und vertikale Linien in das von der FIFA eingefrorene Abseitsbild eingefügt, parallel zum Zielpfosten, parallel zu Gebäudefassaden im Stadion, also Dinge, die wirklich als gerade gelten können. Und siehe da, wenn diese Parallelen, die angebliche Abseitslinie, also auf diese Linie verschoben werden, dann sind sie nicht identisch. Und wenn man davon ausgeht, dass das Stadion, die Toren, alles nicht schräg gebaut ist, dann muss die Abseitslinie schräg verzerrt sein. Die Forensiker, die folgern also, dass die FIFA eine vertikale Verzerrung anwendet, die mit der tatsächlichen Projektion nicht übereinstimme. Sie haben auch noch Messfehler im Schlussbild gefunden, die man teilweise mit bloßem Auge erkennen kann, also die Armhaltung zum Beispiel der Spielerfiguren. Und das Urteil von Good Games hat uns ein Raumfahrtwissenschaftler der ESA, Dr. Tobias Weber, zusätzlich bestätigt. Und das Erstaunlichste ist, die FIFA, die jetzt unbedingt für Klarheit sorgen müsste in so einem heiklen Fall, die weigert sich auch nur eine Stellungnahme abzugeben und erst recht die technischen Daten rauszugeben.
5: Wenn es denn so sein sollte, wenn Argentinien wirklich von der FIFA zum WM-Titel gepusht werden sollte, warum sollte der Weltverband das tun?
4: Ein WM-Triumph Argentiniens hätte der FIFA und Infantino, dem Präsidenten, massiv bei den Investorenverkaufsplänen der FIFA-Rechte geholfen, denn dann hätte er die mehr spinnen können, dass die Europäer, die jetzt schon zwei WMs in Folge lang keinen Titel mehr geholt haben, mit ihrem Verband UEFA sich nur deshalb gegen die Ausverkaufspläne stemmen, weil sie Angst um den Verlust ihrer eigenen Vorschaft hätten.

0: 4.47 Uhr gleich. Ein Ei, geworfen von einer Oppositionsabgeordneten, das traf Anfang August Kosovos Regierungschef Albin Kurti mitten im Plenarsaal. Es war ein symbolischer Moment einer Blockade, die seit Wochen andauert. Das Parlament in Pristina, im Juni gewählt, hat sich bis heute nicht konstituiert. Kurtis Bewegung ist stärkste Kraft, aber ohne Mehrheit und weigert sich, die Sitzung fortzusetzen, solange es keine Einigung über den nächsten Präsidenten gibt. Für dessen Wahl braucht es 80 der 120 Stimmen. Die hat Kurti nicht und ohne Absprache droht schon die nächste Neuwahl. Es wäre die vierte in 2 Jahren. Silke Hane über ein Land im politischen Ausnahmezustand.
1: Tumult im kosovarischen Parlament vor vergangene Woche. Die Abgeordnete Time Kadriyai schmeißt ein Ei auf Albin Kurti, den Parteichef der Vetvendosje. Abgeordnete aus Kurtis Partei eilen herbei, um ihn abzuschirmen. Kurtis Vetvendosje hat im Juni die Wahl in Kosovo gewonnen. Mit Hilfe einiger Abgeordneter der Minderheiten könnte die Partei auch das Parlament konstituieren und eine Regierung wählen. Doch Parteichef Albin Kurti, der Kosovo bisher schon regiert, will das nicht. Nicht, bevor sich das Parlament nicht auf einen neuen Präsidenten für Kosovo einigen kann. Eine politische Einigung haben wir noch nicht erzielt. Deshalb bitte ich Sie, uns zusätzliche Zeit zu geben, damit wir Neuwahlen vermeiden können. Das Staatsoberhaupt wird in Kosovo vom Parlament gewählt. Theoretisch geht das sogar mit einer einfachen Mehrheit. Aber erst im dritten Wahlgang. Und nur dann, wenn in den ersten beiden Wahlgängen 2/3 aller Abgeordneten anwesend waren. Die Opposition kann die Präsidentenwahl also blockieren, indem sie einfach nicht hingeht. Und nach 60 Tagen ohne Einigung muss das Parlament aufgelöst und neu gewählt werden. So ist es im Juni geschehen. Um eine Wiederholung dieses Szenarios zu vermeiden, will Albin Kurti eine neue Präsidentin oder einen neuen Präsidenten finden, bevor sich das Parlament konstituiert und so die 60-Tage-Frist aushebeln. Flora Tsitaku von der größten Oppositionspartei PDK ist empört und wirft Kurti Verfassungsbruch vor. Ein Verfassungsbruch darf nicht zur Norm, nicht zur Normalität werden. Politische Vereinbarungen zwischen Parteien und verschiedenen politischen Akteuren stehen nicht über der Verfassung. Die Verfassung steht über jeder Partei, über jedem Treffen und über jedem Einzelnen. Tsitaku fordert eine sofortige Konstituierung des Parlaments. Einige Verfassungsexperten in Kosovo sehen das genauso. Denn für die Konstituierung des Parlaments gibt es eine Frist. Und die ist nun seit beinahe 2 Wochen verstrichen. Aus den eigenen Reihen bekommt Kurti aber Rückendeckung. Vetvendosje-Politikerin Albulena Hadjiu ist die kommissarische Präsidentin von Kosovo und ruft die Opposition zu Verhandlungen auf. Ich bin sehr überzeugt davon, dass die Bürgerinnen und Bürger der Republik Kosovo lange genug gewartet haben. Sie erwarten, dass die politischen Parteien nicht die Gespräche verweigern und nicht nur ihre politischen Bedenken oder Forderungen vorbringen, sondern sich zusammensetzen und über die Frage des Präsidenten sprechen. Auch Neuwahlen seien keine Garantie dafür, dass sich die Parteien in der Präsidentenfrage einigen würden, argumentiert Hadjiu. Die beiden Seiten scheinen sich also unversöhnlich gegenüberzustehen. Der Soziologieprofessor Atan Muhajiri sieht darin die schlimmste Krise in Kosovo seit dem Krieg 1999. Wir befinden uns in einem politischen Vakuum und niemand hat eine Idee, wie man aus dieser Sackgasse herauskommen kann. Es gibt keinen Plan B und diese Blockade wird voraussichtlich weiter andauern

0: Und plötzlich herrschte in Ceuta Ausnahmezustand. Ende Juli drängten dort 60.000 Menschen in die spanische Exklave, in der gerade mal 85.000 leben. Viele schwammen von der marokkanischen Küste um den Grenzzaun herum. Dutzende ertranken dabei. Die meisten derjenigen, die in Spanien oder Europa offenbar ein neues Leben anfangen wollten, sind inzwischen zurückgebracht worden nach Marokko. Aber mehrere Tausend sind auch geblieben und hausen seit 3 Wochen an Stränden in Gewerbegebieten in den Hügeln über der Stadt. Wie viele es genau sind, das bleibt unklar. Franka Welz war vor Ort.
1: Wütende Einwohnerinnen und Einwohner Ceutas machen am Montag ihrem Ärger über das Management der Migrationskrise in ihrer Stadt Luft. Die spanische Migrationsministerin Elma Saiz fährt da gerade in ihrer schwarzen Limousine von einem Treffen mit Ceutas Regionalpräsident Juan Jesus Vivas ab, sieht also mehr von der Empörung, als sie hört. Berichte die Wahrheit, rufen mir einige zu. Sie seien keine Rassisten oder Rechtsextreme, aber so könne es nicht weitergehen. Die Migranten müssten raus aus der Stadt. Ein paar Meter weiter in Ceutas Fußgängerzone sind die Gemüter etwas ruhiger. Aber auch Inmaculada Garcia sagt, sie sei frustriert und enttäuscht.
2: No se hace nada.
1: Es wird nichts unternommen und ehrlich gesagt ist das, was wir Tag für Tag erleben, unglaublich entmutigend. Jeden Tag kommt ein neuer Minister, bleibt eine Weile und geht dann wieder, ohne etwas zu bewirken. Ich war gerade draußen am Strand und habe mir das angesehen. Dort herrscht Chaos, einfach nur Chaos.
2: Wow,
3: staubig ist es hier.
1: An der Playa del Trampolin, dem Strand, von dem sie spricht, hausen seit fast 3 Wochen Tausende unter erbärmlichen Bedingungen. Laut Polizei rund 1.500 Menschen, örtliche Hilfswerke sprechen von rund 3.500 Personen. Und auch wenn man davor steht, gewinnt man den Eindruck, dass die offiziellen Zahlen sehr niedrig angesetzt sind. Es ist staubig, der Geruch nach Schweiß und Urin hängt in der Luft. Aus Milchkartons haben die Migranten den Umriss einer Moschee in den Sand gebaut. Aus Schilfrohr, Blättern, Kartons, Plastikplanen, wirklich allem, was zur Hand ist, notdürftige Verschläge. Dazwischen wandern städtische Beschäftigte in orangenen Leuchtwesten umher und sammeln Müll ein. Das Rote Kreuz und Hilfsorganisationen verteilen Wasser und Essen. Am Ende der Bucht bietet ein großes Zeltdach Schutz vor der Sonne. Vor den Duschanlagen stehen hunderte Männer Schlange. Mohsen Idris Adam Ibrahim werkelt noch an seiner Unterkunft. Der 18-Jährige ist aus dem Sudan gekommen. Er hat bereits eine kleine Odyssee hinter sich, erzählt er. Bevor unser Interview beginnt, zieht er sich noch schnell ein weißes, ärmelloses T-Shirt über seinen nackten Oberkörper. So viel Würde muss sein. Im Sudan gibt es nichts. Keine Zukunft, keine Schulen. Die Arbeit liegt brach. Es gibt nichts. Das heißt, man muss fliehen. Und es gibt Leute, die dich auf der Flucht beobachten und töten. Also haben wir gesagt, wir verlassen den Sudan. Zuerst nach Tschad, dann nach Niger, Algerien und Marokko. Und dann übers Meer nach Ceuta. Seit mehr als 2 Wochen bin ich hier. Sudan, Mali, Niger, Tschad. Viele der Menschen hier kommen aus afrikanischen Ländern südlich der Sahara und sind auf der Suche nach Asyl. Aber auch eine große Gruppe Marokkaner haust auf dem Strand oder in der Umgebung. Am Sonntag verwandeln sie den Strand von einem improvisierten Camp in einen Ort des Protests. Viele halten selbstgemachte Pappschilder hoch, auf denen steht unter anderem: Wir wollen nicht zurück nach Marokko und auch wir sind Menschen.

0: Icha Chakir dirigiert die Sprechchöre und erklärt: Hier sind Leute aus dem Sudan, aus Mali, dem Senegal, Kamerun, Tunesien und Ägypten und dem Jemen. Da ist Algerien, Marokko, 9 Länder. Da ist Palästina, Syrien, 11 Länder. Und alle werden Asyl erhalten, nur wir Marokkaner nicht. Warum nicht? Icha sagt, auch ohne einen Krieg im Land sei die Situation in Marokko unerträglich. In Marokko arbeite ich für 300 Euro im Monat. 200 davon gehen für die Miete drauf, der Rest für den Haushalt. Mein Baby, meine Frau, den Strom, das Krankenhaus. Wie kann das sein? In Marokko gäbe es Reichtum und Armut und nichts dazwischen, keine Mittelschicht. Die Hoffnung, im Land Veränderungen und Verbesserungen zu erreichen, haben Icha und viele andere aufgegeben. In Ceuta treten sie in einen Hungerstreik. Vorerst bis Mittwoch, heißt es. Spaniens Regierung hat seit den Vorfällen Ende Juli wiederholt betont, alle, die irregulär nach Ceuta gelangt sein sollen, sollten und würden zurückgeschickt werden. Aber die rechtliche Lage ist komplex, denn viele Menschen stammen aus Kriegsgebieten wie dem Sudan oder Palästina und hätten damit nach Ansicht von Hilfswerken Aussicht auf Asyl. Auch Minderjährige dürfen nicht ohne weiteres abgeschoben werden. So harren weiterhin Tausende in Ceuta aus. 5.000, sagt die spanische Zentralregierung, mindestens 8.000 Ceutas Regionalpräsident Vivas. Migrationsministerin Elma Saiz erklärt am Montag, es werde neue Unterkünfte für die Menschen geben, die seit fast 3 Wochen am Strand Playa del Trampolín und anderswo ein improvisiertes Dasein fristen.
1: Les anuncio.
0: Ich möchte bekannt geben, dass heute mehrere vorübergehende und spezielle humanitäre Hilfszentren eingerichtet werden. Dadurch werden sofort 1.500 neue Unterbringungsplätze geschaffen. Später erklärt die Ministerin, dies sei nur der Anfang. Später sollten noch mehr Plätze geschaffen werden. An 4 Orten rund um Ceuta sollen große Zelte errichtet werden, unter anderem auf einem Parkplatz unweit der Grenze zu Marokko. Und aus dem Blickfeld der Öffentlichkeit. Am Dienstagabend waren diese Aufbauarbeiten bei weitem noch nicht abgeschlossen. Und viele der Migranten sagen uns auf Nachfrage, sie würden lieber in die Wälder um Ceuta gehen, als in eine dieser neuen Unterkünfte.
2: Angespannte Stimmung und ein Strand der Schande. Franka Welz mit ihrer Reportage über die Flüchtlinge in der spanischen Exklave Ceuta. Das war der Schlusspunkt dieser Radionacht. 4:59 Uhr. Gleich nach den Nachrichten bringt sie Dirk Oliver Heckmann in den Informationen am Morgen auf den Stand der Dinge. Vielen Dank fürs Zuhören und Reflektieren bis hierher. Mein Name ist Leonard Ameln. Auf bald!

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1: Fünf Uhr die Nachrichten. US-Präsident Trump hat dem Iran mit einem beispiellosen Wirtschaftskrieg gedroht. Dabei brauche es auch die Hilfe aller Verbündeten, um die von Teheran ausgehende Bedrohung zu stoppen, schrieb Trump auf seiner hauseigenen Online-Plattform. Gestoppt werden müssten unter anderem Ölschmuggel, Geldtransfers und Tarnfirmen. Wörtlich verwendete er den Begriff wirtschaftlicher D-Day und drohte zugleich allen Ländern mit, Zitat, gewaltigen ökonomischen Konsequenzen, die weiter mit dem Iran zusammenarbeiten. Die Führung in Teheran reagierte gelassen. In einer Erklärung heißt es, dies sei keine neue Entwicklung, da die USA bereits seit Jahren versuchten, jegliche finanziellen und wirtschaftlichen Beziehungen zum Iran zu unterbinden. Man habe jedoch gelernt, diese Beschränkungen zu umgehen und sei darin mittlerweile sehr versiert. Der Verbraucherzentrale Bundesverband warnt wegen niedriger Gasspeicherstände vor steigenden Preisen. Die Verbandsvorsitzende Popp sagte der Rheinischen Post, Privathaushalte sollten prüfen, ob der eigene Gasvertrag eine Preisbindung über den Winter hinaus vorsehe. Andernfalls könnten ein Preisvergleich und ein Wechsel lohnen. Gestern hatte eine Sprecherin von Bundeswirtschaftsministerin Reiche mitgeteilt, man sehe bei dem Thema die Branche in der Pflicht. So sei die Wintervorsorge die Aufgabe der Händler. Derzeit gilt der Einkauf für Händler wegen der hohen Preise als unattraktiv. Hintergrund ist auch die Blockade der Straße von Hormus, über die ein Großteil des internationalen Transports läuft. Spätestens zum 1. November müssen die deutschen Gasspeicher nach gesetzlichen Vorgaben zu jeweils 80% gefüllt sein. Der israelische Militärchef Samir hat vor Bedrohungen für sein Land an der syrischen Grenze gewarnt. Bei einem Treffen mit israelischen Reservisten sagte Samir, Israel befinde sich nach wie vor in einem Krieg an mehreren Fronten und bleibe wachsam. In dem Gebiet dürften sich keine terroristischen oder militärischen Bedrohungen entwickeln. Am Dienstag hatte Syrien der israelischen Armee vorgeworfen, einen Militärflughafen in der Provinz Idlib bombardiert zu haben, der seit mehreren Jahren offiziell stillgelegt ist. Laut Israels Ministerpräsident Netanyahu soll Syrien aber inzwischen türkischen Truppen eine Stationierung auf dem Militärflugplatz erlaubt haben. Ankara wies dies als unwahr zurück. Russland hat in der Nacht erneut die ukrainische Hauptstadt Kiew angegriffen. Nach Angaben von Bürgermeister Klitschko erfolgte die Attacke durch Beschuss mit Raketen. Zeugen berichteten von mehr als einem Dutzend Explosionen. Die Behörden meldeten mindestens 3 Todesopfer und rund 20 Verletzte. Zudem seien in mehreren Stadtteilen Wohnhäuser und andere Gebäude beschädigt worden, sowie an verschiedenen Orten Brände ausgebrochen. Derweil wurde in einem Großteil des Landes Luftalarm ausgelöst. Die ukrainische Luftwaffe warnte neben ballistischen Raketen auch vor heranfliegenden Marschflugkörpern und Drohnen. Die Verbraucherschutzorganisation Foodwatch hat eine Reform der Lebensmittelaufsicht in Deutschland gefordert. Für Kontrollen sei gerade im Online-Bereich eine bundesweite Behörde mit entsprechendem Personal notwendig, sagte Foodwatch-Geschäftsführer Metmann dem Tagesspiegel. Als aktuelles Beispiel nannte Metmann den Online-Handel mit Produkten, die die Pflanze Ashwagandha aus Indien enthalten und damit angeblich Stress reduzieren sollen. Dafür lägen jedoch keine wissenschaftlichen Belege vor. Die Produkte verstießen damit gegen die Regeln für eine Werbung mit Gesundheitsversprechen. Derzeit wird die Lebensmittelüberwachung von den Ländern organisiert und von kommunalen Ämtern durchgeführt. Diese Behörden haben nach Angaben von Foodwatch für eine wirksame Kontrolle jedoch zu wenig Personal, um ihre Aufgaben erfüllen zu können. Das Wetter. Zunächst meist trocken. Später in der Nordwesthälfte Schauer und kurze Gewitter. Im Süden und Südosten teils kräftige Gewitter mit Unwetterpotenzial. Sonst wechselnd bewölkt und meist trocken. 20 bis 28 Grad. Morgen im Süden und Südosten gebietsweise schauerartige und länger anhaltende Regenfälle. Sonst wechselnd bewölkt. Von der Mitte bis in die Osthälfte auch längere Zeit Sonnenschein. Im Nordwesten einzelne Schauer. 20 bis 27 Grad. Am Samstag im Nordwesten und in der Mitte gelegentlich Schauer, von Norden später abklingend. Im Süden teils sonnig, teils wolkig, Höchstwerte von Nord nach Süd 19 bis 25 Grad. Das waren die Nachrichten.
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2: Heute ist Donnerstag, der 20. August, und im Studio begrüßt Sie Dirk Oliver Heckmann. Einen schönen guten Morgen.

Ein Blick auf unsere Themen. Neben den täglichen Angriffen durch Russland hat Präsident Selenskyj jetzt auch innenpolitisch ein Problem. Der bisherige Verteidigungsminister Fedorow, den Selenskyj aus dem Amt entfernt hatte, er forderte Wahlen trotz des Kriegszustands. Mehr dazu gleich. Außerdem zur zweiten Festnahme im Kontext mit der Sprengung der Nord Stream Pipelines. In Kroatien ist ein ukrainischer Staatsbürger festgenommen worden und die Umstände, die werden immer obskurer. Dazu ein Interview mit dem Investigativreporter Bojan Panchevski. Und US-Präsident Trump, Sie haben es in den Nachrichten gehört, droht dem Iran mit einem wirtschaftlichen D-Day.

0: keine Wahlen im Krieg. Diese Linie hat der ukrainische Präsident Selenskyj immer verteidigt, vor allem gegen Forderungen der russischen Propaganda. Jetzt stellt sich der erste hochrangige ukrainische Politiker gegen Selenskyj. Ex-Verteidigungsminister Fedorov sorgt mit einer entsprechenden Videobotschaft für Aufsehen und für Fragen, ob hinter dieser Kampfansage an Selenskyj Kalkül steckt, um die eigene Karriere zu pushen. Florian Kellermann berichtet aus Kiew.
1: Michailo Fedorov gehörte 7 Jahre der ukrainischen Regierung an, also zum engsten Kreis um Präsident Volodymyr Selenskyj. Mit der Videobotschaft, die er veröffentlichte, stellte er sich nun sehr deutlich gegen das Staatsoberhaupt. Fedorov sagte: Die Ukraine kann gleichzeitig einen Krieg kämpfen und eine Demokratie bleiben. Wahlen sind nicht einfach nur ein Stimmzettel. Sie sind der Moment, wo die Staatsmacht zum Bürger kommt und sagt: Das und das haben wir gemacht. Jetzt entscheidet ihr, ob ihr uns noch vertraut. Vorher hatte Fedorov eigentlich schon klargemacht, die Ukrainerinnen und Ukrainer haben seiner Ansicht nach das Vertrauen in Selenskyj verloren. Dafür machte er vor allem Korruption bis in die Staatsspitze hinein verantwortlich, allerdings ohne Namen zu nennen. Wahlen während des Kriegs zu fordern, das galt in der Ukraine lange als politisches Tabu und wurde vielfach als Versuch gesehen, das Land zu destabilisieren. Dementsprechend irritiert die Reaktion vieler Beobachter, auch von dezidierten Selenskyj-Kritikern wie dem Publizisten Vitali Portnikov. Natürlich sind Wahlen in einem demokratischen Staat nötig. Und natürlich hat Fedorov recht, wenn er sagt, dass nicht Putin darüber entscheiden kann, ob es in der Ukraine Wahlen gibt oder nicht. Aber in Wahrheit entscheidet ja nicht Putin, sondern der Krieg, genauer der Kriegszustand. Die geltenden Gesetze machten Wahlen im Kriegszustand unmöglich, so Portnikov. Andere kritisierten auch, dass weder ein regulärer Wahlkampf noch eine Stimmabgabe möglich sind, solange Russland die Ukraine täglich mit Raketen und Drohnen beschießt. So sehen es auch Ukrainerinnen und Ukrainer, die Fedorov als Minister gut fanden, wie Jaroslava Rehortschuk, 33 Jahre alt, die in Deutschland Verwaltungswissenschaften studiert hat.
2: Wir wissen alle, dass Fedorov auch viel, also in seiner Arbeit als Minister der digitalen Transformationen viel gemacht hat und ja, viele Reformen durchgeführt hat. Wir sind dafür auf jeden Fall dankbar, dass wir das haben. Aber ich glaube, die Wahlen online würden einfach nicht gehen.
1: Den Gedanken, die Wahlen im Internet abzuhalten, spricht Fedorov zwar nicht aus. Er liegt aber nahe angesichts seiner Expertise in Sachen Digitalisierung. Trotz aller Kritik, Fedorov hat eine Debatte angestoßen, die Ukraine so schnell nicht los wird. Seine Bekannten diskutierten jetzt genau darüber, sagt Michailo Ohorodnikov, 41 Jahre alt und IT-Spezialist, der vor 7 Jahren Selenskyj gewählt hat. Täglich geht er nun zu den Demonstrationen für Fedorov. Viele dachten, ich auch, das ist nicht die Zeit für Wahlen. Sie könnten die Gesellschaft erschüttern, dem Feind in die Hände spielen. Aber wir haben das besprochen und jetzt denke ich anders. Wegen der Korruptionsfälle, die öffentlich geworden sind und weil die Staatsmacht die Meinung der Gesellschaft ignoriert. Deshalb müsse über Wahlen zumindest nachgedacht werden, sagt Michailo. Sie könnten zum Beispiel erst einmal auf kommunaler Ebene in Gemeinden weit weg von der Front beginnen. Wenn es jetzt in der Ukraine Präsidentschaftswahlen gäbe, dann hätte der Ex-Verteidigungsminister Fedorov jedenfalls gute Chancen. Umfragen zeigen, ihm vertraut mehr als die Hälfte der Menschen, deutlich mehr als Präsident Selenskyj. Kritiker von Fedorov meinen, genau deshalb trete er für Wahlen im Krieg ein.
0: Soweit Florian Kellermann aus Kiew. Im Fall der Sprengung der Nord Stream Pipelines vor mehr als 4 Jahren ist ein weiterer Verdächtiger festgenommen worden. Das wurde gestern bekannt. Auch eine erste Klage des Generalbundesanwalts liegt inzwischen vor. Somit könnte es bald zu einem ersten Prozess kommen. Und fest steht schon jetzt, das Ganze hat auch eine politische Dimension, wie sich in den aktuellen Wahlkämpfen zeigt. Aus Berlin berichtet Julia Nagel.
3: Beim BSW haben es die Gaspipelines in Berlin sogar auf die Wahlplakate geschafft. Zu sehen ist ein in Ketten gelegtes Ventil. Die Forderung lautet: Nord Stream aufdrehen. Es ist ein Spiel mit der Sehnsucht nach den guten, alten, sanktionsfreien Zeiten, in denen russisches Gas günstig zu haben war. Doch 3 der 4 Röhren sind zerstört. Sie wurden, da sind sich die Ermittler sicher, gesprengt von einer Gruppe ukrainischer Taucher. Für Sarah Wagenknecht steht fest, dass die Ukraine dahinter steckt. Ein Land, dem Deutschland Milliarden schenke.
4: Dass daraus die Politik nicht irgendwann Konsequenzen zieht, das empfinden viele Menschen ja auch als absolutes Vasallentum. Also, weil kein anderes Land würde das machen.
3: Ähnlich klingt es auch bei der AfD, auf Wahlkampfveranstaltungen, in den sozialen Medien oder auch im Parlament. Fast schon genüsslich zitierte der außenpolitische Sprecher der AfD-Fraktion Markus Frohnmeier in einer Sitzung vor der Sommerpause aus der Anklage, die die Bundesanwaltschaft bei einem Hamburger Gericht eingereicht hat.
5: Der Generalbundesanwalt nennt diese Tat, hören Sie jetzt gut zu, ein Kriegsverbrechen.
3: Noch dazu eines:
5: im Auftrag staatlicher Stellen in der Ukraine.
3: Die AfD fordert die Bundesregierung auf, Schadenersatz von der Ukraine zu verlangen und die milliardenschwere Unterstützung sofort einzustellen. Die Bundesregierung aber, kritisiert die AfD-Co-Vorsitzende Alice Weidel, tue weiter nichts. Aus gutem Grund hält die Bundesregierung dagegen, denn noch gibt es kein Urteil, keinen Prozess und die Ermittlungen laufen. Die Festnahme eines weiteren Tatverdächtigen jetzt, stellt Innenminister Alexander Dobrindt klar, sei nicht der letzte Schritt gewesen.
6: Das ist das, was alle von uns erwarten, dass wir bei Anschlägen dieser Art rechtsstaatlich vorgehen. Und deswegen bleiben natürlich die Ermittlungen weiter am Laufen, auch im Europäischen Verbund. Und alle diejenigen, die damit in Verbindung stehen, die wir identifizieren, die wollen wir auch zur Rechenschaft ziehen.
3: Und zwar, wie Außenminister Johann Wadephul betont, ohne Ansehen der Person.
7: Ich kann nur sagen, dass die deutsche Justiz da absolut freie Hand hat und bin auch jederzeit bereit und in der Lage, das in der Ukraine zu erläutern.
3: Vertuscht und unter den Teppich gekehrt werde jedenfalls nichts, sagt der SPD-Abgeordnete Daniel Baldi, anders als früher unterstellt worden sei. Er plädiert dafür, das Urteil abzuwarten.
8: Wenn rauskommt, ja, die Ukraine steckt dahinter, dann glaube ich, hat die Ukraine sich damit mehr geschadet, auch im Verhältnis zu Deutschland, als was es genützt hat.
3: Denn sollte sich bewahrheiten, dass staatliche ukrainische Stellen den Auftrag gegeben haben, würde sich das aus Baldis Sicht durchaus auswirken auf die Stimmung in Deutschland und auf das deutsch-ukrainische Verhältnis. Die Sprengung mit all ihren Folgen für die deutsche Energieversorgung müsste dann auch politisch aufgearbeitet werden. Aber, meint er, erst nach dem Krieg, weil alles andere nur Putin in die Karten spiele, der den Krieg vom Zaun gebrochen habe. Was, so der Sozialdemokrat, AfD und BSW bei ihren Kampagnen gern unter den Tisch fallen ließen.
0: Christina Nagel berichtete über die Jagd nach den Nord Stream-Saboteuren. Konnte mein Kollege Tobias Armbrüster am Abend mit Bojan Panczewski sprechen. Er ist Investigativjournalist und Europa-Chefkorrespondent des Wall Street Journal und Autor des Buchs Die Nord Stream-Sprengung, die wahre Geschichte der Sabotage, die Europa erschütterte.
9: Herr Panczewski, nach diesen Entwicklungen steht jetzt für Sie fest, dass die Ukraine hinter diesem Anschlag steckt?
10: Ja, ich habe das schon sehr detailliert in einem Buch geschrieben. Ich habe an die Geschichte über 3 Jahre gearbeitet und mich stellt fest, dass das diese Tat begangen wurde von einer Eliteeinheit der ukrainischen Streitkräfte, die auch dazu noch Ziviltaucher angeheuert hatten. 4 Menschen, die dann die Bomben an die Pipelines direkt gelegt haben.
9: Und dieser zweite Verdächtige, der jetzt heute festgenommen wurde, was für ein Mann ist das? Was ist über ihn bekannt?
10: Der ist beschuldigt von der Bundesstaatsanwaltschaft, einer dieser 4 Taucher gewesen zu sein, der die Bomben am Meeresgrund der Ostsee gelegt zu haben. Bisher 2-mal ist er der deutschen Justiz entkommen. Das erste Mal war 2024 im Sommer. Da haben die deutschen Behörden einen europäischen Haftbefehl nach Polen geschickt. Die Polen haben den Tatverdächtigen gewarnt und der ist dann in einem schwarzen BMW des Militärattachés von Ukraine in Kiew nach Kiew gefahren, von Warschau nach Kiew. Dann im zweiten Anlauf 2025, wo er sich wieder in Polen niedergelassen hat, ist er verhaftet worden und einem Richter vorgeführt. Und der Richter hat damals entschieden, sehr kontrovers, dass im Grunde genommen die Sprengung von Nord Stream überhaupt keine kriminelle Tat ist, sondern ein Teil eines gerechten Krieges gegen den Aggressor Russland. Und der hat ihn dann frei mitgesprochen. Seitdem lebt er in Polen und jetzt ist er heute am Flughafen von Pula in Istrien, in Kroatien, von den dortigen Behörden verhaftet worden und wird höchstwahrscheinlich sehr bald an Deutschland ausgeliefert.
9: Der wird jetzt in den Agenturen immer als Wladimir Z. beschrieben. Wissen Sie etwas über ihn? Wissen Sie, ob er direkt für den ukrainischen Geheimdienst gearbeitet hat?
10: Der ist Zivilist, der hat eine Privatfirma in Polen, arbeitet als Techniker, hat 3 Kinder, ist verheiratet, lebt dort seit dem Beginn der Vollinvasion. Ich kann jetzt nichts Inkriminierendes über diesen Mann sagen. Das ist der Job der Staatsanwaltschaft und der Richter letztendlich in Hamburg. Was ich sagen kann, ist, dass er beschuldigt wird, ein Teil dieser Operation zu sein, die von Militärs und Geheimdienstler sozusagen organisiert wurde. Es gibt insgesamt 7 internationale Haftbefehle. 3 davon sind eben Soldaten, die zum Zeitpunkt der Tat in Streitkräften gedient haben, und zwar an der Frontlinie. Und 4 davon sind Zivilisten, eben Taucher. Und dieser Mann ist ein sehr erfahrener Tauchlehrer, der arbeitet nebenbei seines Berufes schon 15 Jahre oder mehr als Tauchlehrer, auch in Polen. Das ist alles, was wir da jetzt sagen können.
9: Und was sagen Ihre Recherchen? Wer hat das alles in Auftrag gegeben? War das ukrainische Militär? War das möglicherweise sogar der Präsident selbst, Volodymyr Zelensky? Oder waren das Privatleute?
10: Nee, das funktioniert so nicht. Also in dieser Eliteeinheit haben sie Pläne geschmiedet, wie sie die Geldflüsse von Europa nach Russland unterbinden können. Also quasi Wirtschaftskrieg. Und das ist nichts anderes als das, was jetzt Ukraine auch heute macht. Also Zerstörung von Raffinerien, von kritischer Infrastruktur für Export von Öl und Gas, wie zum Beispiel Nord Stream. In dieser früheren Phase des Krieges, wo die Dinge etwas chaotisch waren, hat diese Einheit die Pläne halt niedergeschrieben und dann den kommandierenden General vorgestellt. Der kommandierende General hat das grüne Licht gegeben und dann ist er zum oberkommandierenden General, damals war das General Valery Zaluzhny, heutzutage ist er Botschafter in Großbritannien. Der ist zu ihm gegangen mit diesem Plan und General Zaluzhny hat das grüne Licht gegeben. Also der war der höchste sozusagen Repräsentant des Staates, der das genehmigt hat. Die Leute um Zaluzhny herum sagen, dass er dem Präsidenten Zelensky das auch mitgeteilt hat in einem Briefing, wo er ihm über diverse Projekte gebrieft hat. Der Zelensky bestreitet das aber. Offenbar ist das dem deutschen Staatsanwaltschaft egal, weil die Anklage gegen den Beschuldigten, der schon im Untersuchungshaft sitzt in Hamburg, der letztes Jahr in Italien verhaftet wurde, da steht, dass das quasi eine staatliche Operation war, weil für sie ist es egal, ob ein Politiker davon wusste oder das im Auftrag gegeben hat, wenn das eben eine Operation des Militärs war.
0: Soweit der Investigativjournalist Bojan Panczewski. Die Fragen stellte mein Kollege Tobias Armbruster.

0: Verkehrskameras, in denen Bauteile aus Russland stecken. Dieser Fall sorgt gerade in der Slowakei für einen politischen Skandal. Nach Einschätzung der Nationalen Sicherheitsbehörde könnten die Kameras nämlich ein Sicherheitsrisiko darstellen. Der zuständige Innenminister hat zwar Konsequenzen angekündigt, die gehen der Opposition aber nicht weit genug, wie Paul Vorrater berichtet.
1: Mit einem brisanten Vorwurf hat die slowakische Opposition die politische Sommerpause abrupt beendet. Seither läuft in Bratislava ein Politkrimi, ausgelöst durch zwei Verkehrsradarkameras im Testbetrieb. Anfang August schlägt die oppositionelle Partei Progressive Slowakei Alarm. Die im Westen des Landes getesteten Geräte könnten russische Komponenten enthalten und damit zum Sicherheitsrisiko werden, falls sie in staatliche IT-Systeme eingebunden werden. Das Innenministerium weist die Vorwürfe zunächst zurück und beruft sich auf den slowakischen Lieferanten Soitron. Die Firma sagt, die Geräte seien ordnungsgemäß zertifiziert und mit den Russland-Sanktionen vereinbar. Das Innenministerium beauftragt daraufhin das Nationale Sicherheitsamt NBU mit einer Prüfung. Das Ergebnis setzt den sozialdemokratischen Innenminister Matuš Šutaj-Eštok unter Druck. Die Analyse des NBU hat bestätigt, dass sich in den Kameras neben anderen, beispielsweise deutschen Komponenten, auch Komponenten aus der Russischen Föderation befinden und dass die Geräte ein potenzielles Sicherheitsrisiko darstellen könnten, sollten sie im Live-Betrieb eingesetzt werden. Auf den Papieren stammen die Kameras von einer Firma aus Zypern. Das NBU fand jedoch Hard- und Software-Spuren, die zu einer technisch verwandten russischen Produktreihe aus St. Petersburg führen. Die Behörde warnt vor mehreren Risiken: unzureichend geschützter Software, vorkonfigurierten Fernzugriffen und Funktionen, die der Betreiber nicht vollständig kontrollieren kann. Die Geräte sind inzwischen abgebaut, die Zusammenarbeit mit Soitron bei diesem Projekt beendet. Für die Opposition ist das eine handfeste Staatsaffäre. Michal Šimečka, Parteichef der Progressiven Slowakei. Genau das, was wir die ganze Zeit gesagt haben. Es ist das schlimmste mögliche Szenario, die größte Bedrohung für die Sicherheit der Slowakei. Das hat sich bestätigt. Diese Kameras sind so konstruiert, dass die russische Seite eine Hintertür eingebaut hat und somit jederzeit die Kontrolle darüber erlangen kann, was diese Kameras überwachen und was sie sehen, um damit slowakische Bürger auszuspionieren, slowakische Straßen zu sehen, ohne dass die slowakischen Netzbetreiber davon auch nur etwas wissen. Die Behauptung einer gezielt eingebauten russischen Hintertür ist damit aber noch nicht bewiesen. Das NBU warnt vor möglichen Fernzugriffen und erheblicher Cybergefahr. Einen tatsächlichen Datenabfluss nach Russland hat es öffentlich nicht festgestellt. Innenminister Matuš Šutaj-Eštok geht in die Defensive. Er betont, die Kameras seien nie im Regelbetrieb gelaufen und die Kameras waren nicht mit geschützten Daten des Innenministeriums verbunden. Diese beiden Kameras befanden sich in einem geschlossenen System. Das Innenministerium hatte nie die Absicht, diese Art von Kameras im Live-Betrieb einzusetzen. Die Opposition hält dagegen. Schon der Testbetrieb mit unklarer Lieferkette und ungeprüfter Technik sei ein sicherheitspolitisches Versäumnis. Sie fordert, Premier Robert Fico solle seinen Innenminister entlassen. Fico stellt sich jedoch demonstrativ hinter ihn. Ich kann mich vor Lachen kaum einkriegen, wenn mir hier jemand erzählt, dass zwei Verkehrskameras die Sicherheit der Slowakischen Republik gefährden sollen. Das spielt überhaupt keine Rolle, was für Komponenten da drin waren, ob aus China, Russland, Deutschland, Frankreich oder den USA. Wie um alles in der Welt gefährdet das die Sicherheit der Slowakischen Republik, wenn jemand auf die Straße schaut, wie viele Autos dort vorbeifahren? Die Regierung versucht, die Wogen zu glätten. Erledigt ist der Fall aber noch nicht. Die Staatsanwaltschaft prüft nun die Beschaffung unter strafrechtlichen Gesichtspunkten.
0: Paul Vorreiter war das über einen Skandal in der Slowakei rund um Verkehrskameras.

0: Jahrelang spricht Königin Camilla in offizieller Funktion mit Krebspatienten und deren Angehörigen. Dann erhält ihr eigener Ehemann im Jahr 2024 eine Diagnose. Jetzt schildert sie zum ersten Mal, wie sie die Krebserkrankung von König Charles erlebt hat und warum ihr das Schweigen damals schwer gefallen ist. Aus London berichtet Franziska Hoppen.
1: Es ist der 31. Januar 2024 in London. Königin Camilla ist auf dem Weg, eine Anlaufstelle für Krebspatienten zu eröffnen. Doch es ist ein Termin, der Königin damals näher geht, als die Patientinnen ahnen. Denn Camilla hütet bei den Gesprächen dort selbst ein schweres Geheimnis. Das hat sie nun in einem Interview mit der Krebshilfeorganisation Maggies erzählt, deren Schirmherrin sie ist. Das war kurz nachdem der König seine Diagnose bekam. Es war ziemlich schwierig. Fast hätte ich etwas gesagt, aber ich hatte das Gefühl, dass es nicht der richtige Moment war. Den anderen Krebspatienten zuzuhören, die gute Miene dazu, das muss die Ehefrau des kranken Königs viel Kraft gekostet haben. Ich sehnte mich danach, es rauszulassen, aber das konnte ich natürlich nicht. Normalerweise rede ich einfach mit den Leuten, aber das ging viel tiefer. Öffentlich machte der Buckingham-Palast Charles Krebsdiagnose erst eine knappe Woche später. Für Königin Camilla der Beginn einer herausfordernden Zeit, auch weil ihre Schwiegertochter, Prinzessin Kate, knapp 2 Monate später ihre Krebsdiagnose bekannt gab. Königshausexpertin Victoria Murphy. Was man nach der Diagnose beobachten konnte, war, dass Camilla das öffentliche Gesicht der Monarchie wurde, da nun 2 aktive Mitglieder der Königsfamilie ausgefallen waren. Das war aber eine große Unterstützung für König Charles. Ihm tat das wohl gut, denn nur kurze Zeit später war König Charles' royaler Terminkalender wieder rappelvoll. Heute scheinen dem 77-Jährigen gerade die Besuche von Krebshilfen und der Austausch mit anderen Betroffenen am Herzen zu liegen. Er habe Durchhaltevermögen bewiesen, sagt seine Ehefrau Camilla. Schauen Sie sich meinen Mann an. Nichts hat ihn aufgehalten. Er sagte, das ist mein Weg, damit gehe ich um. Und bei unserer Krebshilfe melden sich auch mehr Männer, 12% mehr. So Dame Laura Lee, Geschäftsführerin der Krebshilfeorganisation Maggies. Mit seiner Offenheit hat König Charles nämlich auch anderen Männern Mut gemacht, frühzeitig zum Arzt zu gehen. Die Royals würden ihren Einfluss beim Thema Vorsorge gezielt nutzen, sagt Victoria Murphy. Ihnen ist sehr bewusst, dass wenn sie über ihre persönlichen Erfahrungen mit Krebs reden, sie die Möglichkeit haben, ein Licht auf das Thema zu werfen, zu sensibilisieren und andere Menschen zu ermutigen, Hilfe zu suchen. Den Krebs hat König Charles noch nicht komplett besiegt, auch wenn die Behandlung reduziert worden ist. Aber es ist wieder mehr Normalität im royalen Leben eingezogen. Und nach einem arbeitsreichen Sommer hat sich Charles in den traditionellen Urlaub im schottischen Balmoral verabschiedet.
0: Königin Camilla spricht erstmals über die Krebserkrankung von König Charles. Aus London war das Franziska Hoppen.

0: Für Entwarnung ist es noch zu früh, aber die Löscharbeiten rund um das Megafeuer im Naturschutzgebiet Hohes Venn machen Fortschritte. Auch der Niederschlag war dafür hilfreich. Das Feuer konnte inzwischen zumindest eingekreist werden, melden die Behörden. Michaela Hase.
1: In Ostbelgien kämpfen die Einsatzkräfte weiter gegen das verheerende Feuer im Hohen Venn. Auch bei dem vielen Regen, der in der vergangenen Nacht runtergekommen ist, geht ihre Arbeit weiter. Der Starkregen hilft zwar vor allem gegen die offenen Flammen, aber die Glut sitzt tief im Boden, im Torf des Hochmoors. Es müsste noch viel mehr regnen, um das wirklich zu beeinflussen, sagt die Feuerwehr der Stadt Monschau. Der Regen sorgt aber auch für neue Herausforderungen, nämlich für viel Schlamm auf den unbefestigten Wegen. In der vergangenen Nacht hat sich beispielsweise ein Tanklöschfahrzeug festgefahren und dann musste eins der geländegängigen Firefighter-Fahrzeuge zur Bergung ausrücken. Insgesamt ist die Lage aber stabil. Das Feuer konnte sich auch in der vergangenen Nacht nicht weiter ausbreiten. Allerdings ist es nach wie vor noch nicht überall unter Kontrolle. Besonders positiv war die Nacht für die Bewohner der evakuierten Siedlungen. In Monschau, Kalter Herberg und auch in zwei evakuierten Orten auf der belgischen Seite dürfen die Bewohner seit gestern wieder zurück und haben heute die erste Nacht wieder in ihren eigenen Betten geschlafen.
0: Der Brand im Hohen Venn ist einigermaßen unter Kontrolle. Michaela Hase war das.

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1: Uhr die Nachrichten. Der Verbraucherzentrale Bundesverband warnt wegen niedriger Gasspeicherstände vor steigenden Preisen. Die Verbandsvorsitzende Popp sagte der Rheinischen Post, Privathaushalte sollten prüfen, ob der eigene Gasvertrag eine Preisbindung über den Winter hinaus vorsehe. Andernfalls könnten ein Preisvergleich und ein Wechsel lohnen. Gestern hatte eine Sprecherin von Bundeswirtschaftsministerin Reiche mitgeteilt, man sehe bei dem Thema die Branche in der Pflicht. So sei die Wintervorsorge die Aufgabe der Händler. Derzeit gilt der Einkauf für Händler wegen der hohen Preise als unattraktiv. Hintergrund ist auch die Blockade der Straße von Hormus, über die ein Großteil des internationalen Transports läuft. Spätestens zum 1. November müssen die deutschen Gasspeicher nach gesetzlichen Vorgaben zu jeweils 80% gefüllt sein. US-Präsident Trump hat dem Iran mit einem beispiellosen Wirtschaftskrieg gedroht. Dabei brauche es auch die Hilfe aller Verbündeten, um die von Teheran ausgehende Bedrohung zu stoppen, schrieb Trump auf seiner hauseigenen Online-Plattform. Gestoppt werden müssten unter anderem Ölschmuggel, Geldtransfers und Tarnfirmen. Wörtlich verwendete er den Begriff wirtschaftlicher D-Day und drohte zugleich allen Ländern mit, Zitat, gewaltigen ökonomischen Konsequenzen, die weiter mit dem Iran zusammenarbeiten. Die Führung in Teheran reagierte gelassen. In einer Erklärung heißt es, dies sei keine neue Entwicklung, da die USA bereits seit Jahren versuchten, jegliche finanziellen und wirtschaftlichen Beziehungen zum Iran zu unterbinden. Man habe jedoch gelernt, diese Beschränkungen zu umgehen und sei darin mittlerweile sehr versiert. Der Libanon hat einen früheren syrischen General an sein Heimatland ausgeliefert. Wie das Innenministerium in Beirut mitteilte, soll dem Militäroffizier in Syrien der Prozess gemacht werden. Die Regierung in Damaskus bestätigte die Auslieferung des Mannes, der als General unter Langzeitmachthaber Assad gedient hatte. Ihm würden unter anderem Mord und Folter mit Todesfolge vorgeworfen. Zudem habe er das Ziel verfolgt, einen Bürgerkrieg und konfessionelle Unruhen anzuzetteln. Der mit Haftbefehl gesuchte Mann war vor knapp 2 Wochen in Beirut festgenommen worden. Nach seinem Rücktritt als Chef der Unionsfraktion im Bundestag gibt Jens Spahn auch den CDU-Bezirksvorsitz im Münsterland ab. Er habe sich entschieden, nicht erneut für das Amt zu kandidieren, sagte der CDU-Politiker den Westfälischen Nachrichten. Der Zeitung zufolge hatte Spahn noch Anfang Juli erklärt, doch wieder antreten zu wollen. Er hatte im Juli bekannt gegeben, mit seinem Ehemann mit Hilfe einer Leihmutter in den USA Vater geworden zu sein. Zuvor hatte er sich öffentlich gegen eine Legalisierung der Leihmutterschaft in Deutschland positioniert. Nach massiver Kritik auch aus der eigenen Partei war Spahn schließlich als Fraktionsvorsitzender zurückgetreten. An seinem Bundestagsmandat indes hielt der CDU-Politiker auch weiterhin fest. Der ehemalige Bundesgesundheitsminister Lauterbach geht davon aus, dass in Deutschland mehr Menschen an den Folgen von Hitze sterben als bislang angenommen. Der SPD-Politiker sagte der Rheinischen Post, die Schätzmethodik des Robert-Koch-Instituts sei zwar gut zu vertreten, aber zugleich auch eher konservativ. In diesem Zusammenhang räumte Lauterbach ein, dass hitzebedingte Todesfälle generell methodisch nicht ohne weiteres zu erfassen seien, da die wenigsten Menschen an einem klassischen Hitzschlag stürben. Allerdings könne eine Belastung durch hohe Temperaturen beispielsweise dazu beitragen, dass aus einem bestehenden Vorhochflimmern ein Schlaganfall entstehe, zu dem es sonst möglicherweise nicht gekommen wäre. Hitzeperioden haben in diesem Jahr laut RKI in Deutschland bislang zu rund 12.500 Sterbefällen geführt. Das Wetter. Zunächst meist trocken, später in der Nordhälfte Schauer und kurze Gewitter. Im Süden und Südosten teils kräftige Gewitter mit Unwetterpotenzial, sonst wechselnd bewölkt und meist trocken. 20 bis 28 Grad. Morgen im Süden und Südosten gebietsweise schauerartige und länger anhaltende Regenfälle, sonst wechselnd bewölkt, von der Mitte bis in die Osthälfte auch längere Zeit Sonnenschein, im Nordwesten einzelne Schauer. 20 bis 27 Grad. Am Samstag im Nordwesten und in der Mitte gelegentlich Schauer, von Norden später abklingend. Im Süden teils sonnig, teils wolkig, Höchstwerte von Nord nach Süd 19 bis 25 Grad. Das waren die Nachrichten.
0: 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Die Zeitungen befassen sich mit der Debatte über Wahlen in der Ukraine. Die Frankfurter Allgemeine Zeitung schreibt zu der Forderung des früheren ukrainischen Verteidigungsministers Fedorow nach Wahlen: Man dürfe die ukrainische Demokratie nicht zur Geisel Putins machen, hat Fedorow gesagt. Moskau könne nicht darüber bestimmen, wann die Ukrainer wieder wählen dürfen. Aber die Wirklichkeit ist eine andere. Das russische Regime hätte von Desinformationskampagnen bis zu militärischen Angriffen auf Wahllokale viele Möglichkeiten, eine Wahl in der Ukraine zu sabotieren und zu kompromittieren. Eine solche Einladung zur Beschädigung würde Moskau nicht ausschlagen. Fedorow hat mit vielem einen Punkt. Der Krieg beschädigt tatsächlich die ukrainische Demokratie. Und je länger der Krieg dauert, desto schwerer wiegen diese Schäden, meint die FAZ. Die Süddeutsche Zeitung notiert: Fedorow fordert nun Wahlen, um politisch nicht in der Versenkung zu verschwinden. Die sind jedoch laut Verfassung und dem Gesetz über Kriegs- und Ausnahmezustand im vom ukrainischen Parlament immer wieder rechtmäßig verlängerten Kriegsrecht verboten. Und organisatorisch wäre es unmöglich, freie Wahlen in einem Land abzuhalten, in dem in jedem Wahllokal jederzeit eine russische Rakete einschlagen kann und in dem aus demselben Grund auch kein Wahlkampf möglich ist, der zu jeder rechtmäßigen Wahl gehört. Am politischen Stillstand in Kiew wird sich daher erst einmal nichts ändern, befürchtet die Süddeutsche Zeitung. Der Kölner Stadtanzeiger stellt fest: Der Ex-Verteidigungsminister positioniert sich faktisch als politische Alternative zu Präsident Wolodymyr Selenskyj, ohne ihn beim Namen zu nennen. Zugleich rechnet er mit dem Regierungssystem ab, in dem nach seinen Worten nicht Leistung, sondern Loyalität zählt. Was Fedorow unerwähnt lässt: Als Wegbegleiter Selenskyjs hat er dieses System über Jahre mitgetragen. Fedorows Initiative zeigt zugleich, dass die Demokratie trotz des Krieges lebendig ist. Ein entlassener Minister kann Präsident und System öffentlich scharf angreifen, betont der Kölner Stadtanzeiger. Die Tageszeitung erinnert sich angesichts der Forderung nach Wahlen: Diese hatten in der Vergangenheit übrigens auch Donald Trump und Wladimir Putin geäußert. Ihre Einstellung zu freien und fairen Wahlen dürfte bekannt sein. Doch Fedorows Argumentation ist nachvollziehbar. Wie legitim kann ein vom Volk auf 5 Jahre gewähltes Staatsoberhaupt noch sein, das bereits seit 2019 im Amt ist? Zumal Russlands Angriffskrieg noch Jahre dauern könnte, heißt es in der Taz. Zur Verlängerung der Kontrollen an Deutschlands Grenzen vermerkt der Weserkurier aus Bremen: Was hat der Flüchtlingssturm auf die spanische Exklave Ceuta in Nordafrika mit deutschen Außengrenzen zu tun? Für Bundesinnenminister Alexander Dobrindt offenbar genug, um die Kontrollen der Außengrenzen erneut um ein halbes Jahr zu verlängern. Das ist nicht ohne Risiko und ein Spiel mit dem Feuer. Manche europäische Nachbarn, wie zum Beispiel die Niederlande oder Polen, haben nämlich inzwischen von den Stichpunktkontrollen, mehr sind es faktisch nicht, an den deutschen Außengrenzen die Nase gestrichen voll. Deshalb wäre der Innenminister gut beraten, die Grenzkontrollen spätestens im März 2027 endgültig einzustellen, zumal die Maßnahmen ihre gewünschte migrationshemmende Wirkung bereits entfaltet haben. In letzter Konsequenz könnte ihn irgendwann der Europäische Gerichtshof zur Rücknahme zwingen, warnt der Weserkurier. Und die Rheinpfalz aus Ludwigshafen moniert: Man könnte meinen, die Vorgänge in Ceuta kamen gerade recht. Zwar ist bisher nicht bekannt, dass überhaupt Flüchtlinge von der spanischen Exklave das europäische Festland erreicht hätten, und bis Deutschland wären es noch einmal gut 2000 Kilometer. Doch Dobrindt ließ die Gelegenheit nicht aus, auf die Notwendigkeit von Binnengrenzkontrollen hinzuweisen. Mittlerweile haben sie sich nicht nur in Deutschland zum Dauerzustand entwickelt. Gerade erst hat die EU-Kommission erklärt, dass die Kontrollen schrittweise abgeschafft werden sollten. der Polizei stünden effizientere und wirksamere Alternativen zur Verfügung. Dobrindt ignoriert das hartnäckig. Und mit dieser Stimme aus der Rheinpfalz endet die Presseschau. Redaktion Khaled Nahar, Sprecher Jan Kämmerer.
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0: Heute, vor genau 50 Jahren, wird das Buch Roots in den USA zum Bestseller und zum Auslöser einer landesweiten Debatte über Sklaverei, historische Verantwortung, afroamerikanischer Identität und nationale Erinnerungskultur in den USA. Samuel Yakesh über den literarischen Klassiker von Alex Haley, der bis heute nachwirkt.
1: It was just at first curiosity.
2: Am Anfang war die Neugier. So beschreibt Alex Haley den Ursprung seines Buches Roots 1976 im Fernsehinterview mit PBS. Und dann war da die Frage, was es wohl für eine Gesellschaft bedeuten würde, wenn sie herausfinden möchte, wer wir sind. Alex Haleys Roots erzählt die Familiengeschichte des Autors. Sie beginnt, als Haleys Ur-Ur-Ur-Urgroßvater aus Gambia verschleppt und auf einer Tabakplantage in Virginia zur Arbeit gezwungen wird. Die Geschichte, stellt sich bald heraus, ist stark fiktionalisiert und in Teilen abgeschrieben. Doch auch als Roman statt als Sachbuch bleibt Roots 1977 ein Bestseller in den USA, findet in Klassenräume und Bücherclubs, vor allem dank der erfolgreichen Fernsehfassung.
3: What's your name?
4: Gunther.
3: What's your name?
5: That book did inspire.
2: Tulani Slahuddin kann sich genau daran erinnern. Als Teenager sieht sie die Miniserie Roots im Abendprogramm sowie 130 Millionen Menschen in den USA. Eine unfassbare Einschaltquote.
5: I sat around a floor model television.
6: Ich war 16, saß mit meiner Familie vor dem Fernseher und wir schauten uns die Serie Roots an. Es war das erste Mal, dass ich mit dem Thema Sklaverei in all ihren lebhaften Details in Berührung kam. Es hat mir die Augen geöffnet zu einem entscheidenden Zeitpunkt. Ich stand gerade kurz vor meinem Schulabschluss und machte mich bereit, als afroamerikanische Frau meinen Weg in diese Welt zu finden.
5: Stepping out, finding my footing in the world. As an African-American woman.
2: Tulani ist heute Kuratorin am Museum für afroamerikanische Kultur und Geschichte in Washington, D.C. Den Effekt, den Roots auf sie hatte, teilt sie mit einer Generation. An Millionen Küchentischen stellen Jugendliche damals ihren Großmüttern dieselben Fragen. Wer war mein Großvater? Woher kam er? Welches Leid hat unsere Familie durchlebt? Was hat sie erzählt?
5: It really created a new sense of Identity.
6: Es gab uns ein neues Gefühl kultureller Identität und es gab uns die Mittel an die Hand, uns darüber auszutauschen. Im Studium, in Unigruppen, im Beruf. Dieses Buch hat den Blick auf die amerikanische Geschichte verändert, weil es verdeutlicht hat, welche zentrale Rolle die Sklaverei für Amerika spielte, wie die USA durch sie profitiert und Wohlstand erlangt haben.
2: Und auch weiße Familien beginnen Ende der 70er Jahre zu rekonstruieren. Woher kommt unser Erbe? Haben auch wir Sklaven gehalten? Das möchte auch der damals 14-jährige Thomas McEntry in New York von seinen Urgroßeltern wissen.
7: It brought all the turmoil and the pain.
8: Es brachte viel Aufruhr und Schmerz mit sich. Es war so ungefiltert und roh. So etwas hatte man aus Hollywood bis dahin nicht gesehen. Dort wurde es ja nicht mal thematisiert, sondern es gab nur dieses vom Winde verwehtartige Bild von versklavten Menschen.
2: Für Thomas entwickelt sich aus Roots eine Leidenschaft für Genealogie. Heute hilft er als Ahnenforscher, die Stammbäume jener US-Amerikaner nachzuvollziehen, deren Vorfahren versklavt waren.
3: Who are you? Say your name.
8: Bibliotheken und Archive waren nicht auf uns vorbereitet. Afroamerikaner hatten eine Geschichte zu erzählen und sie war es wert, erzählt zu werden. Das verunsicherte viele Menschen, weil es sie dazu zwang, sich mit Sklaverei und den Fakten auseinanderzusetzen, nicht nur mit sentimentaler Erzählung.
2: Vor 50 Jahren hat Roots von Alex Haley die Neugier der Amerikaner geweckt, ihre eigene Geschichte zu recherchieren und zu erzählen.
0: Vor 50 Jahren also wird Roots in den USA zum Bestseller und löst eine Debatte aus. Samuel Yakesh war das.

0: Hitze, Dürre, Klimakrise, all das belastet auch die deutsche Landwirtschaft. Die Bauern, die pochen auf Staatshilfe, auch um genügend heimische Lebensmittel produzieren zu können. Gerade zu der Zeit, in der in der EU das künftige Agrarbudget neu verhandelt wird. Doch eine neue Studie des NABUs zeigt, dass dieses Geld für die Sicherung der Ernährung nur sehr wenig bringt. Mehr dazu von Eva Huber.
1: Die Bauern brauchen genügend finanzielle Unterstützung. Nur so lässt sich sicherstellen, dass die Menschen in Deutschland und in Europa genug Brot und Fleisch auf dem Tisch haben. Mit diesem Argument kämpft der Bundesagrarminister in der EU und auch innerhalb der eigenen Regierung für mehr Geld für die Landwirte. Das EU-Agrarbudget wird nämlich im Moment neu verhandelt. Für die Landwirtschaft gibt die EU jedes Jahr rund 54 Milliarden Euro aus. Viel davon wird mit der Gießkanne verteilt. Ein fester Betrag für jeden Hektar Land.
2: Was passiert denn, wenn wir wirklich die Direktzahlungen, diese Hektarprämien abschaffen? Sind wir dann noch souverän? Sind wir noch ernährungssicher?
1: Das hat sich Jörg Andreas Krüger, Präsident des Naturschutzbundes Deutschland, kurz NABU, gefragt. Und es von Wissenschaftlern mit einem anerkannten Simulationsmodell ausrechnen lassen. Die Ergebnisse liegen dem ARD-Hauptstadtstudio exklusiv vor. Ohne die EU-Agrarhilfen würde in Deutschland und Europa nur etwas weniger produziert werden als bisher. Beim Getreide zum Beispiel gingen die Erntemengen um 1-3% zurück. Bei Fleisch gäbe es nur ein Minus von bis zu 0,75%. Auf manchen Flächen würden die Bauern nichts mehr anbauen. Dass trotzdem die Erntemengen kaum sinken, erklärt die Studie damit, dass viele Landwirte intensiver wirtschaften würden, es zum Beispiel weniger Bioanbau geben würde.
2: Das war wirklich eindrucksvoll zu sehen, wie wenig Auswirkung am Ende es hat und wie schlecht die Argumentation aus der Politik ist, dass diese Subventionen gebraucht werden, um eine Ernährungssicherung abzusichern.
1: Ganz anders sieht das der Bauernverband. Bauernpräsident Joachim Ruckwied hält die Berechnungen für praxisfern und warnt:
3: Ohne die Direktzahlungen könnten viele Betriebe nicht mehr in die Zukunft gehen. Die müssten die Betriebstore schließen. Das Schließen wäre ein Schließen für immer.
1: Von der Bundesregierung wünscht sich der Bauernpräsident mehr Einsatz bei den Verhandlungen fürs EU-Agrarbudget. Dort scheint Landwirtschaftsminister Alois Rainer auf weiter Flur allein zu kämpfen. Bundeskanzler Merz will auf EU-Ebene vor allem Geld in Verteidigung und Wirtschaft stecken. Die Landwirte könnten in Zukunft deutlich weniger Geld bekommen. Albert Stegemann, Vizefraktionschef der Union im Bundestag, spricht von einer Verteilungskonkurrenz.
4: Was das Thema Verteidigungsfähigkeit angeht, das unterstreiche ich selbstverständlich auch mit. Aber auf der anderen Seite ist das Thema Versorgungssicherheit, hat ja auch eine Verteidigungsrelevanz für Europa. Und deswegen macht es Sinn, diese Dinge gemeinsam zu denken.
1: Landwirtschaft und Ernährungssicherung ist so gesehen also quasi ein Teil der Verteidigung. Dass man dafür Geld pro Hektar an alle Landwirte verteilen muss, sieht der Naturschutzbund mit seiner Studie widerlegt. Trotzdem will auch er weiter an Agrarhilfen festhalten, nur anders verteilt.
2: Das Geld sollten wir möglichst nutzen, um Landwirte in die Lage zu versetzen, gesellschaftliche Leistungen zu erbringen. Und das ist eben Bodenschonung, das ist Humus im Boden, damit mehr Nährstoffe gespeichert werden können. Das ist Wasserspeicherung im Boden, damit man dem Klimawandel trotzen kann.
1: Denn auch das zeigt die Studie, würde gar kein Geld mehr fließen, würden die Landwirte genau für solche gesellschaftlichen Leistungen kaum mehr Spielraum haben.
0: Eva Huber war das über eine neue Studie zu Sinn und Unsinn von Agrarsubventionen.

0: Mit Spannung werden in diesem Jahr die Landtagswahlen in Sachsen-Anhalt erwartet. Doch schon zwei Wochen später wählen auch Mecklenburg-Vorpommern und Berlin. In Berlin, da hat die regierende schwarz-rote Koalition aktuell keine Mehrheit mehr. Dort bekommt die Linke Umfragen zufolge den größten Zuspruch. Was das für die politischen Verhältnisse heißen würde und welche Themen den Wahlkampf-Endspurt in der Hauptstadt dominieren, dazu jetzt mehr von Thorsten Gabriel.
1: Eng war es in Umfragen und an Wahlabenden in Berlin schon oft, aber so wie diesmal noch nie. CDU, Linke, AfD und Grüne bewegen sich in Wahlumfragen alle in einem Korridor rund um 20%. Zwischenzeitlich bis auf Platz 1 vorgearbeitet hatte sich dabei die Linke mit ihrer Spitzenkandidatin Elif Eralp.
2: Das zeigt, dass es genau richtig ist, dass wir die Mietenfrage ins Zentrum gerückt haben, weil das ist, was den Berlinerinnen und Berlinern schlaflose Nächte bereitet.
1: Beim Kampf gegen steigende Mieten in der Hauptstadt gibt es keine Partei, denen in Umfragen mehr Kompetenz zugeschrieben wird als der Linken. Bedenkt man allerdings, dass solche Umfragen immer eine Schwankungsbreite haben, können selbst diejenigen, die vorn liegen, kaum auf die Zahlen vertrauen. Weder die Linke noch die CDU, die über drei Jahre hinweg alle Befragungen anführte. Aber weil sich Regierungschef Kai Wegner seit Jahresbeginn von einer Krise in die nächste manövrierte, sackte seine CDU so stark ab, dass die Partei im Juli die Reißleine zog. Austausch des Spitzenkandidaten. Finanzsenator Stefan Evers soll es nun richten.
3: Es waren drei erfolgreiche Jahre, in denen wir sicherlich nicht alles erreicht haben, was man sich vorgenommen hat, was man sich wünschen kann. Aber es waren drei Jahre, die Berlin gut getan haben.
1: Versucht Evers zu retten, was für seine Partei noch zu retten ist. Eher unauffällig fahren in diesem Wahlkampf die Grünen, die

0: dass wir tatsächlich dann auch als SPD als stärkste Kraft am 20. September ins Ziel kommen.
1: Bleibt noch die AfD, die zuletzt zulegte auf 18% und ihr Wahlergebnis von 2023 damit verdoppelte. Sie hat allerdings keine Machtoption, weil die anderen Parteien eine Koalition mit ihr ausschließen. AfD-Spitzenkandidatin Christine Brinker erfreuen die Umfragewerte trotzdem.
2: Wir haben uns wirklich gut stabilisiert und darüber freue ich mich absolut und halten aber auch unser Ergebnis für ausbaufähig.
1: Nicht mit der AfD koalieren. Es ist nicht die einzige rote Linie, die andere Parteien bislang in diesem Wahlkampf gezogen haben. Die CDU schließt auch ein Bündnis mit den Linken aus. Umgekehrt gilt das ebenso. Darüber hinaus macht die Linke aber auch zur Koalitionsbedingung, dass dann die Bestände großer Wohnungskonzerne vergesellschaftet werden müssen, wie es ein Volksentscheid 2021 gefordert hatte. Das allerdings ist für die SPD eine rote Linie. Ein bisschen müssen die Parteien also aufpassen, sich nicht in roten Linien zu verheddern.
3: Über die Ausgangslage in Berlin vor den Landtagswahlen, dort war das Thorsten Gabriel.

0: Der demografische Wandel nicht nur in Deutschland, auch in Israel wird das zunehmend zum Problem. Hinzu kommt die dauerhaft angespannte politische und sicherheitspolitische Lage. Neue Daten zeigen jetzt, inzwischen wandern mehr Menschen aus Israel aus, als dauerhaft zuziehen. Vor allem gut ausgebildete und gut verdienende Israelis sind das. Das könnte auch wirtschaftlich noch heikel werden und für die Regierung zum Problem. Aus Tel Aviv, Jörg Poppendiek.
1: In den vergangenen Wochen hat Noah Afgar viele Kisten gepackt. Der 62-Jährige wird mit seiner Familie Israel verlassen. Sie ziehen in wenigen Tagen nach Zypern.
2: Panicking. I'm afraid. I'm shaking.
1: Ich bin echt in Panik und habe Angst. Ich zittere. Es ist wirklich nicht leicht. Wir verlassen hier alles, was wir gut kennen. Irgendwie habe ich auch das Gefühl, wir wandern nicht aus, sondern wir flüchten. Das ist echt ein Unterschied. Ich gehe nicht, weil ich es will, sondern weil ich nicht die Zukunft meiner Kinder aufs Spiel setzen will.
2: Noah
1: verlässt Israel nicht wegen der Sicherheitssituation. Nicht, weil es unklar ist, wie es mit der Terrororganisation Hisbollah im Libanon und der Hamas im Gazastreifen weitergeht. Noah will weg wegen der ultraorthodoxen Juden im Land. Die sind Teil der Regierungskoalition und ihr Anteil an der Bevölkerung steigt seit Jahren deutlich an. Das ist auch der Grund, warum die israelische Bevölkerung trotz der hohen Abwanderungszahlen weiter steigt. Die Religiösen in der Regierung wollen ständig mehr und mehr. Die werden erst aufhören, wenn wir sowas sind wie der Iran, ein Gottesstaat. Vielleicht nicht genau so, aber wenn die Ultraorthodoxen immer mehr Macht bekommen, wird es in diese Richtung gehen. Ich möchte nicht, dass meine Kinder in solch einem Land groß werden, unter solch einem Regime. Vor allem nicht meine Tochter. Noah ist nicht allein. Neue Zahlen zeigen, dass immer mehr Menschen Israel verlassen. Im vergangenen Jahr waren es 90.000. Sie gehen aus unterschiedlichen Gründen. Wegen der Sicherheitssituation, wegen der hohen Lebenshaltungskosten und weil sie, wie Noah, unzufrieden sind mit der Regierung von Benjamin Netanyahu. Der regiert zusammen mit Rechtsradikalen und Ultraorthodoxen. Itai Ater von der Universität in Tel Aviv hat zusammen mit Kollegen die neuesten Daten analysiert. Er berichtet, dass die Zahl der jährlichen Auswanderer im Vergleich mit der Durchschnittszahl vor einem Jahrzehnt um etwa 50% gestiegen ist. Das ist ein besorgniserregender Trend. Israels wirtschaftliche Stärke und Sicherheit hängen entscheidend von seinem Humankapital ab, von den Menschen, die hier leben, arbeiten und sich beteiligen. Der Fakt, dass vor allem so viele gut Ausgebildete Israel verlassen, ist eine Bedrohung für die Zukunft des Landes. Was der Wirtschaftsprofessor anspricht, ist die Entwicklung, dass vor allem gut ausgebildete Israelis auswandern. Ärzte, Ingenieure und Menschen, die in der Tech-Industrie arbeiten. Gary zum Beispiel ist Softwareentwickler. Er spielt gerade mit dem Gedanken, Israel zu verlassen. Wir wollen eigentlich nicht weg, aber es gibt keine Zukunft. Die langfristige Perspektive ist wirklich schlecht, wenn ich mir die Bevölkerungsentwicklung bei den Ultraorthodoxen anschaue. Und was die nahe Zukunft angeht, wir werden uns die Wahlen Ende Oktober anschauen und wenn es da keine wirkliche Veränderung gibt, dann gibt es wirklich keinerlei Hoffnung mehr. Auswandern war in Israel lange gesellschaftlich stigmatisiert. Das ändert sich gerade. Professor Ater sagt,

0: sagt, die Zahl der Auswanderer könnte sogar noch schneller steigen, je nachdem, wie die Wahlen Ende Oktober ausgehen.
1: Informationen waren das von Jörg Poppendiek. Und der rechtsextreme Minister Ben-Gvir, der hat mit seinen jüngsten Äußerungen international ja Empörung ausgelöst. Jetzt hat sich auch Bundeskanzler Merz positioniert. Katrin Aue.
2: Jetzt äußert sich auch der Kanzler. Aus dem Urlaub lässt er seinen stellvertretenden Pressesprecher Sebastian Hille ausrichten, was er von den Äußerungen des israelischen Polizeiministers Itamar Ben-Gvir hält.
3: Der Bundeskanzler verurteilt die menschenverachtenden, völkerrechtswidrigen Appelle von Minister Ben-Gvir scharf. Sie sind nicht hinnehmbar.
2: Der rechtsextreme Minister, bekannt für Provokationen und Hassbotschaften, hatte sich in einem Podcast über den Militäreinsatz Israels im Gazastreifen geäußert. Hier eine Übersetzung.
4: Ich denke, wir müssen im Gazastreifen gezielte Tötungen durchführen, jede Nacht 30, 40 ausschalten. Nicht nur diejenigen, die uns jetzt gefährden. Nein, dort gibt es Leute, die keine menschlichen Wesen sind. Sie sollten nicht leben.
2: Das geht deutlich zu weit, findet auch Außenminister Johann Wadephul. Er nennt die Äußerungen unsäglich und völlig inakzeptabel. Aber was folgt daraus? Sowohl der Sprecher des Kanzlers als auch Wadephul verweisen auf die EU. Anfang September treffen sich die EU-Außenminister in Irland.
5: Die Europäische Union ist die Ebene, auf der wir bisher gehandelt haben. Und die Bundesregierung ist weiterhin der Auffassung, dass wir dort gemeinsam tätig werden sollten.
2: Seit Jahren wird auf EU-Ebene darüber verhandelt, ob Ben-Gvir sanktioniert werden soll. Denkbar wäre etwa eine Einreisesperre oder das Einfrieren von Vermögen. Aber die Entscheidung muss einstimmig fallen. Und Deutschland hat bislang nicht den Ruf, da entschieden voranzugehen. Einige EU-Mitgliedstaaten haben währenddessen eigene Maßnahmen ergriffen. Frankreich, Slowenien, Irland und Spanien haben Einreisesperren gegen den radikalen Politiker verhängt.
1: Katrin Aue war das und wir können das Thema vertiefen im Interview um 7:15 hier im Deutschlandfunk mit dem außenpolitischen Sprecher der EVP-Fraktion im Europaparlament, Michael Gahler.

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1: Sechs Uhr. Die Nachrichten. Zunächst die Übersicht. Als Folge der niedrigen Speicherfüllstände befürchten Verbraucherschützer steigende Preise für Gaskunden. US-Präsident Trump droht dem Iran mit einem, so wörtlich, wirtschaftlichen D-Day. Der Libanon hat einen früheren General des Assad-Regimes an Syrien ausgeliefert. Die Meldungen im Einzelnen. Der Verbraucherzentrale Bundesverband warnt wegen niedriger Gasspeicherstände vor steigenden Preisen. Die Verbandsvorsitzende Popp sagte der Rheinischen Post, Privathaushalte sollten prüfen, ob der eigene Gasvertrag eine Preisbindung über den Winter hinaus vorsehe. Andernfalls könnten ein Preisvergleich und ein Wechsel lohnen. Gestern hatte eine Sprecherin von Bundeswirtschaftsministerin Reiche mitgeteilt, man sehe bei dem Thema die Branche in der Pflicht. So sei die Wintervorsorge die Aufgabe der Händler. Derzeit gilt der Einkauf für Händler wegen der hohen Preise als unattraktiv. Hintergrund ist auch die Blockade der Straße von Hormus, über die ein Großteil des internationalen Transports läuft. Spätestens zum 1. November müssen die deutschen Gasspeicher nach gesetzlichen Vorgaben zu jeweils 80% gefüllt sein. Nach seinem Rücktritt als Chef der Unionsfraktion im Bundestag gibt Jens Spahn auch den CDU-Bezirksvorsitz im Münsterland ab. Er habe sich entschieden, nicht erneut für das Amt zu kandidieren, sagte der CDU-Politiker den Westfälischen Nachrichten. Der Zeitung zufolge hatte Spahn noch Anfang Juli erklärt, doch wieder antreten zu wollen. Als seine voraussichtliche Nachfolgerin gilt die nordrhein-westfälische Schulministerin Feller. Spahn hatte im Juli bekannt gegeben, mit seinem Ehemann mit Hilfe einer Leihmutter in den USA Vater geworden zu sein. Zuvor hatte er sich öffentlich gegen eine Legalisierung der Leihmutterschaft in Deutschland positioniert. Nach massiver Kritik, auch aus der eigenen Partei, war Spahn schließlich als Fraktionsvorsitzender zurückgetreten. An seinem Bundestagsmandat indes hielt der CDU-Politiker auch weiterhin fest. Die Steuereinnahmen von Bund und Ländern sind im Juni leicht gestiegen. Im Vergleich zum Vorjahresmonat gab es ein Plus von 0,8% auf über 66 Milliarden Euro, wie aus dem jüngsten Monatsbericht des Bundesfinanzministeriums hervorgeht. Zuwächse gab es etwa beim Aufkommen aus der Lohnsteuer, der Abgeltungssteuer auf Kapital- und Veräußerungserträge sowie der Mehrwertsteuer. Deutlich rückläufig dagegen waren die Einnahmen aus reinen Bundessteuern. Besonders stark ins Gewicht fiel hierbei der Tankrabatt, der sich mit Zeitverzug auswirkte. Damit stieg die Gesamtsumme der Steuereinnahmen in den ersten 7 Monaten des laufenden Jahres auf nunmehr gut 517 Milliarden Euro. Verglichen mit dem gleichen Zeitraum im vergangenen Jahr entspricht dies einem Plus von 0,8%. Für das Gesamtjahr rechnen Experten mit einem Zuwachs von 1,2%. Der ehemalige Bundesgesundheitsminister Lauterbach geht davon aus, dass in Deutschland mehr Menschen an den Folgen von Hitze sterben als bislang angenommen. Der SPD-Politiker sagte der Rheinischen Post, die Schätzmethodik des Robert-Koch-Instituts sei zwar gut zu vertreten, aber zugleich auch eher konservativ. In diesem Zusammenhang räumte Lauterbach ein, dass hitzebedingte Todesfälle generell methodisch nicht ohne weiteres zu erfassen seien, da die wenigsten Menschen an einem klassischen Hitzschlag stürben. Allerdings könne eine Belastung durch hohe Temperaturen beispielsweise dazu beitragen, dass aus einem bestehenden Vorhofflimmern ein Schlaganfall entstehe, zu dem es sonst möglicherweise nicht gekommen wäre. Hitzeperioden haben in diesem Jahr laut RKI in Deutschland bislang zu rund 12.500 Sterbefällen geführt. Russland hat in der Nacht erneut die ukrainische Hauptstadt Kiew angegriffen. Nach Angaben von Bürgermeister Klitschko erfolgte die Attacke durch Beschuss mit Raketen. Zeugen berichteten von mehr als einem Dutzend Explosionen. Die Behörden meldeten mindestens 3 Todesopfer und rund 20 Verletzte. Zudem seien in mehreren Stadtteilen Wohnhäuser und andere Gebäude beschädigt worden, sowie an verschiedenen Orten Brände ausgebrochen. Derweil wurde in einem Großteil des Landes Luftalarm ausgelöst. Die ukrainische Luftwaffe warnte neben ballistischen Raketen auch vor heranfliegenden Marschflugkörpern und Drohnen. US-Präsident Trump hat dem Iran mit einem beispiellosen Wirtschaftskrieg gedroht. Dabei brauche es auch die Hilfe aller Verbündeten, um die von Teheran ausgehende Bedrohung zu stoppen, schrieb Trump auf seiner hauseigenen Online-Plattform. Gestoppt werden müssten unter anderem Ölschmuggel, Geldtransfers und Tarnfirmen. Wörtlich verwendete Trump den Begriff wirtschaftlicher D-Day und drohte zugleich allen Ländern mit, Zitat, gewaltigen ökonomischen Konsequenzen, die weiter mit dem Iran zusammenarbeiten. Die Führung in Teheran reagierte gelassen. In einer Erklärung heißt es, dies sei keine neue Entwicklung, da die USA bereits seit Jahren versuchten, jegliche finanziellen und wirtschaftlichen Beziehungen zum Iran zu unterbinden. Man habe jedoch gelernt, diese Beschränkungen zu umgehen und sei darin mittlerweile sehr versiert. Der israelische Militärchef Samir hat vor Bedrohungen für sein Land an der syrischen Grenze gewarnt. Bei einem Treffen mit israelischen Reservisten im Grenzgebiet sagte Samir, Israel befinde sich nach wie vor in einem Krieg an mehreren Fronten und bleibe wachsam. Es müsse verhindert werden, dass sich an der Grenze terroristische oder militärische Bedrohungen entwickeln könnten. Seit dem Sturz des syrischen Machthabers Assad 2024 hat Israel seine Einsätze in dem Nachbarland deutlich ausgeweitet. Gestern hatte Syrien der israelischen Armee vorgeworfen, einen Militärflughafen in der Provinz Idlib bombardiert zu haben. Dieser ist seit mehreren Jahren offiziell stillgelegt. Nach Angaben des Büros von Israels Ministerpräsident Netanyahu soll Syrien aber inzwischen türkischen Truppen eine Stationierung auf dem Militärflugplatz erlaubt haben. Ankara wies dies als unwahr zurück. Die Türkei gilt als enger Verbündeter der syrischen Übergangsregierung. Die Beziehungen zwischen Israel und der Türkei haben sich in den vergangenen Jahren hingegen weiter verschlechtert. Der Libanon hat einen früheren syrischen General an sein Heimatland ausgeliefert. Wie das Innenministerium in Beirut mitteilte, soll dem Militäroffizier in Syrien der Prozess gemacht werden. Die Regierung in Damaskus bestätigte die Auslieferung des Mannes, der als General unter Langzeitmachthaber Assad gedient hatte. Ihm würden unter anderem Mord und Folter mit Todesfolge vorgeworfen. Zudem habe er das Ziel verfolgt, einen Bürgerkrieg und konfessionelle Unruhen anzuzetteln. Der mit Haftbefehl gesuchte Mann war vor knapp 2 Wochen in Beirut festgenommen worden. UNO-Generalsekretär Guterres hat Bestürzung über die Forderung des rechtsextremen israelischen Sicherheitsministers Ben-Gvir nach gezielten Tötungen von Palästinensern geäußert. Sein Sprecher teilte in New York mit, die Aussagen seien entmenschlichend und gefährlich. Man verurteile sie unmissverständlich. Zuvor hatte bereits Bundeskanzler Merz von menschenverachtenden und völkerrechtswidrigen Äußerungen gesprochen. Nach Angaben der Bundesregierung wird die EU-Chefdiplomatin Kallas beim Treffen der europäischen Außenminister in wenigen Tagen Vorschläge für Maßnahmen präsentieren. Ben-Gvir hatte gesagt, jeden Tag sollten 30 bis 40 Palästinenser im Gazastreifen getötet werden. Es gebe dort Menschen, die es nicht verdient hätten zu leben. Daraufhin wurden auch in der deutschen Politik Rufe nach Konsequenzen bis hin zu Sanktionen laut. Vor dem Wetter noch ein kurzer Hinweis der Redaktion. 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Und hier noch einmal die Übersicht. Als Folge der niedrigen Speicherfüllstände befürchten Verbraucherschützer steigende Preise für Gaskunden. US-Präsident Trump droht dem Iran mit einem, so wörtlich, wirtschaftlichen D-Day. Der Libanon hat einen früheren General des Assad-Regimes an Syrien ausgeliefert. Das Wetter. Zunächst meist trocken. Später in der Nordhälfte Schauer und kurze Gewitter. Im Süden und Südosten teils kräftige Gewitter mit Unwetterpotenzial. Sonst wechselnd bewölkt und meist trocken. 20 bis 28 Grad. Morgen im Süden und Südosten gebietsweise schauerartige und länger anhaltende Regenfälle. Sonst wechselnd bewölkt, von der Mitte bis in die Osthälfte auch längere Zeit Sonnenschein. Im Nordwesten einzelne Schauer. 20 bis 27 Grad. Die weiteren Aussichten: am Samstag im Nordwesten und in der Mitte gelegentlich Schauer, von Norden später abklingend, im Süden teils sonnig, teils wolkig. Höchstwerte von Nord nach Süd 19 bis 25 Grad. Das waren die Nachrichten.
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2: An diesem Donnerstag, dem 20. August, mit Dirk Oliver Heckmann am Mikrofon. Einen schönen guten Morgen Ihnen. Russland greift die Ukraine in der Nacht erneut massiv mit Raketen an. Präsident Selenskyj hat derweil auch innenpolitisch ein Problem. Der bisherige Verteidigungsminister Fedorow, den Selenskyj aus dem Amt entfernt hatte, er forderte gestern Neuwahlen trotz des Kriegszustands. Mehr dazu gleich. Außerdem, die Gasspeicher in Deutschland sind auf einem niedrigeren Niveau gefüllt als geplant. Was das bedeutet, auch dazu mehr. Und Donald Trump hat dem Oman gedroht, das Land in Grund und Boden zu bomben, wenn es den USA in die Quere komme. Dabei ist der Oman ja eigentlich ein Verbündeter der USA. Was steckt dahinter? Dazu ein Gespräch mit dem Nahost-Experten Volker Perthes.

0: Es ist nicht das erste Mal, dass die innenpolitischen Wogen hochgehen. In der Ukraine, kein Wunder, befindet sich das Land doch seit über 4 Jahren im Krieg. Tausende Menschen hatten demonstriert gegen Pläne von Präsident Selenskyj, die Antikorruptionsbehörden zu schwächen. Selenskyj zog seine Pläne daraufhin zurück. Mehrfach hat der Präsident auch sein Kabinett bereits umgebaut. Zuletzt hat er unter anderem den beliebten Verteidigungsminister Fedorow gefeuert, der gestern wiederum mit einer Videobotschaft für Aufsehen sorgte, in der er Wahlen auch im Kriegszustand forderte. Sabine Adler ist unsere Russland-Expertin jetzt zu uns zugeschaltet. Frau Adler, gestern hat das Parlament zunächst mal Fedorows Nachfolger bestätigt. Yevheni Chmara heißt er. Wofür steht er?
1: Ja, das waren 312 Abgeordnete, die ganz eindeutig für ihn gestimmt haben. Nötig waren nämlich nur 226. Und das ist schon ein hoch angesehener Mann. Er ist Generalmajor, ein hochrangiger Geheimdienstmitarbeiter aus Eliteeinheiten in der ganzen Zeit, seiner aktiven Zeit. Und er gehört zu den effektivsten Drohneneinheiten. Über sein Privatleben weiß man so gut wie nichts. Nicht mal sein Geburtsdatum, auch nicht den Geburtsort. Aber man weiß, dass sich mit ihm wirklich viele Erfolge in dem Krieg verbinden. Zum Beispiel die Befreiung der Region Kiew nach der russischen Invasion oder auch, dass er bei sehr, sehr schweren Einsätzen in Bachmut oder Severodonetsk mit dabei war. Und er wird jetzt wirklich große Herausforderungen haben, zum Beispiel mit einer neuen Generation von sehr schnellen russischen Drohnen zu tun bekommen. Mit Düsenantrieb werden die jetzt betrieben. Und die wurden auch in der Nacht schon eingesetzt, zusammen mit Raketen. Und dieser Angriff hat schon 5 Tote in Kiew gefordert.
0: Im Vorfeld der Abstimmung haben Korruptionsermittler die Häuser eines Angehörigen des Präsidialamts und eines Abgeordneten durchsucht. Selenskyj selbst entließ seine Vizepräsidialamtschefin Irina Mudra, heißt sie. Weshalb muss sie gehen?
1: Naja, da geht es um den Verdacht der Vertreter des Antikorruptionsbüros, die gestern eben im Büro waren. Der lautet Geldwäsche. Knapp 3 Millionen Euro sollen da gewaschen worden sein, unter anderem für eine Kaution für den ehemaligen Energieminister und einen Angeklagten in dem sogenannten Midas-Fall. Das ist German Galuschenko. Und dieser Fall ist verbunden mit einem großen Korruptionsskandal vom Mai rund um Selenskyjs Stabschef Andrei Yermak. Auch da Verdacht auf Geldwäsche. Auch für ihn wurde eine Kaution gezahlt. Und Irina Mudra, um die es jetzt geht aus dem Selenskyj-Büro, die soll die Zahlung organisiert haben und außerdem eine zweite Amtszeit des unabhängigen Antikorruptionsstaatsanwalts Alexander Klimenko verhindert haben oder zumindest es versucht haben. Weiter wurden auch untersucht Büro der Sensbank und Büros von 2 Abgeordneten, Vadim Stola und Maxim Myktas, also wieder ein schwerer Korruptionsskandal in der Ukraine.
0: Ich habe den ehemaligen Verteidigungsminister Fedorow ja gerade eben schon erwähnt, der fordert Wahlen in der Ukraine, obwohl das ja per Verfassung ausgeschlossen ist während eines Kriegs. Rechnet er sich aus, Selenskyj zu beerben?
1: Ja, sein Schritt wird zumindest als einen Schritt weg vom Team Selenskyj in die Opposition eingeschätzt. Also er fordert eben ganz direkt jetzt den Präsidenten heraus. Er ist der Erste, der das so offen tut. Er ist im Moment weitaus beliebter als Selenskyj, aber das Ganze ist ein ziemliches Risiko. Denn es ist so, dass er ja die ganze Zeit als Digitalminister und zuletzt als Verteidigungsminister selbst der Regierung Selenskyj angehört hat. Er kennt also auf der einen Seite die Fehler und Missstände in dieser Regierung, ist aber natürlich auch irgendwie mitverantwortlich. Er hat ziemlich große Vorteile, unter anderem die Verbindung zu Elon Musk. Er ist ein professioneller Politikstratege. Er hat die Unterstützung von der Straße, also die Proteste gestern, trotz dieser erfolgreichen Abstimmung für Rama, den neuen Verteidigungsminister, gab es wieder Proteste. Und er hat auch ein Team hinter sich, das möglicherweise größer ist als das des Präsidenten. Auf der anderen Seite steht eben dagegen Selenskyj, der jetzt wieder mit Korruptionsskandalen in seinem engsten Kreis zu tun hat, aber der natürlich die Macht hat und finanzielle Ressourcen weltweite Anerkennung genießt.
0: Wir müssen noch sprechen, Sabine Adler, über die Sprengung der Nord Stream Pipelines vor 4 Jahren in Kroatien. Da ist ja ein 2. Verdächtiger festgenommen worden, gestern ein ukrainischer Taucher, der schon mal in Polen Polen auf dem Radar war, den Warschau aber nicht an Deutschland ausliefern wollte. Schlägt das Wellen in der Ukraine?
1: Das würde ich nicht sagen. Ich glaube, das liegt auch ein bisschen daran. Erstens ist das ein extrem unangenehmes Thema für die Ukraine. Es wurde gemeldet, knapp, aber nicht kommentiert bislang. Und zum anderen haben eben die anderen Dinge, die wir gerade besprochen haben, gestern die Schlagzeilen wirklich sehr beherrscht. Aber natürlich, das ist wirklich jetzt unangenehm. Jetzt kommt nach Serhii Khan Volodymyr S., eben genau der Verdächtige, den man schon mal in Polen ausfindig gemacht hat, jetzt in Istrien, in Kroatien festgenommen wurde. Und der soll eben bei dieser ganzen Aktion sowohl der Ausbilder der anderen Taucher gewesen sein und möglicherweise auch selbst Sprengsätze angebracht haben. Im Herbst geht in Hamburg voraussichtlich der erste Prozess in dieser Sache los, Nord Streams Sprengung. Da wird es sicherlich die Anklage gegen Volodymyr S. noch nicht hinschaffen. Aber auf jeden Fall bewegen sich die Ermittler da tatsächlich in Richtung Aufklärung.
0: Über die jüngsten Turbulenzen in der Ukraine und die Festnahme in Sachen Nord Stream Pipeline Sprengung war das unsere Russland-Expertin Sabine Adler. Schönen Dank.

0: Der Balkanstaat Kosovo, politisch ist er nach wie vor ein Pulverfass. Jetzt steckt das kleine Land in der wohl größten Krise seiner jungen Geschichte. Allein in diesem Jahr wurden schon zweimal das Parlament neu gewählt. Das müsste jetzt eigentlich zum ersten Mal zusammentreten. Doch die Partei des bisherigen Premiers Kurti blockiert das. Silke Hane.
1: Tumult im kosovarischen Parlament vor vergangene Woche. Die Abgeordnete Time Kadriyai schmeißt ein Ei auf Albin Kurti, den Parteichef der Vetvendosje. Abgeordnete aus Kurtis Partei eilen herbei, um ihn abzuschirmen. Kurtis Vetvendosje hat im Juni die Wahl in Kosovo gewonnen. Mit Hilfe einiger Abgeordneter der Minderheiten könnte die Partei auch das Parlament konstituieren und eine Regierung wählen. Doch Parteichef Albin Kurti, der Kosovo bisher schon regiert, will das nicht. Nicht, bevor sich das Parlament nicht auf einen neuen Präsidenten für Kosovo einigen kann. Eine politische Einigung haben wir noch nicht erzielt. Deshalb bitte ich Sie, uns zusätzliche Zeit zu geben, damit wir Neuwahlen vermeiden können. Das Staatsoberhaupt wird in Kosovo vom Parlament gewählt. Theoretisch geht das sogar mit einer einfachen Mehrheit. Aber erst im dritten Wahlgang. Und nur dann, wenn in den ersten beiden Wahlgängen 2/3 aller Abgeordneten anwesend waren. Die Opposition kann die Präsidentenwahl also blockieren, indem sie einfach nicht hingeht. Und nach 60 Tagen ohne Einigung muss das Parlament aufgelöst und neu gewählt werden. So ist es im Juni geschehen. Um eine Wiederholung dieses Szenarios zu vermeiden, will Albin Kurti eine neue Präsidentin oder einen neuen Präsidenten finden, bevor sich das Parlament konstituiert und so die 60-Tage-Frist aushebeln. Flora Tsitaku von der größten Oppositionspartei PDK ist empört und wirft Kurti Verfassungsbruch vor. Politische Vereinbarungen zwischen Parteien und verschiedenen politischen Akteuren stehen nicht über der Verfassung. Die Verfassung steht über jeder Partei, über jedem Treffen und über jedem Einzelnen. Die beiden Seiten scheinen sich also unversöhnlich gegenüberzustehen. Der Soziologieprofessor Atan Muhajiri sieht darin die schlimmste Krise in Kosovo seit dem Krieg 1999. Wir befinden uns in einem politischen Vakuum und niemand hat eine Idee, wie man aus dieser Sackgasse herauskommen kann. Es gibt keinen Plan B und diese Blockade wird voraussichtlich weiter andauern, ohne dass eine realistische und normale Lösung in Sicht ist. Die internationale Gemeinschaft fällt laut Muhajiri als Vermittlerin aus. Wegen zahlreicher Konfliktherde weltweit stehe Kosovo nicht im Fokus. Und so muss das Land selbst eine Lösung finden. Aktuell verhandelt die Vetvendosje mit der LDK, der zweiten führenden Oppositionspartei in Kosovo, über eine Lösung. Nach einem Treffen am Dienstag zeigte sich Albin Kurti vorsichtig optimistisch. Doch selbst wenn sich die Parteispitzen einigen, könnten einzelne Abgeordnete ausscheren. Möglich ist auch, dass die Vorgänge vor dem Verfassungsgericht landen.
0: Der Kosovo steckt in einer tiefen politischen Krise. Informationen waren das dazu von Silke Hane.

0: Rund 11.900, so viele Menschen sind nach aktuellen Schätzungen des Robert-Koch-Instituts verstorben in Deutschland wegen der aktuellen Hitzewellen dieses Jahres. Das sind deutlich mehr als beim bisherigen Rekordwert 2018. Der Präsident der Bundesärztekammer dringt auf einen besseren Hitzeschutz, insbesondere in Krankenhäusern und Pflegeeinrichtungen. Die Rettungsdienste arbeiten am Limit. Wie gut ist Deutschland gerüstet? Dazu Isabel Karas.
1: Mehr Hitzetage, mehr Notfälle. Wenn die Temperaturen steigen, steigt auch die Belastung für den Rettungsdienst. Für Notfallsanitäter Bastian Metzinger hieß das in den letzten Wochen rausfahren und helfen, auch bei weit über 30 Grad.
2: Wir können auch nicht sagen, wir machen hitzefrei oder Homeoffice. Wir kommen, wenn die 112 gerufen wird, egal wie heiß es ist.
1: Metzinger ist stellvertretender Leiter beim Rettungsdienst des Arbeiter-Samariter-Bunds Berlin. Er und sein Team sind an den heißen Tagen zuletzt häufiger ausgerückt als sonst, da besonders viele Menschen medizinische Hilfe brauchten.
2: Wir erleben natürlich, dass die Rettungsdienste einfach am Kapazitätslimit arbeiten, sowohl wir als auch die Notaufnahmen. Es ist einfach ein erhöhtes Einsatzaufkommen, mit dem wir zurechtkommen müssen. Und natürlich kommt auch die Belastung für unsere Kolleginnen und Kollegen dazu.
1: 2026 ist schon jetzt, noch vor dem Ende des Sommers, das Jahr, in dem es in Deutschland die meisten hitzebedingten Todesfälle gab. Laut Robert-Koch-Institut 12.500, allein bis Anfang August. Für Klaus Reinhardt, den Präsidenten der Bundesärztekammer, ist dabei Folgendes entscheidend.
3: Das, was uns besonders beschäftigt, ist die Tatsache, dass man mit entsprechenden Maßnahmen die meisten dieser Verstorbenen oder Todesfälle hätte auch verhindern können.
1: Was im Alltag oft übersehen wird, Hitze kann bereits bestehende Erkrankungen so stark verschärfen, dass daraus ein medizinischer Notfall wird. Das größte Risiko besteht den RKI-Daten zufolge für ältere Menschen ab 75.
3: Jemand, der eine Gefäßerkrankung hat im Kopf, altersbedingt, der nicht ausreichend Flüssigkeit zu sich nimmt, bei dem dickt sozusagen das Blut ein, dass es tatsächlich zu einer Verstopfung eines Gefäßes kommt oder zu einer Mangeldurchblutung bestimmter Hirnareale mit dann anschließendem Ausbildung eines Schlaganfalles.
1: So ein Schlaganfall ließe sich zum Beispiel verhindern. Die Frage ist, passiert das schon systematisch genug? Seit 2023 gibt es zumindest einen Hitzeschutzplan für Gesundheit, den das Bundesgesundheitsministerium im letzten Jahr noch erweitert hat. Er soll dafür sorgen, dass Hitzewarnungen möglichst viele Menschen erreichen und Einrichtungen wie Krankenhäuser und Pflegeheime vorbereitet sind. Doch es gibt ein Problem, sagt Christos Pantazis, der gesundheitspolitische Sprecher der SPD-Fraktion.
4: Ich will nicht negieren, dass der Plan gut ist und dass wir da an der Stelle gute Überlegungen haben einfließen lassen, noch in der damaligen Ampelregierung. Allerdings müssen sie mit Geld hinterlegt werden.
1: Und genau da wird es politisch kompliziert. Für Investitionen in die Infrastruktur sind vor allem Länder und Kommunen verantwortlich. Der Bund kann nicht einfach überall mitbezahlen. Pantazis und weitere SPD-Politikerinnen und Politiker wollen deshalb die Zuständigkeiten neu ordnen.
4: Aus meiner Sicht ist ja Hitzeschutz, und davon bin ich fest überzeugt, kein Komfort, sondern er ist gelebter Gesundheitsschutz. Deswegen halte ich es auch für sinnvoll, dass man die Klimaanpassung übrigens auch als Gemeinschaftsaufgabe auch im Grundgesetz verankert.
1: Sollte das passieren, müsste der Bund mindestens die Hälfte der Kosten übernehmen. Bastian Metzinger und der Arbeiter-Samariter-Bund wären dafür.
2: Der beste Rettungsdiensteinsatz ist eigentlich der, den wir gar nicht erst fahren. Das heißt, wenn viel in Prävention investiert wird, dass wir gut angepasste Städte haben, wo die Bevölkerung nicht so unter der Hitze leidet, dann ist uns, glaube ich, schon viel geholfen.
1: Aktuell jedenfalls hat Deutschland beim Hitzeschutz noch sehr viel Nachholbedarf.
0: Wie gut ist Deutschland gegen die Hitze gerüstet? Informationen waren das von Isabel Karas.

0: Es war sein großer Traum, als Nachfolger von Winfried Kretschmann das Amt des Ministerpräsidenten in Baden-Württemberg zu übernehmen. Und tatsächlich gewann der bündnisgrüne Cem Özdemir die Wahl im Ländle. Seit 100 Tagen ist eine grün-schwarze Regierung jetzt im Amt. Sie steht vor gewaltigen Herausforderungen, allen voran die Wirtschaftskrise mit dem Strukturwandel in der im Südwesten so wichtigen Automobilindustrie. Knut Bauer mit einer vorläufigen Bilanz.
1: Für manchen wäre die Nachfolge von Langzeitministerpräsident Winfried Kretschmann ein schweres Erbe gewesen. Nicht so für Cem Özdemir.
2: Jetzt bin ich Ministerpräsident, das ist mir jetzt ja nicht an der Wiege gesungen worden. Ein Arbeiterkind aus Baden-Urach. Er wird mal Ministerpräsident von Baden-Württemberg und trotzdem hat es geklappt. Das zeigt ja, in Baden-Württemberg gehen solche Geschichten.
1: Mit einer gewissen Selbstverständlichkeit und der Erfahrung des langjährigen Politikprofis zieht Özdemir in die Villa Reitzenstein ein, den Amtssitz des Ministerpräsidenten in Stuttgart. In Sachen Selbstdarstellung macht dem bundesweit bekannten grünen Politiker so schnell keiner was vor.
2: Das ist natürlich der absolute Höhepunkt in meinem Leben, in meiner Karriere als Politiker, dem Land als Ministerpräsident dienen zu können.
1: Doch die Herausforderungen sind groß. Der 60-Jährige tritt sein Amt im Autoland Baden-Württemberg mitten in einer Strukturkrise an. Die Automobilindustrie schwächelt, Zulieferer bangen um Aufträge und Tausende von Arbeitsplätzen stehen auf der Kippe. Die Sicherung des Standorts geben Özdemir und seine grün-schwarze Landesregierung als wesentliches Ziel aus.
2: Wir sind, ich will das nochmal unterstreichen, zu hoch in den Kosten. Wenn wir Jobs erhalten wollen, dann werden wir an der Stelle eine Veränderung brauchen und das wird man spüren.
1: Etwa durch längere Arbeitszeiten. Dabei befindet sich der grünen Regierungschef im Einklang mit Manuel Hagel von der CDU, sein Kontrahent im Wahlkampf und jetziger Innenminister. Die beiden verstehen sich und kommunizieren regelmäßig, sagt Hagel.
3: Cem Özdemir und ich, wir sind täglich im Kontakt, teilweise mehrmals, vielleicht sogar öfter wie mit unseren eigenen Frauen an manchen Tagen und tauschen uns über die Dinge aus.
1: Die Stimmung in der Koalition ist ordentlich und vom holprigen Start bei den Sondierungen und dem Ärger der CDU über das wahrscheinlich wahlentscheidende Rehaugenvideo ist nichts mehr zu spüren. Beim zentralen Thema Bürokratieabbau hat die Landesregierung ein Effizienzgesetz auf den Weg gebracht. Bis Ende 2027 sollen in Baden-Württemberg alle Berichts- und Dokumentationspflichten aus dem Landesrecht gestrichen werden. Außerdem rückt Boris Palmer an. Der parteilose Tübinger Oberbürgermeister soll als ehrenamtlicher Rat für Staatsmodernisierung für den weiteren Abbau unnötiger Vorschriften sorgen. Die grüne Jugend bezeichnet Palmers Berufung als Fehlentscheidung. Doch Cem Özdemir verknüpft mit dem Thema Staatsmodernisierung den Erfolg seiner Regierung.
2: Wir werden ja auch daran gemessen, wie viel davon umgesetzt wird von dem, was er an Vorschlägen macht. Das ist auch der Maßstab an die Landesregierung, ob uns das gelingt oder nicht.
0: 100 Tage Cem Özdemir im Amt des Ministerpräsidenten im Südwesten. Knut Bauer war das mit einer Zwischenbilanz.

0: 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Die Grünen-Bundestagsfraktion ruft zu einem Sondergipfel im Kanzleramt zum Drohnenfund am Flughafen Leipzig-Halle vor rund 2 Wochen auf. Daran sollten alle für das Thema zuständigen Personen aus Bund und Ländern teilnehmen, zitiert der Tagesspiegel aus dem Antrag. Das Geschehen zeige, dass Drohnen nicht allein mit Blick auf militärische Einsatzfelder in den Blick genommen werden müssten, sondern auch als Bedrohung der inneren Sicherheit. Die Grünen setzen sich auch für zusätzliche Kompetenzen für die Bundespolizei ein. Am Leipziger Flughafen war eine mit Sprengstoff präparierte Drohne entdeckt worden. Nach bisherigem Ermittlungsstand hatten Unbekannte versucht, ukrainische Frachtflugzeuge anzugreifen. Die Bundesanwaltschaft hat die Ermittlungen übernommen. Gestern eröffnete die Bundesregierung ein neues Technologiezentrum für Drohnensicherheit in Sachsen-Anhalt. In Kochstedt sollen künftig Technologien zur Erkennung und Abwehr von Drohnen entwickelt werden. Der Verbraucherzentrale Bundesverband warnt wegen niedriger Gasspeicherstände vor steigenden Preisen. Die Verbandsvorsitzende Popp sagte der Rheinischen Post, Privathaushalte sollten prüfen, ob der eigene Gasvertrag eine Preisbindung über den Winter hinaus vorsehe. Andernfalls könnten ein Preisvergleich und ein Wechsel lohnen. Gestern hatte eine Sprecherin von Bundeswirtschaftsministerin Reiche mitgeteilt, man sehe bei dem Thema die Branche in der Pflicht. So sei die Wintervorsorge die Aufgabe der Händler. Derzeit gilt der Einkauf für Händler wegen der hohen Preise als unattraktiv. Hintergrund ist auch die Blockade der Straße von Hormus, über die ein Großteil des internationalen Transports läuft. Spätestens zum 1. November müssen die deutschen Gasspeicher nach gesetzlichen Vorgaben zu jeweils 80% gefüllt sein. Der Libanon hat einen früheren syrischen General an sein Heimatland ausgeliefert. Wie das Innenministerium in Beirut mitteilte, soll dem Militäroffizier in Syrien der Prozess gemacht werden. Die Regierung in Damaskus bestätigte die Auslieferung des Mannes, der als General unter Langzeitmachthaber Assad gedient hatte. Ihm würden unter anderem Mord und Folter mit Todesfolge vorgeworfen. Zudem habe er das Ziel verfolgt, einen Bürgerkrieg und konfessionelle Unruhen anzuzetteln. Der mit Haftbefehl gesuchte Mann war vor knapp 2 Wochen in Beirut festgenommen worden. Nach seinem Rücktritt als Chef der Unionsfraktion im Bundestag gibt Jens Spahn auch den CDU-Bezirksvorsitz im Münsterland ab. Er habe sich entschieden, nicht erneut für das Amt zu kandidieren, sagte der CDU-Politiker den Westfälischen Nachrichten. Der Zeitung zufolge hatte Spahn noch Anfang Juli erklärt, doch wieder antreten zu wollen. Als seine voraussichtliche Nachfolgerin gilt die nordrhein-westfälische Schulministerin Feller. Spahn hatte im Juli bekannt gegeben, mit seinem Ehemann mit Hilfe einer Leihmutter in den USA Vater geworden zu sein. Zuvor hatte er sich öffentlich gegen eine Legalisierung der Leihmutterschaft in Deutschland positioniert. Nach massiver Kritik, auch aus der eigenen Partei, war Spahn schließlich als Fraktionsvorsitzender zurückgetreten. An seinem Bundestagsmandat indes hielt der CDU-Politiker auch weiterhin fest. Weitere europäische Fußballverbände haben FIFA-Präsident Infantino die Unterstützung für eine mögliche Wiederwahl im kommenden Jahr entzogen. Ungarns Verbandspräsident Csányi, der zugleich einer der FIFA-Vizepräsidenten ist, warf Infantino Mängel bei der Verbandsführung vor. Auch Montenegros Verbandschef Savicevic entzog ihm seine Unterstützung. Zahlreiche weitere Verbände, vor allem aus Europa, waren zuvor ähnlich vorgegangen. Seit dem geplatzten Investorendeal der FIFA zum Verkauf von Vermarktungsanteilen künftiger WM-Turniere dringt die europäische UEFA gemeinsam mit den Kontinentalverbänden aus Nordamerika und Asien auf Infantinos Rücktritt. Allerdings hat er weiterhin viele andere Nationalverbände auf seiner Seite. Infantino will sich im Januar zur Wiederwahl bis 2031 stellen. Das Wetter. Im Tagesverlauf verbreitet Schauer und Gewitter, im Süden teils kräftig, vereinzelte Unwetter möglich. Sonst wechselnd bewölkt und meist trocken, Höchstwerte 20 bis 28 Grad. Morgen wechselnd bewölkt mit einzelnen Schauern, in der Mitte auch länger sonnig. Im Süden gebietsweise Schauer oder länger anhaltender Regen, Temperaturen 20 bis 27 Grad. Die weiteren Aussichten: am Samstag im Norden und in der Mitte gelegentlich Schauer, im Süden teils sonnig. 19 bis 25 Grad. Das waren die Nachrichten.
1: Sie hören die Morgenandacht von Pfarrer Joachim Koffler von der katholischen Kirche.
2: Wie wäre es, den Tag heute mit einem Lächeln zu beginnen? Man sagt, es sei entscheidend, wie man den Tag beginnt, und das wirke sich auf den ganzen Tag aus. In Mathe habe ich mal vor vielen Jahren gelernt, dass es auf das Vorzeichen vor der Klammer ankommt. Und mein Mathelehrer hatte damals behauptet, auch wenn du Theologie studierst, wird Mathe immer bedeutend für dich bleiben. Das habe ich damals nicht wirklich geglaubt. Aber heute Morgen denke ich, ja, das mit dem Vorzeichen vor der Klammer stimmt. Es verändert den ganzen Tag, wenn ich das richtige Vorzeichen setze. Es macht einen Unterschied, ob ich beim Aufstehen über den vor mir liegenden Tag fluche oder ihn mit einem Lächeln eine Chance gebe. Das Lächeln ist keine Resignation vor dem Unvermeidbaren, wie beim Galgenhumor, sondern ein sich aufbäumendes Trotzdem. Ein zärtlicher Widerstand gegen die Einrede, das wird heute sowieso nichts. Es geht aufwärts, sagte die Maus, als die Katze sie die Treppe hinauftrug. Das ist Galgenhumor. Fürs Überleben wäre es besser, die Maus würde der Katze einen Witz erzählen, denn wenn sie lachen müsste, würde sie das Opfer aus dem Maul verlieren. Was ich damit sagen will, es geht nicht darum, sich humorvoll seinem Schicksal zu ergeben, sondern Humor zu nutzen, um sein Schicksal zu verändern. Das deutsche Wort Humor kommt aus dem Lateinischen und meint so viel wie Feuchtigkeit. Das erscheint vielleicht erst einmal etwas merkwürdig. Die Menschen glaubten früher, dass unsere Körpersäfte dafür verantwortlich sind, ob wir uns gut oder schlecht fühlen. Wenn wir humorvoll sind, dann ist unsere Lebensenergie nicht ausgetrocknet, dann geht noch was. Man könnte demnach auch sagen, Humor sorgt dafür, richtig im Saft zu stehen. Interessanterweise steckt auch das lateinische Wort Humus im Humor, womit nun gerade nicht das Feuchte, sondern das Trockene gemeint ist. Die Erde und die Erdverbundenheit, die Bodenständigkeit. Damit verwandt ist auch das Wort Humilitas, die Demut. Denn Humor ist nicht vor allem über andere zu lachen, schon gar nicht schadenfreudig, sondern zunächst und vor allem über sich selbst. Humor bewahrt einen auf liebevolle Weise davor, sich selber allzu wichtig zu nehmen. Gott, lass nicht zu, dass ich mir allzu viel Sorgen mache um dieses sich breitmachende Etwas, das sich ich nennt. So soll einst der englische Lordkanzler Thomas Morus gebetet haben. Es passt zu diesem Heiligen des Gewissens, der aus Liebe zum Leben sich nicht hat verbiegen lassen und der dem von der Macht korrumpierten und humorlos gewordenen König Heinrich Widerstand leistete. Humor ist das Gegenteil davon, das Leben lächerlich zu nehmen. Humor ist die Hefe des Widerstands, nicht nur wenn es so hart auf hart geht wie bei den beiden Engländern. Herr, schenke mir Sinn für Humor. Gib mir die Gnade, damit ich ein wenig Glück kenne im Leben und anderen davon mitteile. So endet das Gebet. Woran man sieht, dass Humor auch gemeinschaftsstiftend ist. Humor ist gut gegen Vereinsamung. Humor will sich mitteilen. Manchmal, wenn ich ein bisschen neben mir stehe und schaue, was ich da so mache, muss ich plötzlich grinsen. Und dann lachen wir beide. Sie müssen nicht unbedingt neben sich stehen heute Morgen, aber wenn Sie den Tag mit einem Lächeln beginnen, könnte es ein gutes Vorzeichen sein für alles, was heute noch so kommt. Übrigens glaube ich, dass auch der liebe Gott Humor hat. Sonst wäre er nicht auf die Idee gekommen, uns Menschen zu schaffen.
1: Sie hörten die Morgenandacht. Es sprach Pfarrer Joachim Koffler aus Freiburg im Breisgau, eine Sendung der katholischen Kirche.
3: 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Zu Beginn des russischen Angriffskriegs auf die Ukraine, da schauten viele gebannt auf die Füllstände der Gasspeicher in Deutschland, denn die waren bedrohlich niedrig, als Putin die Ukraine angreifen ließ und die Energielieferungen stoppte. Die Bevölkerung war unter anderem dazu aufgerufen worden, möglichst kurz heiß zu duschen. Am Ende konnte eine Energieknappheit tatsächlich abgewendet werden. Jetzt richten sich die Blicke erneut Richtung Gasspeicher, denn nach verschiedenen Berichten sind die Füllstände jetzt wieder nicht so, wie sie eigentlich sein sollten. Katharina Thoms ist unsere Kollegin im Hauptstadtstudio. Die Gasspeicher sind also nicht ausreichend gefüllt. Könnte damit im kommenden Winter die Heizung kalt bleiben?
4: Also in einem Extremszenario ist das durchaus möglich, dass da ein Mangel auftritt. Das hängt aber von vielen verschiedenen Faktoren ab. Wie entwickelt sich die geopolitische Lage, der Import von Gas und wie vor allem die Preise? Experten sagen aber, wenn es ein überdurchschnittlich kalter und langer Winter wird, dann kann es eben zumindest knapp werden. Sie haben es gesagt, die Gasspeicher sind nur zur Hälfte gefüllt. Bis Herbst muss man da also ordentlich noch was eigentlich einlagern. Neben den Pipelines und den LNG-Terminals, die die reguläre Versorgung bilden, sind die Speicher eben dafür da, ja, wenn es mal Lieferengpässe gibt, wenn es besonders kalt ist, akut viel Bedarf ist, und dann muss man die immer wieder anzapfen.
3: Was ist denn der Grund dafür, dass die Speicher so knapp befüllt sind?
4: Der Grund ist vor allem, ja, dass wir eben in dieser geopolitischen Lage sind. Der Iran-Krieg, die Sperrung der Straße von Hormus. Es gibt einen sehr, sehr hohen Bedarf weltweit, vor allem auch in Asien. Und das treibt die Preise für Gas nach oben. Und normalerweise haben wir im Sommer geringe Preise. Dann speichern auch die Unternehmen möglichst günstig, billig das Gas ein. In die 47 verschiedenen Speicher in ganz Deutschland verteilt sind die. Und da müsste man bis Anfang November im Großteil dieser Speicher auf 80% kommen. Also wir sind noch sehr, sehr weit entfernt. Und Experten sagen, das wird auch schwierig, das jetzt noch zu schaffen. Aber die Unternehmen handeln im Moment eben eher so ein bisschen nach dem Motto, jetzt ist es noch teuer. Wir warten mal ab, wie die Preise sich entwickeln.
3: Was tut die Bundesregierung?
4: Sie appelliert vor allem an diese Unternehmen. Das hat auch die Sprecherin des Bundeswirtschaftsministeriums, von Katharina Reiche, in der Bundespressekonferenz gestern getan.
5: Wir beobachten die Lage genau, auch im geopolitischen Kontext, und fordern die Händler auf, einzuspeichern. Aber wir sind jederzeit auch in der Lage zu reagieren. Oberste Priorität ist, die Versorgungssicherheit für den Winter zu gewährleisten.
4: Ja, und das Bundeswirtschaftsministerium sagt, die Versorgungssicherheit, die sei gewährleistet. Man habe ja auch zusätzlich noch die Flüssiggas-Terminals LNG. Allerdings ist man da sehr abhängig von den USA. Also wenn da der Präsident Donald Trump irgendwann mal anders entscheiden sollte, dann ist das auf jeden Fall auch ein schwieriger Faktor, sich da sozusagen drauf zu verlassen. Und ja, die Versorgungssicherheit, wenn die nicht gewährleistet wäre, dann müsste nämlich auch die Bundeswirtschaftsministerin handeln und in den Markt eingreifen, also selber kaufen. Das will sie aber eher vermeiden, deswegen dieser Appell. Und wenn man aber auf die Betreiber zum Beispiel der Speicher guckt oder auch die Fernnetzbetreiber, dann gibt es da schon deutliche Ansagen, dass sie die Versorgungssicherheit als gefährdet ansehen. Deswegen ist diese Diskussion jetzt ja auch aufgeflammt. Und was noch ansteht, ist eine staatliche Gasreserve. Die wird auch geplant, allerdings erst für nächstes Jahr. Das wird jetzt für den Fall nicht mehr relevant.
3: Die Gasspeicher in Deutschland sind nicht ausreichend gefüllt. Bisher jedenfalls Einschätzungen, Hintergründe waren das von Katharina Thoms. Schönen Dank.

0: Der Hackerangriff auf die Berliner Verwaltung, er ist ja schon einige Tage her, am Freitag letzter Woche war das. Erst jetzt aber sahen sich der regierende Bürgermeister Kai Wegner und Innensenatorin Spranger in der Lage, Details zu Umfang und Ausmaß anzugeben. Über die Urheber konnten sie noch nichts sagen. Informationen von Sebastian Engelbrecht.
1: Bei dem Hackerangriff auf das IT-Landesnetz Berlin sind nach jetzigem Kenntnisstand keine sensiblen Daten abgeflossen, beteuert Kai Wegner, der regierende Bürgermeister von Berlin. Aber zwei Verwaltungen sind nach wie vor vom Internet abgeschnitten. Die Senatsverwaltung für Stadtentwicklung, Bauen und Wohnen und die für Verkehr und Umwelt. Beide seien aus Sicherheitsgründen vom Landesnetz isoliert worden. Deshalb kann das Land Berlin momentan auch kein Wohngeld auszahlen. Es könne noch einige Tage dauern, sagt Wegner, bis beide Verwaltungen wieder am Netz seien und das Wohngeld gezahlt werden könne. Was am vergangenen Freitag eigentlich passierte, fasst Florian Hauer zusammen, der Staatssekretär für Digitalisierung in der Berliner Senatskanzlei.
2: Der Angriff hat stattgefunden. Es gibt einen Eindringling im Netz oder es gab ihn zumindest. Und jetzt geht es eben darum, diese Gefahr einzudämmen und zu isolieren. Das sind die Dinge, die im Moment stattfinden. Der Versuch, diesen Angriff abzuwehren, dadurch, dass man ihn eindämmt und isoliert.
1: Alle Details könne man nicht öffentlich erläutern, erklärt der regierende Bürgermeister Wegner aus ermittlungstaktischen Gründen. Neben der Staatsanwaltschaft ermitteln das Landeskriminalamt LKA und das Bundesamt für Sicherheit in der Informationstechnik. In Andeutungen spricht Olaf Kroll-Peters über den Vorfall. Er ist der Landesbevollmächtigte für Informationssicherheit.
3: Wenn wir uns in diesem Umfeld bewegen, dann gucken wir immer nach, finden wir die Indikatoren of Compromise, die sogenannten IOCs, um zu sehen, was ist da genau eingedrungen. Genau diese Sachen haben wir jetzt gefunden, die sind dem LKA bereitgestellt worden und die ermitteln jetzt weiter. Und deswegen dürfen wir einfach nichts sagen, aber ja, wir haben genau gesehen, was da bei uns da war.
1: Die Frage, welche Konsequenzen man aus dem Hackerangriff ziehen werde, beantworten die Verantwortlichen des Landes Berlin noch nicht. Man sei noch am Scannen, so Kai Wegner.
4: Der erste Schritt muss sein, jetzt das Netz so abzusichern, ich sag jetzt mal für Sauberkeit dort zu sorgen, natürlich auch zu ermitteln. Von wo kam der Angriff? Kriegen wir die Täter? Auch das ist eine Frage, die jetzt im Vordergrund steht. Und wenn wir damit durch sind, wird es darum gehen, mögliche offene Türen so zu schließen, dass es immer schwieriger wird. Ne? Genau wie ich es in anderen Themen immer wieder sage, 100%ige Sicherheit wird es nirgendwo geben.
1: Briefwahlunterlagen für die Abgeordnetenhauswahl am 20. September können Berlinerinnen und Berliner wieder online beantragen. Einen Tag lang funktionierte das wegen des Hackerangriffs nicht. Die Berliner Innensenatorin Iris Spranger fügt gleich hinzu, ein Grund für eine Anfechtung der Wahl sei das nicht, weil es auch auf anderen Wegen möglich sei, die Unterlagen zu beantragen.
0: Aus Berlin war das Sebastian Engelbrecht.

0: Der Ölpreis ersteigt. Zusammen mit den Lebensmittelpreisen, die ebenfalls in die Höhe gehen, dürfte das auch hier im Westen für viele Menschen spürbar werden. Und weiter ist keine Entspannung in Sicht. US-Präsident Trump, der erklärt die Straße von Hormuz für frei und verbreitete ein Bild, auf dem sie als neues amerikanisches Territorium gekennzeichnet ist. Weder das eine noch das andere führt allerdings dazu, dass mehr Schiffe die Meeresenge durchqueren. Jetzt hat Trump dem Iran einen wirtschaftlichen D-Day angedroht. Anne Schneider.
1: Auf seiner Plattform True Social kündigte Trump an, dass künftig auch alle Staaten und Unternehmen isoliert würden, die den Iran finanziell oder wirtschaftlich unterstützten. Dazu zählten etwa Länder, die iranisches Öl kaufen oder bei dessen Transport helfen, Finanzinstitute, die Geschäfte mit dem Iran abwickeln, sowie Reedereien, die zur Umgehung der Sanktionen genutzt werden. Trump forderte die Verbündeten und Handelspartner ausdrücklich auf, diese Isolationspolitik mitzutragen. Welche neuen Maßnahmen nach der Ankündigung folgen sollen, ließ der Präsident allerdings offen. Beobachter sehen darin deshalb zunächst eine Verschärfung der Rhetorik. Trump begründete den verschärften wirtschaftlichen Druck damit, dass der Iran die Chance auf eine Einigung mit den USA nicht genutzt habe.
0: Anne Schneider war das und wir können jetzt tiefer in das Thema schauen, gemeinsam mit dem Nahostexperten der Stiftung Wissenschaft und Politik Berlin mit Volker Perthes. Guten Morgen, Herr Perthes.
2: Schönen guten Morgen, Herr Heckmann.
0: Trump droht Iran also einen wirtschaftlichen D-Day an. Was lesen Sie daraus?
2: Naja, von der falschen Metapher mal abgesehen, ein D-Day ist ja ein entscheidender Tag, an dem etwas geschieht, hat Trump offensichtlich eingesehen, dass ein schneller militärischer und vor allem ein strategischer Erfolg gegen Iran nicht zu erzielen ist und setzt jetzt auf eine längerfristige Auseinandersetzung, bei der er versucht, dem Iran gewissermaßen die wirtschaftliche Schlinge immer enger um den Hals zu legen und auch Staaten zu bestrafen, die mit Iran weiter Handeln machen. Sanktionen gegen Iran sind ja ein Mittel, das die USA, aber auch andere westliche Staaten seit fast Jahrzehnten immer wieder angewandt haben, wenn sie mit Iran entweder ins Geschäft kommen wollen oder eben aus Frustration darüber, dass militärische Erfolge nicht zum Ziel führen, dann auch Strafmaßnahmen setzen.
0: Und wird das gelingen aus Ihrer Sicht? Könnte das gelingen? Teheran reagiert ja relativ cool und sagt, naja, die USA haben ja schon die ganze Zeit versucht, uns wirtschaftlich abzuschneiden. Das ist nichts Neues.
2: Das ist schon richtig. Die Iraner sind gewissermaßen gewöhnt daran, unter scharfen, wohl den schärfsten Sanktionen, die in der Welt verhängt worden sind, zu leiden. Aber gleichwohl ist es so, dass die iranische Führung, insbesondere um den Präsidenten herum, weiß, dass der Iran wirtschaftlich mehr Spielraum braucht, wenn die eigene Bevölkerung bei der Stange gehalten werden soll. Sanktionen wirken, sie wirken nicht schnell, sie wirken langsam, aber sie wirken sicherlich so, dass Iran auch wenn es militärisch aushält, wenn es kleine Siege verbucht, immer nur Pyrrhus-Siege verbucht und sich einen langfristigen Krieg, eine langfristige Auseinandersetzung, auch einen langfristigen Wirtschaftskrieg mit den USA eigentlich nicht leisten kann.
0: Bisher, Herr Perthes, hieß es ja immer, der Iran sollte mit dem Krieg vom Bau einer Atombombe abgehalten werden. Vizepräsident Vance, der hat jetzt allerdings niedrige Ölpreise als Grund für den Krieg genannt. Kommen Sie dann noch mit?
2: Ich komme insofern mit, als ich mich daran gewöhnt habe, dass wir aus der gegenwärtigen Führung der USA nahezu jeden Tag widersprüchliche Äußerungen hören. Präsident Trump hat ja, während sein Präsident über niedrige Ölpreise geredet hat als Grund für den Irankrieg, gleichzeitig seinen Bürgern und Bürgerinnen gesagt, sie müssten sich an höhere Benzinpreise gewöhnen. Das sei es wert.

0: Amerikanern Zugang, der amerikanischen Marine Zugang zu omanischen Häfen erlaubt, unter anderem. Ich denke, die Äußerungen von Trump, die Sie hier zitiert haben und die ja nicht zum ersten Mal kommen, zeigen die Frustration des amerikanischen Präsidenten darüber, dass es eben keinen schnellen Erfolg in seinem Krieg gegen den Iran gegeben hat und dass sich hier ein kleiner Staat auf der arabischen Halbinsel als unabhängiger Akteur profiliert, der versucht, mit Iran eine regionale Lösung auf den Weg zu bekommen. Trump, das wissen wir, will eigentlich einen Deal zu seinen Gunsten mit Iran, eine Art iranisches Einlenken. Er spricht da gerne von Kapitulation des Irans, aber dann ein Abkommen. Aber er will nicht, dass der Oman ein Abkommen mit Iran vorbereitet, was Irans Souveränität oder Teilsouveränität über die Straße von Hormus bestätigt und die USA sind dann draußen.
1: Spielt der Oman da möglicherweise ein eigenes Spielchen und Trump hat das erkannt?
0: Oman macht das, was es immer gemacht hat, seitdem es Unabhängigkeit ist, also seit den 1970er Jahren eigentlich. Es ist ein Partner des Westens, der USA, Großbritanniens und anderer und gleichzeitig führt es eine unabhängige regionale Politik, die immer den westlichen Partnern erklärt hat, dass man auch mit dem großen Nachbarn Iran leben muss und möglichst produktive Beziehungen haben muss für die eigene Sicherheit, für die Sicherheit Omans, aber auch für die Stabilität in der Region. Hier ist keine Änderung. Oman hat sich deshalb häufig als Mediator, als Vermittler zwischen den USA und Iran ins Spiel bringen können. Und bislang ist das von den USA auch immer geschätzt worden. Zuletzt ist es sogar von der derzeitigen amerikanischen Regierung auch genutzt worden bei Gesprächen, die zwischen amerikanischen und iranischen Unterhändlern in Maskat im Oman stattgefunden haben.
1: In der Region, Herr Perthes, ist seit November der Flugzeugträger USS Abraham Lincoln stationiert. Die Besatzung dieses Flugzeugträgers soll entlastet werden jetzt, die nämlich seit Monaten dort festsitzt in der Region, ohne Landgang, teils mit schlechter Verpflegung. Jetzt wurde ein anderer Flugzeugträger in die Region entsandt. Die USS George Washington. Dafür ist dann aber im asiatischen Raum kein amerikanischer Flugzeugträger mehr präsent. Erleben wir die Überspannung einer Weltmacht?
0: Ja, das ist die Kritik, die ja auch aus den USA, aus den sicherheitspolitischen Kreisen in den USA kommt, dass Präsident Trump sich hier auf einen Konflikt im Mittleren Osten konzentriert, den er selber losgetreten hat, den es nicht brauchte und damit zum Beispiel Verbündeten in Ostasien wie Korea oder Taiwan, dass er diese Verbündeten aussetzt dem direkten Druck von Chinas, dass er da langfristige Kapazitäten abzieht und dort mehr Unruhe schafft. Unruhe schafft er tatsächlich in zwei Regionen gleichzeitig durch seine Politik, einerseits im Mittleren Osten, andererseits, wie Sie erwähnt haben, im indopazifischen Raum.
1: Sie haben Südkorea angesprochen. Trump hat ja angeordnet, die aktuelle Militärübung mit dem Land zu verkleinern, zu verkürzen. Die sei teuer, außerdem aggressiv gegenüber Nordkorea. Und er habe ja schließlich auch ein gutes Verhältnis mit dem Nordkoreaner Kim. Was lesen Sie daraus?
0: Naja, was wir hier sehen, ist eigentlich das, was wir in Europa auch erleben und was die arabischen Golfstaaten erleben, dass Präsident Trump keinerlei Solidarität gegenüber Verbündeten zeigt, dass er Verbündete ständig in Unruhe versetzt, indem er androht, etablierte sicherheitspolitische und verteidigungspolitische Beziehungen herunterzustufen, indem er sagt, wir fühlen uns nicht immer verpflichtet oder nicht grundsätzlich verpflichtet, unsere Alliierten auch zu verteidigen. Das hängt davon ab, dass sie loyal sind uns gegenüber. Das ist ja auch vom stellvertretenden amerikanischen Verteidigungsminister den Europäern letztlich erklärt worden. Und was Korea angeht, ist das besonders kritisch, weil hier sozusagen der Zweifel an der Vertragstreue, der Solidarität der USA gegenüber Südkorea einhergeht mit diesem Geflirte, wenn man so sagen kann, mit dem nordkoreanischen Diktator.

0: Dr. Kim.
1: Auch ein schlechtes Zeichen für Taiwan möglicherweise.
0: Taiwan schaut mit großer Unruhe auf das, was hier geschieht, versucht auch seine Beziehungen zu Japan etwa und zu Südkorea und zu anderen zu verbessern und weiß gleichzeitig, dass wenn es sich nicht auf die USA verlassen kann, dann muss es selbst eben gucken, wie es mit China, mit Festlandchina klarkommt. Deshalb sehen wir auch innerhalb von Taiwan Kräfte, die sagen, naja, vielleicht müssen wir langfristig eben doch schauen, dass wir irgendeine Form von engeren Beziehungen zu China auf den Weg bekommen.
1: Die US-Außenpolitik unter Donald Trump, wir haben versucht, ein bisschen Ordnung, Struktur reinzubringen. Volker Perthes war das, der Nahost-Experte der Stiftung Wissenschaft und Politik Berlin. Herr Perthes, danke Ihnen für Ihre Expertise.
0: Ja, schönen Dank und schönen Tag.
1: Wünsche ich Ihnen auch, 6:59 Uhr.

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3: 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Der Verbraucherzentrale Bundesverband warnt wegen niedriger Gasspeicherstände vor steigenden Preisen. Die Verbandsvorsitzende Popp sagte der Rheinischen Post, Privathaushalte sollten prüfen, ob der eigene Gasvertrag eine Preisbindung über den Winter hinaus vorsehe. Andernfalls könnten ein Preisvergleich und ein Wechsel lohnen. Gestern hatte eine Sprecherin von Bundeswirtschaftsministerin Reiche mitgeteilt, man sehe bei dem Thema die Branche in der Pflicht. So sei die Wintervorsorge Aufgabe der Händler. Derzeit gilt der Einkauf für Händler wegen der hohen Preise als unattraktiv. Hintergrund ist auch die Blockade der Straße von Hormus, über die ein Großteil des internationalen Transports läuft. Spätestens zum 1. November müssen die deutschen Gasspeicher nach gesetzlichen Vorgaben zu jeweils 80% gefüllt sein. Die Steuereinnahmen von Bund und Ländern sind im Juni leicht gestiegen. Im Vergleich zum Vorjahresmonat gab es ein Plus von 0,8% auf über 66 Milliarden Euro, wie aus dem jüngsten Monatsbericht des Bundesfinanzministeriums hervorgeht. Zuwächse gab es etwa beim Aufkommen aus der Lohnsteuer, der Abgeltungssteuer auf Kapital- und Veräußerungserträge sowie der Mehrwertsteuer. Deutlich rückläufig dagegen waren die Einnahmen aus reinen Bundessteuern. Besonders stark ins Gewicht fiel hierbei der Tankrabatt. Verglichen mit dem gleichen Zeitraum im vergangenen Jahr entspricht dies einem Plus von 0,8%. Für das Gesamtjahr rechnen Experten mit einem Zuwachs von 1,2%. Die Grünen-Bundestagsfraktion ruft zu einem Sondergipfel im Kanzleramt zum Drohnenfund am Flughafen Leipzig-Halle vor rund 2 Wochen auf. Daran sollten alle für das Thema zuständigen Personen aus Bund und Ländern teilnehmen, zitiert der Tagesspiegel aus dem Antrag. Das Geschehen zeige, dass Drohnen nicht allein mit Blick auf militärische Einsatzfelder in den Blick genommen werden müssten, sondern auch als Bedrohung der inneren Sicherheit. Die Grünen setzen sich auch für zusätzliche Kompetenzen für die Bundespolizei ein. Am Leipziger Flughafen war eine mit Sprengstoff präparierte Drohne entdeckt worden. Nach bisherigem Ermittlungsstand hatten Unbekannte versucht, ukrainische Frachtflugzeuge anzugreifen. Die Bundesanwaltschaft hat die Ermittlungen übernommen. Zuletzt eröffnete die Bundesregierung ein neues Technologiezentrum für Drohnensicherheit in Sachsen-Anhalt. In Kochstedt sollen künftig Technologien zur Erkennung und Abwehr von Drohnen entwickelt werden. Russland hat in der Nacht erneut die ukrainische Hauptstadt Kiew angegriffen. Nach Angaben von Bürgermeister Klitschko gab es mindestens 8 Todesopfer und 33 Verletzte. Demnach wurden mehrere Wohngebäude und Lagerhallen von Raketen getroffen. An einigen Orten brachen Brände aus. Der Libanon hat einen früheren syrischen General an sein Heimatland ausgeliefert. Wie das Innenministerium in Beirut mitteilte, soll dem Militäroffizier in Syrien der Prozess gemacht werden. Die Regierung in Damaskus bestätigte die Auslieferung des Mannes, der als General unter Langzeitmachthaber Assad gedient hatte. Ihm würden unter anderem Mord und Folter mit Todesfolge vorgeworfen. Zudem habe er das Ziel verfolgt, einen Bürgerkrieg und konfessionelle Unruhen anzuzetteln. Der mit Haftbefehl gesuchte Mann war vor knapp 2 Wochen in Beirut festgenommen worden. In China ist der Gründer des Immobilien- und Baukonzerns Evergrande, Hui Ka-yen, zu lebenslanger Haft verurteilt worden. Ein Gericht in Hongkong befand ihn unter anderem der Veruntreuung von Vermögenswerten, des Spendenbetrugs und der Bestechung von Unternehmen schuldig. Es ordnete zudem die Beschlagnahme seines Besitzes und seines Vermögens an. Huey war im September 2023 festgenommen worden. Der Evergrande-Konzern galt einst als das wertvollste Unternehmen weltweit, geriet aber im Jahr 2021 durch eine hohe Verschuldung in eine schwere Liquiditätskrise. 2024 wurde Evergrande abgewickelt. Das Wetter. Im Tagesverlauf verbreitet Schauer und Gewitter, im Süden teils kräftig, vereinzelt Unwetter möglich. Sonst wechselnd bewölkt und meist trocken, Höchstwerte 20 bis 28 Grad. Morgen wechselnd bewölkt mit einzelnen Schauern, in der Mitte auch länger sonnig. Im Süden gebietsweise Schauer oder länger anhaltender Regen, Temperaturen 20 bis 27 Grad. Die weiteren Aussichten: am Samstag im Norden und in der Mitte gelegentlich Schauer, im Süden teils sonnig, 19 bis 25 Grad. Das waren die Nachrichten.
2: 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Themen sind der Füllstand der deutschen Gasspeicher und Äußerungen des israelischen Sicherheitsministers Itamar Ben-Gvir zu gezielten Tötungen von Menschen im Gazastreifen. Zunächst geht es aber um die Debatte über Wahlen in der Ukraine. Die Frankfurter Allgemeine Zeitung schreibt zu der Forderung des früheren ukrainischen Verteidigungsministers Fedorov nach Neuwahlen: Man dürfe die ukrainische Demokratie nicht zur Geißel Putins machen, hat Fedorov gesagt. Moskau könne nicht darüber bestimmen, wann die Ukrainer wieder wählen dürfen. Aber die Wirklichkeit ist eine andere. Das russische Regime hätte von Desinformationskampagnen bis zu militärischen Angriffen auf Wahllokale viele Möglichkeiten, eine Wahl in der Ukraine zu sabotieren und zu kompromittieren. Eine solche Einladung zur Beschädigung würde Moskau nicht ausschlagen. Fedorov hat mit vielem einen Punkt. Der Krieg beschädigt tatsächlich die ukrainische Demokratie. Und je länger der Krieg dauert, desto schwerwiegender werden diese Schäden, meint die FAZ. Die Süddeutsche Zeitung notiert: Fedorov fordert nun Neuwahlen, um politisch nicht in der Versenkung zu verschwinden. Die sind jedoch laut Verfassung und dem Gesetz über Kriegs- und Ausnahmezustand im vom ukrainischen Parlament immer wieder rechtmäßig verlängerten Kriegsrecht verboten. Und organisatorisch wäre es unmöglich, freie Wahlen in einem Land abzuhalten, in dem in jedem Wahllokal jederzeit eine russische Rakete einschlagen kann und in dem aus demselben Grund auch kein Wahlkampf möglich ist, der zu jeder rechtmäßigen Wahl gehört. Am politischen Stillstand in Kiew wird sich daher erst einmal nichts ändern, befürchtet die Süddeutsche Zeitung. Der Kölner Stadtanzeiger stellt fest: Der Ex-Verteidigungsminister positioniert sich faktisch als politische Alternative zu Präsident Volodymyr Selenskyj, ohne ihn beim Namen zu nennen. Zugleich rechnet er mit dem Regierungssystem ab, in dem nach seinen Worten nicht Leistung, sondern Loyalität zählt. Was Fedorov unerwähnt lässt: als Wegbegleiter Selenskyjs hat er dieses System über Jahre mitgetragen. Fedorovs Initiative zeigt zugleich, dass die Demokratie trotz des Krieges lebendig ist. Ein entlassener Minister kann Präsident und System öffentlich scharf angreifen. Sein Vorstoß ist trotzdem falsch und kann die Gesellschaft spalten, in einer Zeit, in der sie im Abwehrkampf gegen Russland Geschlossenheit braucht, betont der Kölner Stadtanzeiger. Die Tageszeitung Taz erinnert angesichts der Forderung nach Neuwahlen: Dies hatten in der Vergangenheit übrigens auch Donald Trump und Wladimir Putin getan. Ihre Einstellung zu freien und fairen Wahlen dürfte bekannt sein. Doch Fedorovs Argumentation ist nachvollziehbar. Wie legitim kann ein vom Volk auf 5 Jahre gewähltes Staatsoberhaupt noch sein, das bereits seit 2019 im Amt ist? Zumal Russlands Angriffskrieg noch Jahre dauern könnte, heißt es in der Taz. Israels Sicherheitsminister hat eine tägliche Zahl an Tötungen im Gazastreifen gefordert und damit für Empörung gesorgt. Die Rhein-Neckar-Zeitung aus Heidelberg betont: Die Schärfe, mit der nach Frankreich, Großbritannien und anderen europäischen Staaten jetzt auch Deutschland gegen Hass und Hetze aus Tel Aviv vorgeht, ist im Übrigen kein Ausdruck von Antisemitismus. Sie ist das Gegenteil davon. Gerade aus der besonderen deutschen Verantwortung heraus ist es die Bundesregierung den israelischen Partnern schuldig, sie auf den rechten Weg zu weisen.
4: Die Art, wie die Regierung Netanyahu auch beim Siedlungsbau mit den Palästinensern umgeht, ist eines Rechtsstaates nicht würdig. Und Ben-Gvirs Erschießungsfantasien kämen einem Genozid gleich, meint die Rhein-Neckar-Zeitung. Die Glocke aus Oelde stellt fest: Gewalt von extremistischen jüdischen Siedlern gegen friedliche Palästinenser, die nicht verfolgt wird. Ein Minister, der sich im Interview für gezielte Tötungen von Menschen im Gazastreifen ausspricht und nun die Vorbereitung eines weiteren höchst umstrittenen Wohnungsbauprojekts im Westjordanland. Selbst bei erklärten Freunden Israels löst die Regierung von Ministerpräsident Benjamin Netanyahu mittlerweile nicht nur Kopfschütteln, sondern blankes Entsetzen aus. Befindet die Glocke. Die Passauer Neue Presse kommentiert mit Blick auf Kanzler Merz: Der muss nun auch entscheiden, inwieweit Berlin bei aller unverbrüchlichen Solidarität mit Israel klare Linien zieht gegenüber einer Netanyahu-Regierung, die sich ja nicht nur auf Extremisten stützt, sondern mit ihrer Siedlungspolitik aktuell erneut völkerrechtswidrige Fakten schaffen will. Mit seinem Entschluss, Waffenlieferungen zu stoppen, hat Merz schon einmal bewiesen, dass er bereit ist, es nicht nur bei Appellen zu belassen. Deutschlands Unterstützung für ein EU-Einreiseverbot gegen Radikale wie Itamar Ben-Gvir sollte deshalb das Mindeste sein, fordert die Passauer Neue Presse. Mit dem Füllstand deutscher Gasspeicher befassen sich die Nürnberger Nachrichten. Bundeswirtschaftsministerin Katharina Reiche verweist darauf, dass es Aufgabe der Unternehmer und der Händler sei, die Speicher bis zum Winter zu füllen. Die Bundesnetzagentur als zuständige Behörde schlägt ebenfalls keinen Alarm. Es geht nicht nur um eine drohende Notlage im Bereich der Versorgung, sondern um etwas ganz anderes. Was die Ressortchefin vernachlässigt, ist das Preisrisiko. Wenn Deutschland nicht auf ausreichend gefüllte Speicher zurückgreifen kann, gleichzeitig aber der Winter sehr streng wird und lange andauert, dann muss mehr teures LNG-Gas geordert werden, als es nötig wäre. Und die Zeche dafür bezahlen die Verbraucher, mahnen die Nürnberger Nachrichten. Die Rheinzeitung aus Koblenz notiert: Es braucht dreierlei. Erstens, die Füllvorgaben für die Gasspeicher dürfen nicht nur auf dem Papier stehen, sie müssen kurzfristig auch durchgesetzt werden. Es muss zweitens sichergestellt werden, dass die hohen Preise am Ende nicht voll auf die Endverbraucher zurückfallen. Und drittens braucht es mehr politische Kraftanstrengung, den Ausstieg aus fossilen Energien voranzutreiben. Das macht die Versorgung in Deutschland langfristig sicherer und unabhängiger von Krisen und Kriegen weltweit, empfiehlt die Rheinzeitung aus Koblenz. Zur Verlängerung der Grenzkontrollen in Deutschland vermerkt der Weserkurier aus Bremen: Was hat der Flüchtlingssturm auf die spanische Exklave Ceuta in Nordafrika mit deutschen Außengrenzen zu tun? Für Bundesinnenminister Alexander Dobrindt offenbar genug, um die Kontrollen der Außengrenzen erneut um ein halbes Jahr zu verlängern. Manche europäische Nachbarn, wie zum Beispiel die Niederlande oder Polen, haben nämlich inzwischen von den Stichpunktkontrollen, mehr sind es faktisch nicht, an den deutschen Außengrenzen die Nase gestrichen voll. Deshalb wäre der Innenminister gut beraten, die Grenzkontrollen spätestens im März 2027 endgültig einzustellen. Zumal die Maßnahmen ihre gewünschte migrationshemmende Wirkung bereits entfaltet haben. In letzter Konsequenz könnte ihn irgendwann der Europäische Gerichtshof zur Rücknahme zwingen, warnt der Weserkurier. Die Rheinpfalz aus Ludwigshafen moniert: Man könnte meinen, die Vorgänge in Ceuta kamen gerade recht. Zwar ist bisher nicht bekannt, dass überhaupt Flüchtlinge von der spanischen Exklave das europäische Festland erreicht hätten. Und bis Deutschland wären es noch einmal gut 2000 Kilometer. Doch Dobrindt ließ die Gelegenheit nicht aus, auf die Notwendigkeit von Binnengrenzkontrollen hinzuweisen. Mittlerweile haben sie sich, nicht nur in Deutschland, zum Dauerzustand entwickelt. Gerade erst hat die EU-Kommission erklärt, dass die Kontrollen schrittweise abgeschafft werden sollten. Der Polizei stünden effizientere und wirksamere Alternativen zur Verfügung. Dobrindt ignoriert das hartnäckig. Und mit dieser Stimme aus der Rheinpfalz endet diese Presseschau. Redaktion Khaled Nahar, Sprecher Lars Schmidtke.
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6: An diesem Donnerstag mit Dirk Oliver Heckemann im Studio. Einen schönen guten Morgen. Übt die Bundesregierung zu viel Rücksicht auf die in Teilen rechtsextreme Regierung Netanyahu in Israel? Wenn es um die Sanktionierung von rechtsextremen Politikern geht, übte sich Berlin immer in Zurückhaltung. Im Fall des rechtsextremen Polizeiministers Ben-Gvir scheint sich das jetzt zu ändern. Bundeskanzler Merz verurteilte dessen Forderung, täglich 30 bis 40 Palästinenser im Gazastreifen erschießen zu lassen, scharf. Was aber folgt daraus? Darüber sprechen wir gleich mit Michael Gahler von der CDU, dem außenpolitischen Sprecher der EVP-Fraktion im Europaparlament. Außerdem, in Westafrika droht die schlimmste Ebola-Welle der Geschichte. Wir sprechen mit einer Helferin vor Ort von Save the Children um 10 nach 8. Und die Holocaust-Überlebende und langjährige Präsidentin des Zentralrats der Juden in Deutschland, Charlotte Knobloch, sie vergleicht die AfD mit der NSDAP und fordert ein Verbot zu prüfen. Darüber sprechen wir mit Stefan Kramer, dem Präsidenten des Landesamts für Verfassungsschutz in Thüringen.

0: Die israelische Armee hatte es abgelehnt, ihn in ihren Reihen aufzunehmen wegen extremistischer Umtriebe. Ministerpräsident Netanyahu hatte keine Probleme damit, ihn und seine rechtsextreme Partei in seine Regierung zu integrieren. Die Rede ist von Polizeiminister Itamar Ben-Gvir. Vor seiner politischen Karriere wurde er wegen Aufstachelungen zum Rassismus und Unterstützung einer verbotenen Organisation verurteilt. Er hat offen die Vertreibung der Palästinenser aus dem Gazastreifen gefordert, hat via Social Media palästinensische Gefangene vorgeführt, propagiert massiv die Todesstrafe für Terroristen. Mit seiner Äußerung, es gebe im Gazastreifen Menschen, die es nicht verdienten zu leben, hat er weltweit neue Empörung ausgelöst. Er forderte in einem Podcast darüber hinaus, jede Nacht die gezielte Tötung von 30 oder 40 Menschen in den Palästinensergebieten. Dabei gehe es nicht nur um diejenigen, die eine unmittelbare Gefahr darstellten. Jetzt positioniert sich auch Bundeskanzler Merz dazu. Katrin Aue.
1: Jetzt äußert sich auch der Kanzler. Aus dem Urlaub lässt er seinen stellvertretenden Pressesprecher Sebastian Hille ausrichten, was er von den Äußerungen des israelischen Polizeiministers Itamar Ben-Gvir hält.
2: Der Bundeskanzler verurteilt die menschenverachtenden, völkerrechtswidrigen Appelle von Minister Ben-Gvir scharf. Sie sind nicht hinnehmbar.
1: Der rechtsextreme Minister, bekannt für Provokationen und Hassbotschaften, hatte sich in einem Podcast über den Militäreinsatz Israels im Gazastreifen geäußert. Hier eine Übersetzung.
3: Ich denke, wir müssen im Gazastreifen gezielte Tötungen durchführen, jede Nacht 30, 40 ausschalten. Nicht nur diejenigen, die uns jetzt gefährden. Nein, dort gibt es Leute, die keine menschlichen Wesen sind. Sie sollten nicht leben.
1: Das geht deutlich zu weit, findet auch Außenminister Johann Wadephul. Er nennt die Äußerungen unsäglich und völlig inakzeptabel. Aber was folgt daraus? Sowohl der Sprecher des Kanzlers als auch Wadephul verweisen auf die EU. Anfang September treffen sich die EU-Außenminister in Irland.
4: Die Europäische Union ist die Ebene, auf der wir bisher gehandelt haben. Und die Bundesregierung ist weiterhin der Auffassung, dass wir dort gemeinsam tätig werden sollten.
1: Seit Jahren wird auf EU-Ebene darüber verhandelt, ob Ben-Gvir sanktioniert werden soll. Denkbar wäre etwa eine Einreisesperre oder das Einfrieren von Vermögen. Aber die Entscheidung muss einstimmig fallen. Und Deutschland hat bislang nicht den Ruf, da entschieden voranzugehen. Einige EU-Mitgliedstaaten haben währenddessen eigene Maßnahmen ergriffen. Frankreich, Slowenien, Irland und Spanien haben Einreisesperren gegen den radikalen Politiker verhängt. Neben Ben-Gvirs Äußerungen sorgt ein weiterer Vorgang für Kritik der Bundesregierung. Das sogenannte Siedlungsprojekt E1. Israels Regierung will ein strategisch wichtiges Gebiet östlich von Ostjerusalem bebauen lassen. E1 würde das Westjordanland in zwei Teile teilen und damit eine Zwei-Staaten-Lösung in noch weitere Ferne rücken lassen. Lange war E1 nur ein Plan, aber jetzt hat die israelische Regierung die ersten 1200 Wohnungen ausgeschrieben. Johann Wadephul dazu.
4: Die Bundesregierung lehnt diesen völkerrechtswidrigen Schritt und jede Annexionspläne ab. Wir rufen die israelische Regierung erneut auf, die Planungen für E1 zu stoppen und den Siedlungsbau im Westjordanland einzustellen.
1: Auch der Kanzler erklärt über seinen Sprecher, er verfolge die Ausschreibung der Wohnungen für das Siedlungsprojekt mit großer Sorge. Er sei darüber weiterhin mit Israels Premierminister Netanyahu im, Zitat, kritischen Austausch. Siedlungsbau und Äußerungen eines rechtsextremen Ministers. Deutschlands Haltung zu Israel steht wieder mal auf dem Prüfstand.
0: Informationen waren das von Katrin Aue und darüber können wir jetzt sprechen mit Michael Gahler von der CDU. Er ist außenpolitischer Sprecher der EVP-Fraktion im Europaparlament. Guten Morgen, Herr Gahler.
5: Guten Morgen, Herr Heckmann.
0: Herr Gahler, ist die israelische Regierung in Teilen rechtsextremistisch?
5: Ja, die Minister, die genannt werden, vor allen Dingen Ben-Gvir, aber auch der Finanzminister Smotrich, die sind es nach allgemeiner Auffassung.
0: Warum wird das so selten ausdrücklich so erwähnt, auch von Seiten der Bundesregierung?
5: Also es sollte natürlich konkrete Anlässe geben. Ben-Gvir liefert diese Anlässe eigentlich durchgängig seit vielen Jahren, auch der Kollege Smotrich. Wir im Europäischen Parlament haben das ständig auch verurteilt und auch, ich denke, es gibt eine breite Mehrheit zum Thema Sanktionierung der beiden. Und ich hoffe, dass beim informellen Außenministerrat diese Beschlüsse vorbereitet werden. Informelle Räte fassen keine formellen Beschlüsse, aber ich erwarte dann auch, und ich teile ja die Auffassung all derer, die sich hier in Deutschland und Europa geäußert haben, ich erwarte dann auch, wenn sollten tatsächlich auch jetzt noch ein oder zwei Regierungen das blockieren und Sanktionen sind einstimmig zu fassen, dann sollen die anderen, sage ich mal 25, tatsächlich diese Maßnahmen dann bilateral treffen. Dann hat das einen fast gleichen Effekt.
0: Auch Deutschland.
5: Auch Deutschland, natürlich. Ich meine, die Äußerungen sind ja eindeutig auch von Kanzler, Vizekanzler, Außenminister, auch im Übrigen vom Vorsitzenden des Zentralrats Herrn Schuster oder auch von Frau Knobloch. Und ich glaube, da sind wir auf der richtigen Seite, wenn wir das nicht einfach so durchgehen lassen.
0: Das heißt also ganz klar aus Ihrer Sicht, Ben-Gvir muss auf die Sanktionsliste.
5: Eindeutig. Und Herr Smotrich gleich mit.
0: Und mit welchen Folgen?
5: Mit den Folgen, dass sie nicht einreisen dürfen, mit den Folgen, dass sie zum Beispiel bei Regierungskonsultationen, sollten sie denn stattfinden, nicht eingeladen werden, sollten sie Konten innerhalb der EU haben, dass die blockiert werden. Das sind so die Maßnahmen, die man im Bereich von Sanktionen gegen Einzelpersonen ergreift.
0: Sie haben es gerade eben schon gesagt, Herr Gahler, für diesen Schritt wäre eine einstimmige Entscheidung im Rat der EU-Länder nötig. Zuletzt sperrte sich vor allem Tschechien dagegen. Wir haben auch gehört, dass einzelne Mitgliedstaaten schon einzelne eigene Maßnahmen ergriffen haben. So Irland, Frankreich, Spanien, Slowenien, die haben alle ein Einreiseverbot bereits gegen Gvir erlassen. Die deutsche Bundesregierung hat das bisher nicht getan, zeigte sich zurückhaltend. Versteckt sich die deutsche Bundesregierung hinter Länder wie Tschechien beispielsweise?
5: Das würde ich so nicht sagen. Ich meine, wir haben natürlich...
0: Sie würden es nicht sagen oder ist es nicht so?
5: Nein, wir brauchen uns nicht hinter Tschechien zu verstecken. Ich meine, Deutschland hat besondere Beziehungen zu Israel. Wir sehen es, und das halte ich für richtig, das Existenzrecht als ganz entscheidend auch für uns an. Aber das Existenzrecht Israels, das interpretiere ich, und das sollten wir so interpretieren, das Existenzrecht eines demokratischen, offenen, liberalen Rechtsstaates, das ist das, was wir verteidigen. Und wenn jetzt solche Maßnahmen oder solche Äußerungen kommen oder auch solche Maßnahmen, die eben auch erwähnt worden sind, diese Siedlungsbau in einem exzessiven Maß stattfindet, dann muss man darauf auch dann darüber nachdenken, wie man anderweitig reagiert.
0: Darüber nachdenken und vielleicht auch handeln. Man könnte ja zu Israel stehen und sich trotzdem von der israelischen Regierung unter Netanyahu distanzieren. Und das ist ja auch nicht die erste Äußerung Ben-Gvirs dieser Art. Sie haben es gerade eben selber auch erwähnt. Seit Jahren geht das ja schon. Er forderte zum Beispiel auch, die palästinensische Bevölkerung aus dem Gazastreifen zu vertreiben. Weshalb ist die Bundesregierung immer so nachsichtig mit der aktuellen Regierung? Sie haben die Geschichte angesprochen, aber kann die denn dazu führen, dass man sich da nicht richtig positioniert?
5: Ich habe den Eindruck, dass wir auf dem Weg sind, uns etwas anders zu positionieren. Und es ist gut in dem Zusammenhang, dass wir im Kreise der europäischen Partner das tun. Und dann eben aber auch, weil ja eben Sanktionierungen einstimmig zu erfolgen haben, dass wir dann sollten tatsächlich eine der Regierungen die Sanktionierungen blockieren, dass wir dann gemeinsam mit der Überzahl der anderen dann doch die Dinge bilateral implementieren.
0: Okay, Ihr Plädoyer ist angekommen, Herr Gahler. Sie sprechen sich dafür aus, dass wenn es keine Einstimmigkeit gibt, dass dann die Mehrheit der EU-Länder einzeln sozusagen voranschreiten. Aber Herr Gahler, es geht ja auch nicht nur um Ben-Gvir. Der Ministerpräsident von Netanyahu, der treibt die Siedlungspolitik im Westjordanland immer weiter voran. Auch das haben Sie gerade eben erwähnt. Der Regierungssprecher, der stellvertretende Herr Hille, hat gestern gesagt, Israel müsse als Besatzungsmacht die Palästinenser menschenwürdig behandeln, ihr Eigentum schützen und öffentliche Verwaltung sowie humanitäre Versorgung sicherstellen. Aber nach all diesen Jahren dieser völkerrechtswidrigen Siedlungspolitik, reichen da diese Worte aus?
5: Ja, ich denke, dass die Diskussion ein Stück weitergehen muss. Bei uns im Europäischen Parlament, und ich betone, das ist nicht meine Auffassung, aber es im Europäischen Parlament wird deutlich darüber diskutiert, das Assoziationsabkommen auszusetzen. Ich finde, da sollten wir nicht das Kind mit dem Bade ausschütten. Viele der Kooperationen, die mit zum Beispiel mit liberalen Universitäten und Forschungseinrichtungen stattfinden, die stärken die demokratischen und liberalen Kräfte in Israel. Mhm. Aber wir sollten zum Beispiel schauen, dass wir zum einen die Güter, die aus den besetzten Gebieten von den Siedlern produziert werden, dass die eben nicht unter das Assoziationsabkommen fallen. Und wenn es schwierig ist, dort in dem Bereich das auseinander zu klamüsern, ob das jetzt in der Westbank produziert worden ist oder im Kernland, dann sollten wir die Firmen, die auch in der Westbank produzieren, vielleicht sanktionieren, die kann man identifizieren. Oder auch die Baufirmen, die jetzt sich dort bewerben, um diese Siedlungen zu bauen, dass man die von Kooperationen bei Projekten ausdrücklich ausschließt. Ich glaube, das wären präzise Schritte.
0: Warum ist das bisher nicht passiert, Herr Gahler?
5: Ja, weil man sich da nicht hat einigen können. Das ist der Grund. Und deswegen sage ich ja, man muss jetzt vielleicht auch ein Stück weit neu denken, ohne dabei das Kind mit dem Bade auszuschütten.
0: Die linken Politikerin Lea Reisner, die fordert, alle Waffenexporte nach Israel zu stoppen. Wäre das auch ein Mittel?
5: Also die Bundesregierung hat ja während der Gaza-Intervention das gezielt getan, und zwar alles das, was vor Ort gegen die Bevölkerung eingesetzt werden kann, dass man das nicht mehr liefert, das würde ich auch unterstützen, gerade eben wenn man sich anschaut, wie die radikalen Siedler, die ja dann teilweise auch als Reservisten in Uniform der Armee dort auftreten, dass man das nicht tun kann. Ich wäre aber dagegen, zum Beispiel ein totales Embargo zu haben, das alles, was man braucht, um den Iron Dome aufrechtzuerhalten, also das, was der Abwehr von Angriffen von außerhalb dient, das sollte sicherlich nicht sanktioniert werden.
0: Was ist denn mit Netanyahu selbst im Zusammenhang mit dem Gaza-Krieg? Da wird er ja wegen mutmaßlicher Kriegsverbrechen und Verbrechen gegen die Menschlichkeit mit internationalem Strafbefehl gesucht. Friedrich Merz hat kurz nach seiner Wahl, glaube ich, gesagt, es werde Mittel und Wege geben, ihn auch in Deutschland zu empfangen, ohne dass er in Deutschland festgenommen wird. Ein Fehler?
5: Ich denke, das ist eine recht frühe Äußerung gewesen, die auch nicht mehr wiederholt worden ist und die auch aktuell nicht zur Debatte steht.
0: Das heißt, Sie würden ganz klar sagen, Deutschland ist an diesen internationalen Strafbefehl gebunden. Falls Netanyahu doch eines Tages hier in Deutschland einmal einreisen würde, müsste er festgenommen werden.
5: Naja, wir haben eine unabhängige Justiz. Ich meine, wir haben einen ähnlichen Haftbefehl ja gegenüber Herrn Putin. Und deswegen ist Putin zum Beispiel, hat sich nicht gewagt, nach Südafrika zu reisen, weil eben die südafrikanische Justiz unabhängig ist und der Präsident es nicht garantieren kann. Entsprechend kann auch ein deutscher Bundeskanzler nicht garantieren, dass die deutsche Justiz nicht das internationale Recht, was wir unterschrieben haben und wozu wir stehen, dass die unsere unabhängige Justiz das umsetzt.
0: Also war das in gewisser Weise ein Fehlgriff des Bundeskanzlers?
5: Ich hatte das in der Form so nicht gesagt.
0: Gut, ich glaube, Ihr Signal ist angekommen. Michael Gahler war das von der CDU, außenpolitischer Sprecher der EVP-Fraktion. Ich danke Ihnen für Ihre Zeit, Herr Gahler.
5: Bitte sehr.

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1: Uhr 7:30, die Nachrichten. Die Industrie- und Handelskammer Ostbrandenburg hat enttäuscht auf die Ankündigung von Bundesinnenminister Dobrindt reagiert, die Grenzkontrollen erneut zu verlängern. Die IHK teilte mit, man hätte sich einen Wegfall der Kontrollen zu Polen in diesem Jahr gewünscht. Nach wie vor gäbe es eine große Belastung für die Logistikbranche durch unkalkulierbare Fahrzeiten und Mehrkosten. Es komme durch die Kontrollen weiterhin zu langen Staus. Die IHK warnte zudem vor negativen Auswirkungen auf Einwohner, Arbeitspendler, Touristen und Studierende. Die Industrie- und Handelskammern aus den Grenzregionen fordern seit geraumer Zeit ein Ende der Kontrollen. Auch aus dem Ausland gibt es Kritik daran. Die neue Anordnung von Innenminister Dobrindt soll bis kommenden März gelten. Die Grünen-Bundestagsfraktion ruft zu einem Sondergipfel im Kanzleramt zum Drohnenfund am Flughafen Leipzig-Halle vor rund 2 Wochen auf. Daran sollten alle für das Thema zuständigen Personen aus Bund und Ländern teilnehmen, zitiert der Tagesspiegel aus dem Antrag. Das Geschehen zeige, dass Drohnen nicht allein mit Blick auf militärische Einsatzfelder betrachtet werden müssten, sondern auch als Bedrohung der inneren Sicherheit. Die Grünen setzen sich auch für zusätzliche Kompetenzen für die Bundespolizei ein. Am Leipziger Flughafen war eine mit Sprengstoff präparierte Drohne entdeckt worden. Nach bisherigem Ermittlungsstand hatten Unbekannte versucht, ukrainische Frachtflugzeuge anzugreifen. Die Bundesanwaltschaft hat die Ermittlungen übernommen. Zuletzt eröffnete die Bundesregierung ein neues Technologiezentrum für Drohnensicherheit in Sachsen-Anhalt. In Kochstedt sollen künftig Technologien zur Erkennung und Abwehr von Drohnen entwickelt werden. US-Präsident Trump hat dem Iran mit einem beispiellosen Wirtschaftskrieg gedroht. Dabei brauche es auch die Hilfe aller Verbündeten, um die von Teheran ausgehende Bedrohung zu stoppen, schrieb Trump auf seiner hauseigenen Online-Plattform. Gestoppt werden müssten unter anderem Ölschmuggel, Geldtransfers und Tarnfirmen. Wörtlich verwendete er den Begriff wirtschaftlicher D-Day und drohte zugleich allen Ländern mit, Zitat, gewaltigen ökonomischen Konsequenzen, die weiter mit dem Iran zusammenarbeiten. Die Führung in Teheran reagierte gelassen. In einer Erklärung heißt es, dies sei keine neue Entwicklung, da die USA bereits seit Jahren versuchten, jegliche finanziellen und wirtschaftlichen Beziehungen zum Iran zu unterbinden. Der israelische Militärchef Samir hat vor Bedrohungen für sein Land an der syrischen Grenze gewarnt. Bei einem Treffen mit israelischen Reservisten sagte Samir, Israel befinde sich nach wie vor in einem Krieg an mehreren Fronten und bleibe wachsam. In dem Gebiet dürften sich keine terroristischen oder militärischen Bedrohungen entwickeln. Am Dienstag hatte Syrien der israelischen Armee vorgeworfen, einen Militärflughafen in der Provinz Idlib bombardiert zu haben, der seit mehreren Jahren offiziell stillgelegt ist. Laut Israels Ministerpräsident Netanyahu soll Syrien aber inzwischen türkischen Truppen eine Stationierung auf dem Militärflugplatz erlaubt haben. Ankara wies dies als unwahr zurück. Die Türkei gilt als Verbündeter der syrischen Übergangsregierung, während sich die Beziehungen zu Israel in den vergangenen Jahren verschlechtert haben. Die Steuereinnahmen von Bund und Ländern sind im Juni leicht gestiegen. Im Vergleich zum Vorjahresmonat gab es ein Plus von 0,8% auf über 66 Milliarden Euro, wie aus dem jüngsten Monatsbericht des Bundesfinanzministeriums hervorgeht. Zuwächse gab es etwa beim Aufkommen aus der Lohnsteuer, der Abgeltungssteuer auf Kapital- und Veräußerungserträge sowie der Mehrwertsteuer. Deutlich rückläufig dagegen waren die Einnahmen aus reinen Bundessteuern. Besonders stark ins Gewicht fiel hierbei der Tankrabatt, der sich mit Zeitverzug auswirkte. Damit stieg die Gesamtsumme der Steuereinnahmen in den ersten 7 Monaten des laufenden Jahres auf nunmehr gut 517 Milliarden Euro. Das Wetter. Im Tagesverlauf verbreitet Schauer und Gewitter, im Süden teils kräftig, vereinzelt Unwetter möglich. Sonst wechselnd bewölkt und meist trocken, Höchstwerte 20 bis 28 Grad. Morgen wechselnd bewölkt mit einzelnen Schauern, in der Mitte auch länger sonnig, im Süden gebietsweise Schauer oder länger anhaltender Regen, Temperaturen 20 bis 27 Grad. Die weiteren Aussichten: Am Samstag im Norden und in der Mitte gelegentlich Schauer, im Süden teils sonnig, 19 bis 25 Grad. Das waren die Nachrichten.
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2: Um 7.35 Uhr mit dem Wirtschaftsgespräch hier im Deutschlandfunk. Tja, der deutsche Staat, der macht ja Rekordschulden. Gleichzeitig wird es für Staaten weltweit immer teurer, sich Geld zu leihen. Die Renditen 10-jähriger Bundesanleihen, die haben gestern zeitweise ein neues 15-Jahres-Hoch erreicht. Und die ersten Ökonomen, die warnen bereits vor einer neuen Staatsschuldenkrise. Sebastian Moritz aus unserer Wirtschaftsredaktion jetzt bei mir hier im Studio. Was steckt denn hinter diesen Warnungen?
3: Es ist ja so, wenn der Staat Geld braucht, dann gibt er Staatsanleihen aus. Der Deal ist der, Banken, Versicherungen, Pensionsfonds oder ausländische Investoren leihen dem Staat Geld, zum Beispiel für 10, 20 oder 30 Jahre und bekommen dafür einen festen Zinssatz. Welche Renditen die Investoren verlangen können, das entscheidet sich bei Auktionen, die finden regelmäßig statt. In diesem Jahr will der Bund mehr als 500 Milliarden Euro über diese Auktionen einsammeln, so viel wie noch nie. Und wenn nun viele Institutionen dem Staat Geld leihen wollen, dann ist das für den Staat vergleichsweise günstig. Andersrum, und das ist die Situation, die wir jetzt gerade haben, ist es so, dass wenn die Nachfrage nach den Staatsanleihen sinkt, da muss der Staat höhere Zinsen zahlen, damit sich Institutionen doch dafür entscheiden, Geld zu geben. Und das kann dann im schlimmsten Fall eine Schuldenspirale in Gang setzen, vor der unter anderem der Wirtschaftsweise Gabriel Felbermayr gewarnt hat. Ohnehin stark verschuldete Staaten müssen für ihre Schulden auch noch immer höhere Zinsen zahlen, sodass die Schulden immer teurer werden. Mal zur Einordnung, es ist noch gar nicht lange her, da musste der deutsche Staat jährlich 4 Milliarden Euro an Zinsen zahlen. Im kommenden Jahr könnten es mehr als 40 Milliarden Euro sein. Und die steigenden Zinsen bei den Staatsanleihen sind nicht nur ein Problem für den Bund, denn auch viele Kredite für Unternehmen, für Privatleute, die orientieren sich an den Staatsanleihen. Es wird also nicht nur für den Staat teurer, sich Geld zu leihen, sondern auch für Unternehmen, die investieren wollen, aber auch für Privatleute, die sich Geld leihen wollen, zum Beispiel um ein Haus zu kaufen.
2: Wie ist es denn zu erklären, dass Investoren inzwischen höhere Zinsen verlangen, damit sie dem Staat Geld leihen?
3: Das sind im Wesentlichen zwei Gründe. Erstens der Krieg im Nahen Osten. Es gibt Anzeichen dafür, dass sich die Lage in der Straße von Hormuz wieder zuspitzt. Das könnte dazu führen, dass Energie teurer bleibt, heißt also eine hohe Inflation. Unser Geld verliert schneller an Wert. Die Zentralbanken halten ihre Zinsen hoch und damit es trotzdem attraktiv bleibt, dem Staat Geld zu leihen, muss er auch entsprechend hohe Zinsen zahlen. Das ist der eine Punkt. Es gibt aber noch einen zweiten Aspekt, einen längerfristigen, und das dürfte jetzt beim Blick auf die Staatsanleihen noch der entscheidendere sein. Angesichts der enormen Schuldenberge, die die Staaten anhäufen, machen sich zunehmend Zweifel breit, ob Deutschland und auch andere europäische Staaten ja überhaupt noch so gute Schuldner sind, ob es überhaupt noch so eine gute Idee ist, den Staaten Geld zu leihen. Denn Deutschland hat nicht nur hohe Schulden, sondern auch ein schwaches Wirtschaftswachstum. Und das ist eine schlechte Kombination. Aktuell hat Deutschland bei den Ratingagenturen noch die höchste Bonitätsstufe. Die Agenturen sagen also, wer dem deutschen Staat Geld gibt, der kann sich auch sicher sein, dass er das zurückbekommt. Wenn die Ratingagenturen Deutschland aber abstufen würden, dann dreht sich diese Schuldenspirale weiter. Dann wird es nämlich eben noch teurer, sich Geld zu leihen.
2: Viele Anleger schauen natürlich auch Richtung USA. Die Zentralbank dort, die hat die Protokolle der letzten Zinssitzung veröffentlicht. Was sagen uns diese Protokolle denn mit Blick auf die Staatsschulden?
3: Ja, diese Protokolle zeigen, was bei den FED-Sitzungen hinter den Kulissen abläuft. Die Notenbank hatte den Leitzins Ende Juli ja nicht verändert. Die Protokolle zeigen jetzt aber, dass sich die FED-Mitglieder schon zunehmend Sorgen über die Inflation in den USA machen. Es scheint deshalb wahrscheinlicher, dass die Zentralbank die Zinsen erhöht. Das ist das Gegenteil von dem, was Donald Trump will, denn höhere Leitzinsen bedeuten auch höhere Kreditkosten für die Schulden, die jetzt erstmals die Marke von 40 Billionen Dollar überschritten haben. Das US-Finanzministerium hat es in der Nacht gegengesteuert, hat angekündigt, dass es langlaufende Staatsanleihen im großen Stil zurückkaufen will. Daraufhin sind dann die Renditen auf die Anleihen erstmal gesunken. Die Frage ist nur, wie nachhaltig das ist.
2: Die Staatsanleihen und die hohen Zinsen, die darauf erhoben werden. Sebastian Moritz war das aus unserer Wirtschaftsredaktion. Schönen Dank. Die Bilder, die uns aus dem Naturschutzgebiet Hohes Venn in Belgien nahe der deutschen Grenze erreichen, sind regelrecht dystopisch. Schwarze Landschaften, die wie die Folgen einer Ölkatastrophe aussehen. Alles abgebrannt darauf. Feuerwehrleute, die alles geben, um die tückischen Brände zu löschen, die mehrere Meter tief in der trockengelegten Moorlandschaft weiterwüten. Immer wieder entstehen neue Brandherde. Das kann noch wochenlang so weitergehen. Der eingesetzte Regen hat zwar Erleichterung gebracht, aber auch unfassbaren Dampf und Rauch zufolge, der teils über 100 Kilometer weit getrieben wird. Selbst in Köln und Wuppertal ist der Brandgeruch jeden Tag wahrzunehmen gewesen in den letzten Tagen. Annabel Brockhus ist unsere Korrespondentin. Wie ist denn der Stand derzeit? Brennt die Moorlandschaft noch?
4: Ja, die Moorlandschaft brennt noch und das wird auch noch dauern, bis dieser Brand vollständig gelöscht ist. Man geht hier von Wochen bis Monaten tatsächlich aus. Aber die gute Nachricht, seit gestern Abend ist der Brand eingedämmt oder fixiert, wie die französischen Feuerwehrleute sagen. Und auch die letzten Evakuierungen sind aufgehoben auf belgischer und deutscher Seite. Der Regen gestern hat geholfen gegen die Flammen, aber andererseits hat er das Arbeiten auch schwieriger gemacht für die Feuerwehrleute. Der Boden ist sehr schlammig, was es schwer macht, voranzukommen. Es ist wohl auch ein Fahrzeug stecken geblieben. Und die Feuerwehrleute sind ja wegen des Geländes eh schon zu Fuß mit den Schläuchen unterwegs, um die Glutnester zu finden und zu löschen. Auch das wurde durch den Regen erschwert. Heute sollen Drohnen fliegen, die nochmal ein aktuelles Bild der Lage dann liefern, damit man auch die Prioritäten für die nächsten Tage dann setzen kann.
2: Wie können denn die Feuerwehrleute eigentlich arbeiten in dieser Lage? Wie nah dran sind die an der Erschöpfung?
4: Also die Einsatzkräfte arbeiten seit Freitag ununterbrochen. 200 sind ungefähr noch vor Ort, überwiegend aus Belgien und Deutschland. Und die arbeiten in Schichten. Dazu helfen auch Landwirte, zum Beispiel indem sie Wassertanks zur Verfügung stellen. Gestern dann tagsüber auch die Unterstützung durch Hubschrauber und Löschflugzeuge. Nachts haben die Feuerwehrleute diese Unterstützung nicht. Da sind sie dann vor allem zu Fuß unterwegs. Und man muss sagen, die Einsatzkräfte sind belastet. Da ist nämlich einmal der Einsatz im Moor, aber gleichzeitig muss auch der normale Betrieb gewährleistet werden. Das hat sich vor allem gestern Abend gezeigt. Da gab es schweren Regen und Sturm in mehreren Gemeinden in der Eifel. Die Folge davon umgestürzte Bäume auf den Straßen. In Büllingen wurde ein Haus auch zerstört. Insofern wurden auch jetzt die Arbeitgeber aufgerufen, alle freiwilligen Feuerwehrleute freizustellen, damit diese hier in dieser Lage unterstützen können.
2: Es gibt Kritik daran, wie gut Belgien vorbereitet war bzw. ist. Der Innenminister muss sich in einer Sondersitzung Fragen der Abgeordneten stellen. Welche Vorwürfe stehen im Raum?
4: Ja, es fing an mit der Frage, warum brennt es eigentlich im Moor, im Hohen Fenn? Verschiedene Wissenschaftler haben schon Anfang der Woche gesagt, es kann eigentlich nur brennen, weil dieses Moor entwässert wurde, weil es nicht intakt ist und weil es zur Holzgewinnung genutzt wurde. Im März gab es auch schon einen Bericht vom sogenannten Waldbrandnetzwerk der Universitäten Gent und Lüttich. Da schreiben die Experten, dass es ein zunehmendes Risiko gibt in ganz Belgien für Waldbrände, aber eine begrenzte Expertise, ein mangelndes Bewusstsein und die komplexe Regierungsstrukturen das auch nicht einfacher machen. Außerdem fehlt Ausrüstung und die Hubschrauber der Bundespolizei, die jetzt auch im Hohen Fenn im Einsatz sind, seien nicht in die Waldbrandstrategie integriert. Feuerwehr und Ersthelfer sagen, auch die Luftunterstützung war nicht sofort bereitgestellt. Das war aufwendig. Heute muss sich also vor allem der Innenminister, dann Bernard Quentin, den Fragen stellen, wie gut und wie schnell war die Koordination in Belgien selbst mit der EU, mit den Nachbarn Deutschland, Niederlande, Luxemburg. Wie sind die Aufgaben verteilt? Welche Strategien stehen dahinter? Der Innenminister Quentin hat gestern schon kurz reagiert bei einer Pressekonferenz und gesagt, naja, das bringt jetzt nichts, wenn wir alle unsere eigenen Hubschrauber, eigene Flugzeuge kaufen, eigene Ressourcen aufbauen. Wir müssen die teilen in Europa. Aber dieser Sommer hat gezeigt, der Bedarf an diesen Ressourcen ist überall hoch.
2: Unsere Korrespondentin Annabel Brockhus war das. Schönen Dank. Es ist nicht das erste Mal, dass die innenpolitischen Wogen hochgehen in der Ukraine. Mehrfach hat Präsident Zelensky sein Kabinett umgebaut. Es gab Demonstrationen. Zuletzt hat er unter anderem den beliebten Verteidigungsminister Fedorov gefeuert, der gestern wiederum mit einer Videobotschaft für Aufsehen sorgte, in der er Wahlen auch im Kriegszustand forderte. Meine Kollegin Sabine Adler habe ich zu Beginn der Sendung gefragt. Gestern hat das Parlament zunächst mal Fedorovs Nachfolger bestätigt, Yevgeny Chmara, wofür steht der?
5: Ja, das waren 312 Abgeordnete, die ganz eindeutig für ihn gestimmt haben. Nötig waren nämlich nur 226. Und das ist schon ein hoch angesehener Mann. Er ist Generalmajor, ein hochrangiger Geheimdienstmitarbeiter aus Eliteeinheiten in der ganzen Zeit, seiner aktiven Zeit. Und er gehört zu den effektivsten Drohneneinheiten. Über sein Privatleben weiß man so gut wie nichts. Nicht mal sein Geburtsdatum, auch nicht den Geburtsort. Aber man weiß, dass sich mit ihm wirklich viele Erfolge in dem Krieg verbinden. Zum Beispiel die Befreiung der Region Kiew nach der russischen Invasion oder auch, dass er bei sehr, sehr schweren Einsätzen in Bachmut oder Severodonetsk mit dabei war. Und er wird jetzt wirklich große Herausforderungen haben, zum Beispiel mit einer neuen Generation von sehr schnellen russischen Drohnen zu tun bekommen. Mit Düsenantrieb werden die jetzt betrieben. Und die wurden auch in der Nacht schon eingesetzt, zusammen mit Raketen. Und dieser Angriff hat schon 5 Tote in Kiew gefordert.
2: Im Vorfeld der Abstimmung haben Korruptionsermittler die Häuser eines Angehörigen des Präsidialamts und eines Abgeordneten durchsucht. Selenskyj selbst entließ seine Vizepräsidialamtschefin Irina Mudra, heißt sie. Weshalb muss sie gehen?
5: Naja, da geht es um den Verdacht der Vertreter des Antikorruptionsbüros, die gestern eben im Büro waren. Der lautet Geldwäsche. Knapp 3 Millionen Euro sollen da gewaschen worden sein, unter anderem für eine Kaution für den ehemaligen Energieminister und einen Angeklagten in dem sogenannten Midas-Fall. Das ist German Galuschenko. Und dieser Fall ist verbunden mit einem großen Korruptionsskandal vom Mai rund um Selenskyjs Stabschef Andriy Yermak. Auch da Verdacht auf Geldwäsche. Auch für ihn wurde eine Kaution gezahlt. Und Irina Mudra, um die es jetzt geht, aus dem Selenskyj-Büro, die soll die Zahlung organisiert haben und außerdem eine zweite Amtszeit des unabhängigen Antikorruptionsstaatsanwalts Alexander Klimenko verhindert haben oder zumindest es versucht haben. Weiter wurden auch untersucht ein Büro der Sensbank und Büros von 2 Abgeordneten, Vadim Stola und Maxim Mykhtas, also wieder ein schwerer Korruptionsskandal in der Ukraine.
2: Ich habe den ehemaligen Verteidigungsminister Fedorov ja gerade eben schon erwähnt, der fordert Wahlen in der Ukraine, obwohl das ja per Verfassung ausgeschlossen ist während eines Kriegs. Rechnet er sich aus, Selenskyj zu beerben?
5: Ja, sein Schritt wird zumindest als einen Schritt weg vom Team Selenskyj in die Opposition eingeschätzt. Also er fordert eben ganz direkt jetzt den Präsidenten heraus. Er ist der Erste, der das so offen tut. Er ist im Moment weitaus beliebter als Selenskyj, aber das Ganze ist ein ziemliches Risiko. Denn es ist so, dass er ja die ganze Zeit als Digitalminister und zuletzt als Verteidigungsminister selbst der Regierung Selenskyj angehört hat. Er kennt also auf der einen Seite die Fehler und Missstände in dieser Regierung, ist aber natürlich auch irgendwie mitverantwortlich. Er hat ziemlich große Vorteile, unter anderem die Verbindung zu Elon Musk. Er ist ein professioneller Politikstratege. Er hat die Unterstützung von der Straße, also die Proteste gestern, trotz dieser erfolgreichen Abstimmung für Rama, den neuen Verteidigungsminister, gab es wieder Proteste. Und er hat auch ein Team hinter sich, das möglicherweise größer ist als das des Präsidenten. Auf der anderen Seite steht eben dagegen Selenskyj, der jetzt wieder mit Korruptionsskandalen in seinem engsten Kreis zu tun hat, aber der natürlich die Macht hat und finanzielle Ressourcen, weltweite Anerkennung genießt.
2: Unsere Osteuropa-Korrespondentin und Expertin Sabine Adler war das.

0: Vor fast drei Wochen war es der Aufreger in ganz Europa. Etwa 70.000 Migrantinnen und Migranten überwanden die Grenzanlagen zwischen Marokko und der spanischen Exklave Ceuta. Die meisten Menschen kehrten wenig später nach Marokko zurück. Doch einige Tausend sind immer noch da. Viele hausen unter teils erbärmlichen Bedingungen. Von einer Rückkehr zur Normalität ist Ceuta also noch ein ganzes Stück entfernt. Franka Welz war für uns dort.
1: Wütende Einwohnerinnen und Einwohner Ceutas machen am Montag ihrem Ärger über das Management der Migrationskrise in ihrer Stadt Luft. Die spanische Migrationsministerin Elma Saiz fährt da gerade in ihrer schwarzen Limousine von einem Treffen mit Ceutas Regionalpräsident Juan Jesus Vivas ab, sieht also mehr von der Empörung, als sie hört. Berichte die Wahrheit, rufen mir einige zu. Sie seien keine Rassisten oder Rechtsextreme, aber so könne es nicht weitergehen. Die Migranten müssten raus aus der Stadt. Ein paar Meter weiter in Ceutas Fußgängerzone sind die Gemüter etwas ruhiger. Aber auch Inmaculada Garcia sagt, sie sei frustriert und enttäuscht.
2: No se hace nada.
1: Es wird nichts unternommen und ehrlich gesagt ist das, was wir Tag für Tag erleben, unglaublich entmutigend. Jeden Tag kommt ein neuer Minister, bleibt eine Weile und geht dann wieder, ohne etwas zu bewirken. Ich war gerade draußen am Strand und habe mir das angesehen. Dort herrscht Chaos, einfach nur Chaos.
2: Wow,
1: staubig ist es hier. An der Playa del Trampolin, dem Strand, von dem sie spricht, hausen seit fast drei Wochen Tausende unter erbärmlichen Bedingungen. Laut Polizei rund 1.500 Menschen, örtliche Hilfswerke sprechen von rund 3.500 Personen. Und auch wenn man davor steht, gewinnt man den Eindruck, dass die offiziellen Zahlen sehr niedrig angesetzt sind. Es ist staubig. Der Geruch nach Schweiß und Urin hängt in der Luft. Aus Milchkartons haben die Migranten den Umriss einer Moschee in den Sand gebaut. Aus Schilfrohr, Blättern, Kartons, Plastikplanen, wirklich allem, was zur Hand ist, notdürftige Verschläge. Dazwischen wandern städtische Beschäftigte in orangenen Leuchtwesten umher und sammeln Müll ein. Das Rote Kreuz und Hilfsorganisationen verteilen Wasser und Essen. Am Ende der Bucht bietet ein großes Zeltdach Schutz vor der Sonne. Vor den Duschanlagen stehen hunderte Männer Schlange. Mohsen Idris Adam Ibrahim werkelt noch an seiner Unterkunft. Der 18-Jährige ist aus dem Sudan gekommen. Er hat bereits eine kleine Odyssee hinter sich, erzählt er. Bevor unser Interview beginnt, zieht er sich noch schnell ein weißes, ärmelloses T-Shirt über seinen nackten Oberkörper. So viel Würde muss sein. Im Sudan gibt es nichts. Keine Zukunft, keine Schulen. Die Arbeit liegt brach. Es gibt nichts. Das heißt, man muss fliehen. Und es gibt Leute, die dich auf der Flucht beobachten und töten. Also haben wir gesagt, wir verlassen den Sudan. Zuerst nach Tschad, dann nach Niger, Algerien und Marokko. Und dann übers Meer nach Ceuta. Seit mehr als zwei Wochen bin ich hier. Sudan, Mali, Niger, Tschad. Viele der Menschen hier kommen aus afrikanischen Ländern südlich der Sahara und sind auf der Suche nach Asyl. Aber auch eine große Gruppe Marokkaner haust auf dem Strand oder in der Umgebung. Am Sonntag verwandeln sie den Strand von einem improvisierten Camp in einen Ort des Protests. Viele halten selbstgemachte Pappschilder hoch, auf denen steht unter anderem: Wir wollen nicht zurück nach Marokko und auch wir sind Menschen. Icha Chakir dirigiert die Sprechchöre und erklärt: Hier sind Leute aus dem Sudan, aus Mali, dem Senegal, Kamerun, Tunesien und Ägypten und dem Jemen. Da ist Algerien, Marokko, 9 Länder. Da ist Palästina, Syrien, 11 Länder. Und alle werden Asyl erhalten, nur wir Marokkaner nicht. Warum nicht? Icha sagt, auch ohne einen Krieg im Land sei die Situation in Marokko unerträglich. In Marokko arbeite ich für 300 Euro im Monat. 200 davon gehen für die Miete drauf, der Rest für den Haushalt. Mein Baby, meine Frau, den Strom, das Krankenhaus. Wie kann das sein? In Marokko gäbe es Reichtum und Armut und nichts dazwischen, keine Mittelschicht. Die Hoffnung, im Land Veränderungen und Verbesserungen zu erreichen, haben Icha und viele andere aufgegeben. In Ceuta treten sie in einen Hungerstreik. Vorerst bis Mittwoch, heißt es. Migrationsministerin Elma

0: als unweit der Grenze zu Marokko und aus dem Blickfeld der Öffentlichkeit. Am Dienstagabend waren diese Aufbauarbeiten bei weitem noch nicht abgeschlossen. Und viele der Migranten sagen uns auf Nachfrage, sie würden lieber in die Wälder um Ceuta gehen, als in eine dieser neuen Unterkünfte.
1: Die Situation in Ceuta ist weiterhin angespannt. Die Reportage war das von Franka Wels.

0: 7.54 Uhr, willkommen zum Sport. Während der Weltmeisterschaft hat es ja immer wieder Gerüchte gegeben, die FIFA wolle unbedingt Argentinien als Weltmeister und deshalb werde das Land bevorzugt behandelt. Jetzt gibt es neue Hinweise, präsentiert von der Süddeutschen Zeitung, die genau diesen Verdacht verstärken zumindest. Matthias Frieber aus der Sportredaktion, worum geht's genau?
1: Ja, es geht um nicht weniger als das WM-Finale, das größte Spiel der Welt, rund 2 Milliarden Menschen vor den Fernsehern. Wir erinnern uns, das war sportlich relativ einseitig. Spanien war dann in der Verlängerung in Führung gegangen und in der 113. Minute gibt es ein zweites Tor, das 2:0 bei einem Konter. Ferran Torres läuft allein auf den Torhüter zu und macht den Treffer. Das ist die sichere Entscheidung in dem Spiel, aber der Schiedsrichtergespann um den Slowenen Slavko Vincic, der nach dem Finale übrigens direkt seine Karriere beendet hat, pfeift das Tor sofort zurück wegen einer vermeintlichen Abseitsstellung. Argentinien bleibt so weiter im Spiel und da ist jetzt der Vorwurf, der jetzt durch die neuen Erkenntnisse belegbar erscheint, dass das eine krasse Fehlentscheidung war.
0: Belegbar erscheint, sagen Sie, wie kann man denn diese Vorwürfe beweisen?
1: Die kann man beweisen mit einer Forensikfirma aus Frankreich. Good Games heißt die. Die ist auf solche Fälle aus dem Sport spezialisiert und die SZ kann mit Hilfe dieser Firma offenbar beweisen, dass da tatsächlich etwas nicht stimmt bei dieser Abseitsentscheidung. Das hat uns der FIFA-Experte der Süddeutschen Thomas Kistner so erzählt.
2: Die haben ihre eigene Software angewendet und vertikale Linien in das von der FIFA eingefrorene Abseitsbild eingefügt. Parallel zum Zielpfosten, parallel zu Gebäudefassaden im Stadion, also Dinge, die wirklich als gerade gelten können. Und siehe da, wenn diese Parallelen, die angebliche Abseitslinie, also auf diese Linie verschoben werden, dann sind sie nicht identisch.
1: Das heißt also, die Linie ist nicht mehr in der Weise gerade, wie sie eigentlich sein müsste. Es gibt noch weitere Ungereimtheiten. Zum Beispiel hat es 4 Minuten gedauert, bis dann diese berühmte Animation der halbautomatischen Abseitserkennung eingeblendet wurde im Fernsehen. Und darauf sieht man weitere Ungenauigkeiten, zum Beispiel in der Armhaltung der Spieler und auch in der Spielkleidung und den richtigen Farben. Denn normalerweise werden die Spieler hier in genau ihrer Kleidung abgebildet, auch in den Farben des Trikots und der Schuhe. Und ausgerechnet in dieser Szene ist bei Spaniens Stürmer Torres ein schwarzer Schuh zu sehen, statt seiner normalen gelb-roten Schuhe. Beim Verteidiger Paredes in der gleichen Szene bleiben die weißen Schuhe, aber auch in der Animation weiß. Also es gibt eine ganze Reihe von Indizien, die dafür sprechen, dass es tatsächlich eine bewusste Einmischung in dieses größte Spiel der Welt gegeben hat.
0: Was sagt die FIFA?
1: Sie sagt gar nichts dazu und das ist für FIFA-Kenner Thomas Kistner ein weiteres Indiz.
2: Das Erstaunlichste ist die FIFA, die jetzt unbedingt für Klarheit sorgen müsste in so einem heiklen Fall. Die weigert sich auch nur eine Stellungnahme abzugeben und erst recht die technischen Daten rauszugeben.
1: Übrigens äußert sich auch der zuständige Videoschiedsrichter des Endspiels nicht dazu. Das ist der deutsche Schiedsrichter Bastian Dankert. Und für die FIFA ist das natürlich ein weiteres großes Problem in der Krise, in der sie gerade ist. Auch weil man unter den Beobachtern inzwischen von so vielen Unsauberkeiten weiß, dass eine solche eigentlich ungeheuerliche Einflussnahme auf das Finale inzwischen der FIFA zugetraut wird und man eben nicht sofort sagt Verschwörungstheorie. Der frühere Weltschiedsrichter Markus Merk, der hat schon vor dem Anpfiff des Finals hier bei uns im Deutschlandfunk gesagt, der Schiedsrichterchef der FIFA, Pierluigi Collina, habe wohl auch bei den Ansetzungen, also welcher Schiedsrichter welches Spiel pfeift, Anweisungen von oben bekommen.
3: Da gibt es Interessen aus verschiedenen Konföderationen, aus verschiedenen Ländern. Normalerweise ist Pierluigi jemand, der sich darüber hinwegsetzt, aber anscheinend ist es ihm auch nicht immer gelungen. Er muss wohl viele Interessen, die im Hintergrund standen, der FIFA mitvertreten.
1: Also die Schiedsrichterleistungen, die Auswahl und auch die Entscheidung auf dem Platz, die waren ein größeres Thema als je zuvor bei einer WM.
0: Aber mal grundsätzlich gefragt, warum sollte denn es im Interesse des Weltverbands sein, einzelne Teams zu bevorzugen?
1: Ja, es gibt 3 Gründe, die realistisch erscheinen. Der erste liegt schnell auf der Hand. Lionel Messi, der argentinische Weltstar, ist wichtig für die Vermarktung und die Einschaltquoten, auch für den Effekt im Gastgeberland, weil er in Miami spielt. Deshalb ja auch die Debatte um eine rote Karte gegen ihn, die nicht gegeben wurde. Der zweite Grund ist, Infantinos inzwischen ja einkassierte Privatisierungspläne. Da hätte ein WM-Titel Argentiniens ihm gut gestanden, weil man dann hätte sagen können, die Europäer, die das jetzt so laut kritisieren, machen das nur, weil ihnen der Rang abgelaufen wird und sie zweimal hintereinander eben nicht den Titel

0: Titel gewonnen haben, sondern Südamerika. Und der dritte Grund, der auf der Hand liegt, ist, man möchte vielleicht Argentinien einen Gefallen tun, denn für die nächste WM 2030 hatten sie sich als Gastgeber beworben und wurden mit einem einzigen Eröffnungsspiel abgespeist, um in einem größeren Trick der FIFA danach eine WM 34 in Saudi-Arabien möglich zu machen. Das sind also drei Theorien, die erklären könnten, warum es im Interesse der FIFA war, dass Argentinien möglichst weit kommt.
1: Interessante neue Enthüllungen rund um die FIFA, möglicherweise Matthias Friebe, schönen Dank. Die Holocaust-Überlebende Charlotte Knobloch vergleicht die AfD mit der NSDAP und fordert ein Verbot zu prüfen. Thema gleich hier im Deutschlandfunk.
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5: 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Zunächst die Übersicht. Als Folge der niedrigen Speicherfüllstände befürchten Verbraucherschützer steigende Preise für Gaskunden. Bei Unwettern hat es in Deutschland ein Todesopfer und erhebliche Schäden gegeben. In China hat der ehemalige Vorstandschef des pleitegegangenen Immobilienkonzerns Evergrande eine lebenslange Gefängnisstrafe erhalten. Die Meldungen im Einzelnen. Der Verbraucherzentrale Bundesverband warnt wegen niedriger Gasspeicherstände vor steigenden Preisen. Die Verbandsvorsitzende Popp sagte der Rheinischen Post, Privathaushalte sollten prüfen, ob der eigene Gasvertrag eine Preisbindung über den Winter hinaus vorsehe. Andernfalls könnten ein Preisvergleich und ein Wechsel lohnen. Gestern hatte eine Sprecherin von Bundeswirtschaftsministerin Reiche mitgeteilt, man sehe bei dem Thema die Branche in der Pflicht. So sei die Wintervorsorge Aufgabe der Händler. Für diese gilt der Einkauf derzeit allerdings wegen der hohen Preise als unattraktiv. Hintergrund ist unter anderem die Blockade der Straße von Hormus, über die ein Großteil des internationalen Transports läuft. Spätestens zum 1. November müssen die deutschen Gasspeicher nach gesetzlichen Vorgaben zu jeweils 80% gefüllt sein. Die Industrie- und Handelskammer Ostbrandenburg hat enttäuscht auf die Ankündigung von Bundesinnenminister Dobrindt reagiert, die Grenzkontrollen erneut zu verlängern. Die IHK teilte mit, man hätte sich einen Wegfall der Kontrollen zu Polen in diesem Jahr gewünscht. Nach wie vor gäbe es eine große Belastung für die Logistikbranche durch unkalkulierbare Fahrzeiten und Mehrkosten. Es komme durch die Kontrollen weiterhin zu langen Staus. Die IHK warnte zudem vor negativen Auswirkungen auf Einwohner, Arbeitspendler, Touristen und Studierende. Die Industrie- und Handelskammern aus den Grenzregionen fordern seit geraumer Zeit ein Ende der Kontrollen. Auch aus dem Ausland gibt es Kritik daran. Die neue Anordnung von Innenminister Dobrindt soll bis kommenden März gelten. Nach seinem Rücktritt als Chef der Unionsfraktion im Bundestag gibt Jens Spahn auch den CDU-Bezirksvorsitz im Münsterland ab. Er habe sich entschieden, nicht erneut für das Amt zu kandidieren, sagte der CDU-Politiker den Westfälischen Nachrichten. Der Zeitung zufolge hatte Spahn noch Anfang Juli erklärt, doch wieder antreten zu wollen. Als seine voraussichtliche Nachfolgerin gilt die nordrhein-westfälische Schulministerin Feller. Spahn hatte im Juli bekannt gegeben, mit seinem Ehemann mit Hilfe einer Leihmutter in den USA Vater geworden zu sein. Zuvor hatte er sich öffentlich gegen eine Legalisierung der Leihmutterschaft in Deutschland positioniert. Nach massiver Kritik, auch aus der eigenen Partei, war Spahn schließlich als Fraktionsvorsitzender zurückgetreten. An seinem Bundestagsmandat indes hielt der CDU-Politiker auch weiterhin fest. Unwetter haben in der Nacht Schäden in mehreren Bundesländern verursacht. Betroffen waren vor allem Rheinland-Pfalz, Brandenburg, Hessen, Thüringen und Bayern. Zahlreiche Gebäude und Fahrzeuge wurden beschädigt. Im rheinland-pfälzischen Walldorf kam eine Frau durch einen herabstürzenden Baum ums Leben. In Fürstenwalde-Spree in Brandenburg entwickelte sich laut dem Deutschen Wetterdienst ein Tornado. Im bayerischen Kronach wurde ein Festgelände mit 3.500 Besuchern geräumt. Auch heute sind vor allem in Süddeutschland weitere Unwetter möglich. Der ehemalige Bundesgesundheitsminister Lauterbach geht davon aus, dass in Deutschland mehr Menschen an den Folgen von Hitze sterben als bislang angenommen. Der SPD-Politiker sagte der Rheinischen Post, die Schätzmethodik des Robert-Koch-Instituts sei zwar gut zu vertreten, aber zugleich auch eher konservativ. In diesem Zusammenhang räumte Lauterbach ein, dass hitzebedingte Todesfälle generell methodisch nicht ohne weiteres zu erfassen seien, da die wenigsten Menschen an einem klassischen Hitzschlag stirben. Hitzeperioden haben in diesem Jahr laut RKI in Deutschland bislang zu rund 12.500 Sterbefällen geführt. Der CDU-Europaabgeordnete Galer plädiert für EU-Sanktionen gegen die beiden rechtsextremen israelischen Minister Ben-Gvir und Smotrich. Dafür gebe es eine breite Mehrheit, sagte der außenpolitische Sprecher der EVP-Fraktion im Deutschlandfunk. Eine solche Entscheidung müsse einstimmig getroffen werden. Falls die Einstimmigkeit nicht zustande komme, müssten die Mitgliedsländer bilateral voranschreiten. Als Beispiele nannte Galer unter anderem Einreiseverbote und die Blockade von Konten. Auch Deutschland müsse sich daran beteiligen. Der israelische Minister für nationale Sicherheit Ben-Gvir hatte zuletzt mit Äußerungen über gezielte Tötungen von Palästinensern international für Entsetzen gesorgt. Er hatte unter anderem gesagt, jeden Tag sollten 30 bis 40 Palästinenser im Gazastreifen getötet werden. Es gebe dort Menschen, die es nicht verdient hätten zu leben. Gestern hatte sich auch Bundeskanzler Merz für Konsequenzen ausgesprochen. Russland hat in der Nacht erneut die ukrainische Hauptstadt Kiew angegriffen. Nach Angaben von Bürgermeister Klitschko gab es mindestens 8 Todesopfer und 33 Verletzte. Demnach wurden mehrere Wohngebäude und Lagerhallen von Raketen getroffen. An einigen Orten brachen Brände aus. Im US-Bundesstaat Missouri hat ein Gericht den von den Republikanern vorgenommenen neuen Zuschnitt der Wahlkreise genehmigt. Der Richter wies den Versuch von Gegnern der Maßnahme zurück, die Neueinteilung über eine Volksabstimmung zu verhindern. Er entschied, die Verfassung Missouris erlaube kein Referendum über die Neueinteilung von Kongresswahlkreisen. Die Wahlkreise in dem republikanisch regierten Bundesstaat waren nach einer Aufforderung von Präsident Trump so zugeschnitten worden, dass sich die Chancen der Republikaner bei den Kongresswahlen verbessern. Die Partei verfügt im US-Repräsentantenhaus nur über eine knappe Mehrheit. Die Gegner der Neuregelung hatten deswegen das Referendum angestrebt. Gegen das Urteil wurde bereits Berufung angekündigt. Letztlich dürfte der oberste Gerichtshof von Missouri über den Streit entscheiden. Der für eine Partei vorteilhafte Neuzuschnitt von Wahlkreisen wird in den USA als Gerrymandering bezeichnet. In China ist der Gründer und langjährige Vorstandschef des Immobilien- und Baukonzerns Evergrande, Hui Kaiyan, zu lebenslanger Haft verurteilt worden. Ein Gericht in Hongkong befand ihn unter anderem der Veruntreuung von Vermögenswerten, des Spendenbetrugs und der Bestechung von Unternehmen schuldig. Es ordnete zudem die Beschlagnahme seines Besitzes und seines Vermögens an. Hui war im September 2023 festgenommen worden. Der Evergrande-Konzern galt einst als das wertvollste Unternehmen weltweit, geriet aber im Jahr 2021 durch eine hohe Verschuldung in eine schwere Liquiditätskrise. 2024 wurde Evergrande abgewickelt. Weitere europäische Fußballverbände haben FIFA-Präsident Infantino die Unterstützung für eine mögliche Wiederwahl im kommenden Jahr entzogen. Ungarns Verbandspräsident Csányi, der zugleich einer der FIFA-Vizepräsidenten ist, warf Infantino Mängel bei der Verbandsführung vor. Auch Montenegros Verbandschef Savicevic entzog ihm seine Unterstützung. Zahlreiche weitere Verbände, vor allem aus Europa, waren zuvor ähnlich vorgegangen. Seit dem geplatzten Investorendeal der FIFA zum Verkauf von Vermarktungsanteilen künftiger WM-Turniere dringt die europäische UEFA gemeinsam mit den Kontinentalverbänden aus Nordamerika und Asien auf Infantinos Rücktritt. Allerdings hat er weiterhin viele andere Nationalverbände auf seiner Seite. Infantino will sich im Januar zur Wiederwahl bis 2031 stellen. Und hier noch einmal die Übersicht. Als Folge der niedrigen Speicherfüllstände befürchten Verbraucherschützer steigende Preise für Gaskunden. Bei Unwettern hat es in Deutschland ein Todesopfer und erhebliche Schäden gegeben. In China hat der ehemalige Vorstandschef des pleitegegangenen Immobilienkonzerns Evergrande eine lebenslange Gefängnisstrafe erhalten. Das Wetter. Im Tagesverlauf verbreitet Schauer und Gewitter, im Süden teils kräftig. Vereinzelte Unwetter möglich. Sonst wechselnd bewölkt und meist trocken. Höchstwerte 20 bis 28 Grad. Morgen wechselnd bewölkt mit einzelnen Schauern, in der Mitte auch länger sonnig. Im Süden gebietsweise Schauer oder länger anhaltender Regen. Temperaturen 20 bis 27 Grad. Die weiteren Aussichten: am Samstag im Norden und in der Mitte gelegentlich Schauer. Im Süden teils sonnig, 19 bis 25 Grad. Und abschließend die Temperaturen von heute früh 7 Uhr. Greifswald 14 Grad, Hamburg 13, Bremen 13, Hannover 15, Berlin 16, Leipzig 16, Köln 15 Grad. Dresden 16, Frankfurt am Main 15, Stuttgart 18, Freiburg 21 und München meldet 17 Grad. Das waren die Nachrichten.
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1: Weiter mit Dirk Oliver Heckmann im Studio. Einen schönen guten Morgen. In der Demokratischen Republik Kongo im Westen Afrikas, da droht eine heftige Ebola-Welle. Was muss geschehen, um die zu stoppen? Wir sprechen mit Katharina von Schröder von Save the Children, die sich vor Ort aufhält. Dann Charlotte Knobloch, die langjährige Präsidentin des Zentralrats der Juden. Sie vergleicht die AfD mit der NSDAP und fordert, ein Verbot zu prüfen. Auch dazu berichten wir und sprechen mit Stefan Kramer, dem Präsidenten des Landesamts für Verfassungsschutz in Thüringen. Mitte Mai, da wurde der jüngste Ausbruch von Ebola offiziell bekannt gegeben, und zwar in der Demokratischen Republik Kongo in Westafrika. Am Wochenende wütet die lebensbedrohliche Infektionskrankheit also genau 100 Tage. Ebola wird über ein Virus übertragen, und zwar durch Körperkontakt und Kontakt mit Körperflüssigkeiten, und löst ein hochansteckendes Fieber mit Durchfall und Blutungen aus. Es hat in den vergangenen Jahren immer mal wieder Ausbrüche gegeben. Die Weltgesundheitsorganisation, die geht allerdings davon aus, dass es sich um den zweitgrößten jemals verzeichneten Ausbruch handelt. Starben bei der letzten großen Welle im Jahr 2014/15 300 Menschen. In den ersten 100 Tagen sind es jetzt bereits 2500, also fast 10-mal so viele. Mehr als 5000 Krankheitsfälle sind bereits registriert worden. Katharina von Schröder von der Hilfsorganisation Save the Children. Sie erreichen wir jetzt live in der Demokratischen Republik Kongo in Kinshasa. Guten Morgen, Frau Schröder.
7: Guten Morgen.
1: Frau von Schröder, wie muss man sich das Leiden der Infizierten vorstellen? Wie geht es diesen Menschen?
7: Ja, die Menschen erleben ein enormes Leid, sowohl emotional als auch körperlich. Sie sind sehr, sehr geschwächt von dem Virus, haben hohes Fieber, Schmerzen, heftiges Erbrechen und Durchfall. Und dann, wenn die Krankheit weiter fortschreitet, auch Blutung. Hinzu kommt natürlich die emotionale, psychische Belastung, weil sie in Isolation sind und nicht mit ihren Familienmitgliedern in so einer extremen Situation zusammen sein können. Und da sehen wir vor allem auch Kinder, die auch betroffen sind, die wirklich sehr darunter leiden, in dieser Situation dann so isoliert und alleine zu sein.
1: Was ist mit diesen Kindern? Wie muss man sich deren Umstände vorstellen?
7: Die Kinder, mit denen wir sprechen, und wir haben ja viele Programme, also natürlich wegen Ebola, auch andere Programme, Bildungsprogramme etc., die haben wirklich Angst. Die haben Angst, sich selber zu infizieren und auch Familienmitglieder zu verlieren. Und tausende Kinder haben bereits einen Elternteil, Teil der Krankheit. Und wir wissen von mindestens 180 Kindern, die sogar beide Elternteile verloren haben und jetzt waise sind. Und das ist natürlich schrecklich für ein Kind, so eine Belastung. Und Kinder, wenn sie sich infizieren, wir sehen, dass ungefähr ein Viertel der Fälle, der Ebola-Fälle Kinder sind, unter 18, dann haben sie eine höhere Sterblichkeit. Also fast ein Drittel der Fälle, der Todesfälle sind Kinder. Und vor allem kleine Kinder, die sind dem Virus besonders ausgesetzt, weil sich Mütter natürlich um kleine Kinder noch körperlicher kümmern, das Stillen und so weiter, die Pflege. Und wenn die Mütter dann erkranken, dann erkranken auch schnell die kleineren Kinder.
1: Die Leitung ist so ein bisschen wackelig nach Kinshasa. Wir schauen mal, ob sie hält. Probieren es aber erst noch mal ein bisschen weiter von Schöder. In Kinshasa, da leben 17 Millionen Menschen, habe ich gelesen. Wie groß ist denn die Gefahr, dass die Krankheit sich dorthin ausbreitet? Es gibt ja täglich Schiffsverkehr auf dem Kongo-Fluss.
7: Genau, das ist richtig. Kinshasa ist zwar ungefähr 1800 Kilometer von dem Epizentrum des Ausbruchs entfernt und kommerzielle Flüge sind auch gestoppt worden von der Regierung, um die Ausbreitung zu unterbinden. Aber das ist eben keine Sicherheit. Es gibt Schiffsverkehr, es gibt auch kleine Straßen, wenn auch keine großen. Menschen können sich bewegen und sind mobil. Das heißt, es ist wirklich wichtig, weiter Verdachtsfälle zu erkennen und die schnell isolieren zu können. Und dafür muss diese ganze Überwachungsstruktur des Gesundheitssystems weiter ausgebaut werden und verstärkt werden.
1: Die WHO, also die Weltgesundheitsorganisation, die befürchtet, dass der Ebola-Ausbruch zum größten des Kontinents sich entwickeln könnte. 2014, 2015 sind rund 11.000 Menschen gestorben. Befürchten Sie eine ähnliche Dimension oder eine größere?
7: Ja, das ist auf jeden Fall unsere Befürchtung und deswegen ist es so wichtig, diese Infektionsketten jetzt auch zu stoppen. Man muss wirklich darin investieren, das zu unterbinden, die Menschen zu isolieren, die Gesundheitssysteme zu stärken und da wirklich alles dran setzen, weil wir sind tatsächlich auf dem Weg zu dem größten Ausbruch, der bisher registriert wurde.
1: Was heißt das konkret? Was muss geschehen, um diese Infektionskette wirklich zu stoppen?
7: Die Schwierigkeit ist, dass Experten mittlerweile denken, dass sich sogar vor der offiziellen Deklaration des Ausbruchs die Krankheit bereits einige Monate unbemerkt ausgebreitet hat. Und deswegen gibt es nicht sozusagen den einen Patienten Zero an einem Ort, von wo aus man alles dann feststellen kann, wer isoliert werden muss, sondern es gibt an ganz vielen Orten gleichzeitig im Osten des Landes diese Ausbrüche. Und das heißt, man muss wirklich Ressourcen daran setzen, das Vertrauen der Bevölkerung aufzubauen, denn Kranke werden immer noch versteckt, weil die Menschen Angst haben vor dieser Isolation und was in diesen Gesundheitszentren passiert. Das heißt, man muss ganz viel Aufklärung betreiben, damit die Bevölkerung mitarbeitet. Und man muss einfach die Ressourcen haben, um an diese entlegenen Orte zu kommen. Das sind ja oft Dörfer auf dem Land mit schlechten Straßen, um da wirklich Hilfe leisten zu können und die entsprechenden Maßnahmen einleiten zu können. Und langfristig braucht es natürlich einen Impfstoff. Da arbeiten auch die verschiedenen Organisationen dran.
1: Mhm. Mhm. Weshalb haben die Menschen Angst, sich in eine solche Gesundheitseinrichtung zu begeben?
7: Es gibt sehr viele Gerüchte. Also von Zauberei, böse Geister bis hin zu, dass die Krankheit in diesen Gesundheitszentren überhaupt oder in den Isolationszentren für Ebola verbreitet wird. Oder dass, wenn so gesprayt wird, um zu desinfizieren an Orten, wo ein Ebola-Kranker war, dass das jetzt vielleicht das eigentlich zur Infizierung der Familienmitglieder geführt hat. Also es gibt ganz, ganz viele Gerüchte, die auch jetzt auf Social Media verbreitet werden oder unter den Menschen. Und da setzen wir auch als Save the Children und ganz viele andere Organisationen und die Regierung wirklich an, um da Aufklärung zu betreiben und wirklich zu erklären, wie sich der Virus ausbreitet und welche Maßnahmen ergriffen werden müssen. Also da geht es um Vertrauensaufbau.
1: Vertrauensaufbau, ganz wichtig. Ich habe gelesen, Ärzte ohne Grenzen, die Hilfsorganisation betreibt insgesamt 7 Behandlungszentren und zahlreiche Isolierstationen. Wie hilft Save the Children?
7: Also Save the Children agiert auf mehreren Ebenen gleichzeitig. Wir unterstützen auch die normalen Gesundheitszentren, also da, wo die Menschen normalerweise auf dem Dorf hingehen und sich behandeln lassen, um bereit zu sein, Ebola-Kranke zu identifizieren und die zu isolieren und dann in die spezialisierten Zentren zu bringen, weil das ist ein Punkt, wo oft die Übertragung stattfindet, wenn sie sozusagen in so ein normales kleines Gesundheitszentrum reingehen. Dann setzen wir bei der Aufklärung an, über die wir schon gesprochen haben, und Hygienemaßnahmen auch in Schulen. Die Schulen machen am 1. September wieder auf, auch ein Punkt. Und dann ganz wichtig, es gibt gerade eine große Lücke in der Betreuung von den Kindern der betroffenen Elternteile. Weil da geht es ja nicht nur um normale Kinderbetreuung mit der entsprechenden sozialen und psychologischen Unterstützung für ein Kind, das in einer sehr stressigen Situation ist, sondern auch, diese Kinder können ja auch krank sein, das wissen wir nicht. Ebola kann bis zu 21 Tage lang noch ausbrechen nach der Infizierung. Das heißt, diese Orte, wir nennen die Observational Care Center, für Kinder, wo die Kinder bleiben können, wenn ihre Eltern krank und in Behandlung sind, die müssen auch medizinisch ausgestattet sein, und die Kinder müssen natürlich beobachtet werden, ob sie Symptome entwickeln. Und das ist eine Intervention, eine sehr wichtige, die wir jetzt aufbauen gerade.
1: In der Demokratischen Republik Kongo, da droht die größte Ebola-Welle in der Geschichte des Kontinents. Wir haben darüber gesprochen mit Katharina von Schröder von der Hilfsorganisation Save the Children. Und wir haben Sie in Kinshasa erreicht. Frau von Schröder, ich danke Ihnen für Ihre Zeit und alles Gute für Ihre Arbeit.

0: Sie ist eine der wenigen jüdischen Zeitzeugen, die die Zeit des Nationalsozialismus noch erlebt haben. Charlotte Knobloch, Holocaust-Überlebende und lange Jahre Vorsitzende des Zentralrats der Juden in Deutschland. Bis heute mischt sie sich in politische Debatten ein, vor allem wenn es um Rechtspopulismus und Rechtsextremismus handelt. Jetzt hat die 93-Jährige dem Stern ein Interview gegeben. Hier hat sie gemeint, die AfD erinnere sie an die NSDAP und forderte, ein AfD-Verbotsverfahren zu prüfen. Am Telefon ist dazu jetzt Stefan Kramer. Seit 2015 ist er Präsident des Landesamts für Verfassungsschutz in Thüringen, also oberster Verfassungsschützer dort in dem Bundesland. Von 2004 bis 2014 Generalsekretär des Zentralrats der Juden in Deutschland. Guten Morgen, Herr Kramer.
1: Guten Morgen, Herr Heckmann.
0: Charlotte Knobloch hat gesagt in dem Interview, sie sehe in vielen Bereichen keinen Unterschied mehr zur NSDAP, bevor diese an die Macht gekommen ist. Hat sie dieser Vergleich überrascht?
1: Nein, er hat mich nicht überrascht. Charlotte Knobloch ist eine seit Jahrzehnten wirklich engagierte Demokratin für unser Land. Sie ist Holocaust-Überlebende und ich sage offen, ich schäme mich dafür, dass wir einer 93 Jahre alten Holocaust-Überlebenden zumuten müssen, dass wir eine Gefährdungssituation haben mit der AfD, wie wir sie momentan haben. Es geht auch nicht darum, dass die AfD identisch ist mit der NSDAP. Das hat Charlotte Knobloch auch sehr deutlich gesagt. Aber wir haben vergleichbare Sprachbilder, Feindbilder und völkische Vorstellungen, wobei man hier nochmal unterscheiden muss zwischen identischen historischen Parolen, die verwendet werden, und rhetorischen Parallelen.
0: Das heißt, Herr Kramer, auch Sie sehen in vielen Bereichen keinen Unterschied mehr zur NSDAP, zwischen NSDAP und AfD?
1: Also zumindest was diese Sprachbilder, Feindbilder und die völkischen Vorstellungen angeht, sehe ich keine Unterschiede mehr.
0: Können Sie ein Beispiel nennen?
1: Ich kann Ihnen eine ganze Reihe von denen nennen. Nehmen wir den Spruch zuletzt, die SA-Losung verwendet von Herrn Höcke, alles für Deutschland. Nehmen wir die, sagen wir mal, historischen Anspielungen zum tausendjährigen Reich, tausendjährige Zukunft, ein Begriff, der verwendet wird, die Volksgemeinschaft, der sogenannte Volksverderber, den Hitler in seinem Buch Mein Kampf verwendet hat. Björn Höcke hat ihn 2016 auf einer Demo in Erfurt verwendet für Sigmar Gabriel. Die Tatelite, dann Jugendmusik, durch Jugend geführt werden zuletzt. Das ist zwar ein Begriff, der zunächst aus der bündischen Jugend, also vor der NS-Zeit entstanden ist, aber im Grunde ein Kernsatz im Erziehungsprogramm der Hitlerjugend, also der NS-Jugendbewegung gewesen ist. Das sind alles keine zufälligen Ausrutscher.
0: Björn Höcke sagt, das hat er nicht gewusst, er ist Geschichtslehrer, aber er kannte diese Losung nicht, alles für Deutschland, sagt er.
1: Ja, das ist richtig. Das haben Sie gerade schon schön herausgestellt. Man muss dazu wissen, er ist ausgebildeter Geschichtslehrer. Jetzt kann man natürlich sich fragen, ob die Geschichtslehrerausbildung so mangelhaft ist, dass er das nicht wissen konnte. Aber das ist natürlich Blödsinn. Und er konnte das auch nicht glaubhaft vor Gericht darlegen. Insofern ist er auch rechtskräftig verurteilt worden.
0: Charlotte Knobloch hat auch gesagt in dem Interview, auch die NSDAP unter Hitler habe mal klein angefangen und ausprobiert, was alles möglich ist. Und exakt das passiere bei der AfD. Ihre Politiker testen aus, was zumutbar ist, und wir sehen, sagt sie, sie wachsen mit zunehmender Radikalität. Zitat Ende. Stimmt Ihr Befund?
1: Ich denke, der ist absolut zutreffend. Was wir erleben, sind gezielte Einschüchterungen von politischen Gegnern, gesellschaftlichen Gruppen, Mobilisierung von Mehrheiten oder von Gruppen in der Gesellschaft zu Rechtsbrüchen. Wir haben ein planmäßiges Vorgehen mit dem Ziel, die Verfassungsprinzipien, Menschenwürde, Demokratie und Rechtsstaatsprinzip auszuhebeln. Auch wenn das immer wieder in Abrede gestellt wird, die Taten sind andere. Und all diese Beispiele, die ich vorhin zum Beispiel genannt habe, nur in dem Bereich, gehen teilweise bis ins Jahr 2015 zurück. Also das sind alles Dinge, die jetzt über einen längeren Zeitraum sich schon zusammengebraut haben, wenn Sie so wollen.
0: Sie sagen selber, die AfD weist das natürlich zurück und sagt, betont, wir sind keine Rassisten, wir sind auch keine Antisemiten.
1: Ja, man spielt eben immer mit der Frage, dass man bestimmte Begriffe dann auch uminterpretieren kann. Aber es geht hier eben nicht darum, jede einzelne dieser Äußerungen immer auf die Goldwaage zu legen, sondern in der Zwischenzeit müssen wir uns anschauen. Wir haben es hier mit einem Muster zu tun, wo über jetzt 10 Jahre hinweg immer wieder konsequent solche Missverständnisse provoziert werden, die im Zweifel aber keine Missverständnisse sind, weil diejenigen, die es verstehen sollen, es schon genauso verstehen, wie es gemeint ist, nämlich im Sinne einer nationalsozialistischen Politik, einer ethnischen Politik, wie sie früher vertreten worden ist.
0: Ich möchte noch ein Zitat bringen, Herr Kramer, mit Ihrem Einverständnis von Charlotte Knobloch. Sie hat gesagt in diesem Stern-Interview, Zitat, ich habe schon mal erlebt, dass die Deutschen einer Partei hinterhergelaufen sind und sich nicht damit beschäftigen wollten, was das für große Teile der Bevölkerung bedeuten würde. Zitat Ende. Was denken Sie, Herr Kramer, wie kommt das bei den rund 40% der Wählerinnen und Wähler an, zum Beispiel in Sachsen-Anhalt, die der AfD möglicherweise ihre Stimme geben könnten?
1: Also ich glaube, wir müssen immer noch sauber trennen, auch wenn es mir in vielerlei Hinsicht nach so vielen Jahren der Diskussion in der Öffentlichkeit auch schwerfällt. 40% sind nicht alle Rechtsextremisten oder Nationalsozialisten. Und insofern glaube ich, dass dieser Aufruf von Frau Charlotte Knobloch ganz wichtig ist, um vielleicht doch noch einige von denen zum Aufwachen zu bewegen, zu verstehen. Wut und Zorn mag alles berechtigt sein. Ich glaube, niemand von uns geht nur fröhlich durch politische Diskussionen, die wir dieser Tage erleben. Aber das alles darf keine Begründung und Rechtfertigung dafür sein, Faschisten, die nach der Macht greifen, wieder in politische Ämter zu wählen.
0: Mehrere Landesämter für Verfassungsschutz haben ja die AfD als gesichert rechtsextrem eingestuft. Zum Beispiel auch ihr Amt in Thüringen. Auch in Sachsen-Anhalt ist das der Fall. Das Bundesamt für Verfassungsschutz behandelt die AfD als Beobachtungsfall. Verboten ist die Partei aber nicht.
1: Die ist nicht verboten. Das Bundesamt bearbeitet sie als Verdachtsfall, im Übrigen auch gerichtsbestätigt durch das Oberverwaltungsgericht in Münster. Für die Volleinstufung hat es mit dem vorliegenden Vermerk seinerzeit, wie wir alle wissen, von dem Verwaltungsgericht in Köln, das Verfahren läuft ja noch, im Eilverfahren zumindest, nicht gereicht. Es ist richtig, wir in Thüringen seit 2021, Sachsen-Anhalt, Sachsen, Brandenburg und Niedersachsen sind dann auch nachgefolgt. Und ich denke, auch einige Westländer haben einen Stand erreicht, wo sie kurz davor stünden, so eine Einstufung vorzunehmen. Ich denke, das ist eine Entwicklung, die wir in den letzten Jahren erlebt haben. In einigen der Ostländer, Thüringen eingeschlossen, sind diese Einstufungen gerichtsbestätigt vorgenommen worden, sodass es hier also nicht nur um die bloße Einstufung eines Amtes geht, sondern die Gerichte haben das überprüft. Ich denke, das hat schon eine Aussagekraft und macht deutlich, wie gefährlich die Partei ist. Richtig ist auch, dass das Bundesamt unterscheiden muss zwischen verschiedenen Ländern, wenn es die Gesamtpartei einstuft. Aber auch der Verdachtsfall ist, wenn Sie so wollen, ein behördliches Gütesiegel dafür, dass es sich um eine extremistische Vereinigung handelt.
0: Frau Knobloch hat auch gefordert, ein Verbot der AfD zu prüfen. Sie sind auch bekannt als jemand, der das unterstützt. Aber die Hürden, Herr Kramer, sind ja sehr hoch. Da sehen Experten große Schwierigkeiten. Außerdem wäre mit einem Verbot das Gedankengut ja auch nicht weg.
1: Also ebenso viele Experten sehen gute Chancen, dass ein solches Verbotsverfahren Aussicht auf Erfolg hat. Wir alle wissen, die sich mit Jura und Recht beschäftigen vor Gericht und auf hoher See, ist man in Gottes Hand. Nichtsdestotrotz darf es nicht dazu führen, dass man untätig bleibt, wenn ganz offensichtlich der Feinde der Demokratie dabei sind, wieder nach der Macht zu greifen. Das Bundesverfassungsgericht hat im NPD-2-Verfahren 2017 sehr klare Maßstäbe gesetzt. Extremismus, aggressiv-kämpferisch und Potentialität. Ich glaube, beim Extremismus, zumindest was die bestätigten Landesverbände angeht, besteht kein Zweifel. Das Verfassungsgericht wird das auch noch mal selber prüfen, also verlässt sich nicht nur auf die...
0: Aber sehen Sie da irgendwelche, auch politisch irgendwelche Mehrheiten dafür, jetzt die AfD zu verbieten, nachdem sie so stark geworden ist?
1: Sehen Sie das Argument, man habe es jetzt mit einer Partei zu tun, die immerhin bei der letzten Bundestagswahl bummelig 10 Millionen Wählerinnen und Wähler hat, man könne die jetzt nicht einfach verbieten. Er zieht einfach nicht, weil die Mütter und Väter unserer Verfassung genau dieses Parteienverbot als Ultima Ratio, wenn alle anderen Mittel nicht mehr helfen, aber sehr wohl vorgesehen haben. Und das Argument zum Beispiel beim KPD-Verbot 1956 war seinerzeit, nein, man will gar nicht erst eine solche Gefahr aufkommen lassen. Das hat man nun in Anführungsstrichen verpennt. Es gibt überhaupt keinen Grund, wenn die Voraussetzungen gegeben sind, und das sind sie aus meiner Sicht, ein solches Verbotsverfahren zu betreiben. Wir sind uns alle im Klaren, dass das über Nacht nicht die Geisteshaltung der Menschen ändern wird. Aber es ist ein Stoppschild, was nochmal sehr deutlich zeigt, wie gefährlich die Situation ist, in der wir uns momentan befinden für unsere Demokratie.
0: Charlotte Knobloch erinnert sich an die NSDAP, wenn sie an der AfD denkt. Wir haben darüber gesprochen mit Stefan Kramer, dem Präsidenten des Landesamts für Verfassungsschutz in Thüringen. Herr Kramer, danke Ihnen für das Gespräch.
1: Danke Ihnen.
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3: Uhr, die Nachrichten. Der Iran hat gelassen auf einen von US-Präsident Trump angedrohten Wirtschaftskrieg reagiert. Außenminister Araghchi erklärte, Trump wolle nur von den wirtschaftlichen Problemen im eigenen Land ablenken. Dies werde zu einer weiteren Niederlage der USA führen. Zudem hieß es aus Teheran, man sei mittlerweile sehr versiert darin, Sanktionen zu umgehen. Der Nahost-Experte der Stiftung Wissenschaft und Politik Perthes sieht die iranische Führung jedoch unter Druck. Das Regime brauche wirtschaftlich zusätzlichen Spielraum, um die Bevölkerung bei der Stange zu halten, sagte Perthes im Deutschlandfunk. US-Präsident Trump hatte dem Iran mit einem beispiellosen Wirtschaftskrieg gedroht. Wörtlich verwendete er den Begriff wirtschaftlicher D-Day und drohte zugleich allen Ländern mit ökonomischen Konsequenzen, die weiter mit dem Iran zusammenarbeiten. Der Libanon hat einen früheren syrischen General an sein Heimatland ausgeliefert. Wie das Innenministerium in Beirut mitteilte, soll dem Militäroffizier in Syrien der Prozess gemacht werden. Die Regierung in Damaskus bestätigte die Auslieferung des Mannes, der als General unter Langzeitmachthaber Assad gedient hatte. Ihm würden unter anderem Mord und Folter mit Todesfolge vorgeworfen, hieß es. Zudem habe er das Ziel verfolgt, einen Bürgerkrieg und konfessionelle Unruhen anzuzetteln. Der mit Haftbefehl gesuchte Mann war vor knapp 2 Wochen in Beirut festgenommen worden. Russland hat in der Nacht erneut die ukrainische Hauptstadt Kiew angegriffen. Nach jüngsten Angaben von Bürgermeister Klitschko gab es mindestens 12 Todesopfer und 34 Verletzte. Demnach wurden mehrere Wohngebäude und Lagerhallen von Raketen getroffen. An einigen Orten brachen Brände aus. Die Industrie- und Handelskammer Ostbrandenburg hat enttäuscht auf die Ankündigung von Bundesinnenminister Dobrindt reagiert, die Grenzkontrollen erneut zu verlängern. Die IHK teilte mit, man hätte sich einen Wegfall der Kontrollen zu Polen in diesem Jahr gewünscht. Nach wie vor gäbe es eine große Belastung für die Logistikbranche durch unkalkulierbare Fahrzeiten und Mehrkosten. Es komme durch die Kontrollen weiterhin zu langen Staus. Die IHK warnte zudem vor negativen Auswirkungen auf Einwohner, Arbeitspendler, Touristen und Studierende. Die Industrie- und Handelskammern aus den Grenzregionen fordern seit geraumer Zeit ein Ende der Kontrollen. Auch aus dem Ausland gibt es Kritik daran. Die neue Anordnung von Innenminister Dobrindt soll bis kommenden März gelten. Unwetter haben in der Nacht Schäden in mehreren Bundesländern verursacht. Betroffen waren vor allem Rheinland-Pfalz, Brandenburg, Hessen, Thüringen und Bayern. Zahlreiche Gebäude und Fahrzeuge wurden beschädigt. Im rheinland-pfälzischen Walldorf kam eine Frau durch einen umstürzenden Baum ums Leben. In Fürstenwalde-Spree in Brandenburg entwickelte sich laut dem deutschen Wetterdienst ein Tornado. Im bayerischen Kronach wurde ein Festgelände mit 3.500 Besuchern geräumt. Auch heute sind vor allem in Süddeutschland weitere Unwetter möglich. Die Grünen-Bundestagsfraktion ruft zu einem Sondergipfel im Kanzleramt zum Drohnenfund am Flughafen Leipzig-Halle vor rund 2 Wochen auf. Daran sollten alle für das Thema zuständigen Personen aus Bund und Ländern teilnehmen, zitiert der Tagesspiegel aus dem Antrag. Das Geschehen zeige, dass Drohnen nicht allein mit Blick auf militärische Einsatzfelder betrachtet werden müssten, sondern auch als Bedrohung der inneren Sicherheit. Die Grünen setzen sich auch für zusätzliche Kompetenzen für die Bundespolizei ein. Am Leipziger Flughafen war eine mit Sprengstoff präparierte Drohne entdeckt worden. Nach bisherigem Ermittlungsstand hatten Unbekannte versucht, ukrainische Frachtflugzeuge anzugreifen. Die Bundesanwaltschaft hat die Ermittlungen übernommen. Zuletzt eröffnete die Bundesregierung ein neues Technologiezentrum für Drohnensicherheit in Sachsen-Anhalt. In Kochstedt sollen künftig Technologien zur Erkennung und Abwehr von Drohnen entwickelt werden. Das Wetter? Im Tagesverlauf verbreitet Schauer und Gewitter, im Süden teils kräftig, vereinzelte Unwetter möglich. Sonst wechselnd bewölkt und meist trocken. Höchstwerte 20 bis 28 Grad. Morgen wechselnd bewölkt mit einzelnen Schauern, in der Mitte auch länger sonnig. Im Süden gebietsweise Schauer oder länger anhaltender Regen. Temperaturen 20 bis 27 Grad. Die weiteren Aussichten: am Samstag im Norden und in der Mitte gelegentlich Schauer. Im Süden teils sonnig. 19 bis 25 Grad. Das waren die Nachrichten.
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0: 8.35 Uhr, wir blicken auf die Börse. Schnelle Antworten auf fast alle Fragen, das ist das Versprechen des KI-Chatbots ChatGPT. Rund 1 Milliarde Anwender gibt es weltweit, doch die wenigsten zahlen für das Programm. Der Konzern OpenAI, der setzt deshalb nun auf andere Umsatzquellen und weitet sein Werbegeschäft aus. Sebastian Moritz aus unserer Wirtschaftsredaktion, worauf müssen sich denn Nutzerinnen und Nutzer einstellen?
4: Ja, es wird so laufen, wer dem Chatbot eine Frage stellt, sieht unterhalb der Antwort eine graue Linie und unter dieser grauen Linie kann sich dann eine Werbeanzeige finden. Das Ganze gilt ab Montag in vielen europäischen Ländern, darunter auch in Deutschland. In anderen Ländern gibt's das bereits. In den USA hat OpenAI vor einem halben Jahr die ersten Werbetestläufe gestartet. Und man muss schon sagen, das ist ein echter Paradigmenwechsel, denn es ist noch gar nicht so lange her, da war Firmengründer und Chef Sam Altman strikt gegen Werbung. Ich hasse Anzeigen, hat er noch vor 2 Jahren gesagt, und für OpenAI sei Werbung nur der letzte Ausweg. Diesen letzten Ausweg nimmt das Unternehmen nun offenbar. Die immensen Kosten für den Betrieb der riesigen KI-Modelle und die Rechenzentren, die haben den Konzernchef wohl zum Umdenken gezwungen, denn nur etwa jeder 5. Nutzer hat ein kostenpflichtiges Abo. Mit dem großen Rest möchte der Konzern über die Werbung jetzt auch Geld verdienen. Ist natürlich ein heikles Thema, auch weil viele Menschen ja teilweise sehr persönliche Informationen an ChatGPT weitergeben. Der Konzern betont, dass die Werbetreibenden keine Zugriffe auf die Chatverläufe bekommen, auch keine Informationen aus dem Austausch zwischen Nutzer und KI erhalten. Naja, und wer keine Werbung angezeigt bekommen möchte, der muss auf das kostenpflichtige, werbefreie Abo ausweichen. Das gibt es ab etwa 23 Euro im Monat. Unterm Strich geht es für OpenAI darum, die Umsätze auszuweiten, denn der Konkurrent Anthropic ist da inzwischen deutlich an OpenAI vorbeigezogen. Dabei bereitet OpenAI ja seinen Börsengang vor und braucht dafür natürlich entsprechend gute Zahlen.
0: ChatGPT setzt also in Zukunft auf Werbung. Das war mein Kollege Sebastian Moritz. Schönen Dank.

0: Vom Mond wissen wir mehr als von der Tiefsee und von der Arktis, diesem unwirtlichen Ort rund um den Nordpol. Da wissen wir auch nicht sehr viel. Das soll sich aber jetzt ändern. Und damit zu unserem nächsten Thema. Denn mit einer extremen Expedition ins ewige Eis, mit der Tara Polarstation, bei mir ist die Biologin Britta Fecke aus unserer Wissenschaftsredaktion. Was ist denn das für eine Station, die Polarstation?
1: Also wenn man nicht wüsste, dass es damit ins Eis geht, dann würde ich sagen, es geht straight ins All. Diese schwimmende Forschungsstation sieht nämlich extrem spacig aus. Die Tara Polarstation ist zwar eine Art Schiff, sieht aber aus wie ein UFO. In der Mitte gibt es so einen Aufbau, der anmutet, als hätte jemand auf dem Mars ein Gewächshaus mit Metallplatten gebaut. Und um diese Kuppel herum ist ein dickes Luftkissen, so ein richtig mächtiger Plastikring, damit diese schwimmende Forschungsstation nicht von Eisschollen zerdrückt wird. Sie ist 26 Meter lang, nicht ganz so breit, also leicht oval. Und ab heute macht sich eine Crew aus 12 Personen auf diesen abenteuerlichen Weg durch das Packeis zum nördlichen Polarkreis. Sie nennen sich auch Taranauten, also der Bezug zu Astro- und Kosmonauten ist offensichtlich. Neben der Crew, Technik und Küche, sind auch 6 Wissenschaftlerinnen und Wissenschaftler an Bord. Die wollen sich dann vor der russischen Küste einfrieren lassen und dann vom Eis getragen werden Richtung Grönland und Spitzbergen. 8 Monate werden sie bleiben, diese 12 auf engstem Raum, gefangen im Eis unter extremen Bedingungen.
0: Eine extreme Mission.
1: So sieht's aus. Also der Winter in der Arktis, das ist wirklich kein Picknick. Da sind Temperaturen von minus 40 Grad. Mit Wind fühlt sich das noch sehr viel kälter an. Dann sind es mehr als 4 Monate, die in völliger Dunkelheit der Polarnacht verbringen. Da wird es nicht hell und mittags steht dann der Mond am Himmel, wo eigentlich sonst eine Sonne ist. Ach ja, und Eisbären gibt es auch. Also wenn die Forscher mal rausgehen, dann nur mit Gewehr.
0: Was soll denn genau auf dieser extremen Expedition untersucht werden?
1: Es geht um die Auswirkung des Klimawandels auf die Arktis. Denn das Eis der Arktis schmilzt, der Rückgang der Polkappen, Abschmelzen der Gletscher und Eisschilde. Das alles ist per Satellit sehr gut vom All aus schon lange sichtbar. Die Arktis ist von den Folgen der Erderwärmung besonders stark betroffen. Sie erwärmt sich 4-mal schneller als der Rest der Welt, im Winter sogar 5-mal schneller. So die Erkenntnisse des Alfred-Wegener-Instituts, kurz AWI. Die leiten auch Teile der Mission oder koordinieren die. Und sie stellen auch Forschende in den nächsten 20 Jahren. So lange soll nämlich in der Arktis Daten gesammelt werden. Die Zeit drängt auch. Die Forschenden vom AWI gehen davon aus, dass die Arktis im Sommer eisfrei sein wird. Bis Mitte 2050, also in gut 25 Jahren.
0: Warum sind die Forscherinnen und Forscher jetzt in der Arktis?
1: Sie wollen verstehen, wie sich der Klimawandel auch auf die Biologie in dieser eisigen Region auswirkt. Also was lebt da? Welche Arten kommen in dieser zentralen Arktis überhaupt vor? Und wie überdauern sie den monatelang extrem kalten und ja völlig dunklen Winter? Ein Forschungsschwerpunkt ist dann auch die Chronobiologie. Also es geht um die Frage, wie passen sich Organismen, wie zum Beispiel Fische, an den Wechsel dieser zwei Extreme an? Einmal lang anhaltende Dunkelheit und dann halt Dauerlicht. Die Forschenden wollen aber auch die Auswirkung des Klimawandels auf die abiotischen Faktoren untersuchen. Das ist Eis, Permafrost, Atmosphäre. Es werden Eiskerne gezogen, die Ausschluss dann auch geben sollen über die komplexen Klimaprozesse in der Arktis. Und sie wollen die Atmosphäre mithilfe von Ballons untersuchen, auch um zu sehen, welche Schadstoffe kommen von weit her, von der bewohnten Welt bis in diese unbewohnte, in die Arktis. Und welchen Einfluss haben diese Schadstoffe eventuell auf die Wolkenbildung und Niederschläge? Sie gucken auch auf Mikroben, die können nämlich vielleicht auch die Wolkenbildung beeinflussen. Überhaupt geht es um Niederschläge, Wolken, Temperatur und die Frage, wie verändern sich diese Parameter in der Arktis und wie wirkt sich das dann auf die Klimaentwicklung auch in Europa aus? Denn auch wenn die Arktis ja sehr weit weg ist, haben diese Veränderungen großen Einfluss auf die globalen Ozeanströme und die weltweite Temperaturentwicklung. Und natürlich lässt die Eisschmelze dort den Meeresspiegel ansteigen und das betrifft auch unsere Küste.
0: Und ich glaube, Sie, Britta Fecke, wären ein bisschen dabei.
1: Ich bin dabei.
0: Heute bricht die Tara Polarstation auf ins arktische Eis. Britta Fecke war das aus unserer Wissenschaftsredaktion. Schönen Dank.

0: Die Bundesregierung hat sich zu den jüngsten Äußerungen des rechtsextremen israelischen Ministers Ben-Gvir geäußert. Katrin Aue.
1: Jetzt äußert sich auch der Kanzler. Aus dem Urlaub lässt er seinen stellvertretenden Pressesprecher Sebastian Hille ausrichten, was er von den Äußerungen des israelischen Polizeiministers Itamar Ben-Gvir hält.
2: Der Bundeskanzler verurteilt die menschenverachtenden, völkerrechtswidrigen Appelle von Minister Ben-Gvir scharf. Sie sind nicht hinnehmbar.
1: Der rechtsextreme Minister, bekannt für Provokationen und Hassbotschaften, hatte sich in einem Podcast über den Militäreinsatz Israels im Gazastreifen geäußert. Hier eine Übersetzung.
3: Ich denke, wir müssen im Gazastreifen gezielte Tötungen durchführen, jede Nacht 30, 40 ausschalten. Nicht nur diejenigen, die uns jetzt gefährden. Nein, dort gibt es Leute, die keine menschlichen Wesen sind. Sie sollten nicht leben.
1: Das geht deutlich zu weit, findet auch Außenminister Johann Wadephul. Er nennt die Äußerungen unsäglich und völlig inakzeptabel. Aber was folgt daraus? Sowohl der Sprecher des Kanzlers als auch Wadephul verweisen auf die EU. Anfang September treffen sich die EU-Außenminister in Irland.
4: Die Europäische Union ist die Ebene, auf der wir bisher gehandelt haben. Und die Bundesregierung ist weiterhin der Auffassung, dass wir dort gemeinsam tätig werden sollten.
1: Seit Jahren wird auf EU-Ebene darüber verhandelt, ob Ben-Gvir sanktioniert werden soll. Denkbar wäre etwa eine Einreisesperre oder das Einfrieren von Vermögen. Aber die Entscheidung muss einstimmig fallen. Und Deutschland hat bislang nicht den Ruf, da entschieden voranzugehen. Einige EU-Mitgliedstaaten haben währenddessen eigene Maßnahmen ergriffen. Frankreich, Slowenien, Irland und Spanien haben Einreisesperren gegen den radikalen Politiker verhängt.
0: Damit zum Wichtigsten des Tages in Kurzform. Der CDU-Europaabgeordnete Michael Gahler hat hier bei uns Sanktionen durch die EU und auch Deutschlands gegen Ben-Gvir und Israel gefordert.
5: Sollten tatsächlich auch jetzt noch ein oder zwei Regierungen das blockieren und Sanktionen sind einstimmig zu fassen, dann sollen die anderen, sag ich mal 25, tatsächlich diese Maßnahme dann bilateral treffen. Dann hat das einen fast gleichen Effekt. Alles das, was vor Ort gegen die Bevölkerung eingesetzt werden kann, dass man das nicht mehr liefert, das würde ich auch unterstützen, gerade eben, wenn man sich anschaut, wie die radikalen Siedler, die ja dann teilweise auch als Reservisten in Uniform der Armee dort auftreten, dass man das nicht tun kann. Ich wäre aber dagegen, zum Beispiel ein totales Embargo zu haben. Das alles, das, was man braucht, um den Iron Dome aufrechtzuerhalten, also das, was der Abwehr von Angriffen von außerhalb dient, das sollte sicherlich nicht sanktioniert werden.
0: Stefan Kramer, Präsident des Verfassungsschutzes in Thüringen, hat sich hier im Deutschlandfunk erneut für ein AfD-Verbot ausgesprochen.
6: Das Argument, man habe es jetzt mit einer Partei zu tun, die immerhin bei der letzten Bundestagswahl bummelig 10 Millionen Wählerinnen und Wähler hat, man könne die jetzt nicht einfach verbieten, zieht einfach nicht, weil die Mütter und Väter unserer Verfassung genau dieses Parteienverbot als Ultima Ratio, wenn alle anderen Mittel nicht mehr helfen, sehr wohl vorgesehen haben. Und das Argument zum Beispiel beim KPD-Verbot 1956 war seinerzeit, nein, man will gar nicht erst eine solche Gefahr aufkommen lassen. Das hat man nun in Anführungsstrichen verpennt. Wir sind uns alle im Klaren, dass das über Nacht nicht die Geisteshaltung der Menschen ändern wird. Aber es ist ein Stoppschild, was nochmal sehr deutlich zeigt, wie gefährlich die Situation ist, in der wir uns momentan befinden für unsere Demokratie.
0: Vor dem Hintergrund der stockenden Verhandlungen hat US-Präsident Trump dem Iran jetzt einen wirtschaftlichen D-Day angedroht. Anne Schneider.
7: Auf seiner Plattform True Social kündigte Trump an, dass künftig auch alle Staaten und Unternehmen isoliert würden, die den Iran finanziell oder wirtschaftlich unterstützten. Dazu zählten etwa Länder, die iranisches Öl kaufen oder bei dessen Transport helfen, Finanzinstitute, die Geschäfte mit dem Iran abwickeln, sowie Reedereien, die zur Umgehung der Sanktionen genutzt werden. Trump forderte die Verbündeten und Handelspartner ausdrücklich auf, diese Isolationspolitik mitzutragen. Welche neuen Maßnahmen nach der Ankündigung folgen sollen, ließ der Präsident allerdings offen.
0: Trump drohte auch dem Oman, weil der mit dem Iran ein Abkommen über die Wiedereröffnung der Straße von Hormuz vorbereitet. Dazu sagte uns der Nahostexperte Volker Perthes von der Stiftung Wissenschaft und Politik.
8: Oman macht das, was es immer gemacht hat, seitdem es unabhängig ist. Es ist ein Partner des Westens, der USA, Großbritanniens und anderer. Und gleichzeitig führt es eine unabhängige regionale Politik, die immer den westlichen Partnern erklärt hat, dass man auch mit dem großen Nachbarn Iran leben muss und möglichst produktive Beziehungen haben muss für die eigene Sicherheit, aber auch für die Stabilität in der Region. Oman hat sich deshalb häufig als Mediator, als Vermittler zwischen den USA und Iran ins Spiel bringen können. Und zuletzt ist es sogar von der derzeitigen amerikanischen Regierung auch genutzt worden.
0: Katharina von Schröder von Save the Children hat uns eben live aus der Demokratischen Republik Kongo ihre Befürchtungen geschildert, dass sich Ebola dort noch weiter ausbreiten könnte.
9: Es gibt an ganz vielen Orten gleichzeitig im Osten des Landes diese Ausbrüche. Und das heißt, man muss wirklich Ressourcen daran setzen, das Vertrauen der Bevölkerung aufzubauen. Denn Kranke werden immer noch versteckt, weil die Menschen Angst haben vor dieser Isolation und was in diesen Gesundheitszentren passiert. Das heißt, man muss ganz viel Aufklärung betreiben, damit die Bevölkerung mitarbeitet. Und man muss einfach die Ressourcen haben, um an diese entlegenen Orte zu kommen. Das sind ja oft Dörfer auf dem Land mit schlechten Straßen, um da wirklich dann Hilfe leisten zu können und die entsprechenden Maßnahmen einleiten zu können.
0: Im Osten Belgiens kämpft die Feuerwehr weiter gegen die Brände im Hohen Venn. Michaela Hase.
10: Der Starkregen hilft zwar vor allem gegen die offenen Flammen, aber die Glut sitzt tief im Boden, im Torf des Hochmoors. Es müsste noch viel mehr regnen, um das wirklich zu beeinflussen, sagt die Feuerwehr der Stadt Monschau. Der Regen sorgt aber auch für neue Herausforderungen, nämlich für viel Schlamm auf den unbefestigten Wegen. Insgesamt ist die Lage aber stabil. Das Feuer konnte sich auch in der vergangenen Nacht nicht weiter ausbreiten. Allerdings ist es nach wie vor noch nicht überall unter Kontrolle.
0: In China ist der Gründer des hochverschuldeten Immobilienentwicklers Evergrande zu lebenslanger Haft verurteilt worden. Benjamin Eisel.
11: Ein Gericht in der südchinesischen Wirtschaftsmetropole Shenzhen hat den 67-jährigen Xu Jiayin in zahlreichen Anklagepunkten schuldig gesprochen. Unter anderem wegen Finanzbetrug, Bestechung, Unterschlagung öffentlicher Vermögenswerte und der Verschleierung von Tatsachen. Zudem beschlagnahmt der Staat sein gesamtes persönliches Eigentum. Zahlreiche weitere Manager wurden ebenfalls zu Gefängnisstrafen verurteilt. Evergrande war 2021 in die Zahlungsunfähigkeit geraten. Das Unternehmen hatte Schulden von umgerechnet rund 300 Milliarden Euro angehäuft.
0: Benjamin Eisel war das. Mit ein paar Takten Musik gehen die Informationen am Morgen jetzt so langsam zu Ende. Heute vor 90 Jahren sind die Kessler-Zwillinge geboren worden. Das ist das Thema des Kalenderblatts nach Presseschau und Nachrichten. Und zu Europa heute begrüßt sie dann meine Kollegin Katrin Michaelsen. Im Namen des gesamten Teams Ihnen danke fürs Zuhören und einen schönen Tag wünsche ich Ihnen.

Es ist 8.50 Uhr. 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Themen sind der Füllstand der deutschen Gasspeicher und Äußerungen des israelischen Sicherheitsministers Itamar Ben-Gvir zu gezielten Tötungen von Menschen im Gazastreifen. Zunächst geht es aber um die Debatte über Wahlen in der Ukraine. Die Frankfurter Allgemeine Zeitung schreibt zu der Forderung des früheren ukrainischen Verteidigungsministers Fedorow nach Neuwahlen: Man dürfe die ukrainische Demokratie nicht zur Geisel Putins machen, hat Fedorow gesagt. Moskau könne nicht darüber bestimmen, wann die Ukrainer wieder wählen dürfen. Aber die Wirklichkeit ist eine andere. Das russische Regime hätte von Desinformationskampagnen bis zu militärischen Angriffen auf Wahllokale viele Möglichkeiten, eine Wahl in der Ukraine zu sabotieren und zu kompromittieren. Eine solche Einladung zur Beschädigung würde Moskau nicht ausschlagen. Fedorow hat mit vielem einen Punkt. Der Krieg beschädigt tatsächlich die ukrainische Demokratie. Und je länger der Krieg dauert, desto schwerwiegender werden diese Schäden, meint die FAZ. Die Süddeutsche Zeitung notiert: Fedorow fordert nun Neuwahlen, um politisch nicht in der Versenkung zu verschwinden. Die sind jedoch laut Verfassung und dem Gesetz über Kriegs- und Ausnahmezustand im vom ukrainischen Parlament immer wieder rechtmäßig verlängerten Kriegsrecht verboten. Und organisatorisch wäre es unmöglich, freie Wahlen in einem Land abzuhalten, in dem in jedem Wahllokal jederzeit eine russische Rakete einschlagen kann und in dem aus demselben Grund auch kein Wahlkampf möglich ist, der zu jeder rechtmäßigen Wahl gehört. Am politischen Stillstand in Kiew wird sich daher erst einmal nichts ändern, befürchtet die Süddeutsche Zeitung. Die österreichische Zeitung Der Standard merkt an: Man mag die Zwischenrufe des entlassenen ukrainischen Verteidigungsministers Fedorow angesichts der Lage im Krieg für unnötig halten, seine Kritik an Präsident Zelensky für pures Nachtreten. Oder aber für einen Gradmesser dafür, wie sehr sich die Ukraine mittlerweile von Russland unterscheidet, was Demokratie im Allgemeinen und Debattenkultur im Besonderen betrifft. Während der Kreml nämlich gerade die nächste Wahlfarce orchestriert, vorab aber jeden Dissens erstickt, erweist sich die ukrainische Demokratie als erstaunlich lebhaft. In der Ukraine werden Kritiker wie Fedorow, der im Juli nach 6 Monaten gefeuert wurde und bei vielen nach wie vor beliebt ist, nicht eingesperrt, sondern dürfen ihre Meinung frei sagen, betont der Standard aus Wien. Die Tageszeitung Taz erinnert angesichts der Forderung nach Neuwahlen: Dies hatten in der Vergangenheit übrigens auch Donald Trump und Wladimir Putin getan. Ihre Einstellung zu freien und fairen Wahlen dürfte bekannt sein. Doch Fedorows Argumentation ist nachvollziehbar. Wie legitim kann ein vom Volk auf 5 Jahre

Patriotismus. Sie ist das Gegenteil davon. Gerade aus der besonderen deutschen Verantwortung heraus ist es die Bundesregierung den israelischen Partnern schuldig, sie auf den rechten Weg zu weisen. Die Art, wie die Regierung Netanjahu auch beim Siedlungsbau mit den Palästinensern umgeht, ist eines Rechtsstaates nicht würdig. Und Ben-Gvirs Erschießungsfantasien kämen einem Genozid gleich, meint die Rhein-Neckar-Zeitung. Die Glocke aus Oelde stellt fest, Gewalt von extremistischen jüdischen Siedlern gegen friedliche Palästinenser, die nicht verfolgt wird, ein Minister, der sich im Interview für gezielte Tötungen von Menschen im Gazastreifen ausspricht und nun die Vorbereitung eines weiteren, höchst umstrittenen Wohnungsbauprojekts im Westjordanland. Selbst bei erklärten Freunden Israels löst die Regierung von Ministerpräsident Benjamin Netanjahu mittlerweile nicht nur Kopfschütteln, sondern blankes Entsetzen aus. Befindet die Glocke. Die Passauer Neue Presse kommentiert mit Blick auf Kanzler Merz. Der muss nun auch entscheiden, inwieweit Berlin bei aller unverbrüchlichen Solidarität mit Israel klare Linien zieht gegenüber einer Netanjahu-Regierung, die sich ja nicht nur auf Extremisten stützt, sondern mit ihrer Siedlungspolitik aktuell erneut völkerrechtswidrige Fakten schaffen will. Mit seinem Entschluss, Waffenlieferungen zu stoppen, hat Merz schon einmal bewiesen, dass er bereit ist, es nicht nur bei Appellen zu belassen. Deutschlands Unterstützung für ein EU-Einreiseverbot gegen Radikale wie Itamar Ben-Gvir sollte deshalb das Mindeste sein, fordert die Passauer Neue Presse. Mit dem Füllstand deutscher Gasspeicher befassen sich die Nürnberger Nachrichten. Bundeswirtschaftsministerin Katharina Reiche verweist darauf, dass es Aufgabe der Unternehmer und der Händler sei, die Speicher bis zum Winter zu füllen. Die Bundesnetzagentur als zuständige Behörde schlägt ebenfalls keinen Alarm. Es geht nicht um eine drohende Notlage im Bereich der Versorgung, sondern um etwas ganz anderes. Was die Ressortchefin vernachlässigt, ist das Preisrisiko. Wenn Deutschland nicht auf ausreichend gefüllte Speicher zurückgreifen kann, gleichzeitig aber der Winter sehr streng wird und lange andauert, dann muss mehr teures LNG-Gas geordert werden, als es nötig wäre. Und die Zeche dafür bezahlen die Verbraucher, mahnen die Nürnberger Nachrichten. Die Rheinzeitung aus Koblenz notiert, es braucht dreierlei. Erstens, die Füllvorgaben für die Gasspeicher dürfen nicht nur auf dem Papier stehen, sie müssen kurzfristig auch durchgesetzt werden. Es muss zweitens sichergestellt werden, dass die hohen Preise am Ende nicht voll auf die Endverbraucher zurückfallen. Und drittens braucht es mehr politische Kraftanstrengung, den Ausstieg aus fossilen Energien voranzutreiben. Das macht die Versorgung in Deutschland langfristig sicherer und unabhängiger von Krisen und Kriegen weltweit, empfiehlt die Rheinzeitung aus Koblenz. Zur Verlängerung der Grenzkontrollen in Deutschland vermerkt der Weserkurier aus Bremen: Was hat der Flüchtlingssturm auf die spanische Exklave Ceuta in Nordafrika mit deutschen Außengrenzen zu tun? Für Bundesinnenminister Alexander Dobrindt offenbar genug, um die Kontrollen der Außengrenzen erneut um ein halbes Jahr zu verlängern. Manche europäische Nachbarn, wie zum Beispiel die Niederlande oder Polen, haben nämlich inzwischen von den Stichpunktkontrollen, mehr sind es faktisch nicht, an den deutschen Außengrenzen die Nase gestrichen voll. Deshalb wäre der Innenminister gut beraten, die Grenzkontrollen spätestens im März 2027 endgültig einzustellen, zumal die Maßnahmen ihre gewünschte migrationshemmende Wirkung bereits entfaltet haben. In letzter Konsequenz könnte ihn irgendwann der Europäische Gerichtshof zur Rücknahme zwingen, warnt der Weserkurier. Die Rheinpfalz aus Ludwigshafen moniert: Man könnte meinen, die Vorgänge in Ceuta kamen gerade recht. Zwar ist bisher nicht bekannt, dass überhaupt Flüchtlinge von der spanischen Exklave das europäische Festland erreicht hätten, und bis Deutschland wären es noch einmal gut 2000 Kilometer. Doch Dobrindt ließ die Gelegenheit nicht aus, auf die Notwendigkeit von Binnengrenzkontrollen hinzuweisen. Mittlerweile haben sie sich nicht nur in Deutschland zum Dauerzustand entwickelt. Gerade erst hat die EU-Kommission erklärt, dass die Kontrollen schrittweise abgeschafft werden sollten. Die Polizei stünden effizientere und wirksamere Alternativen zur Verfügung. Dobrindt ignoriert das hartnäckig. Und mit

0: Dieser Stimme aus der Rheinpfalz endet die Presseschau. Redaktion Khaled Nahar, Sprecher Lars Schmidtke.
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5: 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Neun Uhr, die Nachrichten. Der Iran hat gelassen auf einen von US-Präsident Trump angedrohten Wirtschaftskrieg reagiert. Außenminister Araghchi erklärte, Trump wolle nur von den wirtschaftlichen Problemen im eigenen Land ablenken. Dies werde zu einer weiteren Niederlage der USA führen. Zudem hieß es aus Teheran, man sei mittlerweile sehr versiert darin, Sanktionen zu umgehen. Der US-Präsident hatte dem Iran mit einem beispiellosen Wirtschaftskrieg gedroht. Wörtlich verwendete er den Begriff wirtschaftlicher D-Day und drohte zugleich allen Ländern mit ökonomischen Konsequenzen, die weiter mit dem Iran zusammenarbeiten. In Taiwan plant die Regierung einen Verteidigungsetat in Rekordhöhe. Der Entwurf des Kabinetts sieht Ausgaben von umgerechnet rund 30 Milliarden Euro für das kommende Jahr vor. Das wäre ein Anstieg um 18%. Die Regierung von Präsident Lai kommt damit auch der Forderung der US-Regierung nach, die Investitionen in die eigene Sicherheit zu erhöhen. Ob das Parlament in Taipeh die Verteidigungsausgaben genehmigt, ist aber offen. Die Regierung hat keine Mehrheit und ist auf Stimmen aus der Opposition angewiesen. Die Vorsitzende der größten Oppositionspartei, Cheng, hatte im Frühjahr China besucht und dort für einen friedlichen Dialog geworben. China betrachtet das demokratisch regierte Taiwan als eigenes Territorium. Der CDU-Europaabgeordnete Gala plädiert für EU-Sanktionen gegen die beiden rechtsextremen israelischen Minister Ben-Gvir und Smotrich. Dafür gäbe es eine breite Mehrheit, sagte der außenpolitische Sprecher der EVP-Fraktion im Deutschlandfunk. Eine solche Entscheidung müsse einstimmig getroffen werden. Falls diese Einstimmigkeit nicht zustande komme, müssten die Mitgliedsländer bilateral voranschreiten. Als Beispiele nannte Gala unter anderem Einreiseverbote und die Blockade von Konten. Auch Deutschland müsse sich daran beteiligen. Der israelische Minister für nationale Sicherheit Ben-Gvir hatte zuletzt mit Äußerungen über gezielte Tötungen von Palästinensern international für Entsetzen gesorgt. Er hatte unter anderem gesagt, jeden Tag sollten 30 bis 40 Palästinenser im Gazastreifen getötet werden. Gestern hatte sich auch Bundeskanzler Merz für Konsequenzen ausgesprochen. Russland hat in der Nacht erneut die ukrainische Hauptstadt Kiew angegriffen. Nach jüngsten Angaben von Bürgermeister Klitschko gab es mindestens 12 Todesopfer und 34 Verletzte. Demnach wurden mehrere Wohngebäude und Lagerhallen von Raketen getroffen. An einigen Orten brachen Brände aus. Die Erzeugerpreise in Deutschland sind im Juli so stark gestiegen wie seit über 3 Jahren nicht mehr. Die Hersteller verlangten im Schnitt 3% mehr als im Vorjahreszeitraum, wie das Statistische Bundesamt in Wiesbaden mitteilte. Einen stärkeren Anstieg hatte es zuletzt im April 2023 gegeben. Im Juni waren die Erzeugerpreise nur um 1,8% gestiegen. Der Erzeugerpreis ist jener, der für ein Produkt verlangt wird, bevor es in den Handel gelangt. Besonders stark war der Anstieg bei den sogenannten Vorleistungsgütern. Das sind Produkte wie etwa Metalle, die Unternehmen im Produktionsprozess verbrauchen. Sie verteuerten sich um durchschnittlich 5,4% zum Vorjahresmonat. Energie verteuerte sich ebenfalls überdurchschnittlich um 3,8%. Nahrungsmittel wurden dagegen um 4,6% billiger als im Vorjahresmonat. Experten führen den Preisanstieg vor allem auf die Folgen der Trockenheit und des Kriegs zwischen den USA und den Iran zurück. Unwetter haben in der Nacht Schäden in mehreren Bundesländern verursacht. Betroffen waren vor allem Rheinland-Pfalz, Brandenburg, Hessen, Thüringen und Bayern. Zahlreiche Gebäude und Fahrzeuge wurden beschädigt. Im rheinland-pfälzischen Walldorf kam eine Frau durch einen umstürzenden Baum ums Leben. In Fürstenwalde-Spree in Brandenburg entwickelte sich laut dem deutschen Wetterdienst ein Tornado. Im bayerischen Kronach wurde ein Festgelände mit 3.500 Besuchern geräumt. Auch heute sind vor allem in Süddeutschland weitere Unwetter möglich. Das Wetter verbreitet Schauer und Gewitter, im Süden teils kräftig. Vereinzelte Unwetter möglich, sonst wechselnd bewölkt und meist trocken. Höchstwerte 20 bis 28 Grad. Morgen wechselnd bewölkt mit einzelnen Schauern, in der Mitte auch länger sonnig. Im Süden gebietsweise Schauer oder länger anhaltender Regen. Temperaturen 20 bis 27 Grad. Das waren die Nachrichten.
0: Heute vor 90 Jahren wurden die Showtalente Alice und Ellen Kessler geboren. Ein Kalenderblatt von Nicole Strecker.
1: Zwei blonde Senioritas tanzen um die Welt.
6: Sie sind blond, groß, schlank, charmant und sie sind zwei.
7: Is this how the song begins?
8: Ja, it's how the song begins.
7: Are you not the Kessler Twins?
8: Ja, we are the Kessler Twins.
9: Das war eigentlich mehr so eine Art absolut einzigartige Sache. Also Zwillinge, die gleich aussahen und genauso gut waren, das kannte man einfach nicht.
6: So der Medienwissenschaftler Gerd Hallenberger. Gleiches Lächeln, gleiche Körper, gleicher Tanz. Die Welt liebt die romantische Idee des Einsseins in der Zweiheit, die schaurig schöne Doppelgänger-Mystik. Die Kessler-Zwillinge selbst dagegen sehen es im SWR-Filmporträt von Regisseurin Doris Metz eher pragmatisch.
10: Man darf keine Fehler machen, weil wenn wir zu zweit alles gleich machen und eine patzt, dann ist es ja nicht mehr gleich. Dann merkt man, aha, da hat jetzt eine gepatzt.
6: Also wird eben nicht gepatzt. So erotisch ihr Look, so knapp die Outfits, so präzise ist doch die Performance. Und gerade diese Mischung aus Pflichtbewusstsein und pikantem Sexappeal macht die Einzigartigkeit der Kessler-Zwillinge im Showbiz aus. Deutsche Wirtschaftswunderdisziplin auf vier spektakulären Beinen.
11: Hübsche Beine, schlanke Taille und ein Lächeln im Gesicht.
6: Am 20. August 1936 werden die eineigen Zwillinge geboren. Erst Alice, 30 Minuten später Ellen. Sie gilt als die impulsivere, temperamentvollere. Jedenfalls betonen die beiden selbst gern ihre unterschiedlichen Charaktere.
12: Man muss auch mal was riskieren im Leben.
13: Nee, man muss auch oft mehr überlegen.
6: In Sachsen, in der Nähe von Leipzig, wachsen die Schwestern auf. Der Vater ist ein gewalttätiger Trinker, erzählen die Zwillinge später. Die Mutter schlägt er, seine Töchter dagegen drillt er künstlerisch. Er schickt sie ins Ballett der Leipziger Kinderoper, lässt sie Akkordeon spielen, singen. 1950 geht der Vater in den Westen. Als die beiden ihn mit 17 Jahren in Düsseldorf besuchen, behält er sie dort. Die Chance für eine internationale Karriere, so Gerd Hallenberger.
9: In der Bundesrepublik sehnte man sich ja gerade in der kargen Nachkriegszeit nach ein bisschen was Schönes, ein bisschen Glitzer, ein bisschen Glamour, ein bisschen Unterhaltung und auch ein bisschen einfach Flucht aus diesem elenden Wiederaufbaualltag. Und dann waren da mit den Kessler-Zwillingen genau zwei deutsche Tänzerinnen, die nicht nur all das perfekt dank ihrer guten Ausbildung bedienen konnten, sondern zugleich auch in Paris und in Las Vegas und in den USA höchst erfolgreich waren.
14: Da, da und ba, da, da und ba.
15: Sie hatten nie, finde ich, irgendwie einen Geschmack nach DDR oder sowas. Dafür waren sie einfach viel zu elegant und viel zu weltläufig.
6: Ergänzt Musikjournalist Manuel Brug.
15: Dadurch, dass sie eben auch eine nicht politische Kunst gemacht haben, war das natürlich auch für Amerika toll, weil du konntest eben auch denen da zeigen, hallo, guck mal, die Deutschen sind nicht nur Nazis, wir haben aber hier zwei blonde Gretchens sozusagen, mit denen können wir uns identifizieren, das sind die guten Deutschen, damit können wir Frieden schließen.
16: Wir haben immer gesagt, wir müssen sehen, dass die Deutschen nicht alle Monster sind.
6: Und zumindest was sie betrifft, ist diese Mission erfolgreich.
17: And now, ladies and gentlemen, the Kessler Twins.
6: keine bedeutende Showtreppe, über die sie nicht tänzeln in dieser Zeit. Von Kuhlenkampf bis Peter Alexander, in Kinofilmen und beim Grand Prix d'Eurovision. In den USA neben Dean Martin, Frank Sinatra, Harry Belafonte. Den einen großen, wiedererkennbaren Hit brauchen sie nicht.
15: Die Kesslers, das ist die Vielfalt, das ist auch das, über die Jahre sich immer doch im gleichen Image zu wandeln,
6: meint Manuel Brug.
17: Es gibt Leute, die behaupten, dass wir zwei uns morgen trennen. Ja, das sind sicher Leute, die uns beide gar nicht kennen.
6: Vielleicht bis kurz vor ihrem Tod sieht man die Kesslers gemeinsam bei Theaterpremieren und Galas. Im November 2025 entscheiden sich Alice und Ellen Kessler mit 89 Jahren für einen assistierten Suizid. Ihr Tod mit Hilfe der Deutschen Gesellschaft für humanes Sterben entfacht eine neue Debatte über Sterbehilfe. Und er berührt, auch weil er so konsequent ihr Lebensmodell zu Ende führt.
15: Aber ich glaube, sie haben dann einfach auch gemerkt, irgendwann, jetzt ist die Zeit vorbei. Und sie haben dann eben einen sehr, sehr radikalen, aber aus diesem ganzen Leben heraus irgendwie auch sehr schlüssigen Entschluss für sich selber gefunden.
0: Nicole Strecker erinnerte an Alice und Ellen Kessler, die heute vor 90 Jahren geboren wurden.
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19: Mit Katrin Michaelsen, guten Tag. Wir berichten, warum Island darüber abstimmt, wie das Land zur Europäischen Union steht, warum im Kosovo der Wahlsieger Albin Kurti das Parlament blockiert und warum in der Slowakei zwei Radarkameras die Regierung unter Druck setzen.

0: Es ist eine wichtige Entscheidung für die Isländer und Isländerinnen und damit auch keine einfache Entscheidung. Ende August können Sie darüber abstimmen, ob Ihr Land wieder näher an die Europäische Union heranrückt. In einem Referendum geht es darum, ob die Regierung die Beitrittsgespräche mit der EU wieder aufnehmen soll oder nicht. Diese Gespräche hatte eine EU-skeptische Regierung vor mehr als 20 Jahren abgebrochen. Der Knackpunkt damals waren die Fischereigründe. Dass diese Volksabstimmung gerade jetzt stattfindet, das ist alles andere als ein Zufall, sondern es hat mit Islands Position im Nordatlantik, mit Grönland und auch mit US-Präsident Donald Trump zu tun. Und genauer können wir uns das mit Ingólfur Sigfússon ansehen. Wir erreichen ihn in Reykjavik. Ingólfur Sigfússon ist Journalist beim öffentlich-rechtlichen Rundfunk in Island und beschäftigt sich vor allem mit verteidigungs- und sicherheitspolitischen Fragen. Herr Sigfússon, Island musste sich lange Zeit keine Gedanken machen, wenn es um Fragen der Sicherheit und der Verteidigung ging. Wie stark hat sich das verändert?
1: Also in der allgemeinen Bevölkerung hat das sich merkwürdigerweise eigentlich nicht so sehr stark verändert. Das scheint unlogischerweise, glaube ich, behaupte ich mal sagen zu können, unlogischerweise scheint das für die allgemeine Bevölkerung kein Thema zu sein. Die Isländer scheinen immer noch zum größten Teil der Meinung zu sein, dass wir weit weg von allen sind, dass der Rest der Welt uns kaum bewegt. Und wenn etwas passiert, dass wir dann nach wie vor ein bilaterales Verteidigungsabkommen mit den Amerikanern haben, das haben wir schon seit 1951, und dass dies reicht. Die Regierung allerdings und schon einige andere auch sagen, also die Welt hat sich schon geändert. Vielleicht wäre es doch sinnvoll, mehr als einen Partner und nur die US-Amerikaner und nur die NATO zu haben. Vielleicht wäre es auch sinnvoll, wenn wir mehr europäische Freunde haben, sollte etwas in unserer Gegend dann passieren.
0: In Ihrer Gegend, Island ist nur 290 Kilometer von Grönland entfernt. Und wie stark sich Donald Trump für Grönland interessiert, das wissen wir schon eine ganze Weile. Wie steht es denn gerade um die isländisch-amerikanischen Beziehungen?
1: Also die isländischen Medien haben natürlich ausführlich über diese Grönland-Dramatik berichtet. Das war auch wochenlang das Gesprächsthema Nummer eins unter der Bevölkerung. Aber das scheint die Meinungen hier nicht geändert zu haben. Für viele ist es immer noch unrealistisch und unmöglich, dass die Amerikaner in der Tat am Ende etwas tun würden, wie Grönland irgendwie übernehmen, auf eine feindliche Art und Weise. Und dass dies Island berühren könnte und eventuell dann auch würde, ist für viele undenkbar. Wir können darüber diskutieren, ob das logisch oder sinnvoll ist, aber das scheint immer noch der Fall zu sein für einen sehr großen Teil der Bevölkerung. Die isländische Regierung spielt auch ein schwieriges Thema für ein kleines Land, das dann doch am Ende nur die NATO-Zugehörigkeit und dieses bilaterale Abkommen mit den Amerikanern hat. Die isländischen Politiker wollen gar nicht sagen, dass die Amerikaner irritieren könnte oder gar deren Aufmerksamkeit wecken könnte. Die wollen einfach nichts machen, was Unruhe in diese Beziehung einführen könnte. Die reden sehr gerne darüber, dass die Beziehungen zu den Amerikanern eigentlich dann doch trotz allem sehr gut sind, dass die so on the ground die Beziehungen oder die Gespräche mit zum Beispiel dem Militär, mit Leuten, die nichts mit der Politik zu tun haben, eng, gut und professionalisiert sind, dass alles bestens läuft. Aber dann so ganz leise wird gesagt, allerdings hat sich da natürlich auch einiges geändert. Aber so ganz laut und deutlich wird es so nicht gesagt, um die Aufmerksamkeit der Amerikaner einfach nicht zu wecken, weil das scheint dann doch das Rad aus Washington zu sein, dass man spricht mit Leuten aus Washington, die sagen, bloß nichts machen, was euch auf dem Twitter-Feed von einem Präsidenten landet. Mhm. Und das scheint dann doch das oberste Gebot zu sein.
0: Okay, also Island ist ja bereits Mitglied der NATO. Ich habe verstanden, dass viele das auch als eine Art, in meinen Worten, Sicherheitsgarantie verstehen. Aber mit welchen Argumenten oder beziehungsweise was verspricht sich denn die Regierung Islands zusätzlich von einem Heranrücken an die Europäische Union?
1: Also es geht um Werte, teilweise. Es geht um Ökonomie. Es geht darum, dass wir eine ganz kleine, selbstständige Währung haben, die dann doch etwas wie ein kleiner Boot im Meer wackelt. Dass wir hier sehr wissentlich deutlich höhere Zinsen zahlen als alle anderen, zum Beispiel auf dem Kontinent. Dass wir hoffentlich zum Beispiel einfach für den normalen Verbraucher vielleicht etwas bessere Möglichkeiten hätten, mit anderen Banken, mit anderen Versicherungsfirmen, mit anderen Supermärkten Geschäfte zu machen, also für den normalen Verbraucher. Aber auch, dass wir jetzt schon große Teile des EU-Rechts übernehmen als Teil des europäischen Wirtschaftsraums. Und dass mit Mitgliedschaft wir dann doch etwas Einfluss daraus haben könnten. Das sind dann die Argumente. Es muss auch dazu gesagt werden, das Referendum jetzt in nächste Woche, theoretisch ist es ja nur ein Ja oder Nein dazu, ob wir weiter Verhandlungen führen sollen. Also ob wir beitreten an sich, sondern wollen wir verhandeln und wollen wir sehen, was daraus kommen könnte. Und die Diskussion widerspiegelt das ein bisschen seitens der Politik. Die gehen so nicht ins Detail, sondern wollen wir vielleicht sehen, was daraus kommen konnte. Allerdings, das scheint nur ungefähr die Hälfte der Bevölkerung überwinden. Oder die Umfragen deuten darauf hin, dass es ziemlich 50-50 läuft, auch wenn die Frage im Referendum nur diese einfache Frage ist.
0: Es ist eine einfache Frage, aber es wäre ja eine Richtungsentscheidung. Wie sehr bestimmt das gerade die politische Diskussion 10 Tage vor dem Referendum?
1: Also ich würde sagen, seit dem Isländer wieder so aus dem Sommerurlaub sind, dann ist das Thema Nummer 1 bis 5. Alle sind ein bisschen erschöpft, weil die Diskussion unter der Bevölkerung etwas länger läuft. Viele sagen, also ich freue mich schon nächste Woche, wenn das endlich vorbei ist, egal wie es ausgeht. Aber das, ich weiß nicht, ob das die Bevölkerung spaltet, aber es gibt schon deutliche und sehr starke Meinungen auf beiden Seiten. Für viele ist das eher eine praktische Frage, wollen wir mehr wissen oder nicht? Aber das ist auch eine sehr große emotionale Frage für viele.
0: Als ich mich auf das Gespräch vorbereitet habe, habe ich von der Sorge über Desinformation und Einmischung ausländischer Akteure vor der Abstimmung gelesen. Ist diese Sorge irgendwie berechtigt?
1: Also die ist auf jeden Fall vorhanden. Ich würde sagen, für Desinformation und Behauptungen, die sich eigentlich nicht die nicht auf Tatsachen beruhen, da scheinen wir schon selber ganz gut ohne ausländische Einmischerei klarzukommen. Das heißt, es gibt schon mehr als genug komische Statements zu Behauptungen über, was die EU ist, beziehungsweise nicht. Die Behörden hier sind eigentlich kaum in der Lage zu recherchieren, ob Ausländer sich da einmischen. Große Hinweise dafür, dass wir zum Beispiel, was weiß ich, die Russen hier irgendwie mit im Spiel haben, würde ich sagen, haben wir nicht.
0: Vielen Dank für Ihre Zeit. Das war Ingólfur Sigfússon. Er ist Journalist beim öffentlich-rechtlichen Rundfunk in Island und hat mit uns über das anstehende Referendum über ein Heranrücken an die EU gesprochen.

0: Seit 13 Jahren hat die Europäische Union keine neuen Mitglieder mehr aufgenommen. 2013 zuletzt, und das war Kroatien. Viele andere Balkanländer hoffen, dass sich das bald ändert. Am weitesten gekommen ist bisher Montenegro nach einer Analyse der EU-Kommission. Das Kosovo dagegen ist noch nicht einmal Beitrittskandidat. Der Grund: die ungelösten politischen Konflikte mit Serbien, aber auch im Kosovo selbst. Der Balkanstaat steckt gerade in der wohl größten Krise seiner jungen Geschichte. Allein in diesem Jahr hat das Land schon zweimal das Parlament neu gewählt. Und das müsste sich nun konstituieren. Doch die größte Partei des bisherigen Premiers Albin Kurti blockiert das. Mehr dazu von Silke Hane.
1: Tumult im kosovarischen Parlament vor vergangene Woche. Die Abgeordnete Time Kadriyai schmeißt ein Ei auf Albin Kurti, den Parteichef der Vetvendosje. Abgeordnete aus Kurtis Partei eilen herbei, um ihn abzuschirmen. Kurtis Vetvendosje hat im Juni die Wahl in Kosovo gewonnen. Mit Hilfe einiger Abgeordneter der Minderheiten könnte die Partei auch das Parlament konstituieren und eine Regierung wählen. Doch Parteichef Albin Kurti, der Kosovo bisher schon regiert, will das nicht. Nicht, bevor sich das Parlament nicht auf einen neuen Präsidenten für Kosovo einigen kann. Eine politische Einigung haben wir noch nicht erzielt. Deshalb bitte ich Sie, uns zusätzliche Zeit zu geben, damit wir Neuwahlen vermeiden können. Das Staatsoberhaupt wird in Kosovo vom Parlament gewählt. Theoretisch geht das sogar mit einer einfachen Mehrheit. Aber erst im dritten Wahlgang. Und nur dann, wenn in den ersten beiden Wahlgängen 2/3 aller Abgeordneten anwesend waren. Die Opposition kann die Präsidentenwahl also blockieren, indem sie einfach nicht hingeht. Und nach 60 Tagen ohne Einigung muss das Parlament aufgelöst und neu gewählt werden. So ist es im Juni geschehen. Um eine Wiederholung dieses Szenarios zu vermeiden, will Albin Kurti eine neue Präsidentin oder einen neuen Präsidenten finden, bevor sich das Parlament konstituiert, und so die 60-Tage-Frist aushebeln. Flora Tsitaku von der größten Oppositionspartei PDK ist empört und wirft Kurti Verfassungsbruch vor. Politische Vereinbarungen zwischen Parteien und verschiedenen politischen Akteuren stehen nicht über der Verfassung. Die Verfassung steht über jeder Partei, über jedem Treffen und über jedem Einzelnen. Die beiden Seiten scheinen sich also unversöhnlich gegenüberzustehen. Der Soziologieprofessor Atan Muhajiri sieht darin die schlimmste Krise in Kosovo seit dem Krieg 1999. Wir befinden uns in einem politischen Vakuum und niemand hat eine Idee, wie man aus dieser Sackgasse herauskommen kann. Es gibt keinen Plan B und diese Blockade wird voraussichtlich weiter andauern, ohne dass eine realistische und normale Lösung in Sicht ist. Die internationale Gemeinschaft fällt laut Muhajiri als Vermittlerin aus. Wegen zahlreicher Konfliktherde weltweit stehe Kosovo nicht im Fokus. Und so muss das Land selbst eine Lösung finden. Aktuell verhandelt die Vetvendosje mit der LDK, der zweiten führenden Oppositionspartei in Kosovo, über eine Lösung. Nach einem Treffen am Dienstag zeigte sich Albin Kurti vorsichtig optimistisch. Doch selbst wenn sich die Parteispitzen einigen, könnten einzelne Abgeordnete ausscheren. Möglich ist auch, dass die Vorgänge vor dem Verfassungsgericht landen.
0: Weiterhin also eine politisch unklare Lage im Kosovo. Silke Hane war das mit einem Zwischenstand.

0: In der Slowakei wird ein Fall um Verkehrskameras mit russischen Komponenten zum politischen Skandal. Es geht um zwei Kameras, die testweise eingesetzt wurden. Geräte, in denen Bauteile aus Russland stecken. Das hat die nationale Sicherheitsbehörde der Slowakei bestätigt und vor einem Sicherheitsrisiko gewarnt, sollten die Verkehrskameras im regulären Betrieb eingesetzt werden. Eine Warnung, die von der Opposition sehr ernst genommen wird, von der Regierung eher nicht, wie Paul Vorreiter berichtet.
1: Mit einem brisanten Vorwurf hat die slowakische Opposition die politische Sommerpause abrupt beendet. Seither läuft in Bratislava ein Politkrimi, ausgelöst durch zwei Verkehrsradarkameras im Testbetrieb. Anfang August schlägt die oppositionelle Partei Progressive Slowakei Alarm. Die im Westen des Landes getesteten Geräte könnten russische Komponenten enthalten und damit zum Sicherheitsrisiko werden, falls sie in staatliche IT-Systeme eingebunden werden. Das Innenministerium weist die Vorwürfe zunächst zurück und beruft sich auf den slowakischen Lieferanten Soitron. Die Firma sagt, die Geräte seien ordnungsgemäß zertifiziert und mit den Russland-Sanktionen vereinbar. Das Innenministerium beauftragt daraufhin das Nationale Sicherheitsamt NBU mit einer Prüfung. Das Ergebnis setzt den sozialdemokratischen Innenminister Matoš Šutaj-Eštok unter Druck. Die Analyse des NBU hat bestätigt, dass sich in den Kameras neben anderen, beispielsweise deutschen Komponenten, auch Komponenten aus der Russischen Föderation befinden und dass die Geräte ein potenzielles Sicherheitsrisiko darstellen könnten, sollten sie im Live-Betrieb eingesetzt werden. Auf den Papieren stammen die Kameras von einer Firma aus Zypern. Das NBU fand jedoch Hard- und Software-Spuren, die zu einer technisch verwandten russischen Produktreihe aus St. Petersburg führen. Die Behörde warnt vor mehreren Risiken: unzureichend geschützter Software, vorkonfigurierten Fernzugriffen und Funktionen, die der Betreiber nicht vollständig kontrollieren kann. Die Geräte sind inzwischen abgebaut, die Zusammenarbeit mit Soitron bei diesem Projekt beendet. Für die Opposition ist das eine handfeste Staatsaffäre. Michal Šimečka, Parteichef der Progressiven Slowakei. Genau das, was wir die ganze Zeit gesagt haben. Es ist das schlimmste mögliche Szenario, die größte Bedrohung für die Sicherheit der Slowakei. Das hat sich bestätigt. Diese Kameras sind so konstruiert, dass die russische Seite eine Hintertür eingebaut hat und somit jederzeit die Kontrolle darüber erlangen kann, was diese Kameras überwachen und was sie sehen, um damit slowakische Bürger auszuspionieren, slowakische Straßen zu sehen, ohne dass die slowakischen Netzbetreiber davon auch nur etwas wissen. Die Behauptung einer gezielt eingebauten russischen Hintertür ist damit aber noch nicht bewiesen. Das NBU warnt vor möglichen Fernzugriffen und erheblicher Cybergefahr. Einen tatsächlichen Datenabfluss nach Russland hat es öffentlich nicht festgestellt. Innenminister Matoš Šutaj-Eštok geht in die Defensive. Er betont, die Kameras seien nie im Regelbetrieb gelaufen und die Kameras waren nicht mit geschützten Daten des Innenministeriums verbunden. Diese beiden Kameras befanden sich in einem geschlossenen System. Das Innenministerium hatte nie die Absicht, diese Art von Kameras im Live-Betrieb einzusetzen. Die Opposition hält dagegen. Schon der Testbetrieb mit unklarer Lieferkette und ungeprüfter Technik sei ein sicherheitspolitisches Versäumnis. Sie fordert, Premier Robert Fico solle seinen Innenminister entlassen. Fico stellt sich jedoch demonstrativ hinter ihn. Ich kann mich vor Lachen kaum einkriegen, wenn mir hier jemand erzählt, dass zwei Verkehrskameras die Sicherheit der Slowakischen Republik gefährden sollen. Das spielt überhaupt keine Rolle, was für Komponenten da drin waren, ob aus China, Russland, Deutschland, Frankreich oder den USA. Wie um alles in der Welt gefährdet das die Sicherheit der Slowakischen Republik, wenn jemand auf die Straße schaut, wie viele Autos dort vorbeifahren? Die Regierung versucht, die Wogen zu glätten. Erledigt ist der Fall aber noch nicht. Die Staatsanwaltschaft prüft nun die Beschaffung unter strafrechtlichen Gesichtspunkten.
0: Unterschiedliche Einschätzungen eines Sicherheitsrisikos. Paul Vorreiter berichtete aus der Slowakei.

In Tag für Tag gleich nach den Nachrichten wird es um die Debatte gehen, ob Jüdinnen und Juden zur Bundeswehr gehen sollen. 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Danke fürs Zuhören, sagt Katrin Michaelsen.

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1: Uhr, die Nachrichten. Deutschland hat das Jahresziel für den Ausbau der Solarenergie bereits erreicht. Wie der Bundesverband Solarwirtschaft mitteilte, überschritt die installierte Leistung die Marke von 128 Gigawatt Peak. Dabei geht es um die maximal erreichbare Leistung aller Solaranlagen unter optimalen Bedingungen. Der Bundesverband sieht die gesetzlich festgeschriebenen Ziele für das kommende Jahr aber in Gefahr. Dafür müsse das jährliche Ausbautempo weiter steigen. Die von der Bundesregierung geplanten Änderungen könnten hingegen einen Knick verursachen, etwa durch den schrittweisen Abbau der Einspeisevergütung. Die Lobbyvertretung der Solarwirtschaft appellierte deswegen an den Bundestag, im parlamentarischen Verfahren Nachbesserungen vorzunehmen. Die Zahl der Sterbefälle lag auch während der heißen Tage Anfang August deutlich über dem Durchschnitt. Nach Angaben des Robert-Koch-Instituts gab es in dieser Zeit eine Übersterblichkeit in Deutschland. Das RKI sieht einen Zusammenhang mit der Hitze in diesem Sommer. Die Zahl der hitzebedingten Todesfälle in diesem Sommer wird bis einschließlich 9. August auf rund 14.000 geschätzt. Bei dieser Statistik geht es nicht nur um die unmittelbare Todesursache. Das RKI vergleicht dafür die durchschnittlichen Sterbefälle in Sommerwochen mit und ohne Hitze. Die Vereinigung für Intensiv- und Notfallmedizin geht von noch höheren Zahlen aus. Auch der ehemalige Bundesgesundheitsminister Lauterbach hält die Schätzmethodik des Robert-Koch-Instituts für eher konservativ. Die Organisation Save the Children hat auf die besondere Belastung von Kindern durch die Ebola-Epidemie in der Demokratischen Republik Kongo hingewiesen. Katharina von Schröder vom Länderbüro des Vereins im Kongo sagte im Deutschlandfunk, wenn Kinder sich infizierten, hätten sie eine höhere Sterblichkeit als Erwachsene. Fast ein Drittel aller Todesfälle seien Kinder. Von Schröder betonte, vor allem kleine Kinder seien dem Virus besonders ausgesetzt, weil es durch das Stillen und die Pflege einen intensiven Körperkontakt zu den Müttern gebe. Wenn diese erkrankten, dann erkrankten auch schnell die Kleinkinder. Tausende Kinder hätten bereits einen Elternteil verloren. Von Schröder warnte, man sei derzeit auf dem Weg zum größten Ebola-Ausbruch, der je registriert worden sei. Die Zahl der bestätigten Ebola-Infektionen im Kongo stieg inzwischen, nach Angaben der afrikanischen Gesundheitsbehörde Africa CDC, auf mehr als 5.000. Die Zahl der Todesfälle wird mit 2.378 angegeben. Russland hat in der Nacht erneut die ukrainische Hauptstadt Kiew angegriffen. Nach jüngsten Angaben von Bürgermeister Klitschko gab es mindestens 12 Todesopfer und 34 Verletzte. Demnach wurden mehrere Wohngebäude und Lagerhallen von Raketen getroffen. An einigen Orten brachen Brände aus. Der Iran hat gelassen auf einen von US-Präsident Trump angedrohten Wirtschaftskrieg reagiert. Außenminister Araghchi erklärte, Trump wolle nur von den wirtschaftlichen Problemen im eigenen Land ablenken. Dies werde zu einer weiteren Niederlage der USA führen. Zudem hieß es aus Teheran, man sei mittlerweile sehr versiert darin, Sanktionen zu umgehen. US-Präsident Trump hatte dem Iran mit einem beispiellosen Wirtschaftskrieg gedroht. Wörtlich verwendete er den Begriff wirtschaftlicher D-Day und drohte zugleich allen Ländern mit ökonomischen Konsequenzen, die weiter mit dem Iran zusammenarbeiten. In Taiwan plant die Regierung einen Verteidigungsetat in Rekordhöhe. Der Entwurf des Kabinetts sieht Ausgaben von umgerechnet rund 30 Milliarden Euro für das kommende Jahr vor. Das wäre ein Anstieg um 18%. Die Regierung von Präsident Lai kommt damit auch der Forderung der US-Regierung nach, die Investitionen in die eigene Sicherheit zu erhöhen. Ob das Parlament in Taipeh die Verteidigungsausgaben genehmigt, ist aber offen. Die Regierung hat keine Mehrheit und ist auf Stimmen aus der Opposition angewiesen. Die Vorsitzende der größten Oppositionspartei, Cheng, hatte im Frühjahr China besucht und dort für einen friedlichen Dialog geworben. China betrachtet das demokratisch regierte Taiwan als eigenes Territorium. Das Wetter. Verbreitet Schauer und Gewitter, im Süden teils kräftig, vereinzelte Unwetter möglich. Sonst wechselnd bewölkt und meist trocken, Höchstwerte 20 bis 28 Grad. Morgen wechselnd bewölkt mit einzelnen Schauern, in der Mitte auch länger sonnig. Im Süden gebietsweise Schauer oder längeranhaltender Regen. Temperaturen 20 bis 27 Grad. Die weiteren Aussichten: Am Samstag im Norden und in der Mitte gelegentlich Schauer. Im Süden teils sonnig. Die Temperaturen liegen bei 18 bis 23 Grad. Das waren die Nachrichten.
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2: Am Mikrofon ist heute Susanne Fritz. Guten Morgen. Laos ist stark vom Buddhismus geprägt. Sein spirituelles Zentrum ist die Tempelstadt Luang Prabang. Jedes Jahr kommen Millionen von Touristen dorthin. Sie bringen Wohlstand, aber bedrohen auch die buddhistischen Traditionen. Ein Thema in Tag für Tag. Auf dem Heiligen Geistfeld in Hamburg findet zurzeit wieder der Dom statt, einer der größten Jahrmärkte in Deutschland. Viele der Schausteller sind christlich geprägt, ein Pfarrer darf deshalb nicht fehlen. Auch darum geht es gleich bei uns. Wir starten mit der Debatte um den neuen Wehrdienst, auch für junge Jüdinnen und Juden. Vor dem Hintergrund der deutschen Geschichte ist der neue Dienst an der Waffe umstritten. Durch den russischen Angriffskrieg in der Ukraine hat auch die Verteidigung Deutschlands eine neue Bedeutung bekommen. Plötzlich scheint möglich zu sein, was nach dem Ende des Kalten Krieges als nahezu ausgeschlossen galt. Russland könnte Deutschland militärisch bedrohen. Seit Anfang dieses Jahres hat Deutschland deshalb einen neuen Wehrdienst. Jetzt bekommen junge Männer und Frauen einen Bundeswehrfragebogen zugeschickt, den sie beantworten müssen oder dürfen. Noch ist der Dienst bei der Bundeswehr freiwillig. Erfasst und befragt werden auch junge jüdische Männer und Frauen. Vor dem Hintergrund der deutschen Geschichte hat das eine Debatte ausgelöst. Jens Rosbach hat darüber mit jungen Juden und Jüdinnen in Deutschland gesprochen.
3: Bundeswehrkrankenhaus.
4: Leutnant Judith Ederberg trägt ein weißes Uniformhemd mit einem silbernen Stern auf den Schulterklappen. Zudem trägt sie eine David-Sternkette um den Hals. Die 26-Jährige studiert Medizin bei der Bundeswehr in Berlin. Als Sanitätssoldatin ist sie eine der wenigen Jüdinnen und Juden in der deutschen Armee, eine von höchstens 400.
5: In meiner persönlichen Meinung ist es natürlich notwendig, dass wir die Bundeswehr verstärken, weil die Bedrohungslage in der heutigen politischen Welt einfach existiert.
4: Die jüdische Soldatin hat sich für insgesamt 17 Jahre verpflichtet. Angst vor Judenfeindschaft in den Kasernen hat sie nicht.
5: Ich habe selber bei der Bundeswehr keinen Antisemitismus erlebt. Das habe ich im Zivilen auf der Straße schon eher mal erlebt.
4: Ederberg bedeutet Religion sehr viel. Sie gehört der traditionellen Masorti-Gemeinschaft an, die viel Wert legt auf das Studium der Heiligen Schriften. Die Soldatin ist überzeugt. Der Wehrdienst, der von der Bundeswehr als neuer Wehrdienst bezeichnet wird, ist nicht nur politisch, sondern auch religiös geboten.
5: Selbstverteidigung hat im Judentum eine lange Tradition. Wenn man sich verteidigen muss, muss man sich verteidigen.
6: Die Tora sagt, will jemand dich töten, so komme ihm zuvor und töte ihn. Atora amra, imba lehorgecha, hashkem lehorgo.
4: Berlin-Charlottenburg in einem Altbau-Hinterhaus. Rabbinerin Ulrike Offenberg, rosa Bluse, bunte Kippa, wälzt an ihrem Küchentisch ein schweres hebräischsprachiges Buch, die Tora, die fünf Bücher Mose. Die liberale Geistliche betont, in der christlich geprägten Kultur gebe es pazifistische Traditionen, die sich etwa auf die Bergpredigt des Jesus von Nazareth berufen. Darin fordert der jüdische Reformprediger, einem Angreifer, der einem auf die Wange schlägt, auch die andere Wange hinzuhalten. Das gehe über die ursprüngliche jüdische Position hinaus, sagt die Rabbinerin.
6: Eben gerade nicht die andere Wange hinhalten, wenn jemand in Aggression auf mich zukommt. Nicht nur ich habe ein Recht, sondern ich habe eine Pflicht, mein Leben zu retten. Was das angemessene Mittel ist, das ist situationsabhängig, kann auch sein, dass ich wegrenne. Aber ich soll mich nicht töten lassen.
4: Die Rabbinerin, die in Potsdam, Stuttgart sowie im niedersächsischen Hameln arbeitet, sagt, das menschliche Leben sei nicht von Gott geschenkt, sondern nur geborgt worden. Und Gottes Eigentum, also auch das eigene Leben, müsse man bewahren, so Offenberg. Im Talmud, der mündlichen rabbinischen Überlieferung, finde sich schließlich auch die Begründung, warum Juden in der Armee ihres jeweiligen Landes dienen sollten. Dina de Malchuta Dina.
6: Also Dina de Malchuta Dina heißt wörtlich übersetzt das Gesetz des Staates ist auch für Juden ein Gesetz. Und falls es Konflikte gibt mit der Halacha, mit dem jüdischen Religionsgesetz, wirkt das Staatsrecht höher. Und natürlich, wenn es eine Wehrpflicht gibt im Staat, betrifft es auch die Juden.
4: Berlin Mitte in einem Bürohaus aus Glas und Stahl. Ein Sicherheitsmann mit Funkgerät und Sicherheitskameras. An den Türen ein Steintafelsymbol der 10 Gebote. Hier arbeitet Jolt Baller, der Bundesmilitärrabbiner. Der orthodoxe Geistliche tritt ebenfalls für den neuen Wehrdienst ein. Baller erklärt, im Judentum unterscheide man zwischen einem Milchemet Chesed, einem Ermessenskrieg, der aus Prestige- oder Eroberungsgründen geführt wird, und einem Milchemet Mitzvah.
3: Milchemet Mitzvah bedeutet ein Krieg des Gebotes, ein Verteidigungskrieg. Nur der Verteidigungskrieg ist heute nach der Halacha absolut erlaubt, einfach die Grenze zu schützen und das Land zu verteidigen.
4: Der Militärseelsorger, schwarzer Bart, weißes Hemd, dunkle Kippa, kennt allerdings auch Ausnahmen. Im 5. Buch Mose etwa werden Regeln formuliert, wann Männer keinen Kriegsdienst leisten müssen. Und zwar dann, wenn sie dringlichere Aufgaben haben.
3: Wer hat letztes Jahr ein neues Haus gebaut? Wer hat einen Weinberg gepflanzt? Wer hat eine Frau geheiratet? Alle, die sollten nach Hause gehen. Wer hat Angst vor dem Krieg? Alle, die Angst haben, sollen auch nach Hause gehen, da sie die Moral des Militärs nicht untergraben.
4: Ob gebotene Selbstverteidigung oder gebotene Kriege, nicht nur religiöse Überlieferungen bestimmen die Haltung von Juden zum Wehrdienst. Rabbinerin Offenberg verweist auch auf jüngere geschichtliche Erfahrungen. So sei Israel 1948 von Anfang an als wehrhafter jüdischer Staat gegründet worden, auch aus dem Trauma des Holocaust heraus.
6: Wenn in Deutschland die Lehre aus Zweiten Weltkrieg und Shoah immer hieß, nie wieder Krieg, so hieß sie in Israel nie wieder wehrlos. Israel war von Anfang an, schon vor Beginn der Staatsgründung und dann seither immer wieder existenziell bedroht. Also eine pazifistische Option stand da niemals.
7: Was aber nicht der Fall ist, ist, dass wir da besonders geschlossen stehen in dieser Frage. Die jüdische Gesellschaft in Deutschland ist extrem heterogen, dass es da keine eindeutige Positionierung gibt.
4: Für Ron Degel spielt das Historische eine wichtigere Rolle als das Religiöse. Der 24-jährige jüdische Student weiß zwar, dass die Bundeswehr im Gegensatz zur Wehrmacht die Armee eines demokratischen Staates ist. Und doch müsse er auch an die NS-Geschichte denken, wenn er eine Bundeswehruniform sehe, erzählt Degel.
7: Weil eben viele von uns Vorfahren haben, die im Holocaust umgebracht worden sind. Das wurde natürlich durch die Wehrmacht auch vorangetrieben, durch eine deutsche Armee. Das ist schon etwas, was uns auch beschäftigt und was uns ganz akut betrifft.
4: Ron Degel ist Präsident der Jüdischen Studierendenunion Deutschland, vertritt hier aber seine persönliche Meinung. Denn sein Verband ist beim neuen Wehrdienst noch unentschieden. Degel verweist darauf, dass es immer noch Kasernen gibt, die nach dem Wehrmachtsgeneral Erich Rommel benannt sind. Rommel wollte ursprünglich auch Palästina erobern, was für die Juden dort den sicheren Tod bedeutet hätte. Degel verweist zudem darauf, dass es allein im vergangenen Jahr rund 300 rechtsextreme Verdachtsfälle in der Bundeswehr gab. Doch dies sei nicht alles, was ihm Bauchschmerzen bereite.
7: Ich glaube, ich würde es auf eine pragmatischere Ebene heben wollen. Wie sieht die Bundeswehr jetzt aus und können Jüdinnen und Juden, die orthodox und religiös leben, in der Bundeswehr ihren Glauben auch ausleben oder nicht?
4: Der jüdische Studierendenvertreter kennt die Klagen jüdischer Soldaten, die sich mehr Freiheiten wünschen.
7: Im Moment ist es so, dass man in der Bundeswehr zum Beispiel keine Kopfbedeckung tragen darf. Also eine Kippa ist nicht erlaubt. Es ist gerade nicht möglich, koschere Verpflegung überall zu bekommen. Es ist gerade nicht möglich, den Schabbat einzuhalten. Das stellt natürlich schon ein großes Problem auch einfach dar für viele Jüdinnen und Juden, die sich vielleicht doch überlegen würden, aus ideologischen Gründen, aus weltanschaulichen Gründen in die Bundeswehr einzutreten. Aber weil das eben nicht gewährleistet ist, das eben nicht machen können, weil sie damit einfach ihre Religion brechen würden.
4: Auch Sanitätssoldatin Judith Ederberg tritt für Erleichterungen ein, etwa beim Tragen der jüdischen Kopfbedeckung. Insgesamt sieht sie aber keine Hürden für Juden, als Zeit- bzw. Berufssoldat zu dienen oder auch, gemäß dem neuen Gesetz, einen freiwilligen Wehrdienst zu leisten. Und sollte eines Tages aus dem Wehrdienst eine Wehrpflicht werden, könne man immer noch den Kriegsdienst verweigern, bilanziert sie.
5: Wenn es parallel zur Wehrpflicht immer die Möglichkeit gibt, den Dienst an der Waffe zu verweigern und einen Ersatzdienst stattdessen zu leisten, dann ist das für die Mehrheitsgesellschaft und auch für die Judinnen und Juden in Deutschland immer in Ordnung, so wie ich das persönlich merke von allen.
2: Debatte um den Wehrdienst auch für Jüdinnen und Juden in Deutschland. Jens Rosbach hat darüber mit Betroffenen gesprochen.

0: Flughäfen und Autobahnen, ausgebuchte Hotels und Ferienwohnungen, Massen an Touristen all überall. Noch nie zuvor sind so viele Menschen gereist. Die Weltorganisation für Tourismus der Vereinten Nationen verzeichnete im vergangenen Jahr weltweit rund 1,5 Milliarden Ankünfte von Reisenden. Das ist absoluter Rekord. Viele Touristen folgen den Spuren, die schon andere gelegt haben. Und so sind attraktive Städte und Regionen komplett überlaufen. Das gilt auch für die Tempelstadt Luang Prabang in Laos. Es ist das spirituelle Zentrum des südostasiatischen Landes, das stark vom Buddhismus geprägt ist. Der Touristenboom der vergangenen Jahre hat die Stadt verändert und bedroht inzwischen die buddhistischen Traditionen. Felix Lill war für uns dort.
1: Um 5:30 Uhr morgens legt sich eine Mischung aus Andächtigkeit und Hektik über die Altstadt von Luang Prabang. Am Straßenrand warten Menschen darauf, dass Männer in orangenen Roben an ihnen vorbeiziehen, damit sie ihnen Reis in die mitgebrachten Töpfe geben können. Als Gebender muss man schnell sein, denn die Mönche warten nicht, ziehen weiter über die ganze Länge der Straße, bis in ihren Töpfen genug Reis für den Tag ist. Was passiert hier? Johnny, ein 22-jähriger ehemaliger Mönch, der heute als Touristenführer sein Geld verdient, steht daneben und erklärt.
2: Das ist die Almosenzeremonie, eine alte buddhistische Tradition. Vor 100, 200 und vielleicht sogar 1000 Jahren hat man das hier schon so gemacht. In Indien, Nepal, Thailand und Kambodscha gibt es das auch. Aber hier in Luang Prabang pflegen wir diese Tradition ganz besonders. Es geht darum, zu geben, was man hat. Sonst wird im Leben ja oft verhandelt, verkauft. Aber gegenüber Mönchen sollten wir nur geben. Deswegen bereiten wir am Morgen Essen zu und überreichen es ihnen.
1: Was Johnny andeutet, ist die im Buddhismus zentrale Idee des Karmas. Wer Gutes tut, wird in Zukunft Gutes erfahren. Und in Luang Prabang, einer 60.000 Einwohnerstadt im Zentrum von Laos, wird diese Idee jeden Morgen in der Almosenzeremonie lebendig. Wobei hier auffällt, unter denjenigen, die Almosen geben wollen, sind viele Reisende aus dem Ausland. Johnny weiß das und berichtet auch von Problemen.
2: Ja klar, Touristen machen manchmal Fehler. Das bedeutet aber nicht, dass sie schlechte Menschen sind. Es gibt mittlerweile einfach zu viele Touristen, als dass wir mit allen vorher sprechen können. Vor allem diejenigen, die in großen Gruppen kommen, beachten die Regeln manchmal nicht. Einige nehmen zum Beispiel Videos von den Mönchen auf und kommentieren live auf Social Media. Das ist unschön, das sollte man nicht tun. Man sollte sich ruhig verhalten und sich aufs Geben konzentrieren.
1: Es ist ein Thema, das mittlerweile viele Menschen in Laos bewegt. Denn ein seit Jahren anhaltender Tourismusboom könnte die religiöse Tradition empfindlich schwächen. Im südostasiatischen 7-Millionen-Land folgt mehr als die Hälfte der Menschen dem Buddhismus. Die Tempelstadt Luang Prabang gilt als spirituelles Zentrum. Laoten prahlen sogar damit, dass Luang Prabang mit seinen zahlreichen Tempeln und Klöstern die relativ zur Bevölkerung höchste Zahl an Mönchen weltweit hat. Gemeinsam mit dem buddhistisch geprägten Stadtbild zieht dies Reisende aus dem Ausland an. Und das eben schon am Morgen vor Sonnenaufgang. Nach der Almosenzeremonie lassen Reisende Abfälle zurück, stehen mitten auf der Straße, um Fotos mit Locals zu schießen. Johnny und andere Guides räumen ihnen hinterher, als Teil ihres Jobs. Touris zahlen 15 US-Dollar, um bei der Zeremonie auf einem Stuhl zu sitzen und einen Topf gekochten Reis in die Hand zu bekommen. Ortsansässige, die in der Nacht davor selbst Reis gekocht und ihre Gaben auf dem Boden kniend überreicht haben, schauen oft missmutig zu den Touristen.
3: So one of the great things you should know for traveling Luang Prabang is the affordability factor. Yeah. Local.
1: Michael Dwyer, Professor für Geografie an der US-amerikanischen Indiana University und Experte für Laos, sieht das Land und besonders Luang Prabang in einem Zwiespalt.
4: Certainly Luang Prabang has changed quite a bit Luang Prabang hat sich über die Jahre definitiv stark verändert. Ab Mitte der Nullerjahre gab es schon Debatten darüber, wie man das Land gewinnbringend entwickeln könnte, um Tourismus anzuziehen. Dass das auch negative ökologische oder soziale Auswirkungen haben könnte, war damals schon Thema.
1: And saying, hey, this could be a threat. 2025 kamen 1,5 Millionen Reisende aus dem Ausland in die Stadt. Der Tourismus hat Luang Prabang zum wohlhabendsten Ort im ansonsten armen Laos gemacht. Aber geht auf dem Weg zum Wohlstand eine spirituelle Tradition verloren? Über Tempelgelände spazieren Reisende in Spaghetti-Top und Hotpants. Man klagt schon über Overtourism. Der Fremdenverkehr verändere den Ort unwiederbringlich. Einige in Luang Prabang versuchen, den Tourismus zu lenken. Zur Mittagszeit bietet Alex, ein 30-jähriger Ex-Mönch, eine Walking-Tour durch Tempel der Stadt an. Sein Arbeitgeber heißt Orange Rope Tours, in Anlehnung an die orangenen Mönchskutten, und organisiert kulturell aufmerksamen Tourismus. Am Eingang eines Tempels erklärt Alex einer Gruppe nordamerikanischer Reisender, warum sein Betrieb keine Begleitung zur Almosenzeremonie anbietet.
5: Es ist natürlich schön, wenn die Leute das ausprobieren wollen, fremde Kulturen kennenlernen und so weiter. Was könnte daran also schlecht sein, dass es den meisten Leuten in Wahrheit egal ist? Wenn sie sich den Mönchen nähern, kümmern sie sich nicht um Umgangsformen, sie drängeln sich vor, sind respektlos mit Blitzlichtern und ihren Handys.
1: Dabei fühlten sich die Mönche oft in einer Art Pflicht, sich nicht zu beschweren. Viele Touristen seien ja auch für sie gekommen. Werden Mönche hier zu Darstellern? Alex erklärt den Teilnehmenden der Walking Tour, was der Buddhismus lehrt, dass es um das Ablegen allen Verlangens geht, um inneren Frieden, und dass der Tourismus zwar Geld nach Luang Prabang bringt, das dabei hilft, alte Tempel zu renovieren, aber dass sich Mönche und Novizen inmitten des Tourismusbooms auch fragen, was sie für Almosen alles mitmachen müssen.
6: They are not holy, they are not special monks and novices.
5: Mönche sind keine Heiligen oder besondere Wesen. Wisst ihr, was wir alle in uns tragen? Ob Mönche oder Laie? Wut! Auch Mönche spüren Wut.
1: Dass auch Mönche Menschen sind, zeigt ein Trend in der Stadt, so Alex. Viele derer, die einem Kloster beitreten, verlassen es recht schnell wieder für einen Job im Tourismus. So wie Alex und Johnny. Denn der Tourismus bringe eben Geld. Wohl auch deshalb ist es in Luang Prabang zuletzt zur Aufregung gekommen, weil in der Stadt Pseudomönche unterwegs sein sollen, so Alex.
5: In Thailand passieren solche Dinge ja schon, das ist bekannt. Haben wir auch hier Fake-Mönche? Das kann gut sein. Selbst ich bin mir oft nicht sicher. Es gibt jetzt jedenfalls so ein kleines gelbes Büchlein für die echten Mönche, wie einen Reisepass. Die meisten Leute hier vermuten, dass diejenigen in Orange, die nachts draußen rumlaufen, Fake sein könnten. Aber sicher sagen kann ich es nicht.
1: In Laos

0: Auf dem Heiligen Geistfeld in Hamburg ist der Teufel los. Zurzeit findet dort wieder der Dom statt, einer der größten Jahrmärkte in Deutschland. Mit einer Kathedrale hat der Jahrmarkt erst einmal nicht viel zu tun. Auch vom Heiligen Geist ist auf dem Gelände wenig zu spüren. Die Bezeichnungen verweisen auf den früheren Mariendom in Hamburg und auf ein ehemaliges Hospital. Mehr als 250 Schausteller haben auf dem Veranstaltungsgelände ihre Attraktionen aufgebaut. Viele von ihnen sind christlich geprägt und so sind auf dem Heiligen Geistfeld auch Seelsorger unterwegs. Michael Hollenbach hat sich auf dem Rummel ins Getümmel gestürzt.
1: Der Dom auf dem Heiligen Geistfeld im Hamburger Stadtteil St. Pauli. Das klingt zwar sehr sakral, aber ein Dom steht hier nicht. Dafür tummeln sich jährlich rund 10 Millionen Gäste auf dem Heiligen Geistfeld. Mittendrin ist der evangelische Pfarrer Friedrich Brandi. Er ist Seelsorger für die Schaustellerinnen und Schausteller. Und er hält Gottesdienste nachts um 12. Er tauft, traut und beerdigt. Jetzt steht er vor der Geisterbahn.
2: Diesen Laden habe ich auch eingesegnet. Die wollen dann noch, wenn die ein neues Geschäft haben, wollen die dann noch immer gerne den Segen des Pastors haben.
1: Der Dom, das große Hamburger Volksfest. Aber wie ist der Dom überhaupt zu seinem Namen gekommen? Seit dem Mittelalter traten die Gaukler, die Narren und Spielleute an der Bischofskirche auf, erläutert der Historiker Ralf Wiechmann.
3: Und dort fanden dann auch immer so Jahrmärkte statt. Und deswegen war dieser Jahrmarkt immer mit dem Dom verbunden. Und das blieb auch über Jahrhunderte.
1: Anfang des 19. Jahrhunderts wurde der Dom dann säkularisiert. Die hamburgische Bürgerschaft ließ die baufällige Kirche kurzerhand abreißen. Doch nun stellte sich die Frage, was man ohne Dom mit dem doch so populären Jahrmarkt machen sollte.
3: Dann hat man sich überlegt, Mensch, wir haben doch aber da vor den Toren der Stadt gibt's doch ein großes freies Feld, das Heiligen Geistfeld. Da können wir doch den Dom stattfinden lassen. Diese Bezeichnung hat man dann einfach mitgenommen, sodass der Dom auf dem Heiligen Geist stattfand. Und so ist es bis heute geblieben.
1: Auf dem Heiligen Geistfeld direkt neben dem Dom ragt ein knapp 60 Meter hoher Bunker aus dem Zweiten Weltkrieg in den blauen Himmel. Ulf Werner hat eine ganz besondere Beziehung zum Bunker. Werner ist nicht nur Pfarrer in der Kirche der Stille, sondern auch Trompeter in der Ska-Punk-Band Rantanplan. Zu seinen besten Konzerten zählt er die im Bunker-Musikclub Übel und Gefährlich.
4: Das sind so Momente, wenn du auf der Bühne stehst und spielst und du verbindest dich mit dem Publikum, mit der Musik, bist auf einer Augenhöhenebene und hebst zusammen irgendwie in die Ewigkeit ab. Und das ist für mich so ein Gottesmoment, den ich selber, so viel ich übe, nicht herbeiführen kann, aber der manchmal passiert.
1: Vom grau-grünen Bunker blickt man südwestlich auf das Millerntor-Stadion des FC St. Pauli. Für viele ein ganz besonderer Ort, auch für die evangelische Ordensschwester Nicole Grochowina. Die 54-Jährige ist schon seit ihrer Jugend St. Pauli-Fan. Sie würde zwar nicht so weit gehen, vom Millerntor-Stadion als einem heiligen Ort zu sprechen, aber
5: er verbindet zwei Welten. Er verbindet die Welt des Alltags und der Besonderheit. Und irgendwas passiert da auch. Entweder an Gemeinschaftsstiftung, an gemeinsam erlebter Emotion. Das ist ein Andersort auf Zeit, der aber trotzdem etwas in den Alltag hineinragt. Heilig also vielleicht weniger, aber anders, definitiv anders.
0: Fußballstadion und Jahrmarkt auf dem Heiligen Geistfeld in St. Pauli. Michael Hollenbach berichtete aus Hamburg.

Das war Tag für Tag mit Andreas Mein in der Redaktion. Nach den Nachrichten geht es weiter mit dem Marktplatz. Bei meinem Kollegen Malte Hennig geht es heute um das Thema nachhaltig vorsorgen, Geld am Kapitalmarkt anlegen. Ich heiße Susanne Fritz, danke fürs Zuhören und bis bald.

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1: Zehn Uhr. Die Nachrichten. Zunächst die Übersicht. Auch der Präsident des Thüringer Verfassungsschutzes, Kramer, plädiert für ein Verbotsverfahren gegen die AfD. Bei neuen russischen Luftangriffen auf Kiew sind mindestens 12 Menschen getötet worden. Die Staatsverschuldung der USA hat die Grenze von 40 Billionen Dollar überstiegen. Die Meldungen im Einzelnen. Der Präsident des Thüringer Landesamts für Verfassungsschutz, Kramer, hat sich erneut dafür ausgesprochen, ein Verbotsverfahren gegen die AfD zu prüfen. Man dürfe nicht untätig bleiben, wenn Feinde der Demokratie dabei seien, wieder nach der Macht zu greifen, sagte Kramer im Deutschlandfunk. Die Voraussetzungen für ein solches Verbotsverfahren seien aus seiner Sicht gegeben. Er sprach von einem Stoppschild, um zu zeigen, wie gefährlich die Situation sei, in der man sich befinde. Kramer schloss sich der Äußerung der Vorsitzenden der israelitischen Kultusgemeinde für München und Oberbayern, Knobloch, über Parallelen zwischen der AfD und der NSDAP an. Er nannte als Beispiele Sprachbilder, Feindbilder und, wie er sagte, völkische Vorstellungen. Hier gebe es keine Unterschiede zur NSDAP, meinte Kramer. Deutschland hat das Jahresziel für den Ausbau der Solarenergie bereits erreicht. Wie der Bundesverband Solarwirtschaft mitteilte, überschritt die installierte Leistung die Marke von 128 Gigawatt Peak. Dabei geht es um die maximal erreichbare Leistung aller Solaranlagen unter optimalen Bedingungen. Der Bundesverband sieht die gesetzlich festgeschriebenen Ziele für die kommenden Jahre aber in Gefahr. Dafür müsse das jährliche Ausbautempo weiter steigen. Die von der Bundesregierung geplanten Änderungen könnten hingegen einen Knick verursachen, etwa durch den schrittweisen Abbau der Einspeisevergütung. Die Lobbyvertretung der Solarwirtschaft appellierte deswegen an den Bundestag, im parlamentarischen Verfahren Nachbesserungen vorzunehmen. Die Zahl der Sterbefälle lag auch während der heißen Tage Anfang August deutlich über dem Durchschnitt. Aus Angaben des Robert-Koch-Instituts geht hervor, dass es zu dieser Zeit eine Übersterblichkeit in Deutschland gab. Das RKI sieht einen Zusammenhang mit der Hitze in diesem Sommer. Die Zahl der hitzebedingten Todesfälle in diesem Sommer wird bis einschließlich 9. August auf rund 14.000 geschätzt. Bei dieser Statistik geht es nicht nur um die unmittelbare Todesursache. Das RKI vergleicht dafür die durchschnittlichen Sterbefälle in Sommerwochen mit und ohne Hitze. Die Vereinigung für Intensiv- und Notfallmedizin geht von noch höheren Zahlen aus. Auch der ehemalige Bundesgesundheitsminister Lauterbach hält die Schätzmethodik des Robert-Koch-Instituts für eher konservativ. Russland hat in der Nacht erneut die ukrainische Hauptstadt Kiew angegriffen. Nach jüngsten Angaben von Bürgermeister Klitschko gab es mindestens 12 Todesopfer und 34 Verletzte. Demnach wurden Wohngebäude und Lagerhallen getroffen. Die ukrainische Armee erklärte, Russland habe mit Dutzenden ballistischen Raketen, Hyperschallraketen, Marschflugkörpern und fast 170 Drohnen attackiert. Die meisten Marschflugkörper und Drohnen seien abgefangen worden, die Raketen jedoch nicht. Aus Russland wurden wiederum ukrainische Drohnenangriffe gemeldet. Ein Ziel war nach Behördenangaben ein Industriekomplex in der Stadt Nizhnekamsk in der Region Tatarstan, an dem es Schäden gab. Eine weitere Attacke in der Nähe des russischen Schwarzmeerhafens Taman verursachte einen Brand in einem Betrieb. Die Staatsverschuldung der USA ist erstmals auf über 40 Billionen Dollar gestiegen. Sie beträgt derzeit 40,05 Billionen, wie das US-Finanzministerium in Washington bekannt gab. Die Staatsverschuldung stieg damit stärker an, als von der Regierung und Experten bislang prognostiziert. Gründe sind nach Einschätzung von Experten, unter anderem die Zollpolitik von Präsident Trump, die Folgen des Iran-Kriegs, langfristige Zahlungsverpflichtungen in den Bereichen soziale Sicherheit und Gesundheitsversorgung sowie steigende Zinskosten. In China ist der Gründer und langjährige Vorstandschef des Immobilien- und Baukonzerns Evergrande, Hui Kaiyan, zu lebenslanger Haft verurteilt worden. Ein Gericht in der Stadt Shenzhen befand ihn unter anderem der Veruntreuung von Vermögenswerten, des Spendenbetrugs und der Bestechung von Unternehmen schuldig. Es ordnete zudem die Beschlagnahme seines Besitzes und seines Vermögens an. Hui war im September 2023 festgenommen worden. Der Evergrande-Konzern galt einst als das wertvollste Unternehmen weltweit, geriet aber im Jahr 2021 durch eine hohe Verschuldung in eine schwere Liquiditätskrise. Das Unternehmen hatte unter Hui nach Auffassung der Richter seine Vermögenswerte künstlich aufgebläht und seine Verbindlichkeiten verschleiert. 2024 wurde Evergrande abgewickelt. Die Organisation Save the Children hat auf die besondere Belastung von Kindern durch die Ebola-Epidemie in der Demokratischen Republik Kongo hingewiesen. Katharina von Schröder vom Länderbüro des Vereins im Kongo sagte im Deutschlandfunk, wenn Kinder sich infizierten, hätten sie eine höhere Sterblichkeit als Erwachsene. Fast ein Drittel aller Todesfälle seien Kinder. Von Schröder betonte, vor allem kleine Kinder seien dem Virus besonders ausgesetzt, weil es durch das Stillen und die Pflege einen intensiven Körperkontakt zu den Müttern gebe. Wenn diese erkrankten, dann erkrankten schnell auch die Kleinkinder. Tausende Kinder hätten bereits ein Elternteil verloren. Von Schröder warnte, man sei derzeit auf dem Weg zum größten Ebola-Ausbruch, der je registriert worden sei. Die Zahl der bestätigten Ebola-Infektionen im Kongo stieg inzwischen nach Angaben der afrikanischen Gesundheitsbehörde Africa CDC auf mehr als 5000. Die Zahl der Todesfälle wird mit 2378 angegeben. Unwetter haben in der Nacht Schäden in mehreren Bundesländern verursacht. Betroffen waren vor allem Rheinland-Pfalz, Brandenburg, Hessen, Thüringen und Bayern. Zahlreiche Gebäude und Fahrzeuge wurden beschädigt. Im rheinland-pfälzischen Walldorf kam eine Frau durch einen umstürzenden Baum ums Leben. In Fürstenwalde-Spree in Brandenburg entwickelte sich laut dem Deutschen Wetterdienst ein Tornado. Im bayerischen Kronach wurde ein Festgelände mit 3.500 Besuchern geräumt. Auch heute sind vor allem in Süddeutschland weitere Unwetter möglich. Und hier noch einmal die Übersicht. Auch der Präsident des Thüringer Verfassungsschutzes Kramer plädiert für ein Verbotsverfahren gegen die AfD. Bei neuen russischen Luftangriffen auf Kiew sind mindestens 12 Menschen getötet worden. Die Staatsverschuldung der USA hat die Grenze von 40 Billionen Dollar überstiegen. Das Wetter. Verbreitet Schauer und Gewitter, im Süden teils kräftig. Vereinzelte Unwetter möglich. Sonst bewölkt und meist trocken. Höchstwerte 20 bis 28 Grad. Morgen wechselnd bewölkt mit einzelnen Schauern, in der Mitte auch länger sonnig. Im Süden gebietsweise Schauer oder länger anhaltender Regen. Temperaturen 20 bis 27 Grad. Die weiteren Aussichten? Am Samstag im Norden und in der Mitte gelegentlich Schauer. Im Süden teils sonnig. Die Temperaturen liegen bei 18 bis 23 Grad. Das waren die Nachrichten.
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2: Heute mit Malte Hennig am Mikrofon. Schön, dass Sie mit dabei sind. Und wir sprechen heute im Marktplatz indirekt über einen Satz, den wir in letzter Zeit immer wieder gehört haben, nämlich darüber, dass die staatliche Rente nicht reicht. Also was ausgezahlt wird, sobald es dann soweit ist mit der Rente, reicht bei vielen nicht aus, um die Kosten zu decken, die man dann immer noch hat, um den Lebensstandard einigermaßen halten zu können. Darauf ist aus der Politik und auch von Fachleuten zuletzt wieder verstärkt hingewiesen worden. Und es wird in diesem Zusammenhang von diesen Fachleuten und auch den Menschen aus der Politik dann oft direkt auch ein möglicher Lösungsansatz angeboten, nämlich, dass man zusätzlich zu den Einzahlungen in die gesetzliche Rente sein Geld auch investieren soll, sein Geld anlegen soll am Kapitalmarkt, zum Beispiel in Aktien oder in ETFs. Und wie das geht, wie es erfolgreich gelingen kann, welche Risiken man beachten sollte und wie man überhaupt den Einstieg schafft in die Geldanlage am Kapitalmarkt. Oder wenn man schon angefangen hat, sein Geld anzulegen, wie man seine Strategie vielleicht verbessern oder erweitern oder verändern kann. Über all das sprechen wir heute hier im Marktplatz mit Karin Bauer von der Stiftung Warentest. Sie ist uns aus Berlin zugeschaltet. Hallo, Frau Bauer.
3: Hallo, guten Morgen.
2: Und wir sprechen auch darüber mit Zineb Nunes von Madame Moneypenny. Sie ist ebenfalls zugeschaltet. Hallo, Frau Nunes.
0: Ja, hallo Herr Hennig.
2: Und auch dabei ist Timo Halbe von Finanztipp. Der ist aus Dortmund zugeschaltet. Hallo Herr Halbe.
3: Guten Morgen, hallo.
2: Schön, dass Sie alle mit dabei sind. Und auch mit Ihnen, liebe Hörerinnen und Hörer, wollen wir über dieses Thema sprechen. Beteiligen Sie sich sehr gerne hier am Marktplatz mit Ihren Fragen zum Thema. Beteiligen Sie sich sehr gerne zum Beispiel per Telefon unter 00800-4464-4464. 00800-4464-4464. Oder schreiben Sie eine E-Mail marktplatz@deutschlandfunk.de. Und ich möchte mit einer kurzen, schnellen Runde mit meinen Gästen anfangen. Sie kriegen jetzt alle einmal die gleiche Frage gestellt, damit wir sie einmal kurz gehört haben. Frau Bauer, ich fange mit Ihnen an. Wenn es jetzt um das Thema Geldanlegen am Kapitalmarkt geht, also es sind letztendlich zwei Fragen. Erstens, machen Sie das auch und wenn ja, wie lange schon?
4: Ja, klar mache ich das auch. Ich möchte da an der Stelle keine Renditechancen verschenken. Und ja, wie lange mache ich das schon? Wenn ich jetzt das verrate, dann wissen alle, wie alt ich bin. Aber ich würde mal sagen, auf jeden Fall 30 Jahre.
2: Wir haben es diskret überhört. Herr Halbe, wie ist es bei Ihnen?
3: Ja, ich bin auch auf jeden Fall natürlich am Kapitalmarkt unterwegs und bei mir ist es, das verrät dann auch das Alter noch nicht ganz so lange, ja, jetzt gute ja, 8 Jahre würde ich jetzt mal sagen, müssen es jetzt mittlerweile sein und habe dann wahrscheinlich auch anders als Frau Bauer bisher noch nicht oder sehr gute Jahre am Aktienmarkt erlebt, weil in der Zeit ging es ja wirklich sehr gut nach oben, bin aber natürlich gewappnet und drauf eingestellt, dass es da auch mal immer wieder Schwankungen geben kann.
2: Über genau diese Schwankungen werden wir heute auch sprechen, Herr Marke. Frau Nunz, wie ist es bei Ihnen? Wie lange sind Sie schon sozusagen investiert am Kapitalmarkt?
0: Bei mir sind es deutlich über 30 Jahre. Meine Großmutter hat schon für mich angefangen und mir das immer erzählt.
2: Ah ja, das ist ja nett. Sie haben es sozusagen übernommen von der Großmutter. Aber bei Ihnen selber, was war so, gab es so einen Grund, so einen Auslöser einzusteigen? Oder ist zumindest
0: ja, tatsächlich mit 18 zum Abitur. Dann hat meine Großmutter mir das übergeben und dann musste ich selber ran.
2: Also Ihre Großmutter hat auch schon so gesagt, so, jetzt ist es ihrs, jetzt ist es deins, mach mal was draus.
0: Genau, genau.
2: Und Herr Halber, wie war es bei Ihnen? Gab es so einen ganz spezifischen Grund, warum Sie gesagt haben, so, jetzt fange ich an, mein Geld anzulegen?
3: Tatsächlich war es ganz einfach, weil ich im Volontariat da mit dann konfrontiert wurde zum Finanzjournalismus und dann ja natürlich die Kollegen alle gesagt haben, dass sie das machen und davon erzählt haben und dann wollte ich natürlich darüber mehr erfahren und habe dann damit entsprechend dann auch angefangen, erstmal mit kleinen Sparraten, weil man damals halt einfach noch nicht so viel Geld zur Verfügung hat und dann ja kontinuierlich gesteigert.
2: Frau Bauer, gab es bei Ihnen so einen expliziten Grund zu sagen, jetzt fange ich an, mein Geld anzulegen?
4: Ja, ich habe eine Bankausbildung gemacht und da liegt es ja eigentlich auf der Hand, dass man dann auch Finanzprodukte, die Bank anbietet, abschließt.
2: Jetzt haben wir schon so ein bisschen die Motivationsgründe von Ihnen, liebe Gäste, gehört. Ich würde gerne trotzdem mal mit der ganz großen Frage anfangen. Ich habe es in meiner Anmoderation schon ein bisschen erwähnt. Wir werden ja immer wieder darauf hingewiesen, dass die Rente im Zweifel nicht reicht, im Alter ausreichend Geld zu haben, dass wir unser Geld irgendwie jetzt schon im Idealfall gewinnbringend vermehren sollen und langfristig anlegen sollen. Aber wenn wir jetzt mal mit dieser großen Frage einsteigen, warum sollten wir anfangen, unser Geld am Kapitalmarkt zu investieren? Ich würde Sie auch alle drei mal nacheinander fragen. Herr Halbe, fange ich mal bei Ihnen an. Was wären für Sie so Gründe, wenn die Leute, die uns jetzt zuhören, was würden Sie denen raten? Warum sollen sie anfangen, Geld anzulegen?
3: Also tatsächlich, warum sollte man an den Kapitalmarkt, an den Aktienmarkt gehen? Weil es eben nur da ja wirklich langfristig gute Renditen gibt, um das Geld zu vermehren. Und dann, wenn wir dann die Altersvorsorge schauen, die Rentenlücke zu schließen und neben der gesetzlichen Rente dann später quasi noch ja, eine eigene Rente beziehen zu können daraus. Man muss sich halt immer einfach klar machen, wenn man sein Geld irgendwie, sag ich mal, auf dem Girokonto rumliegen hat oder auf einem schlecht verzinsten Konto, dann macht man quasi Realverluste. Also es bleibt nicht einfach vom Wert gleich, sondern durch die Inflation verliert mein Geld einfach an Wert. Und der erste gute Schritt ist da auf jeden Fall natürlich nach einem gutverzinsten Anlage zu gucken, ein gutverzinstes Tagesgeldkonto zum Beispiel. Und damit schafft man es dann halt eben die Inflation auszugleichen, mehr oder weniger im langfristigen Durchschnitt. Aber reale Gewinne erzielt man damit eben noch gar nicht. Und deswegen sollte man dann, um wirklich sein Geld auch zu vermehren, wirklich an den Aktienmarkt gehen, weil da wirklich dann Renditen von, wir sagen bei Finanztipp so, ja, langfristig, ne, wenn man wirklich über viele Jahrzehnte anlegt, breit gestreut, 6% pro Jahr im Mittel erzielen kann. Und ja, wenn man jetzt überlegt, ne, EZB-Ziel ist so 2%, eine Inflation von bei 2% zu haben, dann hat man eben ja diese 4% Punkte Unterschied, die man da mehr rausholt, und das jedes Jahr. Und dann greift eben dieser Zinseszinseffekt, den man sehr oft hört, der dann ja über den langen Zeitraum wirklich das Geld vermehren kann.
2: Frau Nunz, wie ist es bei Ihnen? Was würden Sie so am Anfang sagen, warum jetzt anlegen?
0: Ja, ganz ehrlich, weil es eigentlich gar keine Alternative gibt. Also wenn man langfristig und breit gestreut und eben auch günstig am Aktienmarkt investiert, dann hat man die beste Renditechance beim geringsten Risiko und kann so eigentlich das Beste aus seinem Geld machen. Ich sehe keine wirkliche Alternative dazu.
2: Frau Bauer, war das auch etwas, was Sie womöglich in Ihrer Bankausbildung schon gelernt haben?
4: Ja, also was ich damals erfahren habe, war natürlich auch, dass die Leute skeptisch sind gegenüber Aktien. Das war damals schon so. Dann gab es im Zuge des Börsengangs der Telekom und so weiter, diese Dotcom-Blase und danach der große Absturz. Danach, also dann waren die Leute erstmal euphorisch und danach waren sie dann erst recht skeptisch gegenüber Aktien. Also man muss schon aufpassen, Aktien haben nun mal Risiken. Das kann man jetzt nicht leugnen, und es kann auch lange dauern, wenn mal so ein Crash kommt, bis diese Durststrecke beendet ist. Trotzdem ist es natürlich gut und sinnvoll, Aktien beizumischen, weil man halt höhere Renditechancen auf lange Sicht schon hat. Wichtig ist halt, dass man wirklich lange dabei bleibt. Und wichtig ist auch, dass man eine gute Mischung findet. Also die Risiken kann man ja auch reduzieren vom Aktienmarkt, indem man Zinsanlagen noch dazu mischt. Und da sollte man halt gut aufpassen, dass das dann auch passt.
2: Jetzt sind wir direkt schon beim nächsten sehr großen Thema, nämlich, Sie haben es angesprochen, Frau Bauer, das Risiko. Und Frau Nunz, Sie haben gesagt, es gibt eigentlich keine Alternative, um sein Geld wirklich mit Rendite im besten Falle zu vermehren oder vor der Inflation zu schützen. Genau, gleichzeitig ist es so, wir haben immer wieder die Berichterstattung gesehen, es gibt immer ein Auf und Ab, oder es kann immer wieder ein Auf und Ab geben an den Finanzmärkten. Und viele Leute denken sich dann so ein bisschen so, ja, ist mein Geld dann da wirklich sicher? Lohnt es sich, da wirklich reinzugehen? Weil am Ende irgendwie kennt man alle die Geschichten noch vor irgendwie Anfang des 20. Jahrhunderts, der große Börsencrash. Das sind ja immer wie so Erzählungen von wegen, es kann alles auch in Anführungszeichen furchtbar schief gehen. Von uns, wie kann ich diese Angst mir aber so ein bisschen vielleicht auch selber nehmen?
0: Ja, gute Frage. Ich glaube, wichtig ist, dass wir verstehen, dass Risiko im Fall von breit gestreuten, also in ganz, ganz viele verschiedene Anlagen am Aktienmarkt verteiltes Investieren, bedeutet Risiko nicht, dass alles weg sein könnte, sondern das bedeutet, dass es schwankt. Und nicht nur, dass es schwanken könnte, sondern dass es schwankt. Es schwankt, es geht auf und ab. Aber der Trend, wenn man breit gestreut investiert ist, ist langfristig nach oben. Das heißt, man braucht viel Zeit und man braucht sozusagen eine breite Streuung, dass man wirklich in ganz viele Investments geht, nicht nur in eine Sache, wie zum Beispiel eine Telekom. Ja, das ist eine einzige Aktie. Man braucht tausende Aktien in so einem Korb. Und dann geht das eine hoch, das andere geht runter. Die Schwankungen werden ausgeglichen und man muss lange dabei bleiben. Und im Fall von Rentenvorbereitung, wenn man früh anfängt, hat man genau diese Zeit. Also die Langfristigkeit ist ein ganz wichtiger Aspekt. Und dann ist das eigene Verhalten super wichtig. Nerven bewahren. Und das schafft man nur, wenn man versteht, wie das funktioniert, erwartet, dass diese Schwankungen kommt und einen Plan hat, wie man damit umgeht.
2: Herr Halbe, Sie haben gerade selber schon erzählt, dass Sie jetzt, seit Sie sozusagen investiert sind am Finanzmarkt, haben Sie vor allem gute Zeiten erlebt, nämlich steigende Kurse, haben aber auch gesagt, Sie haben sich schon gewappnet, dass es auch anders sein kann. Wenn Sie jetzt mal an die Hörerinnen und Hörer weitergeben, wollen. Was ist so Ihre Strategie, wenn man jetzt eben vielleicht doch ein bisschen Angst davor hat, dass einem das zu wild ist, das Fahrwasser am Kapitalmarkt?
3: Ja, der eine wichtige Punkt ist, glaube ich, wirklich sich immer klar zu machen, dass man an diesem langfristigen Anlagehorizont dranbleibt und sich dann vielleicht auch mal in die Vergangenheit zurückguckt. Also auch wenn man zum Beispiel überlegt, dann die Dotcom-Blase hatte sich schon angesprochen und dann kam ja danach auch noch die Finanzkrise Anfang der 2000er. Natürlich ging es da auch zwischendurch ziemlich ordentlich nach unten, aber die Verluste waren dann auch nach einigen Jahren wieder eingeholt und wer davor eingestiegen ist und einfach drin geblieben ist und quasi durchgehalten hat, der ist halt eben wirklich genau jetzt mit wirklich guten Renditen und Gewinnen insgesamt gesegnet, während andere, die dann vielleicht ausgestiegen sind und gesagt haben, oh nee, nie wieder Aktienmarkt, diese Gewinne eben nicht aufweisen. Also das muss man sich einfach klar machen, glaube ich, und auch dann in dem Moment, so bereite ich mich da immer ein bisschen so drauf vor, der Krise sich auch zu sagen, oder sich diese Statistiken oder diesen Rückblick immer wieder in Erinnerung zu rufen und auch wenn dann irgendwie alles so wirkt, dass alles untergeht, sage ich mal, sich zu sagen, es gab immer noch eine Erholung, weil man muss sich klar machen, man investiert, wenn man wirklich breit gestreut investiert, ja wirklich in die Weltwirtschaft, also in alle Unternehmen aus der ganzen Welt. Und wie realistisch ist es für einen wirklich, dass die ganze Wirtschaft auf unserer Welt langfristig überhaupt nichts mehr wert ist? Und das ist halt schon relativ unrealistisch. Und dann ist es eben der andere entscheidende Faktor, eben wirklich zu sagen, dass man eben nicht nur auf Aktien setzt, sondern natürlich auch sich einen gewissen Sicherheitspuffer dazu nimmt. Also ich sollte zum Beispiel in Aktien-ETF immer auch nur Geld investieren, wo ich mir dann eben auch klar bin, dass ich nicht zwischenzeitlich dran muss. Weil das ist natürlich dann schlecht, wenn ich das Geld in der Krise dann auch wirklich brauche. Weil ich irgendeine dringende Ausgabe habe, dann ist das natürlich ein großes Problem. Das heißt, erstmal vielleicht einen Notgroschen aufbauen von so, 3 bis 5 Monatsgehältern, da raten wir immer so auf dem Tagesgeldkonto, das sollte man haben und dann auch bei der langfristigen Anlage eben überlegen, was für einen Puffer brauche ich vielleicht auch noch, um das einfach aushalten zu können, dass es, wenn es dann am Aktienmarkt fällt, dass dann nicht mein gesamtes Portfolio runtergeht, weil ich eben dann noch so Zinsprodukte dabei habe, die davon nicht betroffen sind.
2: Jetzt sind schon ein paar Stichworte gefallen. ETFs, Aktien, Zinsprodukte, da würde ich gleich gerne noch viel näher drauf eingehen. Vielleicht zunächst aber noch mal eine andere Frage, so ganz insgesamt. Manche haben ja auch manchmal den Eindruck, dass gerade am Finanzmarkt, dass es irgendwie ein Parkett ist, im wahrsten Sinne des Wortes, das Börsenparkett, wo viele professionelle Menschen unterwegs sind, die irgendwie viel Insight-Wissen haben, die ganz genau wissen, was sie da tun oder im Zweifel auch nicht, aber im Zweifel von großen Firmen, also große Firmen hinter sich haben und es einfach machen können. Frau Bauer, wie würden Sie das einschätzen? Wie viel Finanzwissen brauche ich jetzt, wenn ich gerade anfange, mein Geld anzulegen, wenn ich es zum Beispiel noch nie gemacht habe oder wenn ich gerade erst in den Startlöchern stehe, so ein bisschen Geld angelegt habe, aber vielleicht auch tiefer einsteigen möchte? Was würden Sie sagen, Frau Bauer, wie viel Wissen brauche ich? Also wie krass muss ich das System verstanden haben?
4: Also wenn man anfängt, ist eigentlich schon wichtig zu wissen, was man da tut. Also man muss irgendwie schon wissen, Tagesgeld, Festgeld, was ist das? Man muss irgendwie wissen, was ein ETF ist, dass man breit gestreut investieren soll und nicht einfach irgendwas nimmt, wo ETF draufsteht, sage ich jetzt mal, und so ein paar Regeln kennen. Ich würde auch ganz gerne noch mal den psychologischen Faktor ansprechen. Ich glaube, dieses sich klar machen, dass es immer schwankt, das ist so ein bisschen theoretisch auch. Also ich habe ja damals selber das erlebt, als das runterging bei der Dotcom-Blase und 2003 war so ein richtiger Tiefpunkt. Und da habe ich mir eigentlich gedacht, jetzt sollte ich einsteigen, weil billiger kann man ja nicht mehr einsteigen. Aber ich habe es irgendwie auch nicht richtig geschafft, weil die Stimmung war so schlecht. Und man konnte sich praktisch gar nicht mehr vorstellen, dass es jemals wieder nach oben geht, obwohl man es ja eigentlich wusste, dass es langfristig nach oben geht. Und deswegen finde ich es ganz wichtig, und das zählt jetzt auch zum Wissen dazu, man muss einfach konkret sich mal vorstellen, mit was für Verlusten man psychologisch klarkommt in Euro, ne, nicht nur in Prozent. Prozent ist auch irgendwie so abstrakt. Man sollte sich einfach mal, natürlich, wenn man einen Sparplan hat, dann fängt man ja sowieso erstmal klein an. Und da ist es auch nicht so schlimm, wenn es zwischendurch runtergeht, weil man dann tatsächlich automatisch günstig einkauft. Aber wenn man jetzt einen bestimmten Betrag schon zur Verfügung hat und den jetzt einmalig investiert, dann kann man sich ja schon ganz schön gut ausrechnen, was würde ich denn verkraften? Ne, ausgehend von 10.000 Euro, können die 8.000 Euro wert sein und ich bin dann immer noch gut am Schlafen? Können die auch schon mal 5.000 Euro nur oder wird es mir dann mulmig? Das ist, glaube ich, dann schon, wenn man sich das so mal klar macht, dann kann man auch so eine Krise ganz gut überstehen und dann im Zweifel wirklich nicht, vielleicht nicht zu viel Risiko, sondern dann eher weniger, ne? Weil wenn man nämlich dann Angst bekommt und man geht dann genau beim Tiefpunkt raus, weil man es nicht mehr aushält, dann hat man halt die Verluste. Auch wenn man noch lange Zeit hätte, aber man schafft es halt einfach nicht mehr.
2: Frau Bauer, Sie haben es angesprochen, dass es eben zum Beispiel Anfang der 2000er war die Stimmung richtig, richtig schlecht. Jetzt ist es gerade aktuell wieder auch politisch irgendwie sehr prominent, darüber zu sprechen. Jetzt auch im Kontext der Rentenreform wird immer wieder darauf hingewiesen, es reicht eben nicht die staatliche Rente allein. Wir müssen was am Kapitalmarkt anlegen. Es wird politisch über eine kapitalgedeckte Rente nachgedacht. Also auch, dass das das staatliche Modell sozusagen den Kapitalmarkt mit drin hat. Frau Nunz, wie würden Sie es sehen? Ist gerade ein guter Zeitpunkt einzusteigen oder stehen wir womöglich direkt vor dem nächsten Kipppunkt und dann sind wir gleich bald alle irgendwie in Angst und Schrecken, weil die Kurse stürzen? Kann man das so überhaupt sagen, dass es einen guten oder einen schlechten Zeitpunkt zum Einstieg gibt?
0: Ja, der letzte Satz ist, glaube ich, der entscheidende ist, man kann es tatsächlich nicht sagen, denn dazu müsste man ja die Glaskugel haben und in die Zukunft schauen können. Und das kann niemand, weder wir noch die ZuhörerInnen da draußen, noch irgendwelche Profis auf den Börsenparketten. Niemand kann die Zukunft vorhersagen. Was wir aber wissen ist, dass es schwankt. Es wird wieder runtergehen, irgendwann, ob dann oder 6 Monate später oder 18 Monate später, ist fast egal. Eine Möglichkeit, wie man damit umgehen kann, ist, dass man nicht mit einer größeren Summe Geld einmal in den Markt geht und dann zum Beispiel die benannten 10.000 gerade dann anschaut, wie die auf dem Papier plötzlich 8.000 sind oder 7.000. Das hält ja fast niemand aus. Das ist wahr. Wenn man schrittweise reingeht und sagt, jeden Monat investiere ich eine bestimmte Summe, die habe ich mir ausgerechnet, die brauche ich, um meine Rentenlücke zu schließen. Ich habe dafür jetzt 20, 30, 40 Jahre, je nachdem, wie alt ich bin. Und ich gehe jeden Monat stur mit meinen 300, 500, 600 Euro da rein, nur als Beispiel, dann sind solche Krisen gar nicht mehr so schlimm. Also das ist eine Möglichkeit, auch seine eigene Emotionen da gut zu regulieren, weil man dann, wenn es gerade unten ist, mit den nächsten 500 Euro im nächsten Monat vielleicht doppelt so viel Anteile kriegt. Das heißt, man kauft dann zum Sonderschluss verkauft. Warren Buffett hat mal gesagt, die Börse ist der einzige Ort, wo die Leute wegrennen, wenn es Rabatte gibt. Man muss das eigentlich sich so vielleicht wie Black Friday vorstellen, ne? Man wollte sowieso kaufen jeden Monat für so und so viel Euro. Und wenn das dann, wenn man dann für seine 500 Euro dann deutlich mehr Aktien oder Anteile an solchen Fonds bekommt, dann freut man sich, weil es gerade unten ist. Und wenn man das einmal so erfahren hat und da wirklich auch monatlich immer wieder stur reingeht, dann kann man darüber einige dieser Schwankungen auch sehr, sehr gut ausgleichen. Und das sieht man dann auch auf dem eigenen Vermögen, wie sich das entwickelt. Das ist eine gute Möglichkeit, damit umzugehen.
2: Herr Halbe, Frau Nunz hat es schon angesprochen, das monatliche Einzahlen, vielleicht jetzt nicht einmal auf einmal alles nehmen und investieren, sondern monatlich. Gibt es da so eine Faustregel? Wenn man jetzt auch zum Beispiel auf das eigene Gehalt schaut, muss ich mich da individuell beraten lassen? Was kann ich mir leisten? Oder gibt es da eine relativ einfache, simple Faustregel, wie viel ich vielleicht investieren sollte, damit es auch am Ende im Alter was Gutes bei rauskommt?
3: Ja, tatsächlich sprechen wir bei Finanztipp immer von 50, von der 50-30-20-Regel, so als Orientierung. Also dass man sagt, 50 Prozent meiner Kosten oder meines Gehalts, das ich im Monat reinbekomme, das soll für meinen Lebensunterhalt draufgehen, also ja, Sachen, ne, die ich unbedingt brauche, wie Miete, wie Essen und so weiter. 30% eben für Freizeit und dann eben 20% zum Sparen, zum Weglegen. Das ist immer so eine gute Größe, an die man sich orientieren kann. Die 20% heißt dann aber natürlich nicht direkt, dass man jetzt auf die vollen 20% in den Aktienmarkt investiert, sondern da muss man dann wieder über eine Aufteilung nachdenken, wie viel packe ich in Zinsanlagen, wie vielleicht in Aktien. Und natürlich ist diese Regel eher so eine Orientierung. Denn ja, zum Beispiel, ne, wer in einer Großstadt wohnt, der hat wahrscheinlich schon, kommt schon wahrscheinlich fast mit der Miete schnell mal an die 50% ran. Das ist so eine grobe Orientierung, wo aber auch unsere Berechnungen immer wieder zeigen, wenn man sich so daran orientiert mit den 20%, dass das halt so für so einen Durchschnittsverdiener wirklich gut hinkommt, um dann später die Rentenlücke fürs Alter, die eben entsteht, zu schließen.
2: Was da aus meiner Sicht auch. Ich muss ganz kurz Sie unterbrechen. Die Nachrichten kommen, aber wir sprechen an diesem Punkt gleich weiter.
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6: Uhr, die Nachrichten. 56 Jahre nach einem Brandanschlag auf ein jüdisches Altersheim in München mit 7 Toten meldet die Justiz bei der Aufklärung einen Teilerfolg. Wie die Generalstaatsanwaltschaft der bayerischen Landeshauptstadt mitteilte, handelt es sich bei dem mutmaßlichen Täter um einen Mann aus dem rechten Milieu, der allerdings bereits 2020 verstorben sei. Neue Ermittlungsergebnisse sprechen deutlich für eine Täterschaft, auch wenn der Fall wegen seines Todes nicht abschließend geklärt werden könne. Bei dem Anschlag am 13. Februar 1970 waren 7 Menschen getötet worden, die den Holocaust überlebt hatten. 2017 stellte der Generalbundesanwalt das Verfahren ein. 2025 seien die Ermittlungen wieder aufgenommen worden, hieß es. Die Generalstaatsanwaltschaft wies darauf hin, dass auch postmortal die Unschuldsvermutung gelte, auch sei nicht ganz sicher, ob der Verdächtige allein gehandelt habe. Die Zahl der Sterbefälle lag auch während der heißen Tage Anfang August deutlich über dem Durchschnitt. Aus Angaben des Robert-Koch-Instituts geht hervor, dass es zu dieser Zeit eine Übersterblichkeit in Deutschland gab. Das RKI sieht einen Zusammenhang mit der Hitze in diesem Sommer. Die Zahl der hitzebedingten Todesfälle in diesem Sommer wird bis einschließlich dem 9. August auf rund 14.000 geschätzt. Bei dieser Statistik geht es nicht nur um die unmittelbare Todesursache. Das RKI vergleicht dafür die durchschnittlichen Sterbefälle in Sommerwochen mit und ohne Hitze. Die Vereinigung für Intensiv- und Notfallmedizin geht von noch höheren Zahlen aus. Auch der ehemalige Bundesgesundheitsminister Lauterbach hält die Schätzmethodik des Robert-Koch-Instituts für eher konservativ. Deutschland hat das Jahresziel für den Ausbau der Solarenergie bereits erreicht. Wie der Bundesverband Solarwirtschaft mitteilte, überschritt die installierte Leistung die Marke von 128 Gigawatt Peak. Dabei geht es um die maximal erreichbare Leistung aller Solaranlagen unter optimalen Bedingungen. Der Bundesverband sieht die gesetzlich festgeschriebenen Ziele für die kommenden Jahre aber in Gefahr. Dafür müsse das jährliche Ausbautempo weiter steigen. Die von der Bundesregierung geplanten Änderungen könnten hingegen einen Knick verursachen, etwa durch den schrittweisen Abbau der Einspeisevergütung. Die Lobbyvertretung der Solarwirtschaft appellierte deswegen an den Bundestag, im parlamentarischen Verfahren Nachbesserungen vorzunehmen. Der Präsident des Thüringer Landesamts für Verfassungsschutz, Kramer, hat sich erneut dafür ausgesprochen, ein Verbotsverfahren gegen die AfD zu prüfen. Man dürfe nicht untätig bleiben, wenn Feinde der Demokratie dabei seien, wieder nach der Macht zu greifen, sagte Kramer im Deutschlandfunk. Die Voraussetzungen für ein solches Verbotsverfahren seien aus seiner Sicht gegeben. Er sprach von einem Stoppschild, um zu zeigen, wie gefährlich die Situation sei, in der man sich befinde. Kramer schloss sich der Äußerung der Vorsitzenden der israelitischen Kultusgemeinde für München und Oberbayern, Knobloch, über Parallelen zwischen der AfD und der NSDAP an. Er nannte als Beispiele Sprachbilder, Feindbilder und, wie er sagte, völkische Vorstellungen. Hier gebe es keine Unterschiede zur NSDAP, meinte Kramer. In Taiwan plant die Regierung einen Verteidigungsetat in Rekordhöhe. Der Entwurf des Kabinetts sieht Ausgaben von umgerechnet rund 30 Milliarden Euro für das kommende Jahr vor. Das wäre ein Anstieg um 18%. Die Regierung von Präsident Lai kommt damit auch der Forderung der US-Regierung nach, die Investitionen in die eigene Sicherheit zu erhöhen. Ob das Parlament in Taipeh die Verteidigungsausgaben genehmigt, ist aber offen. Die Regierung hat keine Mehrheit und ist auf Stimmen aus der Opposition angewiesen. Die Vorsitzende der größten Oppositionspartei, Sheng, hatte im Frühjahr China besucht und dort für einen friedlichen Dialog geworben. China betrachtet das demokratisch regierte Taiwan als eigenes Territorium. Das Wetter. Verbreitet Schauer und Gewitter, im Süden teils kräftig, vereinzelte Unwetter möglich, sonst wechselnd bewölkt und meist trocken, Höchstwerte 20 bis 28 Grad. Morgen wechselnd bewölkt mit einzelnen Schauern, in der Mitte auch länger sonnig, im Süden gebietsweise Schauer oder länger anhaltender Regen, Temperaturen 20 bis 27 Grad. Die weiteren Aussichten: am Samstag im Norden und in der Mitte gelegentlich Schauer, im Süden teils sonnig, 18 bis 23 Grad. Das waren die Nachrichten.
2: Über Geldanlage am Kapitalmarkt, darüber sprechen wir heute im Marktplatz mit Karin Bauer von Stiftung Warentest, mit Timo Halbe von Finanztipp, mit Zineb Nunes von Madame Moneypenny und auch mit Ihnen, liebe Hörerinnen und Hörer. Beteiligen Sie sich sehr gerne an dieser Sendung, zum Beispiel per Telefon 00800 4464 4464, 00800 4464 4464, oder schreiben Sie eine E-Mail marktplatz@deutschlandfunk.de. Da können Sie auch eine Telefonnummer reinschreiben, wenn Sie wollen, dass wir Sie zurückrufen und wenn Sie wollen, dass Sie hier live an der Sendung auch mit Stimme teilnehmen wollen. Und wir waren gerade vor den Nachrichten schon dabei, so ein bisschen näher einzusteigen in die einzelnen Produkte, in die man sein Geld investieren kann. Herr Halbe, es fiel schon das Stichwort ETF. Das hört man immer wieder, dass das ein gutes Produkt sei, wo man sein Geld anlegen könnte. Aber wenn wir es jetzt mal so ein bisschen aufdröseln, was genau ist ein ETF?
3: Ja, vielleicht erklären wir erstmal einmal, wofür die Buchstaben überhaupt stehen. Also ETF steht für Exchange Traded Fund, also zu Deutsch börsengehandelter Fonds. Und was wir damit meinen, sind eben Fonds, also die quasi Geld von Anlegern einsammeln, also wo man quasi Geld einzahlen kann und dann für die Anleger investieren. Und die Besonderheit bei ETFs sind eben zum einen, dass sie eben börsengehandelt sind. Das heißt, ich kann da eben sehr einfach investieren, weil ich sie ja jederzeit ganz normal über die Börse kaufen und verkaufen kann. Und dann ist es eben so, dass wir in der Regel mit ETFs Indexfonds meinen. Also man sagt auch gerne passive Fonds. Was ist damit gemeint? Es gibt ja so bekannte Aktienindizes, ne? Der Klassiker ist der deutsche Aktienindex, der DAX, den man auch vor der Tagesschau immer sieht, wie der gelaufen ist. Und das ist ja quasi so ein, kann man sagen, Korb aus den größten deutschen Aktien. Und wenn wir jetzt einen DAX-ETF hätten, also einen ETF, der eben den DAX nachbildet, dann besteht dieser ETF vereinfacht gesagt genau aus diesen DAX-Aktien. Heißt also, wenn ich in den Nachrichten höre, der DAX ist gestiegen, dann weiß ich eben auch, mein ETF ist gestiegen. Das heißt, der ETF entwickelt sich genauso wie so ein Aktienindex. Jetzt ist der DAX, wie gesagt, nur deutsche Aktien und wir haben ja schon gelernt und schon angesprochen, dass es wichtig ist, wirklich möglichst breit gestreut zu investieren, und deswegen ist es dann sinnvoll, nicht einen DAX-ETF zu nehmen, sondern einen ETF, der einen Index nachbaut, der Aktien aus der ganzen Welt abbildet. Also zum Beispiel gibt es da den MSCI All Country World IMI. Das ist ein Index, der wirklich aus fast allen Aktien der Welt besteht. Und dementsprechend investiert man dann quasi mit diesem ETF komplett weltweit in den Markt. Und diese passive Nachbauweise mit dem Index hat halt eben auch noch den Vorteil, dass das dann eben besonders günstig funktioniert wenig Kosten anfallen, was ja dann im Ergebnis für mich bedeutet, dass für mich mehr Rendite übrig bleibt.
2: Und wir haben tatsächlich den ersten Hörer schon in der Leitung. Ich grüße Sie. Mir fehlt gerade leider kurz die Information, wie Sie heißen. Wollen Sie sich einmal kurz vorstellen und Hallo sagen?
5: Hallo, mein Name ist Wolfgang Bauer.
2: Grüße Sie, Herr
5: Bauer. Wie der alte Baumarkt.
2: Grüße Sie. Schön, dass Sie anrufen.
5: Ich habe ganz einfach eine Frage. Wenn man sich die heutigen Durchschnittsgehälter anguckt und die daraus resultierenden Durchschnittsrenten und die Durchschnittsmieten, selbst in kleineren Städten wie Eckernförde zum Beispiel, in Schleswig-Holstein, dann kann man ja nur das Grausen kriegen. Die Frage lautet also, was muss ich oder was empfehlen Sie mir gewissermaßen rezeptmäßig als Vorschlag, was ich tun soll, um ich mich in dieser Situation auf meine Rente dadurch vorzubereiten, dass ich ein bisschen was beiseite lege. Also Rezept, Kochrezept, wenn Sie so wollen.
2: Frau Bauer, gibt es ein Kochrezept, das man so 1:1 ablesen kann und umsetzen kann?
4: Schwierig. Also Beratung, Anlageberatung ist eine individuelle Geschichte. Was man als Kochrezept sagen kann für junge Leute, einfach mal anfangen, egal, und wenn es nur 10 Euro sind pro Monat, der Zinseszinseffekt hilft einfach. Wenn man jetzt schon ein bisschen älter ist, kommt es natürlich darauf an und deswegen ist es eben eine individuelle Geschichte. Was hat man denn schon alles angespart? Hat man vielleicht schon eine Immobilie? Hat man noch Kredite? Sowas ist alles wichtig, bevor man überhaupt drüber nachdenkt, Geld anzulegen. Die Kreditzinsen sind ja meistens höher und die sind auf jeden Fall auch sicher, dass man die bezahlen muss, als das, was man für eine Anlage kriegt. Also deswegen kann man das kochrezeptartig leider nicht sagen, aber sparen ist natürlich auf jeden Fall gut, wenn man sich vorbereiten will dafür, dass man seinen Lebensstandard später auch halten kann.
2: Frau Nuns, würden Sie noch Ergänzungen haben fürs Kochrezept in Anführungszeichen?
0: Ja, das ist schon richtig. Kochrezept ist natürlich schwierig, aber grundsätzlich, gerade wenn es knapp ist, ist es doch sehr, sehr wichtig, ein Budget zu machen, sich wirklich genau hinzuschauen, was kommt monatlich rein, was geht wirklich raus. Habe ich gegebenenfalls Ausgaben, auf die ich verzichten kann, auch wenn es ganz kleine sind, und von Anfang an sich wirklich sehr diszipliniert anzugewöhnen, zu sparen, beiseite zu legen und einen Teil davon dann eben auch zu investieren. Und wenn es wirklich nur minimal ist, die Zeit und der Zinseszinseffekt, da stimme ich zu, helfen total. Aber ganz, ganz viel ist auch wirklich das unter seinen Möglichkeiten leben. Also, dass man nicht so viel Geld ausgibt, wie man hat, sondern dass man wirklich etwas zur Seite legt und dass man eventuell verzichtet im Alltag. Es geht ja nicht anders in dem Moment, wo man weiß, dass man im Alter ansonsten in der Altersarmut landet. Ja.
2: Herr Bahr.
5: Ja, was ich vermisse, auch in der Diskussion, ich höre ja die Sendung normalerweise mit, habe jetzt das Radio ausgeschaltet natürlich, ist der Ratschlag oder es fehlt mir ein Hinweis auf Edelmetalle. Also, dass man gewissermaßen ein bisschen was beiseite legt und in regelmäßigen Abschnitt, ich sag mal vielleicht einmal im Jahr oder alle halbe Jahre, eine Unze Gold oder ein Kilo Kupfer oder Silber oder Platin oder andere Edelmetalle. Was halten Sie denn davon?
2: Herr Halbe, wie sieht's aus? Es wird ja immer viel übers Gold gesprochen. Goldkurs ist so hoch wie lange nicht. Und es ist schon seit Menschheitsgedenken womöglich fast gefühlt etwas, was wir gut finden, was wir interessant finden. Aber ist es auch eine langfristig interessante Anlagestrategie? Edelmetall, Gold zum Beispiel?
3: Ja, ich glaube, wir sind da tatsächlich sehr von den letzten Jahren auch da geprägt. Weil man muss ganz klar sagen, bei Gold, wenn man sich da jetzt wirklich langfristig Renditen anguckt, dann bleiben die halt eigentlich ja deutlich hinter denen von Aktien zurück. Ne? Also wenn man jetzt über Jahrzehnte guckt, irgendwie seit den 70ern bis heute, da hat man mit einem Aktienmarkt deutlich mehr gemacht. Und was man sich halt auch klar machen muss, dass also Gold klingt immer so sehr sicher, hat natürlich auch einen gewissen Werterhalt, aber es ist eben auch so, dass Goldpreise gut schwanken. Also erleben wir auch aktuell am Jahresanfang hatten wir wirklich einen Hoch bei Gold. Danach ging es aber auch wieder nach unten. Also wir haben das auch mal angeschaut und langfristig hat man sogar eine leicht höhere Schwankungen tatsächlich mit Gold gehabt im Goldpreis als bei Aktien. Das heißt, dass Gold jetzt nicht unbedingt total schlecht ist. Also als kleine Beimischung kann man das auf jeden Fall machen, denn tendenziell ist es schon immer so, dass gerade in Krisenzeiten, also wenn die Aktien nach unten gehen, Gold eher steigt. Ist aber auch kein Automatismus. Aber ja, der riesige langfristige Renditebringer ist es eben im Vergleich zu Aktien nicht. Deswegen ja eher was als Beimischung. Ja, wir sagen bei Finanztipps so maximal 10% des Gesamtvermögens, die man dabei packen sollte. Es sollte aber auf jeden Fall nicht der Mittelpunkt der Anlage sein.
2: Herr Bahr, vielen Dank, dass Sie angerufen haben. Wir haben jetzt schon den nächsten Hörer in der Leitung. Dann würde ich da mal weitergeben. Aufs Ohr habe ich bekommen, Herr Lau, ist das richtig?
7: Das ist richtig.
2: Grüße genau. Sie. Schießen Sie gerne los mit Ihrer Frage, mit Ihrem Thema.
7: Ja, ich habe jetzt gar keine Frage, sondern eher so zwei Anmerkungen zu dem bisherigen. Das eine ist meine Erfahrung, und wenn ich jetzt von meiner Erfahrung spreche, ist das natürlich keine empirische Evidenz, ist, dass die Erträge, die Gewinne doch deutlich höher liegen als jetzt die vier genannten 6%. Also ich habe im Schnitt einen jährlichen Zuwachs von 20%, was dann noch dazu führt, dass sich der Wert des Depots natürlich alle paar Jahre verdoppelt. Das ist so das eine. Und wenn man dann auch mal schaut auf die großen Schwankungen, die wir hatten in den letzten Jahren, dann war das ja einmal Corona und das zweite war, als dann dieser merkwürdige Vogel im Weißen Haus mit seiner Zollpolitik begonnen hat. Und die Schwankungen nach unten oder die Einbrüche nach unten sind ja extrem schnell wieder ausgeglichen worden. Das kann man alles überhaupt nicht mit historischen Wirtschaftskrisen oder Börsenkrisen vergleichen. Das ist das eine. Und das zweite ist, es wird ja immer empfohlen, das Geld langfristig anzulegen und es nicht zu entnehmen, wenn man es braucht. Da habe ich auch andere Erfahrungen gemacht. Ich nutze sozusagen mein Depot wirklich auch für kurzfristige Investitionen. Also wenn mal eine neue Küche her muss oder so, dann nutze ich mein Depot gezielt, um solche Investitionen tätigen zu können und habe dann oft den Effekt, dass die Investition, also die Entnahme sozusagen aus dem Depot, relativ schnell wieder ausgeglichen worden ist. Also insofern, da wäre so meine Erfahrung, die Zuwächse sind höher und man kann das durchaus auch als alltägliches Finanzierungsinstrument nutzen.
2: Ich gebe das mal in die Runde an Sie zum Beispiel, Frau Nunes, wenn ich es jetzt richtig verstanden habe, Herr Lau. Es geht auch so ein bisschen darum, ob man jetzt eben sein Depot, das man hat, aktiv managed oder passiv managed, heißt es, glaube ich, unter anderem auch in der Fachsprache. Also genau, wie sehr muss ich sozusagen jeden Tag oder jede Woche reinschauen? Wie sehr ist es wichtig, dass ich gucke, wo gehen die Kurse gerade hin, nach oben, nach unten? Also muss ich mich wirklich regelmäßig drum kümmern oder reicht es, dass ich sozusagen regelmäßig einzahle und das macht es dann alles in Anführungszeichen von selbst?
0: Ja, also das hängt tatsächlich genau davon ab, ob man eine passive oder eine aktivere Strategie verfolgt, wie, das würde ich jetzt mal unterstellen, Herr Lau das tut. Und dann kann man auch deutlich mehr Renditen über die Jahre erzielen als bei einem rein passiven Investment, also dem Folgen der zum Beispiel Weltwirtschaft, allerdings mit einer geringeren Wahrscheinlichkeit, dass das auch funktioniert. Und das ist ja total wichtig, wenn wir sozusagen Tipps auch in die Allgemeinheit geben. Und man kann auch sein Geld aufteilen in verschiedene Untergruppen. Und man kann den Batzen, der zum Beispiel wirklich dafür da ist, sicher die Altersvorsorge, die Rentenlücke schließen zu sollen, eher passiv mit weniger erwarteter Rendite, aber ausreichender Rendite, um eben diese Lücke zu schließen. Das kann man ja ausrechnen. Das kann man sehr diszipliniert so managen. Und dann kann man einen Teil auch aktiver gestalten. Ja, und auf das, was Herr Lau sagte, ob man zum Beispiel aus dem Depot auch tatsächlich Geld herausnehmen kann für kurzfristige Wunscherfüllungen oder Notwendigkeiten wie die neue Küche. Und dann wird das relativ schnell wieder ausgeglichen. Das hängt absolut von der individuellen Situation ab. Das ist eine sehr privilegierte Situation. Wenn man das so machen kann, ist das Depot zum einen schon groß genug, dass man eben diese Summen rausnehmen kann, ohne dass die Altersvorsorge zum Beispiel gefährdet ist. Wenn das genau knapp an der Grenze ist, dann kann man sich das nicht leisten. Das geht dann einfach nicht. Und gleichzeitig muss es auch groß genug sein, dass es dann eben in relativ kurzer Zeit bei positiver Entwicklung dann auch diese Entnahmen wieder ausgleicht. Also das ist eine sehr individuelle Situation. Man kann das absolut so managen, wie Herr Lau das tut. Dann braucht man mehr Wissen, überdurchschnittliches Wissen und auch mehr reinschauen, mehr Kurse verfolgen. Und auch wichtig, man kann damit auch einfach Pech haben, beziehungsweise Fehler machen. Das kann schon auch passieren. Also die Wahrscheinlichkeit, dass man dann beim gewünschten Ergebnis landet, ist geringer, wenn man es so aktiv. Man hat höhere Chancen, man hat aber auch höhere Risiken. Und das ist wichtig, dass man das abwägt.
7: Vielleicht darf ich zu dem Thema Risiko noch was sagen, weil ich bin gar nicht so sehr risikoaffin, aber ich glaube, es ist ganz wichtig, gerade bei ETFs, dass man sich ein bisschen damit beschäftigt. Es gibt ja im Prinzip zwei Klassen von ETFs. Es gibt die regionalen, also weltweit, Deutschland und so weiter. Und es gibt die thematischen, IT, Automotive und so weiter. Und wer da investiert, dem empfehle ich immer, beschäftige dich ein bisschen damit. Wenn du jetzt in die Türkei investieren willst,
2: Haben Sie sich ausführlich damit beschäftigt, bevor Sie angefangen haben?
7: Also ich sag mal so, ich kenne zumindest dann die Branchen, in die ich investiere, ganz grob, oder ich kenne auch die Regionen, in die ich investiere. Ich bin oft gefragt worden seinerzeit, sag mal, was hältst du eigentlich von Wirecard? Dann habe ich immer die Frage gestellt, kennst du das Geschäftsmodell von Wirecard? Weißt du, was die tun? Und dann habe ich immer in fragende Gesichter geguckt und habe gesagt, dann lass es. Wenn du im Groben nicht weißt, was da passiert, dann investiere nicht. Und das gilt für ETFs, insbesondere für thematische ja auch. Wenn man sich mit der Healthcare-Branche nicht groß auskennt oder nicht beschäftigt hat, sollte man nicht investieren. Also das ist sozusagen ein Momentum der Risikominimierung. Und insofern, ich bin gar nicht sehr risikoaffin tatsächlich, sondern eher risikoavers. Sonst könnte ich diese aktive Steuerung gar nicht betreiben. Ich bin auch kein Heavy Trader. Ich gucke jetzt nicht alle Stunde ins Depot und mache da irgendwas.
2: Herr Lau, danke auf jeden Fall, dass Sie angerufen haben, dass Sie Ihre Erfahrung hier geteilt haben. Wir haben auch schon den nächsten Hörer in der Leitung. Ihnen noch einen guten Tag. Herr Zirks ist am Apparat. Ich grüße Sie.
8: Hallo.
2: Sie rufen aus Berlin an, wenn ich das richtig sehe.
8: Ja, ganz genau.
2: Schöne Grüße in die Hauptstadt.
8: Ja, ich sitze gerade in meiner Praxis. Ich bin psychologischer Psychotherapeut, 60 Jahre alt. Und ich habe mal gearbeitet in der Klinik und darüber werde ich 600 Euro Rente bekommen und habe eine Privatrente, da wird irgendwie so 1.000 Euro rauskommen. Und ich denke so, ich habe jetzt noch so 10 Jahre irgendwie, wie ich arbeiten kann. Lohnen sich da noch ETFs?
2: Ich gebe das mal in die Runde. Zum Beispiel an Sie, Herr Halbe. Was würden Sie sagen? Ist es zu spät? Gibt es einen Punkt, wo es zu spät ist, einzusteigen, zum Beispiel in ETFs?
3: Nein, also ich würde sagen, das ist in der Regel noch nicht zu spät. Wichtig sind dann natürlich zwei Dinge. Zum einen muss man sich auf jeden Fall mal klar machen, was ist genau das Anlageziel. Also wahrscheinlich will der Hörer ja in 10 Jahren nicht auf das komplette Geld zugreifen, sondern der Plan wird ja wahrscheinlich sein, sich da monatlich raus noch eine gewisse Rente zu entnehmen. Das heißt, man fängt dann an, langsam abzuschichten, langsam Geld zu entnehmen. Es bleibt aber auch mehr Geld drin, das heißt, man bleibt eigentlich deutlich länger noch investiert. Das heißt, der Anlagehorizont ist schon deutlich höher. Gleichzeitig sollte man natürlich dann auch, wenn es Richtung Rente geht, Richtung Auszahlungsphase geht, nicht mehr komplett auf Aktien setzen, sollte man insgesamt eher weniger tun, sondern eben auch einen gewissen Sicherheitsbaustein einfach integrieren. Also einen Teil wirklich in sichere Anlagen, klassisch einfach Tagesgeldkonto oder auf ein Festgeldkonto legen, dass man zum Beispiel dann, wenn in der Rentenzeit man ja eine Phase hat, wo es an den Märkten nicht so gut läuft, da heraus eher das Geld entnehmen kann und eben dann nicht an den Aktien-ETF muss. Also grundsätzlich ich das nicht ausschließen, dass man im gewissen Alter, dass man auch noch 10 Jahre vor der Rente nicht in einen ETF investieren kann, muss halt sich Gedanken darüber machen, wie man es macht und wichtig natürlich da allgemein, es kommt wirklich auch auf die konkrete individuelle Situation an, was hat man noch für andere Anlagen, ne? Man sollte immer das gesamte Vermögen wirklich bei solchen Entscheidungen betrachten.
2: Frau Bauer, Herr Halber hat es schon angesprochen, es gibt ja verschiedene Produkte, in die man investieren kann. Herr Zirks hat jetzt explizit nach ETFs gefragt, aber vielleicht mal so auch ein bisschen allgemein gefragt. Gibt es wie so eine Faustregel, so Bewertungskriterien, die man sich selber geben kann, welche Produkte zu einem passen? Jetzt mal ganz konkret, wenn wir jetzt Herrn Zirks sagen, noch 10 Jahre Zeit zum Investieren und danach möchte man eventuell auf einen Teil des Geldes zugreifen. Haben Sie da so eine Idee, welche Produkte es noch geben könnte und so eine Faustregel, was man da beachten muss?
4: Ist tatsächlich so, dass wenn man Geld anlegen will, muss man sich eigentlich nicht mit viel mehr beschäftigen als Aktien, ETF und Zinsanlagen. Das reicht völlig. Man muss es nicht komplizierter machen, man muss es nicht teurer machen. Aktiv gemanagte Fonds können natürlich auch eine Rolle spielen, die sind aber teurer. Und es ist auch nicht ganz so zuverlässig mit dem Erfolg wie bei ETF, weil es gibt eben gute Fondsmanager und schlechte Fondsmanager und man weiß leider im Vorfeld nicht, welcher ist. Deswegen raten wir auch eher zu ETF. Und ich kann Herrn Halbe da auch nur zustimmen. Es ist überhaupt nicht notwendig, so wie das früher auch immer gesagt wurde. 5 Jahre vor der Rente muss man dann sein Geld in Sicherheit bringen und darf nur noch Zinsanlagen abschließen. Man kann ruhig weiter in Aktien bleiben. Wir haben auch solche Entnahmestrategien ausgerechnet. Und es ist tatsächlich so, dass man im Durchschnitt eine höhere Rente sich auszahlen kann, wenn man sein Geld auch weiter in Aktien arbeiten lässt. Natürlich keine 100%. Eine gewisse Sicherheit sollte schon mit dabei sein. Also eher defensiv dann in den Aktienmarkt. Aber im Prinzip ist es an der Stelle tatsächlich mal nicht kompliziert, Geldanlage zu betreiben. Es reicht einfach ein breit gestreuter Aktien-ETF und Zinsanlagen, die sicher sind.
2: Herr Zirks, vielen Dank, dass Sie sich gemeldet haben. Wir hoffen, dass Sie so eine erste Orientierung geben konnten. Informieren Sie sich selber gerne noch weiter ausführlich. Und das Stichwort ist auch gerade schon von Frau Bauer gefallen. Irgendwie breit gefällt.

0: Also konkret bedeutet das, dass man zum einen über die verschiedenen Investitionsklassen, in die man sein Geld investieren kann, streut. Also dass man eben nicht ausschließlich Aktien nimmt, sondern dass Staatsanleihen dabei sind, dass gegebenenfalls Immobilie vielleicht ein Baustein ist. Damit meine ich nicht unbedingt die selbstgenutzte Immobilie, das können auch Immobilienfonds sein oder vermietete Immobilien, also Immobilien, die Rendite bringen. Das tut die selbstgenutzte nicht. Da können Edelmetalle, die wurden schon erwähnt, dabei sein, immer mit kleinen Beimischungen, aber dass man so sozusagen in unterschiedlichen Anlageklassen investiert ist, dass wenn zum Beispiel die Aktienmärkte arg runtergehen, dann vielleicht die Anleihenmärkte eher hochgehen oder stabil sind, dass Gold eine gewisse Inflation ausgleicht, also dass man diese verschiedenen Risikoquellen, dass man da so breit aufgestellt ist, dass sich das alles ein bisschen ausgleichen kann. Das ist das eine. Und das andere innerhalb von Aktien, und das haben wir jetzt schon mehrfach gehört heute, über die ganze Welt sein Geld verteilt, nicht nur einzelne Länder, einzelne Regionen, sondern dass man alles mit einschließt, aber eben auch unterschiedlichste Branchen. Das Einfachste sind da wirklich diese ganz breit gestreuten Indizes, die branchenweit und weltweit diversifizieren. Dann hat man schon diese Diversifizierung drin, in diesen indexbasierten Fonds, ob das ETFs sind oder andere. Da hat man die Diversifikation schon drin. Und ich glaube, das andere, was nochmal wichtig ist, ist, dass wir verstehen, Risiko bedeutet, sind diese Schwankungen. Ja, also Risiko bedeutet nicht Gefahr, all mein Geld ist weg, sondern dass es schwankt. Schwankung ist aber Voraussetzung, um Rendite zu bekommen. Das heißt, wenn man mehr Rendite haben will, so wie der eine Zuhörer eben, der sich gemeldet hat, dann muss man tatsächlich das Risiko erhöhen. Man muss diese Schwankungen erhöhen. Und wenn man die Schwankungen verringert, dann hat man gleichzeitig den Preis, dass die Rendite über die Jahre geringer ausfällt. Und das muss man verstehen. Also man kann nicht Risiko minimieren, aber gerne 15% im Jahr machen wollen. Das funktioniert nicht. Und
1: Und
0: das muss man verstehen.
1: ja, ich würde es mal weitergeben, zum Beispiel an Herrn Halbe. Wenn ich jetzt eben da sitze und jetzt alles, was Frau Nunz gerade gesagt hat, verstanden habe und umsetzen will, wie finde ich denn dann wirklich genau die ETFs, Fonds oder Produkte, die mir genau das bieten? Also gibt es da Suchmaschinen oder welche Namen sollte ich da mir vielleicht im Blick haben? Gibt es da so konkrete Anleitungen, wie ich dann wirklich genau das Produkt finde? Oder kann das im Zweifel nur jemand Professionelles, den ich dann dafür bezahlen muss?
2: Nee, das kann ich halt wirklich auch einfach selbst. Und also ich brauche eigentlich zwei Schritte dafür, wenn ich dann da in so einen Aktien-ETF ja, investieren will. Zuerst brauche ich halt ein Wertpapierdepot. Das ist ja, kann man sich eigentlich quasi vorstellen, ein bisschen so wie so ein Konto für Wertpapiere, wie halt eben ETFs. Und das kann ich halt bei Banken, ja, auch im Internet, wo sie dann auch besonders günstig ist, was auch sinnvoll ist, eröffnen. Oder auch mittlerweile ja per Smartphone-App einfach, bei sogenannten Neo-Brokern, die das anbieten. Und da gibt es verschiedene Vergleiche von uns, aber auch von den Kollegen von der Stiftung Warentest, bei denen man dann ja einfach vergleichen kann und vor allem eigentlich vor allem ja, auf die Kosten achten sollte, dass es halt wirklich möglichst günstig ist, das Investieren dort. Und dann brauche ich im zweiten Schritt eben einen passenden ETF. Und das ist auch das Schöne, es genügt völlig ein einziger ETF. Also muss dann nicht mit mehreren irgendwie arbeiten, sondern es genügt ein breit gestreuter ETF. Und da ist es sinnvoll, immer ja wirklich auch auf den Index zu schauen. Also dass das einfach ja dieser Index, den der ETF nachbaut, dass das ein breit gestreuter weltweiter ist. Und das sind typische Namen eben zum Beispiel MSCI, All Country World IMI, so heißt er völlig ausgesprochen, oder aber auch FTSE All World ist da ein Begriff. MSCI World ist so der bekannteste, der auch ja üblicherweise immer wieder empfohlen wird. Die anderen beiden, die erst genannt sind, noch so einen Ticken mehr breit gestreut. Aber mit einem ETF auf ja einen dieser Indizes bin ich schon gut aufgestellt.
1: Wir sprechen nach den Nachrichten gleich weiter über Geldanlage am Kapitalmarkt hier im Marktplatz.

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0: Die Zufriedenheit der Auszubildenden ist laut dem neuen Ausbildungsreport des Deutschen Gewerkschaftsbundes auf dem niedrigsten Stand seit Beginn der Erhebungen gesunken. Laut der heute vorgestellten Untersuchung waren zwar 65,7% der Befragten zufrieden mit ihrer Ausbildung, das sei allerdings ein Rückgang um fast 6 Prozentpunkte im Vergleich zum Vorjahr, hieß es. Besonders zufrieden sind dem Report zufolge Verwaltungsfachangestellte, dies gaben 80% der Befragten an. Bei angehenden Hotelfachleuten äußerten sich nur knapp 54% zufrieden. Auch bei angehenden Friseuren, zahnmedizinischen Fachangestellten und Köchen sind die Zustimmungswerte niedrig. Der DGB bemängelte, mehr als ein Drittel der Auszubildenden leiste regelmäßig Überstunden. Zudem wisse mehr als ein Drittel von ihnen kurz vor dem Abschluss immer noch nicht, ob der Betrieb sie übernehme. Für den Report wurden laut der Gewerkschaft über 12 Monate mehr als 13.000 Azubis aus den 25 am stärksten besetzten dualen Ausbildungsberufen befragt. Die Staatsverschuldung der USA ist erstmals auf über 40 Billionen Dollar gestiegen. Sie beträgt derzeit 40,05 Billionen, wie das US-Finanzministerium in Washington bekannt gab. Die Staatsverschuldung stieg damit stärker an, als von der Regierung und Experten bislang prognostiziert. Gründe sind nach Einschätzung von Experten unter anderem die Zollpolitik von Präsident Trump, die Folgen des Iran-Kriegs, langfristige Zahlungsverpflichtungen in den Bereichen soziale Sicherheit und Gesundheitsversorgung sowie steigende Zinskosten. Der Großbrand im belgischen Naturschutzgebiet Hohes Venn ist inzwischen eingekreist und die Einsatzkräfte hoffen, ihn vollständig löschen zu können. Nach Behördenangaben kann es allerdings Wochen oder Monate dauern, bis endgültig Entwarnung gegeben werden kann. In Torfmooren wie dem Hohen Venn können Brände noch lange unterirdisch weiter schwelen, auch wenn an der Oberfläche keine Flamme mehr zu sehen ist. Bisher hat der Brand Vegetation auf rund 30 Quadratkilometern zerstört. Die eingesetzten Feuerwehrleute aus Deutschland werden derzeit abgezogen. Laut der Provinzverwaltung in Lüttich sollen sie durch einheimische freiwillige Feuerwehren ersetzt werden. 56 Jahre nach einem Brandanschlag auf ein jüdisches Altersheim in München mit 7 Toten meldet die Justiz bei der Aufklärung einen Teilerfolg. Wie die Generalstaatsanwaltschaft der bayerischen Landeshauptstadt mitteilte, handelt es sich bei dem mutmaßlichen Täter um einen Mann aus dem rechten Milieu, der allerdings bereits 2020 verstorben sei. Neue Ermittlungsergebnisse sprechen deutlich für eine Täterschaft, auch wenn der Fall wegen seines Todes nicht abschließend geklärt werden könne. Bei dem Anschlag am 13. Februar 1970 waren 7 Menschen getötet worden, die den Holocaust überlebt hatten. Im Jahr 2017 stellte der Generalbundesanwalt das Verfahren ein. 2025 seien die Ermittlungen nach Hinweisen aus der Bevölkerung wieder aufgenommen worden, hieß es. Die Generalstaatsanwaltschaft wies darauf hin, dass auch postmortal die Unschuldsvermutung gelte. Auch sei nicht ganz sicher, ob der Verdächtige allein gehandelt habe. Unwetter haben in der Nacht Schäden in mehreren Bundesländern verursacht. Betroffen waren vor allem Rheinland-Pfalz, Brandenburg, Hessen, Thüringen und Bayern. Zahlreiche Gebäude und Fahrzeuge wurden beschädigt. Im rheinland-pfälzischen Walldorf kam eine Frau durch einen umstürzenden Baum ums Leben. In Fürstenwalde-Spree in Brandenburg entwickelte sich laut dem Deutschen Wetterdienst ein Tornado. Auch heute sind vor allem in Süddeutschland weitere Unwetter möglich. Der niederländische Formel-1-Pilot Max Verstappen fährt auch weiterhin für Red Bull. Wie der Rennstall bekannt gab, verlängerte der 4-malige Weltmeister seinen im Jahr 2028 auslaufenden Vertrag bis 2030. In den vergangenen Monaten war unter anderem wegen einer Ausstiegsklausel im Vertrag Verstappens über dessen Abschied von Red Bull spekuliert worden. Das Wetter. Verbreitet Schauer und Gewitter, im Süden teils kräftig, vereinzelte Unwetter möglich, sonst wechselnd bewölkt und meist trocken, Höchstwerte 20 bis 28 Grad. Morgen wechselnd bewölkt mit einzelnen Schauern, in der Mitte auch länger sonnig. Im Süden gebietsweise Schauer oder länger anhaltender Regen, Temperaturen 20 bis 27 Grad. Die weiteren Aussichten, am Samstag im Norden und in der Mitte gelegentlich Schauer. Im Süden teils sonnig, 18 bis 23 Grad. Das waren die Nachrichten.
1: 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Geld am Kapitalmarkt anlegen. Darüber sprechen wir heute hier im Marktplatz. Und wir haben einen Hörer am Telefon. Herr Drechsler, ich grüße Sie.
2: Hallo, schönen guten Tag.
1: Herr Drechsler, wenn ich es richtig gehört habe, bei Ihnen geht es ums nachhaltige Anlegen, richtig?
2: Richtig.
1: Erzählen Sie
2: nachhaltig
1: uns.
2: Und moralisch.
1: Erzählen Sie mal ein bisschen, was Ihre Frage ist, was Ihr Thema ist.
2: Ja, also mein Thema ist, dass ich selbstständig bin, seit eineinhalb Jahren auch im Haupterwerb. Und ich bin 33 Jahre alt und mache mir über das Thema Altersvorsorge Gedanken und investiere seit 2 bis 3 Jahren in ETFs mit Nachhaltigkeitskriterien, entweder den SRI oder ESG-Kriterien. Allerdings habe ich nach wie vor den Eindruck, dass es zum Teil Augenwischerei ist oder doch nicht so nachhaltig, wie es eben scheint. Und genau dazu bin ich sehr im Zweifel, wie sehr ich das verantworten kann. Also ich denke, wir haben als Gesellschaft und jeder Einzelne ist in der Verantwortung. Es gibt den Klimawandel und die Ausbeutung des Planeten durch den Kapitalismus, in dem wir uns alle befinden. Und ich bin verantwortlich für mein Handeln und Tun und für die nächste Generation, für meine Kinder und für die Enkel, was ich hier anstelle und was mein Fußabdruck hier sein wird.
1: Ja. Und den kann man eben auch mit der Geldanlage haben, Herr Drechsler. Das haben Sie ja gerade schon angesprochen. Sie haben SRI und ESG als Stichworte genannt. Ich würde das mal tatsächlich in die Runde geben, weil ich glaube, das sind Stichworte, die Sie vielleicht kennen, Herr Drechsler, aber viele, die uns zuhören, eventuell nicht. Frau Bauer, ich würde mal bei Ihnen anfangen. ESG, SRI, das sind Kriterien, die mir was sagen sollen, wenn ich mein Geld anlege?
3: Also im Grunde genommen bedeuten die Kürzel, dass da irgendwas mit Nachhaltigkeit im Gange ist. Also SRI heißt Socially Responsible Investing, also sozial verantwortliches Investieren, und ESG oder ESG, Environment, Social Governance, da geht es dann um Umwelt, Soziales und gute Unternehmensführung. Aber es muss man sich alles nicht merken. Man muss sich nur merken, dass wenn man diese Kürzel sieht, dass dann der entsprechende ETF auch Nachhaltigkeitskriterien beachtet. So, und jetzt kommt es aber darauf an, welche weiß man dann nämlich überhaupt nicht. Man weiß nicht, handelt es sich jetzt um einen strengen oder weniger strengen Fonds. Man muss tatsächlich immer schauen, welche Ausschlusskriterien sind da jetzt konkret gegeben. Und man kann jetzt sagen, bei MSCI, also das hat ja der Herr Halbe auch immer angesprochen, diese Indizes von MSCI, da kann man so ein bisschen sagen, also die reinen Indizes, dass SRI ein bisschen, dieses SRI ein bisschen strenger ist, ist aber auch nicht immer so. Und aber wenn man jetzt tatsächlich wirklich wissen will, ob das die Geldanlage ist, die zu seinen eigenen Vorstellungen passt, dann muss man halt einfach ein bisschen genauer gucken. Wir untersuchen diese Fonds und ETF, die nachhaltig sind, regelmäßig und fragen auch immer die Ausschlusskriterien ab. Das ist nämlich nicht immer ganz einfach herauszufinden für die Anlegerinnen und Anleger. Und manchen reicht es ja auch schon, zum Beispiel, wenn fossile Energien ausgeschlossen sind oder Waffeninvestments ausgeschlossen sind. Andere wollen halt aber noch mehr. Ja, die haben dann, da geht's ja dann auch um Gentechnik in der Landwirtschaft, um Menschen- und Arbeitsrechte, die geachtet werden sollen und so weiter. Und da gibt's wirklich sehr, sehr unterschiedliche Vorstellungen und auch sehr unterschiedliche Angebote. Das heißt, wenn man da wirklich anlegen will, dann muss man sich ein bisschen mehr kümmern, bevor man seine Geldanlage abschließt, weil sonst ist man hinterher am Ende enttäuscht, wenn man dann ins Depot schaut oder den Fonds sich mal näher anguckt, in welche Unternehmen der eigentlich investiert.
1: Herr Drechsler, so hatte ich Sie auch verstanden, dass Sie so ein bisschen Ihre Zweifel haben. Vielen Dank auf jeden Fall, dass Sie das Thema mitgebracht haben. Ich würde es einmal noch ganz kurz zum Beispiel an Herrn Halbe geben. Wenn der Herr Drechsler jetzt zweifelt, ob er wirklich da in nachhaltige Fonds investiert, gibt es noch ein paar mehr Punkte, worauf er achten kann, damit er sich sicher sein kann oder einigermaßen sicher?
4: Also diese Kürzel sind auf jeden Fall schon mal erstmal ein ganz gutes Anzeichen. Ja, am Ende, wie Frau Bauer schon gesagt hat, gibt es natürlich auch, also es ist natürlich sehr kompliziert, genau in die Fonds reinzuschauen, gerade als normaler Anleger, sich das genau anzugucken. Und der Punkt ist natürlich auch da sehr, dass Nachhaltigkeit durchaus auch sehr individuell ist von der Definition her. Also was ist für mich Nachhaltigkeit? Wo will ich meinen Schwerpunkt setzen? Das macht es recht schwierig. Was halt eben auch wichtig ist, ist, glaube ich, sich auch klar zu machen, dass man ja einfach in dem Bereich bei der Geldanlage dann einen gewissen Kompromiss eingehen muss, weil man natürlich gleichzeitig, auch wenn einem man eben diese Nachhaltigkeitskriterien erfüllen will, schon auch immer noch darauf achten sollte, dass man diese breite Streuung, die wir schon angesprochen haben, behält. Und wenn ich natürlich dann auf einen Fonds gehe, der ja ganz, ganz fokussiert nur auf ja zum Beispiel Unternehmen setzt, die nur aus ja mit nachhaltiger Energie und so weiter zu tun haben, dann habe ich natürlich schnell wieder so ein Risiko drin, dass ich nur von einer bestimmten Branche abhängig bin und dann eben höhere Risiken habe. Und deswegen ja, muss man sich, glaube ich, da eingestehen bei der Geldanlage, dass da ja ein gewisser Kompromiss einfach am Ende nötig ist. Und zuletzt vielleicht noch doch der Punkt, dass, was ich auch mal sage, ich glaube, man sollte sich auch mal klar machen, mit eigenem Konsum zum Beispiel hat man, glaube ich, bei Nachhaltigkeit einen deutlich höheren Impact als mit der Geldanlage. Weil wenn ich was Nachhaltiges kaufe, dann fließt wirklich was an das Unternehmen an Geld. Wenn ich Aktien kaufe, die nachhaltig sind, dann ist es ja eben nicht so, dass das ja Geld direkt an das Unternehmen fließt, sondern es ist so, dass es einfach an einen anderen Anleger geht, der die Aktie jetzt verkauft. Natürlich hat das trotzdem auch einen gewissen Impact, ne? Der Aktienkurs steigt und so weiter, das für das Unternehmen gut ist und so weiter. Aber auch das sollte man sich so ein bisschen klar machen. Deswegen finde ich es immer ganz gut, sich zu sagen, okay, bei der Geldanlage geht man da vielleicht einen gewissen Kompromiss ein und schaut dann eben bei seinem Konsumverhalten, dass man da wirklich nachhaltig ist.
1: Herr Drexler, vielen Dank, dass Sie angerufen haben und dieses Thema mitgebracht haben. Und bei mir im Studio ist jetzt mein Kollege Paul Grunze. Der hat ganz viele Fragen gesammelt, die Sie, liebe Hörerinnen und Hörer, uns geschickt haben, uns per Telefon durchgestellt haben. Und ich gebe jetzt einfach das Mikro mal an ihn ab und er stellt Fragen in die Runde.
5: Ja, hallo in die Runde. Es sind wirklich sehr, sehr viele Fragen gekommen zu ganz verschiedenen Themen. Ich steige einfach mal ein mit der Frage von Sonja Geiseler vom Bodensee, die einen ETF hat, der thesaurierend ist. Sie sagt, sie sieht oder bekommt keine Ausschüttungen, zumindest merkt sie davon nichts in ihrem Depot. In dem Zusammenhang die Frage, läuft das im Hintergrund sozusagen unsichtbar oder sind ETFs da unterschiedlich?
1: Frau Nunes, jetzt haben wir einen Fachbegriff gehört, thesaurieren. Vielleicht erklären Sie kurz, was es ist und dann gehen Sie auf die Frage der Hörerin ein.
6: Ja, gerne. Also bei ETFs oder Fonds gibt es grundsätzlich die ausschüttenden oder eben die thesaurierenden, die Hörerin auch erwähnt hat. Und thesaurierend bedeutet, dass die Ausschüttungen, die im Hintergrund natürlich dennoch stattfinden, dass die direkt reinvestiert werden. Und das ist erstmal was ganz Gutes, weil das dann im Hintergrund automatisch die Ausschüttungen, den Gewinn, den man macht, direkt wieder investiert wird und so der Zinseszinseffekt auch wirklich greifen kann. Bei ausschüttenden ETFs ist der Unterschied, dass man das selber bekommt und dann muss man es aktiv selber wieder reinvestieren, wenn man den Zinseszinseffekt wirklich nutzen will. Es gibt dann nochmal so ein paar Tricks und Kniffs bezüglich Steuern, aber grundsätzlich ist erstmal thesaurierende ETFs eine sehr gute Wahl.
5: Noch eine Frage zum Thema ETF. Ein Hörer, der einen ETF, also sein Geld in einem ETF anlegt, der sowohl Industrie- als auch Schwellenländer umfasst. Und da die Frage insgesamt, wie geht man vor, wenn man später das angesparte Vermögen nutzen möchte im Ruhestand? Muss man da auch steuerlich was beachten? Sollte man sich einen Entnahmeplan machen?
1: Das ist eine Frage, die tatsächlich viele Leute beschäftigt. Unter anderem auch einen Hörer, den wir in der Leitung haben. Dann würde ich den nämlich jetzt auch direkt mal reinnehmen. Herr Seifert, ich grüße Sie.
7: Einen wunderschönen guten Tag, Hallöchen.
1: Und wenn ich es richtig verstanden habe, im Vorfeld geht es bei Ihnen auch so ein bisschen um genau dieses Thema. Wie ist es denn, wenn ich rausgehen möchte, in Anführungszeichen, aus meinem Depot und das Geld einsammeln? Richtig? Aber erzählen Sie es erstmal.
7: Genau, das ist tatsächlich meine Frage. Wenn ich mir nun im Laufe meines Berufslebens ein gewisses Depot aufgebaut habe, wie gehe ich am Ende des Berufslebens damit um? Zum einen, was ist der richtige Zeitpunkt, der richtige Zeithorizont, um über eine Auszahlung nachzudenken? Und wie gehe ich bei der Auszahlung vor? Verkaufe ich mein Depot Stück für Stück? verkaufe ich es in einem Schlage und lebe dann von dem, was ich da ausbezahlt bekommen habe. Welche Möglichkeiten oder welche Strategien empfehlen die Experten, um dann am Ende auszusteigen?
1: Frau Bauer, fangen wir mal bei Ihnen an mit Ihrer Expertise.
3: Also, wenn Sie Auszahlungen haben wollen aus Ihrem Depot, es kommt auch ein bisschen auf Ihr Sicherheitsbedürfnis drauf an, ob Sie alles auf einen Schlag verkaufen wollen. Wir empfehlen das nicht unbedingt, weil Sie haben ja auch noch eine 2 Jahrzehnte mindestens umfassende Lebenserwartung, wenn Sie dann im Ruhestand sind, hoffe ich. Und das heißt, Sie haben ja noch Zeit, also 20, 30 Jahre, das ist ja richtig viel Geld, viel Zeit, da braucht man ja nicht, sofort alles aus den Aktien rausholen, da hat man ja immer noch einen langfristigen Anlagehorizont. Das heißt, Sie nehmen dann zum Beispiel einmal im Jahr eine Summe aus Ihren Aktienfonds raus, die Sie in dem Jahr brauchen, und legen die aufs Tagesgeld. Da bekommen Sie dann noch Zinsen, können da aber je nachdem, wie Sie es halt brauchen, dann auch einfach zugreifen. Das finden wir eigentlich so die Methode, die am praktischsten ist. Wenn Sie natürlich jetzt sagen, nee, also ich mag jetzt nicht mehr am Aktienmarkt weiter, dann verkaufen Sie alles. Eins ist auf jeden Fall klar, wenn Sie verkaufen, das war ja auch die Frage des ersten Hörers, dann fallen Steuern an.
1: Frau Nuns, ergänzen Sie super gerne. Wenn ich jetzt eben rausgehen möchte wie Herr Seifert, was schlagen Sie da vor? Gibt es eine Strategie oder ist es eben auch wieder sehr individuell?
6: Also es ist natürlich individuell, aber es gibt Strategie oder Konzepte, die man verfolgen kann. Ich bin da auch der Meinung, dass man nicht aus dem Aktieninvestment wirklich komplett rausgehen muss. Das auf gar keinen Fall. Man kann es gegebenenfalls oder sollte es, je nachdem wie knapp es auch ist, reduzieren, den Anteil in Aktien. Und man kann sich so auch Strategien immer über mehrere Jahre machen. Man kann sich so einen Teil, also den Teil der Entnahme, den man für ein Jahr plant, den kann man sich sozusagen auf ein Tagesgeldkonto zum Beispiel legen, dass es halt auch verfügbar ist und sich dann monatlich zuteilen und dann jedes Jahr immer sozusagen dieses Tagesgeldkonto für das Jahr füllen, aber den Rest trotzdem liegen lassen. Man kann das dann auch mit so Festgeldtreppen arbeiten, wo man verschiedene Töpfe macht, was in 3 Jahren fällig wird, was in 2 Jahren fällig wird, was in einem Jahr fällig wird. Und dann hat man dann immer die Zuteilung und hat dieses Geld sozusagen mit einem sicheren Zins hinterlegt. Da gibt es ganz smarte Strategien. Und bei der Steuer ist wichtig, dass man versteht, dass man jetzt nicht wirklich die gesamte Summe, die man daraus zieht, versteuert wird, Entschuldigung, sondern tatsächlich der Gewinn, der wird versteuert. Und dann auch nur bei ETFs 70% davon.
1: Herr Seifert, vielen Dank, dass Sie angerufen haben.
7: Ich danke auch. Vielleicht noch ein Wort zu dem zeitlichen Horizont. Ja. In welchem zeitlichen Horizont vor meinem Renteneintritt sollte ich mir Gedanken über die Auszahlung machen?
1: Ich gebe es zurück in die Runde. Zum Beispiel bei Ihnen, Herr Halbe, oder Frau Nuns, ergänzen Sie eher gerne nochmal. Sie waren ja zuletzt gerade dran.
6: Ja, gerne. Also eigentlich in dem Moment, wo man kein aktives Einkommen mehr hat, oder? Ab dann, wo man wirklich seinen Lebensunterhalt aus Rente, auch aus den betrieblichen Renten, aber eben auch aus dem eigenen Vermögen bestreiten muss. Das ist der Zeitpunkt.
7: Okay, vielen Dank.
1: Herr Seifert, danke Ihnen für Ihren Anruf und ich gebe wieder ab an meinen Kollegen Paul Grunze.
5: Ja, auch in dem Zusammenhang nochmal eine Frage. Es ist wohl so, dass ältere Anlagen und neuere Anlagen unterschiedlich besteuert werden, beziehungsweise können Altanlagen auch steuerfrei sein. Es sollte einen Stichtag geben, das war die Frage. Vielleicht kann dazu jemand was sagen.
1: Herr Halbe, kennen Sie sich da aus, wie das ist mit den Steuern und der Geldanlage?
8: Ja, tatsächlich gab es bis bis 2009 ja die Regel, dass Aktiengewinne steuerfrei waren. Und da gab es dann gewisse Übergangsregeln. Wenn mich nicht alles täuscht, ist es aber mittlerweile so tatsächlich, dass 2018 da einmal so ein Cut gemacht wurde. Das heißt, da wurde gesagt, okay, jetzt tun wir so, als hättest du deine Aktien verkauft und du hast quasi das alles, was bis hierhin an Gewinnen aufgelaufen ist, das ist steuerfrei. Und jetzt ab 2018 rechnen wir neu. Das heißt, die Gewinne, die dann ab 2018 dazugekommen sind, müssten nach meinem Wissen dann eben noch versteuert werden, während vorherige dann steuerfrei noch sind.
5: Eine Hörerin hat sich gemeldet, sagt, dass sie Geld am Kapitalmarkt angelegt hat. Leider haben sich aber Aktien und ETFs nicht besser entwickelt als das Festgeld, das sie ebenfalls laufen hat. Da stellt sich die Frage, angesichts der Aktienentwicklung besser in Festgeld investieren?
1: Frau Bauer, wir haben auch schon öfter in der Sendung drüber gesprochen. Können Sie das nachvollziehen?
3: Ja, das kann ich durchaus nachvollziehen. Es kommt ja auch immer auf den Einstiegszeitpunkt an. Wenn man jetzt in einer ganz guten Zeit eingestiegen ist, kann es ja natürlich schon sein, dass jetzt diese tollen Renditen, die wir hier in der Sendung auch schon gehört haben, eben nicht erzielt werden konnten. Ein zweiter Grund ist, es kann ja auch sein, dass das vielleicht speziellere ETFs sind. Also gerade wenn man jetzt so spezielle Themen künstliche Intelligenz, die gibt es jetzt noch nicht so lange, aber auch erneuerbare Energien oder so, da gibt es einfach Branchen, die hatten halt einen Hype und dann ist es erstmal ordentlich runtergegangen, bevor sich es jetzt auch wieder erholt hat zuletzt, aber das kann schon durchaus sein. Ich würde der Hörerin empfehlen, dass sie jetzt nicht einfach den Kapitalmarkt den Rücken kehrt, wenn sie noch lange genug Zeit hat, sondern dass sie lieber mal guckt, was sie da eigentlich gekauft hat und dann vielleicht im Zweifel einfach umtauschen in die breit streuenden ETF, die wir jetzt immer genannt haben, auf den MSCI World oder einen noch breiter gestreuten Index.
5: Wir haben eine Mail.
6: Ich würde dazu gerne noch ergänzen, ja, wenn ich darf.
1: Gerne von uns.
6: Ein wichtiger Aspekt, also wenn sie sagt, dass Aktienanlagen bei ihr wirklich nur so gelaufen sind wie auch Festgeldzinsen, dann ist das ist eher implausibel, weil der Aktienmarkt ist über langfristige Zeiten läuft der besser als Festgeldanlagen, auch in schlechteren Zeiten. Es kann sein, dass sie zu teure Produkte hatte. Dass einfach zu viel an Kosten runtergegangen ist für die Anbieter der Produkte. Vielleicht waren das auch in Versicherungsmänteln bestimmte Produkte oder aktive Fonds mit teuren Ausgabeaufschlägen. Da ist ganz wichtig, dass die Hörerin da auch noch mal reinschaut.
1: Eventuell also ist das auch ein Punkt, dass man so ein bisschen darauf achten muss, was die Produkte kosten.
6: Ja,
1: absolut. Und wie finde ich das raus? Aspekt. Also wo ist das immer im Kleingedruckten oder gibt es da so eine grobe Faustregel, was eher teure, was weniger teure Produkte sind?
6: Also es kommt auf die Produktart an und insofern ist das jetzt schwer zu sagen, aber die Kosten müssen zumindest seit 2018 auch transparent ausgewiesen werden. Das heißt, man muss bei dem Anbieter nachfragen, beziehungsweise wenn man das online sehen kann, gibt es Informationspflichten auch von den Anbietern, wo die Kosten erwähnt werden.
5: Wir haben eine Frage von Hörerin Christine bekommen, die von einem Vermittler ein Festgeldangebot bekommen hat. Sie schreibt, das sind lauter unbekannte Banken, vor allem aus dem Ausland. Kann man diesen Banken vertrauen?
1: Herr Halbe, wie sehen Sie das?
8: Also natürlich sollte man immer erstmal nachprüfen, ist das ein seriöser Vermittler, zum Beispiel die BaFin hat so eine Unternehmensdatenbank, wo Unternehmen drinstehen oder einfach mal suchen, ne, ob es da irgendwie schon Berichte gibt und Erfahrungsberichte zu diesem Anbieter. Und dann bei den Banken, die dahinter stehen, das Gleiche auch, da ist es halt eben wichtig oder anscheinend auch aus welchem Ausland das kommt. Also es sollte auf jeden Fall aus dem EU-Ausland sein, damit die EU-Einlagensicherung gilt. Und wir bei beraten dann auch tatsächlich nur zu bestimmten Ländern, also neben Deutschland zum Beispiel Frankreich, die skandinavischen Länder, Österreich, Niederlande, weil diese Länder eben wirtschaftlich gut ausgestattet sind und deswegen auch in einer ganz großen Krise, wenn es wirklich so eine große Bankenkrise ist, es noch ein bisschen sicherer ist, dass der Staat eben diese Einlagensicherung, die man hat, auch einhalten kann. Also das sind so die Kriterien, wo man drauf achten sollte. Und ansonsten auch einfach in so einem Vergleich bei uns bei Finanztipp, bei der Stiftung Warentest schauen, wo halt solche Banken quasi schon drinstehen. Also nur, dass der Name unbekannt ist, ist auf jeden Fall nicht direkt ein Zeichen, dass das ein unseriöser Laden ist, gerade wenn sie aus dem Ausland kommen.
1: Genau, würde ich noch ganz kurz die Frage anschließen, Frau Bauer. Genau, gibt es so, wo informiere ich mich denn? Also wenn es gerade die Frage von Seriosität im Raum steht, wenn man sich nicht sicher ist, ist das ein Produkt, dem ich vertrauen kann? Herr Halber hat schon ein paar Tipps genannt, aber wie informiere ich mich denn? Wie kann ich das denn für mich sicher ausschließen, dass da ein unseriöses Angebot im Zweifel dabei ist?
3: Ja, Herr Halbe hat es eigentlich auch schon angesprochen. Also entweder bei Finanztipp schauen oder bei uns auf der Seite schauen. Wir prüfen wirklich alle Angebote, die auf den Markt kommen. Und wenn sie seriös sind, dann kann man sie bei uns auch in den Zinsvergleichen finden. Es sind auch einige unseriöse Angebote dabei, das also auf dem Markt. Deswegen wäre es schon gut, man checkt es vorher nochmal, weil man will ja gerade bei Festgeld eine sichere Geldanlage haben. Und wenn man da jetzt ein unseriöses Angebot hat und das Geld ist weg, dann ist es ja umso schlimmer.
5: Wir haben noch eine Frage bekommen von einer Hörerin, die sagt, sie hat wenig Geld. Im Übrigen haben wir da viele, viele Hörermeldungen auch bekommen, die sich fragen oder sagen, zumindest sich beteiligen, sagen, dass viele gar nicht das Geld hätten, sich ausreichend zu beteiligen am Kapitalmarkt. Die Hörerin aber konkret fragt, sie hat wenig Geld, was kann sie machen, was kann sie trotzdem investieren?
1: Frau Nunz, die Frage gehe ich mal direkt an Sie.
6: Ja, immer eine ganz, ganz wichtige Frage. Grundsätzlich, je weniger Geld wirklich zur Verfügung steht, desto disziplinierter muss man seine Hausaufgaben, sage ich mal, im weitesten Sinne von Anfang an machen. Also wirklich genau aufschreiben, ein Haushaltsbuch führen. Was kommt rein, was geht raus, worauf kann ich verzichten? Wie kann ich jeden einzelnen Euro eigentlich optimal einsetzen, sowohl in meinem Alltagskonsum als auch eben beim Sparen und Investieren? Ich würde sagen, grundsätzlich aufs Investieren zu verzichten, nur weil es wenig ist, würde ich nicht empfehlen. Also wenn es kleine Summen sind, ist es am Ende immer mehr, als man ohne Investieren gehabt hätte. Und wenn man wirklich so wenig Geld hat, dass man absolut nicht investieren kann, dann ist man natürlich, gehört man zu der Gruppe von Menschen, wo der Staat für verantwortlich ist. Aber 80-90% der Menschen haben objektiv genug Geld, um wenigstens kleine Summen jeden Monat zur Seite zu legen und sich davon nicht abschrecken zu lassen.
1: Herr Halbe, gibt es eine Summe, also reichen 10 Euro, 20 Euro oder gibt es irgendeine Summe, wo es heißt, es lohnt sich nicht mehr?
8: Nee, auf jeden Fall. Also das ist das Gute, dass das halt mittlerweile auch so günstig möglich ist. Also man kann da bei diesen einen Depots auch schon theoretisch 1 Euro beiseite legen. Also das heißt, es ist wirklich kostengünstig möglich und ja, es ist halt wirklich so, dass wir, dass man eben dann, ja, ne, das besser ist halt nichts beiseite zu legen oder das Geld auf dem Girokonto dann liegen zu lassen, wo es gar keine Renditen erzielt. Und was so vom Vorgehen her aus meiner Sicht auch immer sehr, sehr sinnvoll ist, ist eben ja, sich selbst zu als erstes zu bezahlen, sage ich mal. Also das heißt am Monatsanfang ja wirklich zu sagen, okay, ich will so und so viel Euro weglegen und das dann am Monatsanfang wegzuüberweisen auf das Tagesgeld oder dann halt eben auch zum Depot, um es in den ETF zu investieren, so dass man dann gar nicht in die Versuchung kommt, dieses Geld für andere Dinge auszugeben.
1: Der Marktplatz für heute neigt sich so langsam dem Ende zu. Ich würde gerne noch mal am Ende eine Frage in die Runde stellen an meine Gäste. Zuerst an Karin Bauer von Stiftung Warentest. Ich stelle Ihnen allen die gleiche Frage. Wenn ich jetzt sozusagen noch nicht so richtig eingestiegen bin am Finanzmarkt oder gerade erst angefangen habe, vielleicht nochmal zum Abschluss. Was sagen Sie mir, warum ich es aber unbedingt doch tun sollte und wie nehmen Sie mir vielleicht auch die Angst? Ich gebe das einfach mal in die Runde am Schluss.
3: Also ich würde auf jeden Fall anfangen, auch wenn es ein ganz kleiner Beitrag ist. Man kann auch einfach mal ausprobieren, selbst wenn man mehr sparen könnte, wie das denn ist, wenn man mit kleinen Beiträgen spart. Und dann sieht man ja auch, ob das passt oder nicht passt.
1: Herr Halbe von Finanztipp, wie ist es bei Ihnen?
8: Ja, ich würde auch sagen, einfach wirklich mit kleinen Beträgen erstmal anfangen, dass man so ein Gefühl dafür bekommt und dann kann man sich ja langsam Schritt für Schritt steigern und dann lernt man das eben auch kennen und ja, bekommt so ein Gefühl dafür.
1: Frau Nunz von Madame Moneypenny, was würden Sie sagen, wenn ich jetzt unbedingt anfangen möchte, aber mich nicht so ganz traue?
6: Ja, also grundsätzlich lernen, anfangen zu lernen. Es ist keine Raketenwissenschaft. Alle können das lernen. Das ist nicht unlernbar. Und wenn man es schafft, da den Einstieg zu finden, hat man am Ende immer mehr, als wenn man es gelassen hätte. Also es gibt eigentlich keinen Nachteil. Es gibt nur Vorteile.
1: Das war der Marktplatz zum Thema Geldanlegen am Kapitalmarkt. Ich bedanke mich bei meinen Gästen, bei Karin Bauer von der Stiftung Warentest, bei Timo Halbe von Finanztipp und bei Sinem Nuns von Madame Moneypenny. Ich bedanke mich bei Ihnen, liebe Hörerinnen und Hörer, dass Sie so zahlreich mitgemacht haben, angerufen haben, uns E-Mails geschrieben haben. Vielen Dank auch mal an meinen Kollegen Paul Grunze, der das alles gesammelt hat und hier präsentiert hat. Ihnen noch einen guten Tag.

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1: Uhr 11:30, die Nachrichten. In der Ukraine wird das von Russland kontrollierte Atomkraftwerk Saporischschja nur noch von Notstromgeneratoren abgesichert. Wie die Internationale Atomenergiebehörde mitteilte, wurde die Anlage von der letzten externen Stromleitung abgeschnitten. Die Ursache könne wegen Kampfhandlungen in der Nähe derzeit nicht ermittelt werden. Das Atomkraftwerk Saporischschja ist das größte Europas. Russland hatte die Anlage kurz nach Kriegsbeginn unter Kontrolle gebracht. Das Kraftwerk ist aus Sicherheitsgründen nicht in Betrieb, da in der Nähe eine Frontlinie verläuft. Sicherheitssysteme müssen aber weiter mit Energie versorgt werden, da sich weiter radioaktives Material in den Reaktoren befindet. Die Ukraine und Russland werfen sich regelmäßig gegenseitig vor, die nukleare Sicherheit zu gefährden. Die Organisation Save the Children hat auf die besondere Belastung von Kindern durch die Ebola-Epidemie in der Demokratischen Republik Kongo hingewiesen. Katharina von Schröder vom Länderbüro des Vereins im Kongo sagte im Deutschlandfunk, wenn Kinder sich infizierten, hätten sie eine höhere Sterblichkeit als Erwachsene. Fast ein Drittel aller Todesfälle seien Kinder. Von Schröder betonte, vor allem kleine Kinder seien dem Virus besonders ausgesetzt, weil es durch das Stillen und die Pflege einen intensiven Körperkontakt zu den Müttern gebe. Wenn diese erkrankten, dann erkrankten auch schnell die Kleinkinder. Tausende Kinder hätten bereits einen Elternteil verloren. Die Zahl der bestätigten Ebola-Infektionen im Kongo stieg inzwischen nach Angaben der afrikanischen Gesundheitsbehörde Africa CDC auf mehr als 5000. Die Zahl der Todesfälle wird mit 2378 angegeben. Die Zufriedenheit der Auszubildenden ist laut dem neuen Ausbildungsreport des Deutschen Gewerkschaftsbundes auf dem niedrigsten Stand seit Beginn der Erhebungen gesunken. Laut der heute vorgestellten Untersuchung waren zwar 65,7% der Befragten zufrieden mit ihrer Ausbildung, das sei allerdings ein Rückgang um fast 6 Prozentpunkte im Vergleich zum Vorjahr, hieß es. Besonders zufrieden sind dem Report zufolge Verwaltungsfachangestellte. Dies gaben 80% der Befragten an. Bei angehenden Hotelfachleuten äußerten sich nur knapp 54% zufrieden. Auch bei angehenden Friseuren, zahnmedizinischen Fachangestellten und Köchen sind die Zustimmungswerte niedrig. Der DGB bemängelte, mehr als ein Drittel der Auszubildenden leiste regelmäßig Überstunden. Zudem wisse mehr als ein Drittel von ihnen kurz vor dem Abschluss immer noch nicht, ob der Betrieb sie übernehme. Die Zahl der Sterbefälle lag auch während der heißen Tage Anfang August deutlich über dem Durchschnitt. Aus Angaben des Robert-Koch-Instituts geht hervor, dass es zu dieser Zeit eine Übersterblichkeit in Deutschland gab. Das RKI sieht einen Zusammenhang mit der Hitze in diesem Sommer. Die Zahl der hitzebedingten Todesfälle in diesem Sommer wird bis einschließlich dem 9. August auf rund 14.000 geschätzt. Bei dieser Statistik geht es nicht nur um die unmittelbare Todesursache. Das RKI vergleicht dafür die durchschnittlichen Sterbefälle in Sommerwochen mit und ohne Hitze. Die Vereinigung für Intensiv- und Notfallmedizin geht von noch höheren Zahlen aus. Auch der ehemalige Bundesgesundheitsminister Lauterbach hält die Schätzmethodik des Robert-Koch-Instituts für eher konservativ. Die Industrie- und Handelskammer Ostbrandenburg hat enttäuscht auf die Ankündigung von Bundesinnenminister Dobrindt reagiert, die Grenzkontrollen erneut zu verlängern. Die IHK teilte mit, man hätte sich einen Wegfall der Kontrollen zu Polen in diesem Jahr gewünscht. Nach wie vor gäbe es eine große Belastung für die Logistikbranche durch unkalkulierbare Fahrzeiten und Mehrkosten. Es komme durch die Kontrollen weiterhin zu langen Staus. Die IHK warnte zudem vor negativen Auswirkungen auf Einwohner, Arbeitspendler, Touristen und Studierende. Die Industrie- und Handelskammer aus den Grenzregionen fordert seit geraumer Zeit ein Ende der Kontrollen. Auch aus dem Ausland gibt es Kritik daran. Die neue Anordnung von Innenminister Dobrindt soll bis kommenden März gelten. Das Wetter. Im Norden und Süden Schauer und kurze Gewitter, vereinzelt Unwetter. Sonst wechselnd bewölkt und meist trocken. Höchstwerte 20 bis 28 Grad. Morgen wechselnd bewölkt mit einzelnen Schauern, in der Mitte auch länger sonnig. Im Süden gebietsweise Schauer oder länger anhaltender Regen. Temperaturen 20 bis 27 Grad. Die weiteren Aussichten: am Samstag im Norden und in der Mitte gelegentlich Schauer, im Süden teils sonnig. 18 bis 23 Grad. Das waren die Nachrichten.
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2: In den letzten Tagen zog sich Brandgeruch über Teile Westdeutschland. Die glimmenden Zombiefeuer im Hohen Venn sind über Dutzende Kilometer hinweg zu riechen. Die Klimakrise wird plötzlich auch olfaktorisch spürbar. In diesem Jahr sind die Folgen arg, bestimmen viele Gespräche mit Freunden und Verwandten und die Politik. Wir schauen heute auf unterschiedliche Ebenen, ob und wie über Lösungen diskutiert wird.
3: Wir sind mitten in der Klimaveränderung. Das ist kein Wetter, das ist Klimawandel. Wir müssen zwei Dinge tun, die Erderwärmung zu begrenzen und auf der anderen Seite dann aber auch Klimaanpassung. Also an die veränderten Bedingungen, die jetzt bei uns auch einschlägig werden, sich anzupassen in allen Bereichen.
2: Das sagt Umweltminister Carsten Schneider, SPD. Aber wie sehr dringt er mit seinen Forderungen durch? Was hat sich da im Laufe der Extremwochen vielleicht auch verändert? Das will ich heute mit Katharina Thoms, unserer Hauptstadtkorrespondentin für Klimapolitik, durchsprechen. Hallo Katharina.
4: Hi Ann-Kathrin.
2: Ich bin Ann-Kathrin Büsker, Klimaredakteurin in der Deutschlandfunk Umweltredaktion. Schön, dass Sie dabei sind. Wir wollen heute tief eintauchen, beschreiben, diskutieren und analysieren. Das vollständige Gespräch, das finden Sie in der Deutschlandfunk App.
5: Wir haben 12.000 Hitzetote diesen Sommer. Wir erleben Niedrigwasser und wir erleben Waldbrände im ganzen Land. Das hat nichts mit schlechtem Wetter zu tun. Das ist der Klimawandel und dagegen muss man politisch etwas machen. Deswegen haben wir auch mit den SPD-Ministern gestern ein Papier vorgelegt, wo wir sagen, ja, so können wir das Klima besser schützen.
2: Das ist der neue Sound von SPD-Co-Chef Lars Klingbeil. Ich muss gestehen, ich war doch überrascht, ob der Deutlichkeit dieser Aussagen von Lars Klingbeil. Er ist vorher nicht unbedingt als oberster Klimaschützer aufgefallen. Und die Lautheit, die fällt deshalb auch auf, weil ja der Bundeskanzler schweigt ja weitgehend immer noch zu den Extremwochen, die Deutschland erlebt hat. Das wird zunehmend auch kritisiert, wenn ich es richtig mitbekommen habe.
4: Absolut. Also das ist in den letzten Wochen hat sich diese Empörung so ein bisschen aufgebaut über das Klimaschweigen, will ich es mal nennen, des Bundeskanzlers. Das letzte Mal hat er sich relevant dazu geäußert bei der Sommerpressekonferenz des Bundeskanzlers. Das war Mitte Juli, also über 4 Wochen schon her. Und nicht viel weniger her ist sein letzter öffentlicher Auftritt überhaupt. Und ja, es wird immer wieder da gefragt, nachgehakt, auch bei dem Regierungssprecher. Aber was wir bisher gesehen haben, ist ja ein X-Post zum Waldbrand in Nordrhein-Westfalen. Da hat er den Einsatzkräften gedankt. Aber es kommt eben nichts Inhaltliches. Auch wenn wir in der Regierungspressekonferenz, da haben ja Journalisten, Journalistinnen in der Hauptstadtpresse jede Woche die Möglichkeit, auch nochmal nachzufragen bei den Sprechern und Sprecherinnen. Und der stellvertretende Regierungssprecher Sebastian Hille, ich will es mal nennen, er hat sich ziemlich verrenken müssen in den letzten Wochen, um wortreich zu erklären, dass er nichts dazu sagen kann. Und wie das dann klingt, einfach um mal diesen Sound zu hören, hören wir mal kurz in 2 Aussagen rein.
6: Ich habe gesagt, dass ich jetzt nicht einzelne Vorschläge, die von Ihnen genannt worden sind, von dieser Stelle jetzt kommentiere und den Daumen hebe und sage ja oder nein, was nicht heißt, dass es dazu keine Haltung gibt. Das ist auch kein Thema, was man jetzt mit einer Äußerung irgendwie bearbeiten könnte. Ich nehme Ihr Bedürfnis wahr, dass Sie gerne hätten, dass der Bundeskanzler was dazu sagt. Aber es ist nicht so einfach, dass man dazu was sagt und dann wäre das Thema auch nur annähernd bearbeitet.
4: Das waren 2 Aussagen im Laufe einer Woche und immer auf die Frage, was sagt denn der Kanzler jetzt, was sagt das Kanzleramt zur Klimaanpassung? Und wir hören eben, es soll jetzt gar nicht sein, um sich drüber lustig zu machen, sondern einfach, das ist eine gewisse Sprachlosigkeit, die da herrscht.
2: Hast du dafür eine Erklärung?
4: Also ich würde sagen, der Kanzler zum einen schickt er in diesem Sommer seine Minister vor. Wir haben es gesehen, Steffen Bilger, der neue Bundesverkehrsminister, der dann tatkräftig vor Ort beim Niedrigwasser was machen sollte, einfach machen. Kurzfristige Vorschläge, sowas wie das Sonntagsfahrverbot für Lastwagen aufzuheben oder eben auch zu sagen, wir baggern den Rhein dann doch aus, damit eben mehr Schiffe wieder fahren können.
2: Und er hat ja auch dann wirklich schnell auch so eine Branchenkonferenz zusammengerufen, wahrscheinlich auch um den ja, Betroffenen zu signalisieren, wir sehen eure Probleme.
4: Ganz genau. Und interessanterweise hat er da aber eben nicht mit den Umweltverbänden gesprochen. Das ist ja auch so ein Phänomen, dass gerade die unionsgeführten Ministerien sich da bei den Umweltverbänden ein bisschen zurückhalten. Aber wenn wir nochmal auf den Kanzler gucken, also einmal schickt er sozusagen die Minister Fachleute vor, hat er in anderem Thema Drohnenvorfall in Leipzig, war auch der Bundesinnenminister da und nicht der Kanzler. Das wird ja auch kritisiert. Aber klar, was betont der Bundeskanzler Friedrich Merz sonst? Die Wirtschaft ist wichtig, das muss nach vorne, aber ja, die Klimaziele müssen wir einhalten, aber nicht, er will nicht auftreten mit Klimaschutzpolitik und Klimaanpassung. Und wenn er das tun würde, dann würden ja Fragen kommen. Und ich glaube, dass man die nicht unbedingt beantworten möchte.
2: Ich finde das hochspannend, weil wir in Großbritannien gerade ein ähnliches Muster sehen. Auch Großbritannien ja in diesem Jahr enorm betroffen. Weite Teile des Landes leiden unter Dürre. Auch Großbritannien hat verheerende Wald-, Feld- und Moorbrände erlebt. Und da konnte der Premierminister irgendwann nicht mehr schweigen. Er hat es lange versucht, hat mir unsere London-Korrespondentin erzählt. Aber als die Feuer zu krass wurden, kam er in Zugzwang, hat sich doch geäußert. Und er kam mit einer konkreten Forderung rum, nämlich dass Einmalgrills verboten werden sollten. Das ist sein Lösungsansatz, um eben die Waldbrandgefahr zu bannen. Gleichzeitig musste er aber auch anerkennen, welche große Gefahr im Klimawandel für die Menschen steckt. Aber gleichzeitig fährt er derzeit eine Politik, die eher darauf setzt, Lebenshaltungskosten zu senken. Und er setzt dabei eben auch ganz stark auf Ölbohrungen. Das Öl aus der Nordsee soll das Leben der Menschen günstiger machen. Und auch da der Fokus, wir gucken auf Wirtschaftspolitik, wir gucken auf Sozialpolitik. Das heißt, Klima als Facette erstmal ausgeklammert. Ich finde, das ähnelt ziemlich dem, was hier bei uns in Deutschland passiert.
4: Absolut. Also ich meine, wenn sozusagen das dann die Reaktion wäre, dann wäre ja auch nicht viel gewonnen, wenn eben diese Einsicht nicht da ist, dass das jetzt eben uns vor Augen führt, es ist kein normaler Sommer mehr und wir müssen vielleicht doch nochmal über unsere Regierungspolitik nachdenken.
2: Und jetzt kommt der Kanzler ja durch seinen eigenen Regierungspartner unter Zugzwang. Weil wir haben gerade Lars Klingbeil gehört, das ist schon eine Vehemenz, die da auch drin steckt und dass sich jetzt auch die SPD-Ministerinnen und Minister gemeinsam hinstellen und Forderungen stellen. Klar, es ist gerade auch Wahlkampfzeit, aber schon, boah.
4: Ich würde sagen, sie sind einfach in diese Lücke reingesprungen, die gerade auch der Bundeskanzler, aber letztlich auch die anderen Minister, Ministerinnen offen gelassen haben. Das ist sozusagen das eine, dass sie sagen, wir gehen jetzt hier rein und wir schlagen jetzt vor, was wir ohnehin vereinbart haben im Koalitionsvertrag, nämlich eine Gemeinschaftsaufgabe, Klimaanpassung, Naturschutz zu fordern, vorzuschlagen und zu sagen, lasst uns das doch gemeinsam ausgestalten. Und na klar, du hast es schon gesagt, es ist Wahlkampf, es ist auch gerade eine Diskussion um die SPD, das lenkt natürlich auch ein bisschen ab. Es ist konstruktiv, ein konstruktiver Vorschlag und vor allem ist es aus Unionssicht natürlich schlechter Stil, das sozusagen öffentlich ihnen so vor den Latz zu knallen. Aber ich habe irgendwo in einer der vielen Analysen auch gelesen, da dürfte auch was dran sein, wenn man das quasi auf dem eleganten Weg der Kabinettsbefassung gemacht hätte, was es ja auch passiert ist, Carsten Schneider hat es ja auch im Kabinett vorgestellt, dann wäre das wahrscheinlich ziemlich schnell im Sande verlaufen. Und jetzt hat man natürlich diese Chance, den öffentlichen Druck aufzubauen.
2: Ich finde das sehr spannend, weil ich mich an 2021 erinnert fühle. Frühjahr 2021, Entscheidung des Bundesverfassungsgerichts zum Klimaschutzgesetz, dass das Klimaschutzgesetz in der damaligen Fassung verfassungswidrig war und das nachgebessert werden muss. Und das hat die SPD sehr schnell aufgenommen, diesen Ball. Damals war es Olaf Scholz, zu dem Zeitpunkt noch Finanzminister, aber schon Kanzlerkandidat in spe, der vorher nicht unbedingt als Klimapolitiker vor dem Herrn der ersten Reihe aufgefallen ist. Von da an das Ganze aber sozusagen zur Chefsache machte, diverse Pressekonferenzen, eine Pressekonferenz, die damals eigentlich die Aufgabe gewesen wäre von Svenja Schulze, damals Umweltministerin, die hat er sofort an sich genommen und er hat es zu seinem Projekt gemacht, zu fordern, dass das Klimaschutzgesetz nachgebessert werden muss nach dieser Entscheidung des Bundes. Verfassungsgericht. Da hat er, glaube ich, eine Gelegenheit gesehen und politisch einen Ball verwandelt, sage ich mal. Und ich fühle mich jetzt bei dieser Vehemenz, mit der Lars Klingbeil auftritt, ein bisschen daran erinnert.
4: Da ist was dran, obwohl Lars Klingbeil dann natürlich auch, da kommen wir ja bestimmt später nochmal drauf zu sprechen, da durchaus widersprüchlich handelt, wenn man sein Vergangenheitshandeln anguckt. Aber vielleicht gehen wir mal ganz kurz rein, was ist denn diese Gemeinschaftsaufgabe eigentlich? Denn es ist ja nicht so, das betonen ja vor allem auch Carsten Schneider als Umweltminister immer wieder gerne, dass wir hier bei Null anfangen. Das sagen ja auch die Unionsleute. Aber der Unterschied zu dem, was wir jetzt haben, ist, wenn wir die Klimaanpassung und den Naturschutz zu einer Gemeinschaft, finde ich übrigens auch interessant, dass der Naturschutz immer mit hinten dran hängt, dass es also auch darum gehen soll. Wenn wir das zu einer Gemeinschaftsaufgabe machen, dann haben wir die Möglichkeit,
2: Der Bund hat die Möglichkeit, mehr einzugreifen und zwar inhaltlich mitzugestalten, aber nicht nur einen Rahmen, so wie wir jetzt haben, vorzugeben. Es gibt ja ganz viele Vorschläge, was Länder machen können, was Kommunen machen können, sondern der Bund wäre auch finanziell beteiligt und dann müsste man sich mit den Ländern zusammen darauf einigen, was wir denn jetzt konkret vorhaben, das auch genau ausgestalten, abgrenzen auch, was wollen wir nicht, was können wir machen, was können wir nicht umsetzen und eben eine feste Finanzierung und nicht jetzt in einzelnen Förderprogrammen sich verlieren.
7: Und genau das ist ja, glaube ich, der Clou, weshalb seit vielen Jahren auch über diese Gemeinschaftsaufgabe diskutiert wird, weil der Bund eigentlich diese Aufgaben ja nicht mitfinanzieren darf aufgrund der föderalen Struktur. Wir haben aktuell einige Förderprogramme, die das zwar tun, auf die wird in der Debatte auch immer wieder hingewiesen, die stehen aber immer unter besonderer Beobachtung durch den Bundesrechnungshof und auch stets in einem gewissen Rechtfertigungsdruck, weil eben solche Aspekte nicht originäre Aufgabe des Bundes sind, sondern der Länder. Ist beim Naturschutz ja tatsächlich auch so, dass das Länderaufgabe ist. Und das ist jetzt sozusagen Krücke ist, glaube ich, ein bisschen zu negativ formuliert, aber das ist der Weg, wie für den Bund der Weg freigemacht werden soll für eine wirklich wasserdichte Finanzierung.
2: Das wäre eine Möglichkeit. Wir hören aber natürlich bei der Kritik auch, die da kommt, ist es denn eben unbedingt nötig? Können wir nicht noch mehr rausholen? Ich frage mich, wenn das jetzt so kritisiert wird, auch gerade von Carsten Schneider, SPD, dass er sagt, ja, wir können da sozusagen immer nur auf Umwegen Dinge finanzieren. Warum hat die Ampel das dann überhaupt erst so konstruiert, dass das so jetzt funktioniert über einzelne Förderprogramme, die ja aus dem Naturschutz zum Beispiel kommen?
7: Ich glaube, das ist so ein bisschen eine Umgehungsstraße, um sozusagen das Problem des Föderalismus gekonnt zu umfahren. Wir haben ja unter Ampelzeiten das Klimaanpassungsgesetz auch bekommen, das die damalige Umweltministerin Steffi Lemke auf den Weg gebracht hat, das den Ländern und Kommunen konkretere Aufgaben gibt, wenn es darum geht, Klimaanpassung auf den Weg zu bringen. Erstmal aber vor allem auch rein strategisch. Liebe Länder, liebe Kommunen, ihr müsst Pläne machen, wie ihr Klimaanpassung angeht. Nicht im Sinne von, ihr müsst den und den Marktplatz auf jeden Fall entsiegeln, sondern es ist eher auf so einer Metaebene die Aufgabe, befasst euch damit, setzt etwas um, aber nicht klar ausformuliert, wie es umgesetzt werden soll. Und das Aktionsprogramm Natürlicher Klimaschutz, über das derzeit ja viele dieser Sachen finanziert werden, beispielsweise die Klimaanpassung in sozialen Einrichtungen, Klimaanpassung im urbanen Raum. Das war, glaube ich, damals so ein bisschen auch ein Clou aus dem Umweltministerium. Der Begriff des natürlichen Klimaschutzes hat vor Ampelzeiten in der Bundespolitik keine allzu große Rolle gespielt, wurde aber von der damaligen Umweltministerin Steffi Lemke mit reingebracht. Sie hat sich ja, bevor sie Ministerin geworden ist, schon über viele Jahre auch konkret für den Moorschutz eingesetzt und die Renaturierung von Flussauen. Und ich glaube, über diesen Weg Gelder für vor allem Naturschutz zu gewinnen, den aber auch mit Klimaschutz zu koppeln, das war im Grunde der Meilenstein, den das Umweltministerium unter ihrer Führung vorangebracht hat und an den man dann an vielen Stellen Klimaanpassungsfragen dran gedockt hat. Ich glaube, das war alles nicht so die große übergeordnete Strategie, sondern vielfach auch Gelegenheitsfenster nutzen.
2: Das ist natürlich schlau. Steffi Lemke von den Grünen, müssen wir nochmal dazu sagen, die ja jetzt in der Opposition ist. Trotzdem ist es ja, ich finde es in mehrerer Hinsicht nicht nur sozusagen ein toller politischer PR-Trick, sondern es ist ja tatsächlich so, dass wir bei diesem natürlichen Klimaschutz in Wäldern zum Beispiel, in Mooren, wir haben ja Klimaanpassung und Klimaschutz ist ja gleichzeitig gegeben. Wir haben die CO2-Speicherung, aber wir haben eben auch eine Wasserspeicherung, die in solchen Hitzesommern uns irgendwie helfen kann. Das ist ja schon nicht von der Hand zu weisen.
7: Das ist absolut sinnvoll. Ob es so sinnvoll ist, dann solche Förderprogramme wie die Klimaanpassung in sozialen Einrichtungen über das Aktionsprogramm Natürlicher Klimaschutz zu gestalten, was der Bundesrechnungshof ja auch kritisiert, da kann man, glaube ich, ein Fragezeichen dran machen, weil das führt ja dazu, weil es im Rahmen dieses großen Naturschutzprogrammes läuft, dass da kein Geld konkret zum Beispiel für den Einbau von Klimaanlagen gegeben werden kann.
2: Genau, das ist ja auch nachvollziehbar, weil natürlicher Klimaschutz, ich gehe ins Krankenhaus, okay, da muss man schon ein paar Schleifen drehen. Interessant finde ich, in
4: der aktuellen Debatte übrigens, dass die Grünen ja jetzt damit rausgehen, indem sie jetzt hier auch vieles an der aktuellen Politik natürlich kritisieren, gerade den Kanzler, aber auch sagen, wir wollten diese Gemeinschaftsaufgabe ja schon lange, das hast du ja auch gesagt, dass es schon länger diskutiert wird, aber unter Olaf Scholz war es uns eben auch nicht möglich, das zu machen.
7: Absolut, und ich kann mich erinnern, ich habe damals zum Klimaanpassungsgesetz berichtet und schon da war die Gemeinschaftsaufgabe in der Fachwelt eigentlich allen ziemlich präsent und klar, ja, dass das schon eine gute Idee wäre. Mhm. Sowohl in der Bundespolitik wie auch in der Kommunalpolitik, weil natürlich, wir wissen auch um die schwierige finanzielle Lage der Kommunen. Die haben schönen Dank gesagt, als mit dem Klimaanpassungsgesetz dann noch zusätzliche Aufgaben obendrauf kamen. Okay, wir sollen KlimaanpassungsmanagerInnen einstellen, wie sollen wir die eigentlich bezahlen? Aber, das habe ich in den vergangenen Wochen an vielen Stellen versucht deutlich zu machen, bisher in den vergangenen Jahren hat halt niemand das politische Kapital investiert, um dieses Projekt wirklich fundamental weiterzubringen, weil die Gemeinschaftsaufgabe würde eine Grundgesetzänderung erfordern. Man müsste sie ins Grundgesetz hineinschreiben. Dafür bräuchte es eine Zweidrittelmehrheit und auch zu Ampelzeiten wäre das ein großes Manöver gewesen, sag ich mal.
4: Auf jeden Fall. Und jetzt ist es fast noch ein bisschen größer. Insofern ist es interessant, dass ausgerechnet die SPD jetzt darauf wieder zurückkommt. Aber wir hören ja eben auch schon die Kritik der Union, die ich finde, das hat sich so ein bisschen verändert in den vergangenen Tagen. Also erstmal kam Generalsekretärin Franziska Hoppermann, CDU, Bauschenbogen abgelehnt. Ist Quatsch, brauchen wir nicht. Können wir nicht. Und dann hat man im Laufe der Tage immer mehr so die Argumentation gehört, das mit der Gemeinschaftsaufgabe, wir haben das ja als Prüfauftrag im Koalitionsvertrag verankert, vielleicht sollten wir das jetzt erstmal prüfen, das kann ja auch der Umweltminister machen, danke für den Vorschlag, aber wir haben doch noch so viele andere Möglichkeiten, vielleicht sollten wir da nochmal genau gucken. Interessant finde ich dann an der Stelle wiederum, gucken wir mal drauf, was da ist, nämlich die Ampel hat noch im Bundesumweltministerium unter Steffi Lemke den Auftrag gegeben, jetzt checkt es doch mal mit der Gemeinschaftsaufgabe und hat einen Rechtsgutachten in Auftrag gegeben, unter anderem von Ann-Kathrin Kaufold, Bundesverfassungsrichterin.
7: Inzwischen.
4: Damals noch nicht. Und dieses Gutachten, wenn man das mal durchgeht, ist gar nicht so lang, hat alle Fragen, genau diese Fragen beantwortet. Was können wir schon jetzt machen? Wir haben eine Gemeinschaftsaufgabe, Agrar- und Küstenschutz. Wir haben neulich auch eine Zuschrift bekommen. Wir haben doch schon eine Gemeinschaftsaufgabe. Kann man das nicht da reinpacken?
7: Mhm. Schöne Idee.
4: Aber
7: praktisch hat diese Gemeinschaftsaufgabe Agrarstruktur und Küstenschutz einen sehr klar definierten Rahmen. Das hast du ja eben auch mit Blick auf die Diskussion über die neue Gemeinschaftsaufgabe, potenziell neue Gemeinschaftsaufgabe schon erläutert. Es gibt Regeln, die den Ausgaben zugrunde liegen. Und die GAG soll halt ganz klar die Land- und Forstwirtschaft in Deutschland absichern, ergänzt damit auch die gemeinsame Agrarpolitik und ist deshalb so ein bisschen auch eine Hybridfunktion. Und dann hat man eben auch den Küstenschutz noch damit reingeschoben, wo man jetzt ja schon denken könnte, Moment mal, Küstenschutz, das ist doch eine super Idee, um irgendwie vielleicht auch Klimaschutz, Klimaanpassung anzudocken. Ja, wenn es darum geht, irgendwie ein bisschen Wassermanagement zu machen, könnte man da, glaube ich, an der Stelle drüber nachdenken. Aber der Rahmen ist halt sehr, sehr klar festgelegt. Und um vielleicht mal, ich habe ein bisschen in das umfangreiche Förderwerk hineingeschaut. Was man machen kann, ist im Rahmen des Küstenschutzes die Erhöhung der Sicherheit an den Küsten, auf den Inseln sowie an den fließenden oberirdischen Gewässern im Tide-Gebiet gegen Überflutung und Landverluste durch Sturmfluten und Meeresangriff sowie Umsetzung vordringlicher Küstenschutzmaßnahmen angesichts des fortschreitenden Klimawandels und Meeresspiegelanstiegs. Und förderfähig sind dann der Neubau und die Verstärkung von Küstenschutzwerken, Sperrwerke, sonstige Bauwerke, Buhnen, Wellenbrecher, Sandvorspülungen, Uferschutzwerke. Da könnte man jetzt schon sagen, da kriegen wir den Klimaschutz irgendwie und den Klimaanpassung mit rein. Wir haben auch Förderung von Maßnahmen zur Bewältigung der durch Extremwetterereignisse verursachten Folgen im Wald. Das heißt aber nicht Waldumbau vorher, sondern Das heißt den Wald quasi aufräumen und neu hübsch machen,
4: genau,
7: wenn das Drama schon da war.
4: Wenn der Sturm da war, wenn das Feuer da war. Und das ist total interessant, weil genau diese Beispiele listet das Gutachten auch auf und sagt, ja, ja, das stimmt schon, wir können auch Klimaanpassung machen in der jetzigen Gemeinschaftsaufgabe, aber eben in Einzelfällen. Wir haben eben kein Gesamtkonzept darunter. Das heißt, man müsste jede einzelne, und das ist ja das, was auch passiert, jedes einzelne Förderinstrument neu prüfen. Wir haben zum Beispiel ja auch das fördert das Bundeslandwirtschaftsministerium, Pflanzensorten, die eben mit Hitze besser können, dass man die anders, sowas wird auch gefördert. So, und die Conclusio dieses Gutachtens ist dann letztlich, naja,

0: viel zu sehr reingrätschen würde in die ihre eigentliche eigenständige Aufgabe. Und das finde ich angesichts dessen, worüber wir hier reden, nämlich dass es so viel betrifft, auch nochmal einen interessanten Gedanken. Nichtsdestotrotz geben sie dann verschiedene Vorschläge und da kann man sich so ein bisschen dran bedienen.
1: Das finde ich insofern interessant, als dass die Debatte in der Öffentlichkeit ja derzeit auch manchmal verkürzt dargestellt wird, dass es darum ginge, Hitzeschutz ins Grundgesetz reinzuschreiben. Ich glaube, publizistisch erklärt sich das auch ein bisschen aus dem Wunsch, Klimaanpassung als eher abstrakten Begriff ein bisschen greifbarer zu machen und für das Publikum anschlussfähiger. Also worum geht es da eigentlich sehr konkret? Aber das ist ja eigentlich unterkomplex, weil wir wollen halt nicht nur den Hitzeschutz, sondern wir wollen eine umfassende Klimaanpassung. Nur das ist dann ein riesiger Begriff.
0: So ist es. Ich meine, wir kommen natürlich diesen Sommer genau von diesem ersten großen Hitzewochenende im Juni. Da haben wir darüber zuerst gesprochen und es geht eben um vieles. Es geht eben darum, du hast es schon vorhin genannt, entsiegeln. Es geht darum, Wasser in der Fläche zu halten, Wasser in der Stadt, Bäume zu pflanzen, es geht darum, anders zu bauen, es geht auch um Klimaanlagen, aber eben nicht nur. Also es ist ein wahnsinnig komplexes Unterfangen.
1: Gehen wir davon aus, die politische Debatte kommt an einen Punkt in diesem Sommer oder in diesem Herbst, wo die politischen Akteure sagen, ja, das ist vielleicht doch die beste Variante, lass uns das mal machen. Dann steht man immer noch vor dem großen Problem, man bräuchte die Zweidrittelmehrheit.
0: Genau, und das ist, glaube ich, auch der Haupt, einer der beiden, ich würde sagen, es gibt zwei, einer der beiden Hauptfaktoren für die Bauchschmerzen, die die Union da sieht bei einer Grundgesetzänderung. Also das eine ist sozusagen, dass das eigentlich nicht ihr Leib- und Magenthema ist, klar. Aber das andere ist, man müsste mit der Opposition sprechen und eben auch mit der Linkspartei. Linkspartei, also und auch die Grünen haben signalisiert, finden wir eigentlich eine super Idee, machen wir mit. Aber wir würden natürlich gerne mitreden. Aber das bei dem Thema Klimaanpassung und irgendwie ja dann auch Klimaschutz, überhaupt Klima, die Union mit der Linkspartei spricht, mit der sie ja eigentlich gar nicht zusammenarbeiten will. Das ist so eine große Hürde und da ist, glaube ich, auch die Bedenken, was die Partei angeht, was die Basis angeht, dass da dann schon wieder der Bundeskanzler und Parteichef so eine Hürde brechen würde, die eigentlich sozusagen, die er nicht überspringen wollte. Ich glaube, da sind die Bedenken einfach riesig.
1: Also im Sinne von, wir haben schon die Schuldenbremse massiv aufgeweicht mit dem Beschluss gemeinsam mit den Grünen und jetzt können wir nicht auch noch an der Stelle das Kulturkampfthema Klima aufmachen und dann mit den Grünen und der Linkspartei.
0: Absolut. Ich sehe auch deswegen eben diese Zurückhaltung seitens des Kanzlers nicht, weil er nicht sieht, dass es schon auch dramatisch ist, was wir da erleben. Aber es ist dieses Kulturkampfthema und das andere ist der Glaube daran und die Überzeugung, wir können es technisch und technologisch lösen. Das ist sozusagen der Weg, den wir gehen wollen. Und damit eben auch zu sagen, wenn die Wirtschaft brummt, dann haben wir das Geld und wir haben hier Innovation und dann können wir die ganzen Sachen technologisch lösen. So nach dem Motto, hat ja auch bisher immer geklappt.
1: Soweit Teil 1 unseres ausführlichen Klimagesprächs mit meiner Kollegin Katharina Thoms aus unserem Hauptstadtstudio. Das komplette Gespräch hören Sie in der Deutschlandfunk-App. Darin schauen wir uns dann auch noch die anderen Parteien ausführlich an. Was sagen zum Beispiel eben AfD und Grüne zum Extremsommer 2026? Und wir sprechen auch noch über das Sondervermögen, das ja auch zur Finanzierung von Klimaanpassung herangezogen werden könnte. So hatte man es zuletzt zumindest aus Teilen der Union gehört. All das, wie gesagt, vollständig das Gespräch zu hören in der Deutschlandfunk-App. Die Lage der deutschen Erdgasreserven, die ist Thema gleich hier im Deutschlandfunk in den Informationen am Mittag. Ich bin Ann-Kathrin Büsker, bedanke mich fürs Zuhören. Kommen Sie noch gut durch den Tag.

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1: Uhr. Die Nachrichten. Zunächst die Übersicht. Als Folge der niedrigen Speicherfüllstände befürchten Verbraucherschützer steigende Preise für Gaskunden. Die Staatsverschuldung der USA hat die Grenze von 40 Billionen Dollar überschritten. Bei Tornados und Unwettern in Deutschland hat es eine Tote und mehrere Verletzte gegeben. Und nun die Meldungen im Einzelnen. Der Verbraucherzentrale Bundesverband warnt wegen niedriger Gasspeicherstände vor steigenden Preisen. Die Verbandsvorsitzende Popp sagte der Rheinischen Post, Privathaushalte sollten prüfen,

0: ob der eigene Gasvertrag eine Preisbindung über den Winter hinaus vorsehe. Andernfalls könnten ein Preisvergleich und ein Wechsel lohnen. Gestern hatte eine Sprecherin von Bundeswirtschaftsministerin Reiche mitgeteilt, man sehe bei dem Thema die Branche in der Pflicht. So sei die Wintervorsorge Aufgabe der Händler. Für diese gilt der Einkauf derzeit allerdings wegen der hohen Preise als unattraktiv. Hintergrund ist unter anderem die Blockade der Straße von Hormuz, über die ein Großteil des internationalen Transports läuft. Spätestens zum 1. November müssen die deutschen Gasspeicher nach gesetzlichen Vorgaben zu jeweils 80% gefüllt sein. Deutschland hat das Jahresziel für den Ausbau der Solarenergie bereits erreicht. Wie der Bundesverband Solarwirtschaft mitteilte, überschritt die installierte Leistung die Marke von 128 Gigawatt Peak. Dabei geht es um die maximal erreichbare Leistung aller Solaranlagen unter optimalen Bedingungen. Der Bundesverband sieht die gesetzlich festgeschriebenen Ziele für die kommenden Jahre aber in Gefahr. Dafür müsse das jährliche Ausbautempo weiter steigen. Die von der Bundesregierung geplanten Änderungen könnten hingegen einen Knick verursachen, etwa durch den schrittweisen Abbau der Einspeisevergütung. Die Lobbyvertretung der Solarwirtschaft appellierte deswegen an den Bundestag, im parlamentarischen Verfahren Nachbesserungen vorzunehmen. Der Präsident des Thüringer Landesamts für Verfassungsschutz, Kramer, hat sich erneut dafür ausgesprochen, ein Verbotsverfahren gegen die AfD zu prüfen. Man dürfe nicht untätig bleiben, wenn Feinde der Demokratie dabei seien, wieder nach der Macht zu greifen, sagte Kramer im Deutschlandfunk. Die Voraussetzungen für ein solches Verbotsverfahren seien aus seiner Sicht gegeben. Er sprach von einem Stoppschild, um zu zeigen, wie gefährlich die Situation sei, in der man sich befinde. Kramer schloss sich der Äußerung der Vorsitzenden der israelitischen Kultusgemeinde für München und Oberbayern, Knobloch, über Parallelen zwischen der AfD und der NSDAP an. Er nannte als Beispiele Sprachbilder, Feindbilder und, wie er sagte, völkische Vorstellungen. Hier gebe es keine Unterschiede zur NSDAP, meinte Kramer. Russland hat in der Nacht erneut die ukrainische Hauptstadt Kiew angegriffen. Nach jüngsten Angaben von Bürgermeister Klitschko gab es mindestens 12 Todesopfer und 34 Verletzte. Demnach wurden Wohngebäude und Lagerhallen getroffen. Die ukrainische Armee erklärte, Russland habe mit Dutzenden ballistischen Raketen, Hyperschallraketen, Marschflugkörpern und fast 170 Drohnen attackiert. Die meisten Marschflugkörper und Drohnen seien abgefangen worden, die Raketen jedoch nicht. Aus Russland wurden wiederum ukrainische Drohnenangriffe gemeldet. Ein Ziel war nach Behördenangaben ein Industriekomplex in der Stadt Nischnjekamsk in der Region Tatarstan, an dem Schäden entstanden. Bei einer weiteren Attacke in der Nähe des russischen Schwarzmeerhafens Taman entstand ein Brand in einem Betrieb. In der Ukraine wird das von Russland kontrollierte Atomkraftwerk Saporischschja nur noch von Notstromgeneratoren abgesichert. Wie die Internationale Atomenergiebehörde mitteilte, wurde die Anlage von der letzten externen Stromleitung abgeschnitten. Die Ursache könne wegen Kampfhandlungen in der Nähe derzeit nicht ermittelt werden. Das Atomkraftwerk Saporischschja ist das größte Europas. Russland hatte die Anlage kurz nach Kriegsbeginn unter Kontrolle gebracht. Das Kraftwerk ist aus Sicherheitsgründen nicht in Betrieb, da in der Nähe eine Frontlinie verläuft. Sicherheitssysteme müssen aber weiter mit Energie versorgt werden, da sich radioaktives Material in den Reaktoren befindet. Die Ukraine und Russland werfen sich regelmäßig gegenseitig vor, die nukleare Sicherheit zu gefährden. Die Staatsverschuldung der USA ist erstmals auf über 40 Billionen Dollar gestiegen. Sie beträgt derzeit 40,05 Billionen, wie das US-Finanzministerium in Washington bekannt gab. Die Staatsverschuldung stieg damit stärker an, als von der Regierung und Experten bislang prognostiziert. Gründe sind nach Einschätzung von Fachleuten unter anderem die Zollpolitik von Präsident Trump, die Folgen des Iran-Kriegs, langfristige Zahlungsverpflichtungen in den Bereichen soziale Sicherheit und Gesundheitsversorgung sowie steigende Zinskosten. Der Großbrand im belgischen Naturschutzgebiet Hohes Venn ist inzwischen eingekreist und die Einsatzkräfte hoffen, ihn vollständig löschen zu können. Nach Behördenangaben kann es allerdings Wochen oder Monate dauern, bis endgültig Entwarnung gegeben werden kann. In Torfmooren wie dem Hohen Venn können Brände noch lange unterirdisch schwelen, auch wenn an der Oberfläche keine Flammen mehr zu sehen sind. Bisher hat der Brand Vegetation auf rund 30 Quadratkilometern zerstört. Die eingesetzten Feuerwehrleute aus Deutschland werden derzeit abgezogen. Laut der Provinzverwaltung in Lüttich sollen sie durch einheimische freiwillige Feuerwehren ersetzt werden. Die Zufriedenheit der Auszubildenden ist laut dem neuen Ausbildungsreport des Deutschen Gewerkschaftsbundes auf den niedrigsten Stand seit Beginn der Erhebungen gesunken. Laut der heute vorgestellten Untersuchung waren zwar 65,7% der Befragten zufrieden mit ihrer Ausbildung, das sei allerdings ein Rückgang um fast 6 Prozentpunkte im Vergleich zum Vorjahr, hieß es. Besonders zufrieden sind dem Report zufolge Verwaltungsfachangestellte, dies gaben 88% der Befragten an. Bei angehenden Hotelfachleuten äußerten sich nur knapp 54% zufrieden. Auch bei angehenden Friseuren, zahnmedizinischen Fachangestellten und Köchen sind die Zustimmungswerte niedrig. Der DGB bemängelte, mehr als ein Drittel der Auszubildenden leiste regelmäßig Überstunden. Zudem wisse mehr als ein Drittel von ihnen kurz vor dem Abschluss immer noch nicht, ob der Betrieb sie übernehme. Für den Report wurden laut dem Gewerkschaftsbund über 12 Monate mehr als 13.000 Azubis aus den 25 am stärksten besetzten dualen Ausbildungsberufen befragt. Die US-Pharmakonzerne Merck und Moderna melden Fortschritte bei der Entwicklung eines mRNA-Impfstoffes gegen Hautkrebs. Die Unternehmen teilten mit, die dritte und damit letzte Phase einer klinischen Studie habe positive Ergebnisse gezeigt. In der Studie wurden Patienten mit schwarzem Hautkrebs im fortgeschrittenen Stadium mit einem therapeutischen Impfstoff behandelt. Therapeutisch bedeutet, dass der Impfstoff, anders als vorbeugende Vakzine, für die Behandlung bereits erkrankter Personen genutzt wird. Den Angaben von Merck und Moderna zufolge verhindert der Impfstoff in Kombination mit einem Immuntherapeutikum das Wiederauftreten von Melanomen und die Ausbreitung des Krebses auf andere Organe. Die Chefmedizinerin der amerikanischen Gesellschaft für klinische Onkologie, Growlow, sprach von einem gewaltigen Schritt nach vorn, der das Potenzial der mRNA-Technologie bestätige. An der Studie hatten mehr als 1.100 Patienten teilgenommen. Unwetter haben in der Nacht Schäden in mehreren Bundesländern verursacht. Betroffen waren vor allem Rheinland-Pfalz, Brandenburg, Hessen, Thüringen und Bayern. Zahlreiche Gebäude und Fahrzeuge wurden beschädigt. Im rheinland-pfälzischen Walldorf kam eine Frau durch einen umstürzenden Baum ums Leben. In Fürstenwalde-Spree in Brandenburg gab es laut dem Deutschen Wetterdienst einen Tornado. Dabei wurden mehrere Menschen verletzt. Auch in der Nähe des hessischen Wetzlar entwickelte sich ein Wirbelsturm. Im bayerischen Kronach wurde ein Festgelände mit 3.500 Besuchern geräumt. Auch heute sind vor allem in Süddeutschland weitere Unwetter möglich. Und hier noch einmal die Übersicht. Als Folge der niedrigen Speicherfüllstände befürchten Verbraucherschützer steigende Preise für Gaskunden. Die Staatsverschuldung der USA hat die Grenze von 40 Billionen Dollar überschritten. Bei Tornados und Unwettern in Deutschland hat es eine Tote und mehrere Verletzte gegeben. Das Wetter. Im Norden und Süden Schauer und kurze Gewitter, vereinzelt Unwetter, sonst wechselnd bewölkt und meist trocken, 20 bis 28 Grad. Morgen wechselnd bewölkt mit einzelnen Schauern, in der Mitte auch länger sonnig. Im Süden gebietsweise Schauer oder länger anhaltender Regen bei 20 bis 27 Grad. Und die weiteren Aussichten. Am Samstag im Norden und in der Mitte gelegentlich Schauer, im Süden teils sonnig. Temperaturen 18 bis 23 Grad. Das waren die Nachrichten.
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2: Heute mit Sandra Schulz im Studio. Einen schönen guten Tag. Seit Anfang Juli greift die Frühwarnstufe. Das ist die niedrigste Stufe, aber doch weisen Fachleute darauf hin, so niedrig wie aktuell waren die Gasspeicher Mitte, Ende August seit mehreren Jahren nicht befüllt. 2022, das Jahr der russischen Vollinvasion inklusive. Verbraucherschützer warnen jetzt vor steigenden Preisen. Der Spiegel spricht gestern von einem riskanten Gaspoker von Wirtschaftsministerin Katharina Reiche. Und das ist gleich unser Schwerpunktthema. Wir berichten aus Berlin und sind dann zum Interview verabredet mit dem Energieexperten Andreas Löschel. Wir berichten gleich über die Ukraine, über neue schwere russische Angriffe, aber auch eine innenpolitische Diskussion, in der der Druck auf Präsident Zelensky wächst. Und im Hohen Venn in Belgien sind die schweren Brände jetzt weitgehend unter Kontrolle. Sie sind zumindest eingekreist, wie es heißt. Aber dafür gewinnt eine politische Diskussion jetzt an Fahrt darüber, wie gut oder schlecht das Land vorbereitet war. Schildert uns unsere Korrespondentin alles in einer knappen halben Stunde. Und all das machen wir hier in den Informationen am Mittag hier bei uns im Deutschlandfunk.

0: Wie hart wird der Winter? Was macht Donald Trump im Umgang mit dem Iran? Wie geht es weiter an der Straße von Hormus? Alles Fragen, zu denen seriöse Prognosen passen müssen, von denen aber abhängt, wie viel Gas in diesem Winter gebraucht wird. Klar ist, die rund 50%, bei denen die Speicherung im Moment ungefähr steht, diese 50% sind im Vergleich zu den vergangenen Jahren ein Ausreißer nach unten. Die Debatte aus Berlin fasst Frank Capellan zusammen.
1: Normalerweise gelingt es den Energieversorgern im Sommer günstig Gas einzukaufen, um die Speicher für den kommenden Winter zu füllen. In diesem Jahr allerdings funktioniert das nicht mehr. Die Sperrung der Straße von Hormus, die daraus resultierenden weltwirtschaftlichen Probleme, haben auch die Gaspreise in die Höhe schießen lassen. Entsprechend haben die Unternehmen bisher darauf verzichtet, sich mit Vorräten einzudecken.
2: Wir beobachten die Lage genau auch im geopolitischen Kontext und fordern die Händler auf, einzuspeichern.
1: Bekräftigt Susanne Ungrad, Sprecherin der Wirtschaftsministerin Katharina Reiche. Die CDU-Politikerin lässt also beobachten, appelliert an die Unternehmen, will aber noch nicht in den Markt eingreifen. Dafür bekommt sie Zuspruch von Kerstin Andreae, die Präsidentin des Bundesverbandes der Energie- und Wasserwirtschaft, warnt im RBB-Gespräch vor einer überstürzten politischen Reaktion.
3: Die Bundesregierung ist richtigerweise sehr vorsichtig darin zu sagen, wir kaufen jetzt Gas selber ein oder zahlen, egal was es kostet, auf dem Weltmarkt. Das würde die Preise sofort nach oben jagen. Und deswegen ist die Bundesregierung klug beraten, Ruhe zu bewahren an der Stelle, das Steuer nicht flott rumzureizen.
1: Allerdings, Experten sehen sogar die Versorgungssicherheit in Deutschland in Gefahr, sollte es zu einem strengen Winter kommen. Klaus Müller, Chef der Bundesnetzagentur, nimmt daher die Händler in die Pflicht. Es ist ausreichend Gas verfügbar. Deshalb kann ich mir nicht vorstellen, dass ein Gashändler seinen Kunden erklären möchte, dass es im Winter nicht genug Gas gibt, weil er nicht ausreichend vorgesorgt hat, betont Müller bei T-Online. Und Ramona Popp vom Bundesverband der Verbraucherzentralen warnt vor deutlich steigenden Gaspreisen für die Kunden. Niedrige Speicherstände werden die bereits angespannte Lage auf den Energiemärkten in der kommenden Heizsaison weiter verschärfen, betont Popp in der Rheinischen Post. Die Linkspartei wiederum kritisiert die Marktgläubigkeit der Wirtschaftsministerin scharf, weil sie nicht auf die niedrigen Füllstände reagiere. Reiches Sprecherin versucht zu beruhigen.
2: Wir sind jederzeit auch in der Lage zu reagieren. Oberste Priorität ist, die Versorgungssicherheit für den Winter zu gewährleisten.
1: Derzeit wird etwa die Hälfte des deutschen Gasbedarfs über Importe aus Norwegen gedeckt. Frankreich und Belgien liefern über Pipelines Gas. Hinzu kommt LNG, Flüssiggas, das per Schiff überwiegend aus den USA in deutsche Häfen gebracht wird. Die Abhängigkeit von Washington ist aber nicht nur wegen eines unberechenbaren amerikanischen Präsidenten gefährlich, da vielen asiatischen Ländern wegen der Sperrung der Straße von Hormuz die Importe aus Katar fehlen, kaufen auch sie verstärkt in den USA ein. Andreas Schröder, Energieexperte vom Analysehaus ICIS, verweist daher gegenüber dem Deutschlandfunk auf die Risiken, die sich durch zu niedrige Füllstände in den deutschen Gasspeichern ergeben könnten.
4: Und dann kann es wirklich brenzlig werden, wenn etwa wir gleichzeitig noch Versorgungseinbrüche aus den USA haben an Flüssiggas, wenn der Iran-Krieg weitergeht und wenn dann auch noch ein kalter Winter kommt. Wenn das alles zusammenkommt mit niedrigen Gasspeicherständen zu Beginn des Winters, ja, dann kann es wirklich heikel werden.
1: Die Speicher jetzt noch bis November auf einen Stand von 80% zu füllen, ist nach Angaben der Vereinigung der Fernleitungsnetzbetreiber technisch kaum noch möglich. Das könne selbst bei einer maximalen Einspeiseleistung nicht mehr gelingen. Eine allein für Krisenfälle gedachte staatliche Gasreserve ist daher aus Sicht von Energieverbandsvertreterin Kerstin Andreae unabdingbar.
0: Aus Berlin war das Frank Capellan. Und am Telefon ist jetzt Professor Andreas Löschel, Energieökonom an der Ruhr-Universität Bochum. Beziehungsweise einmal wollte ich es hier ganz präzise sagen. Sie halten den Lehrstuhl für Umwelt, Ressourcenökonomik und Nachhaltigkeit. Schönen guten Tag.
5: Guten Tag, Frau Schulz.
0: Dieser Füllstand von jetzt ungefähr 50%, was sagen Sie? Sind die Speicher halb voll oder halb leer?
5: Ja, die Speicher sind schon halb leer. Man muss aber auch dazu sagen, dass diese Vergleiche mit der Vergangenheit nicht ganz tragen. Wir haben ja jetzt einige LNG-Terminals, können also auch noch auffüllen. Aber es bleibt dabei, auch mit diesen Terminals ist es schon jetzt eng gestrickt, dass wir noch mit einer guten Situation in den Winter kommen.
0: Und was meint dieses eng gestrickt? Wir haben die Warnungen gerade im Beitrag ja auch gehört. Könnte es zu echten Versorgungsengpässen kommen?
5: Der Stand ist heute, dass wir sehen, es geht sehr, sehr langsam voran, aber, und da wurde ja auch darauf hingewiesen, es ist ja erstmal in der Pflicht sozusagen der Unternehmen, der Händler, hier auch ihre Kunden zu bedienen. Das Problem wird aber dann wirklich ein Problem für uns alle, wenn da zu viel auf Zeit gespielt wird. Und deswegen muss man da tatsächlich aufpassen. Augenblicklich denke ich, dass bei einem normalen Winter man auch gut noch über die Runden kommt. Aber die Problemlagen wurden ja ausbuchstabiert. Die USA, der harte Winter, all das ist unklar. Auf der anderen Seite muss man auch sehen, es gibt eine Abwägung zwischen eben dieser Versorgungssicherheit und den Kosten. Also sich ganz sicher zu machen, das kostet eben auch viel. Und diese harte Abwägung, die muss die Politik jetzt treffen.
0: Wie wichtig ist das Gas insgesamt für die Energieversorgung?
5: Ja, das Gas ist natürlich im Winter sehr, sehr wichtig für die Wärmeversorgung, auch für die Unternehmen. Wir haben aber auch Erfahrungen gemacht, was es bedeutet, wenn Preise stark ansteigen. Dann geht nämlich auch die Nachfrage sehr zurück. Die hohen Preise, die wir augenblicklich auf den Gasmärkten sehen, die sind ja noch gar nicht so bei den Kunden angekommen. Man wird also auch erwarten, dass es hier eine Rückkopplung gibt. Wir hatten ja Befürchtungen nach dem russischen Eingriff, dass wir in Mangellagen kommen. Das hat sich so nicht bewahrheitet. Aber was wir da auch gelernt haben, dort hat man auf Gedeih und Verderb Gas eingekauft, um sich sicherzustellen. Und das hat wahrscheinlich Milliarden verbrannt. Und deswegen ist man jetzt eben so zurückhaltend, da rasch einzugreifen.
0: Also das ist dann dieses Spannungsfeld, das sich da abzeichnet. Einerseits natürlich die Sorge um echte Engpässe, dass das Gas irgendwo fehlt. Aber andererseits natürlich auch die Sorge, selbst wenn es dazu nicht kommen sollte, die Sorge vor extremen Preissprüngen. Wäre beides gleichermaßen brisant, oder?
5: Ja, die Preisanstiege, die werden wohl auf uns zukommen. Viele Menschen haben ja augenblicklich noch Gasverträge, die aus den Monaten vor den hohen Gaspreisen stammen. Das heißt, Schritt für Schritt werden jetzt diese höheren Preise auch eingepreist werden. Das kommt auf jeden Fall. Aber wenn natürlich jetzt nochmal durch zum Beispiel eine Anordnung einer Gasbeschaffung diese Preise nochmal richtig nach oben springen, dann wird es natürlich auch ganz schwer und das wird man dann auch politisch in irgendeiner Form wieder auffangen müssen und da möchte man eben nicht hin. Deswegen glaube ich, macht es schon Sinn, die Lage jetzt nochmal eine Zeit zu beobachten und dann vielleicht in 4 Wochen wirklich Entscheidungen zu treffen, wenn man sieht, es entwickelt sich einfach in die falsche Richtung.
0: Jetzt im Moment verweist die Ministerin ja darauf, dass die Verantwortung bei den Unternehmen liege, was ein Ansatz ist, der in der Marktwirtschaft ja auch durchaus nahe liegt. Sie haben es ja gerade geschildert, es sind alles Abwägungsfragen, aber den Punkt hat für den Moment Katharina Reiche?
5: Ja, den hat sie, aber man muss auch sehen, wir können natürlich volkswirtschaftlichen Problemen bekommen, wenn wir sozusagen nur auf die Entscheidungen der Einzelnen vertrauen, das aber in der Summe dann einfach nicht mehr aufgeht. Also konkret, wenn diese Händler alle jetzt auf günstige Preise warten, sich eben nicht eindecken und dann in sozusagen der wirklichen Verpflichtung jetzt was zu tun, weil man das Gas liefern muss, eben alle zusammenkommen und dann die Infrastruktur das gar nicht auffangen kann. Also deswegen muss da schon der Staat auch mit drauf schauen. So ganz kann man das den Einzelnen eben dann doch nicht überlassen.
0: Und was genau müsste der Staat dann machen? Also müsste Katharina Reiche den Druck auf die Unternehmen erhöhen, mit welchen Mitteln auch immer? Oder geht es dann wirklich darum, Gas zu kaufen, Gas selbst vorzuhalten? Wobei es dann natürlich auch dieses europäische Rennen geben könnte, wenn da mehrere Mitgliedsländer anfangen, Gas zu kaufen und dadurch die Preise natürlich auch höher zu treiben, wie Sie es ja auch gerade schon angedeutet haben.
5: Ja, und es gibt tatsächlich auch in Europa schon verschiedene Ansätze dazu, also eben zum Beispiel Subventionen zu geben für die Energieversorger, um Gas zu beschaffen, oder eben hier auch tatsächlich stark in den Markt einzugreifen, um Erlöse festzusetzen, oder was wir wahrscheinlich auch bald diskutieren werden, eine Gasreserve, die ja auch geplant ist, schon etwas für den nächsten Winter, die dann eben für solche Notfälle aushelfen kann. Aber wie gesagt, bei all diesen Dingen gilt, das kostet alles Geld, ne? Und das würde man eigentlich nur tun, wenn man in einer richtigen Notsituation ist. Und da steckt man jetzt augenblicklich vielleicht noch nicht drinnen.
0: Und wenn die Preise so in die Höhe schießen, wie es ja für plausibel gehalten wird, werden wir dann auch eine ähnliche Diskussion bekommen, wie wir sie jetzt im Frühjahr hatten, nachdem der Sprit so teuer wurde, wo jetzt ein Tankrabatt ja rausgekommen ist, werden wir da eine ähnliche Diskussion haben rund um Entlastungen für Gaskunden.
5: Ja, die hatten wir ja schon, wenn Sie zurückdenken an die Zeit nach dem russischen Angriff, wo die Gaspreise ja nochmal richtig nach oben gegangen sind, viel stärker als wir es heute haben. Also diese Diskussion, die könnte dann kommen, aber umso wichtiger ist auch nochmal jetzt drauf zu schauen, dass man tatsächlich schaut, welche Optionen gibt es noch in der Beschaffung, wo kann man auch nochmal einsparen. Und hohe Preise, die sind ja erstmal für den Kunden sehr schmerzhaft, aber für den Markt sind sie wichtig, weil die zeigen ja, dass wir eine knappe Situation augenblicklich haben. Und dann haben wir auch gelernt in dieser Situation, dass man 25-30% Rückgänge in den Gasnutzungen hatten bei den sehr hohen Preisen, weil dann eben jeder nochmal auch selbst geschaut hat, wie kann ich mich denn eigentlich gegen solche hohen Kostendrücke absichern in den Unternehmen, aber auch in den Haushalten.
0: Jetzt noch die etwas unbeliebte Frage, müsste die Politik auch zum Sparen aufrufen? Das kennen wir ja auch aus dem Jahr 2022.
5: Ja, all das wird, das wird alles kommen, wenn die Situation Ende September noch so ist wie heute. Wie gesagt, augenblicklich liegt ja noch etwas Zeit vor uns. Wir haben ein gesetzliches Ziel von 71% bis Anfang November. Das kann noch geschafft werden, das wird man jetzt beobachten. Aber klar, mit dann der fortschreitenden Kritikalität der Lage wird man auch da in allen Richtungen versuchen, den Markt wieder zu richten.
0: Und was heißt all das für den Klimaschutz? Wir sprechen jetzt im Spätsommer nach diesen bedrückenden Meldungen über die Hitzetoten, jetzt gerade diese schweren Brände im Westen Deutschlands am Hohen Venn. Welches Wechselspiel sehen Sie da?
5: Ja, ich glaube, das verdeutlicht uns nochmal sehr gut, wie stark wir heute noch abhängig sind von Gas und von Öl. Und deswegen ist es nicht nur aus Klimaschutzgründen, sondern auch aus Gründen der Versorgungssicherheit wichtig, dass wir unsere Gasbedarfe nach unten bekommen. Und es gibt ja viele Möglichkeiten, das zu tun. Also etwa bei den Gebäuden statt neben eine neue Gastherme einzubauen, eine Wärmepumpe zu nutzen oder in vielen Kontexten zu elektrifizieren in den Unternehmen, wo heute noch Gas genutzt wird. Das wäre sehr wichtig eben für diese Energiesicherheit Deutschlands, aber eben auch für den Klimaschutz.
0: Der Energieökonom Professor Andreas Löschel heute Mittag hier bei uns im Deutschlandfunk. Vielen Dank.
5: Danke, Frau Schulz.

0: Für den Juli haben die Vereinten Nationen die höchste Zahl an zivilen Opfern in der Ukraine seit April 2022 gemeldet. Auch heute werden neue schwere russische Angriffe gemeldet, im Fokus die Hauptstadt Kiew. Am Morgen stieg die Zahl der Todesopfer auf mehr als 10. Die Ukraine kann ballistische Raketen kaum mehr abwehren, weil ihr dafür die Abfangraketen fehlen. Präsident Selenskyj appelliert an die Weltgemeinschaft, der Ukraine mehr zur Verfügung zu stellen. Und das alles in einer Lage, in der innenpolitische Druck auf Selenskyj steigt. Die Antikorruptionsbehörden ließen das Präsidentenbüro durchsuchen und Ex-Verteidigungsminister Fedorow fordert Neuwahlen. Florian Kellermann berichtet.
1: Russland setzte bei dem Angriff verschiedene ballistische Raketen ein, teilte der ukrainische Präsident Volodymyr Selenskyj am Morgen mit. Die Ukraine hat praktisch keine Möglichkeit mehr, solche Raketen abzuwehren, weil sich dafür bisher nur das US-System Patriot als wirksam erwies und die Ukraine derzeit keine Abfangraketen für dieses System zukaufen kann. Selenskyj appellierte in einer Mitteilung an die Weltgemeinschaft: Jede zusätzliche Rakete rettet Leben in unserer Bevölkerung. Der Bürgermeister von Kiew, Vitali Klitschko, nahm ein Video vom Ort eines russischen Luftschlags auf. Wir befinden uns hier im Stadtteil Solomjanski. Hier wurde ein 9-stöckiges Gebäude beschädigt. Das oberste Stockwerk ist zerstört. Ein Feuer ist ausgebrochen. Helfer sind vor Ort und unterstützen die Menschen. Morgen wird in Kiew ein Trauertag sein, zum Gedenken an die Opfer dieses massierten Angriffs des Feinds auf die Hauptstadt. In der ukrainischen Hauptstadt Kiew traf Russland in mehreren Stadtbezirken Lagerhallen. Zudem wurde ein Kinderkrankenhaus beschädigt. Auch die Energieinfrastruktur war offenbar erneut ein Ziel. In 40.000 Haushalten in Kiew fiel der Strom aus. Beim abgeschalteten Kernkraftwerk Saporizhia im Süden der Ukraine führten Angriffe der Nacht dazu, dass die Stromversorgung von außen getrennt wurde. Der politische Beobachter Volodymyr Fesenko kommentierte die Angriffe im Internetradio NV. Das Hauptziel dieses Angriffs war offensichtlich die logistische Infrastruktur der Ukraine. Dabei ging es nicht um das Militär, sondern vor allem um private Firmen, um Lieferungen für die Bevölkerung. Das waren sehr wahrscheinlich in erster Linie keine militärischen Objekte. Es ist kein Geheimnis, dass wir Probleme mit dem Abfangen ballistischer Raketen haben. Aber wir wollen hoffen, dass wir bald Abfangraketen bekommen. Russland tötet mit seinen Angriffen fast täglich Ukrainerinnen und Ukrainer, die nicht am Krieg teilnehmen. Am Mittwoch beschoss es eine Polizeidienststelle in der Stadt Zhytomyr. 3 Menschen starben. Am Dienstag kamen im Gebiet Kharkiv bei Luftangriffen 10 Menschen ums Leben. Die Zahl der getöteten Zivilisten in der Ukraine lag im Juli so hoch wie seit über 4 Jahren nicht mehr. Der ukrainische Präsident Selenskyj bittet im Ausland um Abwehrraketen und steht auch innenpolitisch unter Druck. Antikorruptionsbehörden haben in dieser Woche Vorwürfe gegen Parlamentsabgeordnete und die stellvertretende Leiterin des Präsidentenbüros erhoben. Die Behörden sehen den Verdacht auf Geldwäsche. Selenskyj hat die Mitarbeiterin inzwischen entlassen. Wegen solcher Vorfälle fordert der in der Bevölkerung beliebte Ex-Verteidigungsminister Michailo Fedorow Neuwahlen, auch im Krieg. Damit löste er eine heftige Debatte aus. Ukrainische Medien berichten, Fedorow könnte schon bald in die USA reisen und um Unterstützung der US-Administration für seine Pläne bitten. Der ukrainische Politologe Jaroslav Bozhko kommentierte: Ich denke, Fedorow hat sich die ganze Zeit auf bestimmte Kreise in den Vereinigten Staaten gestützt. Er hat einen direkten Kontakt zu Elon Musk. Und Musk ist schließlich nicht die unwichtigste Person in der Umgebung von US-Präsident Trump. Umfragen zeigen allerdings, dass die deutliche Mehrheit der Ukrainerinnen und Ukrainer Wahlen in Kriegszeiten ablehnt.
0: Florian Kellermann berichtete aus Kiew.
2: Deutschlandfunk. 12.30 Uhr, die Nachrichten. Nordkorea hat südkoreanischen Angaben zufolge mindestens 10 Kurzstreckenraketen abgefeuert. Wie der südkoreanische Generalstab bekannt gab, wurden die Flugkörper in der Nähe der nordkoreanischen Hauptstadt Pyongyang in Richtung japanisches Meer abgeschossen. Das südkoreanische Militär verstärkte seine Überwachung. Der Nationale Sicherheitsrat kam zu einer Krisensitzung zusammen. In einer Erklärung forderte das Gremium Nordkorea dazu auf, die gemäß mehrerer Resolutionen des UNO-Sicherheitsrats untersagten Raketenstarts einzustellen. In den vergangenen Tagen hatten Südkorea und die USA deutliche Zugeständnisse an Pjöngjang gemacht. Ein gemeinsames Militärmanöver wurde deutlich reduziert. Zudem hatte Südkoreas Präsident Lee Jae-myung für direkte Gespräche mit dem nordkoreanischen Diktator Kim Jong-un geworben. In der Ukraine wird das von Russland kontrollierte Atomkraftwerk Saporischschja nur noch von Notstromgeneratoren abgesichert. Wie die Internationale Atomenergiebehörde mitteilte, wurde die Anlage von der letzten externen Stromleitung abgeschnitten. Die Ursache könne wegen Kampfhandlungen in der Nähe derzeit nicht ermittelt werden. Das Atomkraftwerk Saporischschja ist das größte Europas. Russland hatte die Anlage kurz nach Kriegsbeginn unter Kontrolle gebracht. Das Kraftwerk ist aus Sicherheitsgründen nicht in Betrieb, da in der Nähe eine Frontlinie verläuft. Sicherheitssysteme müssen aber weiter mit Energie versorgt werden, da sich radioaktives Material in den Reaktoren befindet. Die Ukraine und Russland werfen sich regelmäßig gegenseitig vor, die nukleare Sicherheit zu gefährden. Der Verbraucherzentrale Bundesverband warnt wegen niedriger Gasspeicherstände vor steigenden Preisen. Die Verbandsvorsitzende Popp sagte der Rheinischen Post, Privathaushalte sollten prüfen, ob der eigene Gasvertrag eine Preisbindung über den Winter hinaus vorsehe. Andernfalls könnten ein Preisvergleich und ein Wechsel lohnen. Gestern hatte eine Sprecherin von Bundeswirtschaftsministerin Reiche mitgeteilt, man sehe bei dem Thema die Branche in der Pflicht, so sei die Wintervorsorge Aufgabe der Händler. Für diese gilt der Einkauf derzeit allerdings wegen der hohen Preise als unattraktiv. Hintergrund ist unter anderem die Blockade der Straße von Hormus, über die ein Großteil des internationalen Transports läuft. Spätestens zum 1. November müssen die deutschen Gasspeicher nach gesetzlichen Vorgaben zu jeweils 80% gefüllt sein. In Deutschland sind im vergangenen Jahr rund 3.100 medizinische Behandlungsfehler nachgewiesen worden. Wie der Medizinische Dienst Bund mitteilte, waren davon 2.700 Fälle ursächlich für Schäden. In 97 Fällen führte der Fehler zum Tod. Rund 150 Vorfälle stuften die Gutachter als besonders schwerwiegend ein. Darunter fielen gravierende Medikationsfehler, im Körper vergessenes Operationsmaterial oder das Verwechseln des Patienten. Im Vorjahr waren es 134 solcher Fälle. Die Gutachter gingen rund 12.000 Verdachtsfällen nach. Die Deutsche Stiftung Patientenschutz forderte als Konsequenz mehr Transparenz durch die Einführung eines Zentralregisters für Behandlungsfehler. In Deutschland können sich Patienten, die einen Behandlungsfehler vermuten, an ihre Krankenkasse wenden. Diese kann dann den medizinischen Dienst für ein Gutachten beauftragen. Unwetter haben in der Nacht Schäden in mehreren Bundesländern verursacht. Betroffen waren vor allem Rheinland-Pfalz, Brandenburg, Hessen, Thüringen und Bayern. Zahlreiche Gebäude und Fahrzeuge wurden beschädigt. Im rheinland-pfälzischen Walldorf kam eine Frau durch einen umstürzenden Baum ums Leben. In Fürstenwalde-Spree in Brandenburg gab es laut dem Deutschen Wetterdienst einen Tornado. Dabei wurden mehrere Menschen verletzt. Auch in der Nähe des hessischen Wetzlar entwickelte sich ein Wirbelsturm. Im bayerischen Kronach wurde ein Festgelände mit 3.500 Besuchern geräumt. Auch heute sind vor allem in Süddeutschland weitere Unwetter möglich. Das Wetter. Im Norden und Süden Schauer und kurze Gewitter, vereinzelt Unwetter. Sonst wechselnd bewölkt und meist trocken. Höchstwerte 20 bis 28 Grad. Morgen wechselnd bewölkt mit einzelnen Schauern, in der Mitte auch länger sonnig. Im Süden gebietsweise Schauer oder länger anhaltender Regen bei 20 bis 27 Grad. Und die weiteren Aussichten. Am Samstag im Norden und in der Mitte gelegentlich Schauer, im Süden teils sonnig. Temperaturen 18 bis 23 Grad. Das waren die Nachrichten.
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0: Die deutschen Feuerwehrleute, die sind jetzt abgezogen nach tagelangem Kampf gegen die schweren Brände am Hohen Venn in Belgien. Aber alle haben natürlich im Hinterkopf, dass die Löscharbeiten Wochen oder vielleicht auch sogar noch länger dauern werden. Den Stand heute Mittag hat unsere Korrespondentin Annabelle Brockhaus für uns. Brockhaus, die Brände, die seien inzwischen ja eingekreist, so heißt es, oder so wird immer wieder gemeldet. Wie genau ist die Lage?
1: Ja, das ist richtig. Der Brand ist seit gestern Abend eingekesselt durch eine Schneise, die die Feuerwehrleute da gezogen haben. Diese Schneise ist 27 Kilometer lang insgesamt und dadurch soll sich das Feuer nicht weiter ausbreiten. Also die Lage ist stabil, aber nicht unter Kontrolle, heißt es, weil es brennt halt unterirdisch weiter und die gelöschten Glutnester, die flammen auch immer wieder auf. Und das macht es natürlich anstrengend für die Einsatzkräfte, weil sie sagen, sie müssen halt immer hin und her. Dazu kam der Regen gestern, der den Boden aufgeweicht hat. Das ist sehr schlammig. Dadurch kann man sich nicht so richtig gut bewegen heute. Mein Eindruck ist aber, dass sich hier eine neue Phase beginnt. Die ersten Einsatzkräfte eben ziehen ab. Die deutschen Einsatzkräfte aus Monschau. Es sollen mehr freiwillige Feuerwehrleute aus Belgien unterstützen. Die erste Feuerwehreinheit aus Eupen heute hat eine erste richtige Pause und jetzt auch mal Zeit, zum Beispiel das Löschfahrzeug zu checken. Also da passieren jetzt auch andere Sachen, nicht mehr nur akuter Brand. Und der Sturm gestern Abend zum Beispiel in der Eifel hat auch gezeigt, dass man sich dann anders aufstellen muss, weil man braucht halt Einsatzkräfte einerseits im Moor für diese Situation, aber auch für andere Aufgaben, weil gestern Abend gab es zum Beispiel viele umgestürzte Bäume oder übergelaufene Keller und da muss man jetzt sozusagen an zwei verschiedene Aufgaben wahrnehmen, den Brand im Moor, aber auch die, ich sag mal, klassischen Feuerwehraufgaben.
0: Und Sie haben die Schwierigkeiten ja geschildert. Wie genau gehen die Einsatzkräfte da jetzt vor bei den Löscharbeiten?
1: Also da passieren gleichzeitig verschiedene Sachen. Heute Morgen ist eine Drohne geflogen über das Gebiet und hat Glutnester ausfindig gemacht, die jetzt aktuell gelöscht werden mit den Flugzeugen und Hubschraubern aus der Luft. In der Nacht wird vor allem am Boden gearbeitet und gelöscht. Da fliegt, kann man nicht fliegen. Außerdem fangen die Einsatzkräfte an, die oberste Schicht vom Boden zu entfernen an einigen Stellen, um darunter besser an leicht entflammbares und brennendes Material zu bekommen. Es werden Bäume gefällt, deren Wurzeln angekohlt oder auch verbrannt sind, die dadurch instabil sind. Und in den nächsten Tag dann die Arbeiten gefährden könnten, wenn die umstürzen. Also das sind alles so Dinge, die gleichzeitig passieren. Und die europäische Unterstützung wurde bis Sonntag verlängert.
0: Und auch gleichzeitig dazu nimmt jetzt eine politische Diskussion in Belgien Fahrt auf rund um die Frage, wie gut oder schlecht das Land vorbereitet war. Worum genau geht's da?
1: Es geht genau um diese Frage, die am Anfang als offene Fragen formuliert wurden und jetzt mehr und mehr zu Kritik wurden, nämlich wie gut wurde koordiniert, wie schnell wurde koordiniert in Belgien selber, aber auch mit der EU, mit den Nachbarländern, wie wurden die Aufgaben verteilt, welche Strategien gibt es eigentlich? Es gibt Kritik von verschiedenen Seiten, dass Expertise fehlt für Waldbrände, für Moorbrände, dass Ausrüstung fehlt, dass es zwar Hubschrauber der Bundespolizei gibt, die jetzt auch unterstützen, aber die nicht in eine größere Waldbrandstrategie eingebettet sind. Der Klimaminister, der belgische Jean-Luc Krück, hat heute Morgen gesagt, man muss sich besser koordinieren im Land. Insgesamt gibt es 4 Klimaminister und 3 Umweltminister. Da hat er jetzt Lücken festgestellt. Der Verteidigungsminister Theo Franken hat schon angekündigt, er will einen Aktionsplan vorlegen, wie man das Militär besser einbinden kann bei solchen Bränden. Das sind die Fragen, die heute Nachmittag dann auch dem Innenminister Bernard Cointin von Abgeordneten gestellt werden.
0: Über die Lage am Hohen Venn und aber auch die politische Diskussion, die in Belgien jetzt langsam beginnt, war das Annabelle Brockhaus aus unserem Studio in Brüssel. Vielen Dank.

0: In 5 Tagen wird er Israel verlassen. Und die Entscheidung von Noah und seiner Familie ist kein Einzelfall. Demografische Daten zeigen, inzwischen wandern mehr Menschen aus Israel ab, als dauerhaft zuziehen. Auch wenn die Bevölkerung insgesamt wächst wegen hoher Geburtenraten. Viele von denen, die gehen, sind gut ausgebildete und gut verdienende Israelis. Und laut einer Umfrage haben in den vergangenen Monaten fast 20% der Israelis darüber nachgedacht, das Land zu verlassen. Jörg Poppendieck berichtet.
1: In den vergangenen Wochen hat Noah Afgar viele Kisten gepackt. Der 62-Jährige wird mit seiner Familie Israel verlassen. Sie ziehen in wenigen Tagen nach Zypern.
2: Panicking. I'm afraid. I'm shaking.
1: Ich bin echt in Panik und habe Angst. Ich zittere. Es ist wirklich nicht leicht. Wir verlassen hier alles, was wir gut kennen. Irgendwie habe ich auch das Gefühl, wir wandern nicht aus, sondern wir flüchten. Das ist echt ein Unterschied. Ich gehe nicht, weil ich es will, sondern weil ich nicht die Zukunft meiner Kinder aufs Spiel setzen will. Noah verlässt Israel nicht wegen der Sicherheitssituation. Nicht, weil es unklar ist, wie es mit der Terrororganisation Hisbollah im Libanon und der Hamas im Gazastreifen weitergeht. Noah will weg wegen der ultraorthodoxen Juden im Land. Die sind Teil der Regierungskoalition und ihr Anteil an der Bevölkerung steigt seit Jahren deutlich an. Das ist auch der Grund, warum die israelische Bevölkerung trotz der hohen Abwanderungszahlen weiter steigt. Die Religiösen in der Regierung wollen ständig mehr und mehr. Die werden erst aufhören, wenn wir sowas sind wie der Iran, ein Gottesstaat. Vielleicht nicht genauso, aber wenn die Ultraorthodoxen immer mehr Macht bekommen, wird es in diese Richtung gehen. Ich möchte nicht, dass meine Kinder in solch einem Land groß werden, unter solch einem Regime. Vor allem nicht meine Tochter. Noah ist nicht allein. Neue Zahlen zeigen, dass immer mehr Menschen Israel verlassen. Im vergangenen Jahr waren es 90.000. Sie gehen aus unterschiedlichen Gründen. Wegen der Sicherheitssituation, wegen der hohen Lebenshaltungskosten und weil sie, wie Noah, unzufrieden sind mit der Regierung von Benjamin Netanyahu. Der regiert zusammen mit Rechtsradikalen und Ultraorthodoxen. Itai Ater von der Universität in Tel Aviv hat zusammen mit Kollegen die neuesten Daten analysiert. Er berichtet, dass die Zahl der jährlichen Auswanderer im Vergleich mit der Durchschnittszahl vor einem Jahrzehnt um etwa 50% gestiegen ist. Das ist ein besorgniserregender Trend. Israels wirtschaftliche Stärke und Sicherheit hängen entscheidend von seinem Humankapital ab, von den Menschen, die hier leben, arbeiten und sich beteiligen. Der Fakt, dass vor allem so viele gut ausgebildete Israel verlassen, ist eine Bedrohung für die Zukunft des Landes. Was der Wirtschaftsprofessor anspricht, ist die Entwicklung, dass vor allem gut ausgebildete Israelis auswandern. Ärzte, Ingenieure und Menschen, die in der Tech-Industrie arbeiten. Gary zum Beispiel ist Softwareentwickler. Er spielt gerade mit dem Gedanken, Israel zu verlassen. Wir wollen eigentlich nicht weg, aber es gibt keine Zukunft. Die langfristige Perspektive ist wirklich schlecht, wenn ich mir die Bevölkerungsentwicklung bei den Ultraorthodoxen anschaue. Und was die nahe Zukunft angeht, wir werden uns die Wahlen Ende Oktober anschauen und wenn es da keine wirkliche Veränderung gibt, dann gibt es wirklich keinerlei Hoffnung mehr. Auswandern war in Israel lange gesellschaftlich stigmatisiert. Das ändert sich gerade. Professor Ater sagt, die Zahl der Auswanderer könnte sogar noch schneller steigen, je nachdem, wie die Wahlen Ende Oktober ausgehen.
0: Aus Tel Aviv berichtete Jörg Poppendieck.

0: Und jetzt gleich 12.45 Uhr und wir machen weiter mit dem Sport. Die FIFA, der Weltfußballverband, ist nach der Fußball-WM in der tiefsten Krise seit Jahren. Und es scheint auch für Präsident Gianni Infantino so eng wie für ihn überhaupt noch nie zu werden. Nachdem er eigenmächtig versucht hat, Teile der FIFA und der WM an private Investoren zu verkaufen, haben viele Fußballverbände ja schon angekündigt, ihn nicht mehr zu wählen. Matthias Frieber aus unserer Sportredaktion. Jetzt ganz aktuell gibt es eine offene Rücktrittsforderung, und zwar von den Fans. Wer hat sich da geäußert?
1: Ja, um 12 Uhr heute Mittag wurde eine Rücktrittsforderung gestellt von einem breiten internationalen Bündnis. Das macht das Ganze so interessant. Unterzeichnet ist es nämlich von gleich etlichen Fanorganisationen, mehrere Dutzend, vor allem von den Football Supporters Europe, aber auch ihren äquivalenten Organisationen aus Nordamerika und Afrika, also ein breites Bündnis. Wörtlich schreiben die Fans, Zitat, als Fanorganisationen, die hunderte Millionen Fans weltweit vertreten, fordern wir gemeinsam den sofortigen Rücktritt von Gianni Infantino als ersten Schritt zur Reform der FIFA-Führung, Zitat Ende. Denn so schreiben die Fans weiter, der Fußball gehöre den Menschen, die in die Stadien kommen und die ihre Mannschaften, Vereine oder Nationalteams durch die Triumphe, aber auch Enttäuschungen begleiten. Nochmal Zitat, doch ein Mann scheint zu glauben, er sei wichtiger als der Fußball. Zitat Ende, gemeint ist natürlich Infantino. Deshalb jetzt diese Rücktrittsforderung, die eben von mehreren Kontinenten gleichzeitig kommt. Am 18. März ist ja der Termin, auf den Infantino hinarbeitet. An dem Tag möchte er sich gerne nochmal für eine Amtszeit wählen lassen.
0: Und ist es im Bereich des Vorstellbaren, dass Infantino seinen Hut nehmen muss?
1: Ja, das ist im Bereich des Vorstellbaren, wenngleich der ganz große Druck, dieses Momentum in der Sache, was man auch aus politischen Debatten kennt, ein bisschen verflogen scheint. Klar ist, es gibt eine ganz klare Stellungnahme, auch gemeinsam aus Europa, Asien und Nordamerika, ihn jetzt nicht mehr wählen zu wollen. Boykotte von Turnieren sind angekündigt. Gerade Europa steht da sehr geschlossen gegen ihn. Es wird also auf jeden Fall so eng wie nie zuvor, seit er 2016 Präsident wurde. Aber, und das gehört jetzt auch zur Geschichte dazu, gerade in Nordamerika und Asien bröckelt es schon so ein bisschen an dieser Geschlossenheit. Da ist man nicht mehr komplett gegen ihn. Einzelne Landesverbände haben schon angekündigt, ihn doch wählen zu wollen. Und genau das versucht er jetzt, Stück für Stück, Land für Land zu bereisen, die Stimmen wieder einzusammeln und dann am Ende doch 106 Stimmen zu haben. Die braucht er nämlich. Es wird wahrscheinlich ein sehr langer, sehr schmutziger und sehr enger Wahlkampf werden. Und aufgegeben hat er auf jeden Fall noch nicht.
0: Und zu all dem kommen jetzt noch neue Vorwürfe. Da geht es um gezielte Manipulationen im WM-Finale. Wir erinnern uns, Spanien, Argentinien. Was ist das für eine Geschichte?
1: Ja, die Süddeutsche Zeitung hat recherchiert, dass wegen das 2:0, das wegen Abseits zurückgepfiffen wurde, in der Verlängerung für Spanien eine Fehlentscheidung war und man damit Argentinien im Spiel halten wollte, offenbar. Und die Kollegen der SZ tun das mit Hilfe einer Forensikfirma aus Frankreich. Good Games heißt die. Die ist auf solche Fälle aus dem Sport spezialisiert. Und mit dieser Hilfe kann die SZ beweisen, sie kann zumindest Indizien zusammentragen, dass da etwas nicht gestimmt hat bei dieser Abseitsentscheidung. Das hat uns FIFA-Experte Thomas Kisten auch erzählt.
2: Die haben ihre eigene Software angewendet und vertikale Linien in das von der FIFA eingefrorene Abseitsbild eingefügt. Parallel zum Zielpfosten, parallel zu Gebäudefassaden im Stadion, also Dinge, die wirklich als gerade gelten können. Und siehe da, wenn diese Parallelen, die angebliche Abseitslinie, also auf diese Linie verschoben werden, dann sind sie nicht identisch.
1: Das ist die größte Ungereimtheit. Es gibt aber auch noch ein paar mehr. Zum Beispiel, dass diese immer im Fernsehen eingeblendete Animation nicht mehr ganz genau so aussah wie das Fernsehbild. Da gibt es Abweichungen und Ungenauigkeiten, zum Beispiel in der Armhaltung. Es gibt also eine ganze Reihe von Indizien, die dafür spricht, dass es tatsächlich eine Manipulation im größten Spiel der Welt gegeben haben könnte. Dagegen spricht, dass man dafür eine ganze Reihe von Mitwissern bräuchte, auch aus dem Schiedsrichterteam und aus dem Videoschiedsrichterteam, was so ein Unterfangen natürlich, wenn man es strategisch angeht, ziemlich gefährlich macht.
0: Was sagt denn die FIFA? Wie reagiert die?
1: Die FIFA sagt gar nichts dazu und das ist vielleicht noch eines der stärksten Indizien dafür, dass da was nicht stimmen könnte. Das glaubt auch FIFA-Kenner Thomas Kistner.
2: Das Erstaunlichste ist die FIFA, die jetzt unbedingt für Klarheit sorgen müsste in so einem heiklen Fall. Die weigert sich, auch nur eine Stellungnahme abzugeben und erst recht die technischen Daten rauszugeben.
1: Übrigens hat sich auch nicht der Videoschiedsrichter des Endspiels bisher geäußert. Das ist Bastian Dankert aus Deutschland. Aber für die FIFA ist das natürlich ein weiteres Problem, dass man, weil man jetzt so viel weiß aus den letzten Wochen, Monaten und Jahren, eine solche ungeheuerliche Einflussnahme auf das Finale einfach auch als wahrscheinlich und möglich betrachtet und es ihr zutraut, da zu manipulieren und eben nicht sofort sagt, das ist eine Verschwörungstheorie. Auch weil man ja während der ganzen Weltmeisterschaft schon häufiger darüber geredet hat, dass die FIFA wohl einen größeren Gefallen hat, Argentinien ins Finale zu bringen aus mehreren mehreren Gründen, vor allem eben, weil man Superstar Lionel Messi am besten vermarkten kann bei diesem Turnier in den USA.
0: Manipulationsvorwürfe. Also rund um dieses WM-Finale, das viele sicherlich auch als ziemlich schmutziges Finale, wenn auch super spannendes Finale in Erinnerung haben. Matthias Frieber aus unserer Sportredaktion. Vielen Dank. Gerne.

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Kommentiert werden die Äußerungen des israelischen Sicherheitsministers Ben-Gvir zu gezielten Tötungen von Palästinensern sowie das von US-Präsident Trump verkürzte gemeinsame Militärmanöver mit Südkorea. Zunächst geht es aber um den ehemaligen ukrainischen Verteidigungsminister Fedorow, der Neuwahlen im Land fordert. Dazu schreibt die belgische Zeitung Der Standard: Der ukrainische Präsident Zelensky hat das politische Spielfeld schon lange für sich allein, aber er muss zunehmend um seine Legitimität kämpfen. Nachdem tausende Ukrainer aus Protest gegen eine Kabinettsumbildung auf die Straße gingen, fühlte sich der kürzlich entlassene Verteidigungsminister Fedorow dazu berufen, Wahlen zu fordern. Eigentlich hätten sie bereits 2024 stattfinden müssen. Es lag auf der Hand, dass das nicht möglich war, während es täglich Angriffe mit russischen Raketen und Drohnen gab. Auch dieser Sommer war blutig. Wahlen zu organisieren wäre eine enorme Herausforderung. Aber Fedorow hat gute Argumente, sie nicht bis zum Sankt-Nimmerleins-Tag zu verschieben. Die Ukraine hat seit dem russischen Überfall einen rasanten technologischen und militärischen Wandel durchlaufen. Ihre Politik hat sich weniger schnell entwickelt. Aber wenn die Ukraine der EU beitreten will, muss sie eine gefestigte Demokratie sein, stellt der Standard aus Brüssel klar. Die Zeitung The Irish Times aus Dublin hält fest: Fedorow erklärte, die Ukrainer sollten nicht zulassen, dass Moskau bestimmt, wann sie wieder ihre Regierung wählen. Das ist ein starkes Argument und ein gefährliches für den Präsidenten. Seine Amtszeit hätte 2024 enden sollen, dauert aber gemäß der ukrainischen Verfassung an, solange das Kriegsrecht in Kraft ist. Die Geschichte, die diesem Konflikt zugrunde liegt, ist die eines Anführers, der seine Unterstützung selbst stetig aushöhlt. Es ist bekannt, dass Präsident Zelensky jeden ins Abseits drängt, der zu populär wird, von Armeechef Saluzhny bis hin zu Fedorow. Die Ukraine kämpft tapfer und mit zunehmendem Erfolg auf dem Schlachtfeld. Doch ein Krieg, der im Namen der Demokratie geführt wird, kann die Demokratie selbst nicht auf unbestimmte Zeit aufschieben, unterstreicht The Irish Times. Wird Fedorow der Mann sein, der Zelensky ablöst? Fragt die italienische Zeitung Corriere della Sera und führt aus: Nach Ansicht der jungen Generation und der Oberschicht in Kiew ist er der Einzige, der weitere Todesopfer im anhaltenden Krieg verhindern kann. Zudem ist die 5-jährige Amtszeit von Präsident Zelensky schon im Mai 2024 ausgelaufen. Auch könnte es US-Präsident Trump gar nicht so unrecht sein, den ukrainischen Staatschef in Schwierigkeiten zu sehen. Eine Neuwahl könnte Moskau dazu bewegen, wieder Verhandlungen über einen Frieden aufzunehmen. In einem solchen Szenario wäre Fedorow eine hilfreiche Schachfigur, meint der Mailänder Corriere della Sera. Die österreichische Zeitung Der Standard merkt an: Man mag die Zwischenrufe des entlassenen ukrainischen Verteidigungsministers Fedorow angesichts der Lage im Krieg für unnötig halten, seine Kritik an Präsident Zelensky für pures Nachtreten oder aber für einen Gradmesser dafür, wie sehr sich die Ukraine mittlerweile von Russland unterscheidet, was Demokratie im Allgemeinen und Debattenkultur im Besonderen betrifft. In der Ukraine werden Kritiker wie Fedorow, der im Juli nach 6 Monaten gefeuert wurde und bei vielen nach wie vor beliebt ist, nicht eingesperrt, sondern dürfen ihre Meinung frei sagen, betont der Standard aus Wien. Themenwechsel. Die niederländische Zeitung De Volkskrant blickt auf die Äußerungen des israelischen Sicherheitsministers Itamar Ben-Gvir zu gezielten Tötungen von Palästinensern in Gaza. Ben-Gvir hat damit außerhalb Israels für Empörung gesorgt. Auch pro-israelische US-Politiker bezeichneten seine Äußerungen als abscheulich und forderten seinen Rücktritt. Sogar Deutschland, einer der treuesten Verbündeten Israels, ist nun bereit, europäischen Sanktionen gegen den extremistischen Minister zuzustimmen. Die jetzige Regierung unter Netanyahu war ohnehin schon von Anfang an die am weitesten rechtsstehende, die Israel je hatte. Aber nach dem 7. Oktober 2023 ist der Staat derart radikalisiert und von Hass und Angst geblendet, dass er inzwischen zu seiner eigenen Bedrohung wird. Mit den anhaltenden Bombardierungen und der Besetzung von Gaza und des Südlibanons sowie einem erneuten unerklärlichen Angriff auf Syrien in dieser Woche verliert Israel von Tag zu Tag mehr Wohlwollen, beobachtet der Volkskrant aus Amsterdam.
In der schwedischen Zeitung Dagens Nyheter heißt es: US-Präsident Trumps Friedensplan liegt in Trümmern. Israels Regierung hat ihn abgelehnt. Der Grund ist nicht einmal, dass man der Hamas nicht traut, sondern dass eine Mehrheit der Minister keine palästinensische Verwaltung in Gaza will. Und dann erklärte Sicherheitsminister Ben-Gvir auch noch, dass man jeden Tag 30 bis 40 Palästinenser gezielt töten solle, da es Menschen gebe, die nicht verdienten zu leben. Diese Äußerung ist erschreckend. Während des Sommers ist die Gewalt durch Siedler im Westjordanland weiter eskaliert.

0: palästinensischen Zeitung Rai al-Yom ist zu lesen. Die Bemerkungen Ben-Gvirs werfen die Frage auf, ob US-Präsident Trump es mit seinem Friedensplan für den Gazastreifen überhaupt ernst meint und zu den Verlautbarungen seiner Regierung steht. Oder ist er schlichtweg nicht in der Lage, Druck auf Israel und insbesondere auf Ministerpräsident Netanyahu auszuüben? Das Geschehen wird zur Farce. Nun nach Südkorea. Die Zeitung Lian Hebao aus Taiwan äußert sich besorgt über das von den USA verkürzten Militärmanöver. Für US-Präsident Trump gilt offenbar auch sicherheitspolitisch das Prinzip America First. Dies zeigt deutlich seine Entscheidung über die Verkürzung des gerade erst begonnenen jährlichen gemeinsamen Militärmanövers mit Südkorea. Das Weiße Haus will einfach weniger Geld für die Bündnispartner ausgeben und erwarten, dass diese mehr für ihre eigene Sicherheit aufbringen. Dieses Modell einer verhandelbaren Sicherheitspolitik sollte Taiwan mit besonderer Wachsamkeit betrachten. Trump versteht Sicherheitszusagen nicht als dauerhafte Verpflichtung. Taiwan darf daher nicht den Fehler machen und annehmen, dass die USA im Ernstfall, beispielsweise bei einer chinesischen Annexion, auf jeden Fall militärisch eingreifen werden. Taiwans einzig wirklich verlässlicher Rückhalt kann daher nur in den eigenen Fähigkeiten bestehen, stellt Lian Hebao aus Taipei klar. Die dänische Zeitung Politiken analysiert in diesem Zusammenhang generell die Politik von US-Präsident Trump. Er benimmt sich wie ein Elefant im Porzellanladen. Bei der Straße von Hormus führt er einen Krieg, den er nicht zu Ende bringen kann. In Lateinamerika hat er sich herausgenommen, einen Präsidenten zu entführen. Er droht mit einer Übernahme Grönlands. In Südkorea reduziert Trump aus Rücksicht auf die Diktatur in Nordkorea die militärische Zusammenarbeit. Bei der Ukraine weiß er nicht, auf welcher Seite er stehen will. Er hat zugelassen, dass Israel in Gaza Zehntausende Palästinenser tötet. Man hätte sich nie vorstellen können, dass die USA so jemanden ins Weiße Haus lassen. Trump verstrickt sich in seinen Äußerungen und Dekreten und hat sich mit untauglichen Speichelleckern umgeben, während die USA in dem von ihm verursachten Morast versinken. Das war zum Ende der internationalen Presseschau Politiken aus Kopenhagen. Die Redaktion hatte Tobias Zien, Sprecherin war Anna Fuchs.
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9: 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Zunächst die Übersicht. Der medizinische Dienst hat im vergangenen Jahr mehr als 3000 Behandlungsfehler nachgewiesen. Als Folge der niedrigen Speicherfüllstände befürchten Verbraucherschützer steigende Preise für Gaskunden. Studienergebnisse der US-Pharmakonzerne Merck und Moderna machen Hoffnung für die Behandlung von schwarzem Hautkrebs. Nun die Meldungen im Einzelnen. In Deutschland sind im vergangenen Jahr rund 3.100 medizinische Behandlungsfehler nachgewiesen worden. Wie der Medizinische Dienst Bund mitteilte, waren davon 2.700 Fälle ursächlich für Schäden. In 97 Fällen führte der Fehler zum Tod. Rund 150 Vorfälle stuften die Gutachter als besonders schwerwiegend ein. Darunter fielen gravierende Medikationsfehler, im Körper vergessenes Operationsmaterial oder das Verwechseln des Patienten. Im Vorjahr waren es 134 solcher Fälle. Die Gutachter gingen rund 12.000 Verdachtsfällen nach. Die Deutsche Stiftung Patientenschutz forderte als Konsequenz mehr Transparenz durch die Einführung eines Zentralregisters für Behandlungsfehler. In Deutschland können sich Patienten, die einen

0: Behandlungsfehler vermuten, an ihre Krankenkasse wenden. Diese kann dann den medizinischen Dienst für ein Gutachten beauftragen. Der Verbraucherzentrale Bundesverband warnt wegen niedriger Gasspeicherstände vor steigenden Preisen. Die Verbandsvorsitzende Popp sagte der Rheinischen Post, Privathaushalte sollten prüfen, ob der eigene Gasvertrag eine Preisbindung über den Winter hinaus vorsehe. Andernfalls könnten ein Preisvergleich und ein Wechsel lohnen. Gestern hatte eine Sprecherin von Bundeswirtschaftsministerin Reiche mitgeteilt, man sehe bei dem Thema die Branche in der Pflicht, so sei die Wintervorsorge Aufgabe der Händler. Für diese gilt der Einkauf derzeit allerdings wegen der hohen Preise als unattraktiv. Hintergrund ist unter anderem die Blockade der Straße von Hormus, über die ein Großteil des internationalen Transports läuft. Spätestens zum 1. November müssen die deutschen Gasspeicher nach gesetzlichen Vorgaben zu jeweils 80% gefüllt sein. Deutschland hat das Jahresziel für den Ausbau der Solarenergie bereits erreicht. Wie der Bundesverband Solarwirtschaft mitteilte, überschritt die installierte Leistung die Marke von 128 Gigawatt Peak. Dabei geht es um die maximal erreichbare Leistung aller Solaranlagen unter optimalen Bedingungen. Der Bundesverband sieht die gesetzlich festgeschriebenen Ziele für die kommenden Jahre aber in Gefahr. Dafür müsse das jährliche Ausbautempo weiter steigen. Die von der Bundesregierung geplanten Änderungen könnten hingegen einen Knick verursachen, etwa durch den schrittweisen Abbau der Einspeisevergütung. Die Lobbyvertretung der Solarwirtschaft appellierte deswegen an den Bundestag, im parlamentarischen Verfahren Nachbesserungen vorzunehmen. Der Großbrand im belgischen Naturschutzgebiet Hohes Venn ist inzwischen eingekreist und die Einsatzkräfte hoffen, ihn vollständig löschen zu können. Nach Behördenangaben kann es allerdings Wochen oder Monate dauern, bis endgültig Entwarnung gegeben werden kann. In Torfmooren wie dem Hohen Venn können Brände noch lange unterirdisch schwelen, auch wenn es an der Oberfläche keine Flammen mehr zu sehen gibt. Bisher hat der Brand Vegetation auf rund 30 Quadratkilometern zerstört. Die eingesetzten Feuerwehrleute aus Deutschland werden derzeit abgezogen. Laut der Provinzverwaltung in Lüttich sollen sie durch einheimische freiwillige Feuerwehren ersetzt werden. Die Zufriedenheit der Auszubildenden ist laut dem neuen Ausbildungsreport des Deutschen Gewerkschaftsbundes auf den niedrigsten Stand seit Beginn der Erhebungen gesunken. Laut der heute vorgestellten Untersuchung waren zwar 65,7% der Befragten zufrieden mit ihrer Ausbildung. Das sei allerdings ein Rückgang um fast 6 Prozentpunkte im Vergleich zum Vorjahr, hieß es. Besonders zufrieden sind dem Report zufolge Verwaltungsfachangestellte. Dies gaben 80% der Befragten an. Bei angehenden Hotelfachleuten äußerten sich nur knapp 54% zufrieden. Auch bei angehenden Friseuren, zahnmedizinischen Fachangestellten und Köchen sind die Zustimmungswerte niedrig. Der DGB bemängelte, mehr als ein Drittel der Auszubildenden leiste regelmäßig Überstunden. Für den Report wurden laut dem Gewerkschaftsbund über 12 Monate mehr als 13.000 Azubis aus den 25 am stärksten besetzten dualen Ausbildungsberufen befragt. Russland hat in der Nacht erneut die ukrainische Hauptstadt Kiew angegriffen. Ukrainischen Behörden zufolge gab es mindestens 16 Todesopfer und 34 Verletzte. Demnach wurden Wohngebäude und Lagerhallen getroffen. Die ukrainische Armee erklärte, Russland habe mit Dutzenden ballistischen Raketen, Hyperschallraketen, Marschflugkörpern und fast 170 Drohnen attackiert. Die meisten Marschflugkörper und Drohnen seien abgefangen worden, die Raketen jedoch nicht. Das ukrainische Militär attackierte nach eigenen Angaben wiederum eine Ölraffinerie und ein Ölterminal in den westrussischen Regionen Tatarstan und Krasnodar. Nach einem weiteren Angriff in der Nähe des russischen Schwarzmeerhafens Taman brannte es russischen Angaben zufolge in einem Betrieb. Das Bundesamt für Verfassungsschutz warnt vor dem Druck autoritärer Regime auf ihre Staatsbürger in Deutschland. Wie es in einer Aufklärungsbroschüre der Behörde heißt, würden Exilanten von ausländischen Geheimdiensten bedroht oder erpresst. Demnach ist diese Form der Repression kein Randphänomen mehr. Ziel sei es, dass Menschen, die ihr Herkunftsland verließen, der Macht des Regimes nicht entkämen. Der Verfassungsschutz nennt als Urheber beispielsweise China, Russland und den Iran. so über das Regime in Teheran Druck etwa auf Oppositionelle, Journalisten und Frauenrechtler aus, heißt es. Betroffene können sich per E-Mail oder telefonisch beim Verfassungsschutz melden. Im Iran ist erneut ein Mann im Zusammenhang mit den Protesten im Januar hingerichtet worden. Nach Angaben der Nachrichtenagentur Mizan wurde er in einem größeren Prozess zum Tode verurteilt. In dem Verfahren wurden insgesamt 13 Männer für schuldig befunden, die bei den Unruhen 4 Polizisten getötet haben sollen. Ihnen wurde unter anderem Kriegsführung gegen Gott vorgeworfen. Die jüngste Hinrichtung war die 4. in diesem Fall. Die Justiz ließ 2 der Männer auf einem Platz in der Stadt Isfahan öffentlich hinrichten. Der Iran geht weiter hart gegen Beteiligte der Proteste vor. Bislang wurden fast 30 Männer hingerichtet. Menschenrechtsorganisationen werfen dem Regime Willkür vor. Exekutionen würden zur Einschüchterung eingesetzt. Nordkorea hat südkoreanischen Angaben zufolge mindestens 10 Kurzstreckenraketen abgefeuert. Wie der südkoreanische Generalstab bekannt gab, wurden die Flugkörper in der Nähe der nordkoreanischen Hauptstadt Pjöngjang in Richtung japanisches Meer abgeschossen. Das südkoreanische Militär verstärkte seine Überwachung. Der Nationale Sicherheitsrat kam zu einer Krisensitzung zusammen. In einer Erklärung forderte das Gremium Nordkorea dazu auf, die gemäß mehrerer Resolutionen des UNO-Sicherheitsrats untersagten Raketenstarts einzustellen. In den vergangenen Tagen hatten Südkorea und die USA deutliche Zugeständnisse an Pjöngjang gemacht. Ein gemeinsames Militärmanöver wurde deutlich reduziert. Zudem hatte Südkoreas Präsident Lee Jae-myung für direkte Gespräche mit dem nordkoreanischen Diktator Kim Jong-un geworben. Die US-Pharmakonzerne Merck und Moderna melden Fortschritte bei der Entwicklung eines mRNA-Impfstoffes gegen Hautkrebs. Die Unternehmen teilten mit, die 3. und damit letzte Phase einer klinischen Studie habe positive Ergebnisse gezeigt. In der Studie wurden Patienten mit schwarzem Hautkrebs im fortgeschrittenen Stadium mit einem therapeutischen Impfstoff behandelt. Therapeutisch bedeutet, dass der Impfstoff anders als vorbeugende Vakzine für die Behandlung bereits erkrankter Personen genutzt wird. Den Angaben von Merck und Moderna zufolge verhindert der Impfstoff in Kombination mit einem Immuntherapeutikum das Wiederauftreten von Melanomen und die Ausbreitung des Krebses auf andere Organe. An der Studie hatten mehr als 1100 Patienten teilgenommen. Und hier noch einmal die Übersicht. Der medizinische Dienst hat im vergangenen Jahr mehr als 3000 Behandlungsfehler nachgewiesen. Als Folge der niedrigen Speicherfüllstände befürchten Verbraucherschützer steigende Preise für Gaskunden. Studienergebnisse der US-Pharmakonzerne Merck und Moderna machen Hoffnung für die Behandlung von schwarzem Hautkrebs. Das Wetter. Im Norden und Süden Schauer und kurze Gewitter, vereinzelt Unwetter. Sonst wechselnd bewölkt und meist trocken. Höchstwerte 20 bis 28 Grad. Morgen wechselnd bewölkt mit einzelnen Schauern, in der Mitte auch länger sonnig. Im Süden gebietsweise Schauer oder länger anhaltender Regen. Temperaturen 20 bis 27 Grad. Und die weiteren Aussichten: am Samstag im Norden und in der Mitte gelegentlich Schauer, im Süden teils sonnig bei 18 bis 23 Grad. Das waren die Nachrichten.
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2: Weiter mit Sandra Schulz im Studio. Nochmal herzlich willkommen. Gestern hatte sich der Kanzler Friedrich Merz über seinen Sprecher ja zu Wort gemeldet und die jüngsten Äußerungen des rechtsextremen israelischen Ministers Ben-Gvir scharf verurteilt und als nicht hinnehmbar bezeichnet. Ben-Gvir hatte sich ja für gezielte Tötungen an Palästinensern ausgesprochen und gesagt, es gäbe im Gazastreifen Menschen, die es nicht verdient hätten, zu leben. Muss die EU-Kommission oder überhaupt die EU Konsequenzen ziehen? Damit fangen wir gleich an. Und nach der weiteren Festnahme zum Anschlag auf die Nord Stream Pipeline sprechen wir gleich über die politische Dimension der sich abzeichnenden juristischen Aufarbeitung. Vor allem die Union hält sich mit Kritik an Israel ja häufig stark zurück. Heute aber die nächste Äußerung eines einflussreichen CDU-Bundestagsabgeordneten, nämlich von Thomas Röwekamp, dem Vorsitzenden des Bundestagsverteidigungsausschusses. Er fordert jetzt ein EU-Einreiseverbot. Die Debatte beschäftigt Berlin weiter, betrifft aber auch den Umgang der EU mit Israel. Aus Brüssel dazu Klaus Remme.
3: Der Druck, Sanktionen gegen rechtsextreme Minister im israelischen Kabinett zu verhängen, nimmt zu. Sicherheitsminister Ben-Gvir und Finanzminister Smotrich werden seit langem häufig namentlich genannt. Die jüngsten Äußerungen Ben-Gvirs zur Empfehlung nächtlicher gezielter Tötungen in Gaza könnten den Ausschlag geben. Ben-Gvir sanktionieren? Dazu hat Michael Gahler, außenpolitischer Sprecher der Konservativen im Europäischen Parlament, eine klare Meinung. In diesem Programm sagte er heute Morgen:
4: Eindeutig. Und Herr Smotrich gleich mit. Mit den Folgen, dass Sie nicht einreisen dürfen, mit den Folgen, dass Sie zum Beispiel bei Regierungskonsultationen, sollten sie denn stattfinden, nicht eingeladen werden. Sollten Sie Konten innerhalb der EU haben, dass die blockiert werden. Das sind so die Maßnahmen, die man im Bereich von Sanktionen gegen Einzelpersonen ergreift.
3: Nun ist insbesondere Ben-Gvir kein Unbekannter. Scheinbar unbekümmert fällt er durchgängig mit Äußerungen auf, die in vielen EU-Staaten sanktionswürdig erscheinen. Doch viele reicht in Brüssel nicht. EU-Sanktionen müssen einstimmig beschlossen werden. Außerhalb der EU hat der umstrittene israelische Minister bereits Einreiseverbot, unter anderem in Großbritannien, Australien, Kanada, Neuseeland und Norwegen. Im Kreis der 27 EU-Außenminister gab es bisher hingegen keinen Konsens. Die Kommission glaubt, ihre Arbeit getan zu haben und verweist den Ball klar ins Spielfeld der Mitgliedsländer. Hier eine Kommissionssprecherin am Dienstag.
5: We have a proposal currently in the Council to include Ben-Gvir on the sanction list.
3: Im Rat liegt ein Vorschlag zur Sanktionierung von Ben-Gvir auf dem Tisch. Die 27 Mitgliedsländer müssen sich einig sein. Das liegt jetzt bei Ihnen. Wir kommentieren das nicht.
5: Hence, so we will not comment on them in public.
3: Nicht nur mit Blick auf Sanktionen gegen Ben-Gvir, auch auf weitergehende Sanktionen gegen Israel ist die EU seit vielen Jahren uneins. Einzelne EU-Partner haben längst Konsequenzen gezogen. Minister Ben-Gvir wurde bereits in Frankreich, Spanien, Irland, der Slowakei, Belgien und den Niederlanden mit bilateralen Sanktionen belegt. Das Thema kommt Anfang September in Dublin erneut auf den Tisch. Dann treffen sich die EU-Außenminister erstmals nach der Sommerpause. Deutschland gehörte bisher zu Ländern wie Italien, Ungarn, Tschechien, Slowenien und Österreich, die skeptisch auf Sanktionen blicken. Doch diese Front bröckelt und mit Blick auf Ben-Gvir könnte auch Deutschland in Brüssel das Lager wechseln. Notfalls rät Michael Gahler von der CDU auch zu nationalen Maßnahmen.
4: Sollten tatsächlich auch jetzt noch ein oder zwei Regierungen das blockieren und Sanktionen sind einstimmig zu fassen, dann sollen die anderen, sag ich mal 25, tatsächlich diese Maßnahmen dann bilateral treffen. Dann hat das einen fast gleichen Effekt.
3: Weitergehende Forderungen, etwa das sogenannte Assoziierungsabkommen zur grundsätzlichen Zusammenarbeit mit Israel aufzukündigen, stoßen bei Gala auf Widerstand.
4: Ich finde, da sollten wir nicht das Kind mit dem Bade ausschütten. Viele der Kooperationen, die zum Beispiel mit liberalen Universitäten und Forschungseinrichtungen stattfinden, die stärken die demokratischen und liberalen Kräfte in Israel.
3: Wohl aber könne man gezielte Sanktionen gegen Firmen mit Aufträgen und der Herstellung von Produkten in den besetzten Gebieten verhängen, argumentierte der CDU-Politiker. Schnell wird es nicht gehen, so viel ist klar. In Dublin beraten die Außenminister informell, ohne Beschlüsse fassen zu können. Außerdem steht Israel mitten im Wahlkampf. Sanktionen könnten extremen Kräften in die Hände spielen.
2: Unser Brüssel-Korrespondent Klaus Remme berichtete. Drastische Drohungen gegen den Iran hat es von US-Präsident Donald Trump in den vergangenen Monaten ja häufiger gegeben. Die wohl heftigste war die, das Land zurück in die Steinzeit zu bomben. Jetzt kommt eine neue Nuance in die Drohungen. Es geht um die Wirtschaft. Trump droht mit einem wirtschaftlichen D-Day. Anne Schneider dazu.
6: Auf seiner Plattform True Social kündigte Trump an, dass künftig auch alle Staaten und Unternehmen isoliert würden, die den Iran finanziell oder wirtschaftlich unterstützten. Dazu zählten etwa Länder, die iranisches Öl kaufen oder bei dessen Transport helfen, Finanzinstitute, die Geschäfte mit dem Iran abwickeln, sowie Reedereien, die zur Umgehung der Sanktionen genutzt werden. Trump forderte die Verbündeten und Handelspartner ausdrücklich auf, diese Isolationspolitik mitzutragen. Welche neuen Maßnahmen nach der Ankündigung folgen sollen, ließ der Präsident allerdings offen. Beobachter sehen darin deshalb zunächst eine Verschärfung der Rhetorik. Trump begründete den verschärften wirtschaftlichen Druck damit, dass der Iran die Chance auf eine Einigung mit den USA nicht genutzt habe.
2: Anne Schneider war das aus Washington und von dort wechseln wir jetzt nach Berlin. In der kommenden Woche soll der Gesetzentwurf ins Kabinett. Ab nächstem Jahr soll die Einkommensteuerreform dann greifen. Für viel Kritik hatten die Pläne von Finanzminister Lars Klingbeil gesorgt, von bestimmten Vereinen künftig höhere Steuern zu verlangen. Und zu diesem Punkt hatten Medien schon berichtet, Klingbeil rudere zurück. Jetzt zeichnen sich noch weitere Veränderungen ab. Columba Krieg dazu aus unserem Hauptstadtstudio.
7: Finanzminister Lars Klingbeil, SPD, hat seine Steuerreform noch einmal umgebaut. Mehrere umstrittene Punkte hat er vorerst wieder aus dem Entwurf herausgenommen. Einer dieser Punkte, der Steuervorteil für Belegschaftsrabatte. Viele Beschäftigte bekommen von ihrem Arbeitgeber einen Nachlass auf die eigenen Produkte. Bis zu einer bestimmten Höhe bleibt dieser Vorteil bisher steuerfrei. Genau diese Steuerbefreiung wollte Klingbeil eigentlich streichen. Das galt auch für Vergünstigungen von Vereinen und ähnlichen Körperschaften. Nach 2 Wochen Diskussionen hat Klingbeil diese und andere geplante Belastungen bei der Einkommenssteuer aber wieder gestrichen. Sie sollen später in eigenen Gesetzen kommen. Neu dazugekommen ist dagegen eine Entlastung bei der Sozialversicherung. Wer an Sonn- und Feiertagen arbeitet, soll künftig weniger von seinem Verdienst abgeben müssen. Mit der geplanten Reform will die Bundesregierung vor allem Menschen mit mittleren und unteren Einkommen entlasten. Insgesamt sollen die Entlastungen bis 2028 auf rund 10 Milliarden Euro im Jahr steigen. Das soll vor allem über die Steuertarife laufen. Der mit der Koalition abgestimmte Entwurf sieht zum Beispiel vor, den Grundfreibetrag anzuheben. Auch das Kindergeld soll steigen. Auf der anderen Seite sind für die sogenannte Reichensteuer neue und höhere Stufen geplant. An der vorgesehenen Reform gibt es Kritik, auch aus den Reihen der Union. Unter dem Strich, so die Kritiker, bleibe von den Erleichterungen für viele zu wenig übrig. So gleiche der Entwurf die sogenannte kalte Progression kaum aus. Der überarbeitete Entwurf für die Steuerreform soll am 2. September vom Bundeskabinett beschlossen werden.
2: Columba Krieg aus unserem Hauptstadtstudio. Über die Sorgen über Füllstände beim Gas haben wir vorhin schon berichtet. Eine andere Energieentwicklung, die wird sicherlich weniger Sorgenfalten nach sich ziehen. Der Ausbau der Solarenergie in Deutschland hat das Ziel für 2026 schon erreicht. Sabine Henkel.
8: Jahr für Jahr mehr Strom durch Solarenergie gewinnen, das ist das Ziel der Bundesregierung. Für dieses Jahr ist es schon jetzt erreicht, soweit die gute Nachricht. Der Bundesverband Solarwirtschaft sieht allerdings die Gefahr, dass die Ziele für die nächsten Jahre verfehlt werden könnten. Der Grund: Bundeswirtschaftsministerin Reiche will die Förderung schrittweise auslaufen lassen. Das betrifft auch Privatleute, die eine Solaranlage auf ihrem Dach installieren wollen. Reiche meint, dass bisher überfördert wird und Solaranlagen sich auch ohne Zuschüsse vom Staat rechnen. Der Solarverband geht hingegen davon aus, dass Interessenten ohne die Förderung auf Solaranlagen verzichten. Um die Ziele zu erreichen, also mehr Strom durch Sonnenenergie, müssen aber Jahr für Jahr mehr Solaranlagen gebaut werden.
2: Aus Berlin war das Sabine Henkel. Im Fall der Sprengung der Nord Stream Pipelines ist ein weiterer Verdächtiger ja jetzt festgenommen worden und auch eine erste Klage des Generalbundesanwalts liegt inzwischen vor. Lässt das Gericht in Hamburg die Anklage zu, dann könnte es bald einen ersten Prozess geben und der hat auch eine politische Dimension, wie sich aktuell in den Wahlkämpfen für die Landtagswahlen zeigt. Christina Nagel aus Berlin.
9: Beim BSW haben es die Gaspipelines in Berlin sogar auf die Wahlplakate geschafft. Zu sehen ist ein in Ketten gelegtes Ventil. Die Forderung lautet: Nord Stream aufdrehen. Es ist ein Spiel mit der Sehnsucht nach den guten, alten, sanktionsfreien Zeiten, in denen russisches Gas günstig zu haben war. Doch 3 der 4 Röhren sind zerstört. Sie wurden, da sind sich die Ermittler sicher, gesprengt von einer Gruppe ukrainischer Taucher. Für Sarah Wagenknecht steht fest, dass die Ukraine dahinter steckt. Ein Land, dem Deutschland Milliarden schenke.
10: Dass daraus die Politik nicht irgendwann Konsequenzen zieht, das empfinden viele Menschen ja auch als absolutes Vasallentum. Also, weil kein anderes Land würde das machen.
9: Ähnlich klingt es auch bei der AfD, auf Wahlkampfveranstaltungen, in den sozialen Medien oder auch im Parlament. Fast schon genüsslich, zitierte der außenpolitische Sprecher der AfD-Fraktion Markus Frohnmeier in einer Sitzung vor der Sommerpause aus der Anklage, die die Bundesanwaltschaft bei einem Hamburger Gericht eingereicht hat.
11: Der Generalbundesanwalt nennt diese Tat, hören Sie jetzt gut zu, ein Kriegsverbrechen.
9: Noch dazu eines.
11: Im Auftrag staatlicher Stellen in der Ukraine.
9: Die AfD fordert die Bundesregierung auf, Schadenersatz von der Ukraine zu verlangen und die milliardenschwere Unterstützung sofort einzustellen. Die Bundesregierung aber, kritisiert die AfD-Co-Vorsitzende Alice Weidel, tue weiter nichts. Aus gutem Grund, hält die Bundesregierung dagegen, denn noch gibt es kein Urteil, keinen Prozess und die Ermittlungen laufen. Die Festnahme eines weiteren Tatverdächtigen jetzt, stellt Innenminister Alexander Dobrindt klar, sei nicht der letzte Schritt gewesen.
12: Das ist das, was alle von uns erwarten, dass wir bei Anschlägen dieser Art rechtsstaatlich vorgehen. Und deswegen bleiben natürlich die Ermittlungen weiter am Laufen, auch im Europäischen Verbund. Und alle diejenigen, die damit in Verbindung stehen, die wir identifizieren, die wollen wir auch zur Rechenschaft ziehen.
9: Und zwar, wie Außenminister Johann Wadephul betont, ohne Ansehen der Person.
13: Ich kann nur sagen, dass die deutsche Justiz da absolut freie Hand hat und bin auch jederzeit bereit und in der Lage, das in der Ukraine zu erläutern.
9: Vertuscht und unter den Teppich gekehrt werde jedenfalls nichts, sagt der SPD-Abgeordnete Daniel Baldi, anders als früher unterstellt worden sei. Er plädiert dafür, das Urteil abzuwarten.
14: Wenn rauskommt, ja, die Ukraine steckt dahinter, dann glaube ich, hat die Ukraine sich damit mehr geschadet, auch im Verhältnis zu Deutschland, als was es genützt hat.
9: Denn sollte sich bewahrheiten, dass staatliche ukrainische Stellen den Auftrag gegeben haben, würde sich das aus Baldis Sicht durchaus auswirken auf die Stimmung in Deutschland und auf das deutsch-ukrainische Verhältnis. Die Sprengung mit all ihren Folgen für die deutsche Energieversorgung müsste dann auch politisch aufgearbeitet werden. Aber, meint er, erst nach dem Krieg, weil alles andere nur Putin in die Karten spiele, der den Krieg vom Zaun gebrochen habe. Was, so der Sozialdemokrat, AfD und BSW bei ihren Kampagnen gern unter den Tisch fallen ließen.
2: Informationen waren das von Christina Nagel. Künstliche Intelligenz braucht leistungsstarke Rechenzentren und auch in Deutschland entstehen viele davon. Aber die Zentren verbrauchen große Mengen an Wasser zur Kühlung und der Strombedarf, der ist auch immens. Außerdem will Wirtschaftsministerin Katharina Reiche jetzt auch noch gesetzliche Vorgaben zur Nachhaltigkeit an die Bedürfnisse der Tech-Konzerne anpassen. Ob Klimaziele und Nachhaltigkeit dem KI-Boom geopfert werden, dieser Frage ist Lisa Seemann nachgegangen.
15: Ein kleines Dorf in Brandenburg, circa eine Stunde von Berlin entfernt, Barutmark. Hier leben rund 4000 Einwohner. Es gibt eine Kirche, einen Wildpark. Und hier soll bald auch ein Rechenzentrum stehen. Für den KI-Boom und die großen Datenmengen bei der Nutzung künstlicher Intelligenz. Betreiber wird Amazon Web Service. Der Bürgerinitiative Ressourcenbündnis Barutmark macht das Sorgen. Rechenzentren brauchen Wasser zur Kühlung und das ist überall in Brandenburg knapp, sagt Katharina Bergmann.
16: Wir haben immer stärker zurückgehende Grundwasserstände, weniger Niederschläge, höhere Verdunstung, Klimawandel und dann noch ein Rechenzentrum und da liegt ja im Moment gar keiner offen, wie viel Wasser die verbrauchen.
15: Wie viel Wasser das Rechenzentrum in Barutmark verbrauchen könnte, ist bislang unklar. Fakt ist, vergleichbare Rechenzentren in den USA verbrauchen laut Studien knapp 800.000 Liter Wasser pro Tag. Und schon jetzt gehen 92% des Wassers aus dem örtlichen Wasserreservoir an die Industrieunternehmen, nur 8% an die Gemeinde. Wo soll das Wasser für das Rechenzentrum von Amazon Web Service also herkommen?
17: Amazon muss sich überlegen, wie sie diese Wasserproblematik für die Kühlung löst. Wir werden kein zusätzliches Wasser aus dem Grundwasserleiter zur Verfügung stellen können, weil unsere Kontingente ausgereizt sind.
15: Sagt Bürgermeister Peter Ilk im Interview mit dem ARD-Magazin Monitor. Und Amazon? Schreibt ganz allgemein, man arbeite wassereffizienter als im globalen Branchendurchschnitt. Aber der hohe Wasserverbrauch von Rechenzentren ist nicht der einzige Kritikpunkt. Denn auch an anderen Orten ist die Ansiedlung von Rechenzentren ein Kampf um die Ressourcen. So wie in Bierstein in Hessen. Das Stromnetz dort ist für solche Energiemengen nicht ausgelegt. Deswegen soll allein für das neue Rechenzentrum ein Gaskraftwerk gebaut werden. Thomas Schmidt will das mit anderen Bürgern verhindern.
18: Wir wollen weg von fossiler Energie. Wir müssen unsere Klimaziele erreichen in der Bundesrepublik. Ja, und wir bekommen hier vielleicht ein Kraftwerk genehmigt, Das ist unglaublich. Nee, das kann nicht sein. Das kann ich auch nicht verstehen.
15: Auch der Bürgermeister von Bierstein, Fabian Fehl, räumt ein, dass es nicht umweltfreundlich ist.
19: Ich finde Gaskraftwerke überhaupt nicht schön, aber ich habe keine Alternative.
15: Doch die Bundesregierung will die Ansiedlung von Rechenzentren weiter unterstützen. Für digitale Unabhängigkeit und eine starke Wirtschaft, wie es heißt. Für die Bundeswirtschaftsministerin Katharina Reiche gehören zusätzliche Gaskraftwerke für die Stromversorgung der Rechenzentren dazu.
20: Die Erneuerbaren spielen eine Rolle, aber auf jeden Fall braucht es grundlastfähige Kraftwerke und in die muss investiert werden.
15: Mit einem neuen Gesetz will die Ministerin außerdem Vorgaben bei Rechenzentren lockern. Um Energie zu sparen, muss bisher ein Teil der entstehenden Abwärme genutzt werden. Künftig soll es Ausnahmen geben. Das Ziel dahinter? Eine Ansiedlung von großen Rechenzentren in Deutschland zu erleichtern. Kritiker fürchten, dass Nachhaltigkeit und Klimaschutz dabei unter die Räder kommen können.
2: Lisa Seemann berichtete und mehr dazu auch um 21.45 Uhr heute im Ersten in Monitor. Sicherheitsbehörden warnen vor Online-Netzwerken, in denen junge Täter Chatpartner zu Straftaten anstiften. Nach SWR-Informationen ermittelt jetzt in einem Fall die Bundesanwaltschaft, unter anderem wegen Terrorismusverdachts. Philipp Reichert hat die Einzelheiten dazu.
21: Die Bundesanwaltschaft ermittelt im Zusammenhang mit zwei Online-Netzwerken, aus denen heraus mutmaßlich zu schweren Straftaten angestiftet wurde. Mutmaßlich geht es unter anderem um ein Tötungsdelikt und Brandstiftungen. Einer der Vorwürfe: Terrorismus. Im Fokus steht ein 19-jähriger Mann aus dem Raum Trier in Rheinland-Pfalz. Nach SWR-Informationen gibt es in seinem Fall womöglich Bezüge zu einem Gewaltverbrechen in Russland. Dort soll im Dezember ein 15-jähriger einen 10-jährigen Mitschüler erstochen haben. Laut Ermittlern könnte die Tat aus einem Online-Netzwerk heraus angestiftet worden sein, in dem der jetzt beschuldigte Mann aus dem Raum Trier eine entscheidende Rolle gespielt haben soll. Er soll auch ein Video der in Russland begangenen Tat verbreitet haben. Außerdem soll der Mann über Chats zu mehreren Brandstiftungen an Autos in den USA animiert haben. Und er soll eine junge Frau dazu gebracht haben, sich selbst zu verletzen und sich seinen Usernamen in die Haut einzuritzen. Das sei ein typisches Vorgehen in der Szene, erklärt der Terrorismusexperte Felix Neumann von der Konrad-Adenauer-Stiftung.
22: Und das ist auch etwas, was wir seit mehreren Jahren in dieser Szene beobachten können. Die Idee dahinter, und das ist extrem abscheulich, aber das muss man einfach so kommunizieren, ist, dass ein mutmaßlicher Täter seinem Opfer sagt, du verletzt dich selbst auf schlimmste Art und Weise und mein Name ist für ewig in deinen Körper quasi eingeritzt.
21: Dem SWR liegen zudem hunderte Chatnachrichten aus einem Comm-Netzwerk auf der Plattform Telegram vor. Der Berliner Think Tank Center for Monitoring, Analyse und Strategie CEMAS hat sie dort recherchiert. Nach SWR-Informationen ordnen Sicherheitsbehörden die Nachrichten dem Beschuldigten zu. In den Chats nutzt der Mann mehrfach das N-Wort, nennt Adolf Hitler einen guten Politiker, der großartige Reden gehalten habe. Juden seien ein Problem, Zionisten aber die tatsächliche Bedrohung. Auch diese Analogien zum Rechtsextremismus sind laut Experten Felix Neumann typisch für die Szene, müssten aber nicht zwingend für eine gefestigte Ideologie sprechen.
22: Gerade wenn wir eben von Netzwerken sprechen, wo die Personen sehr jung sind, da sehen wir das immer häufiger, dass sehr viel an ideologischen Fragmenten geteilt wird. Das, was aber dahinter steht, das ist teilweise irrelevant. Das wird nicht gelesen, das wird nicht verstanden. Es geht um diesen Schockmoment.
21: Auf Anfrage des SWR sagte die Anwältin des Beschuldigten, dieser sei auf einer Gamer-Plattform angesprochen worden, sich in den Chats zu beteiligen. Er sei spielsüchtig und deshalb bereits in Behandlung gewesen. Der junge Mann habe seine Aktivitäten zunächst als Spiel empfunden, inzwischen bereue er sie. Der Mann sei kein Rechtsextremist, ihm sei es um Anerkennung gegangen. Zu den konkreten Vorwürfen äußerte sich die Anwältin nicht.
2: Informationen waren das von Philipp Reichert. 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Und das waren die Informationen am Mittag heute mit Sandra Schulz. Dankeschön für Ihr Interesse und einen schönen Tag.
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0: Uhr, die Nachrichten. Die Bundesbank rechnet infolge des Niedrigwassers mit einer vorübergehenden Abschwächung der Konjunktur. Die Folgen der niedrigen Pegelstände auf wichtigen Wasserstraßen dürften die Erholung der deutschen Wirtschaft zwischenzeitlich ausbremsen, heißt es im Monatsbericht der Notenbank. Das Bruttoinlandsprodukt dürfte allenfalls noch leicht zulegen. Durch den eingeschränkten Warentransport auf dem Wasser verzögerten sich die Lieferungen. In der Folge stiegen die Transportkosten und die Produktion könnte ins Stocken geraten. Die deutsche Wirtschaft hat sich in den vergangenen Monaten wieder leicht erholt und wuchs 3 Quartale in Folge. Zwischen April und Juni lag der Zuwachs im Vergleich zum Vorquartal bei 0,2%. In Deutschland sind im vergangenen Jahr rund 3.100 medizinische Behandlungsfehler nachgewiesen worden. Wie der Medizinische Dienst Bund mitteilte, waren davon 2.700 Fälle ursächlich für Schäden. In 97 Fällen führte der Fehler zum Tod. Rund 150 Vorfälle stuften die Gutachter als besonders schwerwiegend ein. Darunter fielen gravierende Medikationsfehler, im Körper vergessenes Operationsmaterial oder das Verwechseln des Patienten. Im Vorjahr waren es 134 solcher Fälle. Die Gutachter gingen rund 12.000 Verdachtsfällen nach. Die Deutsche Stiftung Patientenschutz forderte als Konsequenz mehr Transparenz durch die Einführung eines Zentralregisters für Behandlungsfehler. Die Staatsanwaltschaft Bremen ermittelt gegen Mitarbeiter und Häftlinge der dortigen Justizvollzugsanstalt wegen des Vorwurfs der Bestechlichkeit und Bestechung. Wie die Behörden mitteilten, richten sich die Ermittlungen gegen 23 Verdächtige, darunter 6 Beschäftigte der JVA. Nach bisherigen Erkenntnissen sollen die JVA-Mitarbeiter unter anderem Kommunikationsgeräte, Lebensmittel und Drogen in das Gefängnis eingeschleust haben. Insassen sollen diese dort weiterverkauft oder verteilt haben. Die Ermittler durchsuchten 10 Wohnungen in Bremen und Niedersachsen sowie 11 Gefängniszellen. Jüngst gab es vergleichbare Fälle in Nordrhein-Westfalen. Das Bundesamt für Verfassungsschutz warnt vor dem Druck autoritärer Regime auf ihre Staatsbürger in Deutschland. Wie es in einer Aufklärungsbroschüre der Behörde heißt, würden Exilanten von ausländischen Geheimdiensten bedroht oder erpresst. Demnach ist diese Form der Repression kein Randphänomen mehr. Ziel sei es, dass Menschen, die ihr Herkunftsland verließen, der Macht des Regimes nicht entkämen. Der Verfassungsschutz nennt als Urheber beispielsweise China, Russland und den Iran. So übe das Regime in Teheran Druck etwa auf Oppositionelle, Journalisten und Frauenrechtler aus, heißt es. Betroffene können sich per E-Mail oder telefonisch beim Verfassungsschutz melden. Russland hat in der Nacht erneut die ukrainische Hauptstadt Kiew angegriffen. Ukrainischen Behörden zufolge gab es mindestens 16 Todesopfer und 34 Verletzte. Demnach wurden Wohngebäude und Lagerhallen getroffen. Die ukrainische Armee erklärte, Russland habe mit Dutzenden ballistischen Raketen, Hyperschallraketen, Marschflugkörpern und fast 170 Drohnen attackiert. Die meisten Marschflugkörper und Drohnen seien abgefangen worden, die Raketen jedoch nicht. Das ukrainische Militär attackierte nach eigenen Angaben wiederum eine Ölraffinerie und ein Ölterminal in den westrussischen Regionen Tatarstan und Krasnodar. Nordkorea hat südkoreanischen Angaben zufolge mindestens 10 Kurzstreckenraketen abgefeuert. Wie der südkoreanische Generalstab bekannt gab, wurden die Flugkörper in der Nähe der nordkoreanischen Hauptstadt Pyongyang in Richtung japanisches Meer abgeschossen. Das südkoreanische Militär verstärkte seine Überwachung. Der Nationale Sicherheitsrat kam zu einer Krisensitzung zusammen. In einer Erklärung forderte das Gremium Nordkorea dazu auf, die gemäß mehrerer Resolutionen des UNO-Sicherheitsrats untersagten Raketenstarts einzustellen. In den vergangenen Tagen hatten Südkorea und die USA deutliche Zugeständnisse an Pyongyang gemacht. Ein gemeinsames Militärmanöver wurde deutlich reduziert. Das Wetter. Im Norden und Süden Schauer und kurze Gewitter, vereinzelt Unwetter. Sonst wechselnd bewölkt und meist trocken. Höchstwerte 20 bis 28 Grad. Morgen wechselnd bewölkt mit einzelnen Schauern, in der Mitte auch länger sonnig. Im Süden gebietsweise Schauer oder länger anhaltender Regen bei 20 bis 27 Grad. Das waren die Nachrichten.
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3: Mit Sebastian Moritz. Herzlich willkommen. Wohnungen sind in Deutschland vielerorts Mangelware. Der Neubau kann den Bedarf oft nicht ansatzweise decken. Mittelfristig könnte sich die Lage jedoch entspannen. Und zwar nicht nur, weil im ganzen Land die Bagger rollen, sondern wegen der sogenannten Babyboomer. Ein Thema in dieser Sendung. Außerdem, die Inflation belastet Haushalte in Deutschland unterschiedlich stark. Familien mit kleinen und mittleren Einkommen machen vor allem die hohen Spritpreise zu schaffen. Gutverdiener hingegen merken besonders die hohen Preise für Pauschalreisen. Und die Auszubildenden in Deutschland sind so unzufrieden wie noch nie, seitdem das statistisch erfasst wird. Zunächst schauen wir aber auf den deutschen Aktienmarkt. Der DAX ist heute wieder unter die Marke von 26.000 Punkten gefallen. An der Wall Street in den USA haben sich die Kurse jedoch wieder erholt, nachdem das Finanzministerium angekündigt hatte, doppelt so viele Staatsanleihen wie geplant zurückzukaufen. Samer Ibrahim live im Frankfurter Börsensaal. Die Staatsanleihen, die stehen ja schon seit einigen Tagen im Fokus. Welche Auswirkungen hat das angekündigte Rückkaufprogramm in den USA heute auf die Kurse in Deutschland?
4: Sie haben es ja gerade schon angedeutet, der DAX unter 26.000 Punkte. Das heißt also knapp 110 Punkte runter, 0,4%. Aktueller Stand jetzt 25.983 Punkte. Also große Erleichterung sieht man da jetzt nicht. Bei den Bundesanleihen, da ist der Trend immer weiter hoch, jetzt erst einmal gebrochen worden. Die haben im Zuge dieses Anleihekaufprogramms erst einmal etwas nachgegeben. Entsprechend auch die Umlaufrendite jetzt bei 3,22%. Immer noch sehr hohes Niveau, um das nochmal einzuordnen. Und nur so leicht gegenüber gestern nach unten gegangen. Wir haben einen Gast, Jochen Stanzel, der Marktanalyst der Consorsbank, ist zu uns gekommen. Und wir wollen das Ganze mal so ein bisschen auseinanderklamüsern, was da gestern Abend also wirklich völlig überraschend passiert ist. War ja ein interessanter Schachzug dieses US-Finanzministers zu sagen, ja, wir verdoppeln das. Kann man die Märkte damit tatsächlich nachhaltig beruhigen oder klingt das nicht ein bisschen nach Verzweiflung und sorgt für mehr Unruhe?
5: Nachhaltig beruhigen, denke ich nicht, weil die Gründe, warum es diesen ruckartigen Renditeanstieg überhaupt gegeben hat, der ungelöste Iran-Konflikt, die Inflationssorgen, die überbordenden Staatsschulden, das geht ja weiter. Aber man interveniert und hat natürlich auch die Finanzkraft. Nachhaltige Auswirkungen dann auch sieht man ja jetzt schon bei den Renditen. Also man wird sich damit Zeit erkaufen, aber nachhaltige Lösungen, nein.
4: Zeit erkaufen ist gut, denn man kauft ja quasi eigene Schulden, wenn man so will, zurück, ohne dabei wirklich Geld zu haben. Also heute kam jetzt auch gerade die Meldung, die Verschuldung der USA liegt jetzt über der 40 Billionen US-Dollar-Marke. Wie soll das gehen?
5: Man kauft, und das ist der Blick in den Maschinenraum, wie man das macht, man gibt jetzt ganz kurz laufende Staatsanleihen. Die haben nur ein Jahr Laufzeit aus. Und die Erlöse, die nimmt man dann, um eben die 30-jährigen Staatsanleihen zum Beispiel zu kaufen. Das führt dazu, dass die Renditen, die jetzt so stark gestiegen sind bei den 30-Jährigen, wieder zurückgehen. Führt aber auch dazu, dass am kurzen Ende die Renditen ein bisschen steigen. So, das Problem ist, und deswegen sagte ich ja Zeit kaufen, es sind ja die Zwischenwahlen, man will das Problem jetzt loshaben und will da gute Stimmung machen vor den Wahlen. Aber man hat ein Problem, wenn man das tut, weil man muss ja jedes Jahr jetzt wieder diese neuen die Anleihen, die ablaufen, wieder rollen und wieder neu ausgeben und ist dann eben auf Gedeih und Verderb an diesem kurzfristigen Zins davon abhängig und hängt da dran und muss eben drauf setzen, dass der möglichst niedrig bleibt.
4: Klingt ein bisschen, ehrlich gesagt, nach linke Tasche, rechte Tasche. Also mein Berater würde mir die Tür weisen, wenn ich mit so einem Vorschlag um die Ecke käme. Kann das funktionieren?
5: Es ist ein bisschen ein Problem, weil natürlich Versicherer, Pensionskassen und so weiter, die brauchen diese Duration, sag mal. Die brauchen wirklich diese langen Laufzeiten, weil es ja langfristige Kredite vergeben zum Beispiel. Und wenn dann da insgesamt die Renditen nach unten gehen, dann haben die natürlich einen Einkommensverlust. Also es ist ein Eingriff. Die Zinsen sind jetzt woanders, als sie es eigentlich wären. Also es ist ja eine direkte Intervention, ist immer eine Verzerrung dessen, was eigentlich am Markt normalerweise los wäre.
4: Womit wir bei der FED sind, gestern Abend kam die Protokolle der letzten Sitzung. Die US-Notenbank soll das Ganze ja eben auch stabil halten, hat ja diese Anleihen auch im Blick. Wie ist der Diskussionsstand jetzt innerhalb der US-Notenbank, der wichtigsten der Welt? Es gab ja Stimmen, die gesagt haben, lieber jetzt eine Zinsanhebung als später zu einem Zeitpunkt, wo es teurer werden würde.
5: Ja, vielleicht sieht es dort auch so aus. Wir werden jetzt nochmal Inflationsdaten, auch Arbeitsmarktdaten haben bis zur nächsten Sitzung der amerikanischen Notenbank. Aber es sieht auch ein bisschen danach aus, als würden die auch jetzt erstmal die Zwischenwahlen abwarten wollen. Die sind ja, die amerikanische Notenbank kann ja über den Leitzins diesen kurzfristigen Zins, der jetzt so wichtig geworden ist, für diese neue Refinanzierung bestimmen. Und solange die eben keine große Zinswende machen wird, und davon gehe ich auch nicht aus, dass die kommen wird, wenn, dann gibt es vielleicht im Dezember mal so einen kosmetischen Schritt nach oben. Aber jetzt die ganz große Zinskeule rauszuholen, um der Inflation entschieden entgegenzutreten, im steigenden Ölpreis zum Beispiel, im Stichwort, davon gehe ich nicht aus, dass das kommt. Das ist einfach eben zu heikel, dieses Thema. Man hat es jetzt gesehen, die steigenden Zinsen.
4: Ja, aber das Stichwort haben Sie gerade ja genannt. Also Ölpreis, wir haben heute wieder ein 4-Wochen-Hoch und die ersten Analysten am Ölmarkt sagen, das wird stetig so weitergehen, auch die nächsten Wochen und Monate. Was bedeutet das am Ende?
5: Ja, das bedeutet eine wachsende Gefahr für die Zweitrundeneffekte. Das ist dann das, wo sich die Inflation wirklich verstetigt, die eben resultiert aus dem höheren Ölpreis, dass das dann dazu führt, dass eben plötzlich Einkäufe im Supermarkt wirklich dauerhaft teurer werden, obwohl die vielleicht mit Öl jetzt direkt nichts zu tun haben. Und das ist natürlich ein Problem, vor allem wenn die Zentralbanken da auch ein bisschen gebundene Hände haben, was Zinsanhebungen angeht, die ja eigentlich notwendig werden, um diese Inflation zu bekämpfen.
4: Also eigentlich eine üble Gemengelage, in der wir da momentan sind. Ja, und das können Sie jetzt nicht sehen, Jochen Stanzel nickt. Ja, vielen Dank für dieses Gespräch, Jochen Stanzel, Marktanalyst der Consorsbank.
3: Ja, vielen Dank, Herr aus Köln, für diese Einschätzung. Im Zusammenhang mit der Aufarbeitung des Cum-Ex-Skandals hat die Generalstaatsanwaltschaft Frankfurt 4 ehemalige Mitarbeiter der Commerzbank angeklagt. Gibt es dazu schon Reaktionen?
4: Ja, nicht bei den Kursen. Die Aktien der Commerzbank gehören zu den wenigen Gewinnern, legen ein halbes Prozent zu. Die 4 gehören ja nun auch mal nicht mehr dem Unternehmen an. Aber so ein bisschen Genugtuung, wenn man jetzt hier auf dem Parkett rumfragt, ist dann schon zu spüren. Das wird halt weiter verfolgt. Ist ja ein Skandal mit quasi Scheingeschäften, wenn man so will. Milliardenschaden, der da entstanden ist. Und hat die Finanzbranche insgesamt ein bisschen in Verruf gebracht.
3: Es gibt Ärger um die geplante Übernahme der Mediamarkt Saturn Motors Economy durch den Online-Händler JD.com. Die EU wollte diese Übernahme untersuchen. Nun droht China mit Gegenmaßnahmen. Was steckt dahinter?
4: Ja, dahinter steckt, dass die EU gesagt hat im Mai, dass sie da genauer hinschauen will. Sie will der Frage vor allen Dingen nachgehen, gab es Subventionen durch China, ist der Wettbewerb verzerrt worden? Und genau auf diese Maßnahmen, dieses nochmal hingucken, da reagiert Peking einigermaßen verschnupft. Es hat den entsprechenden Menschen innerhalb Chinas die Zusammenarbeit mit der EU untersagt. Es darf keinen Informationsaustausch geben. Man will weitere Maßnahmen ergreifen, wenn die EU dabei bleibt, das zu prüfen. Sie macht das übrigens unabhängig vom Bundeskartellamt. Das hatte schon diesen Zusammenschluss genehmigt. Jetzt prüft Brüssel eben, ob es Wettbewerbsverzerrung gibt oder nicht.
3: Und dann schauen wir noch auf den Goldpreis und auf den Eurokurs.
4: Ja, der Goldpreis bei 4.489 US-Dollar. Der Goldpreis, der Euro deutlich gestiegen auf 1,1697 Dollar. Freut alle Autofahrer, Ölpreis hoch, denn da brauchen wir einen starken Euro, um da so ein bisschen Linderung zu bekommen.
3: Vielen Dank, Sami Ibrahim, live im Frankfurter Börsensaal. Ja, die hohen Zinsen, sie waren gerade schon Thema. Sie belasten nicht nur den Staatshaushalt. Sie sorgen auch dafür, dass in Deutschland weiterhin zu wenig neue Wohnungen gebaut werden. Denn die Renditen für Staatsanleihen, die orientieren sich an den Zinsen für Immobilienkredite. Entspannung könnte auf dem Wohnungsmarkt allerdings aus einer anderen Richtung kommen. In den nächsten Jahren dürfen immer mehr Häuser und Wohnungen der Babyboomer-Generation angeboten werden. Das zusätzliche Angebot könnte die Immobilienpreise regional sinken lassen. Bianca von der Au.
6: Die sogenannten Babyboomer, also die geburtenstarken Jahrgänge von 1946 bis 1964, sind eine echte Macht am Immobilienmarkt. Nach Berechnungen der Immobilienplattform Jakasa besitzen sie aktuell einen erheblichen Teil des deutschen Wohneigentums. Jede dritte Wohnimmobilie gehört demnach den Babyboomern. Björn Kolbmöller, Gründer und Geschäftsführer von Jakasa, sieht eine große Eigentumsverschiebung auf uns zukommen.
7: Tatsächlich ist es aber so, dass die nächsten 15 bis 25 Jahre die geburtenstärksten Jahrgänge um die 60er in diese Phase reinkommen, wo Pflege, Umzug, Erbfälle anstehen. Wir sprechen also nicht von einem großen Ereignis zu einem bestimmten Tag oder Jahr. Es ist ein Prozess.
6: Ein Prozess in der Zeitspanne von 2035 bis 2050, in dem viele ältere Eigentümer ihre Häuser verkaufen oder vererben werden. Durch das dann größere Angebot, so die Annahme vieler Studien, werden perspektivisch die Immobilienpreise fallen. Doch nicht überall. Immobilienökonom Thomas Bayerle von der Hochschule Biberach sieht ein klares Stadt-Land-Gefälle bei den Preisen.
8: Im Ballungsraum werden wir eigentlich kaum Angebote sehen zu kaufen. Das ist ja genau diese Schizophrenie dabei. Solange die Generation heute, aber vielleicht auch die Babyboomer, darf man nicht unterschätzen, ihr Häuschen draußen verkaufen wollen, eine kleine Stadtwohnung haben, weil näher zu allen möglichen Strukturen, ist es auch ein Effekt, wo man einfach sagen kann, es ballt sich in Ballungsräumen noch stärker. Die Mietenkaufpreise steigen weiter.
6: Im ländlichen, strukturschwachen Raum hingegen könnte es ein Überangebot an Häusern geben, die keinen Käufer finden. Beispielsweise in der brandenburgischen Uckermark, im Ennepe-Ruhr-Kreis oder im Landkreis Meißen in Sachsen. Wie immer bei einer Immobilie heißt es also Lage, Lage, Lage. Eine Rolle spiele aber auch der Zustand, in dem sich das geerbte oder gekaufte Haus befindet, so Immobilienökonom Bayerle.
8: Die Mehrzahl sind klassische Sanierungsfälle. Gar nicht mal bös gemeint, sondern wenn ich nicht was ändern muss, dann muss ich auch nicht ändern. Aber energetisch ist natürlich etwas, was ein potenzieller Käufer maximal nachfragt. Wie sieht es damit aus? Und das heißt, selbst wenn er es mit einem Abschlag bekommt, kann man über den Daumen gepeilt 150.000, 200.000 Euro investieren, um das mal zeitgemäß zu machen.
6: Staatliche Förderprogramme unterstützen potenzielle Käufer bei der Sanierung einer Immobilie oder auch beim Kauf von sogenannten Bestandsimmobilien, wie etwa das Programm Jung kauft alt der staatlichen KfW-Bank. Philipp Tillissen, verantwortlich für die inländischen Immobilienförderprogramme bei der KfW.
10: Das Programm ist für Familien interessant, die mindestens ein Kind haben und eben selber in der Immobilie wohnen wollen, nicht eben für eine Vermietung.
6: Kommen junge Familien ihrem Traum vom Eigenheim also künftig näher? Die Antwort lautet jein. Zwar werden perspektivisch in den kommenden Jahren viele Einfamilienhäuser frei werden, doch in der Mehrzahl stehen sie zu weit weg von den großen Städten und Ballungszentren, wo die Arbeitsplätze sind. Außerdem nicht zu unterschätzen, die Babyboomer haben eine viel längere Lebenserwartung als deren Eltern und viele haben noch lange nicht vor, aus ihrem Haus auszuziehen.
3: Die Babyboomer und ihr Einfluss auf den angespannten Immobilienmarkt, ein Bericht von Bianca von der Au. Und wir kommen nochmal zurück zu den Zinsen. Bei ihrer Zinspolitik orientieren sich die Zentralbanken ja an der Inflationsrate, also der Entwicklung der Preise. Und die Preise sind zuletzt wieder etwas stärker gestiegen, im Schnitt um 2,8%, wie das Statistische Bundesamt in der vergangenen Woche mitgeteilt hat. Diese Preissteigerungen treffen Menschen allerdings unterschiedlich stark. Das zeigt eine neue Analyse der gewerkschaftsnahen Hans-Böckler-Stiftung. Mischa Erhardt mit den Einzelheiten.
11: Am Vormittag lagen die Spritpreise an den Tankstellen bei über 2,10 Euro und in dem aktuellen Inflationsschub bilden die hohen Energiepreise einmal mehr den Haupttreiber. Davon betroffen sind allerdings vor allem Familien im unteren Einkommensbereich.
23: Familien mit geringem und mit mittlerem Einkommen sind gleich stark betroffen von dem Kraftstoffpreisanstieg und höher als die anderen Haushalte, weil sie einen größeren Anteil ihre Ausgaben für Kraftstoffe aufwenden. Und das hat damit zu tun, dass ein Familienleben zu organisieren eben oft ein Auto erfordert, um Kinder irgendwo hinzubringen oder auch zum Job schnell zu fahren.
11: Sagt Silke Tober, Ökonomin am Institut für Makroökonomie und Konjunkturforschung der gewerkschaftsnahen Hans-Böckler-Stiftung. Sie und ihre Kollegen untersuchen in ihrem Inflationsmonitor regelmäßig die Auswirkung der Preisteuerung auf die unterschiedlichen Haushaltstypen. Einkommensstarke Haushalte und Familien spüren die Preisteuerung dagegen an anderer Stelle.
23: Bei einkommensstarken Haushalten sind es Pauschalreisen, Flüge, durch die erhöhten Rohölpreise und Raffineriemargen, das spielt im Augenblick ja auch eine große Rolle, durchschlagen.
11: Im Juli ist die Inflation im Vergleich zum Vormonat in Deutschland sprunghaft angestiegen. Der Grund liegt darin, dass bis Juni ein Tankrabatt galt, der Anfang Juli aber ausgelaufen ist. Zudem haben die Preise an den Weltmärkten für Rohöl wieder angezogen, weil der Krieg der USA und Israel gegen den Iran anhält. Anders als bei Ölpreisschocks in der Vergangenheit sorgen die hohen Energiepreise allerdings noch nicht für einen flächendeckenden Preisauftrieb bei anderen Waren und Gütern. Deswegen hält es Silke Tober für angemessen, dass die Europäische Zentralbank beim Kampf gegen die Inflation moderat vorgeht.
23: Das ist gut so und sie sollte auch weiterhin moderat reagieren. Sie hätte sogar auf den ersten Zinsschritt verzichten können, weil wir es derzeit mit einem Preisschock zu tun haben, bei dem die Geldpolitik relativ wenig ausrichten kann.
11: Im Juni hatte die EZB in Frankfurt die Zinsen leicht angehoben, auf ihrer letzten Sitzung im Juli dann aber die Leitzinsen nicht mehr verändert. Allerdings könnte sich das nach Ansicht des Chefvolkswirtes der ING, Carsten Brzeski, beim nächsten Treffen des EZB-Rates im September ändern.
9: Für die EZB waren jetzt diese deutschen Inflationsdaten eher schlechte Nachrichten, denn das heißt nämlich, dass die Inflation doch kommt, dass halt nur im Mai und im Juni durch Eingriffe der Regierung, ja nicht nur in Deutschland, das hatten wir auch in anderen Ländern, zum Beispiel in Spanien, dass dadurch die Inflation eher noch künstlich niedrig gehalten wurde. Jetzt fängt sie wieder an anzusteigen und das gibt eigentlich der EZB alle Gründe, um im September die Zinsen weiter zu erhöhen.
11: Wie sinnvoll das ist, steht nach Meinung von Silke Tober allerdings in Frage. Sie plädiert eher dafür, dass die Regierung Maßnahmen ergreift, um die Teuerung von Energie für Verbraucher und Haushalte zu dämpfen. Für eine weitere Zinsanhebung schließlich sprechen heute veröffentlichte Daten zu den Erzeugerpreisen. Deutsche Hersteller von Waren und Gütern haben nach Angaben des Statistischen Bundesamtes im Juli ihre Preise so stark angehoben wie seit über 3 Jahren nicht mehr. Die Erzeugerpreise gelten als Vorboten von Inflation, weil sie sich verzögert an den Preisschildern in Läden und Supermärkten bemerkbar machen. Neben dem Iran-Krieg sorgt auch das Rekordniedrigwasser auf dem Rhein für höhere Kosten, weil sich dadurch Transporte verteuern.
3: Die Inflation trifft Haushalte unterschiedlich stark, Mischa Erhardt berichtete. Und das Niedrigwasser ist trotz der Regenfälle der vergangenen Tage natürlich weiter Thema. Die Pegelstände haben sich längst noch nicht erholt. Und die Frage, wie wir mit solchen Niedrigwasserphasen in Zukunft umgehen, ist ebenfalls noch nicht geklärt. Diskutiert werden Baumaßnahmen in den Flüssen und modernere Schiffe. Und das könnte einer Branche ganz besonders zugutekommen, wie Jörn Strehler-Pohl heute in Hamburg beim Verband für Schiffbau und Meerestechnik erfahren hat.
12: Der Schiffbau in Deutschland, er ist gerade eine Erfolgsstory. Und das nicht erst seit den geplanten milliardenschweren U-Boot-Geschäften mit Kanada.
13: Beim Jammern machen wir nicht mit. Wir haben wirklich tolle Wachstumsperspektiven. All unsere Märkte, die für uns wichtig sind, laufen extrem gut. Und für uns ist eigentlich eher die Herausforderung, wie setzen wir dieses Wachstum, diese Chancen jetzt in Wachstum, Investitionen, Arbeitsplätze um.
12: Sagt Reinhard Lücken, der Hauptgeschäftsführer des Verbandes für Schiffbau und Meerestechnik, heute auf der Jahrespressekonferenz des Verbandes in Hamburg. Als Beispiele nennt er den Bau von Kreuzfahrtschiffen und von großen Superjachten. Hier seien die deutschen Werften weltweit führend. Und dieser zivile Schiffbau, er sei genauso bedeutend für den Standort Deutschland wie der Marineschiffbau.
13: Marine denkt vielleicht jeder, dass das sozusagen ein reiner Rüstungsboom sei, den wir erleben. Dem ist aber nicht so. Marine ist schon auch wichtig, selbstverständlich. Aber auch unsere zivilen Märkte sind auch alle wirklich auf einem sehr hohen Level. Insofern ist das Wachstum von beiden Seiten, und ich würde sagen 50-50 getrieben. Also es ist kein Rüstungswachstum.
12: Und noch einen weiteren zivilen Markt hat der Schiffbauverband im Blick, vor allem für die kleineren Reedereien. Er unterstützt die Forderungen der Binnenschiffer für staatliche Hilfen bei der Erneuerung der Flotte, auch um besser auf Phasen mit Niedrigwasser vorbereitet zu sein.
13: Wir haben einen absoluten Investitionsstau im Bereich der Binnenschifffahrt, sowohl was die Infrastruktur betrifft, aber auch was die Flotte betrifft. Die ist ja in Teilen wirklich uralt. Und natürlich längst nicht mehr auf dem Stand der technischen Möglichkeiten. Und klar, mit modernen Schiffen lässt sich dieses Problem zumindest in Teilen sehr viel besser angehen.
12: Sorgen bereitet den deutschen Schiffbauern dagegen die Konkurrenz aus China. Nicht bei den Kreuzfahrtschiffen oder Superjachten, sondern bei den Handelsschiffen. Wenn deutsche Reeder einen neuen Frachter oder Tanker kaufen, dann kommt er fast immer aus China. Das seien gute Schiffe, sagt Reinhard Lücken. Er sieht aber Risiken im Fall von schweren Konflikten. Dann könnten Schiffe möglicherweise durch Fernzugriff von China aus lahmgelegt werden.
13: Es wäre schon ganz gut, wenn wir uns da ein bisschen in der Supply Chain etwas diverser aufstellen. Machen wir ja bei anderen Problemfeldern, haben wir ja die gleiche Thematik. Insofern wichtig ist, glaube ich, hier zu sehen, es geht eben nicht nur um kritische Rohstoffe, sondern auch Schiffe gehören in genau diese Thematik hinein.
12: Und noch etwas bereitet den Schiffbauern große Sorge. Das ist ein möglicher Wahlerfolg der AfD in Sachsen-Anhalt oder Mecklenburg-Vorpommern. Beides sind Bundesländer mit wichtigen Werften, die dringend auf Fachkräfte auch aus dem Ausland angewiesen sind. Wir halten die AfD für eine Katastrophe für Deutschland, so Lücken.
13: Die AfD hat unserer Ansicht nach keinerlei Lösungsangebote im Petto. Wir wissen nicht, was die Wirtschaft macht, wenn wirklich wir eine AfD-geführte Landesregierung bekämen. Auch wissen wir als Verband nicht genau, wie die Zusammenarbeit funktionieren soll.
12: Das dürfte auch ein Thema der Gespräche auf der SMM werden, der Weltleitmesse für den Schiffbau, die in knapp 2 Wochen in Hamburg beginnt.
3: Ein Bericht von Jörn Strehler-Pohl. Wer eine Ausbildung macht, muss manchmal auch Aufgaben übernehmen, die nicht so viel Spaß machen. Das liegt wohl in der Natur der Sache. Immer mehr Auszubildende in Deutschland klagen allerdings über echte Probleme. Die Zufriedenheit der Auszubildenden in Deutschland hat einen neuen Tiefstand erreicht. Laut Ausbildungsreport des Deutschen Gewerkschaftsbundes sind nur noch rund 2/3 mit ihrer Ausbildung zufrieden. Allerdings lohnt sich ein differenzierter Blick auf die Branchen, wie Lisa Splanemann berichtet.
14: Angehende Industriemechanikerinnen, Mechatroniker und Verwaltungsfachangestellte waren mit der Qualität ihrer Ausbildung zuletzt besonders zufrieden. Das zeigen Ergebnisse des Ausbildungsreports 2026 vom Deutschen Gewerkschaftsbund, kurz DGB. Für die Untersuchung wurden gut 13.000 Auszubildende befragt. Wie zufrieden Azubis sind, hängt demnach stark von den Bereichen ab, in denen die jungen Menschen tätig sind. Schwerpunkt des diesjährigen Reports ist die mentale Gesundheit. Laut den Ergebnissen gibt gut die Hälfte der Befragten an, psychisch belastet zu sein. Das liege etwa an hohen Anforderungen, Personalmangel und Überstunden. Dass es wenig bezahlbaren Wohnraum für junge Menschen gibt, ist ebenfalls ein hoher Belastungsfaktor, sagt Nina Krüger, DGB-Bundesjugendsekretärin. Sie fordert, dass Ausbilder und Berufsschullehrkräfte Fortbildungen bekommen. Hätten mehr Azubis im Betrieb zum Beispiel einen direkten Ansprechpartner, würde die mentale Belastung insgesamt sinken. Wieder mehr junge Menschen in Deutschland interessieren sich für eine Ausbildung. Das zeigen Daten der Bundesagentur für Arbeit. Gleichzeitig bieten deutsche Unternehmen insgesamt etwas weniger Lehrstellen an. Oft finden Firmen- und Ausbildungsplatzinteressierte nicht zueinander. Auch, weil Azubis schlichtweg keine bezahlbare Wohnung in der Nähe ihrer Lehrstelle finden.
3: Viele Auszubildende in Deutschland sind unzufrieden. Informationen waren das von Lisa Splane.

0: Risiko. Wenn Deutschland nicht auf ausreichend gefüllte Speicher zurückgreifen kann, gleichzeitig aber der Winter sehr streng wird und lange andauert, dann muss mehr teures LNG-Gas geordert werden, als es nötig wäre. Und die Zeche dafür bezahlen die Verbraucher. Die Tageszeitung Taz kommentiert: Warum weigert sich nun die Wirtschaftsministerin, die Unternehmen anzuweisen, mehr Gas einzulagern? Sie will vermeiden, dass die schlagartig höhere Nachfrage die Preise treibt und der Bund oder die Verbraucher Milliarden Euro zusätzliche Kosten tragen müssen. Andererseits leisten zu leere Speicher einer Kostenexplosion im Winter Vorschub, wenn beispielsweise durch außergewöhnlich niedrige Temperaturen der Bedarf stark zunehme. Eine solche Situation soll die Speicherverordnung gerade verhindern. Der Fairness halber ist aber einzuräumen, ob die Vorsorge mehr Geld kostet oder der Verzicht darauf, weiß momentan niemand. Katharina Reiche wettet auf die erste Option. Der Kölner Stadtanzeiger betont, es gibt trotz der andauernden Großkonflikte in der Ukraine und rund um den Iran keinen Grund für Gashysterie. Sicher, die Preise sind hoch, aber viel wichtiger noch, die Versorgung ist sicher. Nie waren die Lieferwege vielfältiger als heute, nie die Handelssysteme intelligenter. Es ist deshalb richtig, dass Berlin auf Interventionen am Gasmarkt verzichtet, die am Ende nur einer Gruppe zugute kämen, den Spekulanten. Dies wäre angesichts des ohnehin schon überhitzten Marktes ein viel zu hoher Preis für ein Stück eingebildeter Sicherheit. Die Rheinzeitung aus Koblenz notiert: Es braucht dreierlei. Erstens, die Füllvorgaben für die Gasspeicher dürfen nicht nur auf dem Papier stehen, sie müssen kurzfristig auch durchgesetzt werden. Es muss zweitens sichergestellt werden, dass die hohen Preise am Ende nicht voll auf die Endverbraucher zurückfallen. Und drittens braucht es mehr politische Kraftanstrengung, den Ausstieg aus fossilen Energien voranzutreiben. Das macht die Versorgung in Deutschland langfristig sicherer und unabhängiger von Krisen und Kriegen weltweit.
1: Und mit dieser Stimme aus der Rheinzeitung endet die Sendung Wirtschaft am Mittag. Hier im Programm geht's nach den Nachrichten weiter mit der Sendung Deutschland heute. Ein Thema dort: Wuppertal, Langerfeld, Stadt Adria, Urlaub ohne Koffer für Senioren. Ich bin Sebastian Moritz und wünsche Ihnen noch einen schönen Tag.

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1: Uhr, die Nachrichten. Zunächst die Übersicht. Die Linkspartei ruft das Wirtschaftsministerium wegen der niedrigen Gasspeicherfüllstände zum Handeln auf. Im rumänischen Luftraum ist erneut eine Drohne abgeschossen worden. Studienergebnisse der US-Pharmakonzerne Merck und Moderna machen Hoffnung für die Behandlung von schwarzem Hautkrebs. Und nun die Meldungen im Einzelnen. Der niedrige Füllstand der Gasspeicher in Deutschland sorgt weiter für Kritik. Die Bundesvorsitzende der Linkspartei, Schwertner, rief Bundeswirtschaftsministerin Reiche auf zu handeln. Sie forderte, verstaatlichte Gaslieferanten zur Befüllung zu nutzen und hohe Gewinne der Konzerne stärker zu besteuern. Die Vorsitzende des Verbraucherzentrale Bundesverbands, POP, warnte vor steigenden Preisen. Falls der Gasvertrag keine Preisbindung über den Winter vorsehe, könne sich für Privathaushalte ein Wechsel lohnen. Das Bundeswirtschaftsministerium hatte gestern erklärt, die Branche sei in der Pflicht, die Wintervorsorge sei Aufgabe der Händler. Auch die EU-Kommission teilte mit, es gebe keine unmittelbare Sorge um die Gasversorgung der EU. Die deutschen Gasspeicher sind derzeit rund zur Hälfte gefüllt. Das ist gut ein Viertel weniger als vor einem Jahr. Bis zum 1. November müssen sie nach gesetzlichen Vorgaben zu jeweils 80% gefüllt sein. Die Bundesbank rechnet infolge des Niedrigwassers mit einer vorübergehenden Abschwächung der Konjunktur. Die Folgen der niedrigen Pegelstände auf wichtigen Wasserstraßen dürften die Erholung der deutschen Wirtschaft zwischenzeitlich ausbremsen, heißt es im Monatsbericht der Notenbank. Das Bruttoinlandsprodukt dürfte allenfalls noch leicht zulegen. Durch den eingeschränkten Warentransport auf dem Wasser verzögerten sich die Lieferungen. In der Folge stiegen die Transportkosten und die

0: Produktion könnte ins Stocken geraten. Die deutsche Wirtschaft hat sich in den vergangenen Monaten wieder leicht erholt und wuchs 3 Quartale in Folge. Zwischen April und Juni lag der Zuwachs im Vergleich zum Vorquartal bei 0,2%. In Deutschland sind im vergangenen Jahr rund 3.100 medizinische Behandlungsfehler nachgewiesen worden. Wie der Medizinische Dienst Bund mitteilte, waren davon 2.700 Fälle ursächlich für Schäden. In 97 Fällen führte der Fehler zum Tod. Rund 150 Vorfälle stuften die Gutachter als besonders schwerwiegend ein. Darunter fielen gravierende Medikationsfehler, im Körper vergessenes Operationsmaterial oder das Verwechseln des Patienten. Im Vorjahr waren es 134 solcher Fälle. Die Gutachter gingen rund 12.000 Verdachtsfällen nach. Die Deutsche Stiftung Patientenschutz forderte als Konsequenz mehr Transparenz durch die Einführung eines Zentralregisters für Behandlungsfehler. In Deutschland können sich Patienten, die einen Behandlungsfehler vermuten, an ihre Krankenkasse wenden. Diese kann dann den medizinischen Dienst für ein Gutachten beauftragen. Die Präsidentin der israelitischen Kultusgemeinde München und Oberbayern, Knobloch, rechnet im Falle einer AfD-Regierung in Sachsen-Anhalt mit einer Auswanderung von Juden. Sie würde das zwar nicht befürworten, könne die Menschen aber auch nicht entmutigen, sagte die 93-jährige Holocaust-Überlebende dem Deutschlandfunk. Sie hoffe, dass jüdische Familien dann, anders als in der NS-Zeit, alle ein aufnahmebereites Land fänden. Knobloch meinte, die Zukunft komme gerade mit Rohheit, Unwissenheit und Wut auf Deutschland zu. Jede und jeder müsse dagegen arbeiten. Knobloch hatte in einem gestern veröffentlichten Gespräch mit dem Magazin Stern Parallelen gezogen zwischen der AfD und der Zeit, bevor die NSDAP an die Macht gekommen ist. Auch die Partei Adolf Hitlers habe einmal klein angefangen und ausprobiert, was alles möglich gewesen sei. Exakt das passiere nun bei der AfD. Die Partei hatte dies gestern als Meinungsäußerung ohne Belege bezeichnet. Thüringens Verfassungsschutzpräsident Kramer stimmte Knobloch hingegen zu. Er sagte im Deutschlandfunk, was Sprache, Feindbilder und völkische Vorstellungen angehe, sehe er keine Unterschiede mehr. Daher müsse ein AfD-Verbotsverfahren geprüft werden, meinte Kramer, der früher Generalsekretär des Zentralrats der Juden in Deutschland war. Russland hat in der Nacht erneut die ukrainische Hauptstadt Kiew angegriffen. Ukrainischen Behörden zufolge gab es mindestens 16 Todesopfer und 34 Verletzte. Demnach wurden Wohngebäude und Lagerhallen getroffen. Die ukrainische Armee erklärte, Russland habe mit Dutzenden ballistischen Raketen, Hyperschallraketen, Marschflugkörpern und fast 170 Drohnen attackiert. Die meisten Marschflugkörper und Drohnen seien abgefangen worden, die Raketen jedoch nicht. Das ukrainische Militär attackierte nach eigenen Angaben wiederum eine Ölraffinerie und ein Ölterminal in den westrussischen Regionen Tatarstan und Krasnodar. Nach einem weiteren Angriff in der Nähe des russischen Schwarzmeerhafens Taman brannte es russischen Angaben zufolge in einem Betrieb. Ein rumänisches Kampfflugzeug hat nach Angaben der Regierung in Bukarest eine mit Sprengstoff beladene Drohne zerstört. Das Flugobjekt sei mehrere hundert Meter vom Gasfeld Neptune Deep im Schwarzen Meer entfernt getroffen worden, teilte Verteidigungsminister Miratu auf Facebook mit. Die Drohne sei mit Sprengstoff beladen gewesen und stamme nicht aus der Ukraine, hieß es. In den vergangenen Monaten hatte es wiederholt Drohnenvorfälle in osteuropäischen NATO-Ländern gegeben. Rumänien registrierte seit Beginn des russischen Angriffskriegs gegen die Ukraine mehrfach Drohnenüberflüge und auch Abstürze auf seinem Staatsgebiet. Auch Polen und die baltischen Staaten melden regelmäßig ähnliche Vorfälle. Zuletzt hatte außerdem der Fund einer Sprengstoffdrohne am Leipziger Flughafen Besorgnis ausgelöst. Nordkorea hat südkoreanischen Angaben zufolge mindestens 10 Kurzstreckenraketen abgefeuert. Wie der südkoreanische Generalstab bekannt gab, wurden die Flugkörper in der Nähe der nordkoreanischen Hauptstadt Pyongyang in Richtung japanisches Meer abgeschossen. Das südkoreanische Militär verstärkte seine Überwachung. Der Nationale Sicherheitsrat kam zu einer Krisensitzung zusammen. In einer Erklärung forderte das Gremium Nordkorea dazu auf, die gemäß mehrerer Resolutionen des UNO-Sicherheitsrats untersagten Raketenstarts einzustellen. In den vergangenen Tagen hatten Südkorea und die USA Zugeständnisse an Pjöngjang gemacht. Ein gemeinsames Militärmanöver wurde deutlich reduziert. Zudem hatte Südkoreas Präsident Lee Jae-myung für direkte Gespräche mit dem nordkoreanischen Diktator Kim Jong-un geworben. Die US-Pharmakonzerne Merck und Moderna melden Fortschritte bei der Entwicklung eines mRNA-Impfstoffes gegen Hautkrebs. Die Unternehmen teilten mit, die dritte und damit letzte Phase einer klinischen Studie habe positive Ergebnisse gezeigt. In der Studie wurden Patienten mit schwarzem Hautkrebs im fortgeschrittenen Stadium mit einem therapeutischen Impfstoff behandelt. Therapeutisch bedeutet, dass der Impfstoff anders als vorbeugende Vakzine für die Behandlung bereits erkrankter Personen genutzt wird. Den Angaben von Merck und Moderna zufolge verhindert der Impfstoff in Kombination mit einem Immuntherapeutikum das Wiederauftreten von Melanomen und die Ausbreitung des Krebses auf andere Organe. An der Studie hatten mehr als 1100 Patienten teilgenommen. Für Kinder soll eine neue Früherkennungsuntersuchung eingeführt werden. Der gemeinsame Bundesausschuss von Ärzten, Krankenhäusern und Krankenkassen beschloss die sogenannte U10 für Kinder im Alter von 9 bis 10 Jahren. Dadurch soll die zeitliche Lücke zwischen den Untersuchungen U9 für Kinder im Alter von ungefähr 5 Jahren und J1 für Jugendliche von 12 bis 14 Jahren geschlossen werden. Die Präsidentin der Deutschen Gesellschaft für Kinder- und Jugendmedizin, Feldhoff-Müser, sagte dem Science Media Center, vor allem in dieser Zeitspanne manifestierten sich bei manchen Kindern etwa Übergewicht, psychische Leiden oder ein bedenklicher Medienkonsum. Als zusätzliche Leistung wird die U10 bereits bei Kinderärzten angeboten, es übernehmen bislang aber nicht alle Krankenkassen die Kosten. Und hier noch einmal die Übersicht. Die Linkspartei ruft das Wirtschaftsministerium wegen der niedrigen Gasspeicherfüllstände zum Handeln auf. Im rumänischen Luftraum ist erneut eine Drohne abgeschossen worden. Studienergebnisse der US-Pharmakonzerne Merck und Moderna machen Hoffnung für die Behandlung von schwarzem Hautkrebs. Das Wetter. Im Norden und Süden Schauer und kurze Gewitter, vereinzelt Unwetter. Sonst wechselnd bewölkt und meist trocken, 20 bis 28 Grad. Morgen wechselnd bewölkt mit einzelnen Schauern, in der Mitte auch länger sonnig. Im Süden gebietsweise Schauer oder länger anhaltender Regen, Temperaturen 20 bis 27 Grad. Und die weiteren Aussichten. Am Samstag im Norden und in der Mitte gelegentlich Schauer, im Süden teils sonnig, bei 18 bis 23 Grad. Das waren die Nachrichten.
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2: Für einen erholsamen Urlaub braucht es manchmal erstaunlich wenig. In Wuppertal reisen Senioren gerade einmal quer durch Europa und schlafen abends trotzdem im eigenen Bett. Und in Hamburg bringt eine Wandergruppe Menschen aus der türkischen Community zusammen, die sich sonst vermutlich nie begegnet wären. Das ist der Blick in die Länder heute mit Mareike Höck. Hallo!

0: Die Berliner Linke wächst gerade so stark wie lange nicht. In den vergangenen 2 Jahren hat sie ihre Mitgliederzahl mehr als verdoppelt. Damit stehen die Chancen gut, dass der Landesverband bei der Abgeordnetenhauswahl im September so stark wird, dass er im Roten Rathaus die Regierung anführt. Aber mit den vielen neuen Kandidaten kommen wieder alte Fragen auf. Wie hält es die Linke mit Israel? Will sie regieren oder protestieren? Und wie viele Kompromisse wäre sie bereit einzugehen, sollte sie die Wahl tatsächlich gewinnen? Claudia van Laak hat sich in einer Partei umgehört, die gerade neu verhandelt, wofür sie eigentlich stehen will.
1: Manuela Schmidt blickt versonnen auf den großen Aktenschrank in ihrem Büro. Seit 15 Jahren sitzt die Politikerin der Linkspartei nun im Berliner Abgeordnetenhaus. In Kürze wird sie die Umzugskartons packen.
2: Da habe ich schon ein paar Kisten. Also ich werde in der Woche nach dem letzten Plenum welches Büro ausräumen.
1: Manuela Schmidt tritt nicht wieder zur Wahl an. Gemeinsam mit ihr verlassen diesmal viele erfahrene Abgeordnete die Fraktion. Ehemalige Senatorinnen und Senatoren, Haushaltsexperten, Netzwerker. Schmidt selber war jahrelang Vizepräsidentin des Parlaments und kulturpolitische Sprecherin der Linksfraktion. 10 Jahre Stadträtin, 15 Jahre Landesparlament, das reicht, hat sie beschlossen. Andere Abgeordnete haben das Rentenalter erreicht oder sind zuvor aus der Linkspartei ausgetreten, wie die frühere Sozialsenatorin Elke Breitenbach.
2: Mit all diesen Menschen geht ganz viel Expertise.
1: Durchaus skeptisch blickt die 63-jährige Realpolitikerin auf die Neulinge, die jetzt zur Wahl im September antreten und dann im Oktober in das Abgeordnetenhaus einziehen werden. Viele seien unbeschriebene Blätter, die wenig politische Erfahrung hätten, aber dafür viel Aktivismus mitbrächten, kritisiert Schmidt.
2: Durchaus sind da Menschen dabei, wo ich sage, also deren Handeln, deren Agieren entspricht nicht meinem Verständnis und auch deren Positionen entsprechen eigentlich nicht der roten Linie der Partei.
1: Zum Beispiel, was unterschiedliche Bewertungen der aktuellen israelischen Politik betrifft. So betont ein Parteitagsbeschluss sowohl der Bundes- als auch der Landespartei das Existenzrecht Israels. Was Wedi Emde dagegen, Direktkandidatin für den Berliner Bezirk Neukölln, in diesem Video ganz anders sieht.
3: Es gibt kein Existenzrecht für Staaten. Menschen haben ein Recht zu existieren.
1: Wedi Emde hat gute Chancen, in das neue Abgeordnetenhaus einzuziehen. Ihre eigene Partei ist ihr nicht radikal genug. Auf ihrem Instagram-Kanal veröffentlicht sie das Video eines Aktivistentreffens.
4: Es ist die einzige relevante Partei links der Sozialdemokratie, die wir haben. Und lasst uns kämpfen und gucken, wie weit wir sie nach links verschieben können.
1: Der wahre Hebel für Veränderung seien nicht die Parlamente, sondern die gemeinsamen Kämpfe von unten, sagt Wedi Emde auf diesem Treffen. Ob sie und die anderen Neulinge im Parlament zu notwendigen Kompromissen in einer möglichen rot-grün-roten Koalition bereit sind, daran zweifelt die scheidende Abgeordnete Manuela Schmidt.
2: Unsere erste Aufgabe ist das Funktionieren von Berlin. Nicht die Außenpolitik, nicht die Befriedung des Gaza-Krieges und schon gar nicht eine Definition von Menschenrecht.
1: Martha Kleedörfer dürfte das etwas anders sehen. Mit ihrem 14 Monate alten Sohn auf dem Arm macht sie Wahlkampf im Norden Berlins, im Stadtteil Gesundbrunnen. Schon äußerlich ist die 27-Jährige als Aktivistin für die Sache der Palästinenser zu erkennen. Kleedörfer bindet sich immer ein schmales, schwarz-weißes Tuch um den Hals.
5: Ich habe gerade eben hier, als ich mein Wasser gekauft habe, gegenüber hat mir ein Palästinenser gesagt, dass er sich freut, dass ich das trage und hat mir von seiner Familie in der Westbank erzählt. Insofern ist es für mich schon ein wichtiges Zeichen auch der Solidarität.
1: Martha Kleedörfer gehört wie Wedi Emde zu den sogenannten Bewegungslinken. Regierungsbeteiligungen sieht diese Gruppe innerhalb der Linkspartei eher skeptisch.
5: Wir machen dann eine Koalition, wenn wir das Leben der Menschen spürbar verbessern können.
1: Auch der Neuköllner Bundestagsabgeordnete Ferhat Kocak sieht das so.
6: Nicht regieren um jeden Preis, sondern ganz klare Forderungen, die uns auch die Menschen selber gesagt haben.
2: Wenn ich zur Wahl antrete, dann trete ich an mit dem Ziel, natürlich Teil der Regierung zu werden.
1: Sagt dagegen die scheidende Abgeordnete Manuela Schmidt. Nach der Wahl im September wird also Spitzenkandidatin Elif Eralp vermutlich alle Hände voll zu tun haben, Landespartei und neue Fraktion zusammenzuhalten. So unterschiedlich, teils widersprüchlich sind die politischen Positionen innerhalb der Berliner Linkspartei. Doch Eralp gibt sich optimistisch.
7: Ich gehe nicht davon aus, dass das Störfeuer kommt und wir die Konflikte, die wir vielleicht haben werden, intern austragen und dann gemeinsam mit einer geeinten Stimme nach außen agieren.
1: Doch das ist längst nicht ausgemacht. So organisiert die Neuköllner Kandidatin Vedi Emde an diesem Samstag ein sogenanntes linkes Widerstandstreffen. Auch Ramses Kilani hat dort einen Auftritt. Obwohl die Linke den palästinensischen Aktivisten zuvor unter anderem wegen Relativierung des Hamas-Terrors aus ihrer Partei ausgeschlossen hat.
0: Viel Zulauf also für die Berliner Linke. Nach der Wahl wird sich zeigen, wie gut Spitzenkandidatin Elif Eralp diese unterschiedlichen Vorstellungen zusammenhalten kann.

0: Ein bisschen Spanien, ein bisschen Österreich und heute Kartoffelsalat und Bockwurst. Wer im Sommer verreisen möchte, muss in Wuppertal-Langerfeld nicht unbedingt weit verreisen. Dort lädt die evangelische Kirchengemeinde Senioren einmal pro Woche zu einem ganzen Urlaubstag ein. Dann heißt es 5 Reiseziele in 5 Wochen mit landestypischem Essen, Spielen und vor allem mit anderen Menschen. Landeskorrespondent aus Nordrhein-Westfalen Jonas Panning hat beim Urlaub ohne Koffer in Wuppertal vorbeigeschaut.
1: Katharina Arnoldi führt durch das Treppenhaus des Pfarrhauses der Beckackerkirche. Kleine Fahnen europäischer Länder schmücken die Wände und sollen für Urlaubsatmosphäre sorgen. In den Sommerferien geht es hier im Wuppertaler Stadtteil Langerfeld einmal quer durch Europa. Nach Spanien und Österreich ist heute Deutschland an der Reihe. Arnoldi bleibt vor einem vollgestellten Tisch stehen.
2: Ja, hier ne, sieht man so einen Tisch. Deutschland haben wir dann. Dazu gehört der Handball, ein Deutschland-Quiz, aber eben auch Literatur, die Grimms-Märchen. Heute hat eine Teilnehmerin schon aus Wilhelm Busch etwas vorgelesen, ein paar Weisheiten. Und natürlich das Fußballtrikot darf nicht fehlen.
1: Urlaub ohne Koffer heißt das Angebot der evangelischen Kirchengemeinde. Einmal pro Woche in den Sommerferien kommen die Seniorinnen und Senioren für einen ganzen Urlaubstag zusammen. 5 Reiseziele in 5 Wochen, ganz ohne Gepäck.
2: Also erstmal gucken wir, dass wir eine Atmosphäre schaffen durch Gegenstände, über Servietten, über Accessoires, die einfach sagen, ah, hier ist Spanien. Und dann ja, haben wir einen Caterer gefunden, der uns zum Mittagessen auch landestypische Sachen zubereitet und bringt. Und heute in Deutschland haben ehrenamtliche 3 einen deutschen Kartoffelsalat zubereitet gestern. Es gibt Bockwürstchen und heute Nachmittag bergische Waffeln.
3: Ich gehe mal hier, Risiko.
1: Vor dem Mittagessen geht es in einem Raum in der ersten Etage, aber zunächst hoch her. Mensch, ärgere dich nicht, wird an einem Tisch gespielt. Nebenan arbeiten einige Frauen an einem Bild weiter. Blauer Himmel, bunte Tulpen, eine Windmühle. Es war am Mottotag Niederlande nicht fertig geworden. Und auch das Memory passt zur diesjährigen Reise durch Europa.
4: Aufpassen, sonst klappt das hier nicht.
1: Ermahnt Katja Stock mit strengem Blick. Sie unterstützt das Programm als Ehrenamtliche.
4: Wir haben das Memory selbst gemacht. Wir haben Reisekataloge geholt aus Europa und haben dann die Bilder ausgeschnitten und haben das Memory selbst gestaltet. Und das war dann ganz schön, im Katalog zu sehen, wo man überall schon war, im Urlaub und so weiter. Und dann entsprechend Bilder auszuschneiden. Genau. Und dann hat man einen ganz anderen Bezug dann auch zu diesem Memory.
1: 14 Frauen und ein Mann sitzen an diesem Vormittag zusammen. Heinz Engelhardt ist mit 91 Jahren der Älteste in der Runde. Seit 7 Jahren sei er allein. Früher fuhr er noch mit seiner Tochter und seinem Schwiegersohn in den Urlaub. Heute kommt er lieber hierher. Der Seniorensommer ist für ihn ein Höhepunkt des Jahres.
5: Ich bin alleine zu Hause und ich bin in Gesellschaft hier, ne? Und vor allen Dingen, das macht mir Spaß hier, das Spielen und so weiter. Ne? Also das gefällt mir sehr gut.
1: Die Gründe für die älteren Menschen, an der Aktion teilzunehmen, sind unterschiedlich. Mal fehlt das Geld, mal ist es eine Flucht aus der Einsamkeit. Brigitte Sassmann ist 72 Jahre alt und schätzt die Gespräche und verrät, dass Verreisen in Gedanken gar nicht mal so schwer sei.
6: Ja, ich denke, das ist von Mensch zu Mensch verschieden. Ich kann schnell mir schöne Gedanken machen und ein anderer vielleicht nicht. Aber durch Gespräche kann man sowas auch erreichen, dass man sich wohlfühlt und dann eben ein Urlaubsgefühl hat durch die Dinge, die man hier machen kann.
1: Dazu gehören auch Filme oder Vorträge über die jeweiligen Länder. Ganz kostenlos sind die Urlaubstage nicht. Spenden und Zuschüsse halten die Preise bezahlbar. In Härtefällen können die Kosten übernommen werden, sagt Diakonin Katharina Arnoldi. Organisiert wird das Programm gemeinsam mit weiteren Einrichtungen im Stadtteil Langerfeld, darunter städtische oder die katholische Kirche.
2: Damit die Menschen eben auch mal über das Vertraute hinaus Räume aufsuchen und feststellen, da ist es auch gut, da gibt es auch tolle Sachen. Und gemeinsam haben wir wirklich ein fantastisches Programm auf die Beine gestellt.
1: Am Deutschlandtag gibt es nach dem Mittagessen mit Kartoffelsalat und Bockwurst dann tatsächlich noch so etwas wie eine echte Reise. Es geht mit dem Bus von Wuppertal zur Münstener Brücke, Deutschlands höchster Eisenbahnbrücke mitten im Bergischen Land.
6: Ja, ich freue mich immer, wenn ich unterwegs bin,
1: sagt Brigitte Sassmann.
6: Und die Gegend kenne ich und weiß, was da alles Schönes gibt. Und ja, immer unterwegs.
1: Und immer miteinander. So kommen auch Menschen zusammen, die sich vorher nicht kannten und knüpfen auch im hohen Alter noch neue Kontakte, sagt Katharina Arnoldi. Dabei wird selbst die Grenze einer Bundesstraße überwunden.
2: Die Seniorentage sind ein Highlight. Freundschaften entstehen auch jenseits der B7, die immer auch noch eine Trennung in Wuppertal ist. Die schreiben sich WhatsApps, die halten Kontakt und sagen, nächstes Jahr sind wir wieder dabei und freuen sich schon auf das nächste Jahr.
0: 5 Reiseziele in 5 Wochen und Bekanntschaften, die auch darüber hinaushalten. Das gibt es beim Seniorensommer in Wuppertal-Langerfeld.

0: In Deutschland ist Wandern ein Hobby. In der Türkei wandert man traditionell eigentlich nur, wenn man wirklich muss. Eine WhatsApp-Gruppe mit mehr als 600 Mitgliedern sorgt in Hamburg dafür, dass viele Menschen aus der türkischen Community trotzdem gerade gerne zu Fuß unterwegs sind. So wie vor kurzem, da ging es 15 Kilometer durch die Fischbeker Heide. Und wie das so ist bei Wandergruppen, es kommen unterschiedliche Menschen zusammen. Deutsch-Türken, die schon länger hier leben und einige, die erst seit kurzem hier sind. Volkan Aga hat die deutsch-türkische Wandergruppe begleitet und erlebt, wie neue Bekanntschaften entstehen.
1: Merhaba, hoş geldiniz. Merhaba Cem, memnun oldum Cem. Konuşmuştuk, süpersiniz.
2: Sonntagmorgen 9:30 Uhr, S-Bahnhof Neugram im Südwesten von Hamburg. Cem Uzunoğlu und seine Hündin Bella begrüßen die letzten Ankommenden. Dann erzählt er der Gruppe, wo es heute an diesem sonnigen Augusttag entlang geht.
1: Wir sind heute in der Fischbecker Heide oder in Harburger Berge. Unsere Route ist ungefähr 14 bis 15 Kilometer lang.
2: Der Wanderführer macht das ehrenamtlich. Eigentlich ist er ITler, aber eben ein großer Wanderfan. Und damit eine Ausnahme in der türkischen Community, in der Wandern als Freizeitaktivität eher nicht so ein Ding ist. In der man zu Fuß eigentlich nur geht, wenn man wirklich muss. Uzunoğlu erzählt, wie er in der Türkei mit seinen Eltern von Istanbul aus in den Süden bis zur syrischen Grenze gewandert ist. Oder im Norden an der Schwarzmeerküste bis nach Georgien. 2010 kam er nach Deutschland. Und weil er keine Lust hatte, alleine zu wandern, hat er über einen bekannten türkischen Influencer in Hamburg einen Aufruf gestartet. Beim ersten Mal kamen gleich 30 Menschen. Heute hat die Gruppe auf WhatsApp mehr als 600 Mitglieder.
1: Es gibt Lehrer, es gibt Unternehmensberater, es gibt Ingenieure, aber es gibt ja auch Personen schon, die in der Rente sind, auch Menschen als Putzkraft arbeiten. Also die kommen aus wirklich unterschiedlichen Backgrounds. Natürlich teilen wir den gleichen kulturellen Hintergrund. Das schafft auf jeden Fall schon mal so eine Basis. Und ich glaube, Menschen haben eher weniger darüber nachgedacht, ob die in die Gruppe passen, sondern die haben es einfach gemacht. Also es hat mich echt überrascht, wie einfach es ist, eigentlich die Menschen zusammenzubringen.
2: Heute wandern hier Menschen mit, die vor Jahrzehnten nach Deutschland gekommen sind. Aber auch solche, die erst vor kurzem kamen. Nilgün, 44, ist Teil der zweiten Generation. Die Ernährungsberaterin ist mit ihrer 13-jährigen Tochter da. Die beiden sind im März das erste Mal mitgewandert. Ihre erste richtige Wanderung. Danach haben sie sich gleich Wanderschuhe gekauft.
3: Ich mag die Natur und das ist auch so eine gute Ergänzung zum Stadtleben. Man hat nur das Internet in der Hand, also das Handy. Und da kann man mal abschalten und mal das Handy zur Seite legen für 5 Stunden und auf andere Gedanken kommen.
2: Mittlerweile steht die Gruppe mitten in der Fischbeker Heide, deren Ränder Anfang August schon leicht lila schimmern.
1: Hier biegen wir rechts ab, Ulaansaar. So, wir sind seit einer Stunde unterwegs. Wir können gleich irgendwo hier eine Pause machen.
3: Also bei der ersten Wanderung habe ich Hatice kennengelernt. Wir haben uns gut verstanden und wir haben erfahren, dass wir gar nicht so weit voneinander entfernt wohnen. Man ist eigentlich immer so abgespalten so von der Außenwelt, wenn man zu Hause ist und ja, durch das Handy einfach nur zu einer virtuellen Welt nur Kontakt hat.
2: Auch andere Teilnehmer genießen die echte Begegnung, den ungezwungenen Austausch. Manche sind regelrecht überrascht, wie einfach das ist.
1: Ich glaube, der Wunsch, rauszugehen, sich sozialisieren, der Wunsch ist da. Meistens brauchen Menschen entweder einen Anlass dafür oder eine Brücke, die diese Menschen zusammenführt. Menschen reden oder schreiben auf sozialen Plattformen ohne Rücksicht und ohne nachzudenken. Wenn man aber sich persönlich begegnet, es ist nicht mehr so einfach. Ne? Und da kann man wirklich mit unterschiedlichen Menschen diskutieren. Und da diskutiert man ganz normal. Hier übt man wieder so sein soziales Ader, dieses Verhaltensmuster, die wir in den letzten Jahren durch Social Media oder auch wegen Corona und Lockdown so ein bisschen vergessen haben.
2: Kurz nach 15 Uhr sind wieder Häuser zu sehen. Fast geschafft. Uzunoğlu zählt noch mal durch, damit niemand zurückbleibt.
3: Also ich muss schon ehrlich sagen, ich bin erschöpft. Ich mache das ja nicht alle Tage, ne?
2: Nur einen kleinen Kritikpunkt hat Nilgün.
3: Hier kann man gar keine Pause mehr machen. Er hat die zweite Pause unterschlagen, so ganz nebenbei. Ja, so ganz unauffällig, aber er hat es schlau gemacht. Psychologisch hat er das gut hingekriegt. Also er ist ein guter Gruppenführer.
4: Herkese çok teşekkür ederim katıldığı için. 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
0: Einfach mal das Handy wegstecken, in die Natur gehen und miteinander reden. So leicht können Menschen in Hamburg zusammenfinden, die sich sonst wohl nie begegnet wären. Länderthemen wie dieses finden Sie auch in unserer Deutschlandfunk-App. Wie können Kinder und Jugendliche die vielen Krisen bewältigen? Und wie können Eltern und Schulen dabei helfen? Darum geht es gleich bei Campus und Karriere. Das war Deutschland heute mit mir, Mareike Hüg. Machen Sie es gut. Bis zum nächsten Mal.

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1: 14.30 Uhr, die Nachrichten. Ein rumänisches Kampfflugzeug hat nach Angaben der Regierung in Bukarest eine mit Sprengstoff beladene Drohne zerstört. Das Flugobjekt sei mehrere hundert Meter vom Gasfeld Neptune Deep im Schwarzen Meer entfernt getroffen worden, teilte Verteidigungsminister Miratu mit. Die Drohne sei mit Sprengstoff beladen gewesen und stamme nicht aus der Ukraine, hieß es. EU-Kommissionspräsidentin von der Leyen sprach von einer zunehmenden Bedrohung. In den vergangenen Monaten hatte es wiederholt Drohnenvorfälle in osteuropäischen NATO-Ländern gegeben. Die lettische Armee teilte heute mit, dass eine am 14. August abgeschossene Drohne ukrainischen Ursprungs war. Zuletzt hatte außerdem der Fund einer Sprengstoffdrohne am Leipziger Flughafen Besorgnis ausgelöst. Russland hat in der Nacht erneut die ukrainische Hauptstadt Kiew angegriffen. Ukrainischen Behörden zufolge gab es mindestens 16 Todesopfer und 34 Verletzte. Demnach wurden Wohngebäude und Lagerhallen getroffen. Die ukrainische Armee erklärte, Russland habe mit Dutzenden ballistischen Raketen, Hyperschallraketen, Marschflugkörpern und fast 170 Drohnen attackiert. Die meisten Marschflugkörper und Drohnen seien abgefangen worden, die Raketen jedoch nicht. Das ukrainische Militär attackierte nach eigenen Angaben wiederum eine Ölraffinerie und ein Ölterminal in den westrussischen Regionen Tatarstan und Krasnodar. Die Bundesbank rechnet infolge des Niedrigwassers mit einer vorübergehenden Abschwächung der Konjunktur. Die Folgen der niedrigen Pegelstände auf wichtigen Wasserstraßen dürften die Erholung der deutschen Wirtschaft zwischenzeitlich ausbremsen, heißt es im Monatsbericht der Notenbank. Das Bruttoinlandsprodukt dürfte allenfalls noch leicht zulegen. Durch den eingeschränkten Warentransport auf dem Wasser verzögerten sich die Lieferungen. In der Folge stiegen die Transportkosten und die Produktion könnte ins Stocken geraten. Die deutsche Wirtschaft hat sich in den vergangenen Monaten wieder leicht erholt und wuchs drei Quartale in Folge. Zwischen April und Juni lag der Zuwachs im Vergleich zum Vorquartal bei 0,2%. Der niedrige Füllstand der Gasspeicher in Deutschland sorgt weiter für Kritik. Die Bundesvorsitzende der Linkspartei, Schwertner, rief Bundeswirtschaftsministerin Reiche auf zu handeln. Sie forderte, verstaatlichte Gaslieferanten zur Befüllung zu nutzen. Die Vorsitzende des Verbraucherzentrale Bundesverbands Pro warnte vor steigenden Preisen. Falls der Gasvertrag keine Preisbindung über den Winter vorsehe, könne sich für Privathaushalte ein Wechsel lohnen. Das Bundeswirtschaftsministerium hatte gestern erklärt, die Branche sei in der Pflicht, die Wintervorsorge sei Aufgabe der Händler. Die deutschen Gasspeicher sind derzeit rund zur Hälfte gefüllt, das ist gut ein Viertel weniger als vor einem Jahr. Bis zum 1. November müssen sie nach gesetzlichen Vorgaben zu jeweils 80% gefüllt sein. Die Staatsanwaltschaft Bremen ermittelt gegen Mitarbeiter und Häftlinge der dortigen Justizvollzugsanstalt wegen des Vorwurfs der Bestechlichkeit und Bestechung. Wie die Behörden mitteilten, richten sich die Ermittlungen gegen 23 Verdächtige, darunter 6 Beschäftigte der JVA. Nach bisherigen Erkenntnissen sollen die JVA-Mitarbeiter unter anderem Kommunikationsgeräte, Lebensmittel und Drogen in das Gefängnis eingeschleust haben. Insassen sollen diese dort weiterverkauft oder verteilt haben. Für Kinder soll eine neue Früherkennungsuntersuchung eingeführt werden. Der gemeinsame Bundesausschuss von Ärzten, Krankenhäusern und Krankenkassen beschloss die sogenannte U10 für Kinder im Alter von 9 bis 10 Jahren. Dadurch soll die zeitliche Lücke zwischen den Untersuchungen U9 für Kinder im Alter von ungefähr 5 Jahren und J1 für Jugendliche von 12 bis 14 Jahren geschlossen werden. Die Präsidentin der Deutschen Gesellschaft für Kinder- und Jugendmedizin, Felderhoff-Müser, sagte, vor allem in dieser Zeitspanne manifestierten sich bei manchen Kindern etwa Übergewicht, psychische Leiden oder ein bedenklicher Medienkonsum. Als zusätzliche Leistung wird die U10 bereits bei Kinderärzten angeboten. Das Wetter. Im Norden und Süden Schauer und kurze Gewitter, vereinzelt Unwetter, sonst wechselnd bewölkt und meist trocken, 20 bis 28 Grad. Morgen wechselnd bewölkt mit einzelnen Schauern, in der Mitte auch länger sonnig, im Süden gebietsweise Schauer oder länger anhaltender Regen, 20 bis 27 Grad. Und die weiteren Aussichten. Am Samstag im Norden und in der Mitte gelegentlich Schauer, im Süden teils sonnig bei 18 bis 23 Grad. Das waren die Nachrichten.
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2: Eine unübersichtliche Lage in Nahost, mit Kriegen und Krisen an vielen Fronten. Der Krieg in der Ukraine, der uns mittlerweile seit Jahren beschäftigt. Eine US-Regierung, die zunehmend unberechenbarer wird. Und Auswirkungen dieser weltweiten Lage auf uns in Deutschland. Stichwort Energiekrise und wirtschaftliche Unsicherheit. Dazu die Klimakrise, die bei all dem zu oft in den Hintergrund gerät, aber dadurch nicht weniger brisant ist. Die Liste der aktuellen Krisen ist lang und schon für Erwachsene oft bedrohlich. Aber wie wirken sich diese multiplen Krisen auf Jugendliche aus? Wie gehen sie mit den Belastungen um? Welche Aufgabe haben dabei Eltern und Schulen? Das ist unser Schwerpunkt heute hier bei Campus und Karriere. Ich bin Anne Zuber. Hallo zusammen. Schön, dass Sie zuhören. Vor allem seit der Corona-Pandemie schlagen Fachleute Alarm. Jugendliche in Deutschland kämpfen mehr und mehr mit psychischen Problemen. Viele sind mental stark belastet, fühlen sich überfordert von internationalen Krisen, werden überflutet mit Social-Media-Content. Juliane Engel ist Erziehungswissenschaftlerin an der Goethe-Universität in Frankfurt. Sie führt regelmäßig Studien durch mit Jugendlichen und jungen Erwachsenen, befragt sie zu ihrem Umgang mit Krisen. Ich konnte vor der Sendung mit ihr sprechen und ich habe sie zuerst gefragt, wie sehr sind diese unterschiedlichen Krisen im Alltag der Jugendlichen präsent?
3: Ich würde sagen, die Krisen sind sehr präsent im Alltag der Jugendlichen, aber weniger auf einer expliziten Ebene, also dass sie konkret darüber sprechen, als auf einer impliziten Ebene. Es zeigt sich, dass viele junge Menschen nicht nur einzelne, eine individuelle Krise erleben, sondern eine Schichtung von zahlreichen Krisen, also Pandemien, Klimakrise, Krieg, Inflation, Zukunftsunsicherheit. Und die Betroffenheiten sind hier sehr unterschiedlich verteilt. Also während bei der einen Familie dann die Planung des Sommerurlaubs aufkommt und die Frage, ob man sich den Flug noch leisten kann, bedeutet es für andere Familien, wenn wir das migrationsgesellschaftlich auch einordnen, dass sie wieder nicht wie geplant in ihr Land zurückreisen können, weil dort erneut Krieg ausgebrochen ist. Und das ist auch kein neues Phänomen, sondern bereits bei Corona wurde ja deutlich, wie unterschiedlich das die Menschen trifft. Also die Pandemie war ja keine Erfahrung, die alle gleichermaßen erlebt haben, sondern manche Jugendlichen hatten Rückzugsräume, stabile Familien, digitale Ausstattung, ökonomische Sicherheit. Andere haben Enge, Isolation und familiäre Konflikte, finanzielle Sorgen und massive Bildungsungleichheiten erlebt. Und deshalb würde ich auch gar nicht von der Krisenerfahrung sprechen, sondern von sehr ungleich verteilten Krisenerfahrungen.
2: Haben Sie denn das Gefühl, Sie haben eben von der Überlagerung der Krisen gesprochen, dass es mehr Schichten gibt als in den vergangenen Jahren oder Jahrzehnten, dass es einfach mehr Krisen gleichzeitig sind, die die Jugendlichen und jungen Erwachsenen dazu tragen haben?
3: Die Gleichzeitigkeit der Krisen ist tatsächlich frappierend und in unseren Studien, bei denen wir mit Jugendlichen zu Fragen der Zukunft und zur Natur arbeiten, wird deutlich, dass diese multiplen Krisen für sie tatsächlich die Zukunft nicht mehr so offen erleben lassen, wie das vielleicht für unsere Generation noch der Fall ist. Das bedeutet aber nicht, dass die Jugendlichen deprimierter werden oder sozusagen pessimistischer, sondern dass sich da auch eine neue Offenheit und Neugierde zeigt, wie sie in dieser Krise leben können.
2: Das heißt, was müssten oder könnten Eltern da tun, um die Jugendlichen zu unterstützen in dieser Situation der vielen Krisen, die sie zu bewältigen haben?
3: Also wichtig, denke ich, ist es zunächst zuzuhören und nicht programmatisch zu reagieren und erstmal zu fragen, was treibt dich um? Was ist genau das, was dir vielleicht Sorgen bereitet? Und dann gemeinsam diese Unsicherheit auszuhalten. Denn die Eltern sind ja nicht isoliert von dieser Krise. Es ist ja nicht eine Krise der Jugendlichen, sondern eine Krise, die auch die Eltern erleben. Und wenn die Jugendlichen erfahren, dass die Eltern eine Offenheit für diese Unsicherheit haben, dann zeigt sich, dass sie auch ihre Stimme erheben. Nicht zuletzt in Protestaktionen sieht man ja, dass die Jugendlichen etwas zu diesen multiplen Krisen zu sagen haben. Und sie werden viel zu selten als politische Akteure adressiert, die nicht nur eine Stimme haben, sondern die sich auch positionieren zur Gegenwart und zur Zukunft. Und unserer Erfahrung nach in den Forschungen ist es wirklich wichtig, ihnen zuzuhören und ihr Wissen relevant werden zu lassen für die Zukunft. Denn sie haben ein ganz anderes Krisenwissen.
2: Sie haben eben schon die Klimakrise angesprochen. Es ist ja gefühlt so tatsächlich, dass die Klimakrise teils für Erwachsene und auch für die Politik, muss man sagen, mehr und mehr in den Hintergrund rückt, je mehr andere Krisen parallel hinzukommen. Für die Jugendlichen ist das aber anders?
3: Ich würde sagen, ja. Wir fragen Jugendliche, wie sie eigentlich Zukunft und Natur erleben. Und was dabei interessant war, war, dass die Klimakrise selbstverständlich geworden ist. Also es ist für sie nichts, was noch kommt, sondern etwas, was selbstverständlicher Bestandteil ihres Lebens ist.
2: Es also ist kein was schon Tipping da Point. Ist.
3: Was jetzt schon da ist, indem sie jetzt schon leben, und das interessiert uns besonders in einer explorativen Studie im Ahrtal. Dort haben wir ihre Erfahrungen ernst genommen und sind mit SchülerInnen an Orte gegangen, die für sie bedeutsam waren. Und das war deshalb berührend, weil sich diese Orte ja sehr verändert haben. Also an Stellen, wo beispielsweise vorher eine Kirche stand, ist nur noch ein Loch. Und was macht das mit den Jugendlichen? Und spannend ist, dass sie ziemlich gut zeigen können, dass für sie dadurch auch etwas Neues entstanden ist. Also sie betrauern einerseits natürlich den Verlust und gleichzeitig zeigen sie, wie sie die Räume, die dann entstehen, neu nutzen. Also dass sie sozusagen eine Orientierung haben, in denen die Krisen selbstverständlicher für sie sind und sie üben und lernen, darin auch etwas Neues zu entdecken.
2: Jetzt haben wir über die Klimakrise gesprochen, über wirtschaftliche Unsicherheit, über Kriege weltweit. Wie sehr müssten Schulen dazu beitragen, das Ganze aufzuarbeiten und zu besprechen?
3: Also aus meiner Sicht wird an Schulen schon sehr viel gemacht. Es gibt individuelle Initiativen, es gibt Klimaklassen beispielsweise, es gibt beeindruckende Initiativen, die fächerübergreifend an politischen, geopolitischen Eskalationsthemen arbeiten. Und natürlich auch nach Corona gab es immer wieder an den Schulen starke Bestrebungen, das, was damals passiert ist, dann sozusagen aufzuarbeiten. Ich würde aber sagen, es fehlt noch an einem übergreifenden Konzept. Also dass Krise sozusagen nichts mehr Extraordinäres ist, was bearbeitet wird, sondern ja, man könnte sagen, Krisenbildung sozusagen Bestandteil wird, fester Bestandteil wird. Wenn wir international forschen, dann sehen wir, dass das in anderen Ländern bereits viel intensiver gemacht wird. Also beispielsweise Climate Education in Ländern wie Japan oder Kanada und so weiter schon viel systematischer, fächerübergreifend auch angegangen wird. Und dabei, und das ist zentral, ist die Erfahrungsebene der Jugendlichen mitzunehmen. Also Bildung für nachhaltige Entwicklung zeigt uns schon, es gibt starke Zukunftsängste in den Klassen und welche Kompetenzen braucht es jetzt, um die mit zu bearbeiten. Ich würde sagen, darüber hinaus braucht es Räume, um diese Krisenerfahrung und Orientierung sozusagen in Imaginationen zu überführen, wie wir leben wollen. Und dabei spielt Gemeinschaft eine große Rolle.
2: Das heißt aber auch, es müsste mehr Fortbildungen für Lehrerinnen und Lehrer geben und auch mehr Lücken in den Lehrplänen, um das im Unterricht überhaupt behandeln zu können?
3: Exakt. Also die erste Ebene ist die strukturelle. Also es müsste in den Lehrplänen verankert werden. Und die zweite ist, dass ja auch die Lehrkräfte nicht außerhalb dieser Krisen agieren und leben und Erfahrungen machen und dass auch ihre Erfahrungen ernst genommen werden und gemeinsam mit ihnen Unterrichtsinhalte sozusagen entwickelt werden. Also ich würde das nicht an den Lehrkräften vorbei, sondern gemeinsam mit den Lehrkräften entwickeln wollen. Und hierfür braucht es die strukturelle Verankerung.
2: Juliane Engel war das, Erziehungswissenschaftlerin an der Frankfurter Goethe-Universität, zu den aktuellen Krisen und deren Auswirkungen auf Jugendliche in Deutschland.

0: Immer komplexere Konflikte erklären, in unübersichtlichen Zeiten für Klarheit sorgen, das ist auch Aufgabe der Schulen und oft nicht leicht umsetzbar. Wir haben es eben gehört. Es fehlt an Zeit, an Lehrpersonal und auch an Lücken im Lehrplan für Projekte. Dabei wären kreative Ansätze wichtig, zum Beispiel mit Blick auf den Nahostkonflikt, der nicht selten innerhalb von Klassen für Diskussionen und Auseinandersetzungen sorgt. In Berlin-Neukölln haben Schülerinnen und Schüler mit einem eigenen Podcast-Projekt versucht, den Nahostkonflikt rund um Israel und Gaza selbst zu erklären, aufzuarbeiten und von allen Seiten zu beleuchten.
1: Ein Zoom-Gespräch im Januar 2026. Zwei junge Männer, Yusuf und Effe, sowie ihr ehemaliger Lehrer bereiten ein Interview vor.
2: Fangen wir direkt mal an, dass wir einmal durch die Intro, die Vorstellung gehen und durch die Fragen.
3: Herzlich willkommen zu einer neuen und sehr wichtigen Folge unserer Podcast-Reihe. Ich bin Effe.
4: Und ich bin Yusuf.
1: Das Interview, das Sie gleich aufnehmen möchten, soll die letzte Folge einer Podcast-Serie zum Nahostkonflikt werden. Dieses Ziel haben Sie und drei weitere AbiturientInnen aus Berlin-Neukölln sich im vergangenen Jahr gesetzt. Effe und Yusuf sowie Alexandria, Philipp und Mert. Eine Podcast-Serie zum Nahostkonflikt. In diesen polarisierten Tagen und dazu noch in Neukölln, einem Stadtteil von Berlin, der im Zusammenhang mit dem Israel-Palästina-Konflikt immer wieder in den Medien präsent ist. Kann das gut gehen?
5: Das ist eure Schule.
3: Ja, unsere ehemalige Schule.
5: Eure ehemalige.
1: Aber ja. Angefangen hat alles im Rahmen des sogenannten Oberstufenforum, einem Format der Katholischen Akademie in Berlin, für SchülerInnen der Oberstufe. 2025 war das Thema der Konflikt zwischen Israel und Palästina. Die fünf AbiturientInnen merkten, sie wollen mehr wissen.
6: Man muss sich vorstellen, seit dem 7. Oktober 2023 ist der Konflikt viel populärer, auch in den sozialen Medien, auch in den Schulen. Auch im Schulalltag hat man einige Konflikte mitbekommen zwischen Lehrkräften und Schülern oder Schülern untereinander. Deshalb haben wir uns entschieden, ey, warum machen wir keinen Podcast?
1: Ihr Lehrer begleitete die SchülerInnen bei ihrem Projekt. Ein halbes Jahr lang vermittelte er ihnen die Basics zum Nahostkonflikt. Dann begannen sie mit den ersten Interviews. 4, 5 Folgen, dachten sie, würden sie aufnehmen. Doch sie merkten schnell, je mehr sie sich mit dem Konflikt auseinandersetzten, desto komplexer wurde er.
6: Und dann war es auch gleichzeitig eine Kettenreaktion. Man hat den ersten Gast gehabt, dann den zweiten und dann hat sich das auch umgesprochen. Dann waren mehrere Leute bereit, ein Interview zu führen und dann war es so eine Kettenreaktion. Aus 1 wurden 2, 2, 4, 4, 8, 16 und so weiter.
1: Was mit einer Handvoll Episoden begann, wurde ein Mammutprojekt. Am Ende hat die Serie 51 Folgen. Die Schülerinnen erzählen, dass es nicht immer leicht war, palästinensische Stimmen für ein Interview zu gewinnen. Viele sagten dann allerdings doch zu. Alina Jabarin zum Beispiel, Adel Manna und Joanna Hassoun. Überhaupt ist die Creme de la Creme der Forschung zum Nahostkonflikt vertreten. Unter ihnen auch Omri Böhm, Moshe Zimmermann, Michelle Friedmann. Manchmal waren die Schülerinnen selber davon überrascht, wie emotional es für sie wurde. Sie alle haben das Gespräch mit dem Parents Circle in besonderer Erinnerung, einem Zusammenschluss von palästinensischen und jüdisch-israelischen Menschen, die Angehörige im Konflikt verloren haben.
7: Es war auch sehr emotional mitzuhören, wie sie direkt jemanden, den sie kannten, verloren haben oder wie die miterlebt haben, jemanden verloren zu haben und trotzdem so weitermachen, wie sie es machen. Und wie Effa auch gesagt hat, dass die auch keine Rache wollen, sondern endlich einfach nur Frieden wollen. Und das ist wirklich etwas Wunderschönes, aber auch Trauriges.
1: Themen, die so tief gehen in einem Podcast über den Nahostkonflikt von SchülerInnen in Neukölln. Man könnte meinen, Auseinandersetzungen seien programmiert. Doch das Gegenteil war der Fall, sagen sie.
7: Es waren alle sehr offen für eine Diskussion und es kam eigentlich nicht dazu, dass wir wirklich irgendwie uns gestritten hatten. Weil generell Menschenrechte uns auch sehr am Herzen liegen, egal wo oder welche Menschen es sind. Und darauf konnten wir uns auf jeden Fall einigen.
1: Der begleitende Pädagoge bestätigt die harmonische Zusammenarbeit. Für ihn war das eine Überraschung. Wie Urlaub für den Kopf, sagt er. Er erklärt sich die harmonische Zusammenarbeit mit einer größeren Offenheit unter Jugendlichen im Vergleich zu Erwachsenen.
2: Ich erlebe es bei Jugendlichen, die nicht schon in irgendeiner Weise aktivistisch vorgeprägt sind oder durch persönliche Betroffenheit, familiäre Betroffenheit zu sehr emotional involviert sind, dass sie eine viel größere Offenheit mitbringen, vielleicht gerade durch die Unbedarftheit, sich mit allen zu unterhalten und wo es genug Offenheit gibt, aber auch genug Empathie für beide Seiten. Das sind eigentlich die idealen Voraussetzungen, um das in dieser Tiefe zu machen.
1: Das Projekt war aufwendig. Herausgekommen ist eine Schatztruhe des Wissens über den Nahostkonflikt, multiperspektivisch und differenziert.
4: Welcome to our Israel-Palestine podcast, a project by graduating high school students from Berlin-Neukölln, home to Germany's largest Palestinian diaspora and a second home to many young Israelis.
1: Die Erfahrung, die die SchülerInnen aus der Arbeit an dem Podcast mitnehmen, ist für sie unendlich wertvoll, sagen sie. Würden sie es genau so noch einmal machen? Sie wiegen ihre Köpfe hin und her, auch der begleitende Lehrer. Er ist stolz auf die SchülerInnen, auf das Projekt, das sie gemeinsam auf die Beine gestellt haben. Aber für die Zukunft des pädagogischen Umgangs mit dem Nahostkonflikt nimmt er noch etwas anderes aus der Erfahrung mit.
2: Ich würde es nicht copy-pasten und glaube grundsätzlich, dass es viel sinnvoller ist, die Auseinandersetzung zu institutionalisieren, wie das zum Beispiel am Campus Rütli passiert, also dass es einfach mehrsemestrige Kurse gibt, wo es ein Curriculum gibt, wo es einen Rahmen gibt. Das ist dann sowohl ein Schutz, dass etwas nicht ausartet, jetzt von der Arbeit her, aber es hat auch eine andere Nachhaltigkeit natürlich.
1: Derartige nachhaltige Angebote allerdings sind bislang rar. Doch vielleicht können die Schulen mehr Mut zeigen, sich mit dem Nahostkonflikt zu befassen. Dass man sich differenziert des Themas annehmen kann, ohne sich zu überwerfen, haben die 5 AbiturientInnen vorgemacht.
0: In Berlin-Neukölln haben Schülerinnen und Schüler den Nahostkonflikt in einem Podcast-Projekt aufgearbeitet. Ein Beitrag von Judith Poppe war das.

0: Eine Zeit im Ausland verbringen, zum Beispiel in Frankreich, das gehört für viele zum Studium dazu und auch ein Schüleraustausch ist nicht selten. Aber auch im Ausbildungsbereich gibt es deutsch-französische Austauschprogramme. Maximilian Mons aus Saarbrücken hat sich getraut. Er hat einige Wochen in einer Werkstatt im französischen Metz gearbeitet, während seiner Ausbildung zum Kfz-Mechatroniker. Miriam Amalo hat ihn dort besucht.
1: Max, tu écoutes? Écoute le bruit.
2: Das Klackern des Motors hört sich gar nicht gut an. Max beugt sich über die offene Motorhaube des roten Minis. Sein französischer Betreuer Frédéric schaut ihm über die Schulter und gibt ihm Anweisungen. Und das alles auf Französisch.
3: Ampermeter pour Strom. Qu'est-ce que Strom?
1: Volt ou ampère?
2: Für Max ist es bereits die zweite Woche seines Praktikums in einer Automerkstatt in Metz. Mit Ausbilder Frédéric ist er schon fast ein eingespieltes Team.
1: Et tu mesures du coup la tension du réseau de bord, s'il te plaît.
3: Die Nähe zum Französischen war eigentlich immer schon so da. Ich habe in der Schule 4 oder 5 Jahre Französisch gehabt, so das, was man halt vor allem auch in Grenznähe im Saarland hat. Aber ich fand an sich die Ausbildung sowieso schon super interessant. Und wenn man dort schon dann die Möglichkeit hat, das quasi auf einem bilingualen Zweig so deutsch-französisch zu machen, ist das natürlich nochmal ein ganz anderer Vorteil, den man dann hat.
2: Organisiert wird dieser grenzüberschreitende Austausch gemeinsam mit dem deutsch-französischen Jugendwerk und der Agentur Pro Tandem. Er funktioniert in beide Richtungen. Deutsche Azubis gehen nach Frankreich, französische nach Deutschland. Dazu kommen Sprachkurse und gemeinsame Aktivitäten und Ausflüge. Auf französischer Seite koordiniert Jérôme Boer das Programm. Er unterrichtet an der Berufsschule André Citroën in einem Vorort von Metz und platziert die deutschen Auszubildenden in den französischen Werkstätten. Er sieht in dem Austausch ein großes Plus für die jungen Leute.
4: Das ist eine Erfahrung, die einen auf dem Arbeitsmarkt immer wieder gegenüber jemandem hervorhebt, der diese nicht gemacht hat. Sie ermöglicht jungen Menschen, andere Arbeitsmethoden kennenzulernen und ein anderes Land zu entdecken.
2: So auch für Max, der in der deutsch-französischen Grenzregion lebt, wo viele Menschen täglich hin und her pendeln. Eine bilinguale Ausbildung ist hier für junge Leute wie Max besonders wertvoll, findet Jörg Schaper. Er unterrichtet an der Berufsschule in St. Ingbert bei Saarbrücken und begleitet die Auszubildenden nach Metz.
5: Wir dürfen nicht vergessen, wir leben im Saarland im deutsch-französischen Grenzbereich und ein Großteil der Kunden in den Automobilunternehmen sind Franzosen, die ihre Autos in Deutschland kaufen und die auch entsprechend dann Serviceleistungen in Anspruch nehmen. Und ich denke, dass sich das dann schon gut macht, wenn auch Mitarbeiterinnen und Mitarbeiter da sind, die französische Sprachkenntnisse haben, die auch wissen, wie ein französischer Kunde tickt. Und dazu trägt dieser deutsch-französische Bildungsgang auf jeden Fall enorm bei.
2: In der Werkstatt in Metz geht die Arbeit weiter. Max und Frédéric kümmern sich bereits um das nächste Auto. Auch Frédéric, der französische Betreuer von Max, lernt dazu.
6: Mir persönlich hilft das auf jeden Fall bei der Verbesserung meiner Deutschkenntnisse. Und auch für die Werkstatt ist es super. Die Jugendlichen sind technisch gut ausgebildet und haben bereits in Werkstätten gearbeitet. Es braucht wirklich erfahrene Mechaniker. Das ist die zukünftige Generation. Also freue ich mich, mein Wissen und meine Zweifel zu bestimmten Pannen weiterzugeben. Das ist ein echter Austausch und eine große Freude.
2: Gute Stimmung unter der Hebebühne. Viel gelernt und viel ausprobiert.
3: Man sammelt ganz viele andere Eindrücke nochmal, egal ob das jetzt durch die Schule ist, mit den anderen Schülern oder halt dann auch hier in der Werkstatt. Deswegen gibt es eigentlich fast nur Vorteile.
2: Für Max hat sich das Praktikum auf jeden Fall gelohnt.
0: Miriam Amalo hat sich für uns ein deutsch-französisches Austauschprogramm für Azubis angeschaut.

0: Laos in Südostasien wird oft auch als Land der Narben bezeichnet. Denn es gilt, gemessen an der Zahl der Menschen, die dort leben, als das meistbombardierte Land der Welt. Mehr als 500.000 Angriffe hat die US-Luftwaffe während des Vietnamkriegs auf Laos geflogen. Fachleute schätzen, dass immer noch 80 Millionen Sprengsätze nicht entschärft sind und deshalb eben auch weiterhin hochgefährlich. Aufklärung darüber gehört deshalb bis heute auch zum Alltag von Schulkindern in Laos. Felix Lill berichtet.
1: Sota erinnert sich noch gut an einen Tag, an dem er fast sein Leben verloren hätte. Vor 5 Jahren fanden Leute in meinem Heimatdorf auf einem Bauernhof eine große Bombe. Dann kamen sofort Experten, die wussten, wie man sie entschärft. Aber da hatten wir richtig Glück. Der 18-jährige Englischstudent Sota kommt aus Laos, wo solche Gefahren zu den Risiken des Lebens gehören. Denn das südostasiatische 7-Millionen-Land hält einen traurigen Weltrekord. Nirgends wurden pro Kopf je so viele Bomben abgeworfen wie hier.
2: America's not so secret war in Asia.
1: Zwischen 1964 und 1973, als in der regionalen Nachbarschaft der Vietnamkrieg wütete, ließen die USA auch über Laos reichlich Streumunition fallen. Unter anderem, um Versorgungsrouten der kommunistischen Rebellen in Vietnam abzuschneiden. Gut 850 Kilogramm pro Person. Rund ein Drittel davon ist bis heute nicht explodiert. Wobei es dann oft doch knallt. Zwischen 2014 und 2024 registrierte die laotische Nationalbehörde für die Beseitigung von Blindgängern 455 verwundete Opfer. 100 Personen davon starben. Besonders häufig sind Kinder betroffen, die mit den Blindgängern spielen. Wobei das Problem eigentlich allen bekannt sei, so der Student Sota.
3: Everybody understand.
1: Die Generation unserer Eltern hat den Krieg ja erlebt. Mein Vater rannte vor den Luftangriffen der Amerikaner

0: mit spezialisierten NGOs oder Unternehmen kooperieren. Die erklären dann vor Ort, was man machen muss, wenn man auf einen Blindgänger stößt. In Schulen werde teilweise auch mit Lehrbüchern, Filmen und Gesang gearbeitet, so Kulap Dada. Einige Lehrkräfte studieren mit den Kindern zum Beispiel einprägsame Lieder ein. Ein bekanntes geht grob übersetzt so: Niemand weiß, was eine Bombe anrichten kann. Wenn du eine siehst, dann tritt zurück und fass sie auf keinen Fall an. Zu denen, die in der Dekontaminierung und Aufklärung aktiv sind, gehört Aaron Hayes, CEO des Unternehmens UXO Clearance Solutions in der Hauptstadt Vientiane. Er sagt, Schulen und Unis müssen nicht nur aufklären, was bei einem Bombenfund zu tun ist. Oft seien auch die Einrichtungen selbst durch Blindgänger in Gefahr. Wir haben eine Untersuchung durchgeführt, die uns sagt, dass bei landesweit 1900 Schulen und Unis unklar ist, ob sie auf Blindgängern sitzen. Damit wir dann die Sucharbeiten durchführen können, versuchen wir meist, ausländische Stiftungen oder Unternehmen zu Spenden zu bewegen. Denn in Laos, das laut den Vereinten Nationen in die Kategorie der am wenigsten entwickelten Länder fällt, fehlt dem öffentlichen Sektor für solche Aktivitäten Geld. Die Kürzungen der Entwicklungshilfe in den USA und anderswo dürften Klärungs- und Aufklärungsarbeiten künftig eher noch langsamer machen.
1: Ein Bericht von Felix Lill aus Laos. Das war Campus und Karriere für heute. Ich bin Anne Zuber. Schön, dass Sie dabei waren.

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1: Uhr, die Nachrichten. Der niedrige Füllstand der Gasspeicher in Deutschland sorgt weiter für Kritik. Die Bundesvorsitzende der Linkspartei, Schwertner, rief Bundeswirtschaftsministerin Reiche auf, zu handeln. Sie forderte, verstaatlichte Gaslieferanten zur Befüllung zu nutzen und hohe Gewinne der Konzerne stärker zu besteuern. Das Bundeswirtschaftsministerium hatte gestern erklärt, die Branche sei in der Pflicht, die Wintervorsorge sei Aufgabe der Händler. Auch die EU-Kommission teilte mit, es gebe keine unmittelbare Sorge um die Gasversorgung der EU. Die deutschen Gasspeicher sind derzeit rund zur Hälfte gefüllt. Das ist gut ein Viertel weniger als vor einem Jahr. Bis zum 1. November müssen sie nach gesetzlichen Vorgaben zu jeweils 80% gefüllt sein. Die Präsidentin der israelitischen Kultusgemeinde München und Oberbayern, Charlotte Knobloch, rechnet im Falle einer AfD-Regierung in Sachsen-Anhalt mit einer Auswanderung von Juden. Sie würde das zwar nicht befürworten, könne die Menschen aber auch nicht entmutigen, sagte die 93-jährige Holocaust-Überlebende dem Deutschlandfunk. Sie hoffe, dass jüdische Familien dann, anders als in der NS-Zeit, alle ein aufnahmebereites Land fänden. Knobloch meinte, die Zukunft komme gerade mit Rohheit, Unwissenheit und Wut auf Deutschland zu. Jede und jeder müsse dagegen arbeiten. Knobloch hatte in einem gestern veröffentlichten Gespräch mit dem Magazin Stern Parallelen gezogen zwischen der AfD und der Zeit, bevor die NSDAP an die Macht gekommen ist. Auch die Partei Adolf Hitlers habe einmal klein angefangen und ausprobiert, was alles möglich gewesen sei. Exakt das passiere nun bei der AfD. Die Partei hatte dies gestern als Meinungsäußerung ohne Belege bezeichnet. Ein rumänisches Kampfflugzeug hat nach Angaben der Regierung in Bukarest eine mit Sprengstoff beladene Drohne zerstört. Das Flugobjekt sei mehrere hundert Meter vom Gasfeld Neptun Deep im Schwarzen Meer entfernt getroffen worden, teilte Verteidigungsminister Miratu mit. Die Drohne sei mit Sprengstoff beladen gewesen und stamme nicht aus der Ukraine, hieß es. EU-Kommissionspräsidentin von der Leyen sprach von einer zunehmenden Bedrohung. In den vergangenen Monaten hatte es wiederholt Drohnenvorfälle in osteuropäischen NATO-Ländern gegeben.

0: Rumänien registrierte seit Beginn des russischen Angriffskriegs gegen die Ukraine mehrfach Drohnenüberflüge und auch Abstürze auf seinem Staatsgebiet. Der Großbrand im belgischen Naturschutzgebiet Hohes Venn ist inzwischen eingekreist und die Einsatzkräfte hoffen, ihn vollständig löschen zu können. Nach Behördenangaben kann es allerdings Wochen oder Monate dauern, bis endgültig Entwarnung gegeben werden kann. In Torfmooren wie dem Hohen Venn können Brände noch lange unterirdisch schwelen, auch wenn an der Oberfläche keine Flammen mehr zu sehen sind. Bisher hat der Brand Vegetation auf rund 30 Quadratkilometern zerstört. Die eingesetzten Feuerwehrleute aus Deutschland werden derzeit abgezogen. Laut der Provinzverwaltung in Lüttich sollen sie durch einheimische freiwillige Feuerwehren ersetzt werden. 56 Jahre nach einem Brandanschlag auf ein jüdisches Altersheim in München mit 7 Toten meldet die Justiz bei der Aufklärung einen Teilerfolg. Wie die Generalstaatsanwaltschaft der bayerischen Landeshauptstadt mitteilte, handelt es sich bei dem mutmaßlichen Täter um einen Mann aus dem rechten Milieu, der allerdings bereits 2020 verstorben sei. Neue Ermittlungsergebnisse sprechen deutlich für eine Täterschaft, auch wenn der Fall wegen seines Todes nicht abschließend geklärt werden könne. Bei dem Anschlag am 13. Februar 1970 waren 7 Menschen getötet worden, die den Holocaust überlebt hatten. Im Jahr 2017 stellte der Generalbundesanwalt das Verfahren ein. 2025 seien die Ermittlungen nach Hinweisen aus der Bevölkerung wieder aufgenommen worden, hieß es. Die Generalstaatsanwaltschaft wies darauf hin, dass auch postmortal die Unschuldsvermutung gelte. Auch sei nicht ganz sicher, ob der Verdächtige allein gehandelt habe. Das Wetter. Im Norden und Süden Schauer und kurze Gewitter, vereinzelt Unwetter, sonst wechselnd bewölkt und meist trocken, 20 bis 28 Grad. Morgen wechselnd bewölkt mit einzelnen Schauern, in der Mitte auch länger sonnig, im Süden gebietsweise Schauer oder länger anhaltender Regen, Temperaturen 20 bis 27 Grad. Und die weiteren Aussichten: am Samstag im Norden und in der Mitte gelegentlich Schauer, im Süden teils sonnig bei 18 bis 23 Grad. Das waren die Nachrichten.
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2: Mit Adalbert Sinjawski, hallo.
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2: 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Wir schauen heute auf die besten Flüche der Welt. Außerdem Geschlechtsverkehr, Blut und Horror. Wir sprechen über den Kinofilm Teenage Sex and Death at Camp Miasma, der bei den Filmfestspielen in Cannes mit der Queer Palm ausgezeichnet wurde. Bevor hier die Gefühle hochwallen, ein zurückgelehnter, folkig leichter Song von Orla Gartland aus Dublin, unterstützt vom Briten Matt Maltese. Für die TV-Serie Trying hat Gartland den Soundtrack zur 5. Staffel geschrieben. Und wir hören den Song So Perfect.

0: Hier ist Corso, Kunst und Pop im Deutschlandfunk. Ja, verfluchtes Lausei. Jetzt sprechen die Arschkröten in dieser Redaktion schon im Sommer über einen Kalender für 2027. Diese Dampfplauderer, diese Dämlachs. Ja. Denn der Kalender der Flüche ist jetzt da. Für jeden Tag des kommenden Jahres gibt es darin einen Fluch. Gesammelt und kuratiert von Christine Listau und Jörg Sundermeier. Beide betreiben den Verbrecherverlag in Berlin. Vor der Sendung haben wir gesprochen. Hallo.
1: Hallo.
2: Hallo.
0: Herr Sundermeier, Sie kommen aus Ostwestfalen. Dämlach könnte Ihnen vertraut sein, oder?
1: Dämlach ist mir auf jeden Fall vertraut und das wird auch gerne und oft benutzt.
0: Haben Sie das reingebracht in den Kalender?
1: Tatsächlich ist mir das nicht eingefallen, sondern eine Freundin sagt, ja, du musst ja unbedingt auch Dämlach bringen. Und das Lustige ist, ich benutze das sehr oft, habe das aber sozusagen nicht aktiv bewusst auf dem Schirm gehabt und noch gar nicht eingetragen und habe mich sehr gefreut, dass ich durch diesen wertvollen Hinweis auf dieses wertvolle Wort kommen konnte.
0: Was bedeutet das?
1: Also ungefähr, du dummer Mensch.
0: Frau Listau, welcher Fluch elektrisiert Sie?
2: Elektrisiert? Ich bin begeistert von Flüchen, wenn sie besonders einfallsreich sind. Den allerschönsten finden wir beide, glaube ich, hat uns der Autor Tian Sila geschenkt. Und der lautet, dein Vater hätte sich lieber in Brennnesseln werfen sollen als in deine Mutter. Da würde heute sein Schwanz brennen und nicht sein Gewissen.
0: Ganz schön gewalttätig.
2: Oder? Aber auch sehr lustig.
1: Und poetisch.
2: Und poetisch.
0: Woher kommt Ihr Interesse an diesem Thema?
2: Also ich glaube, ich benutze sehr viele Schimpfwörter, eher humorvoll, eher lustig. Und das hat sich dann bei uns in die Beziehung, glaube ich, mit eingeschlichen. Oder Jörg, hast du vorher auch schon so viel geschimpft mit mir?
1: Ich habe vorher schon viel geschimpft und ich fand das Lustige, dass ich einige Schimpfwörter, die ich auch benutzt habe oder benutze, überhaupt nicht verstehe.
0: Sind denn Flüche sowas wie ein Ventil also?
2: Auf jeden Fall, würde ich sagen. Es ist auf jeden Fall ein Ventil. Ich glaube, vor allem in Momenten, wo man sich hilflos fühlt, überrascht. Und es ist natürlich sehr viel schneller, ein Schimpfwort ausgesprochen oder ein Fluch vor sich hin, als irgendwie was wirklich Glorreiches, Originelles, Schlagfertiges auf Anhieb dazu haben. Deshalb denke ich, Fluchen ist eine barrierefreie, also niedrigschwellige Sache.
0: Wie sehen Sie es, Herr Sundermeier?
1: Ich sehe das durchaus ähnlich. Und wir haben natürlich auch im Vorfeld uns dann ein bisschen theoretisch gerüstet, als wir an dem Kalender gearbeitet haben. Und Sigmund Freud hat mal der Aussage, die stammt nicht von ihm, aber er hat ihr zugestimmt. Oder er hat sie leicht variiert, deswegen ist es ein halber Freud. Die Aussage lautet, der Mensch, der als erstes einen Fluch abgelassen hat, anstelle eines Pfeiles, der war der Begründer der Zivilisation. Und es stimmt ja tatsächlich, in dem Augenblick, wo sie vielleicht gewaltvoll fluchen, werden sie gleichzeitig trotzdem keine physische Gewalt ausüben. Es gab gerade wieder eine Studie, die Autofahrer und die Radfahrer fluchen immer stärker. Das stimmt, das weiß ich aus eigener Erfahrung. Mhm. Aber tatsächlich hilft es dann trotzdem noch etwas, den Blutdruck zu kontrollieren. Ich glaube, wenn man das alles drin lässt, dann explodiert man irgendwann und dann wird es gefährlich.
0: Aber ist, Stichwort gefährlich, Fluchen nicht auch gefährlich in Zeiten von Polarisierung, Empörung, Hate Speech?
2: Es gibt natürlich sehr unterschiedliche Art von Beschimpfungen, auch politischer Natur. Wir beleuchten in unserem Kalender, würde ich sagen, wir fokussieren uns auf die humorvolle Seite des Schimpfens. Es gibt ein paar sehr vulgäre Ausdrücke vielleicht auch. Aber man muss auch sehen, es gibt natürlich sehr viele Welten. Ich würde aber sagen, also wir zwei, auch mit unserem Verbrecherverlag, wir stehen ja dafür da, die Gesellschaft toleranter und freundlicher zu machen. Machen jetzt einen Kalender der Flüche, könnte man denken, das ist das Gegenteil. Mhm. Aber ich glaube eher, dass es sogar sensibilisierend ist. Also erstens, dass, wie Jörg sagt, man verletzt niemanden körperlich, sondern vielleicht mit Worten, was aber auch sehr schlimm sein kann, das stimmt. Aber ich glaube, man ist eher, dass man darüber nachdenkt. Man sollte sich auch weniger darum, zum Beispiel von wegen Hate Speech oder auch, was die Rechten immer wieder benutzen, was darf man überhaupt noch sagen? Man sollte weniger darüber nachdenken, was man noch sagen darf, sondern dieser Ausdruck, den ich vielleicht gerade im Kopf habe, könnte es jemandem verletzen. Deshalb finde ich eher, sich darüber nachzudenken und jeden Tag mit diesem Kalender ein Blatt abzureißen und darüber nachzudenken, in welcher Welt leben wir und welche Wortwahl benutzen wir. Das finde ich sehr, sehr wichtig.
3: Herr Sündermeier, Sie haben jetzt laut gestöhnt oder geatmet.
1: Nee, das war jetzt tatsächlich nur ein Atmen. Der Kalender ist ja nicht in unserem Verlag erschienen, sondern im Verlag Volland und Quist. Und dann hatten wir aber gleichzeitig mit diesem Verlag, der ja auch ein erfahrener Kalenderverlag ist, nicht nur Kalenderverlag, eine Kontrollinstanz, die dann auch nochmal gegengecheckt hat, auch nochmal geguckt hat, was sind das für Flüche, wen verletzen die? Und ich finde, dass man ganz allgemein sozusagen die Leute beschimpft, und das findet in diesem Kalender statt. Also wir sagen, du reist ab und bekommst selbst sozusagen eine Beschimpfung frei Haus geliefert, jeden Tag. Aber es sind keine homophoben, rassistischen, antisemitischen Beschimpfungen. Sexismus weitgehend eingeschränkt. Wir versuchen also wirklich möglichst...
3: Politisch korrekt.
1: Politisch korrekt kann man nicht fluchen. Das geht einfach nicht. Aber wir versuchen möglichst sozusagen gleichzeitig freundlich zu sein, wie Christine schon gesagt hat, humorvoll und trotzdem scharf. Und ich glaube ehrlich gesagt auch, wenn man morgens einen Fluch entgegengeschmettert kriegt, aber sozusagen von einer neutralen Stimme eben von diesem Kalender, dann hebt sich hoffentlich die ganze Toleranzschwelle und man ist nicht mehr bei jedem einzelnen Kritikpunkt sofort beleidigt, fühlt sich gecancelt und muss in jedem Radiostudio sagen, dass man nie zu Wort kommt in der Öffentlichkeit.
3: Wie haben Sie die Flüche gesammelt? Also Sie nannten schon, dass AutorInnen Ihnen was zugespielt haben. Wie noch?
2: Wir haben vor allem Freundinnen und Freunde gefragt. Erst bei sich irgendwie gesucht natürlich. Immer wo wir waren, irgendwie auch vor allem auch internationaler unterwegs waren, haben wir Leute befragt, wie sie schimpfen.
1: Genau. Und wir haben viele schöne Sachen gelernt.
3: Ja, nach der Sichtung und Auswahl, wer ist Fluchweltmeister vielleicht?
2: Ich muss sagen, der Balkan ist der einfallsreichste Raum. Aber vielleicht auch, weil es der nächste ist. Wir kennen uns auf dem südamerikanischen Kontinent leider nicht so gut aus. Oder mangels Sprachkenntnisse in Indien und China. Aber irgendwie haben wir das Gefühl bekommen, dass in Asien es sehr viel höflicher zugeht zumindest. Im Balkan ist es freier und direkter, glaube ich, zu schimpfen.
1: Genau, also im asiatischen Raum, wir hatten viele Sachen wie, und das ist offensichtlich ein starker Fluch aus dem asiatischen Raum, du welker Salat.
3: Klingt jetzt ein bisschen soft, würde ich sagen. Ne?
1: Ja, genau. Yeah. Im Balkanraum spielen die primären Geschlechtsteile dann eine viel größere Rolle.
3: Und Sie beide leben in Berlin. Wie gesagt, sind die Berliner mit ihrer Schnauze auch gut Vorbilder?
1: Ja. Ja. Du alte Flitzpiepe zum Beispiel mag ich auch sehr gerne.
2: Das ist auch oft sehr niedlich und süß eigentlich, ja.
1: Genau.
3: Tja, so kann man Berlin aussehen. Christine Listau, Jörg Sundermeier vom Berliner Verbrecherverlag. Der Kalender der Flüche erscheint in dem anderen Verlag, nämlich Wohland und Quist, wie gesagt. Ein höfliches Dankeschön für dieses Gespräch.
1: Vielen, vielen Dank. Ihnen.
3: Quanzlaus, so schimpft man in Österreich. Ob der österreichische Musiker und Schauspieler Niklas Mitteregger alias Nitsch so flucht, wissen wir nicht. Sein neuer Song zusammen mit der britischen Band Django Django heißt SOS.

0: SOS, jetzt geht's um Horror bei Corso. Chris ist eine junge Filmemacherin. Sie will ein Sequel des fiktiven Horrorfilms Camp Miasma drehen. Dafür möchte Chris die Hauptdarstellerin von damals, Bill Presley, gewinnen. Sie trifft sie am Originaldrehort und wird von ihr in den Bann gezogen und eine intime Entdeckungsreise beginnt. Doch ein gnadenloser Killer geht um mit dem Spitznamen Der kleine Tod. So geht der Plot des neuen Kinofilms Teenage Sex and Death at Camp Miasma. Regie geführt hat bei diesem Horrorfilm Jane Schoenbrunn. Darüber habe ich mit Kulturwissenschaftlerin Katharina Rein gesprochen. Guten Tag.
1: Ja, vielen Dank. Ich freue mich, dass ich hier sein kann.
0: Jane Schoenbrunn nimmt sich das Genre Slasher vor. Was haben diese Filme gemeinsam?
1: Das ist ein Genre, das relativ divers ist, aber doch eine ganze Reihe von Elementen gemeinsam hat. Und zwar drehen die sich alle darum, dass eine Gruppe von Teenagern in der Regel an irgendeinem isolierten Ort von einem psychotischen Mörder einer nach dem anderen umgebracht werden. Das ist so das Kernelement, würde ich sagen.
0: Und das Zentrale ist auch, Figuren, die Sex haben, trinken oder Drogen konsumieren, die gehören zu denen, die sterben müssen. Am Leben bleibt oft eine junge Frau, die sexuell unerfahrener und zurückhaltender ist. Final Girl nennt man das, habe ich gelesen. In welchen Filmen sieht man das besonders gut dargestellt?
1: Also zum Beispiel in Halloween ist das so, da ist sie natürlich gespielt von Jamie Lee Curtis. Und da ist sie eben die einzige Überlebende. In dem Sinne wird die Final Girl-Figur aber später noch weiter ausgebaut, wo sie auch so bestimmte Eigenschaften bekommt, dass sie zum Beispiel erfinderisch ist und investigativ sich dann dem Mörder stellt. Also dass sie auch versucht, dann aktiv was gegen den Mörder zu tun, anstatt eben einfach wegzulaufen oder ihn konfrontiert. Das sehen wir zum Beispiel besonders gut in A Nightmare on Elm Street von 1984. Da ist es Nancy, gespielt von Heather Langenkamp, die dann am Ende im eigenen Haus versucht, den Mörder zu fangen, also ihn auch dahin lockt und dann so eine ganze Reihe von Fallen aufstellt, in die er dann hineingerät, um ihn zu besiegen.
0: Welche Wertvorstellung oder Vorstellung steckt hinter diesem Final Girl in diesen Slasher-Filmen?
1: Das Interessante an der Figur ist auch, dass das so ein bisschen mit Gender spielt, was wir typischerweise haben. Das kommt von Carol Clover, die hat diese Figur, also diesen Begriff auf sich ausgedacht, das Final Girl. Und sie schreibt, wir haben einen Perspektivwechsel vom Mörder zum Final Girl. Also in der ersten Hälfte des Films schauen wir in der Regel durch die Augen des Mörders, der üblicherweise männlich ist in den meisten Filmen oder eben männlich inszeniert wird. Das sehen wir auch daran, dass wir so einen Point-of-View-Shot haben und oft, das haben wir eben in Teenage Sex and Death in Camp Miasma auch.
0: Was ist
1: diesen das? Point-of-View mit den Atemgeräuschen, dass wir durch die Augen des Mörders sehen, wie er auf das Camp zugeht. Und dann erfolgt der Wechsel, dass wir in der zweiten Hälfte des Films die Perspektive des Final Girl einnehmen. Also da wird sozusagen der Zuschauer oder die Zuschauerin durchläuft dadurch sozusagen auch einen Genderwechsel, dass man von Mörder aufs Final Girl wechselt und dann durch ihre Perspektive sieht. Also nicht mehr durch diesen Schuss, dass wir quasi durch ihre Augen blicken, aber dass wir sie verfolgen und sie die Hauptfigur wird. Da könnte man schon sagen, das ist so eine Art Genderbender-Moment. Geht allerdings auch in den 80ern klassischerweise damit einher, dass sie männliche Eigenschaften annimmt. Also wie ich schon sagte, ja, sie ist proaktiv, investigativ, mutig, stellt sich dem Killer und geht damit raus aus dieser typisch weiblich konnotierten Rolle als passives Opfer, die einfach nur wegläuft und schreit, was ja im Horrorfilm leider oft der Fall ist.
0: Und nun macht Teenage Sex and Death at Camp Miasma etwas anders. Was denn?
1: Ja, der Film ist aus einer queeren Perspektive geschrieben, gefilmt, würde ich sagen. Und da sind sehr viele Ebenen drin, aber eigentlich geht es um, ich sag mal, auch um unterdrückte Sexualität, aber mit Bezug auf Gen Z. Also, dass die Protagonistin, eben Chris, jemand ist, die am Anfang auch sagt, sie hat mit Sexualität Probleme oder kann damit nicht so viel anfangen. Und im Laufe des Films erfolgt so eine Art sexuelle Befreiung, wo das also eben nicht unterdrückt, verteufelt wird, sondern im Gegenteil das Momentum ist zu sagen, nimm deine Sexualität an, egal wie sie aussieht und egal wie nonkonform sie ist, also im Sinne dominanter gesellschaftlicher Normen.
0: Dass Jane Schoenbrunn non-binär ist und eine Transition durchlaufen hat, spielt das als Hintergrund für diesen Film auch eine Rolle? Also es gibt ja eine Stelle in einem alten, der fiktiven Horrorstreifen, die da gezeigt werden, Dort gibt es eine Transperson, die als Freak bezeichnet wird und zum Monster gemacht wird.
2: On Sundays, Tuesdays and Thursdays, he was a boy. And the rest of the week, honest to God, this little schizophrenic thought he was a girl.
1: Mhm. Ja, das haben wir tatsächlich öfter im historischen Horrorfilm und auch im Slasher, dass Transfiguren vorkommen, aber oft eben als das Monströse inszeniert werden und dass die Transidentität auch sehr häufig mit psychischer Erkrankung in Verbindung gebracht wird und als quasi Begründung dafür, dass diese Figur dann gewalttätig wird oder sogar anfängt, Menschen zu morden. In Psycho von Hitchcock fängt das sozusagen an. Also kann man sich jetzt drüber streiten, ob das so gewollt war von Hitchcock oder nicht. Aber da ist ja auch quasi Norman Bates so eine queere Figur, da er in die Rolle seiner Mutter schlüpft. Und Psycho hat tatsächlich dann eben sehr hohe Wellen geschlagen im Slasher-Film in den 80ern und da auch dazu geführt, dass es so eine ganze Reihe von Filmen gab, die auch dieses Motiv aufgegriffen haben. Also zum Beispiel Dress to Kill ist auch ein relativ bekannter Film mit Michael Caine, wo er auch so eine Art Transidentität hat und dieser männliche und weibliche Teil miteinander im Widerspruch steht. Also so behauptet das der Film. Und deswegen fängt er dann an, Frauen zu ermorden, weil er sozusagen ein Problem mit seiner weiblichen Seite hat. Also eine höchst problematische Darstellung von Transgender-Identitäten. Das ist leider sehr oft in den 80ern in diesen Filmen und das ist natürlich das Gegenteil von dem, was der Film hier macht, beziehungsweise in dieser Rückschau, wo es um diesen Killer geht, der heißt der Little Death, wird das quasi auch so dargestellt, ja, dass das ein Problem ist, diese Transidentität, aber der Film selbst befürwortet das ja gerade.
0: Der Killer heißt Kleiner Tod, also wie Sie sagten es schon, das ist ja der Orgasmus im Französischen, wie er auch genannt wird. Warum sind Sex und Tod eigentlich so eng verbunden?
1: Ja, ich glaube, das hängt stark mit der Psychoanalyse zusammen. Also wir haben bei Freud gibt es ja schon die Verbindung von Eros und Thanatos, das sind die beiden Triebe, die er da ausmacht. Ja, alles ist getrieben, entweder vom Todestrieb oder vom Sexualtrieb. Und einfach film- und kulturhistorisch gab es eine sehr starke Rezeption von psychoanalytischer Theorie in den 60er und 70er Jahren, was sich dann wiederum niederschlägt, natürlich auch in der kulturellen Produktion in dieser Zeit. Ja, dass eben die Filmemachenden, die in der Filmschule psychoanalytische Theorie gelernt haben, das auch in ihre Filme haben einfließen lassen. Und das sieht man unter anderem eben sehr stark im Horrorfilm und auch im Slasherfilm, dass es da so eine Verbindung, also einerseits eben im Sinne von, wer Sex hat, stirbt, ist es natürlich nicht ganz so simpel. Man könnte natürlich sagen, aus filmemachenden Perspektive ist die Darstellung von Sexualität auch einfach eine Dramatisierung. Also man hat eine interessante Szene. Es gibt ja in den Slasher-Filmen oft auch so, ich sag mal, mild erotische Szenen. Und aus dieser Darstellung von Intimität, in der zwei Menschen sich nahe kommen, was Aufregendes erleben, was ja eine sehr sinnliche Erfahrung ist, geht man dann direkt hinein in, sie werden jetzt brutal abgeschlachtet. Also es ist einfach auch eine Dramatisierung des Selbst, wenn man dann eine Sexszene voranstellt. Ja.
0: Danke Ihnen für das Korsegespräch, Katharina Rein.
1: Sehr gerne, danke, dass ich dabei sein durfte.
0: Teenage Sex and Death at Camp Miasma ab diesem Donnerstag im Kino. Und wir haben noch viel länger gesprochen, etwa wie Slasher-Expertin Katharina Rein den Film findet. Die Langfassung des Corso-Gesprächs finden Sie nach der Sendung in der Deutschlandfunk-App. Wie mit Rechten reden? Diese Frage stellt mein Kollege Sebastian Wellendorf gleich bei Medias Res dem Medienwissenschaftler Bernhard Pörksen. Am Mikrofon war Adalbert Sinjavski. Aber wir wollen noch einem Musiker gratulieren, dessen Band es in die Rock'n'Roll Hall of Fame geschafft hat und der auch ein Grammy für das Lebenswerk bekommen hat, Ralf Hütter von Kraftwerk. Nicht viele Deutsche haben das geschafft. Der elektronische Sound der Band aus Düsseldorf in den 70ern und danach bahnbrechend. Ralf Hütter ist heute 80 geworden und erklärt hier gleich, warum klassische Instrumente wie Gitarren die zweite Geige spielen.
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4: Ja, wie schon das Wort Renaissance sagt, das ist ja irgendwie eine Entwicklung aus dem Mittelalter, also Minnegesang und so weiter. Bestimmt interessante Musik in sich, aber die spielt für uns keine Rolle. die wir mit irgendwie der Stadtkultur im Rhein-Ruhr-Gebiet arbeiten. Und das ist auch keine Verdammung von irgendetwas, sondern es definiert sich eher so, dass für uns einfach unsere persönlichen Erlebnisse und Arbeitsweisen so intensiv sind mit dem, was uns wirklich jetzt und heute und vielleicht nach morgen beschäftigt, dass halt für uns nur das elektronische Instrumentarium in Frage kommt.
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5: 15.30 Uhr, die Nachrichten. Ungeachtet der Diskussion in Deutschland rechnet die Europäische Union für den kommenden Winter mit keinen Engpässen bei der Gasversorgung. Eine Sprecherin der EU-Kommission sagte in Brüssel, es gebe aktuell keinerlei Risiko für die Versorgungssicherheit. Man liege sehr gut im Plan, um die Gasversorgung für den Winter zu sichern. Momentan seien die Speicher in der EU zu beinahe 62% gefüllt. In Deutschland wird über die geringen Füllstände der Gasspeicher diskutiert. Die Speicher hierzulande sind derzeit nur zu gut 50% gefüllt. Grund sind die seit Monaten hohen Preise am Weltmarkt infolge des Iran-Krieges. Bis zum 1. November müssen sie nach gesetzlichen Vorgaben zu jeweils 80% gefüllt sein. Verbraucherschützer warnen vor steigenden Preisen für Gaskunden. Die norddeutschen Bundesländer verlangen eine massive Aufstockung der Bundeshilfen für die Häfen auf jährlich mindestens 500 Millionen Euro. Mecklenburg-Vorpommerns Ministerpräsidentin Schwesig sagte bei einer Konferenz der fünf norddeutschen Regierungschefs in Rostock, die Seehäfen seien auch für andere Bundesländer sowie für die Gesamtwirtschaft Deutschlands von essentieller Bedeutung. Die SPD-Politikerin verwies darauf, dass in Rostock allein für den Ausbau eines Hafenbeckens 100 Millionen Euro investiert werden müssten. Gesetzlich ist geregelt, dass der Bund den Ländern jährlich zusammen 38 Millionen Euro gewährt. Ein rumänisches Kampfflugzeug hat nach Angaben der Regierung in Bukarest eine mit Sprengstoff beladene Drohne zerstört. Das Flugobjekt sei mehrere hundert Meter vom Gasfeld Neptun Deep im Schwarzen Meer entfernt getroffen worden, teilte Verteidigungsminister Miratu mit. Die Drohne sei mit Sprengstoff beladen gewesen und stamme nicht aus der Ukraine, hieß es. EU-Kommissionspräsidentin von der Leyen sprach von einer zunehmenden Bedrohung. In den vergangenen Monaten hatte es wiederholt Drohnenvorfälle in osteuropäischen NATO-Ländern gegeben. Rumänien registrierte seit Beginn des russischen Angriffskriegs gegen die Ukraine mehrfach Drohnenüberflüge und auch Abstürze auf seinem Staatsgebiet. Auch Polen und die baltischen Staaten melden regelmäßig ähnliche Vorfälle. Die lettische Armee teilte heute mit, dass eine am 14. August abgeschossene Drohne ukrainischen Ursprungs war. Zuletzt hatte außerdem der Fund einer Sprengstoffdrohne am Leipziger Flughafen Besorgnis ausgelöst. Für Kinder soll eine neue Früherkennungsuntersuchung eingeführt werden. Der gemeinsame Bundesausschuss von Ärzten, Krankenhäusern und Krankenkassen beschloss die sogenannte U10 für Kinder im Alter von 9 bis 10 Jahren. Dadurch soll die zeitliche Lücke zwischen den Untersuchungen U9 für Kinder im Alter von ungefähr 5 Jahren und J1 für Jugendliche von 12 bis 14 Jahren geschlossen werden. Die Präsidentin der Deutschen Gesellschaft für Kinder- und Jugendmedizin Feldorf-Müser sagte dem Science Media Center, vor allem in dieser Zeitspanne manifestierten sich bei manchen Kindern etwa Übergewicht, psychische Leiden oder ein bedenklicher Medienkonsum. Als zusätzliche Leistung wird die U10 bereits bei Kinderärzten angeboten. Es übernehmen bislang aber nicht alle Krankenkassen die Kosten. Vertreter aus Kultur, Handwerk und Kirchen sprechen sich in einem Bauhaus-Manifest für die Freiheit der Kunst und für eine offene Gesellschaft aus. Das Papier verlangt 100 Jahre nach der Eröffnung des Bauhaus-Standortes Dessau, die Prinzipien des Bauhauses zu schützen und gegen jedwede demokratiefeindlichen Angriffe zu verteidigen. Die als Kunstschule gegründete Einrichtung war vom NS-Regime geschlossen worden. Das Papier ruft auch allgemein zum Schutz kultureller Räume und Bauten auf. Diese dienten als Orte des Austauschs und der freien Entfaltung. Initiiert wurde das Manifest von Kulturstaatsminister Weimer. Unterzeichnet wurde es etwa von der Akademie der Künste, dem Zentralverband des Deutschen Handwerks sowie der Evangelischen und Katholischen Kirche. Das Wetter. Im Norden und Süden Schauer und kurze Gewitter, vereinzelt Unwetter. Sonst wechselnd bewölkt und meist trocken, 20 bis 28 Grad. Morgen wechselnd bewölkt mit einzelnen Schauern, in der Mitte auch länger sonnig. Im Süden gebietsweise Schauer oder länger anhaltender Regen, 20 bis 27 Grad. Und die weiteren Aussichten. Am Samstag im Norden und in der Mitte gelegentlich Schauer, im Süden teils sonnig bei 18 bis 23 Grad. Das waren die Nachrichten.
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6: Mit Sebastian Wellendorf, guten Tag. Sprechen wir nochmal über den Bärendienst, den Medien der AfD angeblich erweisen. Dieser Vorwurf wird gerade wieder lauter. Sachsen-Anhalts-Spitzenkandidat Ulrich Siegmund, den der Spiegel auf dem Cover ja als gefährlichsten Mann Deutschlands betitelt hat. Bessere AfD-Werbung gibt's gar nicht, war da die Reaktion vieler Medien. Und nun gibt es auch Kritik am MDR, in dessen Podcast Siegmund aus Sicht einiger Kommentatoren zu viel nach Parfums und zu wenig nach Inhalten gefragt wurde. Wirklich ein Bärendienst oder doch zu empfindliche Kritiker? Unser erstes Thema. Ja, und am Ende geht's auch hier wieder um die Frage, wie berichten über die AfD? Für die meisten Medien ist klar, Aussparen verbietet sich. Die AfD gehört zum Parteispektrum und ist populär. Es gibt aber auch das Lager, das sagt, wir sprechen zwar über die AfD, aber eben nicht mit ihr. Welcher Weg da der Königsweg ist, darüber habe ich vor der Sendung mit dem Medienwissenschaftler Bernhard Pörksen gesprochen und ihn zunächst nach seiner Sicht gefragt. Mit der AfD reden oder nur über sie?
7: Nun, ich glaube, es muss beides geben. Sehr unterschiedliche kommunikative Register, nicht das eine Fertigrezept, nicht den einen Weg. Fakt ist aber, wir stecken eigentlich seit Jahren in so einer Art Diskurs-Ping-Pong fest. Mit rechten Reden, allen zuhören, rufen die einen und die anderen sagen auf keinen Fall, das normalisiert das Nicht-Normale. Man gibt so einer in Teilen oder in weiten Teilen rechtsextremen Partei nur eine Plattform. Und das ist eigentlich die 1-Million-Euro-Frage der gegenwärtigen Situation, gerade mit dem Aufstieg des Rechtspopulismus und des Rechtsextremismus. Wie findet man die richtige Mischung aus Gesprächs- und Konfrontationsbereitschaft? Wie findet man die sinnvolle Balance? Und da haben sich aus meiner Sicht ganz unterschiedliche Formate und Zugänge etabliert. Auf der einen Seite diejenigen, Sie haben es erwähnt, die sagen, überhaupt keine Interviews, schon gar nicht im Printbereich, weil man dadurch die Autorisierung sich dann entsprechend wieder zurechtschminken kann, Lügen hineinredigieren kann. Dann gibt es aber auch so etwas, das wäre das andere Extrem, so ein Entlarvungsspektakel, also ein Gespräch, das erkennbar verkrampft und verbissen im Sinne so eines Mätzchenjournalismus auf Entlarvung setzt. Und dann gibt es aber auch so Streichelinterviews, also das permanente Verteilen von warmen Handtüchern, möglichst persönlich, möglichst privat. Und dazwischen liegt vielleicht manchmal zumindest in speziellen Situationen, nicht generell, das tiefgründige, politische, klärende, exzellent vorbereitete Gespräch, das eben Aufklärung bedeutet.
6: Und ich füge da mal die Königsdisziplin hinzu, nämlich das Live-Interview, was es ja häufig am schwersten oder schwierigsten macht. Und da gibt es ja auch einige aktuelle Entwicklungen in der Forschung, die sich um die Thesen der AfD-Vertreterinnen und Vertreter drehen, die diese Thesen dann oft in Live-Interviews platzieren, die dann plakativ verfangen, weil sie ja oft auch sprachlich sehr einfach strukturiert sind. Und diese Thesen stimmen dann oft gar nicht, aber es bleibt dann gar keine Zeit, erstens, dass die korrigiert werden und zweitens der berühmte Faktencheck am nächsten Tag, den interessiert ja sowieso keinen mehr. Das heißt, diese plakativen Thesen, die verfangen oft. Würden Sie also sagen, Live-Interviews mit der AfD lieber nicht?
7: Das würde ich sagen, das wäre zu vorsichtig, zu zaghaft, ohnehin nicht durchführbar. Der öffentlich-rechtliche Rundfunk ist ja verpflichtet, auch im Nachgang einer Wahl oder im Vorfeld solche Interviews durchzuführen. Für mich gilt aber, je sachlicher, je konkreter, auch je politischer, desto erhellender. Also keine wärmenden Home-Stories oder Hinterbühnengeschichten, wie oft räumen Sie die Geschirrspülmaschine aus. Also Sie haben recht, Rechtspopulisten, Rechtsextremisten profitieren von der Daueraufregung ihrer Provokation, benutzen Provokation als ein Mittel, um ihre Thesen bekannt zu machen. Aber die Idee, die ja auf einen Philosophen wie Jürgen Habermas zurückgeht, der gesagt hat, wir müssen die AfD dethematisieren, also ihr den publizistischen Sauerstoff entziehen und dann driftet diese Truppe irgendwann in die Bedeutungslosigkeit. Diese Idee ist aus meiner Sicht überholt. Sie stammt erkennbar aus einer anderen Medienepoche, nämlich der Zeit der mächtigen Leitmedien, der mächtigen Gatekeeper-Medien. Das Dethematisieren klingt gut, aber ist unrealistisch. Die Gefahr besteht natürlich gerade am Beispiel der AfD, dass man auf diesem Weg dann eben auch ziemlich widerwärtigen Positionen Raum gibt, sie salonfähig macht, sie mit publizistischem Sauerstoff versorgt.
6: Eine letzte Frage habe ich noch, Herr Pörksen. Sie haben darüber in einem Gastbeitrag im Spiegel, ich glaube im letzten Jahr, geschrieben, über die Frage der Tonalität, die sich gegenüber den anderen Parteien möglicherweise ändern sollte aus Sicht der Medien. Und zwar aus Sorge um den Fortbestand, um die Demokratie. Was meinen Sie damit?
7: Ich meine damit, dass es eigentlich so eine Art False-Balance-Problem in neuer, veränderter Gestalt gibt. Denn wir haben ja jetzt ganz unterschiedliche Player im öffentlichen Raum, die politisch sehr erfolgreich sind. Auf der einen Seite die in weiten Teilen rechtsextreme AfD und auf der anderen Seite Parteien des demokratischen Spektrums. Und das heißt, die treten eigentlich in einer jeweils anderen, jeweils unterschiedlichen Manege an. Und es gibt im politischen Journalismus aus meiner Sicht, und jetzt werde ich einen Moment lang unerträglich pauschal, ein Hang zum übertriebenen Negativismus. Es gibt viel zu häufig eine Verwechslung von Kritik und Opposition. Also man ist dagegen und je mehr man dagegen ist, desto mehr beweist man scheinbar zumindest die eigene Unabhängigkeit. Kritik heißt aber im Sinne von Kant schlicht und einfach etwas durchsichtig, durchschaubar machen. Und hier verändern sich die politischen Klimaverhältnisse der Gestalt, dass man aus meiner Sicht nicht vollkommen ungleiche Player in gleicher Weise, in gleicher Schärfe aburteilen kann. Und diese politische Klimaveränderung sollte aus meiner Sicht zu einer Selbstverständnisdebatte im politischen Journalismus führen. Hier braucht es ein bisschen mehr Sauerstoff von außen auf dem Weg zu einer intellektuellen Modernisierung, einer Modernisierung der eigenen Rituale und Routinen.
6: Sie meinen, sagen, was ist, im besten journalistischen Sinne?
7: Ganz genau, absolut. Eine nach wie vor aktuelle Formel.
6: Bernhard Pörksen, Medienwissenschaftler, mit ihm habe ich darüber gesprochen, ob und wenn ja, wie Medien mit der AfD sprechen sollten. Hier in Medias Res.

0: Mit symbolisch wirkungsvollem Schwarzbild ist Ungarns öffentlich-rechtlicher Nachrichtensender M1 im Juli off-air gegangen, um damit die Ära des Propagandafernsehens unter Viktor Orban offiziell zu beenden. Ministerpräsident Peter Mojo hat eine umfassende Reform des Rundfunks angekündigt und heute Morgen hat der Fernsehsender M1 zwar wieder angefangen zu senden, aber an dem Restart gibt es auch Kritik. David Freches berichtet.
1: So klingt es, wenn die Nachrichtensendung zurück ist. Mit diesem Intro sind um 6 Uhr die Informationen am Morgen gestartet. Auf M1, dem öffentlich-rechtlichen Infokanal im ungarischen Fernsehen. Das gab es in dieser Form seit dem 7. Juli nicht mehr. Die Nachrichtenberichterstattung bei M1 war an diesem Tag ausgesetzt worden. Statt Programm war auf dem Bildschirm stundenlang eine Entschuldigung zu sehen. Und dort stand geschrieben:
2: Die öffentlich-rechtlichen Medien dürfen nicht lügen. Wir entschuldigen uns dafür, dass wir dies über viele Jahre hinweg dennoch getan haben. Die öffentlich-rechtlichen Medien werden jetzt umgestaltet, damit sie künftig unabhängig und glaubwürdig sind.
1: Diese Umgestaltung ist inzwischen so weit, dass Nachrichtensendungen wieder Teil des Programms sind, im Fernsehen wie im Radio. Inhaltlich ging es in der M1-Sendung unter anderem um Andras Boko, den neuen Präsidenten und seinen Amtsantritt. Im Beitrag dazu kamen nicht nur Regierungsmitglieder der Tisza-Partei vor, sondern auch die Standpunkte von Fidesz und der rechtsextremen Miha Zonk. Beide äußerten jeweils Kritik an der Wahl von Andras Boko. Der Beitrag hat also die Positionen aller drei im Parlament vertretenen Parteien abgebildet. Das hätte es unter Viktor Orban auf M1 wohl kaum gegeben. Der Sender ist bis zu seiner Wahlniederlage als besonders regierungsfreundlich aufgefallen. Gábor Polyák ist Medienrechtler und sagt über die damalige Arbeitsweise bei M1:
3: Es ist völlig eindeutig, die dokumentierte redaktionelle Praxis hat gegen die Grundsätze des öffentlich-rechtlichen Auftrags verstoßen. Darin steht, dass Journalisten Anspruch auf berufliche Unabhängigkeit und Autonomie haben. Aber demgegenüber wurde von oben vorgeschrieben, worüber gesprochen werden darf und worüber nicht. Es ist ein zentrales Wahlversprechen von Ministerpräsident Peter Modja, das Ungarn umzubauen, das Viktor Orban 16 Jahre lang geprägt hat, also den Staat und seine Institutionen. Die Öffentlich-Rechtlichen gehören für ihn dazu. Die Zwangspause dort und der Neustart gelten als gut vorbereitet. Im Hintergrund wurde ein neues Mediengesetz an den Start gebracht und Führungskräfte ausgetauscht. Die Sprecherin des ÖRR sagte Mitte Juli in einem Facebook-Video zu diesem Umbau:
4: Vor 2 Wochen hat die vorläufige Leitung die öffentlich-rechtlichen Medien übernommen und wir haben angefangen, 3 Aufgaben umzusetzen. Die Propaganda zu beenden, fachlich und finanziell alles zu überprüfen und die Institution nach dem Mediengesetz umzustrukturieren. Der kontinuierliche Betrieb wird noch effizienter als bisher.
1: Der Umbau ist also in vollem Gange, aber er wirft Fragen auf. Anfang August sickerte durch, wer der neue Chefredakteur bei M1 werden soll. Peter Modja hat den entsprechenden Facebook-Beitrag eines Online-Portals dazu mit den Worten kommentiert: Ich glaube nicht. 24 Stunden später wurde die Personalentscheidung zurückgenommen. Es lässt sich nicht zweifelsfrei belegen, dass das auf Druck von Peter Modja geschehen ist. Für Amnesty International war es trotzdem Anlass zur Kritik. Ein Regierungschef solle Personalentscheidungen eines eigentlich unabhängigen Senders nicht öffentlich kommentieren. Für Reporter ohne Grenzen ist deshalb klar: Die Medien in Ungarn sind erst dann wieder unabhängig, wenn sie die Regierung von Peter Modja kritisieren. Die Bewährungsprobe, sie kommt also noch.
0: David Freches über den Neustart des ungarischen Senders M1 des öffentlich-rechtlichen Programms.

0: 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Längst hat die Weltgesundheitsorganisation den Ebola-Ausbruch in der Demokratischen Republik Kongo und Uganda zu einem internationalen Gesundheitsnotfall erklärt. Die Lage hat sich dramatisch verschlechtert. Mittlerweile sind mehr als 2000 Menschen gestorben. Der noch nicht entwickelte Impfstoff ist ein Grund für die schnelle Ausbreitung der Krankheit. Aber auch die Falschmeldungen, die in den betroffenen Ländern kursieren. Christopher Nehring ist Sicherheitsforscher. Für die Konrad-Adenauer-Stiftung hat er die medialen Strukturen der Ebola-Epidemie untersucht. Und er spricht in diesem Zusammenhang von gezielter Gesundheitsdesinformation. Ich habe ihn vor der Sendung gefragt, was er damit meint.
1: Ja, das absichtliche und auch oft koordinierte Verbreiten von Falschinformationen, in dem Fall eben über Gesundheitsthemen. Bei Gesundheitsthemen gibt es unterschiedliche, sagen wir mal, Schwerpunkte, die immer wieder im Fokus von gezielter Desinformation stehen. Zielt sehr stark zum Beispiel auf das Thema Impfen, auf einzelne Medikamente oder Behandlungsarten und sehr oft auf den Ursprung von Epidemien, Pandemien.
0: Ich hänge da ein bisschen bei dem Begriff gezielte Desinformation, denn so wie ich mir das jetzt angelesen habe, beziehungsweise auch in den Medien verfolgt habe, geht es da häufig um WhatsApp-Kanäle, beziehungsweise WhatsApp-Nachrichten, die sich verbreiten mit Wissenslücken, mit Mythen über Ursprünge. Da könnte man ja davon ausgehen, das ist normal in solchen Epidemien, dass sich da auch falsche Informationen verbreiten. Aber so wie ich Sie verstehe, geht es da um mehr. Da geht es tatsächlich dann um eine gezielte und eine gesteuerte Desinformationskampagne.
1: Es ist eben so, dass sich diese Arten der Falschinformationen miteinander vermischen. Und ohne gezielte Analyse ist eben die Frage, ist es jetzt absichtlich verbreitete oder glaubt halt jemand was Falsches, nicht per se zu beantworten. Was man definitiv sagen kann, die Untersuchung verschiedener sogenannter Narrative, also der Botschaften und Inhalte, was ist jetzt so die Grundaussage von diesen Falschinformationen? Das wiederholt sich immer wieder. So die Existenz dieser Grundbotschaften kam nicht aus dem Nichts. Also zum Beispiel die Grundbotschaft, die wir alle aus der Pandemie kennen, das Virus wurde künstlich von Menschenhand geschaffen und meist mit einem politischen Ziel in die Welt gesetzt. Das ist die Mutter aller Desinformationsnarrative über Krankheiten, in die Welt getragen vom russischen Geheimdienst KGB in den 80er Jahren, als AIDS sich auf der Welt ausgebreitet hat. Da konnte man zum ersten Mal eben dieses Narrativ mappen und auch die gezielte Verbreitung. Die Botschaft sei künstlich in Biowaffenlabors des US-Pentagon hergestellt worden und dann mal absichtlich in die Welt gesetzt, mal durch Menschenversuche. Ähnliche Narrative können wir zum Beispiel im Kongo bei jedem Ebola-Ausbruch beobachten. Also das sind zum Beispiel die Punkte, wo man eine gezielte Desinformation sehen kann.
0: Ja, und jetzt, wenn wir beim Beispiel Ebola bleiben, welche Akteure könnten dahinter stecken und was für Ziele verfolgen diese Akteure mit der absichtlichen Streuung dieser Desinformationskampagnen?
1: Ein konkretes Beispiel, das wir schon im Mai gefunden haben, als der Ebola-Ausbruch groß wurde, waren es lokale politische Akteure im Kongo, die behauptet haben, auf Ex der Präsident habe zusammen mit einem führenden Virologen den Ebola-Ausbruch künstlich herbeigeführt, um eine bestimmte Ethnie im Kongo zu töten. In dem Fall war es offensichtlich innenpolitische Interessen oder Kämpfe innerhalb des Kongos. Selbsternannte Gesundheitsinfluencer haben zum Beispiel auch schon im Mai begonnen, gezielte Informationen zu verbreiten, die über angebliche Wunderheilmittel oder natürliche Heilquellen oder sonst irgendwas zum Inhalt hatten. Und da ist das Motiv dahinter schlichtweg finanzieller Natur.
0: Also einmal Geschäftsmodelle. Ich verdiene Geld mit vermeintlichen Heilmitteln. Und auf der anderen Seite, das haben Sie angesprochen, Chaos auslösen, um in dem Fall eine politische Opposition in irgendeiner Form zu stärken.
1: Das war jetzt zur Diskreditierung. Als wir im Mai geschaut hatten, haben wir zum Beispiel die klassischen großen russischen Desinformationsoutlets in Afrika untersucht. Die haben das Thema nur zögerlich damals aufgenommen. Mitunter kamen auf Seiten wie vor allem Sputnik Afrika auch einzelne Botschaften von angeblichen amerikanischen US-Biolaboren im Kongo ins Spiel. Das wurde aber zumindest damals offenbar nicht groß gefahren. Was, glaube ich, mit besonders wichtig war, was uns eben auch Leute vor Ort aus dem Kongo berichtet haben, das ist die Verbreitung gerade in dieser Ebola-Ausbruchsregion so mündlicher Falschinformationen in der lokalen Bevölkerung.
0: Was mich zur Frage bringt, wie schwer es denn überhaupt ist, die Menschen außerhalb der sozialen Medien medial zu erreichen?
1: Das ist natürlich nicht ganz so einfach, das ist aber jetzt auch nicht unmöglich. Es ist natürlich so, dass gerade in diesen Regionen des Kongo eben die Frage ist, wie viel wird denn überhaupt da rein investiert in diese Informationskampagnen? Also man sieht, dass sich die Botschaften immer wiederholen, die auch die Reaktionen der lokalen Bevölkerung auf die Ebola-Ausbrüche. Und die Informationsmaßnahmen sowohl der lokalen Behörden als auch der WHO offenbar nicht richtig verfangen. Es ist jetzt aber auch nicht so, als würden Milliarden da reingesteckt, dort die lokale Bevölkerung zu informieren. Und vor allem auch dann, wenn gerade kein Ausbruch da ist. Also dann, wenn gerade keine Krise ist. In diesen entlegeneren Gegenden ist es auch so, dass uns zum Beispiel Journalisten aus dem Kongo berichtet haben, wenn man dort nicht eben die lokalen Autoritäten, also sowohl in den Dörfern als auch in den Städten, religiöser Natur, politischer Natur oder andere, nicht mitnimmt und als Multiplikatoren gewinnt, erreicht man große Teile der Bevölkerung eben auch einfach nicht.
0: Christopher Nehring, er ist Sicherheitsforscher und hat für die Konrad-Adenauer-Stiftung die medialen Desinformationskampagnen in der Ebola-Epidemie untersucht.

0: Todeszone für jeden Leichtathleten, jede Leichtathletin. Das sind nicht die letzten 10 Meter vorm Ziel, sondern das ist das Interview mit den Sportjournalisten danach. Ja gut, so schlimm sind die Fragen dann doch nicht. Wobei es gerade bei dieser Leichtathletik-EM wieder Kritik gab. Zum Beispiel von der Kugelstoßerin Yemisi Mabri. Sie hat nach einem Interview bei Instagram kritisiert, dass es dem Reporter an Empathie fehle. Aber ist empathisch sein Aufgabe von Sportjournalisten? Anne Speckmann berichtet.
1: Der Kollege Busemann hat rausgearbeitet, dass in diesem Jahr 9-mal Frau Schilder aus den Niederlanden vorne war und Yemisi 1-mal quasi bei den Bestleistungen mit dabei war. Was heißt das für das Finale heute Abend oder heißt es gar nichts?
2: Das fragte ARD-Reporter Klaus Lufen die Kugelstoßerin Yemisi Mabri kurz nachdem sie sich für das EM-Finale qualifiziert hat. Bei ihr kommt diese Frage nicht so gut an. Sie wirft dem Reporter in ihrer Instagram-Story vor, dass ihm das nötige Fingerspitzengefühl fehle. Statt ihr zu gratulieren, packe er erstmal die Statistik ihrer Niederlagen aus. Sie hätte sich eine positivere Reaktion gewünscht.
3: Also erstmal kann ich das menschlich absolut verstehen, wenn man Athlet ist, unter Spannung steht, unter enormem Druck steht und dann eine kritische Frage bekommt, dass es einen nervt.
2: Sagt Mika Beuster, Vorsitzender des Deutschen Journalistenverbandes.
3: Allerdings, unsere Aufgabe als Journalistinnen und Journalisten ist es ja nicht, Fanboy zu sein und jemanden zu Erfolgen zu gratulieren, sondern kritische Fragen zu stellen, einzuordnen und zu berichten.
2: Beuster betont, Journalismus dürfe sich nicht mit einer Sache gemein machen. Gleichzeitig seien Sport und Medien voneinander abhängig. Sportlerinnen und Sportler bräuchten die Aufmerksamkeit in der Öffentlichkeit und ein gutes Image. Journalistinnen und Journalisten seien wiederum darauf angewiesen, an Infos und gute Geschichten zu kommen. Genau dieses Spannungsverhältnis zwischen Nähe und professioneller Distanz zeigt sich auch im Verhältnis von Jürgen Klopp und den Medien.
4: Ich mache das nicht gegen euch, sondern für euch. Aber an dem Tag, an dem ihr das nicht mehr wollt, sagt ihr es und ich bin weg. Ohne Abfindung. Wenn ihr morgen sagt, der ist scheiße, bin ich weg.
2: Mit diesen Worten hat Klopp sich auf seiner ersten Pressekonferenz als neuer Bundestrainer an Medienschaffende gerichtet. Später erklärt er, dass es ihm mit seinem Statement um den Schutz seiner Familie vor der Boulevardpresse gegangen sei. Elisabeth Schlammerl, erste Vizepräsidentin des Verbands Deutscher Sportjournalisten, hat ein anderes Medienverständnis als Klopp und Mabry.
5: Es gibt immer dieses berühmte Bild, dass mir Sportler, Trainer, Verantwortliche sagten, wir sitzen doch alle im gleichen Boot. Und da sage ich dann immer, nein, wir rudern vielleicht auch im gleichen See, aber wir sitzen nie im gleichen Boot. Die Rolle des Journalisten ist was anderes. Das ist einordnen, informieren, vielleicht auch kritisch nachzufragen, wenn es was kritisch nachzufragen gilt.
2: Etwa wie die CDF-Moderatorin Maral Barzagani bei der Leichtathletik-EM im Interview mit Sprinter Owen Ansah.
6: Und rund um diesen womöglich verweigerten Dopingtest gibt es ja ganz viele.
7: Super gerne morgen drüber sprechen.
6: Reden wir morgen drüber. Ist es also nicht in deinem Kopf? Du beschäftigst dich da nicht damit.
2: Ansah hat das Interview daraufhin abgebrochen. Jana Wiske, Medienwissenschaftlerin der Hochschule Arnsbach, beobachtet, dass klassische Medien nicht mehr das einzige Sprachrohr für Sportlerinnen und Sportler seien.
8: Der Sportjournalismus hat nicht mehr dieses Alleinstellungsmerkmal, was er früher hatte, wo man als Sportlerverein über die Medien gehen musste, um Reichweite zu bekommen. Das braucht man letztendlich nicht mehr. Und das heißt auch, dass die Wichtigkeit ein Stück weit verloren gegangen ist.

0: Sportlerinnen und Sportler nicht unbedingt in der Lage, sehr komplexe Fragen zu beantworten. In Pressekonferenzen, eine Stunde nach dem Wettkampf, seien sie bereits runtergekommen und könnten ihre Leistung besser einordnen.
1: Gegenseitig im gewissen Respekt und den Menschen muss man schon noch sehen hinter der Leistung. Er ist keine Maschine, man muss das schon immer mit der nötigen Empathie auch einordnen, ja. Aber wenn irgendwas ist, dann muss man kritisch nachfragen können.
2: Tja, das Verhältnis zwischen Sport und Journalismus, es verändert sich. Anne Speckmann berichtete für Medias Res. Wie erfolgsversprechend sind Verlagsklagen gegen OpenAI? Das ist ein Thema bei den Kolleginnen und Kollegen vom Büchermarkt. Gleich im Anschluss um kurz nach 16 Uhr. Sebastian Wellendorf ist mein Name. Bis dann.
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6: Uhr, die Nachrichten. Zunächst die Übersicht. Russland hat den Beschuss der ukrainischen Hauptstadt Kiew fortgesetzt. Die Linkspartei ruft das Wirtschaftsministerium wegen der niedrigen Gasspeicherfüllstände zum Handeln auf. Das RKI verzeichnet angesichts der Hitze in den vergangenen Wochen eine deutliche Übersterblichkeit in Deutschland. Die Meldungen im Einzelnen. Russland hat in der Nacht erneut die ukrainische Hauptstadt Kiew angegriffen. Ukrainischen Behörden zufolge gab es mindestens 16 Todesopfer und 34 Verletzte. Demnach wurden Wohngebäude und Lagerhallen getroffen. Die ukrainische Armee erklärte, Russland habe mit Dutzenden ballistischen Raketen, Hyperschallraketen, Marschflugkörpern und fast 170 Drohnen attackiert. Die meisten Marschflugkörper und Drohnen seien abgefangen worden, die Raketen jedoch nicht. Das ukrainische Militär attackierte nach eigenen Angaben wiederum eine Ölraffinerie und ein Ölterminal in den westrussischen Regionen Tatarstan und Krasnodar. Nach einem weiteren Angriff in der Nähe des russischen Schwarzmeerhafens Taman brannte es russischen Angaben zufolge in einem Betrieb. Ein rumänisches Kampfflugzeug hat nach Angaben der Regierung in Bukarest eine mit Sprengstoff beladene Drohne zerstört. Das Flugobjekt sei mehrere hundert Meter vom Gasfeld Neptun Deep im Schwarzen Meer entfernt getroffen worden, teilte Verteidigungsminister Miruza mit. Die Drohne sei mit Sprengstoff beladen gewesen und stamme nicht aus der Ukraine, hieß es. EU-Kommissionspräsidentin von der Leyen sprach von einer zunehmenden Bedrohung. In den vergangenen Monaten hatte es wiederholt Drohnenvorfälle in osteuropäischen NATO-Ländern gegeben. Rumänien registrierte seit Beginn des russischen Angriffskriegs gegen die Ukraine mehrfach Drohnenüberflüge und auch Abstürze auf seinem Staatsgebiet. Auch Polen und die baltischen Staaten melden regelmäßig ähnliche Vorfälle. Die lettische Armee teilte heute mit, dass eine am 14. August abgeschossene Drohne ukrainischen Ursprungs war. Zuletzt hatte außerdem der Fund einer Sprengstoffdrohne am Leipziger Flughafen Besorgnis ausgelöst. In Estland ist heute die Erklärung der Unabhängigkeit von der Sowjetunion vor 35 Jahren gefeiert worden. Regierungschef Michal sagte bei einer Feierstunde, man habe sich gemeinsam von den Fesseln der Besetzung befreit. Parlamentspräsident Husar betonte, das Recht auf Freiheit und eine freie Zukunft sei das unveräußerliche Recht jeder Nation. Deshalb seien viele vom Kampf der Ukrainerinnen und Ukrainer berührt. Am 20. August 1991 hatte das estnische Parlament die Unabhängigkeit von der Sowjetunion beschlossen. Die sowjetische Führung erkannte den Schritt wenige Wochen später an. Estland war zuvor bereits von 1918 bis 1940 unabhängig. Der niedrige Füllstand der Gasspeicher in Deutschland sorgt weiter für Kritik. Die Bundesvorsitzende der Linkspartei, Schwertner, rief

0: Bundeswirtschaftsministerin Reiche auf, zu handeln. Sie forderte, verstaatlichte Gaslieferanten zur Befüllung zu nutzen und hohe Gewinne der Konzerne stärker zu besteuern. Die Vorsitzende des Verbraucherzentrale Bundesverbands POP warnte vor steigenden Preisen. Falls der Gasvertrag keine Preisbindung über den Winter vorsehe, könne sich für Privathaushalte ein Wechsel lohnen. Das Bundeswirtschaftsministerium hatte gestern erklärt, die Branche sei in der Pflicht. Die Wintervorsorge sei Aufgabe der Händler. Auch die EU-Kommission teilte mit, es gebe keine unmittelbare Sorge um die Gasversorgung der EU. Die deutschen Gasspeicher sind derzeit rund zur Hälfte gefüllt. Das ist gut ein Viertel weniger als vor einem Jahr. Bis zum 1. November müssten sie nach gesetzlichen Vorgaben zu jeweils 80% gefüllt sein. Die Zahl der Sterbefälle lag auch während der heißen Tage Anfang August deutlich über dem Durchschnitt. Aus Angaben des Robert-Koch-Instituts geht hervor, dass es zu dieser Zeit eine Übersterblichkeit in Deutschland gab. Das RKI sieht einen Zusammenhang mit der Hitze in diesem Sommer. Die Zahl der hitzebedingten Todesfälle in diesem Sommer wird bis einschließlich dem 9. August auf rund 14.000 geschätzt. Bei dieser Statistik geht es nicht nur um die unmittelbare Todesursache. Das RKI vergleicht dafür die durchschnittlichen Sterbefälle im Sommerwochen mit und ohne Hitze. Die Vereinigung für Intensiv- und Notfallmedizin geht von noch höheren Zahlen aus. Auch der ehemalige Bundesgesundheitsminister Lauterbach hält die Schätzmethodik des Robert-Koch-Instituts für eher konservativ. Vertreter aus Kultur, Handwerk und Kirchen sprechen sich in einem Bauhaus-Manifest für die Freiheit der Kunst und für eine offene Gesellschaft aus. Das Papier verlangt 100 Jahre nach der Eröffnung des Bauhaus-Standortes Dessau, die Prinzipien des Bauhauses zu schützen und gegen jedwede demokratiefeindlichen Angriffe zu verteidigen. Die als Kunstschule gegründete Einrichtung war vom NS-Regime geschlossen worden. Das Papier ruft auch allgemein zum Schutz kultureller Räume und Bauten auf. Diese dienten als Orte des Austauschs und der freien Entfaltung. Initiiert wurde das Manifest von Kulturstaatsminister Weimar. Unterzeichnet wurde es etwa von der Akademie der Künste, dem Zentralverband des Deutschen Handwerks sowie der Evangelischen und Katholischen Kirche. In gut 2 Wochen wird in Sachsen-Anhalt ein neuer Landtag gewählt. Die AfD, die in Umfragen derzeit vorne liegt, bezeichnet das Bauhaus als, Zitat, Irrweg der Moderne. Sie fordert eine patriotische Kulturpolitik. Die Präsidentin der israelitischen Kultusgemeinde München und Oberbayern, Charlotte Knobloch, rechnet im Falle einer AfD-Regierung in Sachsen-Anhalt mit einer Auswanderung von Juden. Sie würde das zwar nicht befürworten, könne die Menschen aber auch nicht entmutigen, sagte die 93-jährige Holocaust-Überlebende dem Deutschlandfunk. Sie hoffe, dass jüdische Familien dann, anders als in der NS-Zeit, alle ein aufnahmebereites Land fänden. Knobloch meinte, die Zukunft komme gerade mit Rohheit, Unwissenheit und Wut auf Deutschland zu. Jede und jeder müsse dagegen arbeiten. Knobloch hatte in einem gestern veröffentlichten Gespräch mit dem Magazin Stern Parallelen gezogen zwischen der AfD und der Zeit, bevor die NSDAP an die Macht gekommen ist. Auch die Partei Adolf Hitlers habe einmal klein angefangen und ausprobiert, was alles möglich gewesen sei. Exakt das passiere nun bei der AfD. Die Partei hatte dies gestern als Meinungsäußerung ohne Belege bezeichnet. Und hier noch einmal die Übersicht. Russland hat den Beschuss der ukrainischen Hauptstadt Kiew fortgesetzt. Die Linkspartei ruft das Wirtschaftsministerium wegen der niedrigen Gasspeicherfüllstände zum Handeln auf. Das RKI verzeichnet angesichts der Hitze in den vergangenen Wochen eine deutliche Übersterblichkeit in Deutschland. Das Wetter. Im Norden und Süden Schauer und kurze Gewitter, vereinzelt Unwetter. Sonst wechselnd bewölkt und meist trocken, 20 bis 28 Grad. Morgen wechselnd bewölkt mit einzelnen Schauern, in der Mitte auch länger sonnig, im Süden gebietsweise Schauer oder länger anhaltender Regen. Temperaturen 20 bis 27 Grad. Und die weiteren Aussichten? Am Samstag im Norden und in der Mitte gelegentlich Schauer, im Süden teils sonnig, 18 bis 23 Grad. Das Wetter und die Temperaturen von heute 14 Uhr. Berlin wolkig 21, Köln-Bonn wolkig 22, Helsinki Regenschauer 15, Stockholm leicht bewölkt 20 Grad. Oslo wolkig 19, London leicht bewölkt 21, Kopenhagen wolkig 20, Amsterdam stark bewölkt 20 Grad. Brüssel wolkig 21, Zürich Gewitter 27, Paris wolkig 23, Nizza Gewitter 29, Barcelona leicht bewölkt 33, Madrid leicht bewölkt 30 Grad. Mallorca leicht bewölkt 36, Malaga leicht bewölkt 32, Lissabon wolkig 25, Wien leicht bewölkt 35 Grad. Prag wolkig 26, Warschau wolkig 24, Budapest wolkenlos 35, Belgrad leicht bewölkt 37 Grad. Bukarest wolkenlos 35, Venedig stark bewölkt 29, Rom leicht bewölkt 32, Athen leicht bewölkt 34 Grad, Larnaca leicht bewölkt 34, Istanbul wolkenlos 32, Ankara leicht bewölkt 29, Moskau bedeckt 22, Kiew leicht bewölkt 31 und Algier wolkenlos 37 Grad. Das waren die Nachrichten.
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2: Am Mikrofon begrüßt Sie Sigrid Brinkmann. Im März dieses Jahres hat der Penguin Verlag eine Klage gegen OpenAI Ireland Ltd. eingereicht, weil er die Urheberrechte seines Autors und Illustrators Ingo Siegner verletzt sieht. Die Ireland Ltd. betreibt ChatGPT in Europa. Und nun zieht auch der Carlsen Verlag vor Gericht. Er beklagt die unrechtmäßige Nutzung von Texten und Zeichnungen seiner auflagenstarken Kinderbuchreihe das Neinhorn zu Trainingszwecken. Jeder kann Neinhorn-Inhalte in Wort und Bild detailgetreu über OpenAI abrufen. Ich habe Professor Dr. Christian Sprang, Chefjustiziar des Börsenvereins des Deutschen Buchhandels, gefragt, wie aussichtsreich sind die Chancen für den zur Bonnier-Gruppe gehörenden Carlsen Verlag, den Rechtsstreit mit dem mächtigen Technologiekonzern zu gewinnen?
3: Also die Argumente sollten stark sein, davon gehen wir auch aus als Verband. Aber natürlich weiß man bei einem neuen Rechtsgebiet nie, wie das sich am Schluss weiterentwickelt und was die Gerichte daraus machen werden. Also es ist so ein bisschen wie Goethe sagte, so schleppen sich Gesetze und Rechte wie eine ewige Krankheit fort. Man hat eine neue technische Entwicklung, die KI, und jetzt eiert das Recht hinterher und es braucht einfach eine Zeit, bis man eine Klärung auch im Recht hat, wie das alles zu werten ist.
2: Was schätzen Sie, wird denn die Verteidigungsstrategie von OpenAI sein?
3: Also das wissen wir aus anderen Verfahren. Erstens sagen die, das, was wir machen, das ist gar keine Vertiefung des urheberrechtlich geschützten Werkes. Denn wir machen zwar Scans, aber dann wird das in Token aufgespalten. Und schon in dem Moment ist das keine Vertiefung mehr. Und selbst wenn es eine Vertiefung wäre, sagen die, was die mit dem Neinhornbüchern gemacht haben, in dem Fall wäre sie nach amerikanischem Recht zu bewerten, weil die Vervielfältigungshandlungen ja in den USA stattgefunden haben. Und da ist es nach amerikanischem Copyright aus deren Sicht eine Fehlernutzung. Und wenn es Europarecht wäre, würden sie weiter sagen, und deutsches Recht, dann wäre es immer noch eine sogenannte Text- und Data-Mining-Banke, die einschlägig wäre, die das erlaubt, dass man das macht. Und ganz am Schluss sagen sie natürlich dann auch immer, und was der Nutzer daraus macht, das ist dessen Verantwortung und nicht meine als Plattformanbieter.
2: Sind die Einzelfallklagen, wie sie der Penguin Verlag und der Carlsen Verlag anstreben, nötig, weil es um etwas Grundsätzliches, also um Grundsatzverfahren geht?
3: Also Sammelklagen stehen uns nun mal nicht offen und das würden wir sonst organisieren. Aber es geht ja darum, der Politik klarzumachen, hallo, hier ist was in Recht nicht, absolut nicht in Ordnung und ihr müsst das ganz anders regeln. Es geht ja darum, den Gesetzgeber zu erreichen mit diesen Klagen. Es geht nicht nur darum, dass es eben eine erfolgreiche Klage wird und wo man nachher ein Urteil in der Hand kriegt und vielleicht ein Strafwerk bekommt oder einen Unterlassungsanspruch durchsetzen kann, sondern es geht darum, dass dem Gesetzgeber klar gemacht wird, das, was ihr jetzt zur Zeit an Regelung habt für die KI, ist absolut nicht ausreichend. Da muss ganz anderes an Regelungsmaterial her. Zum Beispiel weiß man eben, wie es heute ja nicht, weil er die Plattform das nicht öffentlichen müssen. Was sind die Werke, Millionen von Werken, mit denen trainiert worden ist im Buchbereich? Das könnten die selbst natürlich offenlegen, weil sie es genau wissen, wo sie trainiert haben. Die werden aber von der Politik sich da nicht dazu gezwungen. Und wenn man keine Transparenz darüber hat, was für Werke zum Training genutzt worden sind, dann hat man es zum Beispiel als Rechtsinhaber auch wesentlich schwerer festzustellen, ist mein Werk da jetzt eigentlich drin oder nicht?
2: Wie lange kann denn ein angestrebter Prozess dauern? Das sind doch vermutlich mehrere Jahre.
3: Also bis das in erster Instanz vom Landgericht entschieden ist, das dauert sicherlich nur ein Jahr oder sowas. Aber damit hat es nicht dann bewenden, sondern dann wird von beiden Seiten ins Zweifelsfall Berufung eingelegt oder von der unterlegenen Seite zumindest. Dann ist man im Oberlandesgericht. Und dann ist dieses Urteil auch für die eine oder andere Seite nicht akzeptabel. Dann wird Revision eingelegt, dann geht es zum Bundesgerichtshof weiter. Und selbst dann ist es noch nicht zu Ende, weil dann damit zu rechnen ist, dass die Parteien beantragen werden, dass der Europäische Gerichtshof eingeschaltet wird, weil es ja um europäische Rechtsfragen auch dabei geht, Umsetzung von europäischen Richtlinien in deutsches Urheberrecht und so weiter. Oder dass auch das Bundesverfassungsgericht da nochmal zu erscheinen hat. Und das wird dazu führen, dass so ein Sichtstreit sicherlich eher 6 oder 7 Jahre dauert als weniger. Und das heißt aber auch, man sieht daran schon, so lange kann ja keiner warten, weil die destruktive Kraft von KI, die erfährt ja jeder jeden Tag am eigenen Leibe sozusagen, der so ein bisschen aufmerksam durch die Welt geht. Das heißt, es ist viel notwendiger, dass der Gesetzgeber schnell agiert und deswegen schnelle, vernünftige Regelungen schafft. Sonst droht ihm, dass die ganze Kreativität, eben das geistige Eigentum nicht mehr gestützt ist. Und wir sehen im Buchbereich sich die sogenannten AI-Slots, also diese Müllbücher, die KI generiert werden, das macht schon so eine starke Konkurrenzposition aus für zum Beispiel Ratgeber oder Reiseführer und so weiter, dass es auch für den Autor und für die Autorin ist unmöglich ist, so zu warten, bis dann ihre Kreativität durch Konkurrenzangebote total in eine Position gebracht wird, wo man kein Geld mehr damit verdienen kann. Wenn super Kreative, dass sie nicht belohnt werden, dass die eben ihre Werke hervorbringen, sondern wenn das alles jetzt durch KI verbessert werden kann, dann wird es dann auch weniger Kreativität geben und das kann die Gesellschaft nicht leisten.
2: Für wie wahrscheinlich halten Sie es, dass es zu einer außergerichtlichen Einigung im Fall der Klage Carlsen gegen OpenAI kommt?
3: Ich halte es für unwahrscheinlich. Es ist ja eigentlich eher eine Grundsatzklage und es geht ja letztlich darum, dass man ein Grundsatzurteil haben will. Ist das erlaubt oder ist das verboten? Denn nur wenn man das Grundsatzurteil kriegt, dass es verboten ist, dann haben dann natürlich auch viele andere das in der Hand, bei denen der Sachverhalt ja ähnlich liegt. Es geht ja auch nicht darum, dass man KI verbieten will oder sowas, sondern es geht darum, dass man einen vernünftigen Ausgleich findet. Und das ist eben auch gesetzgeberisch bisher noch nicht gegeben.
2: Der Medien- und Verlagsrechtler Christian Sprang, er ist Justiziar des Börsenvereins des Deutschen Buchhandels. Annette Mingels wird gern mit der US-Bestseller-Autorin Elizabeth Stroud verglichen. Beide sind gute Menschenbeobachterinnen, die unterhaltsam und mit erkennbarer Sympathie für ihre Figuren Gesellschaftsbilder entwerfen. In Mingels Roman Der letzte Liebende ging es um das Altern. Zuvor schickte die Autorin in Dieses entsetzliche Glück Menschen auf die Suche nach dem richtigen Leben. Beide Motive bearbeitet Annette Mingels auch in ihrem neuen Roman Evas Tochter. Wer außer der titelgebenden Tochter Eva noch ins Zentrum der Geschichte strebt, erfahren Sie von Manuela Reichert.
4: An einem Montagmorgen im Juli steht das Zelt plötzlich da. Auf dem Bürgersteig, aber immerhin so, dass man mühelos daran vorbeigehen kann. Das ist die Ausgangslage. Wer kommt am Zelt vorbei, wer wundert sich darüber und welche Verbindungen gibt es zwischen den Passantinnen, denn es sind ausschließlich Frauen, und der ungewöhnlichen Camperin. Die erste Bewohnerin des fiktiven Vorortviertels, die sich über das Hindernis auf ihrem morgendlichen Weg in den Kindergarten wundert, ist Greta. Sie ist eigentlich Künstlerin, aber seit einiger Zeit vor allem Mutter. Ihre Gedanken kreisen um das klassische weibliche Thema, wie wenig die eigenen Bedürfnisse noch zählen.
5: Nichts, was Greta tat, betraf nur sie. Manchmal kam es ihr fast unbegreiflich vor, dass sie nicht mehr Angst davor gehabt hatte, Mutter zu werden. Und dass sie wirklich geglaubt hatte, sie könnte alles auf einmal haben. Die Kinder, die Kunst, vielleicht sogar Erfolg. Dass sie es, wenn sie ehrlich war, noch immer glaubte, als wäre sie naiv oder ein Mann.
4: Greta wird aber tatsächlich wieder Erfolg haben. Ihre Galeristin, die sie als langweiliges Muttertier schon abgeschrieben hatte, ist so begeistert von ihren neuen Bildern, dass sie eine große Ausstellung für sie ausrichtet. Mit dieser Ausstellung wird der Roman enden, in einem großen Panorama der Begegnung. Alle Frauen, die wir vorher kennengelernt haben, deren Lebenswege ineinander verwoben sind, treffen da aufeinander. Und es wird auch eine Versöhnung zwischen der jungen Sophie aus dem Zelt und ihrer Mutter Eva geben. Obwohl die an einer Stelle mutlos gefragt hatte:
5: Wer hat eigentlich gesagt, dass man aus dieser Mutter-Tochter-Geschichte nicht aussteigen kann?
4: Evas Tochter, so heißt der Roman, und dieser Titel markiert das Zentrum dieser Frauengeschichten. Die aufmüpfige und unzähmbare Tochter hatte ihrer Mutter das Leben schwer gemacht. Die beiden reden nicht mehr miteinander. Die eine schützt sich vor der anderen und zieht doch in einer Lebenskrise mit ihrem Zelt vor das elterliche Haus. Die Autorin setzt das Zelt ein wie dem bekannten Elefanten im Raum oder wie Sophie ihrer alten Freundin Wanda erklärt, die überrascht ist, sie vor dem Tor des elterlichen Gartens anzutreffen.
5: Es sagt wohl schon etwas aus, wenn ich nach Jahren heimkehre und da nicht etwa still und heimlich, sondern so, dass alle es mitbekommen. In meinem silbern schimmernden UFO, ein richtiger Alien. Sie machte eine fahrige Handbewegung zu ihrem Lager hin. Wanda fragte sich, ob sie betrunken war. Die Wahrheit ist, dass es um eine Sache zwischen meiner Mutter und mir geht. Eine alte Fehde. Sie betonte das Wort übertrieben und zog die Brauen hoch. Das Zelt ist mein Fehdehandschuh.
4: An die Stationen des Kampfes zwischen Mutter und Tochter erinnert sich eine alte Nachbarin ebenso wie diese Freundin aus Kindertagen, die das rosarote Mädchenzimmer stets bewundert hatte, die so gerne hier aufgewachsen wäre in einer Villa, einer wohlhabenden Familie, die nicht verstanden hat, warum man das alles hassen konnte. Die Motive in diesem Roman drehen sich um die Kernfragen weiblicher Biografien. Es geht um alte Freundschaften, die wieder belebt werden oder für immer vorbei sind, um schmerzhafte Erinnerungen und falsche Zuschreibungen, Konkurrenz und Trauer. Zorn und Ängste bestimmen die Verhältnisse in dieser scheinbar so idyllischen Siedlung. Der weibliche Reigen dreht sich um alte Ehen und neue Lieben, Abschiede und Hoffnungen und nicht zuletzt um Wut. Über das, was nicht erreicht worden ist oder sich immer wieder im Kreis dreht, in der Familie, in den Beziehungen zwischen Frauen und Männern. Da ist etwa der Ehemann von Greta, der heimlich in Sexchats unterwegs ist.
5: Du siehst das und denkst, alles umsonst. Der ganze Feminismus, die ganze Emanzipation. Denn hier läuft es genau so wie immer schon. Frauen, von denen die meisten gerade mal volljährig sind, verkaufen ihren Körper und Männer kaufen sie.
4: Alles, was weibliches Leben heute ausmacht, kommt vor in diesen souverän erzählten Geschichten, diesen eindrucksvollen literarischen Porträts von 8 Frauen höchst unterschiedlichen Alters. Wir verstehen ihre Sorgen und Lebensumstände, ihre Ängste und auch ihre Lethargie. Und die Pflanzenbilder, die am Ende ausgestellt werden und die ziemlich sexuelle Konnotationen haben, werden so farbenprächtig und genau geschildert, dass man meint, sie schon einmal gesehen zu haben.
2: Manuela Reichert über Annette Mingels Roman Evas Tochter. Er ist im Penguin Verlag erschienen, 240 Seiten, 24 Euro. Als Autorin, Kulturjournalistin und Podcasterin beschäftigt sich Shada Kurt seit Jahren mit Fragen von Zugehörigkeit und konfliktreichen Formen des Zusammenlebens. Und weil sie es versteht, gesellschaftliche und emotionale Kräfte mit analytischer Schärfe auszuloten, fanden ihre Bücher »Radikale Zärtlichkeit« und »Hass von der Macht eines widerständigen Gefühls« schnell großen Absatz. Mit »Zeit der Monster« legt Shada Kurt nun ihren ersten Roman vor. Zu den Personen, die das Debüt vorab lesen konnten, gehört zum Beispiel der Filmemacher Fatih Akan und der Theatermacher Milo Rau. Akin spricht von einer Hommage an Leben, die nie erzählt wurden. Für Rau hat die Fiktion die durchschlagende Kraft eines Meteoriten. Genaueres über das Buch der Kölner Autorin hören Sie nun von Leander Berger.
6: Schauen Sie einmal in die Auslage Ihrer Buchhandlung. Die Gegenwartsliteratur liebt die Katastrophe. Ob als Sackgasse in den Weltuntergang oder geläuterte Utopie der Postapokalypse. Letztere hat den dramaturgischen Vorteil, dass sie mehr Raum für sozial-utopische Planspiele lässt. Nach dem reinigenden Untergang der alten Ordnung kann auf den Trümmern neu gestartet werden. Einige der interessantesten Romane der letzten Jahre verdanken sich dieser Schwellensituation zwischen dem Alten und der Erwartung des Neuen. Theresia Enzensbergers Auf See etwa oder zuletzt Marius Goldhorns sediert meditativer Text Die Prozesse. Den Meme gewordenen Kommentar zu dieser allgegenwärtigen Endzeitlust bietet ein Zitat des Philosophen Antonio Gramsci, das seit ein paar Jahren durchs Internet und als Graffito über die Hauswände geistert.
7: Die alte Welt liegt im Sterben. Die neue ist noch nicht geboren. Es ist die Zeit der Monster.
6: Seinem Titel nach schlägt der Roman Zeit der Monster also voll in die Kerbe dieses Internetphänomens. Doch Shader Kurt spielt bewusst mit dem Zitat und seiner oberflächlichen digitalen Eigendynamik. Denn Gramscis Monster sind im italienischen Original gar keine Monster, sondern morbide Erscheinungen. Und das lateinische Monstrare bedeutet auch nicht etwa erschrecken, sondern zeigen. Kurts Roman vereint all das. Unheimliche Gestalten, mahnende Zeichen und ein rätselhaftes Fieber, das die Menschen befällt. In Zeit der Monster befinden wir uns in der paradoxen Situation einer lokalen Apokalypse. Deren Ort ist ein namenloses Viertel am Rande einer deutschen Großstadt, das an den Kölner Stadtteil Kalk erinnert. Die Menschen sind in Aufruhr und Angst, denn eine Prophezeiung über den Weltuntergang macht die Runde. Das drohende Ende von allem erweckt die totgeglaubten religiösen Instinkte wieder zum Leben und auf der Suche nach Schutz und Beistand versammeln sich die Menschen in der katholischen Kirche des Viertels.
7: Erst waren nur Einzelne gekommen. Die Alten und die, die sich fürchteten, die, denen jenes unheimliche Gerücht zu Ohren gekommen war, das sich seit einiger Zeit im Viertel verbreitete. Weltuntergang, Messias, die üblichen Sachen, der Wahnsinn. Dann waren immer mehr aufgetaucht, mit erregten Stimmen, Geflüster und Geschrei über das Ende der Zeit, bis es gar keine Furchtlosen mehr gab.
6: Die Prophezeiung fällt in dem Stadtteil auf fruchtbaren Boden, wird zum Ventil allgemeiner Unzufriedenheit. Außerhalb gilt er als Problemviertel schlimmster Sorte, unübersichtlich in seiner Bewohnerstruktur, suspekt in seinen Subkulturen. In den Zeitungen und sogar in der Tagesschau, die es in Kurz Zukunftsszenario auch noch gibt, ist von ihm nur noch als dem Sumpf die Rede.
7: Ein Drogensumpf, ein Elendssumpf, ein Krawallsumpf, ein verkommenes Sumpfviertel.
6: Von Stadt, Land und Bund, an dessen Spitze eine narzisstisch-senile Kanzlerin steht, die deutlich an Alice Weidel erinnert, ist das Viertel längst sich selbst überlassen. Straßen werden nicht mehr erneuert, an den Bahnhöfen halten keine Züge mehr. Öffentliche Einrichtungen sind geschlossen und die medizinische Grundversorgung übernimmt eine solidarische Ambulanz. Was die meisten Bewohner nicht wissen, besagte Prophezeiung ist ein gezielter Versuch politischer Selbstermächtigung. Der geschäftstüchtige Yusip und seine Mutter Mira, die Betreiberin des örtlichen Fitnessstudios Muskelparadies McBurn, haben sich das Drohszenario ausgedacht, um die Bewohner des Viertels zusammenzuschweißen und zu gemeinsamer politischer Aktion zu bewegen. Mira, eine charismatische Rollstuhlfahrerin mit leicht mafiösen Anwandlungen, organisiert im Viertel den Nachbarschaftsrat und einen Gemeinschaftsgarten und versucht mit ihren Mitstreitern eine neue solidarische Ordnung zu etablieren. Doch statt den Aufstand gegen die Politik zu proben, verfallen die Menschen in einen kollektiven Wahnzustand zwischen religiösem Eifer und fatalistischer Trägheit. Selbsternannte Messiasse treffen auf rheinische Karnevalskultur inklusive Nubbel, jener Strohpuppe, die in der Kölner Faschingszeit den Sündenbock symbolisiert.
7: Der Typ im Priestergewand hob seine Hand abermals, die Brauen zum Tadel verengt. Er brüllte geifernd: Und das Schlimmste ist, ihr habt nie an das jüngste Gericht und an die Ankunft des Messias geglaubt. Aber Prophezeiungen auf TikTok glaubt ihr, oder was? Alles stockte, stand kurz wie gefroren. Dann ging ein erregtes Raunen durch die Menge. »Ist ja Jod jetzt«, rief eine. »Laber nicht so viel und jipp für«. Die Leute applaudierten beipflichtend und alle riefen plötzlich wild: Feuer, Feuer, Feuer, der Nubbel ist schuld. Die Häuserfassaden schleuderten den Hall der Jubelschreie hin und her.
6: Shader Kurt hat mit Zeit der Monster ein Wimmelbild von einem Roman geschrieben, der in seinem grotesken Witz und dem Nebeneinander von Heiterkeit, Untergang, Opulenz und Kargheit an das Gemälde Der Kampf zwischen Karneval und Fasten des flämischen Malers Pieter Bröchel dem Älteren erinnert. Es ist nahezu unmöglich, den Überblick über das anarchische Geschehen dieser 280 Seiten zu behalten. Vermutlich ist das aber auch gar nicht vorgesehen. Sprunghaft und intensiv in der Figurenzeichnung, es gibt rund ein Dutzend Neben- und Hauptpersonen, besticht Kurts Text vor allem durch seinen vielstimmigen Sound. Verschiedenste Soziolekte treffen hier auf kölschen Pop, messianischen Battle-Rap und assyrische Keilschrift. Dass das Ganze dabei kaum zu einem Potpourri höheren Unsinns verkommt, verdankt sich zwei die Erzählung ordnenden Instanzen. Dem sanft-ironischen Blick der Erzählstimme, die das Spektakel immer wieder einfängt und kommentiert, und dem Viertel selbst, das Kurt zum materialen Gedächtnis seiner Bewohner werden lässt. Im weiten Feld postapokalyptischer Literatur sticht dieser Roman in seiner verschwenderischen Fülle und der Abwesenheit bierernster Politprogrammatik angenehm hervor. Eine Zumutung? Ja. Aber auch ein großes Vergnügen.
2: Leander Berger rezensierte Shader Kurts Debütroman Zeit der Monster. Er ist im Hansa Verlag erschienen, hat 281 Seiten und kostet 23 Euro. Morgen widmen wir Mischa Schönberg eine ganze Büchermarktausgabe. Er ist Historiker, Musiker, Sprachlehrer und Schriftsteller. Schönberg schrieb Texte für Rio Reiser und übersetzte Songs von Leonard Cohen ins Deutsche. Mein Kollege Carsten Huck spricht mit Mischa Schönberg über dessen im Juli erschienenes Buch Vielleicht wollte er gar nicht schweigen, er fand bloß die Worte nicht. Mein Vater, Auschwitz und der 7. Oktober. Und das war der Büchermarkt mit Sigrid Brinkmann. Ich wünsche einen guten Tag.
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0: 16.30 Uhr, die Nachrichten. Die norddeutschen Bundesländer verlangen eine massive Aufstockung der Bundeshilfen für die Häfen auf jährlich mindestens 500 Millionen Euro. Mecklenburg-Vorpommerns Ministerpräsidentin Schwesig sagte bei einer Konferenz der 5 norddeutschen Regierungschefs in Rostock, die Seehäfen seien auch für andere Bundesländer sowie für die Gesamtwirtschaft Deutschlands von essentieller Bedeutung. Die SPD-Politikerin verwies darauf, dass in Rostock allein für den Ausbau eines Hafenbeckens 100 Millionen Euro investiert werden müssten. Gesetzlich ist geregelt, dass der Bund den Ländern jährlich zusammen 38 Millionen Euro gewährt. Ungeachtet der Diskussion in Deutschland rechnet die Europäische Union für den kommenden Winter mit keinen Engpässen bei der Gasversorgung. Eine Sprecherin der EU-Kommission sagte in Brüssel, es gebe aktuell keinerlei Risiko für die Versorgungssicherheit. Man liege sehr gut im Plan, um die Gasversorgung für den Winter zu sichern. Momentan seien die Speicher in der EU zu beinahe 62% gefüllt. In Deutschland wird über die geringen Füllstände der Gasspeicher diskutiert. Die Speicher hierzulande sind derzeit nur zu gut 50% gefüllt. Grund sind die seit Monaten hohen Preise am Weltmarkt infolge des Iran-Krieges. Verbraucherschützer warnen vor steigenden Preisen für Gaskunden. Russland hat in der Nacht erneut die ukrainische Hauptstadt Kiew angegriffen. Ukrainischen Behörden zufolge gab es mindestens 16 Todesopfer und 34 Verletzte. Demnach wurden Wohngebäude und Lagerhallen getroffen. Die ukrainische Armee erklärte, Russland habe mit Dutzenden ballistischen Raketen, Hyperschallraketen, Marschflugkörpern und fast 170 Drohnen attackiert. Die meisten Marschflugkörper und Drohnen seien abgefangen worden, die Raketen jedoch nicht. Das ukrainische Militär attackierte nach eigenen Angaben wiederum eine Ölraffinerie und ein Ölterminal in den westrussischen Regionen Tatarstan und Krasnodar. Nach einem weiteren Angriff in der Nähe des russischen Schwarzmeerhafens Taman brannte es russischen Angaben zufolge in einem Betrieb. In Estland ist heute die Erklärung der Unabhängigkeit von der Sowjetunion vor 35 Jahren gefeiert worden. Regierungschef Michal sagte bei einer Feierstunde, man habe sich gemeinsam von den Fesseln der Besatzung befreit. Parlamentspräsident Husar betonte, das Recht auf Freiheit und eine freie Zukunft sei das unveräußerliche Recht jeder Nation. Deshalb seien viele vom Kampf der Ukrainerinnen und Ukrainer berührt. Am 20. August 1991 hatte das estnische Parlament die Unabhängigkeit von der Sowjetunion beschlossen. Die sowjetische Führung erkannte den Schritt wenige Wochen später an. Estland war zuvor bereits von 1918 bis 1940 unabhängig. Gut zwei Wochen vor der Landtagswahl in Sachsen-Anhalt hat Landeswahlleiterin Diekmann einen respektvollen und fairen Wahlkampf angemahnt. Angriffe auf Personen, die sich politisch engagierten oder am Wahlkampf mitwirkten, seien ebenso inakzeptabel wie Angriffe auf Wahlwerbung oder sonstiges Eigentum von Parteien, erklärte Diekmann. Die politische Auseinandersetzung mit anderen Parteien und ihren Positionen solle mit sachlichen Argumenten geführt werden. Mehrere Parteien beklagen aktuell viele Beschädigungen. Plakatierer und ehrenamtliche Helfer berichten von verbalen Beschimpfungen. Vertreter aus Kultur, Handwerk und Kirchen sprechen sich in einem Bauhaus-Manifest für die Freiheit der Kunst und für eine offene Gesellschaft aus. Das Papier verlangt 100 Jahre nach der Eröffnung des Bauhaus-Standortes Dessau, die Prinzipien des Bauhauses zu schützen und gegen jedwede demokratiefeindlichen Angriffe zu verteidigen. Die als Kunstschule gegründete Einrichtung war vom NS-Regime geschlossen worden. Das Papier ruft auch allgemein zum Schutz kultureller Räume und Bauten auf. Diese dienten als Orte des Austauschs und der freien Entfaltung. Initiiert wurde das Manifest von Kulturstaatsminister Weimar. Unterzeichnet wurde es etwa von der Akademie der Künste, dem Zentralverband des Deutschen Handwerks sowie der Evangelischen und Katholischen Kirche. Das Wetter. Im Norden und Süden Schauer und kurze Gewitter, vereinzelt Unwetter. Sonst wechselnd bewölkt und meist trocken, 20 bis 28 Grad. Morgen wechselnd bewölkt mit einzelnen Schauern, in der Mitte auch länger sonnig. Im Süden gebietsweise Schauer oder länger anhaltender Regen, Temperaturen 20 bis 27 Grad. Die weiteren Aussichten, am Samstag im Norden und in der Mitte gelegentlich Schauer, im Süden teils sonnig, 18 bis 23 Grad. Das waren die Nachrichten.
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8: Im Studio ist Arndt Reuning. Herzlich willkommen. Heute geht es bei uns um den Buchstaben U, wie in U-Boot, U-Bahn oder Uhu. Wer Kinder hat, der kennt da vielleicht andere Assoziationen. U steht für eine Reihe von medizinischen Untersuchungen zur Vorsorge bei Heranwachsenden. 9 Termine gab es bisher, U1 bis U9. Jetzt soll noch ein 10. hinzukommen. Ist das wirklich notwendig? Das fragen wir heute. Außerdem geht es um Bäume, die Ozonwerte in die Höhe treiben. Aber zunächst einmal ein Thema aus der Medizin. Da sorgte gestern eine Nachricht für ein gewaltiges Börsengewitter. Der Kurs des Biotechnologieunternehmens Moderna ging förmlich durch die Decke. Der Grund dafür war eine klinische Studie an einem personalisierten Impfstoff gegen schwarzen Hautkrebs auf Basis des Botenmoleküls mRNA. Kennen wir ja noch aus der Pandemie als Vakzine gegen Covid-19. Mein Kollege Michael Lange beobachtet die Entwicklung dieser Technologie schon seit vielen Jahren und ist jetzt bei mir im Studio. Michael, die Ergebnisse dieser Impfstoffstudie, die jetzt vorgestellt wurden, sind die wirklich so überraschend, zumindest für dich?
9: Nein, die Fachwelt wartete schon lange auf diese Ergebnisse und es hatte sich auch schon angedeutet, dass die wohl ganz gut ausgefallen sind. Die Studie dauert schon einige Jahre und jetzt wurden eben die Ergebnisse für das erste Jahr vorgestellt, eine Phase-3-Studie mit vielen Patienten. Und das Besondere daran ist eben, dass es wirklich die erste, die schon so weit fortgeschritten, also die erste Studie, die wirklich jetzt in Richtung Zulassung geht von diesen mRNA-Impfstoffen gegen Krebs.
8: Und diese Behandlung damit, wie funktioniert die genau?
9: Ja, das ist keine klassische Schutzimpfung, wie wir sie von Covid kennen, sondern es ist Teil einer umfassenden Krebstherapie. Die gehört in gewissermaßen zu 3 Etappen. Die erste Etappe ist die Operation. Die zweite ist dann eine Immuntherapie, die bereits etabliert ist. das sind die sogenannten Checkpoint-Inhibitoren, die sorgen dafür, dass der Krebs das Immunsystem nicht lahmlegen kann. Also das Immunsystem ist dann schon mal aktiv. Und der dritte Schritt, der muss jetzt eben noch dazukommen, der sagt dem Immunsystem, wen es angreifen soll. Und da genau setzt die mRNA an. Und die wurde jetzt eben in dieser Phase-3-Studie an 1137 Melanompatienten getestet. Und die Ergebnisse sind, machen Hoffnung, sagen wir es so.
10: Aber du sagst, es ist keine Schutzimpfung wie zum Beispiel gegen Covid-19.
9: Nein, dennoch sprechen die Ärzte von einer Impfung. Zum einen, weil sie dazu beitragen soll, dass Rückfälle verhindert werden. Also sie verhindert schon Rückfälle, nicht die Krankheit an sich, die ist schon ausgebrochen. Aber nach der Operation kommt es ja sehr häufig zu Rückfällen und genau die sollen verhindert werden. Und das Wirkprinzip ist wie bei einer Impfung. Das Immunsystem wird nicht nur angeregt, sondern es wird wirklich gelenkt. Bei Covid zum Beispiel auf die Oberfläche der Coronaviren und hier beim Krebs eben auf die Oberflächen der Krebszellen.
10: Was macht denn die mRNA zum Hoffnungsträger, also einerseits prophylaktisch gegen Viren, als auch eben zur Behandlung von Krebs?
9: Ja, mRNA ist einfach eine Verbindung, die sich programmieren lässt. Die trägt eine Information, kommt in jeder unserer Zellen vor und trägt die Information aus dem Zellkern zu den Teilen der Zelle, wo die Proteine entstehen. Das heißt, es ist was ganz Natürliches, aber es lässt sich im Labor programmieren und so kann man dem Immunsystem gewissermaßen mitteilen, ja, wogegen musst du dich wenden, was ist deine Aufgabe und so lässt sich das Immunsystem steuern.
10: Wie sieht's denn aus mit der deutschen Firma BioNTech? Die war ja auch vorne mit dabei in der Pandemie bei der Impfstoffentwicklung.
9: Ja, ähnlich wie bei Moderna hat BioNTech auch sehr früh mit dieser Forschung begonnen. BioNTech hat auch schon lange vor Corona, lange vor der Pandemie begonnen, diese mRNA-Botenstoffe gegen Krebs zu testen, war aber nicht sehr erfolgreich. Es gab allerdings auch sehr wenig Geld. Und jetzt hat sich das natürlich geändert. Es gab einen großen Geldsegen, sowohl für Moderna als auch für BioNTech. Und die haben viele klinische Studien begonnen. Und BioNTech hat noch einige Studien in der Pipeline und ist dicht dran. Moderna hat jetzt gewonnen, sage ich jetzt mal, in der ersten Etappe. Aber BioNTech ist zum Beispiel an Studien gegen Darmkrebs und gegen Bauchspeicheldrüsenkrebs beteiligt.
10: Stehen wir da jetzt am Beginn einer neuen Ära gegen Krebs?
9: Ich denke, diese neue Ära hat, wenn man so will, schon begonnen. Denn wir haben mehrere Immuntherapien, die bereits etabliert sind. Die Checkpoint-Inhibitoren habe ich genannt. KT-Zelltherapien, die sind gegen einige Krebsformen sehr erfolgreich. Jetzt kommt die dritte dazu. Mediziner sagen, jetzt ist die vierte Säule bald fertig. Also die ersten drei sind Operation, Chemo- und Strahlentherapie. Und jetzt kommt die Immuntherapie dazu.
10: Vielen Dank, Michael Lange. Erst Corona, jetzt der Krebs. So heißt auch ein Feature, an dem du mitgewirkt hast, zu finden in der Deutschlandfunk-App. Und wir bleiben in der Medizin. Wer Kinder hat, der kennt die regelmäßigen Untersuchungen beim Kinderarzt zur Vorsorge. Wie entwickeln sich die Kleinen, körperlich und geistig? 5 Jahre alt sind die Kinder bei der letzten Untersuchung, bei der U9. Und dann kommt erstmal lange Zeit nichts mehr bis zur Jugendzeit. Der gemeinsame Bundesausschuss hat heute beschlossen, diese Lücke zu schließen mit einer zusätzlichen Untersuchung der U10. Über Sinn und Zweck des Termins sind sich die Fachleute allerdings uneinig, wie Christine Westerhaus erfahren hat.
11: Die letzte Kinderuntersuchung findet im Alter von 5 Jahren statt. Bei der J1, der ersten Untersuchung im Jugendalter, sind die Heranwachsenden schon zwischen 13 und 14 Jahre alt. Diese Lücke von 7 Jahren soll die neu eingeführte U10 schließen. Denn aus Sicht der MedizinerInnen stecken Kinder im Alter von 9 bis 10 Jahren in einer Lebensphase, in der sich wesentliche Weichen für die körperliche Gesundheit und psychische Stabilität stellen. Bei der U10 soll überprüft werden, ob die Kinder zu Übergewicht neigen, wie viel Medien sie konsumieren, ob sie ausreichend geimpft sind und ob sie psychische Probleme haben. Das sei eine zusätzliche Gelegenheit, Probleme frühzeitig zu erkennen, sagt Ursula Felderhoff-Müser, Präsidentin der Deutschen Gesellschaft für Kinder- und Jugendmedizin.
12: Ich schätze das Angebot der Untersuchung eigentlich grundsätzlich positiv ein, weil die Übergangszeit von der Grundschule zu einer weiterführenden Schule ja auch nochmal eine Möglichkeit bietet, auch einzuschreiten, Familien zu beraten, Verhaltensmuster vielleicht noch in die richtige Richtung drängen zu können, wenn man eben ausreichend Beratungsangebote hat, bevor sich im Prinzip Verhaltensmuster verfestigen, die dann zu einem späteren Alter natürlich ein bisschen schwieriger zu beeinflussen sind.
11: Der ehemalige Direktor der Kinder- und Jugendklinik in Leipzig, Wieland Kies, sieht diesen medizinischen Nutzen nicht. Eine zusätzliche Untersuchung belaste das Gesundheitssystem, ohne Vorteile zu bringen.
13: Anstatt nach Effizienz, nach neuen Wegen zu suchen, machen wir einfach noch ein bisschen mehr. Ich sehe den Bedarf nicht. Erstens, das Argument, wir müssen uns da um die Adipositas kümmern, ist völlig falsch. Adipositas im Kindesalter entwickelt sich entweder sehr frühkindlich, das ist dann genetisch, also im ersten Lebensjahr, oder zwischen dem dritten und sechsten Lebensjahr. Also da würde die Untersuchung eher zu spät kommen. Zweiter Punkt, ein Argument, das von Befürwortern immer wieder vorgetragen wird, ist die zunehmende Internetsucht des Handyverhaltens von Kindern.
11: Auch hier zeigten Studien, dass die Weichen für einen schädlichen Medienkonsum schon deutlich früher gestellt würden als mit 9 oder 10 Jahren.
13: Da hilft der Kinderarzt bei einer U10 leider überhaupt nichts mehr.
11: Anstatt zusätzliche Untersuchungen einzuführen, plädiert Wieland Kies dafür, das bestehende Vorsorgesystem für Kinder zu reformieren und zu digitalisieren. Medizinische Daten müssten besser dokumentiert und zentral gespeichert werden, um den medizinischen Nutzen der Vorsorgeuntersuchungen besser evaluieren zu können.
13: Wir haben in einer unserer Studien hier in Leipzig gesehen, dass viele der Vorsorgeuntersuchungshefte für Kinder gar nicht ordentlich ausgefüllt werden. Dann geht ein Teil des Themas, nämlich die Dinge zu dokumentieren, verloren. Digitalisierung würde auch bedeuten, wir könnten wirklich Qualitätsmanagement machen. Das heißt, wir würden sehen, wie ist in Schleswig-Holstein die Teilnahme, wie ist sie in Bayern, warum ist die dort höher und dort niedriger. Das heißt, wir könnten wirklich etwas für die Familien und die Kinder tun, weil wir nämlich Problemfelder aufdecken könnten.
11: Gleichzeitig setzt sich Wieland Kies dafür ein, Vorsorgeuntersuchungen in der Schule anzubieten, um Kinder aus sozial benachteiligten Familien besser zu erreichen. Denn Studien zeigten, dass diejenigen, die Unterstützung brauchen, häufig nicht zu den Untersuchungsterminen erscheinen. Um Fälle von Kindeswohlgefährdung frühzeitig erkennen zu können, sollten die Untersuchungen zudem in allen Bundesländern verpflichtend sein, so Wieland Kies. In Baden-Württemberg, Hessen und Bayern ist das bereits der Fall. Das bundesweit durchzusetzen, hält Ursula Felderhoff-Müser jedoch für problematisch.
14: Wir wissen alle, dass Verpflichtungen natürlich auch kontrolliert werden müssen und dann auch mit Sanktionen bestraft. Wer macht das? Wer soll das tun? Das ist eine ganz, ganz schwierige Sache. Aber man könnte ja schon mal einen ganz wichtigen Schritt gehen und zum Beispiel doppelte Angebote mal hinterfragen. Und es gäbe sicher auch Möglichkeiten, diese U-Untersuchungen, wie jetzt zum Beispiel eine U10 oder eine J1, dass man die mit Schulen verknüpft. Also da hätte man durchaus noch Möglichkeiten, das Ganze zu verbessern.
11: In vielen skandinavischen Ländern, aber auch in Großbritannien und den USA, führen festangestellte Krankenschwestern Vorsorgeuntersuchungen an den Schulen durch. Unter anderem die Stiftung Kindergesundheit und der Deutsche Lehrerverband setzen sich dafür ein, ein solches System auch in Deutschland einzuführen.
8: Die neue U10-Untersuchung für 9- bis 10-Jährige. Über ihren Sinn und Unsinn war das Christine Westerhaus. In den vergangenen Wochen hat sich gezeigt, wie wichtig Bäume in der Stadt sind. Bei Hitze spenden sie Schatten und sie tragen zur Abkühlung bei durch Verdunstung. Aber das Stadtgrün kann auch Nebenwirkungen haben. Denn Bäume sind ein relevanter Faktor, wenn Ozon in der Luft entsteht. Das zeigt eine Studie aus Peking, die gerade im Fachmagazin Science Advances erschienen ist. Volkert Wildermuth berichtet.
15: In den Hitzetagen des Sommers sind nicht nur die hohen Temperaturen ein Problem. Die UV-Strahlung interagiert mit Stickoxiden und flüchtigen organischen Substanzen. Das Ergebnis? Sommersmog, steigende Ozonwerte in Bodennähe. Das Reizgas lässt die Augen tränen, macht das Atmen schwer, führt vielleicht zu Kopfschmerzen. Dank verschiedener Luftschutzmaßnahmen werden weniger Stickoxide etwa im Verkehr freigesetzt. Aber die Ozonbildung geht dennoch weiter, so der Atmosphärenforscher Thomas Karl von der Universität Innsbruck.
16: Es geht in Peking wie auch in anderen globalen Megastädten in den Tropen darum, dass eben Ozonspitzen überschritten werden. Und da war die Fragestellung, welche Komponenten könnten dafür verantwortlich sein?
15: In Zusammenarbeit mit Kolleginnen und Kollegen in Peking hat er vom Mai bis zum Juli 2021 die Luft in der chinesischen Hauptstadt untersucht. Dabei wurden über 700 unterschiedliche organische Substanzen detektiert, zum Beispiel Methanol, Formaldehyd, Essigsäure oder Isopren. Für die Ozonbildung kommt es nicht nur auf die Menge an, sondern vor allem auf die Reaktionsfreudigkeit dieser Moleküle.
16: Mit dieser Messmethode hat man feststellen können, aufgrund der Reaktivität, dass hier in manchen Städten, eben Großstädten oder Megacities wie Peking, hier Isopren eine bedeutende Rolle zu spielen scheint.
15: Isoprene sind sehr einfache Kohlenwasserstoffe, wie sie etwa auch in Treibstoffen oder Lösungsmitteln zu finden sind. Sie enthalten mehrere Doppelbindungen, die sich an der Ozonbildung beteiligen können. Nur, woher kommen diese Isoprene? Das lässt sich über die Anteile anderer Substanzen nachverfolgen, die eine Art chemischen Fingerabdruck bilden. Dabei stellte sich heraus, verantwortlich sind weder der Verkehr noch etwa Lösungsmittel.
16: Aus dieser Analyse ist letztendlich herausgekommen, dass hier die Vegetation die Hauptquelle für Isopren in Peking ist. Es sind spezielle Baumarten, die dort angepflanzt werden und sehr hohes Potenzial dieser Isopren-Emissionen haben.
15: Wie viele andere Megastädte bemüht sich Peking seit mehr als 20 Jahren grüner zu werden. Die Behörden pflanzen viele schnell wachsende Bäume an, vor allem Weiden und Pappeln. Nur bilden die viel Isoprene und tragen so an heißen Tagen maßgeblich mit zur Ozonbildung bei. Aktuell gelten etwa 35% der Stadtbäume in Peking als Isoprenquellen. Wenn nur jeder Zehnte von ihnen zum Beispiel durch einen Ahorn ersetzt würde, sollten sich die Isoprenwerte und damit auch das Ozonproblem deutlich bessern. Wobei es nicht so einfach ist, passende Baumarten zu finden, so Thomas Karl. Europäische Eichen zum Beispiel geben wenig Isopren ab. Ihre Verwandten in den USA gelten dort dagegen als wichtige Isoprenquellen.
16: In Gegenden, die kein Ozonproblem haben, ist es vielleicht weniger kritisch wie in anderen Gegenden, die ein großes Ozonproblem haben. Sollte man vielleicht auch mehr auf diese Eigenschaften sehen und dann entscheiden zu können, welche Baumarten pflanzt man an, dass man diesen Aspekt vielleicht auch mehr berücksichtigt.
15: Stadtbäume müssen vor allem hart im Nehmen sein, schnell wachsen, egal ob es im Sommer zu trocken ist oder im Winter Streusalz stört. Aber vielleicht können die Gärtner diese Eigenschaften ja auch mit einem niedrigen Isoprenprofil kombinieren, damit die Städte mit möglichst wenig Nebenwirkungen grüner werden.
8: Manche Baumarten in der Stadt können zur Ozonbildung beitragen. Ein Beitrag von Volkert Wildermuth war das. Die Antarktis verliert Eis, und zwar schnell. Mit einer Ausnahme von 2021 bis 2023, da schien sich die Entwicklung umzukehren. Der Eisschild legte wieder an Masse zu. Könnte es sein, dass sich hier der Klimawandel selbst gebremst hat? Einfach weil wegen der heißen Meere verstärkt Wasser verdunstet und sich das dann niederschlägt in der Antarktis in Form von Schnee. Eine neue Studie im Fachmagazin Nature gibt hier Antworten. Dagmar Röhrlich berichtet.
17: Im Sommer 2025 sitzen 40 Antarktis-Fachleute an der University of California in Santa Barbara in einem Workshop. Sein Thema? Das Klima in den Polarregionen. Ein Vortrag beschäftigt sich mit der Entwicklung der Eisschilde Grönlands und der Antarktis. Für Grönland zeigt die Kurve seit 30 Jahren nach unten. Für die Antarktis aber sieht sie merkwürdig aus. Ein rascher Rückgang und dann, 2021, scheint sich die Lage zu stabilisieren, erklärt Qinghua Ding von der UC Santa Barbara.
18: Jemand aus dem Publikum fragte, warum? Da machte auch die Forscherin eine Pause und vermutete dann, vielleicht die globale Erwärmung? Die könnte mehr Stürme und Niederschläge in die Antarktis bringen und so einen Teil des Eisverlusts ausgleichen.
17: Niemand schien die Antwort wirklich zu kennen. Also beschlossen Qinghua Ding und sein Kollege Eric Steig von der University of Washington, dem Rätsel nachzugehen.
19: It's well known that there is a connection between.
18: Wir wissen, dass Vorgänge in den Tropen die Antarktis beeinflussen. Deshalb lag die Frage nahe, gibt es einen Zusammenhang mit Vorgängen in niedrigeren Breiten?
19: At lower latitudes.
17: Das Team wertete Satellitendaten und Eisdickenmessungen aus und rekonstruierte Wetterdaten der vergangenen Jahrzehnte und fand tatsächlich einen Hinweis.
18: Unser wichtigstes Ergebnis ist, dass sich der Eisverlust verlangsamt hat, geht darauf zurück, dass sich Meeresgebiete im tropischen Westpazifik 2 bis 3 Jahre lang anhaltend erwärmt haben.
17: Zwischen 2021 und 2023 war die Meeresoberfläche um Indonesien ungewöhnlich warm. Mehr warme, feuchte Luft stieg auf und veränderte die großräumige Zirkulation in der Atmosphäre. Wie nach einem Steinwurf ins Wasser breiteten sich Wellen über tausende Kilometer hinweg aus. Dadurch zogen mehr Tiefdruckgebiete über die Ostantarktis. Sie brachten feuchte Luft mit sich und die fiel über dem eisigen Kontinent als Schnee.
7: Der größte Teil des Eisverlusts in der Antarktis findet in der Westantarktis statt. Das meiste Eis liegt jedoch in der sehr viel größeren Ostantarktis. Dort reichen ein paar Zentimeter zusätzlicher Schnee über die riesige Fläche, um den Eisverlust im Westen auszugleichen.
17: Die ungewöhnliche Schneefallphase steht also nicht für eine Trendwende, sondern geht auf eine kurzfristige natürliche Schwankung im tropischen Pazifik zurück. Jonathan Ridley von der Université Bourgogne-Europe, der die Studie seiner Kollegen in Nature kommentiert hat, hält die Ergebnisse für sehr belastbar.
7: Ich würde sagen, dass meine Kollegen definitiv ihre Hausaufgaben gemacht haben. Sie haben den Mechanismus nicht nur in Messdaten beobachtet, sondern auch mit Klimamodellen nachgebildet. Das Vertrauen in ihre Ergebnisse ist sehr hoch.
17: Eisbergkerne zeigen zudem, dass solche Phasen mit ungewöhnlich viel Schnee etwa einmal in 10 Jahren auftreten. Und die jüngste Episode ist schon vorbei, die Antarktis verliert wieder an Masse. Doch diese Phasen zeigen auch, dass selbst tausende Kilometer entfernte Vorgänge die Entwicklung des Eisschilds deutlich und messbar beeinflussen können.
8: Ein Beitrag von Dagmar Röhrlich war das. Und damit kommen wir nun zu den Wissenschaftsmeldungen des Tages mit Lucian Haas.
20: Der schnellste Stern der Milchstraße kreist um ein schwarzes Loch und das mit einem unglaublichen Tempo. 25.000 Kilometer pro Sekunde. Das entspricht 8% der Lichtgeschwindigkeit. Astronomen des Max-Planck-Instituts für extraterrestrische Physik haben den Stern S301 mit Hilfe eines Großteleskops der Europäischen Südsternwarte entdeckt. S301 kommt dem schwarzen Loch Sagittarius A im Zentrum der Milchstraße so nah wie kein anderer Stern. Die Distanz nur etwa 12-mal die Entfernung der Erde zur Sonne. Weil die Bahn so eng ist, hoffen die Forschenden durch weitere Beobachtungen erstmals die Rotation eines schwarzen Lochs direkt messen zu können. Die Studie ist im Fachjournal Nature erschienen.
8: Essstörungen haben nicht allein psychologische Ursachen.
20: Es gibt auch genetische Einflüsse. Das zeigt eine Studie im Fachmagazin Nature Mental Health. Ein internationales Forschungsteam hat dafür die DNA von Zehntausenden Menschen mit Magersucht und Esssucht dahingehend untersucht, ob es wiederkehrende Genmuster gibt. Dabei zeigten sich auch Zusammenhänge mit anderen psychiatrischen Krankheiten. So weist Magersucht genetische Parallelen zu Zwangsstörungen auf, während Esssucht enger mit ADHS verwandt ist. Nach Ansicht der Forschenden sollte man bei Magersucht und Esssucht nun von metabolisch-psychiatrischen Erkrankungen sprechen. Das könnte auch helfen, künftig passgenauere Therapien zu entwickeln.
8: KI soll helfen, Kondensstreifen zu reduzieren.
20: Als Klimaschutzmaßnahme. Denn die weißen Kondensstreifen von Flugzeugen können wie eine Decke wirken, die Wärme in der Atmosphäre zurückhält. In Kooperation mit dem britischen Verkehrsministerium haben Forschende von Google einen Großversuch namens Operation Blue Sky gestartet. 30 Monate lang sollen Fluglotsen den Luftverkehr über dem Nordatlantik gezielt auf Routen und Flughöhen lenken, auf denen zu dem Zeitpunkt am wenigsten Kondensstreifen zu erwarten sind. Dabei steht ihnen eine von Google entwickelte KI zur Seite. Diese gleicht ständig aktuelle Satellitenbilder der Wolken mit Prognosen von Wettermodellen ab. Ziel ist es, die Klimabilanz des Flugverkehrs zu verbessern. Der Versuch soll zeigen, inwieweit solche Routenanpassungen unterm Strich tatsächlich einen nachweisbaren Klimaschutzeffekt liefern.
8: Spezielle Neuronen im Gehirn steuern die Schläfrigkeit.
20: Das haben Forschende der Universität Basel herausgefunden. Wie sie im Fachjournal Nature berichten, entdeckten sie im Hirnstamm und im Hypothalamus von Mäusen Nervenzellen, die umso aktiver werden, je länger die Tiere schon wach sind. In Versuchen hat das Team diese Zellen gezielt angeregt. Die Mäuse schliefen dann länger und tiefer. Wurde die Zellaktivität hingegen blockiert, blieben die Tiere deutlich länger wach. Die Studie liefert erstmals konkrete Hinweise darauf, welche Hirnzellen den sogenannten Schlafdruck steuern. Die Erkenntnisse könnten neue Möglichkeiten für die Schlafforschung und Therapie eröffnen.
8: Die NASA hat die Rettung des Weltraumteleskops SWIFT aufgegeben.
20: Der Versuch, das in der Atmosphäre gefährlich abgesunkene Teleskop mit einem Roboter-Raumfähre in eine höhere Bahn zu ziehen, ist gescheitert. Die Anfang Juli gestartete Sonde Link der privaten Raumfahrtfirma Catalyst ließ sich wegen Problemen mit der Lageregelungen nicht stabil genug ausrichten, um das Manöver durchzuführen. Die NASA rechnet nun damit, dass das SWIFT-Observatorium noch in diesem Jahr in der Erdatmosphäre verglühen wird, frühestens im Oktober. SWIFT war 2004 gestartet und hat seitdem unter anderem Gammastrahlenausbrüche und sterbende Sterne beobachtet.
3: Sternzeit, 20. August. Sonnenfinsternisse für den Frieden. Vor einer Woche fand die totale Sonnenfinsternis in Grönland, Island und Spanien statt. Den Weltenlauf wird dieses Schauspiel kaum beeinflussen. Das war historisch mal ganz anders. Der griechische Geschichtsschreiber

0: Zungen die dunkle Scheibe des Mondes einrahmt. Mitte des 15. Jahrhunderts schlossen sich im Gebiet des heutigen US-Bundesstaats New York 5 Stämme der amerikanischen Urbevölkerung zur Irokesen-Konföderation zusammen, offenbar auch mit himmlischer Unterstützung. Der Legende nach verdunkelte sich das strahlende Antlitz des großen Geistes, als unter den Mohawk, Oneida, Onondaga, Cayuga und Seneca noch einige zauderten. Damit ist wohl die fast totale Finsternis Ende Juni 1451 gemeint. Zu hoffen ist, dass die Kampfgebiete der Ukraine und des Nahen Ostens befriedet sind, bevor dort eine totale Sonnenfinsternis zu sehen ist, denn die lässt noch etliche Jahre auf sich warten.
1: Und damit geht Forschung aktuell zu Ende. Im Studio war heute Arndt Reuning. 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
3: Uhr, die Nachrichten. Der niedrige Füllstand der Gasspeicher in Deutschland sorgt weiter für Kritik. Die Bundesvorsitzende der Linkspartei, Schwertner, rief Bundeswirtschaftsministerin Reiche auf, zu handeln. Sie forderte, verstaatlichte Gaslieferanten zur Befüllung zu nutzen und hohe Gewinne der Konzerne stärker zu besteuern. Die Vorsitzende des Verbraucherzentrale Bundesverbands POP warnte vor steigenden Preisen. Falls der Gasvertrag keine Preisbindung über den Winter vorsehe, könne sich für Privathaushalte ein Wechsel lohnen. Das Bundeswirtschaftsministerium hatte gestern erklärt, die Branche sei in der Pflicht. Die Wintervorsorge sei Aufgabe der Händler. Auch die EU-Kommission teilte mit, es gebe keine unmittelbare Sorge um die Gasversorgung der EU. Die deutschen Gasspeicher sind derzeit rund zur Hälfte gefüllt. Das ist gut ein Viertel weniger als vor einem Jahr. Bis zum 1. November müssen sie nach gesetzlichen Vorgaben zu jeweils 80% gefüllt sein. Die norddeutschen Bundesländer verlangen eine massive Aufstockung der Bundeshilfen für die Häfen auf jährlich mindestens 500 Millionen Euro. Mecklenburg-Vorpommerns Ministerpräsidentin Schwesig sagte bei einer Konferenz der 5 norddeutschen Regierungschefs in Rostock, die Seehäfen seien auch für andere Bundesländer sowie für die Gesamtwirtschaft Deutschlands von essentieller Bedeutung. Die SPD-Politikerin verwies darauf, dass in Rostock allein für den Ausbau eines Hafenbeckens 100 Millionen Euro investiert werden müssten. Gesetzlich ist geregelt, dass der Bund den Ländern jährlich zusammen 38 Millionen Euro gewährt. Ein rumänisches Kampfflugzeug hat nach Angaben der Regierung in Bukarest eine mit Sprengstoff beladene Drohne zerstört. Das Flugobjekt sei mehrere hundert Meter vom Gasfeld Neptun Deep im Schwarzen Meer entfernt getroffen worden, teilte Verteidigungsminister Meruza mit. Die Drohne sei mit Sprengstoff beladen gewesen und stamme nicht aus der Ukraine, hieß es. EU-Kommissionspräsidentin von der Leyen sprach von einer zunehmenden Bedrohung. In den vergangenen Monaten hatte es wiederholt Drohnenvorfälle in osteuropäischen NATO-Ländern gegeben. Rumänien registrierte seit Beginn des russischen Angriffskriegs gegen die Ukraine mehrfach Drohnenüberflüge und auch Abstürze auf seinem Staatsgebiet. Auch Polen und die baltischen Staaten melden regelmäßig ähnliche Vorfälle. In Ungarn hat der öffentlich-rechtliche Fernsehsender M1 nach einer mehrwöchigen Pause wieder Nachrichten gesendet. Die erste Sendung thematisierte den Amtsantritt von Präsident Boko und die Bilanz der Regierung von Ministerpräsident Modyar. Laut Medienberichten kam dabei auch die Opposition zu Wort. Mit der Sendung endete eine Übergangszeit, in der Spielfilme und andere aufgezeichnete Inhalte gesendet wurden. Der Fernsehsender hatte vor einem Monat vorübergehend eine Schrifttafel eingeblendet und sich darin für Lügen in der Vergangenheit entschuldigt. Modyar hatte angekündigt, die Unabhängigkeit der öffentlich-rechtlichen Medien wiederherzustellen. Zuvor hatte sein rechtspopulistischer Vorgänger Orban den öffentlich-rechtlichen Rundfunk zu Verlautbarungsanstalten seiner Politik umgebaut. Für Kinder soll eine neue Früherkennungsuntersuchung eingeführt werden. Der gemeinsame Bundesausschuss von Ärzten, Krankenhäusern und Krankenkassen beschloss die sogenannte U10 für Kinder im Alter von 9 bis 10 Jahren. Dadurch soll die zeitliche Lücke zwischen den Untersuchungen U9 für Kinder im Alter von ungefähr 5 Jahren und J1

0: eins für Jugendliche von 12 bis 14 Jahren geschlossen werden. Die Präsidentin der Deutschen Gesellschaft für Kinder- und Jugendmedizin, Felderhoff-Müser, sagte dem Science Media Center, vor allem in dieser Zeitspanne manifestierten sich bei manchen Kindern etwa Übergewicht, psychische Leiden oder ein bedenklicher Medienkonsum. Als zusätzliche Leistung wird die U10 bereits bei Kinderärzten angeboten. Es übernehmen bislang aber nicht alle Krankenkassen die Kosten. Das Wetter. In der Nacht im Südosten weitere Regenfälle, anfangs auch Gewitter, im Nordwesten teils ebenfalls Schauer und einzelne Gewitter, sonst wechselnd bewölkt und überwiegend trocken. Aufkühlung auf 16 bis 11 Grad. Morgen wechselnd bewölkt mit einzelnen Schauern, in der Mitte auch länger sonnig. Im Süden gebietsweise Schauer oder länger anhaltender Regen. Temperaturen 20 bis 27 Grad. Die weiteren Aussichten: am Samstag im Norden und in der Mitte gelegentlich Schauer, im Süden teils sonnig, 18 bis 23 Grad. Das waren die Nachrichten.
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2: Sich in wirtschaftlich so unsicheren Zeiten zu entscheiden, welchen Job man einmal machen möchte, das ist wahrscheinlich gar nicht so leicht. Aktuell startet ja ein neuer Jahrgang in die Ausbildung und darauf gucken wir heute. Warum sind viele Azubis massiv unzufrieden mit den Arbeitsbedingungen? Und ist das aus Sicht der Industrie wirklich eine schlaue Strategie, inmitten der notwendigen Transformation deutlich weniger auszubilden? Außerdem ist die Zahl medizinischer Behandlungsfehler mit schweren Folgen angestiegen. Auch das ist Thema. Und wen treffen steigende Preise besonders stark? Mein Name ist Josephine Schulz. Schönen guten Tag. Die wirtschaftliche Stagnation, die KI-Revolution, die große Frage, wie soll sich die deutsche Industrie neu aufstellen, um wieder innovativ zu werden? Diese ganzen Unsicherheiten wirken sich auch auf den Nachwuchs aus, auf den Ausbildungsmarkt. Der Deutsche Gewerkschaftsbund hat zum Start des Ausbildungsjahres seinen Bericht vorgelegt und darin zeigt sich, bei vielen Azubis spielen Zukunftssorgen eine große Rolle und noch nie waren so viele Auszubildende unzufrieden. Lisa Splanemann berichtet.
3: Angehende Industriemechanikerinnen, Mechatroniker und Verwaltungsfachangestellte waren mit der Qualität ihrer Ausbildung zuletzt besonders zufrieden. Das zeigen Ergebnisse des Ausbildungsreports 2026 vom Deutschen Gewerkschaftsbund, kurz DGB. Für die Untersuchung wurden gut 13.000 Auszubildende befragt. Wie zufrieden Azubis sind, hängt demnach stark von den Bereichen ab, in denen die jungen Menschen tätig sind. Schwerpunkt des diesjährigen Reports ist die mentale Gesundheit. Laut den Ergebnissen gibt gut die Hälfte der Befragten an, psychisch belastet zu sein. Das liegt etwa an hohen Anforderungen und Überstunden, beobachtet Nina Krüger, DGB-Bundesjugendsekretärin.
4: Wir haben gefragt, wie Auszubildende belastet sind. Und sie haben angegeben, dass gerade auch ausbildungsfremde Tätigkeiten belastend sind, beziehungsweise dass die deutlich auch zugenommen haben. Gleiches gilt für Überstunden, dass sich die Qualität generell verschlechtert hat, vor allem in Betrieben, wo keine gewerkschaftlichen Strukturen oder Interessensvertretung vorhanden sind. Und das belastet mentale Gesundheit von jungen Menschen enorm.
3: Hätten mehr Azubis im Lehrstellenalltag zum Beispiel einen direkten Ansprechpartner, könnte die mentale Belastung sinken.
4: Wir sehen nämlich, dass wenn junge Menschen AnsprechpartnerInnen haben oder Menschen, an die sie sich wenden können, wie zum Beispiel AusbilderInnen, dann ist die psychische Belastung deutlich geringer. Dann fühlen sich weniger als 10% nur belastet. Fehlen die, steigt es sofort auf 35% bei fehlender AnsprechpartnerInnen im Betrieb.
3: Die DGB-Bundesjugendsekretärin fordert deshalb, Ausbilder und Berufsschullehrkräfte zu mentaler Gesundheit zu schulen. Wieder mehr junge Menschen in Deutschland interessieren sich für eine Ausbildung. Das zeigen Daten der Bundesagentur für Arbeit. Gleichzeitig bieten deutsche Unternehmen insgesamt etwas weniger Lehrstellen an. Oft finden Firmen- und Ausbildungsplatzinteressierte nicht zueinander. Laura Salche unterstützt junge Menschen dabei, dass sie den Weg in den Arbeitsmarkt schaffen. Sie ist Berufsberaterin bei der Agentur für Arbeit Berlin-Nord. Die jungen Erwachsenen, die in die Beratung kommen, ein Querschnitt der jungen Gesellschaft.
5: Viele haben die Schule erfolgreich beendet, gegebenenfalls dann einfach keinen Anschluss gefunden oder haben sich vor der Entscheidung dann halt so ein bisschen gescheut. Andere haben tatsächlich vielleicht auch schon mal Anschlusserfahrungen gesammelt, vielleicht nicht unbedingt die ja, Erfahrungen dort gesammelt, mit denen sie ursprünglich gerechnet haben. Andere junge Leute haben sich vielleicht erstmal für eine Weile nach dem Schulbesuch aus diesen formalen Prozessen zurückgezogen, sei es aufgrund von Gesundheit, Betreuung, teilweise finanzielle Problematiken, all die Dinge, die einem das Leben da vielleicht einfach auch wirklich mal vor die Füße spülen kann.
3: 147.000 junge Leute haben laut Bundesagentur für Arbeit bislang weder eine Ausbildungsstelle noch eine Alternative gefunden. Noch läuft die Ausbildungsplatzsuche. Um es mehr jungen Menschen einfacher zu machen, ins Berufsleben einzusteigen, sieht die Berufsberaterin eine Chance darin, schon in ganz jungen Schulklassen Berufsorientierung zu machen.
2: Und wir wollen das Thema noch vertiefen mit Fokus auf die Industrie. Eine Ausbildung in der Autoindustrie, in der Metall- und Elektroindustrie, das waren ja früher mal die Bereiche, wo junge Leute ziemlich sicher sein konnten, einen gut bezahlten Job und Sicherheit zu bekommen, womöglich ein Leben lang im selben Betrieb. Aktuelle Zahlen zu den diesjährigen Ausbildungsplätzen zeigen aber, dass gerade in diesen Bereichen die Zahl der Lehrstellen besonders stark runtergefahren wird. Und das konnte ich besprechen mit Johannes Krumme, der beim Unternehmerverband der Metall- und Elektroindustrie Baden-Württemberg für das Thema Ausbildung zuständig ist. Und ich habe ihn gefragt, die große Unzufriedenheit und Zukunftsangst bei den Azubis, ob sie das auch sehen in ihren Branchen, diese schlechte Stimmung beim Nachwuchs.
6: Bei den Azubis, die jetzt in der Ausbildung sind, sehen wir das in der Form nicht. Auch wenn ich das richtig gesehen habe, bei dem DGB-Ausbildungsreport sind ja die zufriedensten Jugendlichen in den Branchen, in den Berufen, die in unseren Branchen ausgebildet werden. Also Industriemechaniker in den industriellen Metallberufen und Elektroberufen, da ist ja eine sehr hohe Zufriedenheit. Was sicherlich der Fall ist, sobald man auf die Automobilbranche guckt, da gibt es natürlich schon gewisse Zurückhaltung, weil man nicht genau weiß, wie wird es in der Zukunft aussehen.
2: Aber gerade Stichwort Automobilindustrie, und das ist ja auch nicht die einzige Industriebranche, wo wir gerade einen starken Rückgang an Ausbildungsplätzen erleben. Und auch gerade in den Industriezentren im Süden, also aus Bayern, gab es da gerade Zahlen, wie stark die Zahl der Ausbildungsplätze zurückgegangen ist in der Industrie. Vielleicht können Sie das mal schildern, wie sehr sich da die wirtschaftliche Flaute auch auf die Ausbildungstätigkeit der Unternehmen niederschlägt.
6: Ja, ich meine, die Stärke der dualen Berufsausbildung ist ja die enge Kopplung an den Arbeitsmarkt und an die betriebliche Realität in unseren Ausbildungsbetrieben. Im Aufschwung zeigt sich das immer positiv, indem dann auch sehr schnell die Ausbildungszahlen anziehen und hochgehen. Das hatten wir in der Vergangenheit, konnten wir das beobachten. Und in der Krise bewegt sich das natürlich in die andere Richtung. Wenn Personalstärken niedriger geplant werden, dann wird natürlich auch in der Ausbildung, wenn die Ausbildung auch niedriger angesetzt, weil im Wesentlichen ja der betriebliche Bedarf in den Blick genommen wird. Das ist eigentlich ja auch die Stärke, die wir in der dualen Ausbildung auch im internationalen Vergleich haben, die enge Bindung an den Arbeitsmarkt, dass wir eben auch für den Arbeitsmarkt ausbilden.
2: Aber ist das schlau aus Sicht der Industriebetriebe, aus aktuellen Problemen heraus, dann nicht so sehr in die Zukunft, also in den Nachwuchs zu investieren? Weil gerade wenn man sich transformieren will, und das stellt, glaube ich, niemand in Abrede, dass sich die Industrie transformieren muss, dann braucht man doch gerade dafür dann guten Nachwuchs, oder?
6: Die Frage ist, wie stark man abbaut. Und das muss natürlich im Verhältnis bleiben. Auf der anderen Seite drängt ja die Demografie. Und wenn wir anschauen, wie stark die Schulabsolventenjahrgänge jetzt sind, das sind zum Teil die Hälfte der Stärke, die wir vor 15 Jahren hatten, dann brauchen wir auch bei verringerter Personalstärke in den Unternehmen, was die Mitarbeiterschaft angeht, weiterhin solide und auch umfassende Ausbildung. Der Rückgang ist ja jetzt nicht so, dass wir auf Null rückfahren, sondern der Rückgang in der Ausbildung bezieht sich ja auf die Bedarfe in der näheren Zukunft. Und hier machen wir auch Werbung dafür, dass man hier verantwortungsvoll in die Zukunft schaut und weiterhin nicht nur den Bedarf, sondern auch über den Bedarf ausbildet.
2: Und wenn man nicht nur auf die ganz nähere Zukunft guckt, sondern auf die mittlere, längere Zukunft, dann muss sich ja die deutsche Industrie transformieren, um wieder innovativ zu sein, um grün zu werden. Vielleicht werden sich auch die Produkte, die man herstellt, grundsätzlich verändern. Sind die aktuellen ja sehr konkreten Ausbildungsberufe, die wir in Deutschland haben, sehr zugeschnitten auf konkrete Tätigkeiten, sind die in der Form noch zeitgemäß oder lernt man da im Zweifel was in 10 Jahren niemand mehr braucht?
6: Also die Berufe sind, soweit ich sie jetzt für unseren Bereich überblicken kann, überwiegend technikneutral formuliert, sodass ich da sehr viel Anpassungsmöglichkeiten habe, auch in der Transformation. Was wir aber beobachten, ist, dass manche Dinge doch noch sehr speziell ausgebildet werden und vor allen Dingen auch für die Bewerber sehr unüberschaubar sind und man sich wenig darunter vorstellen kann. Es ist zurzeit eine Initiative angestoßen worden aus dem Bereich der Metall- und Elektroindustrie, aus der Unternehmerschaft heraus, hier zu Vereinfachungen zu kommen, aus einer Vielzahl von Berufen weniger zu machen und hier mehr Flexibilität und Wahlmöglichkeiten zuzulassen, um dann auch flexibler zum einen auf technologische Veränderungen reagieren zu können, aber eben auch auf Personalbedarfe in den Firmen.
2: Können Sie das vielleicht mal konkret machen, wie so eine Flexibilität dann aussehen kann? Weil ich stelle mir vor, mit KI, mit den ganzen neuen Produkten, man weiß ja eigentlich gar nicht, was in 5 Jahren gebraucht wird, wie es in den Unternehmen in 5 Jahren aussieht. Wie sieht dann diese Flexibilität aus, um sich auf diese unklare Zukunft einzustellen?
6: Wir streben an, dass wir zu Beginn der Ausbildung bis etwa zum Ende des 2. Ausbildungsjahres gemeinsame Kernqualifikationen ausbildet, die über breitere Berufsfelder identisch sind, also eine breite Grundlagenbildung, dass man erst zum Ende der Ausbildung im 3. und manche Ausbildungsberufe dauern ja auch 3,5 Jahre, dass man dort dann in die Spezialisierung geht und die kann man dann näher zu dem Zeitpunkt, an dem dann die Auszubildenden ausgelernt haben und in den Betrieb übergehen, dann näher zu diesem Zeitpunkt hin dann gezielt ausbilden.
2: Wenn jetzt junge Menschen Sie fragen und sagen, mir ist Sicherheit ganz besonders wichtig, was ist die Branche, in die ich gehen soll, wo ich Sicherheit habe für die nächsten 30 Jahre? Was würden Sie da sagen?
6: Ich glaube, es gibt keine Branche, die für die nächsten 30 Jahre Sicherheit versprechen kann. Da sind die Entwicklungen einfach zu rasant und zu schnell. Aber ich bin sicher, dass wir weiterhin in Deutschland einen industriellen Kern behalten und ausbauen werden. Eine Ausbildung in der Metall- und Elektroindustrie bleibt auch in Zukunft zukunftsfähig. Und wo es Veränderungen gegeben hat, auch schon in der Vergangenheit, ist, dass sicherlich die sozialen und pflegerischen Berufe an Bedeutung noch hinzugewinnen werden, aber dieses Jahr auch schon hinzugewonnen haben.
2: Würde ich Ihnen gerne noch eine Frage stellen, weil es gab kürzlich auch eine Auswertung zur Vergütung von Ausbildung und da hat sich eben gezeigt, dass diese Jobs, die Sie gerade angesprochen haben, also soziale Dienstleistungsberufe wie Pflege, auch in den Vergütungen sehr stark angestiegen sind und die Industrie da so ein bisschen hinter zurückfällt. Ist das ein Problem, wenn man da nicht mehr ganz vorne dabei ist mit den attraktiven Bedingungen?
6: Ich würde nicht sagen, dass die Industrie zurückfällt. Ich würde sagen, dass die pflegerischen und sozialen Berufe aufgeholt haben. Ich glaube schon, dass wenn Sie in den Tarifvertrag der Metall- und Elektroindustrie schauen, wo im ersten Ausbildungsjahr schon über 1.100 Euro Ausbildungsvergütung bezahlt werden, kann man nicht davon sprechen, dass man da zurückbleibt. Was stimmt, ist, dass die Spitzenposition, die wir mal hatten in der Ausbildungsvergütung in unserer Branche, die haben wir ein wenig verloren.
2: Sagt Johannes Krumme vom Verband der Metall- und Elektroindustrie Baden-Württemberg. Auch wenn die Ausbildungsvergütungen über die letzten Jahre relativ deutlich angestiegen sind in vielen Branchen, mit knapp 1.000 Euro im Monat lebt es sich natürlich in großen Städten mit hohen Mieten oder wenn man ein Auto braucht, um zu pendeln, trotzdem nicht gerade luxuriös. Wenn die Lebenshaltungskosten insgesamt steigen, weil zum Beispiel Energie teurer wird, so wie das aktuell der Fall ist, dann trifft das manche Menschen in ihrem Leben deutlich härter. Härter als andere. Und wie genau? Das haben Ökonomen der gewerkschaftsnahen Hans-Böckler-Stiftung ermittelt und Mischa Erhardt hat sich das angesehen.
7: Am Vormittag lagen die Spritpreise an den Tankstellen bei über 2,10 Euro und in dem aktuellen Inflationsschub bilden die hohen Energiepreise einmal mehr den Haupttreiber. Davon betroffen sind allerdings vor allem Familien im unteren Einkommensbereich.
8: Familien mit geringem und mit mittlerem Einkommen sind gleich stark betroffen von dem Kraftstoffpreisanstieg und höher als die anderen Haushalte, weil sie einen größeren Anteil ihrer Ausgaben für Kraftstoffe aufwenden. Und das hat damit zu tun, dass ein Familienleben zu organisieren eben oft ein Auto erfordert, um Kinder irgendwo hinzubringen oder auch zum Job schnell zu fahren.
7: Sagt Silke Tober, Ökonomin am Institut für Makroökonomie und Konjunkturforschung der gewerkschaftsnahen Hans-Böckler-Stiftung. Sie und ihre Kollegen untersuchen in ihrem Inflationsmonitor regelmäßig die Auswirkung der Preisteuerung auf die unterschiedlichen Haushaltstypen. Einkommensstarke Haushalte und Familien spüren die Preisteuerung dagegen an anderer Stelle.
8: Bei einkommensstarken Haushalten sind es Pauschalreisen, Flüge, durch die erhöhten Rohölpreise und Raffineriemargen, das spielt im Augenblick ja auch eine große Rolle, durchschlagen.
7: Im Juli ist die Inflation im Vergleich zum Vormonat in Deutschland sprunghaft angestiegen. Der Grund liegt darin, dass bis Juni ein Tankrabatt galt, der Anfang Juli aber ausgelaufen ist. Zudem haben die Preise an den Weltmärkten für Rohöl wieder angezogen, weil der Krieg der USA und Israel gegen den Iran anhält. Anders als bei Ölpreisschocks in der Vergangenheit sorgen die hohen Energiepreise allerdings noch nicht für einen flächendeckenden Preisauftrieb bei anderen Waren und Gütern. Deswegen hält es Silke Tober für angemessen, dass die Europäische Zentralbank beim Kampf gegen die Inflation moderat vorgeht.
8: Das ist gut so und sie sollte auch weiterhin moderat reagieren. Sie hätte sogar auf den ersten Zinsschritt verzichten können, weil wir es derzeit mit einem Preisschock zu tun haben, bei dem die Geldpolitik relativ wenig ausrichten kann.
7: Im Juni hatte die EZB in Frankfurt die Zinsen leicht angehoben, auf ihrer letzten Sitzung im Juli dann aber die Leitzinsen nicht mehr verändert. Allerdings könnte sich das nach Ansicht des Chefvolkswirtes der ING, Carsten Brzeski, beim nächsten Treffen des EZB-Rates im September ändern.
9: Für die EZB waren jetzt diese deutschen Inflationsdaten eher schlechte Nachrichten, denn das heißt nämlich, dass die Inflation doch kommt, dass halt nur im Mai und im Juni durch Eingriffe der Regierung, ja nicht nur in Deutschland, das hatten wir auch in anderen Ländern, zum Beispiel in Spanien, dass dadurch die Inflation eher noch künstlich niedrig gehalten wurde. Jetzt fängt sie wieder an anzusteigen und das gibt eigentlich der EZB alle Gründe, um im September die Zinsen weiter zu erhöhen.
7: Wie sinnvoll das ist, steht nach Meinung von Silke Tober allerdings in Frage. Sie plädiert eher dafür, dass die Regierung Maßnahmen ergreift, um die Teuerung von Energie für Verbraucher und Haushalte zu dämpfen. Für eine weitere Zinsanhebung schließlich sprechen heute veröffentlichte Daten zu den Erzeugerpreisen. Deutsche Hersteller von Waren und Gütern haben nach Angaben des Statistischen Bundesamtes im Juli ihre Preise so stark angehoben wie seit über 3 Jahren nicht mehr. Die Erzeugerpreise gelten als Vorboten von Inflation, weil sie sich verzögert an den Preisschildern in Läden und Supermärkten bemerkbar machen. Neben dem Iran-Krieg sorgt auch das Rekordniedrigwasser auf dem Rhein für höhere Kosten, weil sich dadurch Transporte verteuern.
2: Mischa Erhardt über die Inflation und wie sie unterschiedliche Bevölkerungsgruppen trifft. Ärztinnen und Ärzte haben eine große Verantwortung, denn die Menschen vertrauen ihnen im Grunde das Wichtigste an, was sie haben, ihre Gesundheit oder im Zweifel sogar ihr Leben. Aber natürlich sind auch Ärzte nicht unfehlbar und sie arbeiten in Krankenhäusern aufgrund von Personalmangel und Kostendruck unter durchaus riskanten Bedingungen, müssen in viel zu langen Schichten übermüdet arbeiten, sich um zu viele OPs und Patienten gleichzeitig kümmern oder werden aufgrund finanzieller Anreizstrukturen im Gesundheitssystem auch angehalten, OPs zu machen, die vielleicht gar nicht immer medizinisch sinnvoll sind. Heute wurde eine große Studie zu Behandlungsfehlern vorgestellt und die hat sich Felicitas Böselager angesehen.
10: Ein 17-Jähriger hat 2 komplizierte Handverletzungen und liegt deshalb im Krankenhaus. Damit er nur einmal operiert werden muss, sollen beide Verletzungen in einer OP behandelt werden. Aber als der Eingriff vorbei ist, fällt auf, die Ärzte haben eine der beiden Verletzungen vergessen. Der Jugendliche muss nochmal operiert werden. Das ist einer von fast 3.100 Behandlungsfehlern im vergangenen Jahr. Bei 2.700 Fällen führten diese Fehler zu Schäden bei den Patientinnen und Patienten, sagt Stefan Gronemeyer, der Vorstandsvorsitzende des Medizinischen Dienst Bund. Insgesamt hat der Medizinische Dienst knapp 12.000 vermutete Behandlungsfehler begutachtet.
11: 2/3 der Behandlungsfehlervorwürfe bezogen sich auf die stationäre Versorgung, zumeist auf Behandlungen im Krankenhaus. 1/3 empfiel auf den ambulanten Bereich. In 97 Fällen hat ein Behandlungsfehler zum Tod der Patientin oder des Patienten geführt oder wesentlich dazu beigetragen.
10: Sagt Gronemeyer und spricht dann von 150 sogenannten Never-Events. Das sind
11: besonders schwerwiegende, gleichzeitig aber gut vermeidbare Schadensereignisse wie Patienten- oder Seitenverwechslungen, zurückgebliebenes OP-Material oder folgenschwere Medikationsfehler.
10: Als Beispiel für so ein Never-Event erzählt Christina Adolf, die stellvertretende Vorstandsvorsitzende des Medizinischen Dienst Bayern, die Geschichte einer 63-jährigen Frau, die wegen einer Autoimmunkrankheit der Lunge im Krankenhaus behandelt wird. Dafür bekommt sie ein spezielles Medikament, das sie zu Hause weiternehmen soll, aber
12: der Entlassbrief enthält eine widersprüchliche Dosierungsangabe, aus der hervorgeht, dass das Medikament täglich statt wöchentlich einzunehmen sei. Die Fehldosierung bleibt unbemerkt und es wird erst bei dem Auftreten klinischer Beschwerden der Patientin erkannt.
10: Solche Never-Events passieren sehr selten. Und im Vergleich zu 18 Millionen Klinikbehandlungen erscheinen knapp 3.000 Behandlungsfehler nicht besonders alarmierend. Geschweige denn mit Blick auf die über 1 Milliarde Arzt-Patienten-Kontakte in Deutschland pro Jahr. Aber Gronemeyer vom Medizinischen Dienst warnt vor einer großen Dunkelziffer.
11: Und wir sagen, Sie darf nicht länger kleingeredet werden.
10: Der medizinische Dienst geht von bis zu 700.000 Fällen im Jahr aus, aber
11: vermeidbare Gesundheitsschäden und Behandlungsfehler werden in Deutschland nicht zentral erfasst.
10: Behandlungsfehler schaden nicht nur den Patientinnen und Patienten, sondern sie sind auch teuer, sagt Grunemeyer. Beispielsweise, wenn der 17-Jährige nochmal operiert werden muss oder wenn die 63-Jährige weitere Therapien braucht, weil die zu hohe Dosis sie krank gemacht hat. Grunemeyer geht von mehreren Milliarden Euro aus, die das ohnehin angespannte Gesundheitssystem zusätzlich belasten. Um also Patientinnen und Patienten besser zu schützen, um aus Fehlern zu lernen und um Kosten zu sparen, schlägt er drei Maßnahmen vor.
11: Erstens, wir brauchen ein verpflichtendes Meldesystem für Never-Events. Diese besonders schweren und vermeidbaren Ereignisse müssen systematisch erfasst und ausgewertet werden, pseudonymisiert und sanktionsfrei für die Meldenden und mit dem klaren Ziel, aus Fehlern zu lernen.
10: Außerdem sollten Patientinnen und Patienten unaufgefordert informiert werden, wenn bei der Behandlung etwas schiefgegangen ist. Und drittens müsse Patientensicherheit als gesundheitspolitische Aufgabe verstanden werden.
2: Der riesige Bauboom in China sollte die Wirtschaft ankurbeln und vielen Menschen den Traum einer eigenen Wohnung erfüllen. Doch für nicht wenige endete dieses Versprechen damit, dass sie ihr gesamtes Geld verloren und trotzdem keine Wohnung hatten. Größter Skandal in dem Zusammenhang war die Pleite des Immobilienkonzerns Evergrande und der Gründer muss dafür nun ins Gefängnis. Benjamin Eisel.
13: In China ist der Gründer des insolventen Immobilienkonzerns Evergrande zu einer lebenslangen Gefängnisstrafe verurteilt worden, das berichten chinesische Staatsmedien. Ein Gericht in der südchinesischen Wirtschaftsmetropole Shenzhen hat den 67-jährigen Xu Jiayin in zahlreichen Anklagepunkten schuldig gesprochen, unter anderem wegen Finanzbetrug, Bestechung, Unterschlagung öffentlicher Vermögenswerte und der Verschleierung von Tatsachen. Zudem beschlagnahmt der Staat sein gesamtes persönliches Eigentum. Zahlreiche weitere Manager wurden ebenfalls zu Gefängnisstrafen verurteilt. Evergrande und eine Tochtergesellschaft des Konzerns müssen umgerechnet mehr als 2 Milliarden Euro Strafe zahlen. Evergrande war einst der größte Immobilienentwickler der Volksrepublik. Jahrzehntelang hat ein massiver Bauboom Chinas Wirtschaft angetrieben. Bis zu einem Drittel der Wirtschaftsleistung kamen aus dem Bausektor. Die aufgeblähte und weitgehend mit Schulden finanzierte Immobilienbranche geriet mit Beginn der Corona-Pandemie ins Wanken. Zahlreiche Baukonzerne rutschten in finanzielle Schwierigkeiten. Evergrande war 2021 in die Zahlungsunfähigkeit geraten. Das Unternehmen hatte Schulden von umgerechnet rund 300 Milliarden Euro angehäuft. Damals waren mehr als 1000 Projekte noch in Planung oder im Bau. Viele Chinesinnen und Chinesen haben ihr gesamtes Erspartes in Immobilien gesteckt, die nie fertig gebaut wurden. Gleichzeitig sinken heute die Immobilienpreise. Die Krise im Bausektor belastet Chinas Wirtschaft bis heute stark.
2: Benjamin Eisel berichtete und jetzt aus China nach Frankfurt an die Börse zu Samir Ibrahim. Samir, in Deutschland wird ja gerade viel über die niedrigen Füllstände der Gasspeicher diskutiert. Verbraucherschützer warnen auch vor stark steigenden Preisen für Gaskunden in Richtung Winter. Wir hatten hier gestern dazu ein ausführliches Interview in der Sendung, das vielleicht noch vorab als Tipp zum Nachhören. Und jetzt die Frage an Sie, wie groß sind da die Sorgen bei den Unternehmen und Anlegern?
14: Sehr groß. Also anders kann man es gar nicht sagen. Gerade in der Industrie ist das natürlich ein Riesenproblem. Man muss ja dauerhaft immer am Markt einkaufen, macht natürlich irgendwie auch seine Preise so mit Termingeschäften, dass man damit operieren kann. Aber es wird halt nicht besser. Wir haben gestern gesehen, dass der Großhandelspreis TTF in Europa für die Lieferung am nächsten Monat auf den höchsten Stand seit März gestiegen ist. Das ist der Monat nach dem Angriff Israels und der USA auf den Iran, mit der Folge, dass die Straße von Hormuz dann durch den Iran geschlossen wurde. Und dann gingen die Preise ja nach oben. Und wir sehen derzeit, in den letzten 4 Wochen, einen kontinuierlichen Anstieg des Ölpreises, weil man die Hoffnung langsam fahren lässt, dass diese Straße irgendwie noch vor dem Winter geöffnet werden kann. Also es ist eine sehr angespannte Situation, die sich natürlich auch bemerkbar macht. Es gibt wie immer einige Gewinner, das sind natürlich die Energieversorger, die momentan mit diesen sehr hohen Preisen gut leben können.
2: Lassen Sie uns in die USA schauen. Die Staatsschulden dort übersteigen erstmals 40 Billionen US-Dollar und die Regierung reagiert auf den Anstieg der Anleiherenditen mit großen Rückkäufen. Wie wird das diskutiert und wirkt sich das auch auf Deutschland aus?
14: Also es wird hier mit, ich sag's mal diplomatisch, großer Zurückhaltung gesehen. Man kauft sich in den USA Zeit, die man eigentlich gar nicht hat. Man macht die US-Notenbank handlungsunfähig, weil alles auf diese Midterms, auf diese Wahlen in den USA starrt. Es hat hier Auswirkungen gehabt, minimal. Die Anleiherenditen sind auch in Deutschland leicht gesunken mit Auswirkungen auf die Umlaufrendite. 3,22% jetzt aktuell heute. Das ist ein bisschen geringer als am Tag zuvor. Der DAX beispielsweise aktuell bei 25.996 Punkte, das sieht noch relativ gut aus. Über den Tagesverlauf war es deutlich weniger, aktuell das minus 0,4%. Der Euro ist kräftig gestiegen, weil es den Dollar geschwächt hat. Der Referenzkurs noch bei einem Dollar 16,81. Inzwischen sind wir hier bei über einem Dollar 17. Und auch der Goldpreis kräftig gestiegen auf 4.525 US-Dollar. Das ist mal vom Markt her eine klare Ansage.
2: In China waren wir gerade schon, kommen wir jetzt noch mal hin zurück. Die EU-Kommission prüft nämlich eine geplante Übernahme von Mediamarkt Saturn durch einen chinesischen Online-Händler. Und China stört das. Warum?
14: Weil die EU gesagt hat, dass sie genauer hinschauen will. Das hat sie im Mai erklärt. Die Frage ist, gibt es Subventionen durch die chinesische Regierung? Da reagiert Peking etwas verstopft drauf, hat allen Beteiligten die Zusammenarbeit mit der EU untersagt. Man will keinen Informationsaustausch. Und die Chinesen haben angekündigt, es soll weitere Maßnahmen geben, wenn die EU damit nicht aufhört.
2: Vielen Dank, Samir Ibrahim. Und das war Wirtschaft und Gesellschaft. Danke fürs Zuhören. Ich bin Josephine Schulz und wünsche Ihnen einen schönen Abend. Tschüss.
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0: 17.30 Uhr, die Nachrichten. Die Vermittlerstaaten im Nahostkonflikt, Türkei, Ägypten und Katar, haben die Angriffe Israels auf den Gazastreifen mit mehreren Toten verurteilt. Der Beschuss untergrabe die Bemühungen zur Beendigung des Gaza-Konflikts, die sich aktuell in einer kritischen Phase befänden, heißt es in einer gemeinsamen Stellungnahme der drei Staaten. Eine weitere Eskalation müsse verhindert werden. Bei den Angriffen wurden seit Dienstag mindestens 16 Menschen getötet. Dabei waren eine Polizeistation und ein Café getroffen worden. Israels Armee erklärte, die Angriffe hätten Hamas-Kommandeuren gegolten. Der US-Sondergesandte Kushner hatte kurz zuvor mit dem israelischen Ministerpräsidenten Netanyahu sowie Vermittlern und Hamas-Führern über die Umsetzung des US-Friedensplans verhandelt. Die Bundesbank rechnet infolge des Niedrigwassers mit einer vorübergehenden Abschwächung der Konjunktur. Die Folgen der niedrigen Pegelstände auf wichtigen Wasserstraßen dürften die Erholung der deutschen Wirtschaft zwischenzeitlich ausbremsen, heißt es im Monatsbericht der Notenbank. Das Bruttoinlandsprodukt dürfte allenfalls noch leicht zulegen. Durch den eingeschränkten Warentransport auf dem Wasser verzögerten sich die Lieferungen. In der Folge stiegen die Transportkosten und die Produktion könnte ins Stocken geraten. Die deutsche Wirtschaft hat sich in den vergangenen Monaten wieder leicht erholt und wuchs drei Quartale in Folge. Zwischen April und Juni lag der Zuwachs im Vergleich zum Vorquartal bei 0,2%. Die norddeutschen Bundesländer verlangen eine massive Aufstockung der Bundeshilfen für die Häfen auf jährlich mindestens 500 Millionen Euro. Mecklenburg-Vorpommerns Ministerpräsidentin Schwesig sagte bei einer Konferenz der fünf norddeutschen Regierungschefs in Rostock, die Seehäfen seien auch für andere Bundesländer sowie für die Gesamtwirtschaft Deutschlands von essentieller Bedeutung. Die SPD-Politikerin verwies darauf, dass in Rostock allein für den Ausbau eines Hafenbeckens 100 Millionen Euro investiert werden müssten. Gesetzlich ist geregelt, dass der Bund den Ländern jährlich zusammen 38 Millionen Euro gewährt. Gut zwei Wochen vor der Landtagswahl in Sachsen-Anhalt hat Landeswahlleiterin Diekmann einen respektvollen und fairen Wahlkampf angemahnt. Angriffe auf Personen, die sich politisch engagierten oder am Wahlkampf mitwirkten, seien ebenso inakzeptabel wie Angriffe auf Wahlwerbung oder sonstiges Eigentum von Parteien, erklärte Diekmann. Die politische Auseinandersetzung mit anderen Parteien und ihren Positionen solle mit sachlichen Argumenten geführt werden. Mehrere Parteien beklagen aktuell viele Beschädigungen. Plakatierer und ehrenamtliche Helfer berichten von verbalen Beschimpfungen. In Estland ist heute die Erklärung der Unabhängigkeit von der Sowjetunion vor 35 Jahren gefeiert worden. Regierungschef Michal sagte bei einer Feierstunde, man habe sich gemeinsam von den Fesseln der Besatzung befreit. Parlamentspräsident Husa betonte, das Recht auf Freiheit und eine freie Zukunft sei das unveräußerliche Recht jeder Nation. Deshalb seien viele vom Kampf der Ukrainerinnen und Ukrainer berührt. Am 20. August 1991 hatte das estnische Parlament die Unabhängigkeit von der Sowjetunion beschlossen. Die sowjetische Führung erkannte den Schritt wenige Wochen später an. Estland war zuvor bereits von 1918 bis 1940 unabhängig. Bei schweren Unwettern sind in Deutschland zwei Menschen ums Leben gekommen. Im rheinland-pfälzischen Walldorf wurde eine Frau durch einen umstürzenden Baum getötet. Im thüringischen Landkreis Gotha starb ein Mann, nachdem er von herabfallenden Ästen getroffen worden war. In Fürstenwalde-Spree in Brandenburg gab es laut dem Deutschen Wetterdienst einen Tornado. Dabei wurden mehrere Menschen verletzt. Auch in der Nähe des hessischen Wetzlar entwickelte sich ein Wirbelsturm. Im bayerischen Kronach wurde ein Festgelände mit 3.500 Besuchern geräumt. Das Wetter. In der Nacht im Südosten weitere Regenfälle, anfangs auch Gewitter. Im Nordwesten teils ebenfalls Schauer und einzelne Gewitter, sonst wechselnd bewölkt und überwiegend trocken. Aufkühlung auf 16 bis 11 Grad. Morgen wechselnd bewölkt mit einzelnen Schauern, in der Mitte auch länger sonnig. Im Süden gebietsweise Schauer oder länger anhaltender Regen. Temperaturen 20 bis 27 Grad. Die weiteren Aussichten: am Samstag im Norden und in der Mitte gelegentlich Schauer, im Süden teils sonnig, 18 bis 23 Grad. Das waren die Nachrichten.
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15: Noch ist Ferienzeit. Wir reisen heute auf die Ostseeinsel Hiddensee und in ihre Vergangenheit. Mit dem irischen Schriftsteller Samuel Beckett durch das Deutschland der 1936, durch das Deutschland der Jahre 1936-37 und wir sind in Tel Aviv. Dort hat Theatermacher Milo Rau Richard Wagner spielen lassen, dessen Musik in Israel eigentlich bis heute tabu ist. Darüber sprechen wir gleich mit ihm. Am Mikrofon ist Anja Reinhardt. Guten Tag. Die Ostseeinsel Hiddensee ist für viele ein Sehnsuchtsort. Keine Autos, lange Strände, viel Ruhe, ein schmaler Streifen Land, der auf der Karte ein bisschen wie ein Seepferdchen aussieht. Schon vor mehr als 100 Jahren zog die Insel Künstlerinnen und Künstler an. Käthe Kollwitz kam hierher, Asta Nielsen, Gerhard Hauptmann, auch Thomas Mann verbrachte Zeit auf Hiddensee.
16: Alles, was da an Kultur in Deutschland Rang und Namen hatte, hat diese Insel schon vor den 20er Jahren eigentlich, also aber auf jeden Fall seit den 20er Jahren besucht. Auf dieser Insel ist all das passiert, was dann in ganz Deutschland passiert ist, inklusive Gründung der DDR, inklusive Zusammenbruch der DDR, also diese ganzen Brüche, diese gesellschaftlichen Umbrüche, der Wechsel der Wertesysteme, das hat sich auf diesen 17 Kilometern sehr exemplarisch abgespielt,
15: sagt die Regisseurin Anne-Kathrin Händel und erklärt damit auch schon, warum sie einen Dokumentarfilm über die Ostseeinsel gedreht hat. Hiddensee kommt heute ins Kino. Unsere Filmkritikerin Katja Nikodemus hat den Film schon gesehen. Und Katja, ich gehe nach dem, was Anne-Kathrin Händel gerade gesagt hat, davon aus, dass das kein Wohlfühlfilm über die Schönheit von Hiddensee ist.
17: Ja, Anne-Kathrin Händel, die stellt nicht die Schönheit der Landschaft in den Vordergrund, also die endlosen Strände und die Heidebüsche. Ich meine, all das sieht man natürlich. Aber sie erzählt eben Hiddensee wirklich als dort Ort deutscher Gegenkultur auch oder als Ort eben der intellektuellen Aussteiger. Du hast ja schon ein paar genannt. Zu Beginn des 20. Jahrhunderts haben in Hiddensee wirklich viele deutsche Geistesmenschen gelebt oder hatten dort Ferienhäuser. Eben Thomas Mann, Asta Nielsen, aber auch Sigmund Freud, Stefan Zweig oder Gottfried Benn. Und Gerd Hauptmanns Wohnhaus und Museum betritt man auch mit der Kamera. Das ist schon sehr interessant, diese Führung so ein bisschen mitzumachen. Und viele dieser Menschen gingen eben während der Nazizeit ins Exil. Andere blieben widerständig, andere arrangierten sich mit den Nazis. Und man erfährt einfach viel. Eben auch, dass die Strände während der DDR-Zeit von Wachtürmen bespitzelt wurden. Das sind wirklich irre Aufnahmen. Und am Strand von Hiddensee fand auch das erste ostdeutsche Punkkonzert statt von Feeling B, der Band. Und letztlich erweitert dieser Film, finde ich, die ostdeutsche Perspektive dieser Dokumentarfilmerin Anne-Kathrin Händel. Die hat ja auch Filme über den Schriftsteller Thomas Brasch und seine Familie gedreht. Oder auch über den IM-Spitzel Sascha Anderson im Prenzlauer Berg.
15: Das heißt, sie verwendet vor allen Dingen Archivmaterial oder mit welchen Bildern erzählt Händel diese Geschichte oder ja kulturpolitische Geschichte der Insel?
17: Also es gibt natürlich viele Archivaufnahmen, aber man muss sagen, die erzählen wirklich fast alle einzelne intensive Geschichten. Es gibt zum Beispiel ein Bild der DDR-Starschauspielerin Inge Keller oder auch Staatsschauspielerin. Die durfte auf Hiddensee dank Honeckers Intervention ein Haus bauen. Und sie lebte dort wie eine Bonzenkaiserin. Das sind auch ihre Aufnahmen, so mit eisgekühltem Riesling angeblich. Das hatte mir mal jemand erzählt, hatte sogar die Hundehütte eine Fußbodenheizung neben ihrem Haus. Und ihre Tochter Barbara Schnitzler und die Enkelin, die kommen auch zu Wort, beide Schauspielerinnen. Solche Verbindungen durch die Bilder sind interessant. Und die Gegenwartsszenen, also von den in den Hafen strömenden Tagestouristen zu Tausenden und den aktuellen Gesprächspartnern, die sind in Schwarz-Weiß auch gedreht und das hat einen faszinierenden Effekt, denn auch die Gegenwart der Insel, die wird so eben ein bisschen wie im Archiv erforscht und auf fast forensische Weise. Und es gibt noch eine weitere, eine dritte Bildebene. Anne-Kathrin Händel hat einige Hiddensee-Bewohner und Bewohnerinnen mit, ich glaube, es ist Pappmaché, mit Puppen nachgestellt. Zum Beispiel Gerd Hauptmann und seine Frau oder auch Asta Nielsen. Und das soll wohl ein Verfremdungseffekt sein, aber das hat für mich nicht funktioniert. Das bleibt für mich etwas abgespalten vom restlichen Film.
15: Wenn Hiddensee immer sowas wie ein Seismograph gesellschaftlicher Veränderungen war, was erzählt uns der Film dann über die Gegenwart?
17: Also das finde ich fast das Interessanteste. Der Film ist sogar ein Brennglas für Heutiges. Es gibt zum Beispiel einen von dem Film festgehaltenen Konflikt zwischen einem eher ja, populistischen, explizit für die Einheimischen eintretenden Bürgermeister und dann auf der anderen Seite gibt es einen Pastor, der eher kultur- und weltoffen ist. Und da gibt es auch ein schlagendes Bild. Also es gibt eine Schriftstellerlösung und Lesung. Und davor, vor diesem Raum, vor diesem Haus, findet eben eine Schlagerparty, ein Volksfest statt. Und das behindert sich ein bisschen gegenseitig. Aber dieser Konflikt ist für mich ja eigentlich unbefriedigend oder fast ein bisschen kryptisch dargestellt. Man versteht nie wirklich, was da eigentlich los ist und warum das nicht zusammengeht oder wo genau die Fronten liegen. Und da ist der Film, obwohl das eine interessante Ebene ist, so ein bisschen rätselhaft und wirr.
15: Jetzt muss ich aber noch mal ganz banal zum Schluss fragen, macht der Film Lust, nach Hiddensee zu fahren?
17: Also ehrlich gesagt, nein. Aber der Film, der will ja auch keine Reisedoku, hast du, glaube ich, am Anfang gesagt. Der will das ja gar nicht sein. Ja, er hat auch durch diese Schwarz-Weiß-Bilder auch was Abstraktes, auch was Düsteres. Und er ist eben, es geht um einen deutschen Sehnsuchtsort, also eher um Hiddensee als Wille und Vorstellung und um Lebensgefühl. Und man muss auch nicht da gewesen sein, um den Film zu sehen. Man muss auch nie hinfahren. Aber ich sehe den Film eher als ein Fenster. Ich habe zum Beispiel nach dem Anschauen angefangen, DDR-Punk-Musik zu hören und finde das sehr interessant, darauf gestoßen worden zu sein.
15: Katja Nikodemus über die Doku Hiddensee, die heute ins Kino kommt. Das Gespräch mit der Regisseurin Anne-Kathrin Händel über den Film können Sie bei Deutschlandfunk Kultur am Samstag ab 14.30 Uhr hören. Samuel Beckett ist 30 Jahre alt, als er im Herbst 1936 nach Deutschland kommt. Lange bevor er Warten auf Godot schreibt und international bekannt ist. Er reist nach Hamburg, Berlin, Dresden und München, geht ins Theater, ins Kino und vor allem in die Museen. Dort erlebt er, wie die Nationalsozialisten die Moderne zunehmend aus dem öffentlichen Kunstleben verdrängen. Beckett sucht deshalb auch in Depots und Privatsammlungen nach den verschwundenen Bildern. In Hamburg begegnet er dabei Hildebrand Gurlitt, jenem Kunsthändler, der später im Auftrag des NS-Regimes mit beschlagnahmter, entarteter Kunst handeln wird. Bis Anfang April 1937 schreibt Beckett fast täglich auf, was er erlebt. Hakenkreuze und Heil-Hitler-Rufe, antisemitische Hetze und daneben Museumsbesuche und den gewöhnlichen Alltag. Die Diktatur erscheint nicht ständig als Ausnahmezustand, sondern als Alltag. Heute erscheinen Becketts German Diaries bei Surkamp. Mitherausgeber ist der Literaturwissenschaftler Oliver Lubrich von der Universität Bern. Ich habe ihn gefragt, was sieht Beckett im Deutschland des Jahres 1936, was viele Deutsche vielleicht schon nicht mehr sehen?
18: Beckett hat als ausländischer Beobachter eine besondere Position. Er ist für einen sehr langen Zeitraum in Deutschland, eben 6 Monate. Er ist mittendrin, aber zugleich auf Distanz, ja, wie ein Ethnologe, der teilnehmende Beobachtung macht. Und ihn interessieren also zum Beispiel wie die Deutschen in ihrem Alltagsverhalten. Wo gibt es Alltagsantisemitismus? Inwiefern dringt die Nazisprache in den alltäglichen Wortgebrauch ein? Beckett beobachtet zum Beispiel, welche Begriffe verwendet werden, pathetische, kitschige, sentimentale Begriffe aus dem Nazi-Vokabular. Wie verhalten sich die Deutschen in seiner Pension, wenn Hitler im Radio eine Rede hält? Wann schleichen sie sich davon? Wie äußern sie selbst ihre Zustimmung zum Regime? Also er ist ethnologisch unterwegs und beschreibt 3 Jahre nach der Durchsetzung der Nazis, wie unwillkürlich und tiefgreifend sich die Gesellschaft verändert hat und wie die Menschen auch wirklich anders sprechen inzwischen.
15: Haben Sie da ein markantes Beispiel für gerade diese Sprache?
18: Also Beckett berichtet von einem Gespräch mit Claudia Ascher, einer jungen Deutschen, und er schreibt Folgendes. Speaks of the new Lebensanschauung as for her Erlösung. Solid block of Leben, Fühlen, Wollen, Denken verpönt. Urges me to abdicate Abstand and plunge into the Abgrund. Und kurz darauf fasst er das Gespräch zusammen und sagt, her Kraft durch Freude Conversation kills me. Also ihre Kraft durch Freude Unterhaltung macht mich fertig. Ja, daran merken wir Verschiedenes. Erstmal, wie gut Deutsch Beckett konnte und wie genau er beobachtet, wie sich die deutsche Sprache verändert durch den Faschismus und wie auch Menschen, die ihm zum Teil ganz unverdächtig erscheinen oder für die er Sympathien sogar hat, unwillkürlich das Nazi-Vokabular übernehmen.
15: Können wir bei Beckett nachvollziehen, wie sich das Monströse im banalen Alltag in Deutschland einnistet?
18: Ja, zum Beispiel beschreibt Beckett eine Unterhaltung mit seinem Vermieter, einem Pensionswirt in Berlin namens Kempt, und berichtet, wie er ihn eigentlich durchaus sympathisch fand, aber dann spult der die ganze Nazi-Litanei ab. Wir kennen das ja, nicht, dass man mit Menschen sich eigentlich gut unterhält und plötzlich kommen irgendwie Verschwörungstheoreme oder so ins Spiel. Und dann nennt er ihn den kleinen, liebenswürdigen Streicher. Also das ist total abgründig, nicht wahr? Also bei Menschen im Alltag plötzlich diesen widerlichen Antisemitismus und diese fanatische Anhängerschaft zum neuen Regime zu spüren. Beckett beobachtet auch, einen gewissen Ton hört er raus, und er beobachtet auch, wie sozusagen die Menschen sentimental eine Art Selbstmitleid pflegen. Und das ist, glaube ich, auch eine wichtige Erkenntnis. Also viele Deutsche, mit denen er spricht, fühlen sich unglücklich behandelt, schlecht behandelt durch Krieg und Inflation und Versailler Vertrag etc. Und diese Feststellung, dass Rechtsextremisten sich selbst als Opfer begreifen, ja, scheint mir zum Beispiel auch recht scharfsichtig zu sein bei ihm.
15: Beckett interessiert sich sehr für Kunst. In jeder Stadt will er etwas sehen. Also Rembrandt und Caspar David Friedrich, das ist eben kein Problem. Aber er will ja auch die moderne Kunst sehen. Und da registriert er natürlich, dass ganz viel eben nicht mehr zu sehen ist, weil es von den Nationalsozialisten als entartet, diffamiert wurde. Dann lernt er 2 Personen kennen. Einmal Hans Posse, der spätere Sonderbeauftragte des sogenannten Führermuseums in Linz, und Hildebrand Gurlitt. Kann man irgendwie nachvollziehen, ob er da später noch mal etwas registriert hat, wie sehr diese beiden Figuren auch letztlich für das symbolisch stehen, was in Deutschland mit der Kunst passiert ist?
18: Also Gurlitt zum Beispiel ist für ihn jemand, der ihm durchaus Zugang verschafft zu moderner Kunst in Deutschland, also in seiner Sammlung, in seinem Kunstkabinett. Sie besichtigen eine Beckmann-Ausstellung. 9-mal wird Gurlitt im Tagebuch erwähnt. Beckett setzt sich sehr intensiv mit der Kunst auseinander und er hat auch Zugang zu einem jüdischen, verbotenen, also künstlerischen Untergrund, könnte man sagen. Er besucht eine jüdische Künstlerin, zum Beispiel Gretchen Wohlwill, die unter Berufsverbot nur noch an Juden verkaufen und nur noch vor Juden ausstellen darf, und schreibt das gesamte Schreiben, das sie bekommen hat, das ihr das Berufsverbot erteilt, ab in sein Tagebuch. Also er interessiert sich für moderne Kunst in dem Moment, wo sie verboten wird, wo sie in Schreckenszimmern und Folterkammern, wie er das nennt, verschlossen ist, besorgt sich Sondererlaubnisse, dass er sie doch noch sehen darf als Ausländer. Da hat er ein gewisses Privileg. Aber eben in dem Moment, wo die moderne Kunst verschwindet und auch vorbereitet wird schon für die Ausstellung entartete Kunst, die Propagandashow, da macht sich Beckett ausgerechnet zu diesem Zeitpunkt auf zu einer Recherchereise auf der Suche nach der modernen Kunst in Deutschland.
15: In den Tagebüchern erscheint der Faschismus ja nicht einfach nur als politische Ideologie, sondern man spürt ja die Macht über, Sie haben ja eben auch ein Beispiel genannt, Sprache, Bilder, das Verhalten der Menschen, die Wahrnehmung. Was daran ist eigentlich für die Gegenwart auch erhellend?
18: Die Tagebücher von Beckett sind sicherlich heute aktueller, als sie es vor 20 oder 30 Jahren gewesen wären. Er beobachtet die Psychologie der Menschen, die dem Rechtspopulismus oder Rechtsradikalismus verfallen. Er beobachtet ihre Sprache, er beobachtet das konformistische Verhalten, den Alltagsantisemitismus und er stellt auch fest, wie tief verwurzelt in der deutschen historischen Tradition und auch in der Kunstgeschichte die Judenfeindlichkeit ist. Also all das, wie verändert sich eine Gesellschaft im Bann einer neuen rechtsradikalen Ideologie, das hat sicherlich auch Bezüge aus unserer Sicht für unsere Zeit.
15: Sie beschäftigen sich, Herr Lubrich, in Ihren Forschungen mit internationalen Autoren, die aus dem NS-Deutschland berichtet haben, also eben auch noch andere als Beckett. Was würden Sie sagen, wie müssen wir Beckett hier ins Verhältnis setzen?
18: Beckets Reise ist besonders ausführlich und seine Beschreibung besonders gründlich. Und er war eben 6 Monate dort. Wenn wir jetzt sein Zeugnis vergleichen mit dem anderer internationaler Zeugen, dann unterscheidet allein diese Gründlichkeit seine Darstellung. Virginia Woolf zum Beispiel war nur ein paar Tage unterwegs und notierte in ihrem Tagebuch ebenfalls, wie die Erfahrung des Faschismus auf sie psychisch und physisch wirkte. W.E.B. Du Bois, der große schwarze US-amerikanische Intellektuelle, war mehrere Monate zur gleichen Zeit wie Beckett da, schrieb aber wöchentliche Kolumnen und nicht tägliche Aufzeichnungen. Also Beckets Text ist besonders gründlich, das ist das eine. Und er ist von Anfang an eigentlich angewidert und schreibt sarkastisch, sehr, sehr klar, sehr pointiert als Gegner des Faschismus. Bei vielen anderen Zeugen ist es so, dass sie auch in großer Offenheit und Unbefangenheit über bestimmte Elemente schreiben, die sie faszinierend fanden an der totalitären Selbstinszenierung. Das ist bei Beckett überhaupt nicht der Fall. Er ist entsetzt, und zwar sowohl politisch wie auch ästhetisch, was den Faschismus betrifft.
15: Der Literaturwissenschaftler Oliver Lubrich über die German Diaries von Samuel Beckett, die er mit herausgegeben hat. Am Sonntag gibt es im Deutschlandfunk im Büchermarkt eine ausführliche Besprechung der Tagebücher. Richard Wagner ist in diesem Jahr besonders präsent. Vor 150 Jahren fanden die ersten Bayreuther Festspiele statt. In Israel dagegen gibt es zwar kein gesetzliches Verbot seiner Musik, aber ein tiefsitzendes gesellschaftliches Tabu wegen Wagners Antisemitismus, seiner Vereinnahmung durch die Nationalsozialisten und weil seine Musik deswegen mit dem Zivilisationsbruch des Holocaust verbunden ist. Der Regisseur und Intendant der Wiener Festwochen, Milo Rau, hat dieses Tabu nun bewusst angefasst. In Tel Aviv ließ er Wagner spielen als Teil seiner Arbeit am Fliegenden Holländer, den er im Oktober an der Deutschen Oper Berlin inszeniert. Den ruhelosen Holländer liest Rau dabei auch als Bild für Deutschland, ein Land, das versucht, sich seiner Geschichte zu stellen und daran immer wieder auch scheitert. Was passiert, wenn man diese Idee nach Israel trägt? Darüber habe ich mit Milo Rau gesprochen und ihn gefragt, wie waren die Reaktionen in Tel Aviv?
19: Also ich hatte das Gefühl, ich muss nach Israel reisen, zusammen mit meinem Team, um überhaupt zu verstehen, was tatsächlich heute die Reaktion darauf ist. Zum einen war ich erstaunt, dass natürlich, das kann man sich ja vorstellen, die meisten gar nicht wissen, was Wagner ist, wer Wagner ist, von diesem Boykott nie gehört haben und so weiter. Wir haben das in verschiedenen Orten gespielt in Israel und am Schluss dann dieses Event gemacht, also in totaler Unabhängigkeit von irgendwelchen Institutionen, aber schon ein bisschen in Zusammenarbeit auch mit der Wagner Society von Israel. Natürlich Leute, die Bescheid wissen. Die waren sehr, sehr glücklich, dass das jetzt endlich stattfindet. Die hatten es oft versucht, das hat nie geklappt. Die Reaktionen waren sehr, sehr positive, muss ich sagen. Also auf der einen Seite diese Musik mal zu hören. Wir hatten eine sehr gute Sängerin, würde ich behaupten. Und auf der anderen Seite ist es natürlich immer im Rahmen des Krieges, der stattfindet. Also der Situation, in der es ist, wo man aufpassen muss, dass man so ein Thema, was ja dann doch ein künstlerisches ist, dass das nicht quasi als ein fast schon seltsam verschobener Kunstakt erscheint in einem Land und in einer Region, in der tatsächlich Krieg herrscht und in dem, ich sag mal, im weitesten Sinne die Folgen des Holocaust sehr, sehr real und sehr aktuell sind. Das ist die Situation, in die wir hineingereist sind.
15: Also es gibt ja eine Figur, die Wagner heißt, die aber nicht Richard Wagner ist. Können Sie das nochmal erklären?
19: Ich habe auf der Bühne zwei ErzählerInnen. Die eine ist Sarah von Schwarze, eine israelische Schauspielerin, deren Eltern, also Deutsche, in den 60er Jahren zum Judentum konvertiert sind, die aufgewachsen ist, jetzt ein großer Film, TV und Theaterstar in Israel. Die andere Figur ist Shlomi Motto Wagner. Es sind keine Figuren, es sind Menschen mit diesem Namen. Ebenfalls ein israelisch-jüdischer Künstler, Performer, der den Namen von Wagner trägt, dessen Verbindung zu Wagner unklar ist, der aber diese Obsession schon lange hatte und hat, Wagner nach Israel zu bringen. Der hat schon Performances dazu gemacht. Ich habe die zwei angefragt, ob sie mit mir zusammen reisen und diese Reise gemeinsam mit mir unternehmen. Und natürlich war von Anfang an klar, dass Shlomi diese Arien da unbedingt aufführen will.
15: Ich habe es ja vorhin schon mal angesprochen, das Verhältnis in Israel zu Wagner ist schwierig. Was wollten Sie denn erreichen damit?
19: Also ich glaube, das eine Sache ist, natürlich trägt Wagner, ob zu Recht oder zu Unrecht, da widersprechen sich die Forscher, dieses Trauma, auf dem der israelische Staat tatsächlich gegründet ist. Und das ist das Trauma des Holocaust. Wagner selber war Antisemit, Hitler war Wagner-Fan. Wie sehr Wagner in Auschwitz oder überhaupt in diesem ganzen Kontext gespielt wurde, ist unklar. Und ich glaube, da gibt es eine große Auseinandersetzung damit. Und es gibt auch fast schon eine Tradition zu versuchen, das in Israel zu spielen, weil Richard Strauss, Chopin, also alles, ich sag mal Musiker, die entweder selber Antisemiten waren oder Hitler sehr, sehr nahe standen. Richard Strauss hatte sogar eine Hymne geschrieben für die Olympischen Spiele 1936, werden alle gespielt in Israel. Also Wagner ist gewissermaßen fast ikonisch geworden für dieses unaussprechbare Grauen des Holocaust. Das hat gar nicht so wahnsinnig viel zu tun mit der Traumatisierung der noch lebenden Überlebenden, sondern hat fast eher was damit zu tun, wie Richard Wagner auch in Deutschland gesehen wird. Und wir gedacht haben, die Konfrontation mit diesem Trauma, die Konfrontation mit diesem Schrecken bringt etwas hervor. Und natürlich auch das in einen Zusammenhang zu setzen zu heute, zu sagen, was kann vielleicht diese Konfrontation bringen, um etwas zu verstehen, warum die Politik im Nahen Osten läuft, wie sie läuft.
15: Sie selbst haben ja, ich würde mal sagen, durchaus ein gespaltenes Verhältnis zu Wagner. Warum beschäftigen Sie sich jetzt so intensiv mit ihm?
19: Ich bin ein bisschen zufällig vor einigen Jahren in die Opernwelt reingerutscht. Ich habe verschiedene Opern inszeniert, auch selber eine geschrieben. Und dann wurde ich angefragt von der Deutschen Oper für die Eröffnung, jetzt den Wagner und den Fliegenden Holländer zu machen. Und vielleicht wissen Sie das, der Fliegende Holländer ist in der Konzeption von Wagner im Grunde der wandernde, der ewig wandernde Jude. Also Ahas war, also der nur in der Liebe der nordischen Frau, das ist Senta, zur Ruhe kommen kann. Also Wagner selbst hat das als die Vernichtung der Jüdischheit im Deutschtum genannt. Und das wurde später dann unter den Nazis eine schreckliche Wahrheit. Und wir haben uns gefragt, was ist denn, wenn wir daraus quasi eine Umdrehung machen und sagen, der Fliegende Holländer ist das deutsche Bewusstsein, die deutsche Schuld nach dem Zweiten Weltkrieg, nach dem Holocaust. Und Senta ist Israel. Und nur die Liebe Israels kann gewissermaßen diesen fliegenden Holländer dieses deutsche Bewusstsein zu sich selber bringen und damit sich darin spiegelt und versteht.
15: Also Sie machen aus dem Holländer quasi eine nationale Metapher für Deutschland, dass diese Schuld eben nicht tilgen kann. Ist Deutschland der Holländer?
19: So ist es, genau. Das ist die relativ einfache Umdrehung, die auch sehr, sehr gut in der Oper funktioniert, die aber natürlich historisch sehr komplex ist. Sie hatte eine interessante Begegnung und das war mit einem Friedensaktivisten in Israel, der gesagt hat, als ich gefragt habe, was kann man eigentlich Deutschland tun, was wäre das Sinnvollste, was wir machen können. Und der hat gesagt, sinngemäß, es wäre gut, wenn die Schuld, mit der sich Deutschland, wie er gesagt hat, in narzisstischer Weise oft befasst, verwandeln würde in eine Verantwortung für die heutige politische Situation.
15: Sagt Theaterregisseur Milo Rau über seinen Wagner-Abend in Tel Aviv, der in seine Inszenierung des Fliegenden Holländers an der Deutschen Oper Berlin einfließen soll. Ein breites Bündnis aus Kultur und Kirche hat sich zu einem Bauhaus-Manifest zusammengetan. Mehr dazu in den Kulturmeldungen mit Antje Eilroggen.
20: Mit dem Zusammenschluss wollen die beteiligten Akteurinnen und Akteure gemeinsam ein Zeichen setzen für die Freiheit des künstlerischen Denkens, die Offenheit gegenüber neuen Ideen und gegen demokratiefeindliche Angriffe. All das verkörpert das Bauhaus und dessen Erbe für das Bündnis. Bestehend aus dem Kulturstaatsminister als Initiator des Zusammenschlusses, der Akademie der Künste, der Deutschen Bischofskonferenz, der Deutschen UNESCO-Kommission, dem Deutschen Kulturrat, dem Städtetag, dem Zentralverband des Deutschen Handwerks und weiteren. In der gemeinsamen Erklärung betonen die Akteurinnen und Akteure die Bedeutung für das Bauhaus und dessen Erbe, auch für die heutige Gesellschaft. Gerade in Zeiten, in denen die politischen Ränder erstarkten und Rückschritt statt Fortschritt propagierten, bräuchte es große Reformen, um unser Land zum Positiven zu verändern. Mit dem Vorstoß reagiert das Bündnis auf die AfD, die sich immer wieder kritisch gegenüber dem Bauhaus und dessen Erbe äußert und eine Kürzung der Fördermittel angedroht hat. Gegenüber Kultur heute sagte dazu der Präsident der Akademie der Künste, Manus Tsangaris.
4: Die AfD erklärt die Moderne zum Symbol für Traditionsvernichtung und Entwurzelung und will Fördermittel künftig an einen engen Begriff nationaler Identität binden. Das Bauhaus ist eine bedeutende kulturelle Errungenschaft. Wer es heute als undeutsch diffamiert, wiederholt eine Deutung, mit der schon die Nationalsozialisten 1933 die Schließung der Schule betrieben. Das ist unreflektiertes moderne Bashing, das die Akademie der Künste ablehnt.
20: Manus Tsangaris. Auch die Kulturministerkonferenz verabschiedete heute eine Erklärung zu einer freiheitlichen Kunst- und Kulturlandschaft in Deutschland aus

0: Scala als Mimi in Puccinis La Bohème. Schon im Alter von 51 Jahren beendete sie ihre Karriere.
1: Das waren die Kulturmeldungen mit Antje Alroggen. Im Schwarzen Meer hat das rumänische Militär eine mit Sprengstoff beladene Marinedrohne zerstört. Mehr dazu gleich in den Informationen am Abend. Danke fürs Zuhören, sagt Anja Reinhardt.
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3: Die Nachrichten. Zunächst die Übersicht. Die Türkei, Ägypten und Katar haben die israelische Regierung aufgerufen, den Beschuss des Gazastreifens einzustellen. Ein rumänischer Kampfjet hat eine mit Sprengstoff beladene Drohne abgeschossen. Angesichts der niedrigen Füllstände der Gasspeicher in Deutschland gibt es die Sorge vor Preissteigerungen. Die Meldungen im Einzelnen. Die Vermittlerstaaten im Nahostkonflikt, Türkei, Ägypten und Katar, haben die Angriffe Israels auf den Gazastreifen mit mehreren Toten verurteilt. Der Beschuss untergrabe die Bemühungen zur Beendigung des Gaza-Konflikts, die sich aktuell in einer kritischen Phase befänden, heißt es in einer gemeinsamen Stellungnahme der drei Staaten. Eine weitere Eskalation müsse verhindert werden. Bei den Angriffen wurden seit Dienstag mindestens 16 Menschen getötet. Dabei waren eine Polizeistation und ein Café getroffen worden. Israels Armee erklärte, die Angriffe hätten Hamas-Kommandeuren gegolten. Der US-Sondergesandte Kushner hatte kurz zuvor mit dem israelischen Ministerpräsidenten Netanyahu sowie Vermittlern und Hamas-Führern über die Umsetzung des US-Friedensplans verhandelt. Russland hat in der Nacht erneut die ukrainische Hauptstadt Kiew angegriffen. Ukrainischen Behörden zufolge gab es mindestens 16 Todesopfer und 34 Verletzte. Demnach wurden Wohngebäude und Lagerhallen getroffen. Die ukrainische Armee erklärte, Russland habe mit Dutzenden ballistischen Raketen, Hyperschallraketen, Marschflugkörpern und fast 170 Drohnen attackiert. Die meisten Marschflugkörper und Drohnen seien abgefangen worden, die Raketen jedoch nicht. Das ukrainische Militär attackierte nach eigenen Angaben wiederum eine Ölraffinerie und ein Ölterminal in den westrussischen Regionen Tatarstan und Krasnodar. Nach einem weiteren Angriff in der Nähe des russischen Schwarzmeerhafens Taman brannte es russischen Angaben zufolge in einem Betrieb. Ein rumänisches Kampfflugzeug hat nach Angaben der Regierung in Bukarest eine mit Sprengstoff beladene Drohne zerstört. Das Flugobjekt sei mehrere hundert Meter vom Gasfeld Neptun Deep im Schwarzen Meer entfernt getroffen worden, teilte Verteidigungsminister Miruza auf Facebook mit. Die Drohne sei mit Sprengstoff beladen gewesen und stamme nicht aus der Ukraine, hieß es. In den vergangenen Monaten hatte es wiederholt Drohnenvorfälle in osteuropäischen NATO-Ländern gegeben. Rumänien registrierte seit Beginn des russischen Angriffskriegs gegen die Ukraine mehrfach Drohnenüberflüge und auch Abstürze auf seinem Staatsgebiet. Auch Polen und die baltischen Staaten melden regelmäßig ähnliche Vorfälle. Zuletzt hatte außerdem der Fund einer Sprengstoffdrohne am Leipziger Flughafen Besorgnis ausgelöst. Der niedrige Füllstand der Gasspeicher in Deutschland sorgt weiter für Kritik. Die Bundesvorsitzende der Linkspartei Schwertner rief Bundeswirtschaftsministerin Reiche auf, zu handeln. Sie forderte, verstaatlichte Gaslieferanten zur Befüllung zu nutzen und hohe Gewinne der Konzerne stärker zu besteuern. Die Vorsitzende des Verbraucherzentrale Bundesverbands POP warnte vor steigenden Preisen. Falls der Gasvertrag keine Preisbindung über den Winter vorsehe, könne sich für Privathaushalte ein Wechsel lohnen. Das Bundeswirtschaftsministerium hatte gestern erklärt, die Branche sei in der Pflicht. Die Wintervorsorge sei Aufgabe der Händler. Auch die EU-Kommission teilte mit, es gebe keine unmittelbare Sorge um die Gasversorgung in der EU. Die deutschen Gasspeicher sind derzeit rund zur Hälfte gefüllt. Das ist gut ein Viertel weniger als vor einem Jahr. Bis zum 1. November müssen sie nach gesetzlichen Vorgaben zu jeweils 80% gefüllt sein. Deutschland hat das Jahresziel für den Ausbau der Solarenergie bereits erreicht. Wie der Bundesverband Solarwirtschaft mitteilte, überschritt die installierte Leistung die Marke von 128 Gigawatt Peak. Dabei geht es um die maximal erreichbare Leistung aller Solaranlagen unter optimalen Bedingungen.

0: Die Lobbyvertretung sieht die gesetzlich festgeschriebenen Ziele für die kommenden Jahre aber in Gefahr. Dafür müsse das jährliche Ausbautempo weiter steigen. Die von der Bundesregierung geplanten Änderungen könnten hingegen einen Knick verursachen, etwa durch den schrittweisen Abbau der Einspeisevergütung. Bei schweren Unwettern in Deutschland sind zwei Menschen ums Leben gekommen. Im rheinland-pfälzischen Walldorf wurde eine Frau durch einen umstürzenden Baum getötet. Im thüringischen Landkreis Gotha starb ein Mann, nachdem er von herabfallenden Ästen getroffen worden war. In Fürstenwalde-Spree in Brandenburg gab es laut dem Deutschen Wetterdienst einen Tornado. Dabei wurden mehrere Menschen verletzt. Auch in der Nähe des hessischen Wetzlar entwickelte sich ein Wirbelsturm. Im bayerischen Kronach wurde ein Festgelände mit 3.500 Besuchern geräumt. Der Großbrand im belgischen Naturschutzgebiet Hohes Venn ist unter Kontrolle. Die Behörden gehen davon aus, dass sich das Feuer nicht mehr ausbreitet, sofern das Wetter stabil bleibt und es nicht zu unvorhergesehenen Ereignissen kommt. Demnach konzentrieren sich die weiteren Löscharbeiten auf den östlichen Teil des Brandgebiets. Auch seien die Böden nahe der verbrannten Flächen weiterhin extrem heiß. Die gelöschten Flächen sollen mit Drohnen des Zivilschutzes überwacht werden, um ein erneutes Aufflammen zu erkennen. In Torfmooren wie dem Hohen Venn können Brände noch lange unterirdisch schwelen, auch wenn keine Flammen mehr zu sehen sind. Der Brand im Hohen Venn war vergangenen Freitag ausgebrochen. Bisher ist die Vegetation auf einer Fläche von rund 30 Quadratkilometern verbrannt. Es ist damit der größte Waldbrand in Belgien seit 115 Jahren. Die Zahl der Sterbefälle lag auch während der heißen Tage Anfang August deutlich über dem Durchschnitt. Aus Angaben des Robert-Koch-Instituts geht hervor, dass es zu dieser Zeit eine Übersterblichkeit in Deutschland gab. Das RKI sieht einen Zusammenhang mit der Hitze in diesem Sommer. Die Zahl der hitzebedingten Todesfälle in diesem Sommer wird bis einschließlich zum 9. August auf rund 14.000 geschätzt. Bei dieser Statistik geht es nicht nur um die unmittelbare Todesursache. Das RKI vergleicht dafür die durchschnittlichen Sterbefälle in Sommerwochen mit und ohne Hitze. In Deutschland sind im vergangenen Jahr rund 3.100 medizinische Behandlungsfehler nachgewiesen worden. Wie der Medizinische Dienst Bund mitteilte, waren davon 2.700 Fälle ursächlich für Schäden, in 97 Fällen führte der Fehler zum Tod. Rund 150 Vorfälle stuften die Gutachter als besonders schwerwiegend ein. Darunter fielen gravierende Medikationsfehler, im Körper vergessenes Operationsmaterial oder das Verwechseln des Patienten. Im Vorjahr waren es 134 solcher Fälle. Die Gutachter gingen rund 12.000 Verdachtsfälle nach. In Deutschland können sich Patienten, die einen Behandlungsfehler vermuten, an ihre Krankenkasse wenden. Diese kann dann den medizinischen Dienst für ein Gutachten beauftragen. Die Bundesanwaltschaft ermittelt gegen einen 19-Jährigen, der über Chats Jugendliche in mehreren Ländern zu schweren Gewalttaten angestiftet haben soll. Dem Beschuldigten aus dem Raum Trier wird vorgeworfen, als Rädelsführer einer terroristischen und einer kriminellen Vereinigung gehandelt zu haben. Die Online-Gruppierungen werden der sogenannten Com-Szene zugerechnet. Nach Angaben der Ermittler suchen deren Mitglieder gezielt nach jungen Menschen im Internet. Durch Manipulation und Druck sollen die Opfer zu erniedrigenden Handlungen, Selbstverletzungen oder sogar zum Suizid gedrängt werden. Zudem besteht der Verdacht, dass über die Szene schwere Gewalttaten bis hin zu Mord angestiftet wurden. Eine der Vereinigungen soll von einer rechtsextremen Ideologie geprägt gewesen sein. Ihr Ziel sei es gewesen, durch schwere Gewalttaten den Zusammenbruch der gesellschaftlichen Ordnung herbeizuführen. Der Beschuldigte habe dabei maßgeblich an der Vorbereitung und Ausführung von Straftaten mitgewirkt, hieß es. Der 19-Jährige wurde den Angaben zufolge Mitte März festgenommen. Seitdem sitzt er in Untersuchungshaft. Und hier noch einmal die Übersicht. Die Türkei, Ägypten und Katar haben die israelische Regierung aufgerufen, den Beschuss des Gazastreifens einzustellen. Ein rumänischer Kampfjet hat eine mit Sprengstoff beladene Drohne abgeschossen. Angesichts der niedrigen Füllstände der Gasspeicher in Deutschland gibt es die Sorge vor Preissteigerungen. Das Wetter. In der Nacht im Südosten weitere Regenfälle, anfangs auch Gewitter. Im Nordwesten teils ebenfalls Schauer und einzelne Gewitter, sonst wechselnd bewölkt und überwiegend trocken. Abkühlung auf 16 bis 11 Grad. Morgen wechselnd bewölkt mit einzelnen Schauern, in der Mitte auch länger sonnig, im Süden gebietsweise Schauer oder länger anhaltender Regen. Temperaturen 20 bis 27 Grad. Die weiteren Aussichten? Am Samstag im Norden und in der Mitte gelegentlich Schauer, im Süden teils sonnig, 18 bis 23 Grad. Das waren die Nachrichten.
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2: Heute mit Fanny Buschert, herzlich willkommen. Sind die Speicher halb voll oder sind sie halb leer? Darüber wird aktuell mit Blick auf die deutschen Gasspeicher diskutiert, die zu rund 50% gefüllt sind. Laut Wirtschaftsministerium und Bundesnetzagentur ist die Versorgungssicherheit gewährleistet. Experten dagegen warnen, dass es bei einem harten Winter auch knapp werden könnte. Die Debatte vertiefen wir gleich. Außerdem beschäftigen uns jüngste Zahlen zu medizinischen Behandlungsfehlern und auch die Diskussion rund um EU-Sanktionen gegen den israelischen Sicherheitsminister Ben-Gvir. Um 18.40 Uhr folgt dann der Hintergrund. Heute zur Frage, was die AfD mit Blick auf Inklusion an Schulen plant. Diese und weitere Themen also bis 19 Uhr und zunächst blicken wir in die Ukraine. Russland hat die Hauptstadt Kiew in der Nacht mit Raketen und Drohnen angegriffen. Dabei sind mindestens 16 Menschen ums Leben gekommen, mehr als 30 wurden verletzt. Präsident Selenskyj hat nun erneut an die Weltgemeinschaft appelliert, der Ukraine mehr Abfangraketen zur Verfügung zu stellen. Aus Kiew berichtet Florian Kellermann.
3: Russland setzte bei dem Angriff verschiedene ballistische Raketen ein, teilte der ukrainische Präsident Volodymyr Selenskyj am Morgen mit. Die Ukraine hat praktisch keine Möglichkeit mehr, solche Raketen abzuwehren, weil sich dafür bisher nur das US-System Patriot als wirksam erwies und die Ukraine derzeit keine Abfangraketen für dieses System zukaufen kann. Selenskyj appellierte in einer Mitteilung an die Weltgemeinschaft: Jede zusätzliche Rakete rettet Leben in unserer Bevölkerung. Der Bürgermeister von Kiew, Vitali Klitschko, nahm ein Video vom Ort eines russischen Luftschlags auf. Wir befinden uns hier im Stadtteil Solomjanski. Hier wurde ein neunstöckiges Gebäude beschädigt. Das oberste Stockwerk ist zerstört. Ein Feuer ist ausgebrochen. Helfer sind vor Ort und unterstützen die Menschen. Morgen wird in Kiew ein Trauertag sein, zum Gedenken an die Opfer dieses massierten Angriffs des Feinds auf die Hauptstadt. In der ukrainischen Hauptstadt Kiew traf Russland in mehreren Stadtbezirken Lagerhallen. Zudem wurde ein Kinderkrankenhaus beschädigt. Auch die Energieinfrastruktur war offenbar erneut ein Ziel. In 40.000 Haushalten in Kiew fiel der Strom aus. Beim abgeschalteten Kernkraftwerk Saporizhia im Süden der Ukraine führten Angriffe der Nacht dazu, dass die Stromversorgung von außen getrennt wurde. Der politische Beobachter Volodymyr Fesenko kommentierte die Angriffe im Internetradio NV. Das Hauptziel dieses Angriffs war offensichtlich die logistische Infrastruktur der Ukraine. Dabei ging es nicht um das Militär, sondern vor allem um private Firmen, um Lieferungen für die Bevölkerung. Das waren sehr wahrscheinlich in erster Linie keine militärischen Objekte. Es ist kein Geheimnis, dass wir Probleme mit dem Abfangen ballistischer Raketen haben. Aber wir wollen hoffen, dass wir bald Abfangraketen bekommen. Russland tötet mit seinen Angriffen fast täglich Ukrainerinnen und Ukrainer, die nicht am Krieg teilnehmen. Am Mittwoch beschoss es eine Polizeidienststelle in der Stadt Zhytomyr. 3 Menschen starben. Am Dienstag kamen im Gebiet Kharkiv bei Luftangriffen 10 Menschen ums Leben. Die Zahl der getöteten Zivilisten in der Ukraine lag im Juli so hoch wie seit über 4 Jahren nicht mehr. Der ukrainische Präsident Selenskyj bittet im Ausland um Abwehrraketen und steht auch innenpolitisch unter Druck. Antikorruptionsbehörden haben in dieser Woche Vorwürfe gegen Parlamentsabgeordnete und die stellvertretende Leiterin des Präsidentenbüros erhoben. Die Behörden sehen den Verdacht auf Geldwäsche. Selenskyj hat die Mitarbeiterin inzwischen entlassen. Wegen solcher Vorfälle fordert der in der Bevölkerung beliebte Ex-Verteidigungsminister Michailo Fedorov Neuwahlen, auch im Krieg. Damit löste er eine heftige Debatte aus. Ukrainische Medien berichten, Fedorov könnte schon bald in die USA reisen und um Unterstützung der US-Administration für seine Pläne bitten. Der ukrainische Politologe Jaroslav Bozhko kommentierte: Ich denke, Fedorov hat sich die ganze Zeit auf bestimmte Kreise in den Vereinigten Staaten gestützt. Er hat einen direkten Kontakt zu Elon Musk. Und Musk ist schließlich nicht die unwichtigste Person in der Umgebung von US-Präsident Trump. Umfragen zeigen allerdings, dass die deutliche Mehrheit der Ukrainerinnen und Ukrainer Wahlen in Kriegszeiten ablehnt.
2: Florian Kellermann über aktuelle Entwicklungen in der Ukraine. Erst vor kurzem wurde eine mit Sprengstoff beladene Drohne am Flughafen Leipzig-Halle gefunden. Heute dann meldet auch Rumänien den Fund einer Sprengstoffdrohne, und zwar im Schwarzen Meer. Silke Hane berichtet.
4: Nach Angaben der Armee wurde die Drohne wenige hundert Meter entfernt von der Plattform Neptun Deep getroffen. Der rumänische Verteidigungsminister Radomir Ruza teilte mit, es habe sich nicht um eine ukrainische Drohne gehandelt. Demnach hatte die Küstenwache die Seedrohne am Morgen 80 Seemeilen östlich vor der Stadt Constanța entdeckt. In Abstimmung mit der NATO und Rumäniens Präsident seien zwei rumänische F-16-Kampfjets mit Feuerbefehl aufgestiegen. Die Zerstörung sei zum Schutz der mehreren hundert Menschen erfolgt, die auf der Plattform arbeiten, und zur Sicherung der kritischen Infrastruktur. Die Ukraine habe bestätigt, dass es sich nicht um eine ukrainische Seedrohne gehandelt habe. Auf der Plattform Neptun Deep soll ab 2027 ein riesiges Gasfeld vor der rumänischen Küste ausgebeutet werden. Rumänien könnte dadurch zum größten Erdgasproduzenten in der Europäischen Union aufsteigen. Das Projekt gilt als strategisch wichtig für die rumänische und europäische Energieversorgung. Im Schwarzen Meer treiben wegen des Krieges gegen die Ukraine immer wieder Seeminen und Drohnen. Die rumänische Armee patrouilliert in den Gewässern vor ihrer Küste, um Unfälle zu verhindern. Erst im Juni war im Hafen von Constanța eine ukrainische Seedrohne explodiert.
2: Informationen von Silke Hane. Die Gasspeicher in Deutschland sind aktuell gut zur Hälfte gefüllt und damit auf dem niedrigsten Stand im August seit Jahren. Zum Vergleich, im vorangegangenen Jahr waren die Speicher zu knapp 67% gefüllt und im Jahr 2024 lag der Stand sogar bei über 90%. Nun ist eine Debatte über die sichere Versorgung im Winter entbrannt und darüber, wie und besonders wer eigentlich genau dafür sorgen soll. Aus Berlin berichtet Frank Capellan.
5: Normalerweise gelingt es den Energieversorgern im Sommer günstig Gas einzukaufen, um die Speicher für den kommenden Winter zu füllen. In diesem Jahr allerdings funktioniert das nicht mehr. Die Sperrung der Straße von Hormuz, die daraus resultierenden weltwirtschaftlichen Probleme, haben auch die Gaspreise in die Höhe schießen lassen. Entsprechend haben die Unternehmen bisher darauf verzichtet, sich mit Vorräten einzudecken.
6: Wir beobachten die Lage genau auch im geopolitischen Kontext und fordern die Händler auf, einzuspeichern.
5: Bekräftigt Susanne Ungrad, Sprecherin der Wirtschaftsministerin Katharina Reiche. Die CDU-Politikerin lässt also beobachten, appelliert an die Unternehmen, will aber noch nicht in den Markt eingreifen. Dafür bekommt sie Zuspruch von Kerstin Andreae, die Präsidentin des Bundesverbandes der Energie- und Wasserwirtschaft, warnt im RBB-Gespräch vor einer überstürzten politischen Reaktion.
7: Die Bundesregierung ist richtigerweise sehr vorsichtig darin zu sagen, wir kaufen jetzt Gas selber ein oder zahlen, egal was es kostet, auf dem Weltmarkt. Das würde die Preise sofort nach oben jagen. Und deswegen ist die Bundesregierung klug beraten, Ruhe zu bewahren an der Stelle, das Steuer nicht flott rumzureizen.
5: Allerdings, Experten sehen sogar die Versorgungssicherheit in Deutschland in Gefahr, sollte es zu einem strengen Winter kommen. Klaus Müller, Chef der Bundesnetzagentur, nimmt daher die Händler in die Pflicht. Es ist ausreichend Gas verfügbar. Deshalb kann ich mir nicht vorstellen, dass ein Gashändler seinen Kunden erklären möchte, dass es im Winter nicht genug Gas gibt, weil er nicht ausreichend vorgesorgt hat, betont Müller bei T-Online. Und Ramona Popp vom Bundesverband der Verbraucherzentralen warnt vor deutlich steigenden Gaspreisen für die Kunden. Niedrige Speicherstände werden die bereits angespannte Lage auf den Energiemärkten in der kommenden Heizsaison weiter verschärfen, betont Popp in der Rheinischen Post. Die Linkspartei wiederum kritisiert die Marktgläubigkeit der Wirtschaftsministerin scharf, weil sie nicht auf die niedrigen Füllstände reagiere. Reiches Sprecherin versucht zu beruhigen.
6: Wir sind jederzeit auch in der Lage zu reagieren. Oberste Priorität ist die Versorgungssicherheit für den Winter zu gewährleisten.
5: Derzeit wird etwa die Hälfte des deutschen Gasbedarfs über Importe aus Norwegen gedeckt. Frankreich und Belgien liefern über Pipelines Gas. Hinzu kommt LNG, Flüssiggas, das per Schiff überwiegend aus den USA in deutsche Häfen gebracht wird. Die Abhängigkeit von Washington ist aber nicht nur wegen eines unberechenbaren amerikanischen Präsidenten gefährlich, da vielen asiatischen Ländern wegen der Sperrung der Straße von Hormuz die Importe aus Katar fehlen, kaufen auch sie verstärkt in den USA ein. Andreas Schröder, Energieexperte vom Analysehaus ICIS, verweist daher gegenüber dem Deutschlandfunk auf die Risiken, die sich durch zu niedrige Füllstände in den deutschen Gasspeichern ergeben könnten.
8: Und dann kann es wirklich brenzlig werden, wenn etwa wir gleichzeitig noch Versorgungseinbrüche aus den USA haben an Flüssiggas, wenn der Iran-Krieg weitergeht und wenn dann auch noch ein kalter Winter kommt. Wenn das alles zusammenkommt mit niedrigen Gasspeicherständen zu Beginn des Winters, ja, dann kann es wirklich heikel werden.
5: Die Speicher jetzt noch bis November auf einen Stand von 80% zu füllen, ist nach Angaben der Vereinigung der Fernleitungsnetzbetreiber technisch kaum noch möglich. Das könne selbst bei einer maximalen Einspeiseleistung nicht mehr gelingen. Eine allein für Krisenfälle gedachte staatliche Gasreserve ist daher aus Sicht von Energieverbandsvertreterin Kerstin Andreae unabdingbar.
2: Frank Kapellan über die Debatte rund um die Füllstände der Gasspeicher in Deutschland. Und wir haben es gehört, mitverantwortlich für die niedrigen Füllstände ist der Iran-Krieg und die damit verbundene Sperrung der Straße von Hormuz. Warum sich hier auch weiterhin keine Entspannung abzeichnet, berichtet Uwe Lüb.
9: Iran weist die neuen Drohungen von US-Präsident Trump zurück. Er hat Iran mit einem Wirtschaftskrieg und Isolierung in noch nie dagewesenem Ausmaß gedroht. Irans Außenminister Araghchi sagte, Trump versuche lediglich von innenpolitischen Problemen abzulenken. Amerikas, Zitat, Wirtschaftsterrorismus bedrohe die Weltwirtschaft und die nationale Souveränität von Ländern auf der ganzen Welt. Ein enger Berater des obersten Anführers in Iran, Khamenei, sagte, Iran werde weder vor militärischem Druck noch vor Sanktionen einbrechen. Man sei jedoch bereit, wieder zu verhandeln. Das dürfe man aber nicht mit Kapitulation verwechseln. Derzeit finden offenbar keine Gespräche zwischen Iran und den USA statt. Ursprünglich wollten beide Länder nach einer im Juni geschlossenen Absichtserklärung bis Anfang dieser Woche einen Friedensvertrag aushandeln. Nach neuem wechselseitigen Beschuss im Juli galt das Vorhaben als vorzeitig gescheitert. Hauptstreitpunkt ist weiterhin die Straße von Hormuz. Iran beansprucht die Kontrolle über die Meerenge. Trump erklärt sie für frei und beansprucht sie nun als US-amerikanisches Gebiet. Die Schifffahrt in der Straße von Hormuz ist de facto zum Erliegen gekommen. Für die Weltwirtschaft ist das unter anderem wegen der bedeutenden Öltransporte ein Problem.
2: Informationen von Uwe Lüb. Wer bei einer medizinischen Behandlung den Verdacht hat, dass es zu einem Fehler gekommen ist, kann das seiner Krankenkasse melden. Im vergangenen Jahr wurden über 11.000 solcher Meldungen von Gutachtern unter die Lupe genommen. Das Ergebnis? Bei knapp 3.100 Fällen lag tatsächlich ein Behandlungsfehler vor. Das hat der medizinische Dienst heute bekannt gegeben. Details von Felicitas Böselager.
10: Ein 17-Jähriger hat zwei komplizierte Handverletzungen und liegt deshalb im Krankenhaus. Damit er nur einmal operiert werden muss, sollen beide Verletzungen in einer OP behandelt werden. Aber als der Eingriff vorbei ist, fällt auf, die Ärzte haben eine der beiden Verletzungen vergessen. Der Jugendliche muss nochmal operiert werden. Das ist einer von fast 3.100 Behandlungsfehlern im vergangenen Jahr. Bei 2.700 Fällen führten diese Fehler zu Schäden bei den Patientinnen und Patienten, sagt Stefan Gronemeyer, der Vorstandsvorsitzende des Medizinischen Dienst Bund. Insgesamt hat der Medizinische Dienst knapp 12.000 vermutete Behandlungsfehler begutachtet.
11: Zwei Drittel der Behandlungsfehlervorwürfe bezogen sich auf die stationäre Versorgung, zumeist auf Behandlungen im Krankenhaus. Ein Drittel empfiel auf den ambulanten Bereich. In 97 Fällen hat ein Behandlungsfehler zum Tod der Patientin oder des Patienten geführt oder wesentlich dazu beigetragen.
10: Sagt Gronemeyer und spricht dann von 150 sogenannten Never-Events. Das sind
11: Besonders schwerwiegende, gleichzeitig aber gut vermeidbare Schadensereignisse wie Patienten- oder Seitenverwechslungen, zurückgebliebenes OP-Material oder folgenschwere Medikationsfehler.
10: Als Beispiel für so ein Never-Event erzählt Christina Adolf, die stellvertretende Vorstandsvorsitzende des Medizinischen Dienst Bayern, die Geschichte einer 63-jährigen Frau, die wegen einer Autoimmunkrankheit der Lunge im Krankenhaus behandelt wird. Dafür bekommt sie ein spezielles Medikament, das sie zu Hause weiternehmen soll. Aber
12: der Entlassbrief enthält eine widersprüchliche Dosierungsangabe, aus der hervorgeht, dass das Medikament täglich statt wöchentlich einzunehmen sei. Die Fehldosierung bleibt unbemerkt und es wird erst bei dem Auftreten klinischer Beschwerden der Patientin erkannt.
10: Solche Never-Events passieren sehr selten. Und im Vergleich zu 18 Millionen Klinikbehandlungen erscheinen knapp 3000 Behandlungsfehler nicht besonders alarmierend. Geschweige denn mit Blick auf die über 1 Milliarde Arzt-Patienten-Kontakte in Deutschland pro Jahr. Aber Gronemeyer vom Medizinischen Dienst warnt vor einer großen Dunkelziffer.
11: Und wir sagen, sie darf nicht länger kleingeredet werden.
10: Der Medizinische Dienst geht von bis zu 700.000 Fällen im Jahr aus, aber
11: vermeidbare Gesundheitsschäden und Behandlungsfehler werden in Deutschland nicht zentral erfasst.
10: Behandlungsfehler schaden nicht nur den Patientinnen und Patienten, sondern sie sind auch teuer, sagt Gronemeyer. Beispielsweise, wenn der 17-Jährige nochmal operiert werden muss oder wenn die 63-Jährige weitere Therapien braucht, weil die zu hohe Dosis sie krank gemacht hat. Gronemeyer geht von mehreren Milliarden Euro aus, die das ohnehin angespannte Gesundheitssystem zusätzlich belasten. Um also Patientinnen und Patienten besser zu schützen, um aus Fehlern zu lernen und um Kosten zu sparen, schlägt er 3 Maßnahmen vor.
11: Erstens, wir brauchen ein verpflichtendes Meldesystem für Never-Events. Diese besonders schweren und vermeidbaren Ereignisse müssen systematisch erfasst und ausgewertet werden, pseudonymisiert und sanktionsfrei für die Meldenden und mit dem klaren Ziel, aus Fehlern zu lernen.
10: Außerdem sollten Patientinnen und Patienten unaufgefordert informiert werden, wenn bei der Behandlung etwas schiefgegangen ist. Und drittens müsse Patientensicherheit als gesundheitspolitische Aufgabe verstanden werden.
2: Der Bericht von Felicitas Böselager. Israels Sicherheitsminister Ben-Gvir hat in einem Podcast zur gezielten Tötung von Palästinenserinnen und Palästinensern aufgerufen. Nun hat sich auch der Bundeskanzler dazu geäußert. Über einen Sprecher ließ Friedrich Merz mitteilen, die Forderung Ben-Gvirs sei, Zitat, menschenverachtend und völkerrechtswidrig. Zuvor hatte auch SPD-Vizekanzler Klingbeil die Äußerung verurteilt und sich dafür ausgesprochen, EU-Sanktionen gegen den Sicherheitsminister zu prüfen. Wie sich die EU zu Sanktionen bisher verhält, das weiß Klaus Remme.
13: Der Druck, Sanktionen gegen rechtsextreme Minister im israelischen Kabinett zu verhängen, nimmt zu. Sicherheitsminister Ben-Gvir und Finanzminister Smotrich werden seit langem häufig namentlich genannt. Die jüngsten Äußerungen Ben-Gvirs zur Empfehlung nächtlicher gezielter Tötungen in Gaza könnten den Ausschlag geben. Ben-Gvir sanktionieren? Dazu hat Michael Gahler, außenpolitischer Sprecher der Konservativen im Europäischen Parlament, eine klare Meinung. In diesem Programm sagte er heute Morgen:
14: Eindeutig. Und Herr Smotrich gleich mit. Mit den Folgen, dass Sie nicht einreisen dürfen, mit den Folgen, dass Sie zum Beispiel bei Regierungskonsultationen, sollten sie denn stattfinden, nicht eingeladen werden. Sollten Sie Konten innerhalb der EU haben, dass die blockiert werden. Das sind so die Maßnahmen, die man im Bereich von Sanktionen gegen Einzelpersonen ergreift.
13: Nun ist insbesondere Ben-Gvir kein Unbekannter. Scheinbar unbekümmert fällt er durchgängig mit Äußerungen auf, die in vielen EU-Staaten sanktionswürdig erscheinen. Doch viele reicht in Brüssel nicht. EU-Sanktionen müssen einstimmig beschlossen werden. Außerhalb der EU hat der umstrittene israelische Minister bereits Einreiseverbot, unter anderem in Großbritannien, Australien, Kanada, Neuseeland und Norwegen. Im Kreis der 27 EU-Außenminister gab es bisher hingegen keinen Konsens. Die Kommission glaubt, ihre Arbeit getan zu haben und verweist den Ball klar ins Spielfeld der Mitgliedsländer. Hier eine Kommissionssprecherin am Dienstag.
15: We have a proposal currently in the Council to include Ben-Gvir on the sanction list.
13: Im Rat liegt ein Vorschlag zur Sanktionierung von Ben-Gvir auf dem Tisch. Die 27 Mitgliedsländer müssen sich einig sein. Das liegt jetzt bei Ihnen. Wir kommentieren das nicht.
15: It's hence, so we will not comment on them in public.
13: Nicht nur mit Mit Blick auf Sanktionen gegen Ben-Gvir, auch auf weitergehende Sanktionen gegen Israel, ist die EU seit vielen Jahren uneins. Einzelne EU-Partner haben längst Konsequenzen gezogen. Minister Ben-Gvir wurde bereits in Frankreich, Spanien, Irland, der Slowakei, Belgien und den Niederlanden mit bilateralen Sanktionen belegt. Das Thema kommt Anfang September in Dublin erneut auf den Tisch. Dann treffen sich die EU-Außenminister erstmals nach der Sommerpause. Deutschland gehörte bisher zu Ländern wie Italien, Ungarn, Tschechien, Slowenien und Österreich, die skeptisch auf Sanktionen blicken. Doch diese Front bröckelt und mit Blick auf Ben-Gvir könnte auch Deutschland in Brüssel das Lager wechseln. Notfalls rät Michael Gahler von der CDU auch zu nationalen Maßnahmen.
14: Sollten tatsächlich auch jetzt noch ein oder zwei Regierungen das blockieren und Sanktionen sind einstimmig zu fassen, dann sollen die anderen, sag ich mal 25, tatsächlich diese Maßnahmen dann bilateral treffen. Dann hat das einen fast gleichen Effekt.
13: Weitergehende Forderungen, etwa das sogenannte Assoziierungsabkommen zur grundsätzlichen Zusammenarbeit mit Israel aufzukündigen, stoßen bei Gahler auf Widerstand.
14: Ich finde, da sollten wir nicht das Kind mit dem Bade ausschütten. Viele der Kooperationen, die zum Beispiel mit liberalen Universitäten und Forschungseinrichtungen stattfinden, die stärken die demokratischen und liberalen Kräfte in Israel.
13: Wohl aber könne man gezielte Sanktionen gegen Firmen mit Aufträgen und der Herstellung von Produkten in den besetzten Gebieten verhängen, argumentierte der CDU-Politiker. Schnell wird es nicht gehen, so viel ist klar. In Dublin beraten die Außenminister informell, ohne Beschlüsse fassen zu können. Außerdem steht Israel mitten im Wahlkampf. Sanktionen könnten extremen Kräften in die Hände spielen.
2: Klaus Remme über mögliche EU-Sanktionen gegen den israelischen Sicherheitsminister Ben-Gvir. Und wir bleiben weiter thematisch in Israel, denn wie neue demografische Daten zeigen, verlassen mittlerweile mehr Menschen das Land, als dauerhaft zuziehen. Über ihre Beweggründe berichtet Jörg Poppendiek.
16: In den vergangenen Wochen hat Noah Afgar viele Kisten gepackt. Der 62-Jährige wird mit seiner Familie Israel verlassen. Sie ziehen in wenigen Tagen nach Zypern.
17: Panicking, I'm afraid. I'm shaking.
16: Ich bin echt in Panik und habe Angst. Ich zittere. Es ist wirklich nicht leicht. Wir verlassen hier alles, was wir gut kennen. Irgendwie habe ich auch das Gefühl, wir wandern nicht aus, sondern wir flüchten. Das ist echt ein Unterschied. Ich gehe nicht, weil ich es will, sondern weil ich nicht die Zukunft meiner Kinder aufs Spiel setzen will. Noah verlässt Israel nicht wegen der Sicherheitssituation. Nicht, weil es unklar ist, wie es mit der Terrororganisation Hisbollah im Libanon und der Hamas im Gazastreifen weitergeht. Noah will weg wegen der ultraorthodoxen Juden im Land. Die sind Teil der Regierungskoalition und ihr Anteil an der Bevölkerung steigt seit Jahren deutlich an. Das ist auch der Grund, warum die israelische Bevölkerung trotz der hohen Abwanderungszahlen weiter steigt. Die Religiösen in der Regierung wollen ständig mehr und mehr. Die werden erst aufhören, wenn wir sowas sind wie der Iran, ein Gottesstaat. Vielleicht nicht genau so, aber wenn die Ultraorthodoxen immer mehr Macht bekommen, wird es in diese Richtung gehen. Ich möchte nicht, dass meine Kinder in solch einem Land groß werden, unter solch einem Regime. Vor allem nicht meine Tochter. Noah ist nicht allein. Neue Zahlen zeigen, dass immer mehr Menschen Israel verlassen. Im vergangenen Jahr waren es 90.000. Sie gehen aus unterschiedlichen Gründen. Wegen der Sicherheitssituation, wegen der hohen Lebenshaltungskosten und weil sie, wie Noah, unzufrieden sind mit der Regierung von Benjamin Netanyahu. Der regiert zusammen mit Rechtsradikalen und Ultraorthodoxen. Itai Ater von der Universität in Tel Aviv hat zusammen mit Kollegen die neuesten Daten analysiert. Er berichtet, dass die Zahl der jährlichen Auswanderer im Vergleich mit der Durchschnittszahl vor einem Jahrzehnt um etwa 50% gestiegen ist. Das ist ein besorgniserregender Trend. Israels wirtschaftliche Stärke und Sicherheit hängen entscheidend von seinem Humankapital ab, von den Menschen, die hier leben, arbeiten und sich beteiligen. Der Fakt, dass vor allem so viele gut ausgebildete Israel verlassen, ist eine Bedrohung für die Zukunft des Landes. Was der Wirtschaftsprofessor anspricht, ist die Entwicklung, dass vor allem gut ausgebildete Israelis auswandern. Ärzte, Ingenieure und Menschen, die in der Tech-Industrie arbeiten. Gary zum Beispiel ist Softwareentwickler. Er spielt gerade mit dem Gedanken, Israel zu verlassen. Wir wollen eigentlich nicht weg, aber es gibt keine Zukunft. Die langfristige Perspektive ist wirklich schlecht, wenn ich mir die Bevölkerungsentwicklung bei den Ultraorthodoxen anschaue. Und was die nahe Zukunft angeht, wir werden uns die Wahlen Ende Oktober anschauen und wenn es da keine wirkliche Veränderung gibt, dann gibt es wirklich keinerlei Hoffnung mehr. Auswandern war in Israel lange gesellschaftlich stigmatisiert. Das ändert sich gerade. Professor Ater sagt, die Zahl der Auswanderer könnte sogar noch schneller steigen, je nachdem, wie die Wahlen Ende Oktober ausgehen.
2: Informationen von Jörg Poppendiek. Der Ebola-Ausbruch in der Demokratischen Republik Kongo droht laut den Vereinten Nationen außer Kontrolle zu geraten. Der leitende UN-Koordinator Julian Harneys fordert nun mehr und schnellere Hilfe. Jan Seidel berichtet.
18: When people come into a
19: Wenn Menschen innerhalb von 48 Stunden behandelt werden, dann liegt die Sterblichkeitsrate bei 20%. Kommen sie erst nach einer oder zwei Wochen, steigt sie auf 80%. Wenn wir schnell sind, können wir also Leben retten.
20: Die Staaten müssen handeln, sagt der leitende UN-Koordinator Julian Harneys. Dafür braucht es natürlich Geld. Harneys ist in Bunia im Nordosten der Demokratischen Republik Kongo, dem Epizentrum des aktuellen Ausbruchs. Im Gespräch mit der ARD sieht der Brite vor allem zwei Aufgaben. Ärzte und Krankenpfleger müssten im Kampf gegen die Ausbreitung des Virus unterstützt werden. Die Staatengemeinschaft müsse aber auch helfen, die Folgen der Ebola-Krise abzuwenden.
19: Wir brauchen Ressourcen, um die Ausbreitung von Ebola zu stoppen. Aber wir brauchen auch Ressourcen für die humanitäre Krise, weil Ebola eine Gegend trifft, in der es seit 1999 Konflikte gibt. Diese Konflikte haben das Gesundheitssystem zerstört und damit die Verbreitung möglich gemacht.
20: Nach Auskunft der Weltgesundheitsorganisation ist die Zahl der Infizierten in dieser Woche über 5000 gestiegen. Mehr als 2300 Menschen sind schon gestorben. Der rasante Anstieg der Zahlen seit der Entdeckung der neuen Variante Bundibugyo besorgt die Mediziner. Sie befürchten eine weitere Ausbreitung in die Nachbarländer. Gefährlich sei das allerdings nur in Krisengebieten, zum Beispiel in Zentralafrika. Für Europa sieht Harneys keine Gefahr.
18: When Ebola reaches a country with a strong health system, it's relatively easy to contain.
19: In einem Land mit einem guten Gesundheitssystem ist Ebola relativ einfach zu bekämpfen. In so einem Land gab es noch nie eine Epidemie. Ebola kann sich nur ausbreiten, wenn das Gesundheitssystem schwach ist, nicht flächendeckend ausgebaut oder unterbezahlt.
20: Hoffnung setzen die Helfer in einen Impfstoff gegen die neue Ebola-Variante. Zwei Kandidaten sind im Moment in der Testphase. Zugelassen ist aber noch keiner.
2: Informationen von Jan Seidel. Die belgischen Behörden haben für das Waldbrandgebiet Hohe Venn eine Teilentwarnung gegeben. Im Westen sei das Feuer gebändigt, im Osten dagegen noch nicht vollständig unter Kontrolle. Währenddessen hat in Belgien eine Debatte darüber begonnen, ob mit Blick auf den Umgang mit dem Waldbrand alles optimal abgelaufen ist. Annabel Brockhus berichtet.
21: 4 Stunden Zeit hat sich der belgische Innenminister Bernard Cantin genommen, um die Situation im Hohen Venn zu schildern und die kritischen Fragen der Abgeordneten im Innenausschuss zu beantworten. Bernard Cantin beginnt mit einem sehr detaillierten zeitlichen Ablauf. Der erste Notruf geht am Freitag 12.53 Uhr ein. 13 Minuten später rücken die ersten Feuerwehrkräfte aus. Um 14 Uhr sind Hubschrauber der Bundespolizei in der Luft. Um 18.50 Uhr werde der europäische Katastrophenschutzmechanismus aktiviert. Parallel wird bilateral Hilfe durch die Niederlande vorbereitet. Am Samstag um 17.25 Uhr landet der erste niederländische Hubschrauber.
22: Samedi à 17.25 Uhr, le premier hélicoptère néerlandais est arrivé à Spa.
21: Mit diesen Details will der Politiker vom liberalen Mouvement Réformateur Kritikern deutlich machen, es wurde systematisch gearbeitet und koordiniert. Lokal, regional, mit Unterstützung der föderalen Ebene. Heute sind noch etwa 200 Feuerwehrleute, 30 Löschfahrzeuge, 25 Tankwagen im Einsatz, mehr als 20 verschiedene Rettungsdienste. Dazu Löschflugzeuge und Hubschrauber unter anderem aus Schweden und den Niederlanden. Seit Anfang der Woche wird in Belgien diskutiert, warum das Land nicht über ausreichend eigene Kapazitäten verfügt. Bernard Cantin verweist auf Experten und argumentiert:
22: Un feu en milieu naturel se combat avant tout au sol.
21: Ein Waldbrand werde vom Boden bekämpft. Man müsse die Diskussion führen, ob Belgien über ausreichend Hubschrauber oder Löschflugzeuge verfüge. Doch Luftunterstützung ersetze weder im Venn noch in Spanien und Frankreich den Bodeneinsatz. Gleichzeitig werde man prüfen, so der Innenminister, wie sich Belgien besser vorbereiten und die Abläufe verbessern kann. Für Bernard Cantin sind nun die entscheidenden Fragen: Welche Risiken nehmen zu? Welche Ressourcen werden gebraucht? Wo sind Lücken? Und wo muss dementsprechend investiert werden? Die Antworten sollen in einen nationalen Resilienzplan einfließen, in dem auch Klimarisiken wie Waldbrände eine große Rolle spielen sollen. Der Sozialdemokrat Pierre-Yves Demarnier reagiert darauf spitzzüngig.
0: C'est malheureusement un des mots belge.
21: Es sei leider ein belgisches Problem. Es werden Berichte geschrieben, Maßnahmen empfohlen. Aber man tue sich schwer damit, sie umzusetzen. Das sei nun eine kollektive Verantwortung. Und in der Tat, es gab mindestens 2 Berichte in den letzten Monaten, die die Risiken von Waldbränden und auch Moorbränden deutlich gemacht und auf eine entsprechende Vorbereitung verwiesen haben. Sophie Merks, Abgeordnete der Sozialistischen Partei der Arbeit, sieht die Verantwortung auch beim belgischen Klimaminister Jean-Luc Krück. Auch er müsse Rede und Antwort stehen. Der Waldbrand sei wie Überschwemmungen, Dürre und Hitzewellen eine Folge des Klimawandels. Und darauf sei Belgien schlecht vorbereitet, so die Abgeordnete. Immerhin sind während der ersten Hitzewelle im Juni in der Wallonie 77% mehr Menschen gestorben als sonst.
2: Annabel Brockhus über die Debatte rund um das Waldbrandgebiet Hohes Venn. Und damit enden die Informationen am Abend für heute. Mein Name ist Fanny Buschert. Ich wünsche Ihnen noch einen schönen Abend.
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3: Die evangelische Montessori-Grundschule in Halle an der Saale ist eine Inklusionsschule. Es ist gerade Frühstückspause. Bei den Schülern stehen Trinkpäckchen auf den Tischen. Die Kinder wuseln durch die Gänge. Dirk Rohrer ist der Geschäftsführer des Trägervereins der Montessori-Schule.
23: Wir sind ja vor 33 Jahren mit dem Ziel gegründet, dieses starre DDR-Bildungssystem einfach zu überwinden. Und da war Inklusion von Anfang an mit dabei. Also hieß damals noch nicht Inklusion. Wir streiten uns im Haus übrigens immer noch, ob es Inklusion heißt. Also wir können nicht alle Kinder genau so behandeln, wie wir es gerne hätten. Aber es ist halt eine Inklusionsklasse, genau. Es sind 3, 4 Kinder, die Förderbedarf haben in jeder Klasse.
3: Neben den Fachlehrern arbeiten 3 bis 4 Förderschullehrer an der Montessori-Schule in Halle. Und zum Teil auch Integrationsbegleiter für die Kinder. Es ist eine freie Schule mit einkommensabhängigen Schulgeldbeiträgen. Maximal 200 Euro im Monat. Dirk Rohrer ist vom inklusiven Gedanken seiner Schule überzeugt. Rund 70% der Viertklässler bekommen eine Gymnasialempfehlung. Für die AfD in Sachsen-Anhalt ist Inklusion dagegen ein, Zitat, gescheitertes Experiment, das beendet werden müsse. So schreibt es die AfD in ihr Wahlprogramm. Kinder mit Behinderung sollen nach dem Willen der Partei nur noch auf Förderschulen unterrichtet werden. Je nach Behinderung gibt es in Deutschland Schulen für Seh- und Hörgeschädigte, für Kinder mit geistiger Behinderung, mit emotionalen und sozialen Störungen. Und es gibt Förderschulen für Lernbehinderte. Die Linke in Sachsen-Anhalt kritisierte zuletzt den hohen Unterrichtsausfall an Förderschulen. Was bedeutete es also für die Inklusion in Sachsen-Anhalt, wenn die vom Landesamt für Verfassungsschutz als gesichert rechtsextremistisch eingestufte AfD bei der Landtagswahl am 6. September die absolute Mehrheit gewinnen würde? Umfragen sprechen von rund 40% der Stimmen. Und was sagt die Ablehnung von Inklusion aus über das Bild, das die AfD von Mensch und Gesellschaft hat? An der inklusiven Montessori-Schule werden die bildungspolitischen Pläne der AfD als Bedrohung wahrgenommen. Richtig sei, dass es auch Kinder gäbe, die an einer Förderschule besser aufgehoben seien. Aber
23: was die AfD jetzt möchte, ist, diese Wahlfreiheit zu beschränken. Also sie indoktriniert den Eltern ja auf, ihr dürft eure Kinder nicht mehr in die normalen Schulen, sage ich jetzt mal, bringen, sondern ihr müsst sie in Förderschulen bringen. Und das ist einfach das Schwierige, was wir sehen, also für die Eltern, für die Kinder und für uns natürlich auch.
3: Schwierig ist es zum Beispiel für Bettina Spee. Ihre 10-jährige Tochter hat das Down-Syndrom und geht in die 4. Klasse der Montessori-Schule in Halle.
4: Wir freuen uns jeden Tag darüber, wie gut sie hier aufgehoben ist, wie tolle Freundschaften sich seit 3 Jahren halten. Sie hat einen ganz festen Freundeskreis seit 3 Jahren. Für uns steht auf dem Spiel, dass nach der Landtagswahl, wenn die AfD Regierungsverantwortung bekommt, Inklusion an einer Schule, an der sie wirklich richtig gut funktioniert, abgeschafft wird. Und das wäre der falsche Weg.
3: Ähnlich sieht es Fine Schröter. Ihre 8-jährige Tochter geht in die 3. Klasse, hat keinen Förderbedarf. Und ja, Inklusion sei auch Arbeit, Beziehungsarbeit. Ein Kind mit Trisomie 21 begrüßt jedes Kind in der Klasse einzeln. Das fand die Tochter von Fine Schröter befremdlich. Nach mehreren Gesprächen mit Eltern und Klassenlehrerin hat sich dieses Befremden bei ihrer Tochter aufgelöst.
6: Das ist auch mein Verständnis von einem gesellschaftlichen Miteinander, dass man in Reibung und in Kontakt miteinander kommt, egal über welche Themen, aber im Speziellen an dieser Schule über Inklusionsthemen vielleicht auch. Und dass man da sich miteinander beschäftigt und miteinander aushandelt.
3: In ganz Sachsen-Anhalt gibt es rund 5000 Kinder mit Förderbedarf, die an einer Inklusionsschule sind. Bildungspolitik ist Ländersache. Und dementsprechend weit könnte eine AfD-Regierung Inklusion an Schulen zurückschrauben. Das sagt Thorsten Richter aus dem Landesvorstand der Lehrergewerkschaft GEW in Sachsen-Anhalt.
7: Was sie auf alle Fälle machen können, ist A, Fördergelder, die jetzt zum Beispiel Schulen in der freien Trägerschaft erhalten, hier finanziell das Ganze auszutrocknen, sodass dort kaum noch Inklusion stattfinden kann. Sie können versuchen, die Förderrichtlinien dahingehend zu ändern, dass eben mehr Schüler als förderungsfähig empfunden werden oder festgestellt werden. Also es sind schon einige Sachen, die eine AfD-Regierung hier entgegen der Inklusion durchsetzen könnte.
3: Die Diskussion rund um Inklusion an Schulen wirft die weit größere Frage auf, welche Ziele die AfD in der Behindertenpolitik verfolgt. Dabei wird eines schnell klar: Wie in anderen Politikfeldern agiert die Partei auch hier sehr widersprüchlich. Zum einen lehnt die AfD zentrale Instrumente der Teilhabe ab, was vor allem die schulische Inklusion betrifft. Und sie ignoriert zum Beispiel in ihrem Bundestagswahlprogramm fundamentale Grundlagen wie die UN-Behindertenrechtskonvention. Zum anderen aber gibt es hin und wieder einzelne Forderungen nach materieller Besserstellung, wie bei der Erhöhung des Blindengeldes in den Bundesländern, eine staatliche Unterstützung für blinde Menschen, die auf Haushaltshilfen und Hilfsmittel angewiesen sind. Zugleich aber äußern sich AfD-Vertreter punktuell höhnisch gegenüber Menschen mit Behinderungen. Michael Zander ist Professor an der Hochschule Magdeburg-Stendal in Sachsen-Anhalt. Der ausgebildete Psychologe hat sich auf Disability Studies und Inklusion spezialisiert. Disability Studies ist ein interdisziplinäres Forschungsfeld, das sich weniger auf die individuellen medizinischen Konditionen des Einzelnen konzentriert, sondern das gesellschaftliche und politische Umfeld in den Blick nimmt. Für Zander sendet die AfD in der Behindertenpolitik bewusst mehrdeutige Signale.
8: Und generell muss man natürlich sagen, es geht es auch darum, widersprüchliche Tendenzen in einer Partei zu vereinigen. Und das schadet der Partei auch nicht. Das dämpft jetzt nicht den Zuspruch, dass es Widersprüche in der Programmatik geben kann. Aber wie gesagt, aus meiner Sicht ist es eben nicht nur ein Widerspruch, sondern man kann eben unterschiedliche Signale setzen und unterschiedliche Interessen damit adressieren.
3: Zander, der selbst mit einer Behinderung lebt und lehrt, drängt auf eine differenzierte Betrachtung. So weist er darauf hin, dass es in Sachsen-Anhalt auch bei anderen Parteien, wie der CDU, Vorbehalte gegen die Inklusion an Schulen gebe. Die aber würden anders begründet werden, zum Beispiel mit der Wahlfreiheit der Eltern, wie in Sachsen-Anhalt. Dort ist der Lehrermangel besonders hoch, weshalb Inklusion an Regelschulen häufig an fehlendem Personal scheitert, etwa Schulbegleitern und Förderschullehrern. Ein Grund, weshalb sich Eltern dann eher für die Förderschule entscheiden. Die Ablehnung der Inklusion sei jedoch bei der AfD am stärksten ausgeprägt. Sie transportiere zugleich ein bestimmtes Bild von Mensch und Gesellschaft.
8: Und auch was die Ablehnung oder der starke Vorbehalt gegen Inklusion angeht, ich denke auch da steckt im Grunde eine Homogenitätsvorstellung drin.
3: Das sei ihm schon 2021 beim Bundestagswahlprogramm der AfD unter dem Titel »Deutschland aber normal« aufgefallen. Auch da klinge der Homogenitätsgedanke an. Das heißt, eine Vorstellung davon, wie Menschen zu sein hätten und wie eben nicht. Die Vorstellung sogenannter Homogenität prägt auch den aktuellen Landtagswahlkampf in Sachsen-Anhalt. Ganz deutlich formuliert das Hans-Thomas Tillschneider im Interview mit dem Deutschlandfunk. Er ist kulturpolitischer Sprecher der AfD-Landtagsfraktion und Hauptautor des radikalen Wahlprogramms in Sachsen-Anhalt, das die Inklusion in Schulen, wie erwähnt, so beschreibt als, Zitat, gescheitertes Experiment, das beendet werden müsse. Inklusion sei nicht Aufgabe von Schulen, heißt es da. Es müsse nur Rechnen, Schreiben und Lesen gelehrt werden.
5: Wir glauben auch an die leistungshomogene Klasse. Die herrschende Bildungspolitik geht aus davon, dass Heterogenität das Beste sei. Das glauben wir nicht, denn ein Lernen in der Klasse funktioniert so, dass ein Maßstab vorgegeben wird, der für alle erreichbar ist.
3: Wie genau das Ende der Inklusion von etwa 5000 Kindern mit Behinderungen umgesetzt werden soll, sollte die AfD fortan in Sachsen-Anhalt regieren, bleibt im Gespräch mit Till Schneider vage. Er verweist auf Einzelfallprüfungen, die es dann geben soll. Im Interview mit dem Deutschlandfunk rudert der AfD-Politiker dann wieder zurück. Inklusion abschaffen, wie im Wahlprogramm angekündigt, das gelte nicht unbedingt für Kinder mit körperlichen Behinderungen. Wenn Kinder vor allem mit geistigen Behinderungen die Klassenziele mehrfach nicht erreichten, müssten sie jedoch auf eine Förderschule wechseln. Die Mehrdeutigkeit in den Botschaften sei das eine, sagt Professor Zander. Das andere, dass die AfD auch in ihrer politischen Rhetorik eine Grenzverschiebung gegenüber Menschen mit Behinderungen vornehme. Dabei verweist er auf eine Aussage aus dem Landtagswahlkampf in Baden-Württemberg von Co-Landeschef Emil Senze, der sich bei einer Veranstaltung in Karlsruhe Mitte Januar so geäußert hat.
9: Und jetzt gibt's viele interessante Menschen aus Bayern, die dann plötzlich unsere Parolen wiederholen und gesellschaftsfähig machen, nicht? Ich meine, Söder ist ja nicht nur körperlich behindert, auch manchmal geistig, nicht? Also, meine Damen und Herren, aber wir lassen ihn leben. Er ist ja immer mal wieder witzig.
3: Die Besucher im Saal gröhlen vor Lachen, als es um Söder geht. Auch wenn Senze sich im Nachgang von seinen Aussagen distanziert hat, bleiben sie für Professor Zander eine Grenzüberschreitung, die bei Menschen mit Behinderung Sorgen auslöse.
8: Der entscheidende Nachsatz ist für mich, aber wir lassen ihn leben. Damit wird ja die Möglichkeit in den Raum gestellt, dass man ihn auch nicht leben lässt. Und das also vor einem historischen Hintergrund, dass unter dem Nazi-Regime ja tatsächlich Hunderttausende Menschen in Deutschland und Europa ermordet wurden, weil sie eine Beeinträchtigung oder eine Krankheit hatten. Vielleicht noch wichtiger als die einzelnen Ausfälle von AfD-Politikern ist der Umstand, dass diese Ausfälle aus der Partei heraus nicht sanktioniert werden und keine Folgen haben. Das heißt, es gibt da eine stillschweigende Toleranz oder sogar ein stillschweigendes Einverständnis.
3: Vor wenigen Wochen hat das Institut für Menschenrechte in Berlin, finanziert vor allem vom Deutschen Bundestag, eine Publikation veröffentlicht, die Fragen aufwirft. So verweist Hendrik Krämer, wissenschaftlicher Mitarbeiter und Studienautor, darauf, dass die AfD eine Gefahr für Menschen mit Behinderungen darstelle. Es werde deutlich,
11: dass sich die AfD nicht für Menschenrechte interessiert, dass sie sich vielmehr so weit radikalisiert hat, dass sie unberechenbar ist.
3: Methodisch stützt sich Krämer vor allem auf die Auswertung von Einzelaussagen von Vertretern der AfD. Partei- und Wahlprogramme, Anträge im Bundestag werden kaum berücksichtigt. So führt die Analyse des Instituts auch ein Interview an, das der MDR mit dem Thüringer AfD-Landeschef Björn Höcke geführt hatte. Höcke hatte dort 2023 von Kindern mit Behinderung als Belastungsfaktoren gesprochen. Gesunde Gesellschaften hätten gesunde Schulen, so Höcke.
12: Und das sind erstmal die Belastungsfaktoren, die wir von dem Bildungssystem wegnehmen müssen. Unter anderem müssen wir das Bildungssystem auch befreien von Ideologieprojekten. Beispielsweise der Inklusion, beispielsweise auch dem Gender-Mainstream-Ansatz. Alles das sind Projekte, die unsere Schüler nicht weiterbringen, die unsere Kinder nicht leistungsfähiger machen und die nicht dazu führen, dass wir aus unseren Kindern und Jugendlichen die Fachkräfte der Zukunft machen.
3: Dahinter verberge sich ein feindseliges Menschenbild, so die Analyse des Instituts. Höcke wolle Menschen mit Behinderungen aus Regelschulen herausdrängen. Studienautor Krämer verweist auch auf historische Referenzen.
11: Und wenn man sich eben einen Rückblick vornimmt, dann wird eben auch deutlich, dass er sich hier an nationalsozialistischer Terminologie auch anlehnt. Also die Nationalsozialisten haben von Ballastexistenzen gesprochen. Und ja, insofern wird aus meiner Sicht hier die Parallele sehr deutlich.
3: Und was sagt die AfD in Berlin zu den Vorwürfen? Jan Faeser ist seit dieser Legislaturperiode behindertenpolitischer Sprecher der AfD-Bundestagsfraktion. Er kritisiert, dass das Institut die Partei im Vorfeld der Publikation nicht befragt habe, die AfD ihre Standpunkte nicht habe deutlich machen können. Einzelaussagen wie die von Höcke seien überinterpretiert worden, so Jan Faeser.
10: Er spricht von Belastungsfaktoren, er spricht von Ideologieprojekten, er spricht von gesunden Schulen. Und daraus dann ableiten zu wollen, er wolle per se alle Behinderten aus der schulischen Inklusion herausdrängen. Also das ist in meinen Augen viel zu weit gespannt, der Bogen.
3: Förderschulen sollten erhalten bleiben. Inklusion an Schulen müsse mit Augenmaß erfolgen, so das Bundestagswahlprogramm. Was genau Augenmaß heißen soll, da wird Jan Faeser nur wenig konkret.
10: Die Eltern können natürlich auch mit einbezogen werden. In erster Linie wäre es eine Aufgabe der betreffenden Fachkräfte, der betreffenden Lehrkräfte und sonstiger Fachleute mit der entsprechenden Expertise.
3: Faeser verweist im Gespräch mit dem Deutschlandfunk auf Ziele der AfD, mit denen die Rechte von Behinderten seiner Ansicht nach gestärkt werden sollen, wie die Anhebung der Entlohnung in Behindertenwerkstätten. Allerdings gibt es auch hier Lücken. Die Worte Behindertenrechtskonvention oder Menschenrechte tauchen im AfD-Bundestagswahlprogramm von 2025, das knapp 180 Seiten umfasst, nicht auf. Noch einmal Jan Faeser.
10: Wir reden hier über Aussagen in einem Wahlprogramm und im Grundsatzprogramm. Da kann man nicht alles in das Minutiöseste hinein ausformulieren.
3: Lückenhaftigkeit, Unpräzision, der Mangel an Stringenz. Die AfD verfolgt eine bekannte Strategie, um sich nicht festlegen zu müssen. Und damit für viele, auch unterschiedliche Wähler und Wählerinnen, interessant zu sein. Professor Zander von der Hochschule Magdeburg-Stendal sagt, dass die Behindertenpolitik der AfD auf eine langfristige Veränderung des politischen Klimas zielt, die den Prozess der Teilhabe stoppen und umkehren will. Vergleiche mit der Vergangenheit will er nicht anstellen.
8: Ich glaube aber nicht, dass die Gefahr der AfD darin besteht, jetzt eine faschistische Behindertenpolitik im engeren Sinne umzusetzen. Aus meiner Sicht besteht, also und auch ist es jetzt nicht eine unmittelbare Gefahr für Leib und Leben, sondern ich würde die Gefahr der AfD eher darin sehen, dass sie eben bestimmte Errungenschaften im Bereich Inklusion und Teilhabe behinderter Menschen, dass sie die zurückschraubt und dass sie auch den weiteren Prozess in diese Richtung aufhalten wird. Und das hat natürlich Konsequenzen.
3: Sachsen-Anhalt hat schon jetzt bundesweit den höchsten Anteil an Schulabgängern ohne Abschluss. Was vor allem daran liegt, dass Jugendliche an Förderschulen in der Regel keinen Abschluss bekommen. Zugleich hat Sachsen-Anhalt im Ländervergleich mit die höchste Förderschulquote, ist damit eines der Schlusslichter in Deutschland, was die Inklusion angeht. Was bleibt, um Inklusion in Sachsen-Anhalt auch dann zu erhalten, falls die AfD ab Herbst allein regiert und ihre, wenn auch unpräzise formulierten, Pläne umsetzen kann? Die inklusive evangelische Montessori-Grundschule in Halle schließt den Rechtsweg nicht aus. Zusammen mit dem Verband der Freien Schulen in Sachsen-Anhalt will sich die Montessori-Schule juristisch wappnen.
7: Also wer noch klagen könnte gegen das Ganze, sind Behindertenverbände. Die haben ein Klagerecht.
3: Sagt Thorsten Richter von der Lehrergewerkschaft GEW. Gegen die Abschaffung der Inklusion könnten aber auch Eltern vor dem Verwaltungsgericht klagen, wenn sie der Meinung sind, dass ihr Kind mit Förderbedarf auf eine inklusive Regelschule gehen sollte. Inzwischen gibt es eine Elternpetition gegen die Pläne der AfD, Inklusion abzuschaffen. mit aktuell knapp 4000 Unterschriften. Um der Angst vor der AfD etwas entgegenzusetzen, müsse man sich auch vernetzen, sagt Fine Schröter, die Mutter der Drittklässlerin ohne Förderbedarf an der inklusiven Montessori-Schule in Halle. Die Yogalehrerin möchte sich ehrenamtlich in einem Tanzverein engagieren. Er wird gerade in Halle gegründet, ein Ort für Menschen mit und ohne Behinderung.
6: Und da ging es ganz klar darum, dass ein Ort geschaffen werden muss, an dem man irgendwie auch erstmal sein kann, wenn die Zeiten irgendwie so werden oder so würden, wie sie aktuell prognostiziert werden. Also ich mache mir große Gedanken darum, aber umso wichtiger ist es, dass man irgendwie in so einen produktiven Modus kommt, damit man nicht so in so einen Hilflosigkeitsmodus verfällt.
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3: Programmtipp:
13: Paula ist 5 Wochen alt und gerade mit den Eltern aus Kolumbien gekommen.
14: 35 Jahre ist das Gesetz alt, das in Deutschland Leihmutterschaft wie auch eine Eizellspende verbietet.
15: In dem Moment, in dem da auch Frauen in Schwellenländern in einer sozialen Drucksituation damit Geld verdienen, finde ich,

0: 19 Uhr, die Nachrichten. Bundesinnenminister Dobrindt hat den Aufbau der deutschen Drohnenabwehr als eine Daueraufgabe für die Bundespolizei in den kommenden Jahren bezeichnet. Dobrindt betonte bei einem Besuch der Fliegerstaffel der Bundespolizei im hessischen Fuldatal, dass man sich auf ein Wettrüsten zwischen der eigenen Drohnenabwehr und Angreifern einstellen müsse. Die neue Drohnenabwehreinheit der Bundespolizei, die Dobrindt im Dezember in Dienst gestellt hatte, zählt aktuell 70 Einsatzkräfte. Ihre Zahl soll bis zum Jahresende auf 300 Beamte anwachsen. Das ist eine Reaktion auf den Fund einer mit Sprengstoff ausgestatteten Drohne auf dem Flughafen Leipzig-Halle. Die Bundesregierung hatte am Mittwoch in Kochstedt in Sachsen-Anhalt ein neues Technologiezentrum für Drohnensicherheit eröffnet. Deutschland stellt zur Bewahrung von Weltnaturerbegebieten in der Ukraine 10 Millionen Euro für einen neuen Naturschutzfonds zur Verfügung. Bundesumweltminister Schneider sagte bei einem Besuch in der Ukraine, dass sich der Schutz und der Erhalt der Gebiete seit Beginn des russischen Angriffskriegs nur schwer realisieren lasse. Insbesondere die Bestände von Buchenurwäldern, die UNESCO-Weltnaturerbe sind, hätten eine herausragende europäische Bedeutung. In der Ukraine liegen 15 Waldgebiete des Weltnaturerbes. Dazu gehören auch die einzigen tatsächlichen Urwälder Europas von nennenswerter Ausdehnung. Die Vermittlerstaaten im Nahostkonflikt, Türkei, Ägypten und Katar, haben die jüngsten Angriffe Israels auf den Gazastreifen verurteilt. Der Beschuss untergrabe die aktuellen Bemühungen zur Beendigung des Gaza-Konflikts, heißt es in einer Stellungnahme der drei Staaten. Eine weitere Eskalation müsse verhindert werden. Bei den Angriffen wurden seit Dienstag mindestens 16 Menschen getötet. Dabei waren eine Polizeistation und ein Café getroffen worden. Israels Armee erklärte, die Angriffe hätten Hamas-Kommandeuren gegolten. Der US-Sondergesandte Kushner hatte kurz zuvor mit dem israelischen Ministerpräsidenten Netanyahu sowie Vermittlern und Hamas-Führern über die Umsetzung des US-Friedensplans verhandelt. Die vom Iran unterstützte Houthi-Miliz im Jemen hat nach eigenen Angaben zwei Ziele in Saudi-Arabien mit Drohnen angegriffen. Die Miliz habe zwei Militäraktionen ausgeführt, teilte ein Sprecher mit. Der erste Angriff habe sich gegen den Flughafen Najran im Süden Saudi-Arabiens an der Grenze zum Jemen gerichtet. Der zweite gegen eine Anlage des saudi-arabischen Ölkonzerns Aramco in derselben Stadt. Die Spannungen zwischen der Houthi-Miliz und Saudi-Arabien hatten zuletzt deutlich zugenommen. Im Jemen herrscht seit 2015 ein Bürgerkrieg. Der Iran unterstützt die Houthi-Rebellen. Eine von Saudi-Arabien angeführte Militärallianz steht an der Seite der international anerkannten Regierung. Der Großbrand im belgischen Naturschutzgebiet Hohes Venn ist unter Kontrolle. Die Behörden gehen davon aus, dass sich das Feuer nicht mehr ausbreitet. Die gelöschten Flächen sollen mit Drohnen des Zivilschutzes überwacht werden. In Torfmooren wie dem Hohen Venn können Brände noch lange unterirdisch schwelen. Das Feuer war vergangenen Freitag ausgebrochen. Der Waldbrand war der größte in Belgien seit 115 Jahren. Der französische Radprofi Louis Barret hat die erste Etappe der Deutschland-Tour gewonnen. Mit seinem Sieg auf der Strecke von Bad Orb nach Schwäbisch Hall löste er Isaac del Toro an der Spitze des Gesamtklassements ab. Der Mexikaner hatte gestern den Prolog gewonnen. Das Rennen endet am Sonntag mit der vierten Etappe in Heilbronn. Abschließend das Wetter. In der Nacht im Südosten weitere Regenfälle, anfangs auch Gewitter. Im Nordwesten teils ebenfalls Schauer und einzelne Gewitter. Sonst wechselnd bewölkt und überwiegend trocken. Abkühlung auf 16 bis 11 Grad. Morgen wechselnd bewölkt mit einzelnen Schauern, in der Mitte auch länger sonnig. Im Süden gebietsweise Schauer oder länger anhaltender Regen. Temperaturen 20 bis 27 Grad. Und die weiteren Aussichten: Am Samstag im Norden und in der Mitte gelegentlich Schauer, im Süden teils sonnig, 18 bis 23 Grad. Das waren die Nachrichten.
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2: Unsere Themen heute: Welche Hoffnungen in den Fortschritten bei

0: mRNA-Impfung gegen schwarzen Hautkrebs stecken, warum die Lage der minderjährigen Migranten in Ceuta größere Aufmerksamkeit verdient hätte und wie die niedrigen Gasspeicherstände Sorgen für die Versorgungssicherheit im Winter auslösen. Die Gasspeicher in Deutschland sind so niedrig wie nie und Experten warnen, dass es im Winter knapp werden würde. Doch Bundeswirtschaftsministerin Reiche gibt sich betont gelassen. Markus Walz kommentiert, Reiche spielt mit unserer Versorgungssicherheit.
1: Es ist ein Glücksspiel mit ungewissem Ausgang, das Wirtschaftsministerin Katharina Reiche da spielt, und wir alle sind gezwungen mitzuspielen. Es ist Mitte August und die Gasspeicher der Energieunternehmen sind nur halb gefüllt, deutlich weniger als sonst zu dieser Jahreszeit. Haben wir also genug Gas für den Winter? Das ist der Blick in die Glaskugel. Wird der Winter kalt und lang oder nicht? Füllen die Unternehmen die Speicher doch noch? Reiche sagt, der Markt wird es richten. Aber der Markt funktioniert nicht mehr. Gas ist im Sommer nicht mehr billiger als im Winter, teils sogar teurer. Deshalb lohnt es sich nicht einzuspeichern. Diese Erkenntnis ist nicht neu. Andere Länder wie Frankreich verlassen sich beim Gas schon lange nicht nur auf die Kräfte des Marktes. Unser Nachbar kam deshalb nach dem Überfall Russlands auf die Ukraine viel besser durch die Gaskrise als wir. Auch im Wirtschaftsministerium hat man das endlich erkannt und den Aufbau einer staatlichen Gasreserve angekündigt. Allerdings erst für das nächste Jahr. Diesen Winter steht sie noch nicht zur Verfügung. Jetzt noch hektisch Gas einzukaufen, das würde sehr teuer für die Steuerzahler, da hat Katharina Reiche recht. Was man ihr aber vorwerfen kann, falsche Prioritäten und spätes Handeln. Denn der Gasmarkt taumelt seit Jahren von Krise zu Krise und Deutschland taumelt mit. Das Wirtschaftsministerium verweist auf die neue Flexibilität durch Flüssiggas. Aber fast 100% dieses LNG, das in deutschen Häfen ankommt, stammt aus den USA. Angeführt von einem Präsidenten, der andere Länder gerne erpresst. Die Erkenntnis aus den vielen Gaskrisen darf doch nicht sein, sich nach Russland jetzt von den USA abhängig zu machen, sondern möglichst vom Gas wegzukommen. Stattdessen macht das Wirtschaftsministerium den Einbau von neuen Gasheizungen wieder möglich. Anderes Beispiel, die Ausschreibungen für Kraftwerke, die einspringen sollen, wenn keine Sonne scheint oder kein Wind weht. Sie sind so ausgestaltet, dass faktisch nur Gaskraftwerke in Frage kommen, keine Batteriespeicher. Die bräuchten kein Gas und nehmen den überschüssigen Strom auf, der die Netze überlastet. Am Anfang ihrer Amtszeit hat sich Reiche vor allem darauf konzentriert, mit Brüssel darum zu kämpfen, mehr neue Gaskraftwerke bauen zu dürfen, als bereits von ihrem Vorgänger Habeck beantragt. Diesen Kampf hat sie dann auch noch verloren. Und damit auch viel Zeit, um uns unabhängiger vom Gas und resilienter zu machen. Eine staatliche Gasreserve kommt also erst im kommenden Jahr. Wird es reichen oder nicht? Es wird ein spannender Winter. Nicht nur, aber insbesondere für die Wirtschaftsministerin.
0: 3 Wochen ist es her, dass Zehntausende über die Grenze von Marokko in die spanische Exklave Ceuta gelangt sind, darunter viele unbegleitete Minderjährige. Nun sollen die ersten 500 von ihnen aufs spanische Festland gebracht werden und Migranten wurden aus einem improvisierten Camp in neue Unterkünfte verlegt. Zu wenig und zu spät, sagt Franka Welz in ihrem Kommentar.
2: Was wir seit 3 Wochen in Ceuta beobachten, ist eine Zumutung für die Einwohnerinnen und Einwohner von Ceuta, für Sicherheitskräfte, Sozialdienste, das Gesundheitswesen, für die Menschen, die man wochenlang unter erbärmlichen Bedingungen weitgehend sich selbst überließ, für den gesellschaftlichen Zusammenhalt und nicht zuletzt für die Menschlichkeit. Man kann unterschiedlicher Meinung über Migrationspolitik, Grenzmanagement und Rückführungen sein, dass Kinder, teils keine 10 Jahre alt, nicht wochenlang ohne Zugang zu Wasser, Toiletten, Essen und medizinischer Versorgung auf der Straße leben sollten, sollte hingegen unstrittig sein. Genau das ist aber in Ceuta passiert und auch weiterhin der Fall. Behörden wissen noch immer nicht, wie viele unbegleitete Minderjährige über die bereits Registrierten hinaus sich in und um Ceuta herum aufhalten. Wie sollen sie dann angemessen versorgen können? Der ehemalige Regionalpräsident der nordspanischen Region Kantabrien, Miguel Ángel Revilla, sagte am Donnerstag im spanischen Fernsehen, die Regierung sei durchaus in der Lage, innerhalb von 48 Stunden Notunterkünfte zu errichten und fragte dann, warum sie das nicht getan habe. Auf diese Frage gibt es keine gute, aber durchaus mehrere plausible Antworten. Erstens, zynisches Kalkül. Man hatte darauf gehofft, dass die Menschen freiwillig nach Marokko zurückgehen, wenn sie sehen, wie schlecht es ihnen in Ceuta ergeht. Alles, was jetzt erst nach 20 Tagen aufgebaut wurde, hätte nach einer Aufnahme ausgesehen. Und diesen Eindruck wollte man, sicher auch unter dem Druck der europäischen Partner, unbedingt vermeiden. Zweitens, Parteipolitik. Das innenpolitische Hickhack im durch und durch polarisierten Spanien wurde auf dem Rücken von Menschen in einer Notlage ausgetragen. Die Zentralregierung in Madrid stellt derzeit eine Minderheitsregierung aus Sozialdemokraten und dem Linksbündnis Sumar. Der Regionalpräsident von Ceuta gehört der konservativen Volkspartei an. Es wäre nicht das erste Mal, dass man sich in Spanien gegenseitig Steine in den Weg legt, um den politischen Gegner möglichst schlecht aussehen zu lassen. Drittens, Naivität. In dem verzweifelten Versuch, auf gar keinen Fall aufnahmefreudig wirken zu wollen, wurde gnadenlos unterschätzt, wie sehr das Miss- bzw. anfängliche Nichtmanagement einer humanitären Krise, das auch in Spanien ohnehin angeschlagene Vertrauen in die Politik und Institutionen zusätzlich beschädigen würde. Von der Gefahr, dass die Stimmung in der kleinen, überforderten Stadt kippen und sich gegen die Migranten richten könnte, ganz zu schweigen. Alles in allem läuft der Umgang mit der Migrationskrise in Ceuta auf eine Bankrotterklärung hinaus. Logistisch, politisch und humanitär. Die spanische Zentralregierung und die Regionalregierung von Ceuta zerfleischen sich gegenseitig. Brüssel hingegen fällt als schlichter aus, weil die Mitgliedstaaten sich untereinander selbst nicht einig sind.
0: Zwei Pharmaunternehmen aus den USA vermelden einen Durchbruch bei der Krebsbehandlung. Der Kurs des Biotechnologieunternehmens Moderna ging daraufhin regelrecht durch die Decke. Manche sprechen von einem Durchbruch oder gar von einer Sensation. Michael Lange kommentiert.
3: Die US-Unternehmen Moderna und Merck sparen nicht mit großen Worten. Von einem Durchbruch ist die Rede, manche sprechen sogar von einer Sensation. Es geht um eine neue Behandlung des Melanoms, auch genannt schwarzer Hautkrebs. Was die Börsen jubeln lässt, ist für Krebsspezialisten keine Überraschung. Viele warteten seit Monaten gespannt auf die ersten Ergebnisse dieser groß angelegten internationalen Studie mit über 1000 Patientinnen und Patienten. Nun liegen die Daten vor und sollen auf einem Medizinerkongress im Detail präsentiert werden. Um es vorweg zu sagen, ein Allheilmittel gegen Krebs wurde nicht entdeckt, aber seriöse Daten wurden vorgelegt, die Hoffnung machen. Das wichtigste Ergebnis, ein Rückfall nach einer Krebsoperation kann in vielen Fällen verhindert werden. Dahinter steckt ein Biomolekül, das schon bei der Entwicklung des Impfstoffs gegen Covid-19 für Schlagzeilen sorgte. Die mRNA, deutsch auch Boten-RNS genannt. Diese Substanz lässt sich im Labor programmieren und lenkt dann die Immunzellen gezielt gegen bestimmte Viren oder eben gegen Krebszellen. Bei der Impfung gegen Covid-19 musste es schnell gehen. Aber jetzt hatte man Zeit. Hinter dem Erfolg stehen Jahrzehnte sorgfältiger Forschung. Und jetzt ist absehbar, viele der zurzeit laufenden Krebsstudien mit mRNA könnten Erfolg haben. Allerdings ist nicht die mRNA alleine eine Art Wundermittel gegen Krebs, sondern es sind Kombinationen aus unterschiedlichen Ansätzen. Genau das kann die aktuelle Studie statistisch signifikant nachweisen. Kein Durchbruch, sondern eine wichtige Verbesserung durch die Kombination neuer und existierender Verfahren. Auch das deutsche Unternehmen BioNTech ist aktiv in diesem Bereich, unter anderem mit Studien gegen Darmkrebs und Bauchspeicheldrüsenkrebs. Auch hier gibt es vorsichtig positive Signale aus Laboren und Kliniken. Diesmal war Moderna schneller, aber hoffentlich können BioNTech und andere Unternehmen bald nachziehen. Denn in der Medizin kosten Monopole nicht nur viel Geld, sondern Menschenleben. Nur wenn viele Unternehmen dabei sind, lassen sich überhöhte Preise für neue Krebstherapien verhindern. Das wäre dann kein Durchbruch und erst recht keine Sensation. Diese Begriffe passen vielleicht zur Börse, aber nicht zur Medizin. Es geht nicht in erster Linie um Gewinne und Arbeitsplätze. Viel wichtiger ist ein anderes Wort: Hoffnung.
0: Sie hörten Kommentare von Markus Walz, Michael Lange und Franka Welz. Redaktion hatte Mintu Tran. 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
1: Heute mit Irene Geuer und einer sehr spannenden Oberbürgermeisterwahl, bei der alles offen ist. Wir besuchen einen Verein, der Döner im Angebot hat, um Jugendlichen ihre Ideen für eine schöne Zukunft zu entlocken. Und wir schauen uns an, wie es ist, mit 21 Jahren einen kleinen Supermarkt zu besitzen. Guten Abend. Wofür steht das Bündnis Sarah Wagenknecht, wenn am 6. September der Landtag in Sachsen-Anhalt gewählt wird? Also dort, wo die AfD bei 41% in den Umfragen steht. Die Regierungsmehrheit ist für die Partei in Reichweite. Und da könnten kleine Parteien das Zünglein an der Waage spielen, wenn sie es über die 5%-Hürde schaffen. Kommt also das BSW in den Landtag, dann hat es bereits erklärt, dass es keine CDU-Regierung stützen will. Das bedeutet aber, würde sich die Fraktion bei der Wahl des Ministerpräsidenten enthalten, dann wäre die Wahrscheinlichkeit, dass dadurch ein AfD-Ministerpräsident die meisten Stimmen erhält, wahrscheinlicher. Also, wofür steht das BSW und wie macht die Partei Wahlkampf? In unser Landeskorrespondent Niklas Ottersbach hat das BSW in Sachsen-Anhalt begleitet.
2: Wir sind die Ungeimpften, ihr könnt ruhig auf uns schimpfen im Chor.
3: Eine BSW-Kundgebung auf dem Dessauer Marktplatz. An die 1000 Zuschauer sind gekommen, um Sarah Wagenknecht zu sehen. Darunter der singende Corona-Maßnahmen-Kritiker mit selbstgebastelten Pappschildern. Es ist überwiegend die Generation 60+, mit sehr unterschiedlichen Wünschen, mit wem das BSW zusammenarbeiten sollte, wenn es in den Landtag einzieht.
4: Ich hoffe zumindest, dass es eine demokratische, politische Orientierung geben wird. Das ist für mich eigentlich die Hauptsache.
5: Ist Ihnen denn klar, ob das BSW mit der AfD zusammenarbeiten würde oder nicht?
4: Ich will hoffen, dass sie das nicht machen wird.
6: Mit der AfD? Ja, können sie machen. Und dann werden wir ja mal sehen, wie die Politik ist.
3: Claudia Wittig ist die BSW-Spitzenkandidatin in Sachsen-Anhalt. Die Historikerin von der Uni Halle spricht sich für einen überparteilichen Ministerpräsidenten aus, der mit wechselnden Mehrheiten regiert. Die Rolle des BSW, mal links, mal rechts blinken.
7: Wir sind aber in der Lage zu sagen, günstige Energiepreise, das kann man mit der AfD machen. Gute Bildungspolitik, längeres gemeinsames Lernen, Schulsozialarbeit kann man mit der Linken machen. Also wir sind die Partei im Landtag von Sachsen-Anhalt, die überhaupt wieder Politik in der Sache entscheiden möchte.
3: Doch noch ist das BSW in Sachsen-Anhalt nicht im Landtag und es könnte knapp für die Wagenknecht-Partei werden. BSW-Parteistrategen in Sachsen-Anhalt sehen das BSW in der Konkurrenz um Wähler, die auch die AfD anspricht. Wie es der Zufall will, hat die AfD an diesem Tag 100 Meter weiter ihren Wahlkampfstand in Dessau aufgestellt. Spitzenkandidat Ulrich Siegmund macht Selfies mit Besuchern. Und er teilt einer AfD-geführten Minderheitsregierung unter Duldung des BSW eine Absage. Er will sich nur mit einer absoluten Mehrheit zum Ministerpräsidenten küren lassen.
8: Es ist für mich auch kein Geheimnis, dass jetzt Teile der Medienlandschaft ganz bewusst das BSW hier natürlich besonders hoch schreiben, ganz besonders oft auch in den Mittelpunkt der Berichterstattung rücken, weil sie genau wissen, dass das eine absolute Mehrheit bei uns verhindern würde. Und deswegen kann ich nur jedem BSW-Wähler empfehlen, wir müssen zusammenhalten und das geht nur mit einer starken AfD. Wenn wir uns immer auseinanderspielen, dann passiert genau das, was wir in Brandenburg erlebt haben, was wir auch in Thüringen erlebt haben. Wie soll ich denn mit diesen Politikern die Probleme dieses Landes in den Griff bekommen?
3: In Thüringen tobt gerade ein Machtkampf innerhalb des BSW zwischen der Bundespartei, die gerne die Brombeer-Koalition in Erfurt beenden würde, und einem Landesverband, der sich nicht von Sarah Wagenknecht eine halbwegs funktionierende Koalition von CDU, SPD und BSW kaputt machen lassen möchte. Ganz anders das BSW in Sachsen-Anhalt. Hier ist die Partei voll auf Wagenknecht-Linie und plakatiert mit Ukraines Präsident Selenskyj, der als Abzocker dargestellt wird, K.O. für Merz im Osten oder Wir sind keine US-Vasallen. In Dessau spricht inzwischen Sarah Wagenknecht und attackiert die AfD. Die sei auch nur eine junge Altpartei. Die AfD setze darauf, dass notfalls abtrünnige CDU-Abgeordnete für einen AfD-Ministerpräsidenten Siegmund stimmten.
9: Ich sehe eher, und das macht mir Sorgen, dass es dort eine starke Annäherung an bestimmte Teile der CDU gibt. Und wenn ich dann sogar noch höre, dass Herr Siegmund sogar ausschließt, bei nur relativer Mehrheit überhaupt anzutreten, das heißt ja, dass er dem CDU-Mann das Amt überlassen würde. Dann muss ich erst recht sagen, da sollten alle Alarmanlagen klingeln. Es braucht das BSW im Landtag, nur dann gibt es wirklich einen Aufbruch. dann wird der CDU-Mann abgewählt, dann wird sich auch bundespolitisch was ändern.
3: Darauf kommt Sarah Wagenknecht in Dessau immer wieder zurück. Der Kanzler soll über Sachsen-Anhalt stürzen. Die Bundesregierung ist für die Leiterin der BSW-Grundwertekommission wahlweise doof oder irre. Anders als in Thüringen mit der ehemaligen Eisenacher Oberbürgermeisterin Katja Wolf gibt es in Sachsen-Anhalt kaum prominente BSW-Figuren. Einer der wenigen ist der ehemalige Oberbürgermeister von Aschersleben und aktuelle Präsident des Deutschen Handballbunds, Andreas Michelmann. Auch er steht in Dessau auf der Bühne. Der BSWler vergleicht den russischen Angriffskrieg auf die Ukraine mit einem Handballspiel.
10: Und Handball ist ein ziemlich harter Sport, das wissen auch viele. Nur ist es bei uns so, wenn bei uns zwei Leute ausrasten, dann kommt keiner auf die Idee, denen noch Messer zuzustecken oder Dolche oder Pistolen oder vielleicht Handgranaten, sondern dann versuchen wir, diese schnell wie möglich zurückzunehmen und versuchen auf die Art, auf unsere Art Frieden zu schaffen.
3: Wie es intern um die selbsternannte Friedenspartei steht, konnte man vor 8 Monaten beim BSW-Landesparteitag in Burg beobachten. Da eskalierte ein Machtkampf im Landesvorstand und wurde auf offener Bühne ausgetragen.
11: Das, was hier mit den einzelnen Mitgliedern und ganz speziell mit Silvia hier gemacht wird, das ist einfach nur Rufmord.
9: Es ist unsere Partei und das, was ihr betreibt, gerade mit den Medien, das ist Verrat.
12: Wie wollen wir nach außen friedensfähig wirken, wenn wir uns intern bekriegen?
3: Das BSW in Sachsen-Anhalt hat rund 600 Mitglieder. 21 davon sind vor ein paar Wochen aus der Partei ausgetreten. Darunter 3 Kreisvorsitzende aus dem Süden Sachsen-Anhalts. Sie begründeten ihren Austritt mit dem autoritären Führungsstil einer Kultur des Misstrauens und einer zunehmenden Annäherung an Positionen der AfD. Einige der Ex-BSWler hatten in der Vergangenheit allerdings selbst die Nähe zu AfD-Politikern gesucht und eine härtere Migrationspolitik gefordert. BSW-Spitzenkandidatin Claudia Wittig.
7: Das sind ganz eindeutig vorgeschobene Gründe. Da gibt es Leute, die hätten gerne andere Posten gehabt, die sie nicht bekommen haben.
3: Parteigründerin Sarah Wagenknecht erinnert in Dessau daran, dass ihre Partei noch jung sei. Ja, da laufe noch nicht alles rund, vor allem nicht in Thüringen. In Sachsen-Anhalt dagegen könne es mit dem BSW einen Aufbruch geben.
9: Einen neuen Weg, einen ostdeutschen Weg, ja, eine andere Art von Demokratie, wo man sich nicht aneinander kettet und so eine Brandmauerkoalition macht.
3: 4-mal wird Sarah Wagenknecht noch in Sachsen-Anhalt auftreten. Sie ist das Zugpferd im Wahlkampf-Endspurt. Nach ihrem Auftritt in Dessau macht die BSW-Gründerin Selfies mit Besuchern, umringt von einer großen Traube Menschen. 100 Meter weiter hat der Selfie-Politiker der AfD schon Feierabend gemacht. Spitzenkandidat Ulrich Siegmund ist mittlerweile weg. Und so hat das BSW zumindest an diesem Abend in Dessau der AfD im Kampf ums Publikum etwas entgegengesetzt.
1: Niklas Ottersbach über das BSW in Sachsen-Anhalt.

0: In fast genau einem halben Jahr wird es sehr spannend in Leipzig. Die Stadt wählt einen neuen Oberbürgermeister oder eine neue Oberbürgermeisterin. Und das Rennen ist völlig offen. Mindestens 8 Kandidatinnen und Kandidaten haben bisher ihren Hut in den Ring geworfen. Und dabei kann es für die SPD alles anders werden. Der langjährige Amtsinhaber Burkhard Jung von der SPD tritt aus Altersgründen nicht mehr an. Seit 2006 ist er Oberbürgermeister von Leipzig. Und jetzt gibt es einen neuen Kandidaten, der aber mehr oder weniger unbekannt ist. Fatal für die Sozialdemokraten, die seit 1990 durchgängig den Oberbürgermeister in Leipzig gestellt haben. Die Entscheidung wird wahrscheinlich erst im zweiten Wahlgang fallen. In Sachsen gibt es keine Stichwahl. Da können alle ein zweites Mal antreten, wenn es für keinen eine absolute Mehrheit gegeben hat. Und dann reicht eine einfache Mehrheit. SPD, Linkspartei und CDU haben ihre Kandidaten schon. Auch die Grünen und ein parteiloser Kandidat dürfen sich Chancen ausrechnen. Unser Sachsen-Korrespondent Alexander Moritz hat sich angesehen, wie Parteien und Kandidaten in Leipzig um das große Ziel ringen.
1: Ein ganz herzliches Willkommen, liebe Gäste. Fühlen Sie sich hoffentlich wohl hier in Leipzig in dieser wunderbaren Halle.
2: Gastgeber sein, das kann Burkhard Jung. So wie im Frühjahr beim Empfang des israelischen Botschafters in Leipzig. 2 Jahrzehnte lang hat der 68-jährige Jung Leipzig geprägt. Seit 2006 ist der aus Westfalen stammende Religionslehrer Oberbürgermeister. Als mehrfacher Präsident des Deutschen Städtetages war Jung auch überregional präsent und kämpfte für bessere Finanzausstattung der Kommunen.
3: Wir sind in der größten Krise seit 1945.
2: Leipzig hat sich in den 3 Amtszeiten von Burkhard Jung grundlegend gewandelt. Von der Armutshauptstadt Deutschlands mit leerstehenden Fabriken zu einer wachsenden und lebendigen Metropole. Inzwischen leben hier 630.000 Einwohnerinnen und Einwohner. Viele sind zugezogen, auch aus den westlichen Bundesländern. Bei der letzten OB-Wahl stellten sich auch Grüne und Linke hinter den SPD-Kandidaten. Doch diesmal tritt Jung aus Altersgründen nicht mehr an. Und das ist ein Problem für Leipzig Sozialdemokraten. Zwar wurde die Stadt seit der Wiedervereinigung durchgängig von der SPD regiert, aber die Partei hat für Langzeit-OB Jung keinen Nachfolger aufgebaut. Das Rote Rathaus retten soll nun Dirk Panther. Er ist seit 2 Jahren Wirtschaftsminister von Sachsen. Zuvor saß der 52-Jährige für die SPD im Landtag. Panther will Unternehmen stärken und soziale Belange nicht aus den Augen verlieren. Er wirbt mit seiner Regierungserfahrung.
4: Es ist immer gut, einen besonders engen Draht zu einer Landesregierung zu haben, damit man die Bedürfnisse und die Situation sehr deutlich machen kann.
2: Wie Amtsinhaber Jung stammt auch Panther aus Westdeutschland. Er zog in den 90ern nach Leipzig. Seine Partei hat ihn lange um die Kandidatur bitten müssen, auch wenn Panther versichert, die OB-Kandidatur sei ihm ein Herzensanliegen. Noch ist Panther Wirtschaftsminister in der Landesregierung. Diesen Posten möchte er auch nach einer möglichen Niederlage behalten.
4: Das sehen wir dann.
2: Ernstzunehmende Konkurrenz im linken Lager kommt vor allem von der amtierenden Kulturbürgermeisterin Skadi Jennecke. Die Politikerin der Linkspartei gilt als eher gemäßigt, scheut aber keine Konflikte. Auf der Leipziger Buchmesse kritisierte sie Kulturstaatsminister Wolfram Weimer für seine Einmischung in die Verleihung des Deutschen Buchpreises.
5: Meinungs- und Kunstfreiheit sind in Leipzig keine abstrakten Begriffe. Sie wurden auch hier erkämpft. Und gerade deshalb sollten wir sensibel sein, wenn künstlerische Debatten politisch gesteuert werden sollten oder unabhängige Juryentscheidungen angegriffen werden.
2: Für die Grünen will der frühere sächsische Umweltminister Wolfram Günther antreten. Er kommt aus Leipzig und hat sich in der Stadt vor allem für Umwelt- und Denkmalschutz engagiert. Geringe Erfolgsaussichten dürfte dagegen die AfD haben, die ihren Kandidaten für Leipzig im September benennen will. Schwierig ist die Lage auch für die Leipziger CDU. Statt ihres Wunschkandidaten, Wissenschaftsminister Sebastian Gemko, geht nun Michael Weikert für die CDU ins Rennen. Der ausgebildete Lehrer sitzt seit 12 Jahren im Stadtrat, inzwischen als Fraktionsvorsitzender der CDU, ist aber trotzdem kaum bekannt. Selbst in der eigenen Partei gilt der Mitte-30-Jährige einigen als zu unerfahren. CDU-Kandidat Weikert verspricht mehr Sicherheit in der Stadt, macht sich für den umstrittenen zweiten S-Bahn-Tunnel vom Hauptbahnhof zum Fußballstadion stark und will schnellere Baugenehmigungen durchsetzen.
6: Priorität ist aus meiner Sicht, dass wir eine familienfreundliche Stadt bleiben, dass wir eine wirtschaftsfreundliche Stadt bleiben. Hier geht es natürlich darum, die Standortfaktoren, die Leipzig ausmachen, so gut es geht zu stärken.
2: Als CDU-Fraktionschef hält Weikert bei Abstimmungen wenig von Abgrenzung zur AfD, die seit der Kommunalwahl 2024 als drittstärkste Partei im Stadtrat sitzt.
6: Die Zeiten, in denen es Brandmauern gab, sind da schon lange vorbei.
2: Ähnlich sieht es auch Dirk Therichen, der als parteiloser Kandidat antritt.
7: Ich glaube, dass man mit allen reden muss, dass man alle an einen Tisch holen muss.
2: Der 56-jährige Honorarprofessor für Marketing war früher Wirtschaftsmanager. Therichen wirbt auf großen Plakatwänden für sich, auch ohne politische Vorerfahrung.
7: Weil sich Parteien mit ihren Programmen, auch mit ihren Ideologien im Wege stehen. Und da braucht es jemanden, der in der Mitte gut moderieren kann, gut vermitteln kann, der aber auf der anderen Seite auch eine starke Führung ausstrahlt.
2: Therichen gilt als gut vernetzt. Er hat in Leipzig Sportevents organisiert, war Unternehmenssprecher des Mitteldeutschen Rundfunks und zuletzt im Vorstand der Einzelhandelskette Konsum. Im Vorfeld hatte Therichen sich als Kandidat angeboten bei der CDU, der SPD und der FDP. Die Parteien entschieden sich gegen ihn. Unterstützt wird er nun von den Freien Wählern. Ein umfassendes Wahlprogramm hat der Parteilose noch nicht, aber er verspricht mehr Platz für Autos und eine wirtschaftsnahere Ausrichtung der Leipziger Stadtverwaltung.
7: Es werden Leuten, die hier investieren wollen, eher Steine in den Weg gelegt, als der rote Teppich ausgerollt. Und dieses Mindset zu verändern, diesen Spirit zu verändern in Leipzig, das ist meine Aufgabe.
2: Leipzig gilt als politisch eher linke Stadt, wo SPD, Grüne und Linkspartei für sächsische Verhältnisse zuletzt überdurchschnittlich stark abgeschnitten haben. Doch als klare Hochburg verbuchen kann die Stadt keine Partei allein.
8: Ich gehe davon aus, dass es ein sehr knappes Rennen wird. Ich gehe davon aus, dass es auch nicht im ersten Wahlgang reichen wird.
2: Erläutert Hendrik Träger von der Universität Leipzig. Bei so vielen Kandidaten erwartet der Politikwissenschaftler nicht, dass ein Kandidat schon im ersten Wahlgang die absolute Mehrheit erreicht. Weil es in Sachsen keine Stichwahl gibt, ist entscheidend, welche Kandidaten sich vor einem zweiten Wahlgang zurückziehen und wie sich Wähler dann neu orientieren.
8: Es kommt auf das Verhalten der Mitte-Links-Parteien im zweiten Wahlgang drauf an.
2: Einigen sich Linke, SPD und Grüne nach dem ersten Wahlgang, könnte ein gemeinsamer Kandidat Oberbürgermeister werden. Gleiches gilt auch für einen Konservativen, wenn sich auch AfD-Wähler für diesen begeistern können. Sicher ist, für die SPD steht in Leipzig mehr auf dem Spiel als nur ein Oberbürgermeisterposten. Scheitert nach dem Verlust der Großstadtrathäuser in München, Dortmund und Berlin auch in Leipzig der SPD-Kandidat, würde das die Partei erschüttern, sagt Politikwissenschaftler Jannik Treiber von der TU Dresden.
9: Das zeigt ja auch so einen Shift in dem, was sich die Wähler wünschen. Und dann passt es einfach ins Bild einer geschwächten Partei, die ihren eigenen Gestaltungs- und Regierungsanspruch immer schlechter wahrnehmen kann, die allenfalls noch zum Mehrheitsbeschaffer für CDU oder irgendwelche Formen der Minderheitsregierungen wird.
2: Schwer vorstellbar deshalb, dass die Leipziger SPD ihren OB-Kandidaten Panther zugunsten von Linken oder Grünen zurückzieht. Die Diskussion darüber könnte es trotzdem geben, nach der Wahl am 21. Februar. Ein wahrscheinlicher zweiter Wahlgang ist für Ende März angesetzt.
0: Alexander Moritz über das Rennen um das Oberbürgermeisteramt in Leipzig.

0: kann man mit einer radikal-islamistischen und gewaltbereiten politischen Bewegung vertrauensvolle Verhandlungen führen? Die Rede ist von den Taliban. Sie haben im August 2021 wieder die Macht in Afghanistan übernommen. Und seither sind sie auch Gesprächspartner für die deutsche Politik. Es geht um Rückführung von Menschen aus Afghanistan, die hier leben. Hilfsorganisationen schlagen Alarm. In Afghanistan herrscht nach ihren Angaben eine der schwersten humanitären Krisen weltweit. Und sie warnen, dass es eine neue Hungerkrise geben könnte dort. Derweil verhandelt die Bundesregierung mit den Taliban über Abschiebeflüge. Emran Ferous hat den Protest dagegen verfolgt.
1: Leipzig, Ende Juli, kurz vor Sonnenaufgang. Vor dem Zaun des Flughafens stehen mehrere hundert Menschen. Auf dem Rollfeld wird eine Chartermaschine beladen. An Bord 31 afghanische Männer, die Deutschland verlassen müssen. Es ist die sechste Sammelabschiebung nach Afghanistan seit der Rückkehr der Taliban an die Macht.
2: Viele migrantische Menschen aus der afghanischen Community leben in großer Angst. Viele leiden unter Schlaflosigkeit. Sie empfinden diese Angst als reinste Psychoterror.
1: Nasima Haidari ist selbst aus Afghanistan geflohen. Heute lebt sie in Leipzig und organisiert Proteste gegen genau jene Flüge, die von ihrer Stadt aus starten. Haidari ist aktiv in der Initiative Support Afghanistan sowie im antirassistischen Bündnis Leipzig. Sie sind auch gegen die Abschiebungen von Straftätern.
2: Afghanistan ist nicht sicher. Das zeigen auch Reports und Berichte von ProAsyl und Amnesty International. Die Bundesregierung schickt Menschen in den Hände eines Folterregimes. Amnesty International und ProAsyl bewerten jegliche Abschiebungen nach Afghanistan als menschenrechtswidrig.
1: 5 Jahre sind vergangen, seit die letzten westlichen Soldaten den Kabuler Flughafen verließen. Seitdem haben die Taliban das Parlament aufgelöst, die Verfassung abgeschafft, Mädchenschulen ab der 7. Klasse geschlossen und ein Universitätsverbot für Frauen durchgesetzt.
3: Wir haben jetzt Berichte gesehen, dass Frauen zum Beispiel auf Hochzeitsfeiern kein Parfum mehr tragen sollen, dass keine Eheringe bei Hochzeiten ausgetauscht werden sollen, weil das angeblich ein westlicher Brauch sei. Das sind zwar kleine Dinge, die sich fast lächerlich anhören, zeigen aber, wie detailversessen die Taliban sind, eben Frauen und auch Familien das Leben schwer zu machen.
1: Thomas Ruttig hat viele Jahre in Afghanistan gelebt, als Diplomat, für die Vereinten Nationen und als Analyst. Er ist Mitbegründer des Afghanistan Analysts Network. Wer ihn nach der Sicherheitslage fragt, bekommt keine einfache Antwort. Denn die Zahl der Kriegstoten ist gesunken. Der Krieg im klassischen Sinn ist vorbei. Sicherheit für alle bedeutet das nicht.
3: Was den männlichen Teil der Bevölkerung, aber natürlich auch Frauen betrifft, ist halt die Aussetzung aller politischen Rechte, Vereinigungsfreiheit, freie Meinungsäußerung und so. Da wird weiterhin gegen Medien vorgegangen.
1: Das Auswärtige Amt formuliert es unmissverständlich. Es warnt vor Reisen nach Afghanistan und fordert deutsche Staatsangehörige auf, das Land zu verlassen. Gleichzeitig gibt es seit August 2024 wieder Abschiebungen nach Afghanistan. Damals waren es 28 Männer, vermittelt über Katar. Im Juli 2025 folgten 81 weitere. Seit Anfang 2026 gibt es eine Vereinbarung, die Beamte des Bundesinnenministeriums in Kabul ausgehandelt haben. Der genaue Wortlaut ist bis heute nicht öffentlich. Im Juni wurde sie ergänzt. Seither sind bis zu 3 Charterflüge pro Monat möglich. Im ersten Halbjahr 2026 wurden nach Angaben der Bundesregierung 87 Menschen nach Afghanistan abgeschoben. Offiziell geht es um Straftäter und Gefährder. Darunter waren aber auch Menschen, die wegen Fahrens ohne Fahrschein verurteilt wurden, Menschen, deren Strafe längst verbüßt war, oder auch psychisch Kranke aus einer Klinik. Und seit Ende Juli jemand, gegen den nie ein Urteil ergangen ist, kritisiert Nasima Haidari.
2: Davor haben wir immer gewarnt.
1: Die Bundesregierung erklärt, die Taliban hätten zugesichert, die Abgeschobenen nicht zu behelligen. Überprüfbar ist es nicht. Es gibt keine deutsche Vertretung in Kabul, die nachfassen könnte. Berlin erkennt die Taliban-Regierung offiziell nicht an, verhandelt aber mit ihr. Im Juni empfing die Europäische Union eine Taliban-Delegation in Brüssel. Thema? Rückführungen, erklärt Thomas Ruttig.
3: Ja, die Abschiebung des ersten Nicht-Straftäters nach Afghanistan vor einigen Tagen war sicherlich ein Türöffner. Aber der eigentliche Türöffner war natürlich die Anweisung, über die Bundespolizei, durch das Bundesinnenministerium, dass jetzt generell eben tatsächlich Abschiebungen nach Afghanistan nicht mehr nur auf Straftäter und sogenannte Gefährder begrenzt werden können. Dann war das wahrscheinlich alles ein bisschen schnell für die Landesbehörden, noch mehr Leute für diesen Flug aus dieser neuen Kategorie zu finden und das auch gerichtsfest zu machen. Aber man muss schon damit rechnen, dass das demnächst dann in größeren Zahlen damit weitergeht.
1: Für die Taliban ist jeder Charterflug aus Leipzig eine kleine Anerkennung. Sie kontrollieren Grenzen, stellen Papiere aus, empfangen Delegationen. 5 Jahre nach dem westlichen Abzug sind sie diplomatisch weniger isoliert als je zuvor. Nicht, weil sie ihre Politik geändert hätten, sondern weil Europa etwas von ihnen will.
2: Ein Regime, das Menschenrechte so stark einschränkt und mit Angst und Gewalt reagiert, sollte nicht als normale politische Partner behandelt werden. Durch solche Zusammenarbeit erhalten die Taliban mehr Anerkennung und werden politisch gestärkt.
1: Besonders prekär? Laut Thomas Ruttig könnte der Verbleib von jenen Afghaninnen und Afghanen, die vor 5 Jahren nach Deutschland evakuiert wurden, von den Taliban abhängen, wenn die politische Lage so bleibt. Darunter ehemalige Politiker, Journalisten, Frauenrechtsaktivisten sowie sogenannte Ortskräfte.
3: Die kriegen in der Regel ein Dreijahresvisum und das muss dann verlängert werden. Dafür braucht man einen gültigen Pass. Wenn der Pass ausläuft, dann zwingen deutsche Behörden, vielleicht nicht alle, diese Leute dann an die Taliban-Vertretung zu gehen und sich da eine Passverlängerung zu holen. Das sind ja Leute, die von den Taliban geflohen sind. Das ist natürlich völlig widersinnig und gefährlich für diese Leute.
0: Emran Faruz über den Protest gegen Abschiebeflüge aus Deutschland nach Afghanistan.

0: Viele Jugendliche sind gar nicht so schlimm, wie so manche ältere Menschen meinen. Sie haben nicht nur ihr Smartphone vor dem Kopf, sondern sie haben auch etwas im Kopf. Gute Ideen zum Beispiel, wie das Leben in ihrer Stadt aussehen könnte. Aber diese Ideen verkümmern, wenn sie nicht ausgesprochen oder sogar realisiert werden können. In Baden-Württemberg lädt Sarah Schmalzried vom Verein Jugend Goes Zukunft Jugendliche zu Döner und deine Idee ein. Denn sie will, dass junge Menschen demokratiefähig ihre Zukunft gestalten. Unterstützt wird sie vom Berliner Politik-Startup Join Politics, das politische Talente fördert. Ihre gemeinsamen Ziele: Politik neu denken, mehr Beteiligung zulassen und der Demokratie eine Zukunft geben. Wie das in der Praxis funktioniert mit Döner, hat sich Johannes Leininger angesehen.
1: Hi, ich nehme euch mit.
2: Wir setzen uns da vorne.
3: Ende Juli, ein heißer Sommertag. Sarah Schmalzried steht hinter der Mehrzweckhalle in Eschenbach, einer kleinen Gemeinde im Landkreis Göppingen in Baden-Württemberg. Schmalzried ist Vorsitzende von Jugend Goes Zukunft, einem Verein für mehr Jugendbeteiligung in Kommunen. In Eschenbach gibt es bislang keine Jugendvertretung. Schmalzrieds Verein ist zum ersten Mal hier. Das Motto lautet: Döner und deine Ideen.
1: Das ist praktisch das komplett erste Mal. Wir probieren, wie weit kommen wir, wie viele Jugendliche nehmen teil, wie ist das Interesse. Und es ist so ein erstes Abklopfen auch von Ideen junger Menschen. Also was braucht ihr vor Ort in Eschenbach, damit ihr euch wohlfühlt, damit ihr euch auch in der Kommune beteiligen wollt.
3: Das Angebot zieht. Etwa 50 Kinder und Jugendliche sind beim Döner mit anschließender Diskussion dabei.
1: Ich bin happy. Ich bin richtig happy. Erste Veranstaltung, kennen sich alle untereinander gar nicht, perfekt. Super für uns. Ich habe vorher die Mädels gefragt, die sind 14, 15 und das ist eigentlich die perfekte Altersgruppe für uns, ja. Hi, nehmt euch gern was zu trinken und kommt einfach mit dazu. Okay, müsst auch nichts trinken.
3: Sarah Schmalzried hat mit 15 Jahren angefangen, Politik zu machen. In Fellbach bei Stuttgart war sie im Jugendgemeinderat, bis sie vor gut 2 Jahren den Sprung in den Stadtrat geschafft hat. Inzwischen ist sie mit 24 und als Mitglied der Grünen die jüngste Stadträtin in Fellbach. Für sie habe das gut funktioniert mit dem Einstieg in die Politik, sagt Schmalzried. Aber schon vor ihrer Wahl zur Stadträtin habe sie erkannt, dass es offene Reformen der Jugendbeteiligung brauche.
1: Ich habe einfach gesehen, gerade diese Jugendgemeinderäte, das ist eine tolle Form der Beteiligung, aber es spricht halt oft nur Jugendliche an, die einfach auch aus höheren Bildungsschichten kommen. Also wo das Elternhaus sich schon mit Politik beschäftigt hat. Und ich finde, das reicht halt nicht aus. Also damit können wir halt die Demokratie nicht retten, indem wir halt überall einen Jugendgemeinderat haben. Das ist gut und das ist toll, aber es reicht halt nicht aus. Und dann habe ich gesagt, okay, was können wir machen? Wir brauchen eine viel offenere Form der Beteiligung von Jugendlichen in den Kommunen. Und wir brauchen vor allem auch eine Form, die überall anwendbar ist. Und dann kam ich auf die Idee, Jugend aus Zukunft zu gründen.
3: Schmalzrieds Idee: eine niedrigschwellige Vernetzung von Jugendlichen, unabhängig von Parteien und vom Geldbeutel der Eltern.
1: Und dann haben wir losgelegt. Dann haben wir erstmal in Fellbach losgelegt und haben Veranstaltungen umgesetzt. Haben aber schnell gemerkt, das reicht uns einfach nicht aus. Also wir kommen da unserem Ziel und unserer Mission nicht näher.
3: Die junge Politikerin hat sich dann umgesehen nach Förderungen und bewarb sich dann bei Join Politics. Das Politik-Startup aus Berlin sieht sich auch als Ergänzung im Politikbetrieb. Um die Demokratie zu retten, brauche es mehr als das, was Parteien anbieten, meint Gründerin Caroline Weimann.
4: Die Parteien machen ja viel, aber es reicht eben auch nicht, ne? Und deshalb braucht es zusätzliche Angebote und Formate.
3: Auch deshalb passte Sarah Schmalzried perfekt ins Programm, erzählt Weimann.
4: Weil sie schon auch für das steht, was uns bei Join Politics wichtig ist und wovon wir uns mehr in der Politik erhoffen.
3: Sarah Schmalzried erreiche viele unterschiedliche Menschen mit ihrer Idee. Das sei auch das Ziel von Join Politics. Und wie die Stadträtin aus Fellbach arbeite auch Join Politics überparteilich mit der Zielgruppe junge Leute.
4: Ich glaube, eine Herausforderung, die die Parteien haben, ist tatsächlich auch viele junge Menschen gezielt anzusprechen, also auch auf sie zuzugehen. Und ihnen eben in Formaten zu vermitteln, dass sie wirklich sich beteiligen können und ihre Stimme gehört wird und was damit passiert.
3: Angefangen mit der Förderung von Jungpolitikern, die das versuchen und schaffen, hat Join Politics vor 5 Jahren. Unter den 4 von damals war Verena Huberts, heute Bundesbauministerin. Luca Pivoda gehörte auch zu der Gruppe. Der damals 21-Jährige aus Garz an der Oder wollte mit einer großen Jugendkampagne mehr junge Stimmen in die Politik bringen. Politisch aktiv war Pivoda da schon länger. Der politische Funke sei bei ihm früh übergesprungen, erzählt er. Aber dann sei er fast wieder erloschen.
2: Seit ich 15 Jahre alt bin, bin ich politisch aktiv, weil mein Großvater, mein Vater waren alle in der SPD aktiv. Deshalb bin ich auch bei der SPD logischerweise gewesen. Bin da 2 Jahre mitgelaufen und habe mit 17 Jahren nach meinem Abitur ein Praktikum bei unserem lokalen Bundestagsabgeordneten im Bundestag gemacht. Und spätestens da gemerkt, dass ich das, wie Politik heute gestaltet wird, absolut nicht will. Also ich war total von Politik begeistert, aber von den Strukturen dahinter total angewidert. Und spätestens im Bundestag wurde mir klar, ich will irgendwas politisch machen, aber auf keinen Fall so. Und deshalb habe ich 2018 dann eine eigene Partei gegründet mit Freunden. Und das hat auch dazu geführt, damit ich gemerkt habe, man muss das System irgendwie komplett neu denken. Und man darf nicht in diesen Sumpf, der es wirklich geworden ist, rein im Sinne von ganz viel bürokratisch veraltet, verkrustet, langweilig. Da muss man unbedingt raus, sondern muss irgendwas Eigenes aufbauen.
3: Deshalb gründete Luca Pivoda 2018 mit Freunden eine neue Partei, die Freiparlamentarische Allianz. Modern und unbürokratisch sollte sie sein. Hauptziel: mehr junge Menschen in die Politik bringen. Heute ist der 26-Jährige der jüngste Bürgermeister Brandenburgs. Seit 2 Jahren regiert er in Garz an der Oder, einem 2300 Einwohnerort in der Uckermark. Mit dem Know-how und dem Netzwerk, das er durch Join Politics bekommen hat, konnte er auch in seinem Heimatort punkten.
2: Und das hat mir mega viel gebracht. Also ohne Join Politics wäre ich nicht Bürgermeister geworden. Da bin ich fest von überzeugt.
3: Join Politics fördert Talente wie Pivoda und Schmalzried ideell und finanziell. Das Startup finanziert sich durch Spenden, teilweise von Unternehmen, überwiegend aber von Privatpersonen. Wer es ins Programm schafft, erfahren die Geldgeber vorab nicht. Damit stelle man sicher, dass keine Abhängigkeit entstehe, sagt Caroline Weimann.
4: Der Grund, warum sich viele Talente bei uns bewerben, gerade die, die dann auch eine finanzielle Förderung bei uns beantragen, ist, dass sie sagen, es ist so ein Mehrwert, dass ich weiß, bei Job Politics bin ich niemandem etwas schuldig. Auch wenn ich irgendwann kandidiere und mal ein politisches Amt oder Mandat bekleide, dann weiß ich, ich bin niemandem was schuldig.
3: Auch in der Jugendbeteiligung spielt Geld durchaus eine Rolle. Wenn Sarah Schmalzried in der Region Fellbach und anderswo Jugendliche dazu bewegt, sich für Politik zu interessieren, dann ist das nur der erste Schritt. Die Gemeinden müssen mitziehen und Geld für die Jugendbeteiligung bereitstellen. 250 bis 500 Euro im Monat kostet die Kooperation mit Jugend Goes Zukunft.
1: Also am Ende hängt es immer davon ab, wollen die oder wollen die nicht. Wenn die nicht wollen, versuchen wir, die zu überzeugen.
3: In Eschenbach ist der Anfang gemacht. Etwa 50 Jugendliche sind zur Veranstaltung gekommen. Die Bürgermeisterin ist offen für eine Kooperation. Sarah Schmalzried ist zufrieden für heute. Was ihrer Meinung nach der Demokratie in Baden-Württemberg wirklich helfen würde?
1: Na, dann wäre es auf jeden Fall, dass halt jede Kommune in Baden-Württemberg Jugendbeteiligung hat. Also das ist schon das, was ich halt primär umsetzen möchte. Also das auch, wofür einfach mein Herz schlägt und wo ich halt einfach glaube, dass das der wichtigste Impact ist, den wir brauchen in der Gesellschaft für die nächsten Jahre.
0: Johannes Leininger über eine besondere Jugendarbeit und zukunftsfähige Demokratie.

0: junge Menschen wollen gar nicht so viel arbeiten. Das mag für den einen oder anderen sicher zutreffen. Aber es gibt auch die ganz anderen, diejenigen, die schon mit 21 oder 22 ihr eigener Chef, ihre eigene Chefin sind, die Angestellte haben und ein Unternehmen führen. Und zwar eins, das nicht irgendwas mit Internet und so zu tun hat, sondern so etwas ganz Haptisches. Ein Lebensmittelgeschäft zum Beispiel. Offenbar gibt es immer mehr junge Menschen, die diese Herausforderung annehmen, die mit ihr wachsen und ziemlich erfüllt im Job sind. Nathalie Putsche hat zwei von ihnen getroffen im hessischen Hüttenberg und in Leipzig.
1: Den Pfand, der da drauf ist, den können Sie auch gern bei uns wieder abgeben. 1,47 sind es bitte mit Pfand.
2: Der Leipziger Stadtteil Gohlis. Hier steht die 24-jährige Marlene Alexander an der Kasse ihres kleinen Supermarktes. Der ca. 80 Quadratmeter große Laden trägt ihren Namen. Lenes Regionalmarkt. Hier geht's nicht nur um lokale und nachhaltige Lebensmittel, auch der persönliche Kontakt gehört zum Konzept.
1: Wir haben die Birgit und die Michi, ihre Tochter, die fahren total auf den Rote-Bete-Salat ab. Wir haben den Henry, der kommt immer mit seinem Moped. Und wenn Henry kommt, wissen wir schon, haben wir die hausgemachten Klopse da?
3: Ja. Wiedersehen.
1: Danke dir, Möbius. Danke.
2: Viele der Stammkundinnen und Stammkunden kennt Marlene noch aus ihrer Zeit als Aushilfe. Damals studiert sie Religionswissenschaften und jobbt genau hier in diesem Laden.
1: Ich habe dann hier festgestellt, dass mir das sehr viel Spaß gemacht hat, dass ich das auch so ein bisschen in mir habe mit den Leuten und mit den Lebensmitteln. Und das war vorher nie ein Bereich, in dem ich reinschnuppern konnte, aber da hat es total schnell Klick gemacht. Und dann habe ich mich sehr schnell dazu entschieden, eine Ausbildung in dem Bereich zu machen.
2: Zur Einzelhandelskauffrau. Kurze Zeit später eine unerwartete Chance. Die bisherigen Betreiber wollen den Laden aufgeben. Marlene zögert nicht lange.
1: Und dann dachte ich, das ist jetzt mein Zeichen, es zu wagen, weil ich das Geschäft hier schon kenne. Ich kannte auch schon einen ehemaligen Mitarbeiter, der sich bereit erklärt hat, das mit mir wieder aufzuziehen.
2: Was lange als Karriereschritt nach vielen Berufsjahren galt, ist für immer mehr junge Menschen der Berufseinstieg. Mit gerade mal 22 wird aus der ehemaligen Aushilfe Marlene die Inhaberin ihres eigenen Regionalmarkts.
1: Wir haben den Umbau, glaube ich, in 2 Monaten hinbekommen. Und weil ich auch auf eine Stammkundschaft gehofft habe, war ich schon sehr positiv eingestellt. So die ersten schlechten Gefühle waren dann, wenn man den ganzen Stress am Anfang hat und dann die ersten Rechnungen, die ersten großen reinrollen, so die ersten Monate, wenn man auch dann mal Leerlauf im Laden hat und ich weiß, oh Gott, ist das jetzt immer so?
2: Marlene ist mit ihrer frühen Selbstständigkeit längst kein Einzelfall. Der Gründungsforscher Armin Baharian vom RKW-Kompetenzzentrum beobachtet diese Entwicklung seit Jahren.
4: Im Global Entrepreneurship Monitor, unserer repräsentativen Gründungsstudie, wo wir auch Deutschland mit anderen Ländern international vergleichen können, sehen wir in 2025 für Deutschland, dass tatsächlich die jungen Menschen deutlich häufiger gründen. Also bei den 18- bis 24-Jährigen hat sich von 2024 auf 2025 die Zahl verdoppelt. Was auch sehr spannend ist, ist, dass bei den 18- bis 24-Jährigen, anders als in Altersgruppen zwischen Frauen und Männern, kein Gender Gap vorhanden ist.
2: Dahinter steckt mehr als der Wunsch, sein eigener Chef zu sein.
4: Also es ist so, dass 70% der 18- bis 24-Jährigen sagen, dass das Thema Unternehmensgründung allgemein ein erstrebenswerter und guter Karriereweg ist aus ihrer Sicht. Aber es gibt auf der anderen Seite auch ein arbeitsmarktbezogenes Motiv, weil Arbeitsplätze eher rar sind. Es gibt aber auch noch andere Gründe, wie beispielsweise das Thema Nachhaltigkeit und eben auch einen gesellschaftlichen Beitrag zu leisten. Und dann haben wir auch das Thema künstliche Intelligenz. Das heißt, die neuen technischen Möglichkeiten sind sicher auch ein Grund, warum Gründen spannend ist heutzutage.
2: Für viele junge Menschen gehört Selbstständigkeit heute zu einem veränderten Verständnis von Arbeit. Gründen wird normaler. Immer mehr Anfang- bis Mitte-20-Jährige warten heute seltener darauf, sich wirklich bereit zu fühlen für das eigene Unternehmen. Dazu gehört auch Vincent Truhn.
5: Und dann habe ich gedacht, dann mache ich doch das, was ich gut kann, was mir eigentlich Spaß macht. Mache ich das mal richtig und mache mich selbstständig.
2: Mit 21. Aus dem spontanen Entschluss wird sein eigenes Bauunternehmen, der Bauservice Landil.
5: Klar, das war am Anfang auch ein Schuss ins Blaue. Da wusste ich auch noch nicht, wo kriege ich jetzt Aufträge her. Mitarbeiter, Material, wie, wo, was besorge ich, wie muss ich mein Gewerbe eintragen? Und ja, dann ging das Stück für Stück. Und auf einmal ganz schnell.
2: Vincent hat keine Ausbildung im Baugewerbe. Er arbeitet als Hilfsarbeiter, als er sich selbstständig macht, mit Tiefbau, Hochbau und mittlerweile auch Galabau. Während gleichaltrige Freunde noch in Ausbildung oder Studium sind, trägt Vincent schon Verantwortung als Arbeitgeber.
5: Ich habe auch von Anfang an direkt Mitarbeiter bei mir angestellt, direkt zwei Stück, wo ich dann auch wusste, okay, die haben Kinder, die haben eine Familie. Da geht es jetzt gar nicht um mich, sondern auch um die, dass die einen sicheren Lohn haben. Und ja, hatte auch am Anfang das ein oder andere Lehrgeld bezahlt, weil ich Sachen einfach nicht wusste mit Arbeitsverträgen, mit den Krankenkassen, wie, wo, was das geregelt wird. Aber das kommt dann.
2: Scheitern gilt bei jungen Gründern heute weniger als Makel, sondern ist Teil des unternehmerischen Wegs, quasi Learning by Doing. Laut Gründungsforscher Armin Baharian werden die Herausforderungen nach der Gründung häufig unterschätzt.
4: Die jungen Menschen haben teilweise zu wenig auf dem Fokus das Geschäftsmodell, was sie da bauen. Ist es skalierbar? Gibt es da einen Markt, der groß genug ist?
2: Vincent Truhn setzt bei seinem Bauunternehmen auf Fleiß und Flexibilität. Seine Gründung ist jetzt 1,5 Jahre her.
5: Und man sieht jede Stunde, die man reinsteckt. Wir haben angefangen mit keinem Auto, dann haben wir mit einem Auto angefangen, dann haben wir das zweite geholt, dann haben wir das dritte geholt, dann haben wir das vierte geholt, dann haben wir einen Bagger geholt. Von der Garage von meinen Eltern aus sind wir umgezogen, haben jetzt ein Firmengebäude mit 700 Quadratmetern. Und das ist einfach geil zu sehen, wie schnell aus wenig dann sowas werden kann, wenn man wirklich die Energie reinsteckt.
3: Na perfekt. Ja. Wunderbar. Hast du deinen Zettel noch
2: bitte? Auch Lenes Regionalmarkt ist in den vergangenen 2 Jahren gewachsen. Die 24-Jährige hat inzwischen 5 Mitarbeitende. Marlene und Vincent stehen für eine Entwicklung, die Gründungsforscher seit einigen Jahren beobachten. Selbstständigkeit wird für viele junge Menschen zum Berufseinstieg. Erfahrung entsteht dabei oft erst im Aufbau des eigenen Unternehmens. Und Karriere bedeutet immer häufiger, etwas Eigenes zu schaffen.
1: Der Laden, also der hat mir einfach gegeben, dass ich mein Ziel viel, viel schneller als gedacht erfüllen konnte und dass mein Arbeitsalltag mich wirklich total erfüllt. Das gibt einem ganz viel.
0: Nathalie Putsche über Gründer mit Anfang 20.

Das war das DLF-Magazin für heute. Die Themen hat Doris Simon für Sie zusammengestellt. Unsere Beiträge und mehr finden Sie wie immer in unserer Deutschlandfunk-App. Mein Name ist Irene Geuer. Noch einen guten Abend.

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verurteilt. Die Entscheidung der Regierung, die Ausschreibungen für das Wohnungsbauprojekt mit dem Namen E1 zu veröffentlichen, sei inakzeptabel, hieß es in einer gemeinsamen Erklärung der vier Länder. Auf dem Gebiet sollen mehr als 1200 Wohnungen auf einer bislang unbebauten Fläche östlich von Jerusalem entstehen. Der britische Außenminister Miliband sagte, seine Regierung fordere eine sofortige Rücknahme des Projekts. Israels Außenminister Saar sprach dagegen von einem historischen Recht des jüdischen Volkes, seine nationale Heimstätte im Land Israel wieder zu errichten. Nach Auffassung der UNO, des Internationalen Gerichtshofs und der Bundesregierung ist die israelische Siedlungspolitik im Westjordanland völkerrechtswidrig. Israel weist diese Sichtweise zurück. Die Vermittlerstaaten im Nahostkonflikt, Türkei, Ägypten und Katar, haben die jüngsten Angriffe Israels auf den Gazastreifen verurteilt. Der Beschuss untergrabe die aktuellen Bemühungen zur Beendigung des Gazakonflikts, heißt es in einer Stellungnahme der drei Staaten. Eine weitere Eskalation müsse verhindert werden. Bei den Angriffen wurden seit Dienstag mindestens 16 Menschen getötet. Dabei waren eine Polizeistation und ein Café getroffen worden. Israels Armee erklärte, die Angriffe hätten Hamas-Kommandeuren gegolten. Der US-Sondergesandte Kushner hatte kurz zuvor mit dem israelischen Ministerpräsidenten Netanyahu sowie Vermittlern und Hamas-Führern über die Umsetzung des US-Friedensplans verhandelt. Die vom Iran unterstützte Houthi-Miliz im Jemen hat nach eigenen Angaben zwei Ziele in Saudi-Arabien mit Drohnen angegriffen. Die Miliz habe zwei Militäraktionen ausgeführt, teilte ein Sprecher mit. Der erste Angriff habe sich gegen den Flughafen Najran im Süden Saudi-Arabiens an der Grenze zum Jemen gerichtet. Der zweite gegen eine Anlage des saudi-arabischen Ölkonzerns Aramco in derselben Stadt. Die Spannungen zwischen der Houthi-Miliz und Saudi-Arabien hatten zuletzt deutlich zugenommen. Im Jemen herrscht seit 2015 ein Bürgerkrieg. Der Iran unterstützt die Houthi-Rebellen. Eine von Saudi-Arabien angeführte Militärallianz steht an der Seite der international anerkannten Regierung. Nach Angriffen auf die Region Kiew mit 17 Todesopfern hat Russland im Verlauf des Tages auch die kritische Infrastruktur der Hauptstadt attackiert. Bürgermeister Klitschko teilte mit, in einigen Bereichen Kiews gebe es aktuell kein warmes Wasser. Präsident Selenskyj beklagte den mangelnden Bestand an Luftabwehrraketen und machte dafür auch die ukrainischen Verbündeten verantwortlich. Bei den Angriffen in der Nacht waren Wohngebäude und Lagerhallen getroffen worden. Die ukrainische Armee erklärte, Russland habe mit Dutzenden ballistischen Raketen, Hyperschallraketen, Marschflugkörpern und fast 170 Drohnen attackiert. Die meisten Marschflugkörper und Drohnen seien abgefangen worden, die Raketen jedoch nicht. Das ukrainische Militär attackierte nach eigenen Angaben seinerseits Ölanlagen in den westrussischen Regionen Tatarstan und Krasnodar. Nach einem weiteren Angriff in der Nähe des russischen Schwarzmeerhafens Taman brannte es russischen Angaben zufolge in einem Betrieb. Ein rumänisches Kampfflugzeug hat nach Angaben der Regierung in Bukarest eine mit Sprengstoff beladene Drohne zerstört. Das Flugobjekt sei mehrere hundert Meter vom Gasfeld Neptun Deep im Schwarzen Meer entfernt getroffen worden, teilte Verteidigungsminister Miruza mit. Die Drohne sei mit Sprengstoff beladen gewesen und stamme nicht aus der Ukraine, hieß es. EU-Kommissionspräsidentin von der Leyen sprach von einer zunehmenden Bedrohung. In den vergangenen Monaten hatte es wiederholt Drohnenvorfälle in osteuropäischen NATO-Ländern gegeben. Rumänien registrierte seit Beginn des russischen Angriffskriegs gegen die Ukraine mehrfach Drohnenüberflüge und auch Abstürze auf seinem Staatsgebiet. Auch Polen und die baltischen Staaten melden regelmäßig ähnliche Vorfälle. Die lettische Armee teilte heute mit, dass eine am 14. August abgeschossene Drohne ukrainischen Ursprungs war. Bundesinnenminister Dobrindt hat den Aufbau der deutschen Drohnenabwehr als eine Daueraufgabe für die Bundespolizei in den kommenden Jahren bezeichnet. Dobrindt betonte bei einem Besuch der Fliegerstaffel der Bundespolizei im hessischen Fuldatal, dass man sich auf ein Wettrüsten zwischen der eigenen Drohnenabwehr und Angreifern einstellen müsse. Die neue Drohnenabwehreinheit der Bundespolizei, die Dobrindt im Dezember in Dienst gestellt hatte, zählt aktuell 70 Einsatzkräfte. Ihre Zahl soll bis zum Jahresende auf 300 Beamte anwachsen. Das ist eine Reaktion auf den Fund

0: einer mit Sprengstoff ausgestatteten Drohne auf dem Flughafen Leipzig-Halle. Die Bundesregierung hatte am Mittwoch in Kochstedt in Sachsen-Anhalt ein neues Technologiezentrum für Drohnensicherheit eröffnet. Ungeachtet der Diskussion in Deutschland rechnet die Europäische Union für den kommenden Winter mit keinen Engpässen bei der Gasversorgung. Eine Sprecherin der EU-Kommission sagte in Brüssel, es gebe aktuell keinerlei Risiko für die Versorgungssicherheit. Man liege sehr gut im Plan, die Gasversorgung für den Winter zu sichern. Momentan seien die Speicher in der EU zu beinahe 62% gefüllt. Die deutschen Gasspeicher sind derzeit nur rund zur Hälfte gefüllt. Das ist gut ein Viertel weniger als vor einem Jahr. Die Linke und Verbraucherschützer kritisieren dies und warnen vor steigenden Preisen für Gaskunden. Das Bundeswirtschaftsministerium rechnet nach eigenen Angaben nicht mit einer Gasmangellage im kommenden Winter. Dennoch bereitet die Bundesregierung Handlungsoptionen vor, um im Falle einer Verschlechterung der Lage eingreifen zu können, hieß es in Berlin. Die norddeutschen Bundesländer verlangen eine massive Aufstockung der Bundeshilfen für die Häfen auf jährlich mindestens 500 Millionen Euro. Mecklenburg-Vorpommerns Ministerpräsidentin Schwesig sagte bei einer Konferenz der 5 norddeutschen Regierungschefs in Rostock, die Seehäfen seien auch für andere Bundesländer sowie für die Gesamtwirtschaft Deutschlands von essentieller Bedeutung. Die SPD-Politikerin verwies darauf, dass in Rostock allein für den Ausbau eines Hafenbeckens 100 Millionen Euro investiert werden müssten. Gesetzlich ist geregelt, dass der Bund den Ländern jährlich zusammen 38 Millionen Euro gewährt. Die Schweiz und China haben die Verhandlungen über ein erweitertes Freihandelsabkommen abgeschlossen. Das teilte das Schweizer Wirtschaftsministerium nach Gesprächen mit dem chinesischen Handelsminister Wen Tao in Bern mit. Nach Angaben beider Länder sollen künftig nahezu alle Exporte aus der Schweiz ohne Zölle nach China gelangen. Bislang war das nur bei etwa der Hälfte der Ausfuhren der Fall. Umgekehrt können fast alle Waren aus China bereits zollfrei in die Schweiz eingeführt werden. China ist nach der EU und den USA der drittwichtigste Handelspartner der Schweiz. Der Großbrand im belgischen Naturschutzgebiet Hohes Venn ist unter Kontrolle. Die Behörden gehen davon aus, dass sich das Feuer nicht mehr ausbreitet. Die gelöschten Flächen sollen mit Drohnen des Zivilschutzes überwacht werden. In Torfmooren wie dem Hohen Venn können Brände noch lange unterirdisch schwelen. Das Feuer war vergangenen Freitag ausgebrochen. Der Waldbrand war der größte in Belgien seit 115 Jahren. Der französische Radprofi Louis Barret hat die erste Etappe der deutschen Deutschland-Tour gewonnen. Mit seinem Sieg auf der Strecke von Bad Orb nach Schwäbisch Hall löste er Isaac del Toro an der Spitze des Gesamtklassements ab. Der Mexikaner hatte gestern den Prolog gewonnen. Das Rennen endet am Sonntag mit der 4. Etappe in Heilbronn. Und hier noch einmal die Übersicht. Israels Wohnungsbauprojekte im besetzten Westjordanland stoßen bei mehreren europäischen Staaten auf Ablehnung. Russland hat seine Angriffe auf die ukrainische Hauptstadt Kiew auch während des Tages fortgesetzt. Innenminister Dobrindt hat die Drohnenabwehr als große Herausforderung und Daueraufgabe für die Bundespolizei bezeichnet. Das Wetter. In der Nacht im Südosten weitere Regenfälle, anfangs auch Gewitter. Im Nordwesten teils ebenfalls Schauer und einzelne Gewitter. Sonst wechselnd bewölkt und überwiegend trocken. Abkühlung auf 16 bis 11 Grad. Morgen wechselnd bewölkt mit einzelnen Schauer, in der Mitte auch länger sonnig. Im Süden gebietsweise Schauer oder länger anhaltender Regen. Temperaturen 20 bis 27 Grad. Und die weiteren Aussichten: am Samstag im Norden und in der Mitte gelegentlich Schauer, im Süden teils sonnig, 18 bis 23 Grad. Das waren die Nachrichten.
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2: Sie sind Waffen in Kriegen. Sie werden zur Beeinflussung von Wahlen eingesetzt. Sie spülen sich in unsere Handyfeeds. Ja, und manche sagen sogar, sie sind mit das aktuell größte globale Risiko. Sprechen wir über Desinformation. Worum geht es da wirklich?
3: Sehr geehrte Frau Präsidentin, liebe KollegInnen, Desinformationen sind längst mehr als eine Lüge im Internet. Sie sind zu einer politischen Waffe geworden.
4: Sie verändern unser Land.
3: auch so kurz vor wichtigen Wahlen wie jetzt im Herbst.
4: Desinformation zerstört nicht nur einzelne Debatten, sondern sägt am Eckpfeiler unserer Gesellschaft, dem Vertrauen in Institutionen, Medien und Wahlen. Manchmal geht der Riss sogar durch Familien.
2: Wo inzwischen klar ist, dabei geht es um viel mehr als falsche Fakten. Es geht um etwas, wogegen man nicht mit Korrekturen, Faktenchecks ankommt. Im Gegenteil, vielleicht ist ein Fokus auf Faktenchecks sogar ein Irrweg. Warum? Das dröseln wir jetzt mal auf. Wie ist da der aktuelle Forschungsstand? Ich bin Katrin Kühn und das Auseinanderdröseln, ja, dafür ist jetzt Luca Rese-Knauf hier mit im Studio. Hallo Luca.
5: Hallo.
2: Und zuerst machen wir mal ein bisschen Definitionsarbeit. Also die Systemfragen-Hörerinnen und Hörer, die kennen das schon. Die Begriffe Desinformation, Fake News, da gibt es ja so einige, ne?
5: Ja, Desinformation, Falschinformation, Missinformation. Auch in der Forschung wird das nicht einheitlich verwendet. Es geht jedenfalls nicht nur um falsche Informationen, sondern auch um Informationen, die vielleicht wahr, aber irreführend sind oder die strategisch platziert werden. Also auch Statistiken, Zitate, Clips, die aus dem Kontext gerissen werden.
2: Also am Ende ist es wichtig, es können falsche Sachen sein oder Sachen in einem falschen Rahmen. Aber alle haben sie gemeinsam, ja, dass sie sich oft schön schnell verbreiten. Warum?
5: Ja, weil sie falsch und irreführend sind, könnte man fast sagen. Denn sie haben zumindest kurzfristig einen strukturellen Vorteil. Sie verbreiten sich möglicherweise schneller als wahre Informationen. Und das liegt daran, dass Desinformationen eben oft optimiert sind für unsere Psyche und die Plattform.
2: Also wie zum Beispiel besonders interessante, aber eben irreführende Überschriften beim Clickbait zum Beispiel.
5: Genau, die Wahrheit ist unflexibel, die ist so. Desinformation kann man sich hingegen hinbiegen. Und in Studien dazu geht das vor allem in zwei Richtungen. Einmal sind es neuartige oder überraschende Inhalte und andererseits empörende Inhalte, die sich besonders gut verbreiten.
2: Ja, vor allem auch im Internet, weil Algorithmen sowas ja nochmal verstärken, diese Neigung von uns Menschen nach Sensationen.
5: Ja. Und was man gesichert sagen kann, es wird heute mehr darüber berichtet und gesprochen als in den Jahrzehnten davor. Das kann man erkennen, wenn man sich den Text anschaut, den eine Gesellschaft so produziert. In verschiedenen Textkorpora, also in digitalen Archiven etwa von Medienberichten.
2: Also man kann nicht sagen, wir Menschen machen das an sich mehr als früher.
5: Nee, der Mensch glaubt nicht heute per se mehr an falsche Informationen als früher. Das kann man nicht sagen, denke ich. Online-Kommunikation ist aber eben öffentlich sichtbar dokumentiert. Also heute kann man beobachten, wie Menschen Fehlinformationen teilen oder liken und dann darüber sprechen. Früher ist das vielleicht hinter verschlossenen Türen passiert. Also natürlich gab es sowas schon immer, aber der historische Vergleich ist hier vielleicht auch wenig aussagekräftig.
2: Oder über einen Gartenzaun früher oder in der Kneipe.
5: Ja, genau.
2: Aber weil es jetzt diesen digitalen Weg gibt, werden schon viel mehr Leute erreicht, machen da auch mit vielleicht als früher.
5: Ja, wobei auch da, das sagt zum Beispiel der Medienwissenschaftler Daniel Vogler, die problematischsten Fälle von Desinformationen kommen nach wie vor von oben nach unten, also zum Beispiel durch Kampagnen von politischen Akteuren. Was aber tatsächlich neu ist in der Online-Welt, sie ist sehr stark fragmentiert. Jeder sieht etwas anderes auf den Bildschirmen, beziehungsweise wir wissen schlicht nicht, was die Menschen sehen. Dass nicht alle gleich auf solche Sachen stoßen, auch das war schon immer so. Aber online ist das eben ein ganz grundlegendes Prinzip.
2: Und wie stark unterscheidet sich das, dieses unterschiedlich auf die Sache stoßen?
5: Eine Studie aus der Fachzeitschrift Science Advances aus dem Juli hat sich genau das angeschaut. Das war eine Kooperation mit Meta, was einerseits eine gute Datenqualität verspricht, andererseits auch immer erwähnt werden muss. Da wurden 16.000 Nutzerinnen und Nutzer auf Instagram und Facebook beobachtet, getrackt, mit deren Einverständnis. Und zwar während des US-Wahlkampfes 2020.
2: Also Wahlkampf, eine Zeit, in der Desinformationen schon eine besondere Rolle spielen.
5: Genau. Und da war es so, dass das sehr stark konzentriert war. Also eher wenige Leute sahen besonders viel davon. Bei Instagram etwa hatten 10% der Nutzer 80% der Inhalte von sogenannten unzuverlässigen Quellen gesehen.
2: Schon viel.
5: Ja, eine frühere unabhängige Arbeit zu Twitter aus dem Journal Science kam zu einem ähnlichen Ergebnis. Und da war es sogar nur 1% der Nutzer, auf die 80% der Kontakte mit solchen Quellen fielen. Und da ging es um den Zeitraum vor der US-Wahl 2016.
2: Was ja ein Hinweis ist, da gibt es wirklich so Extremnutzer, sag ich mal.
5: Ja, in einer Übersichtsarbeit im Magazin Nature sprechen die Autoren auch von Heavy-Usern, also Hochrisikogruppen. Das passt auch zu der Metapher der Infodemie, also der Informationspandemie. Also in Pandemien gibt es ja auch Risikogruppen. Und die Wissenschaftler fordern daher, was Desinformation angeht, zu diesen Gruppen mehr zu forschen und nicht zu alarmistisch zu sein, was die Gesamtlage in der Bevölkerung angeht.
2: Was macht denn so eine richtig gute Desinformation aus?
5: Dazu können wir uns ja mal erfolgreiche Fälle anschauen. Zum Beispiel ein Lottogewinner, der seinem Ex-Chef einen Haufen Tiermist vor die Haustür geschüttet haben soll.
2: Ja, kurz vorstellen. Also eine Geschichte, wo einer so richtig was abgeladen hat.
5: Ganz genau. Oder zweitens Donald Trump, der von Moskau erpresst wird, mit einem kompromittierenden Video, auch als P-Tape bekannt.
2: Ja, das war auch fein, würde ich sagen. Fast vor 10 Jahren war das und da ging es angeblich um so Sexsachen mit Urin. Ja, und das bei Donald Trump. Da kann schon sein, da hört man oder klickt man jedenfalls direkt hin.
5: Genau, und das waren Beispiele, die tatsächlich in einer Studie aus den USA analysiert wurden. Also es ist eine Fallstudie, das lässt sich jetzt auch nicht verallgemeinern, was kommt. Aber die Autoren schließen daraus, Desinformation oder unbelegte Informationen verbreiten sich dann besonders gut, wenn sie an solche größeren Narrative anknüpfen.
2: So ein bisschen nach dem Motto, falsche Fakten, die machen wirklich gute Geschichten.
5: Genau, manche Geschichten klingen zu gut, um nicht wahr zu sein, könnte man auch sagen. Es geht dabei um die emotionale Anschlussfähigkeit. Jeder kennt vielleicht auch den Groll auf den eigenen Chef.
2: Wo man dann vielleicht ein bisschen, ja, sich mitfreut, wenn da einem so ein Misthaufen vor die Tür gekippt wurde, obwohl das gar nicht wahr war wahrscheinlich.
5: Genau, genau. Beim Chef oder auch auf der größeren Ebene Groll auf die politischen Eliten, das Misstrauen gegenüber der Weltpolitik. Da wird dann hintergründig, ob die Geschichte belegt ist, sie passt einfach. Man spricht in der Forschung auch von Deep Stories, also ganz festen, kulturell verankerten Erzählungen. Und wenn dann eine Information da andockt, fruchtet sie vielleicht auch umso mehr. Und dann ist es auch umso schwieriger, dagegen vorzugehen.
2: Was auch erklärt, warum dann so ein Faktencheck nicht so richtig weit wirft, ne? Weil das so tief sitzt, so tief andockt.
5: Genau, da geht es eben dann um mehr als einen falschen Inhalt. Und auch in der Forschung passiert da gerade ein Perspektivwechsel weg vom Inhalt hin zum großen Ganzen. Gerade läuft ein großes Projekt in Deutschland, Österreich und der Schweiz zu verschwörungstheoretischem Wissen, also zu ja, den ganz großen irreführenden Erzählungen. Methodisch ist es sehr vielseitig. Gruppendiskussionen, Einzelinterviews, teilnehmende Beobachtungen von verschwörungstheoretischen Veranstaltungen. Und ein Survey, eine Befragung mit rund 6.000 Teilnehmenden wurde über die 3 Länder durchgeführt.
2: Und was kam da raus? Da gibt es ja schon Ergebnisse.
5: Ja, die Auswertung dauert noch an. Ich konnte aber schon mal ausführlich mit den Projektleitern sprechen. Die haben uns für die Systemfragen Einblicke gegeben und hören wir dazu mal den Soziologen Nils Kumka.
6: Und die ersten Auswertungen haben schon gezeigt, dass das bei uns auf einen anderen Faktor lädt, als der Glaube an Verschwörungstheorien. Also es scheint in der Tat im Survey so zu sein, als wären das 2 zumindest teilunabhängige soziale Phänomene, die man da beobachtet. Die Gründe, die Leute dazu bringen, Verschwörungstheorien zu artikulieren, sind nicht unbedingt dieselben, die sie dazu bringen, dran zu glauben und andersrum.
5: Was ja schon bemerkenswert ist. Also Leute teilen solche Inhalte nicht unbedingt, weil sie daran glauben.
2: Ja, da auch nochmal die Rückkopplung zum Faktencheck. Wenn ich das teile, obwohl ich weiß vielleicht, das ist falsch, dann gucke ich mir auch den Faktencheck nicht an. Der ist dann vielleicht allenfalls für die interessant, die sich fragen, ist da was dran?
5: Ja.
2: Ja, warum mache ich das denn aber dann, wenn ich das eigentlich so weiß?
5: Ja, das ist der Ansatz des Projekts auch. Also nicht zu fragen, warum glauben Leute dies oder das, sondern warum machen die Leute da mit? Was für Vorteile hat das auch für die Leute?
2: Und was hat das für Vorteile?
5: Es geht um Zugehörigkeit. Man signalisiert, dass man zu denen gehört, die den Durchblick haben, die das System durchschauen. Es ist eine Form der wildwuchernden Kritik, so nennt es Nils Kumka. Es geht um ein Raunen, ein Nicht-Einverstanden-Sein. Und dass diese Kritik da eben so wildwuchert, das könnte auch daran liegen, dass es keine guten Alternativen gibt, die Kritik anderswo einzubringen.
2: Also die Leute werden die woanders nicht so richtig los.
5: Genau.
2: Und wen betrifft das vor allem? Also für wen ist dann so eine wildwuchernde Kritik so wichtig?
5: Ja, mit den finalen Ergebnissen kann man wohl nächstes Jahr rechnen. Aber was mir die Forschenden aus dem Projekt schon vorab gesagt haben, was sich bisher in den Gesprächen mit den Menschen andeutet, die sie geführt haben, das waren vor allem auch sehr krisengeschüttelte Biografien. Leute, die gesellschaftlich Ausschluss erlebt haben. Der Soziologe und Sozialpsychologe Markus Brunner aus Wien bringt das so auf den Punkt.
7: Was wir finden, sind eigentlich Konfliktlagen und ein Strudeln mit gesellschaftlichen Verhältnissen, das wir eigentlich überall auch finden. Also wir würden sagen, was bearbeitet wird, ist etwas, was wir alle kennen. Das, was Leo Löwenthal hatte, das die gesellschaftliche Malaise genannt, wo er sagt, das ist so ein subjektiver Abdruck von objektiven gesellschaftlichen Widersprüchen.
2: Malaise, ja, das ist für viele, habe ich auch oft so gedacht, ein Begriff, ein bisschen elitärer für so Unbehagen, ne? Krankheitsgefühl.
5: Genau, hier kommt das von Leo Löwenthal, dem Soziologen, der damit eben so ein Unbehagen, ein Unwohlsein in Krisenzuständen beschreibt, das auch wunderbar angespielt werden kann von solchen Erzählungen. Und dazu ein ganz praktischer Fall aus dem Projekt, von dem die Soziologin Sarah Speck berichtet hat.
8: Wir haben so eine Frau, die im Supermarkt arbeitet und sozusagen biografisch herkommt. Die Eltern hatten so einen Hähnchenimbiss. Und das ist eine so eine typische weibliche Biografie, die derart überlastet, prekär, an der Grenze ist. Unter Covid haben sich die Arbeitsbedingungen nochmal so weit verschlechtert. Und die dann sozusagen zum ersten Mal in ihrem Leben gesellschaftlich sozusagen quasi protopolitisch Einspruch erhebt, mit dem sich morgens so testen. Und das wird dann für sie zum Konfliktfall, ja, an dem alles Mögliche verhandelt wird. Und davor war sie nicht in verschwörungstheoretischen Milieus, aber dann macht sich irgendwie über dieses Impfen und so weiter, dann gerät sie dann in irgendwelche Foren und so und dann politisiert sie sich. Und man merkt, okay, da ist so viel Leid dahinter, ja, was wir ganz klar als soziales Leid benennen können, als Prekarität, als Überarbeitung, Überlastung, als Armut, als alles Mögliche, auf die dann irgendwann diese Verschwörungstheorie andockt, weil es keine anderen Begriffe gibt, das zu fassen, was da grundsätzlich falsch läuft, ja. Das heißt, es gibt schon ein wirklich auch reales Leiden der Person, auf das natürlich auch geantwortet werden müsste, nicht nur individuelle biografische Krisen.
2: Um das alles mal ja, bis hierhin zu bündeln. Menschen sind Desinformationen unterschiedlich ausgesetzt. Es gibt da vielleicht so etwas wie Hochrisikogruppen. Und auch Verschwörungstheorien schließen sich Menschen nicht bloß wegen des Inhalts an. Ja, was aber dann ja Folgen für die Menschen hat, wenn man in so einen Strudel gerät.
5: Ja, am Ende kann das einen sehr beeinflussen, die Einstellungen, sogar die Erinnerungen. Aber das kann auch dazu führen, wenn man jetzt mal auf die gesellschaftliche Ebene schaut, dass sich so ein allgemeines Gefühl der Unsicherheit etabliert. Dass man prinzipiell immer sagen kann, das ist Fake, das ist KI, auch wenn es vielleicht stimmt. Und Lügen könnte auch ja, normaler werden am Ende, wenn das ständig beobachtet wird. Also auch Werte und Normen können aufbrechen.
2: Trump?
5: Ja, genau. Aber auf der anderen Seite, vielen Leuten ist inzwischen auch klar, dass es so viel Desinformation gibt und dass so viele Leute das auch gezielt und strategisch anspielen.
2: Was ja auch was Gutes ist, dass das am Ende vielen durchaus klar ist.
5: Genau, das wappnet gewissermaßen auch ein bisschen.
2: Ja, danke Luca für die ganze Recherche, wie hier aktuell der Wissensstand ist, worum es bei Fake News und Co. wirklich geht. Wo jetzt die nächste große Frage ist, was also tun, wenn wir dieses Wissen berücksichtigen wollen, fragen wir dazu doch nochmal wen von den Leuten aus diesem großen Forschungsprojekt. Connecting the Dots heißt das übrigens. Es wird auch von der Deutschen Forschungsgemeinschaft gefördert. Fragen wir nämlich Nils Kumka von der Uni Bremen. Er arbeitet unter anderem zu Polarisierung und alternativen Fakten. Und wir haben uns dafür nochmal extra zusammengeschaltet. Hallo Herr Kumka.
9: Guten Tag.
2: Was ist so eine Verschwörungserzählung, die Ihnen jetzt in Ihrer Forschungsarbeit besonders oft begegnet ist?
9: Naja, also man trifft sich in der Regel eher über den Verdacht. Es gibt gar nicht so eine Erzählung, auf die man sich einigen kann, sondern man ist sich vor allen Dingen darin einig, dass man gemeinsam den Durchblick hat und sich kein X für ein U vormachen lässt, wenn man das mal so sagen will. Und das Thema, auf das sich bei uns zumindest immer alle einigen konnten, egal wo wir waren, war die Corona-Pandemie. Das war das Ereignis, wo alle gesagt haben, da ist uns klar geworden, da war mehr dahinter. Das ist auch so ein Stück weit Selbstinszenierung. Bei vielen merkt man dann, die sind schon viel länger so unterwegs. Aber daran können sie es alle festmachen. Dahinter hat doch mehr gesteckt, dahinter steckte doch wer ganz anders. Das ist das typische Beispiel bis heute.
2: Und jetzt haben wir eben schon gelernt, es gibt aktuell so einen Perspektivwechsel, jetzt weniger auf ja die falschen Fakten, die Desinformation, die falschen Kontexte zu schauen, die sich in sowas spiegeln, sondern auf das Umfeld und wo so etwas herkommt. Ja, wie wichtig ist dieser Perspektivwechsel?
9: Naja, also wissenschaftlich versprechen wir uns vor allen Dingen davon, dass man diese Diskrepanz irgendwie in den Griff kriegt, dass wir einerseits wissen, dass der Glaube an Verschwörungstheorien und verschwörungstheoretisches Wissen in den letzten Dekaden sich gar nicht unbedingt verändert hat in der Bevölkerung. Das ist, sind ähnliche Prozentsätze, unterschiedliche, je nachdem welchen Maßstab man anlegt, aber es sind ähnliche Prozentsätze, die an sowas glauben. Während gleichzeitig die Kommunikation von und über solches Wissen, also das, was die Leute reden, über Verschwörungstheorien, die öffentlich artikuliert werden, Das ist viel, viel mehr geworden. Und die Frage ist so ein bisschen, wie können wir diesen Eindruck in den Griff kriegen, dass die Kommunikation so zunimmt? Und da kann man eben am ehesten drankommen, wenn man sich fragt, haben sich vielleicht in diesen Kontexten, hat sich da was geändert? Gibt es vielleicht Gründe, so zu sprechen? Macht es vielleicht in bestimmten Kontexten Sinn, solche Dinge zu sagen, ganz unabhängig davon, ob man sie glaubt oder vorher schon geglaubt hat?
10: Also so der Eindruck, wir arbeiten uns sehr an diesen Fakten ab, aber wir gucken weniger darauf, was bringt die Menschen denn dazu?
9: Ja, und ja auch nicht immer nur die Menschen im Abstrakten, sondern das, was der Öffentlichkeit ja an verschwörungstheoretischem Wissen Sorgen macht, sind ja gar nicht so sehr die falschen Fakten, auch wenn das immer wieder behauptet wird. Da geht es ja viel, viel mehr darum, was politisch damit gemacht wird. Und das ist ja ein himmelweiter Unterschied, ob ich zu Hause sitze und einfach was anderes glaube und aus Interesse in irgendwelchen Büchern blättere, in denen Aliens für die Pyramiden der Maya verantwortlich gemacht werden oder so. Oder ob ich politische Entwicklungen verschwörungstheoretisch erkläre und mich selber politisch in eine Art und Weise einbringe, mit der ich meine, zum Beispiel diese Verschwörung zu bekämpfen. Und diesen Unterschied kriegt man aber nicht in den Griff, wenn man sich immer nur fragt, warum glauben Leute krauses Zeug, sondern da muss man sich eben fragen, warum ist in diesen politischen Kontexten es auf einmal so opportun, so zu sprechen.
10: Und jetzt müssen wir nochmal den Pflock einschlagen. Es geht hier nicht um diejenigen, die sowas dann womöglich auch gezielt in die Welt setzen, sondern wir schauen jetzt vor allem auf diejenigen, die das annehmen und vielleicht auch weiter verbreiten.
9: Ja, wobei da auch wichtig ist, dass manchmal im Konkreten, also es gibt natürlich Extrembeispiele, in denen ist das eindeutig. Es gibt Leute, die verdienen einfach Geld damit, solche Dinge in die Welt zu posaunen oder die schreiben Wahlprogramme, in denen sowas drinsteht. Aber in vielen Fällen ist diese Linie auch gar nicht so ganz klar zu ziehen. Ne? Also der renitente, sprichwörtliche Onkel auf der Familienfeier, der auf einmal mit solchen Erzählungen um die Ecke kommt, glaubt der das? Inszeniert der sich selbst? Ist der vielleicht auch schon irgendwo aktiv? Das weiß man ja auch manchmal gar nicht so ganz genau. Aber im Prinzip ist die Frage nach dem Kontext ja auch genau die Frage danach. Also die Frage, was für eine Sorte Unterschied macht es denn für diese Leute, das einzubringen? Ist das ein Karrierevehikel? Ist das eine Art und Weise, politisch zu mobilisieren? Oder ist das eine Art und Weise, ein Gespräch zu suchen, das man sonst nicht meint, führen zu können?
10: Bekomme ich Aufmerksamkeit, Sichtbarkeit?
9: Genau.
10: Klingt am Ende super schwierig. Also es hilft mir nichts, auf die Fakten, die falschen Fakten zu schauen. Ich muss mir den Kontext anschauen, aber jedes Mal auch spezifisch. Schon eine krasse Aufgabe, vor allem wenn es dann ja auch um Menschen geht, die einem vielleicht emotional verbunden sind oder um Themen, die für eine Gesellschaft super wichtig sind.
9: Wobei das ja aber bei den meisten politischen Diskussionen so ist, wenn wir ehrlich sind. Also wann immer ich mit politischem Widerspruch konfrontiert bin oder wann immer grundsätzliche politische Einstellungen aufeinanderprallen, stellen sich all diese Fragen. Und eigentlich ist dann immer die Regel, dass ich relativ wenig weiß, wenn ich die Leute einfach schnell in eine Schublade gesteckt habe. Sondern die interessantere Frage ist dann eben, was für eine Form von Gespräch führen wir hier eigentlich gerade und wo will ich damit eigentlich auch hin? Und das ist jedes Mal eine komplexe Abwägung. Manchmal ist es dann vielleicht wirklich auch schlauer, einfach zu sagen, mit so jemandem rede ich nicht. Aber ein Patentrezept ist es nicht.
2: Nils Kumka, Soziologe von der Uni Bremen. Und wenn ich jetzt nochmal final bündle für diese Folge, dann komme ich bei dem hier raus. So ein Gefühl, dass das mit Desinformation, Fake News, Verschwörungstheorien im Moment immer mehr wird, ja, das passt nicht. Wir Menschen haben das schon immer gemacht. Was mehr wird, das ist der Raum, den das alles bekommt. Und sich dann zu sehr an den Fakten, an den falschen Fakten, Verschwörungen abzuarbeiten, damit trägt man im Zweifel nur dazu bei, dass es alles noch mehr wird, wie ein Feuer, das größer wird, wenn man ihm mehr Sauerstoff zum Atmen gibt. Und noch der Punkt, den Nils Kumka eben gemacht hat. Stattdessen auf den Kontext schauen, auf die Menschen, nicht direkt Leute in Schubladen stecken. Ja, das ist schwierig, aber am Ende ist das doch immer so nötig, auch in politischen Diskussionen, zu fragen, worum geht es hier eigentlich gerade wirklich? Aufgezeichnet haben wir diese Deutschlandfunk-Systemfragen-Folge am 19. August 2026. Luca Rese-Knauf und ich, Katrin Kühn. Die Technik, das hat Marcel Christmann gemacht.

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1: Wir sind Manuel Gorgos
2: und Christoph Spittler. In unserer Doku-Serie geht es um die Geschichte und die Gegenwart des Warenhauses. Und in diesem Teil geht es ganz nach oben.
1: Wir stehen auf dem Dach und versuchen, Überblick zu gewinnen.
2: Zukunftsideen für die leerstehenden Warenhäuser.
1: Erlebnisse in der Kaufhausgastronomie.
2: Aber erstmal fliegen wir in meine, also Christophs Heimatstadt Salzgitter im Jahr 1971.
3: Je t'ai un inconnu dans les grands magasins.
4: Auf dem Fluggelände der Aerotechnik trifft Arnim Dahl letzte Vorbereitungen.
5: Konsum und Konkurs.
4: Noch einmal werden die Halterungen am Hubschrauber überprüft, an dem der Sensationsdarsteller an einem Seil hängend über Salzgitter fliegen wird.
5: Eine Abschiedstour durchs Warenhaus. Von Manuel Gorgos und Christoph Spittler.
4: Ein letzter Probeflug mit Pilot Klaus Müller.
5: Teil 6. Dachgeschoss.
3: Milieu des Grands Magasins.
6: Tür öffnet.
4: Am nächsten Morgen wird Arnim Dahl von einer englischen Militärkapelle und Hunderten von Einwohnern der Stadt und Umgebung, die das Bauhaus Karstadt säumen, erwartet.
0: Super 8 Film von Heinz Schmidt aus Salzgitter, 1971.
2: Das habe ich Jahre später bei YouTube entdeckt, dass es Videos gibt von dem 10-jährigen Jubiläum von Karstadt Salzgitterbad 1971. Und da wurde dann eine riesige Party veranstaltet mit einem britischen Blasorchester, britischen Militärblasorchester, also Salzgitter war in der englischen Besatzungszone. Dann als große Attraktion trat dann ein sogenannter Sensationsdarsteller auf, namens Arnim Dahl, war wohl eine bekannte Größe damals, der dann an einem Hubschrauber hängend an einem Seil auf dem Dach von dem Karstadt abgesetzt wurde und dabei dann noch so ein Fahrrad in der Hand hatte.
4: Arnim Dahl ist hiermit einer Einladung des Kaufhauses Karstadt gefolgt. Anlass ist heute die Neueröffnung des umgestalteten Hauses und gleichzeitig das 10-jährige Bestehen in unserer Stadt.
2: Und er landete dann auf diesem Karstadt-Dach und kletterte dann noch so an der Fassade von dem Karstadt runter und hat dann noch irgendwie Kamelle irgendwas in die Menschenmenge geworfen. Oder irgendwelche ganz komische, ganz seltsame Plastikwaren, irgendwie so Plastikwannen oder Tupperware oder irgendwas, was du so denkst, was ist das für ein Trash? Das hat er dann den Leuten dazu geworfen, unten, die da warteten. So quasi als das großzügige Kaufhaus, was der Bevölkerung der kleinen Stadt den Segen der Konsumwelt bringt. Ne?
1: Das ist ja ein Deus Ex Machina auch, der dann von oben kommt.
2: Genau, damals war es dann vielleicht irgendwie wirklich einfach die Feier des großen Ereignisses. Ja? Das ist so eine Großartigkeit und Pracht eines solchen Ladens, sogar in Salzgitterbad oder in Troisdorf eröffnet wird.

0: Wir sind jetzt ganz oben auf dem Dach gelandet, nachdem wir in der ersten Folge unten im Erdgeschoss angefangen haben.
1: Was ja hier oben traditionellerweise ist, ist die Kaufhausgastronomie.
0: Wir sind da immer am letzten Schultag, zumindest vor den Sommerferien, also dem Zeugnisvergabetag hingegangen und da essen gegangen.
1: Das war was Besonderes, da hinzugehen und zu essen? Oder, das hat man nicht jeden Tag gemacht?
0: Das war total besonders. Es gab kaum, wenn man das mit heute vergleicht, eigentlich kaum Restaurants, wo man sich so mit so einer Selbstverständlichkeit mal hingesetzt hat.
1: Weißt du noch, was man da gegessen hat dann?
0: Ich habe dann, glaube ich, schon so irgendwie Bratwurst mit Pommes oder sowas gegessen. Und Pommes war natürlich auch fast ein Luxusessen für mich.
1: Wir haben jetzt hier tatsächlich jeder eine Currywurst mit Pommes bestellt.
0: Also es gibt keine vegane Wurst, daher für mich nur Pommes.
1: Schmeckt so wie früher?
0: Naja, natürlich nicht. Aber es gibt eine Dachterrasse.
1: Wenn wir jetzt hier in der obersten Etage stehen, können wir über das sieche deutsche Stadtzentrum schauen.
0: Ja, der Onlinehandel stellt alles in Frage. Der stationäre Handel in der Innenstadt geht pleite.
1: Die Innenstädte stehen leer und zuallererst natürlich die Warenhäuser.
2: Der schöne Schein, den das Warenhaus repräsentiert, der ist heute doch sehr löchrig und durchsichtig geworden.
3: Das war eine Innovation für einen bestimmten Zeitraum, wo es ein bestimmtes, noch relativ begrenztes Warensortiment gab. Dafür waren die Warenhäuser eine perfekte Innovation.
4: Das Problem ist das Internet. Ganz einfach.
5: Ja, es ist heute so, dass sie nicht einfach mehr nur die Tür aufmachen und dann automatisch davon ausgehen können, dass die Kunden da reinströmen.
3: Ich denke, in der Beziehung ist das klassische Vollwarenhaus etwas, was in weiten Teilen der Vergangenheit angehört.
6: Detlef Briesen, Sozialhistoriker.
3: Und die große Frage ist jetzt, die Warenhäuser waren bisher ja die Ankerpunkte für die Entwicklung der Innenstädte zu Konsumzonen. Wenn nun auch diese Ankerpunkte wegfallen, was passiert mit den Innenstädten?
1: Wenn jetzt die Kaufhäuser alle zumachen oder leer stehen oder und oder leer stehen, was machen wir denn mit diesem ganzen Leerstand jetzt?
0: Tja, bleiben das jetzt auf ewig so Lost Places mit toten Schaufenstern und Graffitis drauf?
1: Ja, also was machen wir da in der Zukunft mit? Sehen wir da überhaupt eine Zukunft?
3: Es gibt verschiedene Ideen, wie sich die Warenhäuser weiterentwickeln könnten. Sie können sich also entwickeln zu Erlebniszonen, sie können sich entwickeln zu Spezialkaufhäusern.
7: Dann sind wir komplett. Da würde ich sagen, gehen wir einmal am Tuscolo durch, Richtung Happy Frankie, dann einmal durch den Zwischengang quasi.
6: Willkommen im Happy Frankie, Troisdorf.
8: In der ehemaligen Hertie-Filiale wird 2024 ein Erlebniscenter eröffnet.
1: Also du kannst diesen Raum betreten, dann kannst du Beile werfen, du kannst an großen Geräten sozusagen Rennauto fahren.
7: Über 300 Strecken und 300 Autos, die sich in den Rennsimulator setzen und zum Beispiel Formel-1-Strecken nachfahren, Nürburgring nachfahren, ganz viele verschiedene Strecken, inklusive eine kleine Kaffeebar, die es hier noch gibt. Also hier sind wir in der sogenannten Marokko-Lounge. Also wir haben hier Sitzkissen aus dem arabischen Raum nahezu komplett. Wir haben Wandmalerei aus dem arabischen Raum und soll so ein bisschen nochmal einen anderen Flair, eine andere Atmosphäre erzeugen. Also grundsätzlich ist das Konzept von Happy Frankie, dass wir versuchen, Troisdorf A wiederzubeleben, versuchen wieder ein bisschen eine Gemeinschaft zu erzeugen in Troisdorf, weil die Fußgängerzone tatsächlich immer leerer wird, was wir auch bemerkt haben. Viele Läden schließen, viele Leute fragen sich, egal ob jung oder alt, was kann man denn noch in Troisdorf machen? Man kann immer weniger machen, es ist immer trostloser und dem wollen wir so ein bisschen entgegensteuern. Und das ist so der Hauptgedanke und das Hauptziel vom Happy Frankie.
1: Also eigentlich das, was das große Hertie-Kaufhaus früher auch mal hier geleistet hat.
7: Genau, im Großen und Ganzen ist es das zusammengefasst. Genau, den Gedanken weiterführen, den Hertie vielleicht bei der Schließung hinterlassen hat. Genau.
1: Was ist hier also gewesen? Welche Abteilung?
9: Verkaufsraum. Ich bin der Meinung, Schreibwaren, Kurzwaren, so in der Richtung.
10: Ja, da war Schreibwaren in der Ecke. Ja. Da war Schreibwaren und darüber waren die Kurzwaren.
9: Kurzwaren und dann kam Stoffe und genau. Dann kam Bettwäsche.
10: Genau.
11: Das ist also total entkernt. Ne? Das hat sich schon viel geändert, aber ich bin froh, dass das jetzt irgendwie einen Nutzen wieder hat, dieses Haus. Weil ja auch teilweise lange leer gestanden oder dann Dornröschenschlaf gestanden ist und überhaupt nichts war. Ne?
0: Aber hast du den Eindruck, dass das funktioniert?
1: Nee, den Eindruck hatte ich nicht. Also das war jetzt da nicht wieder überlaufen. Ne? Und dann hat uns diese Ausstellungsräume, Räumlichkeiten gezeigt mit diesen Sitzmöglichkeiten. Das ist auch ganz liebevoll und geschmackvoll eingerichtet. Man kann sagen, es ist kuratiert, dieser Bereich. Aber da fehlt das Leben noch. Ne?
6: Berlin, ehemaliges Kaufhaus Lafayette.
12: Herzlich willkommen. Mein Name ist Volker Heller, ich bin der Direktor der Zentralbibliothek des Landes Berlins und begrüße Sie hier ganz herzlich in diesem Gebäude zu einem besonderen Anlass.
8: Das leerstehende Gebäude an der Berliner Friedrichstraße wird im November 2024 für einen Tag von Mitarbeitenden der Zentral- und Landesbibliothek besetzt.
13: Ich bin hier mit meinen Kolleginnen und Kollegen, weil wir gerne zeigen möchten, was für ein großartiger Standort das für eine neue ZLB wird.
6: Jonas Hanser,
8: Betriebsdirektor der Zentral- und Landesbibliothek Berlin.
13: Warenhäuser und Bibliotheken haben ähnliche Anforderungen in mancherlei Hinsicht und in andererlei Hinsicht auch wieder nicht. Was für uns total wichtig ist, ist auch mit Blick auf dieses Gebäude hier, dass auch Warenhäuser dafür gemacht sind, Menschen mit eher kleinformatigen Objekten in Kontakt zu bringen. Da sind Warenhäuser in der Größenordnung, in der Kleinteiligkeit viel näher an dem, wie Bibliotheken gedacht werden müssen. Von der Erschließung, von den Skalierungen, die Räume zu bieten haben sollen, vor allem in öffentlichen Zentralbibliotheken. Denn öffentliche Bibliotheken sind ja auch niedrigschwellig und sollen nicht irgendwie ehrfurchtgebietend sein, wie eine Library of Congress oder Staatsbibliothek mit einem großen klassischen Lesesaal. Und dafür bietet dieses Gebäude hier, das als Warenhaus auch gar nicht so erfolgreich war und auch architektonisch eigentlich als gar nicht so geeignet galt, hervorragende Möglichkeiten.
0: Auf den Etagen des gläsernen Ex-Luxus-Warenhauses finden jetzt Lesungen statt und es gibt hier so Jonglier-Workshops und Leute spielen Tischtennis.
12: Hier können sich die Bürgerinnen Berlins die Mitte zurückholen, die Friedrichstraße wieder beleben. Und dieser Ort ist ja wie für eine Bibliothek gemacht. Wenn Sie hier rumlaufen und sehen die Transparenz, die Ihnen hilft, sich zu orientieren im Gebäude, die unterschiedlichen Ecken und Winkel in diesem Gebäude, also ganz viele Nutzungen gleichzeitig hier durchzuführen, das alles ist in diesem Gebäude schon von der Architektur her angelegt. Und es hier zu richten und anzukaufen, wäre preiswerter als die Sanierung der bisherigen maroden Standorte. Also lassen Sie uns zusammen der Stadt zeigen, was das für ein cooler Ort hier ist.
14: Dass da die Zentralbibliothek hingeht, hätte ich für eine sehr gute Idee gehalten.
6: Stefanie Remlinger,
8: Bürgermeisterin von Berlin-Mitte.
14: Ich halte es nur nicht für realistisch. Ob im Lafayette oder am Alexanderplatz, also meine These ist, dass jetzt zumindest die nächsten Jahre es keine neue ZLB weder hier noch dort geben wird, weil, glaube ich, alle mitverfolgen konnten, dass das Land Berlin gerade 3 Milliarden aus dem Landeshaushalt rausgezogen hat.
0: In Chemnitz war man schon vor 20 Jahren viel mutiger.
6: Chemnitz. Kulturkaufhaus Das Tietz.
8: 2004 wird das historische Warenhausgebäude von der Kaufhof AG an die Stadt Chemnitz verkauft und zu einem Kulturkaufhaus umgebaut.
15: Also herzlich willkommen.
6: Ferenc Czak.
15: Ich bin zuständig für das Haus als Kulturamtsleiter der Stadt Chemnitz. Und das Haus ist ja 2004 in der Form eingeweiht worden, wo die Stadt die Institutionen, die sag ich mal, in dem gesamten Stadtgebiet verstreut waren, zum Beispiel die Stadtbibliothek oder die Volkshochschule, Museum für Naturkunde, ist eine große Umsiedlung passiert. Und das Haus ist ja konzipiert worden als ein offenes Kulturkaufhaus, wo im Erdgeschossbereich gewisse Läden das tägliche Bedarf auch befriedigen sollen. Der Sächsische Verband der Chöre zum Beispiel, oder die einzelnen Institutionen wie die Städtische Musikschule.
8: Das Warenhaus Tietz in Chemnitz wurde 1913 von Wilhelm Kreis erbaut.
0: In dem echt beeindruckenden Lichthof steht so eine Art Wald aus versteinerten, krummen Baumstämmen. So. Und im Hintergrund hört man manchmal das Grummeln von Vulkanausbrüchen aus Lautsprechern. Ein super beeindruckendes Gebäude. Es ist riesig groß. Es ist eigentlich so wie das KDW. Ähnliche Architektur, ähnliche Ausmaße.
15: Also das war die Initiative der damaligen Stadträtinnen und Stadträte. Das hängt ja zusammen mit der Neukonzeption des gesamten Innenstadtes in Chemnitz. Erst entstand ein neues Konzept für die Innenstadt, auch mit neuen Kaufhäusern. Und im Zuge dessen hat die Kette Kaufhof damals diese Immobilie aufgegeben, weil eigentlich das Kaufhaus ja nicht für die Bedürfnisse der wachsenden, sage ich mal, Konsum oder der andersartige Konsum mehr geeignet war. Das heißt, eine neue Immobilie, die jetzt dieser gläserne Palast bietet, einfach viel bessere Möglichkeiten für eine Kaufhauskette, um ihren Betrieb auch aufrechtzuerhalten.
0: Und der neue riesige Galeria Glaspalast, der genau gegenüber von dem Kulturkaufhaus Das Tietz steht, ist seit August 2024 geschlossen und steht leer.
8: Das Kulturwarenhaus Das Tietz in Chemnitz empfängt im Jahr über 1 Million Besucherinnen und Besucher.
15: Eigentlich denke ich, was wir hier anbieten, ist auch eine Ware oder auch das sind Instrumente, also wahrhaftig Instrumente der persönlichen Entwicklung. Das wurde ja im Warenhaus auch angeboten. Also der Warenhaus Dietz war ja sehr, sehr vielfältig, als das damals gegründet worden ist. Sie konnten tatsächlich von Hemd bis zum Instrument, also sie konnten vieles erwerben.
8: Berlin. Galeria-Filiale am Hermannplatz.
16: Das ist unser Tablet, unser Familientablet, mit dem die Kinder spielen. Ein ganz altes. Ja. Das geht einfach nicht mehr an.
8: Repair-Café in der 3. Etage des Warenhauses.
16: Wir haben das mitgebracht, weil sie meinten ja auch, dass sie gerne noch so Einzelteile vielleicht nehmen. Und ja. Ich weiß wirklich nicht, ob das noch möglich ist, das zu reparieren.
17: Ja, ich gucke es mir erstmal an. Wenn es reparieren geht, reparieren wir. Wenn nicht, wird Kunst draus.
6: Muharrem Batman.
18: Alle sagen Batman. Also ich nenne mich nicht nur Batman, ich heiße Batman.
8: Betreiber des Repair-Cafés und Second-Hand-Shops im Galeria Berlin-Hermann-Platz.
19: Was würde jetzt dieses Radio voraussichtlich kosten?
17: Ach diese, da sind nur die Kinder, haben da drinnen die Kabeln abgerissen. Die wieder ranlöten, höchstens 10 Euro, mehr nicht. Aber in einem Fachbetrieb kostet alleine da gucken 30, 40 Euro. Ja, und bei mir gucken kostet nichts, sage ich den Leuten, die sollen bringen, ich gucke und dann sage ich, was es kostet. Sie sagen ja oder nein. Ich sage immer, leben und leben lassen. Weil ganz umsonst kann ich nicht. Bei der Reparatur mache ich okay gegen Spende oder manche geben nichts, gar nichts und hauen schnell ab, sagen ja, danke und tschüss, sind die schnell weg. Aber es ist nicht schlimm, weil mir geht es ja auch darum, dass die Leute überhaupt daran denken und ihr altes Gerät weiter nutzen, statt neues zu kaufen.
8: Das Reparaturcafé zieht 2018 im Rahmen einer Nachhaltigkeitsinitiative des Berliner Senats in das Kaufhaus ein.
0: Das Repair-Café bzw. Secondhand-Elektronik-Shop wirkt wie so ein rumpeliger Fremdkörper in der Galeria-Filiale. Also es gibt Massen von HiFi-Geräten, Computerteilen und so weiter.
17: Ich bin der Einzige deutschlandweit, bietet nur diese Galerie an, das Reparaturcafé. Also es ist einmalig, was ich hier mache. Viele wundern sich auch, warum gibt es nicht bei uns so was Schönes wie hier. Und weil das ist eine Ausnahme und das kommt gut an.
19: Was passiert genau im Reparaturcafé?
17: Also in Reparaturcafé passieren Sachen wie zum Beispiel Leute, die keinen finden, die ihr Lieblingsgerät repariert, weil heute findet man ja keinen mehr, der es kann oder will. Und die Fachbetriebe, die haben so viel zu tun, dass die für Kleinkram keine Zeit haben und auch teuer ist. Bei Reparaturcafé müssen die Leute auch mitmachen. Deswegen ist er da, damit die selber auch das bisschen lernen und selbst sich helfen können.
0: Auffällig sind auch die lebensgroßen, mit elektronischen Bauteilen kunstvoll geschmückten Skulpturen.
17: Alles, was nicht zu reparieren geht, wird zu Kunstwerk verarbeitet. Bei mir leben die Sachen immer, auch wenn die kaputt sind. Also Kunstwerke, das sind so Styroporköpfe mit Elektronikteilen. So alles, was wir finden, einfach zusammenkleben. Also die Köpfe mit Elektronikbauteilen kleben, denen Gesicht geben. Mit Schrott und dann hier sehen wir auch ein Kleid aus den Platinen gemacht, wie ein Ritteranzug, Und alles, was wie Gold glänzt, das sind die Leiterbahnen, das ist auch Gold. Das ist echtes Gold. Also dank der Kunst habe ich eine Menge Leute erreicht, weltweit wirklich. Und die Leute darauf aufmerksam gemacht, dass Elektronikschrott kein Müll ist. Das sind Edelmetalle. Wenn wir vor 100 Jahren gesagt hätten, hoch, die Menschen werden irgendwann Gold wegschmeißen, so achtlos, die hätten Vogel gezeigt.
0: Ansonsten gibt es bei Muharrem Batman auch wieder aufbereitete Geräte zu kaufen.
17: Ich habe alles, was nicht mehr gibt. Das ist eine Einfingerschreibmaschine. Da brauchen Sie keine 10 Finger, da brauchen Sie nur einen Finger. Die Leute kaufen auch viel Tape-Decks und Plattenspieler, Analog-Fotoapparate. Jetzt kommen die auf die Tonbandmaschinen, die Generation. Das freut mich auch.
0: Ja, und funktioniert das? Naja, also dieser Shop wirkt irgendwie noch immer noch wie so ein Fremdkörper in dieser Galeria-Filiale. Also es sieht schon, es hat so den Charakter des öffentlich geförderten Vorzeigeprojekts, ne?
17: Ich will Gebrauch kaufen zur Normalität bringen. Und zur Normalität kann man es bringen, indem man mitten im Leben, mitten im Einkaufszentrum, wo die anderen auch sind, da was zu machen.

0: Berlin Wedding.
1: Die Galeria-Filiale am Leopoldplatz schließt Anfang 2024.
2: In der Tat ist für die Gewerbetreibenden sehr kritisch, dass einmal natürlich die ganze Frequenz, die der Karstadt gebracht hatte, ne, dass diese Frequenz eben zurückgegangen ist und dadurch auch für die anderen Gewerbetreibenden weniger übrig bleibt.
3: Das Bezirksamt Mitte hat ja 24 dann so einen Vorschlag gemacht, das leerstehende Kaufhaus in eine Einrichtung für Suchtkranke umzubauen. Also das Haus gehört jetzt einer Versicherungskammer.
2: Wir suchen grundsätzlich in der ganzen Gegend schon als Bezirk seit längerem nach Räumlichkeiten, wo wir die Suchtkranken auch drinnen versorgen können. Sie sind ja im Moment halten sie sich stark auf dem Platz auf, einfach weil wir keine Räumlichkeiten haben.
0: Stefanie Remlinger,
1: Bezirksbürgermeisterin.
2: Das heißt, wir hätten uns gewünscht, dass wir im Untergeschoss, wo es eben entsprechend auch nützlicherweise Duschen und Toiletten gibt, dass wir da so eine Tageseinrichtung machen können, wo die Menschen mal eben duschen können, sich säubern, mal ausruhen, vielleicht eine Kleiderkammer, weil ein Drogenkonsumraum eigentlich nicht die Lösung ist, weil die Leute dann nach 10 Minuten wieder auf dem Gehweg stehen und sagen, wohin jetzt? Und immer sich im Freien aufhalten, sowohl natürlich für die Anwohnerinnen und Anwohner ein irritierendes Moment ist, als auch die Suchtkranken selber sagen, na, da kommen sie nicht zur Ruhe, da haben sie Angst, dass ihnen ihre letzten Habseligkeiten geklaut werden und so weiter. Ja, wir haben die Idee jetzt erstmal beiseite gelegt, weil die Versicherungskammer aufgrund auch der Presseberichte, was das moderne Medienverhalten ja irgendwie und auch diese Überschriftenbildungen dann verlangen, dass man Leopoldplatz immer mit Drogen verbindet und um Klicks zu kriegen. Und dann hatten halt die Überschriften suggeriert, wir wollten dann Drogenkonsum im Kaufhaus machen. Also hatte das Klischee Drogen noch verstärkt und alle haben Angst, was es mit dem Haus macht, haben Angst, dass das noch mehr Drogenkranke anzieht, als ohnehin schon da sind. Also jeder hat Angst, dass er dann zum Drogenhotspot wird. Das ist ja eine Angst um den Wert der Immobilien, den Zustand der Immobilien. Ja. Und das hat sie dann erstmal vollends verschreckt.
0: Vom Konsumrausch zum kontrollierten Rauschmittelkonsum.
2: Und haben wir gesagt, das stellen wir jetzt erstmal hintan und sprechen vorerst nur noch über die kulturelle Nutzung. Wir stellen uns eine Bürger- und Kulturwerkstatt de facto vor, wo es also Workshops geben kann, Ausstellungen geben kann, Kino geben kann.
3: Also doch wieder Kultur.
4: Ja, also das, was den Leuten dann immer als erstes einfällt, ne? So Zwischennutzung, Pop-up-Kultur, Veranstaltungsraum. Ja, keine Ahnung, ist diese Idee Warenhaus einfach mausetot?
5: Die sind schon nicht mehr innovativ in den 60er Jahren.
6: Da hat man es einfach versäumt, die neuen Wege zu gehen, neue Dinge zu probieren.
7: Hier ist ja 90er Jahre stehen geblieben. Das ist das Problem. Und die neue Generation kennt sowas nicht und mag sowas nicht. Meine Vision ist, dass wir in Zukunft gebraucht waren, Kaufhäuser brauchen. Und dieses Kaufhaus wird so ein Kaufhaus, ich schwöre es Ihnen, das wird verrückt, der Kaufhaus.
0: Willkommen im verrückten Kaufhaus.
7: Ich möchte auch die Geschichte von Konsum damit erzählen. Wie es alles begann und was hat alles geführt, was hat gebracht an Vorteile oder Nachteile. Und das möchte ich den Leuten ja auch erklären. Das wird ein Konsumhaus, wo man nicht nur Ware konsumiert, auch Wissen darüber konsumiert.
0: Willkommen in der Häkelwerkstatt.
7: Im Kaufhaus wird jede Abteilung auch seine Werkstatt haben und Workshops machen. Ich möchte, dass die Frauen hier kommen, weil unsere türkischen Frauen haben für sich getroffen und haben die zusammen gegessen und Tee getrunken, haben die alle gestrickt, gehäkelt und dabei gequatscht. Häkeln oder stricken und die Nachwuchs zeigen, wie sowas funktioniert. Ich möchte ein Kaufhaus, wo noch der analoge Lehm pulsiert.
8: Man kann die Flächen auf ganz unterschiedliche Weise bespielen und sie passen total zu den Anforderungen einer modernen Großstadtbibliothek.
2: Es ist spürbar, dass die ganze Berliner Kunstszene gerne da was tun möchte, also dass wir sehr viele Anfragen haben.
9: Kunden heutzutage möchten gerne Einkauf mit Spaß und Erlebnis verbinden.
10: Deswegen machen wir auch viele Events und gucken, dass der Kunde halt jedes Mal, wenn er wieder hier reinkommt, denkt, oh, da ist wieder was Neues.
9: Wir haben mehrfach im Monat unseren Special Day, wo wir für unsere Kunden Live-Musik bieten, wo wir unsere Sektbars bestücken.
0: Willkommen im Tanzautomat.
7: Ich möchte sogar einen Tanzautomat haben, wo man Geld einwirft, reingeht und sich kaputt tanzt. Und ich möchte im Kaufhaus, dass in bestimmter Stunde der Gong schlägt und dann kommt irgendeine geile Musik und jeder muss tanzen. Das muss ein verrückter Kaufhaus werden.

0: Manuel Gogos und Christoph Spittler, bitte zur Revision.
1: Ja, was ist jetzt das Fazit? Also geht es wirklich, geht die Rolltreppe nur abwärts? Die letzten Zahlen waren ja gar nicht so schlecht. Letzten Endes haben ja, Galeria hat ja schwarze Zahlen wieder geschrieben. Und da fragt sich natürlich, gibt es eine Chance für das Warenhaus als solches? Wenn du mich jetzt nach einer Vision fragst, wo wir hier oben auf dem Dach stehen und sozusagen gemeinsam in den Himmel schauen, da kannst du natürlich überlegen, vielleicht, wie man die Innenstadt völlig anders denken kann.
2: Das ist halt eine Frage, die irgendwie ganz stark zusammenhängt mit der Frage nach dem Warenhaus, denke ich. Es ist ja ein seltsamer Widerspruch, dass die Großstädte ja wahnsinnig populär sind. Alle wollen in der Großstadt wohnen, die Mieten steigen ins Unermessliche und Berlin wächst, glaube ich, jedes Jahr um die Einwohnerzahl einer Kleinstadt oder so. Ja,
1: ja, und da kannst du dich natürlich dann auch fragen, was diese ganzen Leute, die da in die Stadt gehen, die offensichtlich ja nicht in die Galeria und nicht ins Lafayette gehen wollen, um da einzukaufen, was die eigentlich wollen. Also die müssen irgendwas anderes wollen.
2: Ja, die wollen, ja genau, irgendwas ganz anderes, was vielleicht irgendwie mit Gastronomie oder Events oder Kultur und so weiter hängt tatsächlich. Ja? Also insofern macht es vielleicht sogar Sinn, dass man versucht, öffentliche Einrichtungen in die Innenstädte vermehrt zu bringen, wie halt die Stadtbibliothek in Lafayette in der Friedrichstraße. Also vielleicht, also der große Vorteil, der der stationäre Einzelhandel ja hat, ist, dass man eben die Waren sehen und anfassen kann. Ne? Und vielleicht wäre das dann gut, quasi nur noch so Showrooms in der Innenstadt zu haben. Ja? Also die Leute beklagen sich ja, die Händler, dass die Leute da hinkommen und die Sachen sich angucken und anfassen und dann hinterher im Internet bestellen.
1: Es sind schon Showrooms, genau in diesem Sinne. Ne? Also man guckt es an, aber am Ende wird es dann kostengünstiger im Internet bestellt.
2: Genau, und vielleicht kann man, anstatt das zu beklagen, eben da das offensiv angehen, nach vorne fliehen und da eine Tugend draus machen.
1: Aber dann muss man daraus erst noch ein Geschäftsmodell machen. Im Grunde sind wir ja in den 70er Jahren genau in so eine Zeit hineingeboren worden, wo zwar nochmal ein Boom stattgefunden hat von den Kaufhäusern, aber trotzdem auch natürlich die Grenzen des Wachstums, so hieß das ja vom Klapper Forum damals, auch schon entdeckt worden sind. Also man hat schon eigentlich gemerkt, dieses ewige Expandieren und die ganze Welt unter einem Dach und wir expandieren immer mehr Häuser überall und so weiter. Und da hat man ja damals schon gemerkt, so geht das nicht weiter. Und vielleicht verblüht das irgendwie natürlicherweise wie so ein Haus Ascher oder die Buddenbrocks oder so. Es gibt dann diesen Niedergang. Dann fällt mir dein Sensationsdarsteller wieder ein und vielleicht ist genau derjenige, den wir jetzt brauchen, auf den wir jetzt warten, dass der wie ein Messias aus dem Himmel zu uns herabsteigt und uns diese neue Idee einpflanzt vom Warenhaus der Zukunft.
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7: Uhr, die Nachrichten. Deutschland und weitere Staaten haben neue israelische Bauausschreibungen im besetzten Westjordanland verurteilt. Die Entscheidung der Regierung, die Ausschreibungen für das Wohnungsbauprojekt mit dem Namen E1 zu veröffentlichen, sei inakzeptabel, hieß es in einer gemeinsamen Erklärung der Staats- und Regierungschefs aus Deutschland, Frankreich, Großbritannien, Italien, Niederlande, Kanada und Norwegen. Darin wird die Rücknahme der Ausschreibungen gefordert. Auf dem Gebiet sollen mehr als 1200 Wohnungen auf einer

0: fordern Land völkerrechtswidrig. Israel weist diese Sichtweise zurück. Nach Angriffen auf die Region Kiew mit 17 Todesopfern hat Russland im Verlauf des Tages auch die kritische Infrastruktur der Hauptstadt attackiert. Bürgermeister Klitschko teilte mit, in einigen Bereichen Kiews gebe es aktuell kein warmes Wasser. Präsident Zelensky beklagte den mangelnden Bestand an Luftabwehrraketen und machte dafür auch die ukrainischen Verbündeten verantwortlich. Bei den Angriffen in der Nacht waren Wohngebäude und Lagerhallen getroffen worden. Die ukrainische Armee erklärte, Russland habe mit Dutzenden ballistischen Raketen, Hyperschallraketen, Marschflugkörpern und fast 170 Drohnen attackiert. Die meisten Marschflugkörper und Drohnen seien abgefangen worden, die Raketen jedoch nicht. Das ukrainische Militär attackierte nach eigenen Angaben seinerseits Ölanlagen in den westrussischen Regionen Tatarstan und Krasnodar. Bundesinnenminister Dobrindt hat den Aufbau der deutschen Drohnenabwehr als eine Daueraufgabe für die Bundespolizei in den kommenden Jahren bezeichnet. Dobrindt betonte bei einem Besuch der Fliegerstaffel der Bundespolizei im hessischen Fuldatal, dass man sich auf ein Wettrüsten zwischen der eigenen Drohnenabwehr und Angreifern einstellen müsse. Die neue Drohnenabwehreinheit der Bundespolizei, die Dobrindt im Dezember in Dienst gestellt hatte, zählt aktuell 70 Einsatzkräfte. Ihre Zahl soll bis zum Jahresende auf 300 Beamte anwachsen. Das ist eine Reaktion auf den Fund einer mit Sprengstoff ausgestatteten Drohne auf den Flughafen Leipzig-Halle. Die Bundesregierung hatte am Mittwoch in Kochstedt in Sachsen-Anhalt ein neues Technologiezentrum für Drohnensicherheit eröffnet. Der Großbrand im belgischen Naturschutzgebiet Hohes Venn ist unter Kontrolle. Die Behörden gehen davon aus, dass sich das Feuer nicht mehr ausbreitet. Die gelöschten Flächen sollen mit Drohnen des Zivilschutzes überwacht werden. In Torfmooren wie dem Hohen Venn können Brände aber noch lange unterirdisch schwelen. Das Feuer war vergangenen Freitag ausgebrochen. Der ebenfalls Ende vergangener Woche ausgebrochene Waldbrand in der Nähe des nordrhein-westfälischen Ortes Hürtgenwald ist gelöscht. Die letzten Feuerwehreinheiten zügen ab, erklärte Hürtgenwalds Bürgermeister Kranen. Nach dem Erdbeben in Kolumbien ist die Zahl der Todesopfer auf 319 gestiegen. Das teilte die Katastrophenschutzbehörde mit. Zudem würden noch 260 Menschen vermisst. Mehr als 4.500 wurden demnach verletzt. Die Regierung rief für die 15 betroffenen Regionen einen 30-tägigen Notstand aus, um schneller Gelder für Nothilfen bereitstellen zu können. Das Beben der Stärke 7,4 hatte am Montag den Westen Kolumbiens erschüttert. Besonders schwer getroffen wurden Städte wie Cali, Pereira und Manizales. Das Wetter. In der Nacht im Südosten weitere Regenfälle, anfangs auch Gewitter. Im Nordwesten teils ebenfalls Schauer und einzelne Gewitter. Sonst wechselnd bewölkt und überwiegend trocken. Abkühlung auf 16 bis 11 Grad. Morgen wechselnd bewölkt mit einzelnen Schauern, in der Mitte auch länger sonnig. Im Süden gebietsweise Schauer oder länger anhaltender Regen. Temperaturen 20 bis 27 Grad. Und die weiteren Aussichten? Am Samstag im Norden und in der Mitte gelegentlich Schauer, im Süden teils sonnig. 18 bis 24 Grad. Das waren die Nachrichten.
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2: Wenn es einen Trend gibt im Jazz, der greifbar und beschreibbar ist, dann der, dass Jazzmusiker und Musikerinnen verstärkt neue Musik komponieren. Musik für perfekte Notisten mit einer klassischen Ausbildung, unter denen sich zunehmend solche zeigen, die auch improvisieren können. Wie zum Beispiel Studio Dan, gegründet vor 21 Jahren in Wien. Zum zweiten Male schon hat Ingrid Lauborg von diesem Ensemble einen Kompositionsauftrag erhalten. Die in New York lebende Saxophonistin ist eine der führenden Repräsentantinnen einer Bewegung, die gerne mit einem alten Begriff belegt wird, Third Stream. Hält er diesen jüngsten Ausweitungen noch stand? Third Stream oder Her Stream? Die Saxophonistin Ingrid Lauborg schreibt für Studio Dan. Am Mikrofon ist Michael Rüsenberg.

0: Diese Musik klingt wenig nach Jazz-Facts, aber es ist ein Jazz-Fakt, dass eine zunehmende Anzahl an Jazzmusiker und Musikerinnen neue Musik komponieren. Zone One, Studio Dan mit dem Ausschnitt einer Auftragskomposition für Ingrid Laubrock, aufgenommen am 28. Februar 2026 vom WDR im Kölner Stadtgarten. Die Uraufführung fand im September 2023 statt, beim Festival für neue Musik Klangspuren in Schwarz, Tirol. Die Komponistin spielte Tenorsaxophon. Laubrock, geboren 1970 in der westfälischen Provinz, lebt nach Jahren in Berlin und London, seit 2009 in New York City. Sie gilt als eine der großen Saxophonstimmen des gegenwärtigen Jazz. Aber 2018, als die New York Times ihr erstes Orchesterstück Vogelfrei unter die 25 Best Classical Music Tracks auf 2018 wählt, da hat sie doch tatsächlich neben ihrem Abitur keine formale Musikausbildung. Einen Master in klassischer Komposition macht sie erst während der Pandemie. Seit fast 10 Jahren schreibt sie auch für Nicht-Jazz-Ensembles. Ich frage sie, ob sie vielleicht abwertende Bemerkungen aus der neuen Musik erfahren hat.
1: Da bin ich mir ziemlich sicher.
2: Ja?
1: Ich bin mir ziemlich sicher, ja.
2: Hast du schon mal was gehört?
1: Nicht wirklich, aber ich suche auch nicht danach. Ich suche auch nicht nach Besprechungen, sondern da kann man sich verrückt machen, wenn man das macht. Ja. Aber zum Beispiel, also ich habe in den letzten paar Jahren für verschiedene Duos Musik komponiert, also immer eine Stimme und ein Musiker. Es gab 4 Duette, die ich komponiert habe, 60 Lieder. Und eins von den Paaren war wirklich so eine Opernsängerin und Mezzosoprano und Violine. Also es gibt unglaublich viele Musiker, die wirklich sehr, sehr ausgebildet sind in einer Sache in Amerika, die aber total offen sind für was ich da zum Beispiel schreibe. Also die ist ganz richtig mit weiten Armen empfangen. In Amerika gibt es dann nochmal wirklich weniger Respekt für die europäische klassische Musik. Also Respekt würde ich nicht sagen, sondern weniger, das wird weniger auf so ein großes Podest gestellt wie hier, weil es halt nicht amerikanisch ist. Die machen ihre eigenen Sachen. Da gibt es ein bisschen mehr Freiheit, finde ich, in dem Sinn.
0: Meinst du wirklich die großen 3, Bach, Mozart, Beethoven?
1: Also die werden natürlich schon auf ein Podest gestellt, aber es gibt immer auch einen Sinn, dass Leute auf die eigenen amerikanischen Komponisten gucken. Mhm.

Das ist eines der 60 Lieder nach den Koan-Gedichten von Erica Hunt, vertont durch Ingrid Laubrock. Koan 34 mit Rachel Calloway, Mezzosopran, und Ari Streisfeld, Violine. Ingrid Laubrocks künstlerischer Output ist so groß, dass das entsprechende Album Purposing the Air 2025 in der Jazzszene kaum beachtet wurde. Hier folgt sie mit Studio Dan und dem zweiten Teil ihrer Komposition Zone One.

0: Ein weiterer Ausschnitt aus Zone One, aufgeführt von Studio Dan, einem neunköpfigen Ensemble aus Wien, auf das wir später noch zu sprechen kommen. Aufgenommen am 28. Februar 2026 im Stadtgarten Köln. Die Komponistin Ingrid Laubrock ist an Sopran und Tenorsaxophon dabei, nicht als Dirigentin. Es ist eine dirigatlose Aufführung. Sie hat das Stück im Winter 2023 auf einer Farm in Wyoming geschrieben, Uraufführung dann im September 2023 beim Festival für Neue Musik Klangspuren in Schwarz-Tirol. Es war der erste Auftrag von Studio Dan, aber nicht ihre erste Arbeit für ein europäisches Orchester. Zuvor gab es mehrfach eine Zusammenarbeit mit dem EOS Kammerorchester in Köln. Daniel Riegler hat als Posaunist bei der Uraufführung in Schwarz mitgewirkt, nicht bei der Wiederaufführung, die einer Neuinterpretation gleichkam.
1: Studio Dan ist auf mich gekommen. Also Daniel hat mich angeschrieben.
2: Tatsächlich war es meine Idee als künstlerischer Leiter des Ensembles. Ich suche immer wieder nach Kooperationen und Ingrids Arbeit ist mir schon länger sehr, sehr, sehr positiv aufgefallen und hat mich schon sehr lange interessiert.
1: Und damals habe ich noch nicht so viel für Gruppen geschrieben, die nicht meine Band sind. EOS war eigentlich eventuell sogar das erste Mal, dass ich das wirklich gemacht habe. Also wo ich die Musiker nicht selber zusammengestellt habe, nur einen Teil davon, also meine Band quasi mitgebracht habe und die dann erweitert habe durch EOS.
2: Ich bin einfach auf sie zugegangen und wir haben uns das ausgemacht, dass sie für uns schreibt. Das ist tatsächlich eine Anfrage von uns an sie.
1: Und dann hat er mir Beispiele, also Hörbeispiele zugeschickt. Und da waren einige Sachen von Braxton dabei, also Komposition von Braxton, Elliot Sharp war, glaube ich, dabei, George Lewis, Anthony Coleman, glaube ich.
2: Also es gibt auch so ein bisschen ein, vielleicht ein bisschen persönliches Interesse von mir in diese New Yorker Szene, die ja auch jetzt nicht homogen ist, aber wo es doch ganz viele interessante Dinge gibt für mich.
1: Und dann habe ich gedacht, wir sind auf der gleichen Wellenlänge, die Musik hat mir sehr gut gefallen, die sie gemacht haben und daraus hat sich das dann entwickelt.
0: Studio Dan, da klingt der Vorname des Leiters Daniel Riegler an. Da schwingt andererseits der Titel eines Albums von Frank Zappa mit, Studio Dan von 1978. Das war nicht ungewollt. Studio Dan, 2005 hervorgegangen aus dem Umkreis der Jazzwerkstatt Wien, verstand dies zunächst als lockere Bezeichnung der eigenen Praxis in der sich wandelnden Schnittmenge aus neuer Musik und Jazz. Im Gegensatz zu anderen Ensembles auf diesem Feld unter Betonung der Improvisationsfähigkeit seiner Mitglieder, Daniel Riegler.
2: Ich glaube tatsächlich, dass es vielleicht österreichisch, vielleicht sogar spezifisch wienerisch ist, dass sich da in den letzten Jahren in der Richtung mehr und mehr tut, dass die Szenen so miteinander vernetzt sind, dass man einander zuhört sozusagen und dann auch eintaucht und sehr viel kooperiert. Es ist in Wien tatsächlich nicht unüblich, dass Leute, die ihr Instrument so gut beherrschen, dass sie in einem Ensemble für zeitgenössische Musik, sei das jetzt das Klangforum oder irgendein anderes ist, spielen und gleichzeitig Teil einer Popband sind oder so. Ja, also so wie zum Beispiel der Manuel Mayer ja bei uns auch Mitglied ist. Also da gibt's irrsinnig viele Leute, die wirklich von sich aus zwischen den Welten surfen irgendwie. Und ja, es ist irgendwie so eine vielleicht wienerische Szene-Sache geworden tatsächlich, ja. Aber vielleicht dürfen wir es uns auch ein bisschen auf die Fahnen heften, das auch mitzuentwickeln irgendwie von einer Position aus. Die anderen machen es von einer anderen Position aus.
0: Da gäbe es ja vielleicht einen historischen Vorläufer, der mir jetzt von außen einfällt, das wäre der Franz Kogelmann.
2: Ja, natürlich. Auch da ist es schon angelegt und tatsächlich sehe ich es ein bisschen als Ergebnis einer Entwicklung, die allgemein ist.

0: Jazz Facts im Deutschlandfunk. Third Stream oder Hörstream? Die Saxophonistin Ingrid Lauborg schreibt für Studio Dan. Hier Torn, zerrissen. Ein neues Werk, wiederum nur in einem Ausschnitt, in einer WDR-Aufnahme der Uraufführung am 28. Februar dieses Jahres im Stadtgarten Köln. Die Komponistin ist auch hier in der ihr eigenen Qualität als Sopransaxophonistin zu hören. Torn sollte ursprünglich in einem engeren Zusammenhang mit den älteren Stücken des Abends stehen. Die Komponistin hat sich dagegen entschieden. Für den Außenstehenden ist der größte Abstand in der Nähe zur Jazzrhythmik zu erkennen, personifiziert durch die Mitwirkung von Lauborgs Ehemann, Jazzschlagzeuger Tom Rainey. Man identifiziert einzelne Elemente, aber wie fügen die sich zu einem Begriff für diese Musik? Der Titel der Sendung spricht von Third Stream, geprägt vom deutschstämmigen Komponisten und Dirigenten Gunter Schuller in den 50er Jahren, damals für das Zusammengehen von Jazz und Klassik. Der Begriff ist auch heute noch gebräuchlich, sein Verständnis hat sich über die Jahrzehnte sehr geweitet. Trifft er noch zu? Was sagen die Handelnden? Third Stream oder wie uns später einfiel, Hörstream, ihre Mischung, die Mischung von Ingrid Lauborg. Die Frage geht an Sie und an Daniel Riegler.
1: Also ich glaube eigentlich nicht wirklich. Das Einzige, was damit zu tun hat, ist, dass halt klassische Musiker und Jazzmusiker zusammenspielen. Mehr höre ich da eigentlich nicht mehr drin. Ich liebe zwar einige von der Third Stream Musik, aber ich finde, das hat sich sehr verändert in dem Sinne, dass die Musiker, die aus beiden Richtungen kommen, sich angenähert haben von dem, wie sie miteinander spielen können, zum Beispiel rhythmisch.
0: Ja. Mhm. Ist das neue Musik, Torn?
1: Ich meine, es gibt sicher Elemente, die nicht neu sind. Es ist nicht, ich habe jetzt nicht das Rad wieder erfunden, aber es ist neu in dem Sinne, dass es ein neues Stück sich, das sich hoffentlich immer wieder verändert und für mich sogar neue Komponenten mit drin hat. Zum Beispiel sehr viele Polyrhythmen, viele Vierteltöne, viele Verschiebungen, die ich in der Vergangenheit auch benutzt habe, aber nicht so extrem wie in diesem Stück zum Beispiel. Also für mich fühlt es sich einfach an wie eine Weiterentwicklung von dem, was ich mache selber. Ich versuche Sachen gar nicht so stilistisch zu benennen.
2: Ich würde schon deshalb nicht verwenden, weil es so viele nicht so gute Assoziationen weckt. Obwohl ich verstehe auch, dass man es neu definieren kann, diesen Begriff. Das würde ich auch legitim finden. Aber vielleicht würden dann manche das als Abwertung lesen, wenn man das so behauptet. Und dazu kommt, dass es tatsächlich vielleicht auch im Third Stream Denken, wenn man es ganz positiv sehen will, auch vielleicht neue Entwicklungen gibt oder eine Weiterentwicklung oder eine Aktualisierung auch im Klang. Ja. Und ich finde Ingrids Musik ganz, ganz aktuell, was jetzt diese Verbindung zwischen improvisierter und Jazz verwurzelter Musik und dann aber diesem wirklich profunden Können zu instrumentieren und aus anderen Musiken sozusagen Dinge einzubringen, die einfach das noch spannender machen, was eh schon sehr spannend ist. Ja, so empfinde ich das. Dazu natürlich diese ganz, ganz tolle Verschränkung immer zwischen der Improvisation und der Komposition. Da gibt es einfach so Momente, wo ich das Gefühl habe, das ist für mich am allerspannendsten, wenn ich selber nicht weiß, wo fängt das an, wo hört das auf, wo ist es vordefiniert und wo verlässt sie sich auf den Moment und lässt genau dieses Moment einfließen, dass es dann Aufführung für Aufführung besonders spannend macht.
0: Also eine richtige Distanzierung vom Begriff Third Stream höre ich da nicht raus.
2: Nein, würde ich auch nicht. Nein, es ist nur, man hat zu viele schlechte Assoziationen oder der Diskurs über Third Stream ist zu kontroversiell, dass man es vielleicht jetzt als positiven Begriff besetzen will oder wiederverwenden. Ja. Aber das ist schon ein bisschen eine kleinteilige Diskussion.

0: Studio Dan spielt Ingrid Laubrock. Hier ein Ausschnitt aus Zones 2, aus der Wiederaufführung des Stückes im Februar 2026 im Stadtgarten Köln. Ingrid Laubrock ist eine ungemein produktive Künstlerin. Ihre häufige Präsenz auf deutschen Bühnen als Jazzmusikerin darf nicht unerwähnt bleiben. Aber ist nicht für ein Jazz-Ensemble zu schreiben, also für einen doch wesentlich von Improvisation geprägten Kontext, etwas völlig anderes als die Musik, die wir hier an dieser Stelle von ihr hören, wo sie mitunter für Ausführende schreibt, ohne mit ihnen aufzutreten. Zumal für solche mit einer klassischen Ausbildung. Wo oder wann hat sie entdeckt, dass Komponieren ihr etwas bedeutet?
1: Also das fing an damit, als ich in dem Fire-Kollektiv war in London, Kollektiv von jungen Leuten, die alles Mögliche ausprobiert haben und wo wir unheimlich viel miteinander gearbeitet haben, uns unsere Ressourcen geteilt haben. Da habe ich entdeckt, wie gerne ich eigentlich komponiere. Etwas später habe ich entdeckt, also habe ich angefangen mit den freien Improvisierern in London zu spielen, was ja eine sehr interessante und, naja, sagen wir mal, also eine sehr charaktervolle Szene. Da habe ich unglaublich viel gelernt, wie man sich selber in sein Instrument, also was man da selber rausbringen kann, dass man selber ist, wie man ja improvisiert halt mit anderen Leuten. Also was die Entwicklung sehr verstärkt hat, war meine lange Zusammenarbeit mit Anthony Braxton. Ich habe 2011 angefangen mit ihm zu spielen und er macht ja wirklich alles von der Größe her, Solo bis drei Orchester zusammen. Und er hat immer mich encouraged, ich weiß nicht, das Wort, ermutigt für große Sachen, große Orchester, also zum Beispiel Orchester zu schreiben oder für Large Ensemble zu schreiben. Er hat immer gesagt, mach es, egal ob du irgendwo hier einen Grant kriegst oder ob du irgendwelche Unterstützung kriegst, du musst es einfach machen. Also es war, mit ihm zusammenzuarbeiten, war eigentlich eine sehr, sehr große Inspiration dafür.

Jazz Facts im Deutschlandfunk. Third Stream oder Hörstream? Die Saxophonistin Ingrid Lauerborg schreibt für Studio Dan. 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Den nächsten Jazz gibt's bei uns am kommenden Dienstag, am 25. August. Jazz live mit einem Mitschnitt eines Konzertes vom Jazzfest Bonn 2026. Die Kölner Bassistin Karis Hermes spielte dort mit einer eigens für das Festival zusammengestellten Band. Am Mikrofon heute war Michael Rüsenberg.

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1: Uhr, die Nachrichten. Die USA erhöhen den Druck auf andere Länder, ihre angekündigten Wirtschaftssanktionen gegen den Iran zu unterstützen. US-Finanzminister Bessent sagte dem Sender CNBC, jeder Staat müsse nun überlegen, ob er für oder gegen die USA sei. US-Präsident Trump warnte außerdem alle Länder, die den Iran in irgendeiner Form unterstützen, vor möglichen Konsequenzen. Der Iran bezeichnete die Drohungen aus Washington als Wirtschaftsterrorismus. Außenminister Araghchi erklärte, Trump wolle nur von den wirtschaftlichen Problemen im eigenen Land ablenken. Zudem hieß es aus Teheran, man sei mittlerweile sehr versiert darin, Sanktionen zu umgehen. US-Präsident Trump hatte dem Iran wörtlich mit einem wirtschaftlichen D-Day gedroht. Er spielte damit auf den Tag an, an dem sich durch die Landung der Artillerie in der Normandie 1944 das Ende des Zweiten Weltkriegs abzeichnete. Deutschland und weitere Staaten haben neue israelische Bauausschreibungen im besetzten Westjordanland verurteilt. Die Entscheidung der Regierung

0: verheerende Folgen drohen könnten. Israels Außenminister Saar sprach dagegen von einem historischen Recht des jüdischen Volkes, seine nationale Heimstätte im Land Israel wiederzuerrichten. Nach Auffassung der UNO, des Internationalen Gerichtshofs und der Bundesregierung ist die israelische Siedlungspolitik im Westjordanland völkerrechtswidrig. Israel weist diese Sichtweise zurück. 3 Wochen nach dem Andrang zahlreicher Menschen in Ceuta will Spanien in seiner Exklave 2 temporäre Aufnahmestellen einrichten. Ziel sei es, den rund 1.800 dort verbliebenen Flüchtlingen eine Unterbringungsmöglichkeit zu bieten, damit sie die Nächte nicht mehr auf der Straße oder am Strand verbringen müssen, erklärte das spanische Migrationsministerium. Darunter befinden sich viele Minderjährige. Ende Juli hatten nach spanischen Angaben etwa 72.000 Menschen die neben Marokko gelegene Exklave Ceuta auf dem Landweg oder schwimmend erreicht. Zahlreiche Menschen kamen dabei ums Leben. Etwa 70.000 von ihnen kehrten wenig später nach Marokko zurück oder wurden dorthin zurückgebracht. Gut 2 Wochen vor der Landtagswahl in Sachsen-Anhalt hat Landeswahlleiterin Diekmann einen respektvollen und fairen Wahlkampf angemahnt. Angriffe auf Personen, die sich politisch engagierten oder am Wahlkampf mitwirkten, seien ebenso inakzeptabel wie Angriffe auf Wahlwerbung oder sonstiges Eigentum von Parteien, erklärte Diekmann. Die politische Auseinandersetzung mit anderen Parteien und ihren Positionen solle mit sachlichen Argumenten geführt werden. Mehrere Parteien beklagen aktuell viele Beschädigungen. Plakatierer und ehrenamtliche Helfer berichten von verbalen Beschimpfungen. Der Großbrand im belgischen Naturschutzgebiet Hohes Venn ist unter Kontrolle. Die Behörden gehen davon aus, dass sich das Feuer nicht mehr ausbreitet. Die gelöschten Flächen sollen mit Drohnen des Zivilschutzes überwacht werden. In Torfmooren wie dem Hohen Venn können Brände aber noch lange unterirdisch schwelen. Das Feuer war vergangenen Freitag ausgebrochen. Der ebenfalls Ende vergangener Woche ausgebrochene Waldbrand in der Nähe des nordrhein-westfälischen Ortes Hürtgenwald ist gelöscht. Die letzten Feuerwehreinheiten zögen ab, erklärte Hürtgenwalds Bürgermeister Kranen. Das Wetter. In der Nacht im Südosten weitere Regenfälle, anfangs auch Gewitter. Im Nordwesten teils ebenfalls Schauer und einzelne Gewitter, sonst wechselnd bewölkt und überwiegend trocken. Abkühlung auf 16 bis 11 Grad. Morgen wechselnd bewölkt mit einzelnen Schauern, in der Mitte auch länger sonnig. Im Süden gebietsweise Schauer oder länger anhaltender Regen. Temperaturen 20 bis 27 Grad. Und die weiteren Aussichten? Am Samstag im Norden und in der Mitte gelegentlich Schauer, im Süden teils sonnig. 18 bis 23 Grad. Das waren die Nachrichten.
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3: Daniel Roth ist heute Titulaire Emérité von Saint-Sulpice im Herzen von Paris. Fast 40 Jahre lang war er dort Titularorganist, als einer der Nachfolger von Charles-Marie Vidor und Marcel Dupré. In der heutigen Sendung folgen wir einigen Komponisten und Organisten durch die Seine-Metropole. Die Orgeln in Paris bilden ein eigenes Kapitel Musikgeschichte. Mein Name ist Christoph Fratz. Herzlich willkommen. Wir starten unsere Reise mit der Orgel, an der Daniel Roth so viele Jahre gewirkt hat, der Cavaillé-Coll-Orgel in Saint-Sulpice.

0: 1932 spielte Charles-Marie Widor seine Symphonie Gothique an der Orgel von Saint-Sulpice in Paris. Wir hörten einen Ausschnitt aus dem Finale. In Lyon geboren, ausgebildet in Brüssel, fuhr Widor immer wieder nach Paris, um dort Konzerte zu geben und die Instrumente von Aristide Cavaillé-Coll in dessen Werkstatt zu testen. Cavaillé-Coll war der berühmteste französische Orgelbauer seiner Zeit und Widor bereits früh gut vernetzt. Entscheidend für ihn wurde das Jahr 1870. Obwohl Widor nicht in Paris studiert hat, sollte der 25-Jährige Titularorganist von Saint-Sulpice werden. Das französische Titulaire meint nicht, dass jemand nur einen Titel führt, sondern dass er als Inhaber einer Stelle, ob Bischof oder Organist, seine Aufgaben regelmäßig und verantwortlich ausfüllt. Widor schreibt rückblickend:
1: Ich sollte bald die Feindseligkeit zahlreicher Pariser Organisten gegen den Neuankömmling spüren, den man an einer der schönsten Stellen ernennen wollte, zum Titulär der schönsten und größten Orgel in Frankreich und Europa zu der Zeit.
0: 67 Stufen führen hinauf zu dieser von Cavaillé-Coll in den 1860er Jahren frisch restaurierten Orgel. Dem Orgelbauer war es gelungen, die Substanz der alten Barockorgel zu erhalten und sie mit den Klangidealen der Romantik zu verbinden. Daniel Roth kennt das Instrument wie kaum ein anderer.
2: In der Orgel auf die fast 7000 Pfeifen, da haben sie mehr als 40%, die sind noch von Clicquot, nicht? Also vom 18. Jahrhundert. Nicht? Das heißt dann, dass sie alle Registrierungen machen können von der altfranzösischen Musik. Wenn Sie das gut machen mit der Registrierung, können Sie ganz klar, aber auf der anderen Seite kann die Orgel auch wie ein romantischer Monstrus klingen. Die Orgel hat sehr viel 16 Füße. Der Raum braucht sehr viel 16 Füße. Nicht? Das hat Cavaillé-Coll gut verstanden.
0: Das Instrument inspirierte Widor zu mehreren Orgelsinfonien und Saint-Sulpice wurde immer mehr zum Mekka der Organisten. Namhafte Besucher, Politiker und Musiker aus aller Welt kamen, um zu staunen. Einige von ihnen waren auch Gast im Petit Salon Rouge, einem kleinen eleganten Salon mit Spiegeln und roter samtartiger Tapete, der sich direkt neben der Orgel, aber von unten nicht einsehbar, neben der Orgelempore befindet. Daniel Roth.
2: Dann kam auch eine sehr wichtige Sache, das war die Begegnung mit Albert Schweitzer. Hier haben die sich getroffen und dann haben sie angefangen zu sprechen. Nicht? Zuerst war der Widor ein bisschen nicht sehr glücklich. Nicht? Da kommt dieser junge Mann nicht, und spricht mit ihm. Und im Gespräch über einmal denkt da der Widor, das ist ein sehr interessanter Mann, sehr intelligent. Er wusste, dass er Theologie studiert und auch kennt die Musik sehr gut, spielt viel Bach und so weiter. Und dann hat Widor dem viel jüngeren Schweizer gefragt, ja, also ich sehe, dass Sie viel Bach spielen, ich auch spiele jetzt das ganze Werk von Bach, aber ich verstehe immer noch nicht, warum Bach über einmal von diatonisch nach chromatisch geht, warum über einmal in Choräle hat man so große Intervalle mit verminderte Sept und so weiter. Und da hat dann Schweizer zu Widor gesagt, cher maître, also wenn man Choräle von Bach verstehen will, muss man den Text lernen.
0: Kein Choral, aber ein Präludium. Marie-Claire Alain hat im Februar 1954 Musik von Johann Sebastian Bach an der Orgel der Pariser Kirche Saint-Merry aufgenommen.

Marie-Claire Alain spielte das Präludium Bachwerkeverzeichnis 550 von Johann Sebastian Bach, aufgenommen 1954 an der Orgel der Saint-Merry-Kirche in Paris. Damit noch einmal zurück zu Charles-Marie Widor. Ganze 64 Jahre lang war er als Titularorganist an Saint-Sulpice tätig. 1934 wird Marcel Dupré sein Nachfolger. Dupré stammt aus Rouen und aus einer Organisten- und Chorleiterfamilie. Seine beiden Großväter, sein Vater, sie alle sind Musiker. Dupré, der mit einem ausgezeichneten Gedächtnis und dem absoluten Gehör ausgestattet ist, kommt nach Paris und wird Schüler von Widor. Schließlich dann auch sein Nachfolger in Saint-Sulpice. Anfang Juli 1959 spielt Marcel Dupré an dieser Orgel eigene Werke, darunter Carillon aus den 7 Stücken Opus 27.

Soweit Marcel Dupré 1959 mit Carillon, aufgenommen in Saint-Sulpice. Man kann Paris klassisch touristisch bereisen oder aber den Spuren von mehreren Jahrhunderten Orgelgeschichte folgen. Rein in die mausgrauen Schächte der Metro, in den nächsten Bus oder in die tief unter der Erde verkehrenden Züge. Auf diese Weise gelangt man spielend in die Rue Corot, die Avenue Le Drurolin, auf die Place du Jour. Wieder oberirdisch ist man ganz nah am Überirdischen. Denn an diesen Flecken befinden sich jeweils Kirchen, bedeutende, kleinere, bombastische. In Paris gibt es davon mehr als 300 und fast genauso viele Orgeln. Ein riesiges Instrumentenmuseum, frei begehbar, eine offene Bühne der Orgelarchitektur, Philosophie, Geschichte. Die Couperin-Familie beispielsweise besetzte fast ein Jahrhundert lang die Orgelbank von Saint-Gervais. Auf Rameau traf man in Sainte-Croix de la Bretonnerie, Saint-Saëns und Fauré dienten in der Madeleine. César Franck wiederum absolvierte mehr als 30 Dienstjahre in Sainte-Clotilde. Die neogotisch gebaute Kirche mit den zwei auffallend spitzen Türmen befindet sich im 7. Arrondissement. Auch hier gibt es eine Cavaillé-Coll-Orgel, gebaut 1859, zwei Jahre nach der Einweihung der Kirche. Der erste Organist hieß César Franck. Einer seiner Amtsnachfolger, Jean Langlais, hat in den frühen 1960er Jahren Francks sämtliche Orgelwerke in Sainte-Clotilde eingespielt, darunter auch das Einzelstück Cantabile.

0: So spielte Jean Langlais 1963 Cantabile von César Franck. Die berühmteste Pariser Kirche ist natürlich Notre-Dame, das Touristenflaggschiff auf der kleinen Seine-Insel. 1955 wurde der Dupré-Schüler Pierre Cochereau zum Titularorganisten von Notre-Dame ernannt. Als er 1984 starb, hinterließ er im eigentlichen Wortsinne jede Menge Staub. Mehrere Dutzend Kilo Staub wurden bei der anschließenden Reinigung aus dem Instrument entfernt und in großen Säcken abtransportiert. Auch die Pfeifen waren in schlechtem Zustand, nur jede vierte funktionstüchtig. Für diese Grundsäuberung hatte sich vor allem Cochereaus Nachfolger stark gemacht, Olivier Latrie.
1: Ich habe gelernt, den speziellen Klang der Orgel von Notre-Dame zu entdecken. Ich finde diese Orgel absolut großartig, weil sie einen unglaublichen musikalischen Reichtum bietet. Nicht jedes Register ist, für sich allein genommen, wunderbar. Aber es ist vielleicht wie bei einem Orchester. Man setzt kein Orchester aus lauter Solisten zusammen, wie Eustrach oder Menuhin, sondern man nimmt Instrumentalisten, die vielleicht etwas unauffälliger, dafür aber in der Lage sind, sich homogen miteinander zu verbinden. Die Orgel von Notre-Dame erinnert mich daran. Jedes einzelne Register ist schön, ohne brillant zu sein. Aber die Gesamtheit ist absolut fantastisch. Und man kann die Art dieses Zusammenklangs verändern, je nachdem, welches Register man hinzufügt. Das ist es, was meiner Meinung nach den Reichtum und die Kraft dieses Instruments ausmacht.
0: Olivier Latrie gibt zu, dass es immer wieder Neues an diesem Instrument zu entdecken gibt. Er vergleicht die Orgel mit einer älteren Diva, die launisch sein kann, jeden Tag ein anderes Gesicht aufsetzt, mal perfekt geschminkt und frisiert, mal nachlässig und nur schwer zugänglich. Tatsächlich hat die große Orgel von Notre-Dame ihren Charakter, ihren Klang immer wieder verändert. Alte Mechaniken raus, elektrische Traktor und spanische Trompeten rein, ein neuer Spieltisch und so weiter. Von den Klangfarben nach einem Umbau durch Cavaillé-Coll hat man sich inzwischen auch wieder ein Stück weit entfernt. Dennoch oder deswegen verfügt das Instrument über viele orchestrale Klangeigenschaften. Es kann tief brummen und hell säuseln, kann schneiden, zerteln, beißen, flüstern. Ein Merkmal sticht immer wieder hervor: Der Klang besitzt eine gewisse Schärfe. Im April 1988 hat Olivier Latrie an der Orgel von Notre-Dame Musik seines Vorgängers Louis Vierne aufgenommen. Vierne war von 1900 bis zu seinem Tod 1937 Titularorganist der Kathedrale. Hören Sie Olivier Latrie mit dem ersten Satz aus Viernes dritter Sinfonie.

Musik von Louis Vian, eingespielt 1988 von Olivier Latry an der Orgel von Notre-Dame. Steigt man unweit der Kathedrale in die unterirdische Schnellbahn und fährt nach Westen, kann man an der Station Maison de Radio France aussteigen. Geht man anschließend die alleenartige Avenue Théophile Gautier hinauf, so gelangt man an einen kleinen, unscheinbaren Platz. Willkommen in Auteuil. Hier brettern zwar pausenlos Autos vorbei, doch vor Touristen ist man weitgehend sicher. An diesem Platz fällt eine sonderbare Kirche ins Auge, die einer Rakete von Cape Canaveral ähnelt. Ebenso kurios ist die Geschichte der Orgel. Als das Palais du Trocadéro für die Weltausstellung 1878 gebaut wurde, brauchte man für den darin befindlichen Konzertsaal eine Orgel. Allerdings hatte man verschlafen, rechtzeitig Cavalier Coll mit dem Auftrag für ein neues Instrument zu betrauen. Daher lieh man sich eine Orgel aus, eben die aus Auteuil. Mit 45 Registern war das Instrument zwar für das Trocadéro zu klein, doch Cavalier Coll peppte das Instrument einfach auf. Anders als zunächst geplant, wurde der Saal im Trocadéro später nicht wieder abgerissen. Die Orgel verblieb zunächst dort. Daher brauchte man in Auteuil nun eine neue Orgel. Die aber fiel, wohl aus Geldmangel, eher klein aus. Charles-Marie Widor und Henri Dallier spielten im Februar 1885 das Einweihungskonzert. Erst 1937 wurde nachträglich ein drittes Manual eingebaut. Inzwischen verfügt das Instrument über 53 Register, ein Schmuckkästchen, nicht spektakulär, aber liebenswert. An dieser Orgel hat Henry Fairs im Jahr 2006 Musik von Maurice Durufle aufgenommen. Aus der Suite Opus 5 hören wir einen Ausschnitt aus der finalen Toccata.

Maurice Durufflet, aus dessen Suite Opus 5 wir die Toccata hörten, war ebenfalls Organist in Paris in einer Kirche nahe des Panthéon. Die Aufnahme mit Henry Fairs entstand 2006 an der Orgel der Kirche von Auteuil im Westen von Paris. Von hier aus könnte man die Metro nehmen und käme auf Umwegen hinauf zu Sacré-Cœur auf dem Montmartre-Hügel, der Kirche im Zuckerbäckerstil. Darin steht eine wundersame Orgel mit komplizierter Vergangenheit. Oder doch lieber zurück ins Zentrum, zu den Hallen? Dort wartet Saint-Eustache, einst Ort der Trauerfeiern für Rameau und Mozarts Mutter. Auch wurden hier Werke von Hector Berlioz und Franz Liszt uraufgeführt. 1989 platzierten in Saint-Eustache die holländischen Orgelbauer Van den Heuvel ein völlig neues Instrument in das alte Gehäuse von 1854. Natürlich hatte der musikalische Hausherr Jean Guillou daran eifrig mitgeplant. Ein origineller Bau. Egal, wo man in Paris den Spuren der Orgelgeschichte folgt, man kann sich leicht verlieren in Details und technischen Feinheiten, ebenso wie in Grundsatzdebatten und historischen Strömungen. Die Orgel von Saint-Gervais hat ihre Wurzeln im 17. Jahrhundert, die von Notre-Dame bereits im 15. Die Orgel in der Salle Messiaen von Radio France dagegen im 20. Jahrhundert. Doch immer wieder landet man in der zweiten Hälfte des 19. Jahrhunderts. Aristide Cavalier-Colls Klangrevolution war sanft, innovativ und effektiv und vor allem nachhaltig. Seine neu oder umgebauten Instrumente sind beinahe omnipräsent. In Sacré-Cœur, Saint-Louis d'Antin, der Madeleine, der Kathedrale Américaine, Saint-Sulpice, Saint-Vincent-de-Paul. Auch die Orgel in der Trinité-Kirche geht auf Cavalier-Coll zurück. Im 20. Jahrhundert wurde das Instrument modernisiert und erweitert. Wesentlich geprägt hat das Musikleben in der Trinité Olivier Messiaen. 1931 ist er gerade einmal 23 Jahre jung, als er das Organistenamt antritt. Er bleibt 60 lange Jahre. Die Kirche wird seinetwegen zur Pilgerstätte. 1956 hat Messiaen an dieser Orgel von Sainte-Trinité unter anderem die Messe de Pentecôte aufgenommen, die Pfingstmesse. Daraus nun der erste Abschnitt. Zungen wie von Feuer.

0: Das war eine Aufnahme mit Olivier Messiaen, der an der Orgel der Sainte-Trinité-Kirche 1956 seine Messe de Pentecôte festgehalten hat. Damit endet unsere Orgelreise durch Paris. In der nächsten Woche würdigt Thomas Vogt in den historischen Aufnahmen die vor 50 Jahren gestorbene Sopranistin Lotte Lehmann, Frau Sonne, wie Thomas Mann sie genannt hat. 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
5: Mit Raphael Reisdorf, schönen guten Abend. Wir schauen direkt zur Reitweltmeisterschaft in Aachen. Nationenpreis stand heute an, genauer gesagt das Springreiten im Team. Und die deutsche Mannschaft war dabei sehr erfolgreich. Jan Wochner mit den Details.
6: Es waren 4 Glanzritte der deutschen Mannschaft. 4-mal fehlerfrei, Platz 1 in der Teamwertung verteidigt, trotz starker Konkurrenz und das vor mehr als 30.000 begeisterten deutschen Fans. Sophie Hinners war nicht umsonst überglücklich und hatte gleich eine Erklärung für das starke deutsche Zwischenergebnis.
7: Ich denke, wir sind ein super Team. Wir kennen uns alle sehr, sehr gut. Von daher, glaube ich, haben wir einen sehr guten Teamspirit und ich finde, das gibt noch immer so ein bisschen die letzten extra Prozente.
6: Hinners beeindruckte erneut auf ihrem Hengst Sinclair, präsentierte sich extrem form- und nervenstark. In der Einzelwertung liegt die Deutsche vorerst auf dem Silberrang. Die deutsche Equipe aber insgesamt in prächtiger Verfassung. Das erste deutsche WM-Mannschaftsgold nach 16 langen Jahren. Es wäre mit 3 fehlerfreien Ritten unter Flutlicht und vor vollem Haus in Aachen am Freitagabend perfekt. Durchatmen konnte vorerst auch Richard Vogel, der sich am ersten Wettkampftag einen Abwurf geleistet hatte. Diesmal aber kam er fehlerfrei durch und wahrte so auch alle Chancen auf einen Start im Einzelfinale.
8: Mein Pferd United Touch sprang beide Tage fantastisch. Gestern war ein ganz klarer Reiterfehler. Umso glücklicher bin ich, dass ich das heute gut machen konnte.
6: Jetzt müssen die guten Vorleistungen nur noch veredelt werden, im besten Fall sogar vergoldet.
5: Zum Radsport. Die Deutschlandtour läuft seit gestern und damit die größte Radrundfahrt des Landes. Der Prolog an Tag 1 endete noch wie erwartet mit dem Topfavoriten Isaac Del Toro in der Führung. Genau die hat er bei der heutigen ersten Etappe aber schon wieder verloren, wie Holger Gerska berichtet.
9: So leicht wird es nicht für den Tour de France Dritten Isaac Del Toro diese Rundfahrt zu gewinnen. In Schwäbisch Hall stahl ein Franzose dem Mexikaner die Show. Louis Barré, vor 2 Wochen schon Etappensieger bei der Polen-Rundfahrt, attackierte in der Zielrunde, gewann als Solist und ist nun auch die Nummer 1 in der Gesamtwertung. Auch wenn die Königsetappe erst am Samstag ausgetragen wird, Louis Barré zögert nicht mit einer Kampfansage.
10: Yeah, for the Deutschland Tour for sure I try to win and I have the Saturday stage in my head and we will see.
9: Die Königsetappe hat er schon im Kopf, das Ziel ist klar, der Gesamtsieg. Aber noch ist Isaac Del Toro nicht geschlagen. Der Mexikaner liegt nur 9 Sekunden hinter Louis Barré und sein Teamkollege Nils Polit gibt sich weiter optimistisch.
11: Klar, wir wollen natürlich zum Schluss hier vorne sein in der Rundfahrt. Wir wollen das Beste mit gegeben. Wie gesagt, Samstag ist noch ein extrem harter Tag. Ich denke, da zählen die Beine zum Schluss. Von daher ja, hoffen wir, dass wir Samstag mit Isaac ganz vorne stehen können.
9: Bester deutscher Radprofi auf dieser ersten Etappe war Maximilian Schachmann als 10. Der Rückstand des Berliners in der Gesamtwertung beträgt 33 Sekunden. Aber es gab trotzdem einen deutschen Starter bei der Siegerehrung, denn Miguel Heidemann trägt nach einem langen Ausreißversuch das Bergtrikot.
12: Ja, das war auf alle Fälle extrem hart. Das Profil hat es in sich. Zudem waren wir nur eine 3-Mann-Spitzengruppe, das heißt, das war schon extremst intensiv.
9: Intensiv wird es weitergehen. Die Freitagsetappe allerdings könnte zur Beute der Sprinter werden.
5: In der Formel 1 hat Max Verstappen die Spekulationen um seine Zukunft beendet. Er bleibt bei seinem Rennstall Red Bull. Jens Gideon.
13: Das Team ist wie eine zweite Familie für mich, erklärte der viermalige Weltmeister. Er freue sich, weiter mit den Besten zusammenzuarbeiten, um zurück an die Spitze zu kommen, so der Niederländer vor Beginn des Rennwochenendes auf seiner Heimstrecke in den Dünen von Zandvoort. Max Verstappen verlängert bis Ende 2030. Red Bull setzt damit ein Zeichen, vor allem in Richtung Mercedes, denn die Wechselgerüchte um Max Verstappen konzentrierten sich meistens auf das Werksteam aus Deutschland. Es bleibt die größte Herausforderung für das Team Verstappen-Red Bull, wieder ein konkurrenzfähiges Auto zu präsentieren. In der laufenden Saison ist der 28-Jährige nämlich noch ohne Sieg. Nach der Umstellung der Formel 1 auf komplett veränderte Autos fehlt dem früheren Seriensieger der Anschluss zur Spitze.
5: Nick Kyrgios hat sich als Tennisprofi einen Namen gemacht, aber nicht nur für sein Tennisspiel ist er bekannt, sondern auch für seine Eskapaden auf und neben dem Platz. Jetzt hat der Australier erneut für Schlagzeilen gesorgt. Bei einem ATP-Turnier auf Mallorca wurde Kyrgios positiv auf Kokain getestet. Jetzt droht eine lange Sperre. Lukas Thiele mit den Hintergründen.
14: Es gibt nicht viele Tennisspieler, die so talentiert sind wie Nick Kyrgios. Seine Aufschläge gehören zu den besten auf der Tour. Gewinnschläge gelingen dem Australier aus der Vorhand wie der Rückhand scheinbar mühelos. Kyrgios ist aber auch das beste Beispiel dafür, dass es im Spitzensport mehr braucht als nur Talent. Viel Arbeit hat der 31-Jährige in sein Spiel nie investiert. Was wäre, wenn Kyrgios die gleiche Hingabe und Disziplin gehabt hätte wie etwa Rafael Nadal? Diese Frage hat Nadal selbst nach seinem Zweitrundenmatch gegen Kyrgios in Wimbledon 2019 klar beantwortet.
15: If doesn't exist.
14: Ein Was-wäre-wenn gäbe es nicht, sagte der Spanier damals. Mittlerweile ist die Geschichte der Eskapaden des Nick Kyrgios um ein Kapitel reicher. Der Australier ist von der Anti-Doping-Organisation im Tennis vorläufig gesperrt worden, weil er beim ATP-Turnier auf Mallorca Mitte Juni positiv auf Kokain getestet wurde. Die Sperre gilt seit dem 4. August. Einspruch wird Kyrgios nicht einlegen. Wie lange er gesperrt sein wird, hängt davon ab, ob er die Droge vor oder während des Turniers genommen hat. Der Brite Dan Evans ist 2017 wegen Kokainkonsums für 12 Monate aus dem Verkehr gezogen worden. Kyrgios hat sich inzwischen auf seinem Instagram-Profil zu Wort gemeldet. Er habe einen großen Fehler gemacht, seiner Vorbildfunktion sei er nicht gerecht geworden. Viel Tennis hat Kyrgios in letzter Zeit ohnehin nicht gespielt. 2023 setzte ihn eine Handgelenksverletzung lange außer Gefecht und auch danach haben ihn Verletzungen immer wieder zurückgeworfen. Diese Zeit habe ihn körperlich und mental sehr belastet, schrieb Kyrgios in seinem Statement. Das solle keine Entschuldigung für sein Handeln sein, aber eine Erklärung. Sein nahendes Karriereende beschäftigt ihn mehr, als er erwartet hätte. Kyrgios Probleme und seine Sperre rufen aber kein großes Mitleid in der Tenniswelt hervor. Schließlich war es Kyrgios, der Kolleginnen und Kollegen bei Dopingfällen immer am lautesten kritisiert hat. Gegenwind bekam Kyrgios nun von der Rumänin Simona Halep. Auch die ehemalige Weltranglistin Erste war wegen Dopings 9 Monate gesperrt. Auf Instagram schrieb sie nun, das Leben habe eine seltsame Art, die Rollen zu vertauschen. Und eine noch seltsamere Art, den Unterschied zwischen einem Zufall und einer Entscheidung deutlich zu machen.
5: Damit zum Fußball, genauer gesagt zum Weltfußballverband FIFA, wo die Luft dünn bleibt für Präsident Gianni Infantino. Nach dessen gescheiterten Investorenplänen ist der Gegenwind noch immer intensiv. Jetzt fordert ein weltweites Bündnis von Fußballfans den Rücktritt des mächtigsten Mannes im Fußball. Anke Feller.
16: Das Bündnis fordert auch eine grundlegende Reform des Weltverbandes. Der sofortige Rücktritt von Infantino solle der erste Schritt zur Reform der FIFA-Führung sein, heißt es in dem Aufruf. Das Bündnis, dem unter anderem die Football Supporters Europe, das Äquivalent aus Afrika und das Independent Supporters Council aus Nordamerika angehören, wirft Infantino vor, mit seinen letztlich gescheiterten Investorenplänen den Fußball verraten zu haben. Für das weltweite Bündnis der Fußballfans würde der Rücktritt von Infantino nicht ausreichen. Es fordert grundlegende Reformen im Weltverband. Angestrebt werden unter anderem eine vollständige Transparenz bei wichtigen Entscheidungen und die Einbeziehung von Fans bei Entscheidungen, die Zukunft des Fußballs betreffen.
5: Ja, und der Ball rollt inzwischen auch schon wieder. Der SC Freiburg war gefragt im Qualifikationshinspiel zur Conference League und zwar in Schottland beim Motherwell FC. Endergebnis 3:1 für Freiburg. Markus Kastanis.
17: Dabei startete Freiburg denkbar schlecht in die Partie. Bereits nach 69 Sekunden trafen die Gastgeber zum 0:1 aus SC-Sicht. Danach übernahmen die Breisgauer allerdings die Kontrolle. Matthias Ginter sorgte mit einem Kopfball nach 28 Minuten für den Ausgleich. Nach dem Seitenwechsel entschied Schiedsrichter Petrescu nach einem Ziehen an Yannick Engelhardt auf Strafstoß und Platzverweis für Motherwell-Verteidiger Moorman. Den fälligen Elfmeter verwandelte erneut Ginter in der 65. Minute. Den Schlusspunkt setzte der eingewechselte Neuzugang Keske Goto per Kopfball in der Nachspielzeit. Kommenden Donnerstag kann der SC Freiburg dann vor heimischer Kulisse den Einzug in die Conference League perfekt machen.
5: Und morgen Abend beginnt die neue Saison in der Fußball-Bundesliga der Frauen. Was von dieser neuen Saison insgesamt zu erwarten ist, weiß Christopher Klein.
18: Alle Trainerinnen und Trainer der Bundesliga sind sich einig. Der FC Bayern München ist auch in dieser Saison Top-Favorit Nummer 1. Die Münchnerinnen peilen ihren 5. Meistertitel in Folge an. Obwohl wichtige Spielerinnen wie Julia Gwinn oder Lena Oberdorf nach Verletzungen erst auf dem Weg zurück sind, ist der Bayern-Kader der mit Abstand stärkste in der Liga. Der VfL Wolfsburg strebt in seiner ersten Saison ohne Vereinsikone Alexandra Popp erneut die Champions League-Qualifikation an. Die Wolfsburgerinnen waren zuletzt 4-mal in Serie Vizemeisterinnen und haben auch dieses Mal die wohl besten Aussichten auf Platz 2. Ebenfalls internationale Ambitionen haben vor allem Leverkusen und Frankfurt, wobei die Eintracht einen großen Kaderumbau zu meistern hat. Für eine Überraschung könnten in der neuen Saison Union Berlin und der 1. FC Köln sorgen. Beide Clubs haben sich prominent verstärkt.
5: Und morgen in einer Woche geht's dann auch mit der Fußball-Bundesliga der Herren los. Mit dabei sein wird Said El Mala, und zwar weiterhin in Diensten des 1. FC Kölns. Lange war hier ein möglicher Abgang in diesem Sommer Thema. Heute bestätigte der Verein die Vertragsverlängerung mit dem 19-Jährigen um ein weiteres Jahr bis 2031. Und das war Sport aktuell mit Raphael Reisdorf. Schön, dass Sie dabei waren, und ich wünsche noch einen guten Abend.
1: 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Zunächst die Übersicht. Zahlreiche westliche Länder fordern von Israel eine Zurücknahme seines jüngsten Siedlungsprojekts im besetzten Westjordanland. Die USA verlangen von ihren Verbündeten Unterstützung für ihre geplanten Wirtschaftssanktionen gegen den Iran. Das Bundeswirtschaftsministerium sieht die Gasversorgung in Deutschland für den kommenden Winter nicht gefährdet. Die Meldungen im Einzelnen. Deutschland und weitere Staaten haben neue israelische Bauausschreibungen im besetzten Westjordanland verurteilt. Die Entscheidung der Regierung, die Ausschreibungen für das Wohnungsbauprojekt mit dem Namen E1 zu veröffentlichen, sei inakzeptabel, hieß es in einer gemeinsamen Erklärung der Staats- und Regierungschefs aus Deutschland, Frankreich, Großbritannien, Italien, Niederlande, Kanada und Norwegen. Darin wird die Rücknahme der Ausschreibungen gefordert. Auf dem Gebiet sollen mehr als 1200 Wohnungen auf einer bislang unbebauten Fläche östlich von Jerusalem entstehen. Durch das Siedlungsgebiet würden die Aussichten auf eine Zwei-Staaten-Lösung untergraben, hieß es in der Erklärung. Die Länder warnen Unternehmen, sich für die Bauaufträge zu bewerben, weil ihnen rechtliche und rufschädigende Folgen drohen könnten. Israels Außenminister Saar sprach dagegen von einem historischen Recht des jüdischen Volkes, seine nationale Heimstätte im Land Israel wieder zu errichten. Nach Auffassung der UNO, des Internationalen Gerichtshofs und der Bundesregierung ist die israelische Siedlungspolitik im Westjordanland völkerrechtswidrig. Israel weist diese Sichtweise zurück. Die Vermittlerstaaten im Nahostkonflikt, Türkei, Ägypten und Katar, haben die jüngsten Angriffe Israels auf den Gazastreifen verurteilt. Der Beschuss untergrabe die aktuellen Bemühungen,

erhöhen den Druck auf andere Länder, ihre angekündigten Wirtschaftssanktionen gegen den Iran zu unterstützen. US-Finanzminister Bessent sagte dem Sender CNBC, jeder Staat müsse nun überlegen, ob er für oder gegen die USA sei. US-Präsident Trump warnte außerdem alle Länder, die den Iran in irgendeiner Form unterstützen, vor möglichen Konsequenzen. Der Iran bezeichnete die Drohungen aus Washington als Wirtschaftsterrorismus. Außenminister Araghchi erklärte, Trump wolle nur von den wirtschaftlichen Problemen im eigenen Land ablenken. Zudem hieß es aus Teheran, man sei mittlerweile sehr versiert darin, Sanktionen zu umgehen. US-Präsident Trump hatte dem Iran wörtlich mit einem wirtschaftlichen D-Day gedroht. Er spielte damit auf den Tag an, an dem sich durch die Landung der Alliierten in der Normandie 1944 das Ende des Zweiten Weltkriegs abzeichnete. Nach den jüngsten Angriffen auf Kiew mit 17 Todesopfern hat der ukrainische Präsident Selenskyj die Verbündeten um mehr Flugabwehrraketen gebeten. Selenskyj sagte in einer Videoansprache, es gehe nicht um Geschenke, sondern um die Bereitschaft der Ukraine, Waffen zu kaufen. Er warf den westlichen Verbündeten vor, durch Verzögerungen bei der Lieferung Leben zu gefährden. Bei den Attacken in der vergangenen Nacht waren Wohngebäude und Lagerhallen getroffen worden. Die meisten Marschflugkörper und Drohnen seien abgefangen worden, die ballistischen Raketen jedoch nicht. Russland attackierte im Verlauf des Tages auch die kritische Infrastruktur der Hauptstadt. Bürgermeister Klitschko teilte mit, in einigen Bereichen Kiews gebe es kein warmes Wasser. Das ukrainische Militär griff nach eigenen Angaben seinerseits Ölanlagen in den westrussischen Regionen Tatarstan und Krasnodar an. Ein rumänisches Kampfflugzeug hat nach Angaben der Regierung in Bukarest eine mit Sprengstoff beladene Drohne zerstört. Das Flugobjekt sei mehrere hundert Meter vom Gasfeld Neptun Deep im Schwarzen Meer entfernt getroffen worden, teilte Verteidigungsminister Maruza mit. Ich korrigiere, Miruza mit. Die Drohne sei mit Sprengstoff beladen gewesen und stamme nicht aus der Ukraine, hieß es. EU-Kommissionspräsidentin von der Leyen sprach von einer zunehmenden Bedrohung. Bundesinnenminister Dobrindt hat den Aufbau der deutschen Drohnenabwehr als eine Daueraufgabe für die Bundespolizei in den kommenden Jahren bezeichnet. Dobrindt betonte bei einem Besuch der Fliegerstaffel der Bundespolizei im hessischen Fuldatal, dass man sich auf ein Wettrüsten zwischen der eigenen Drohnenabwehr und Angreifern einstellen müsse. Die neue Drohnenabwehreinheit der Bundespolizei, die Dobrindt im Dezember in Dienst gestellt hatte, zählt aktuell 70 Einsatzkräfte. Ihre Zahl soll bis zum Jahresende auf 300 Beamte anwachsen. Das ist eine Reaktion auf den Fund einer mit Sprengstoff ausgestatteten Drohne auf dem Flughafen Halle Leipzig. Die Bundesregierung hatte am Mittwoch in Kochstedt in Sachsen-Anhalt ein neues Technologiezentrum für Drohnensicherheit eröffnet. Das Bundeswirtschaftsministerium sieht nach eigenen Angaben keine Engpässe bei der Gasversorgung im Winter auf Deutschland zukommen. Der vergleichsweise geringe Stand von 50% in den deutschen Gasspeichern führe zu keiner Mangellage, weil viel Gas importiert werde, so das Ministerium. Die Wintervorsorge liege grundsätzlich bei den Gasunternehmen und Händlern. Ein staatlicher Eingriff bei der Beschaffung sei derzeit nicht vorgesehen. Man bereite für den Bedarfsfall aber Handlungsoptionen vor. Durch den Krieg der USA gegen den Iran sind die Gaspreise hoch, weshalb Händler derzeit weniger Gas einkaufen. Die Linke und Verbraucherschützer warnten vor steigenden Preisen. Der Bundesverband der Energie- und Wasserwirtschaft betonte, dass Gashändler und Lieferanten ihren Verpflichtungen nachkämen. Die EU-Kommission teilte mit, es gebe derzeit kein Risiko für die Versorgungssicherheit in Europa. Die Speicher in der EU seien zu 62% gefüllt. In Deutschland sind im vergangenen Jahr rund 3.100 medizinische Behandlungsfehler nachgewiesen worden. Wie der Medizinische Dienst Bund mitteilte, waren von 2.700 Fällen ursächlich für Schäden. In 97 Fällen führte der Fehler zum Tod. Die Gutachter gingen rund 12.000 Verdachtsfälle nach. Die Deutsche Stiftung Patientenschutz forderte als Konsequenz mehr Transparenz durch die Einführung eines Zentralregisters für Behandlungsfehler. In Deutschland können sich Patienten, die einen Behandlungsfehler vermuten, an ihre Krankenkasse wenden.
Der Großbrand im belgischen Naturschutzgebiet Hohes Venn ist

0: unter Kontrolle. Die Behörden gehen davon aus, dass sich das Feuer nicht mehr ausbreitet. Die gelöschten Flächen sollen mit Drohnen des Zivilschutzes überwacht werden. In Torfmooren wie dem Hohen Venn können Brände aber noch lange unterirdisch schwelen. Das Feuer war vergangenen Freitag ausgebrochen. Der ebenfalls Ende vergangener Woche ausgebrochene Waldbrand in der Nähe des nordrhein-westfälischen Ortes Hürtgenwald ist gelöscht. Die letzten Feuerwehreinheiten zögen ab, erklärte Hürtgenwalds Bürgermeister Kranen. Der SC Freiburg hat das Hinspiel in der Qualifikation zur Fußball-Conference League beim FC Motherwell in Schottland mit 3:1 gewonnen. Das Rückspiel findet am kommenden Donnerstag statt. Der französische Radprofi Louis Barré hat die erste Etappe der Deutschland-Tour gewonnen. Mit seinem Sieg auf der Strecke von Bad Orb nach Schwäbisch Hall löste er Isaac Del Toro an der Spitze des Gesamtklassements ab. Der Mexikaner hatte gestern den Prolog gewonnen. Das Rennen endet am Sonntag mit der vierten Etappe in Heilbronn. Und hier noch einmal die Übersicht. Zahlreiche westliche Länder fordern von Israel eine Zurücknahme seines jüngsten Siedlungsprojekts im besetzten Westjordanland. Die USA verlangen von ihren Verbündeten Unterstützung für ihre geplanten Wirtschaftssanktionen gegen den Iran. Das Bundeswirtschaftsministerium sieht die Gasversorgung in Deutschland für den kommenden Winter nicht gefährdet. Vor dem Wetter noch ein kurzer Hinweis der Redaktion. 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Das Wetter. In der Nacht im Südosten und Nordwesten weitere Regenfälle mit Gewittern. Sonst wechselnd bewölkt und überwiegend trocken. Abkühlung auf 18 bis 10 Grad. Am Tag in der Mitte auch länger sonnig, sonst wechselnd bewölkt mit einzelnen Schauern und Gewittern. Im Süden mit Unwetterpotenzial. Temperaturen 20 bis 27 Grad. Die weiteren Aussichten: am Samstag im Norden und in der Mitte gelegentlich Schauer, im Süden teils sonnig. 18 bis 23 Grad. Das waren die Nachrichten.
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2: Und am Ende dieses Tages blicken wir auf die relevanten Themen aus Politik und Gesellschaft. Im Studio ist Detlef Karg. Schön, dass Sie dabei sind. Die Ukraine ist von innen und außen unter Druck. Erneut gab es Raketenangriffe auf Kiew und innenpolitisch sorgt dort eine Forderung nach Wahlen für Debatten. Dazu gleich unser erster Bericht und auch ein Gespräch mit dem ukrainischen Journalisten Denis Trubetskoy. Und der Krieg Russlands gegen die Ukraine ist weiterhin ein Grund für hohe Energiepreise, auch wenn der Iran-Krieg diese Lage noch einmal verschärft hat. Darum sind die deutschen Gasspeicher derzeit äußerst niedrig gefüllt. Dazu gleich ebenfalls mehr. Weitere Themen dieser Sendung sind die offenbar gestiegenen medizinischen Behandlungsfehler in Deutschland und es gibt zahlreiche unzufriedene Azubis. Warum? Auch dazu haben wir etwas vorbereitet. Russland hat die ukrainische Hauptstadt Kiew in der Nacht mit Raketen und Drohnen angegriffen. Bislang stieg die Zahl der Todesopfer auf 17. Die Ukraine kann ballistische Raketen kaum mehr abwehren, weil ihr dafür die Abfangraketen fehlen. Westeuropa hat zahlreiche Systeme geliefert und ist nun nach Einschätzung von Beobachtern derzeit selbst zu wenig verteidigungsbereit. Die USA wiederum haben viele Reserven im Iran-Krieg verbraucht. Und Präsident Zelensky ist, wir haben es schon erwähnt, auch innenpolitisch unter Druck. Die Antikorruptionsbehörden ließen das Präsidentenbüro durchsuchen und der von ihm kürzlich entlassene Verteidigungsminister Fedorow erforderte Neuwahlen. Mehr über das alles von Florian Kellermann.
3: Russland setzte bei dem Angriff verschiedene ballistische Raketen ein, teilte der ukrainische Präsident Volodymyr Zelensky am Morgen mit. Die Ukraine hat praktisch keine Möglichkeit mehr, solche Raketen abzuwehren, weil sich dafür bisher nur das US-System Patriot als wirksam erwies und die Ukraine derzeit keine Abfangraketen für dieses System zukaufen kann. Zelensky appellierte in einer Mitteilung an die Weltgemeinschaft: Jede zusätzliche Rakete rettet Leben in unserer Bevölkerung. Der Bürgermeister von Kiew, Vitali Klitschko, nahm ein Video vom Ort eines russischen Luftschlags auf. Wir befinden uns hier im Stadtteil Solomjanski. Hier wurde ein 9-stöckiges Gebäude beschädigt. Das oberste Stockwerk ist zerstört. Ein Feuer ist ausgebrochen. Helfer sind vor Ort und unterstützen die Menschen. Morgen wird in Kiew ein Trauertag sein, zum Gedenken an die Opfer dieses massierten Angriffs des Feinds auf die Hauptstadt. In der ukrainischen Hauptstadt Kiew traf Russland in mehreren Stadtbezirken Lagerhallen. Zudem wurde ein Kinderkrankenhaus beschädigt. Auch die Energieinfrastruktur war offenbar erneut ein Ziel. In 40.000 Haushalten in Kiew fiel der Strom aus. Beim abgeschalteten Kernkraftwerk Saporizhia im Süden der Ukraine führten Angriffe der Nacht dazu, dass die Stromversorgung von außen getrennt wurde. Der politische Beobachter Volodymyr Fesenko kommentierte die Angriffe im Internetradio NV. Das Hauptziel dieses Angriffs war offensichtlich die logistische Infrastruktur der Ukraine. Dabei ging es nicht um das Militär, sondern vor allem um private Firmen, um Lieferungen für die Bevölkerung. Das waren sehr wahrscheinlich in erster Linie keine militärischen Objekte. Es ist kein Geheimnis, dass wir Probleme mit dem Abfangen ballistischer Raketen haben. Aber wir wollen hoffen, dass wir bald Abfangraketen bekommen. Russland tötet mit seinen Angriffen fast täglich Ukrainerinnen und Ukrainer, die nicht am Krieg teilnehmen. Am Mittwoch beschoss es eine Polizeidienststelle in der Stadt Zhytomyr. 3 Menschen starben. Am Dienstag kamen im Gebiet Kharkiv bei Luftangriffen 10 Menschen ums Leben. Die Zahl der getöteten Zivilisten in der Ukraine lag im Juli so hoch wie seit über 4 Jahren nicht mehr. Der ukrainische Präsident Selenskyj bittet im Ausland um Abwehrraketen und steht auch innenpolitisch unter Druck. Antikorruptionsbehörden haben in dieser Woche Vorwürfe gegen Parlamentsabgeordnete und die stellvertretende Leiterin des Präsidentenbüros erhoben. Die Behörden sehen den Verdacht auf Geldwäsche. Selenskyj hat die Mitarbeiterin inzwischen entlassen. Wegen solcher Vorfälle fordert der in der Bevölkerung beliebte Ex-Verteidigungsminister Michailo Fedorov Neuwahlen, auch im Krieg. Damit löste er eine heftige Debatte aus. Ukrainische Medien berichten, Fedorov könnte schon bald in die USA reisen und um Unterstützung der US-Administration für seine Pläne bitten. Der ukrainische Politologe Jaroslav Bozhko kommentierte: Ich denke, Fedorov hat sich die ganze Zeit auf bestimmte Kreise in den Vereinigten Staaten gestützt. Er hat einen direkten Kontakt zu Elon Musk. Und Musk ist schließlich nicht die unwichtigste Person in der Umgebung von US-Präsident Trump. Umfragen zeigen allerdings, dass die deutliche Mehrheit der Ukrainerinnen und Ukrainer Wahlen in Kriegszeiten ablehnt.
2: Florian Kellermann informierte. Die Idee von Wahlen, dazu die zahlreichen Raketenangriffe der vergangenen Wochen. Wie geht das alles zusammen in der Ukraine? Darüber konnte ich vor dieser Sendung mit dem Journalisten Dennis Tubetskoy in Kiew sprechen. Und ich habe ihn zuerst gefragt, wie realistisch Fedorovs Idee von Wahlen derzeit überhaupt ist.
4: Also was man hier so ein bisschen relativieren muss, also es gab sehr viele westliche Schlagzeilen, auch deutsche Schlagzeilen mit Fedorov fordert Wahlen. Also in Wirklichkeit war sein Statement vorsichtiger, aber er hat tatsächlich sehr deutlich die Notwendigkeit, irgendwann Wahlen auszutragen, wie gesagt, deutlich angesprochen, wenn der Krieg noch Jahre und Jahre dauern würde, was nicht ausgeschlossen ist. Aber um auf Ihre ursprüngliche Frage zurückzukommen, also die Austragung der Wahlen ist eigentlich völlig unrealistisch. Es gibt sehr viele politische und rechtliche Aspekte, die dazugehören, aber entscheidend ist hier eigentlich vor allem die Sicherheitslage. Also im Prinzip ist es in Städten wie Kiew selbst, ziemlich tief im Hinterland, inzwischen so, dass sehr oft eine ballistische Rakete erst einschlägt und erst dann der Luftalarm eingeschaltet werden kann. Angriffe mit Ballistik in Kiew gibt es jetzt wirklich auch jeden dritten Tag. Also wie man unter solchen Umständen, bei denen wirklich auch ein ganz, ganz großer Teil des Landes davon wirklich auch unmittelbar betroffen ist, Wahlen durchgeführt werden können, erschließt sich nicht nur für mich nicht.
2: Wollte er damit vielleicht versuchen, ob er die Menschen mobilisieren kann? Die waren ja schon relativ stark mobilisiert, als er entlassen worden ist. Ist das so eine Art Opposition zum Präsidenten Selenskyj?
4: Fedorow ist eigentlich einer der letzten engsten Verbündeten von Präsident Zelensky, die von Anfang an da waren. Also Fedorow war in seinem Wahlkampfteam 2019 noch vertreten und war der einzige Minister, der mehr oder weniger die gesamte Zelensky-Zeit im Kabinett durchgemacht hat. Also diese Beziehung zwischen Fedorow und Zelensky war sehr eng und Fedorow war so ein bisschen der politische Sohn des heutigen Präsidenten und deswegen war diese Trennung, also diese Entlassung mit Juli für ihn ein schwerer Schlag und es war für ihn schwierig, ihn damit zu finden. Also er hat jetzt diese Straßenproteste gegen seine Entlassung jetzt nicht angeführt, er ist nicht mal zu den Menschen auf die Straße gegangen und er hat auch kein kritisches Wort direkt über den Präsidenten gesagt, auch in diesem Appell vom Dienstagabend nicht. Also er versucht weiterhin so ein bisschen zu lavieren, aber mit diesem Video geht er trotzdem in die klare Opposition zu Zelensky, auch wenn Fedorow sich vielleicht gar nicht zu 100% zugeben möchte.
2: Sie als Bürger der Ukraine und als Beobachter in der Hauptstadt, wollen die Menschen in dem Land denn Wahlen oder ist da anderes, Sicherheit, Stichwort, wichtiger?
4: Es ist ein sehr ambivalentes Thema und in diesem Krieg trifft dieses Wort Ambivalenz für sehr, sehr viele Bereiche. Also was ich damit meine, ist, dass die laut Umfragen, aber es ist auch deutlich, dass die Mehrheit der Menschen in der Ukraine Wahlen im aktiven Krieg ablehnt. Wobei man auch hier sagen muss, dass diese Mehrheit natürlicherweise ein bisschen knapper wird. Aber es gibt gleichzeitig den großen Wunsch nach Erneuerung in Machtstrukturen und beides existiert ein bisschen gleichzeitig. Aber man muss hier schon wirklich sagen, also Kiew hat tatsächlich gerade heute eine extrem schwere Nacht erlebt und trotzdem war es das Leben im politischen Kiew von diesem Fedorow-Thema dominiert. Aber ich glaube, dieser Beschuss, also dieser ständige Beschuss führt den Menschen vor Augen, wie schwierig es ist, Wahlen durchzuführen und das ist am Ende entscheidend.
2: Gut, lassen wir das mal sicherheitspolitisch natürlich beiseite. Das ist wahrscheinlich gar nicht möglich, zumal ja die Frage noch im Raum steht, was ist dann eigentlich in den besetzten Gebieten? Da können die Menschen ja auch nicht abstimmen und die gehören ja mittlerweile zu einem Teil de facto zu Russland. Also alles ganz kompliziert. Aber nach Ihrer persönlichen Einschätzung vielleicht nochmal gefragt, würden Sie Wahlen bald befürworten? Sie sprachen ja gerade auch von Machtstrukturen und da ist ja im Hinterkopf immer auch das Stichwort Korruption.
4: Also das Problem ist, also selbst das Präsidententeam vor einigen Monaten, als die grundsätzliche Ausgangslage in diesem Krieg günstiger war. Also das Präsidententeam hat intern so ein bisschen überlegt, ob man vielleicht doch Wege findet, Wahlen austragen zu lassen, weil Präsident Zelensky ist ein kleinen Umfrage hoch hatten, aber das Team um Zelensky ist intern zu dem logischen Schluss gekommen, dass es unmöglich ist. Und egal, wenn man jetzt zu Zelensky steht, wenn man zu diesen Korruptionsskandalen rund um die sogenannte Operation Midas der ukrainischen Antikorruptionsbehörden geht, die Ende des letzten Jahres bekannt geworden ist und die jetzt in diesen Tagen auch neue Schlagzeilen geschrieben hat, also die Wirklichkeit ist und mit dieser Wirklichkeit muss man zurecht kommen, dass ein Waffenstillstand im russisch-ukrainischen Krieg in absehbarer Zeit quasi unmöglich ist und dass Wahlen in den nächsten Jahren nicht stattfinden werden, vielleicht in vielen Jahren nicht stattfinden werden. Und die Frage, die legitime Frage hier ist natürlich, was ist die Alternative?
2: Sie sprechen da gerade noch von jahrelangem Krieg. Sehen das die Menschen in der Ukraine auch so, dass das noch jahrelang so weitergehen könnte?
4: Es gab durchaus Hoffnungen auf Donald Trump, auf den US-Präsidenten, aber diese Hoffnungen waren jetzt nicht konkret und die waren auch nicht riesengroß. Also man hat einfach sich gegenüber gesagt, vielleicht ändert sich doch was, vielleicht kommt es anders als erhofft, aber wir sind jetzt ein Jahr nach diesem berühmt-berüchtigten Gipfel in Anchorage im August des letzten Jahres. Es hat sich nichts verändert und das Problem ist, und dieses Problem wird den Ukrainern eigentlich ja in der Nacht immer wieder, aber auch tagsüber vor Augen geführt. Also die russische Staatsführung bei diesem Krieg, der eigentlich in der Sackgasse steckt und bei dem Russland im Hinterland immer stärker auch sich selbst mit ukrainischen Luftangriffen auseinandersetzen muss. Also wäre die russische Staatsführung realistisch genug, also wären die Bedingungen für einen Waffenstillstand eigentlich gegeben, aber Putin sieht das Ganze anders. Also Putin hofft zu Recht oder zu Unrecht darauf, dass die westliche Hilfe für die Ukraine irgendwann erheblich verkleinert wird und dass Russland sich doch mit mehreren Ressourcen durchsetzt. Und das ist, glaube ich, der Mehrheit der Bevölkerung doch ziemlich klar leider.
2: Angesichts der vielen Angriffe und der relativen Schutzlosigkeit im Moment, sind die Menschen da eher so gestrickt, dass sie noch mehr zusammenhalten und da durch wollen? Oder regt sich da auch schon Unzufriedenheit mit der Regierung, dass sie das nicht in den Griff bekommt?
4: Ich würde das nicht so formulieren, dass es etwas Gutes an der russischen Vorgehensweise gibt. Es gibt nichts Gutes daran, dass 20, 30 ballistische Raketen jetzt in der letzten Nacht auf Kiew geflogen sind. Aber das macht den Menschen klarer, wer der Feind ist, also wo der eigentliche Feind sitzt. Denn natürlicherweise, das hat man auch im ursprünglichen Donbasskrieg erlebt, steigt die Anzahl der Menschen, die mit dem Verlaufen des Krieges auch zu den Gedanken tendieren, ja, vielleicht bereichert sich auch unsere Regierung an diesem Krieg und vielleicht hängt diese Frage des Friedens doch sehr stark auch von Kiew ab. Aber das russische Vorgehen macht, glaube ich, der Mehrheit der Menschen klar, dass es nicht der Fall ist. Also Russland greift beispielsweise in der Region Kiew seit Anfang August auch gezielt die logistische Infrastruktur der Supermärkte an. Beispielsweise, das ist ganz eindeutig und es gibt Fragen, ob Kanalisation in Kiew jetzt im Winter überhaupt noch funktionieren wird, was natürlich erhebliche Folgen haben würde. Also am Ende, wie gesagt, sind die Menschen schon sehr erschöpft. Aber das hält die Menschen irgendwie doch stärker zusammen, einfach weil es klar und eindeutig ist, wo der eigentliche Feind letztendlich sitzt.
2: Vielleicht noch abschließend die Frage, das Ganze kommt vielleicht irgendwann zu irgendeinem Ende, wie auch immer das gestaltet wird. Wie soll eigentlich eine Nachbarschaft mit Russland aussehen?
4: Wir müssen, glaube ich, realistisch betrachten, dass dieser Krieg vermutlich in einer oder anderen Form mit einem bloßen Waffenstillstand endet. Denn die meisten Fragen, die meisten Streitfragen zwischen der Ukraine und Russland sind unlösbar. Das wird bedeuten, dass die Ukraine vermutlich keine Sicherheitsgarantien, was auch immer wirksame Sicherheitsgarantien in der modernen Welt von Trump, Xi und Putin sind, bekommen wird. Und das wird bedeuten für die nächsten Jahre und Jahrzehnte, dass die Ukraine trotz wirtschaftlicher Krise, trotz demografischer Krise und allen anderen Faktoren irgendwie in erster Linie für ihre Sicherheit selbst sorgen muss. Und das heißt in erster Linie einfach einen Zustand zu erreichen, in dem Russland es wagt, die Ukraine nicht wieder anzugreifen, weil es sich halt überhaupt nicht lohnen würde. Wie realistisch das Ganze ist, ist eine extrem schwierige Frage, denn die Ukraine steht vor enorm vielen Problemen, aber ich glaube an einen gewissen Zusammenhalt der Menschen, trotz der letzten eigentlich 12 Jahre des Krieges, wird nicht scheitern. Aber es gibt natürlich andere Faktoren, die nicht unbedingt zugunsten der Ukraine und ihrer Zukunft sprechen würden. Das ist halt meine realistische Betrachtung, denn alles andere ist, glaube ich, pure Träumerei, leider.
2: Herr Trubetskoy, vielen Dank nach Kiew.
4: Ich danke Ihnen.
2: Und mit Dennis Trubetskoy habe ich vor dieser Sendung gesprochen. Immer wieder, da schwappt der Ukraine-Krieg sozusagen auch auf NATO-Territorium, etwa in Form von Drohnen, ob gezielt, aus Versehen oder wegen technischem Versagen. Das lässt sich nicht immer klären. Nun hat ein rumänischer Jet eine Seedrohne im Schwarzen Meer abgeschossen. Mehr dazu von Silke Hane.
5: Nach Angaben der Armee wurde die Drohne wenige hundert Meter entfernt von der Plattform Neptun Deep getroffen. Der rumänische Verteidigungsminister Radu Mihuța teilte mit, es habe sich nicht um eine ukrainische Drohne gehandelt. Demnach hatte die Küstenwache die Seedrohne am Morgen 80 Seemeilen östlich vor der Stadt Constanța entdeckt. In Abstimmung mit der NATO und Rumäniens Präsident seien zwei rumänische F-16-Kampfjets mit Feuerbefehl aufgestiegen. Die Zerstörung sei zum Schutz der mehreren hundert Menschen erfolgt, die auf der Plattform arbeiten, und zur Sicherung der kritischen Infrastruktur. Die Ukraine habe bestätigt, dass es sich nicht um eine ukrainische Seedrohne gehandelt habe. Auf der Plattform Neptun Deep soll ab 2027 ein riesiges Gasfeld vor der rumänischen Küste ausgebeutet werden. Rumänien könnte dadurch zum größten Erdgasproduzenten in der Europäischen Union aufsteigen. Das Projekt gilt als strategisch wichtig für die rumänische und europäische Energieversorgung. Im Schwarzen Meer treiben wegen des Krieges gegen die Ukraine immer wieder Seeminen und Drohnen. Die rumänische Armee patrouilliert in den Gewässern vor ihrer Küste, um Unfälle zu verhindern. Erst im Juni war im Hafen von Konstanza eine ukrainische Seedrohne explodiert.
2: Soweit Silke Hane, und wir bleiben beim Thema Gas in etwas anderer Form. Gas war früher im Sommer immer billiger als im Winter, aber das ist nicht mehr so. Eine Marktregel, die außer Kraft gesetzt wurde durch die Kriege in der Ukraine und jetzt auch im Iran. Die Folge, es wird derzeit zu wenig Gas eingespeichert in Deutschland. Kritiker fürchten Probleme im Winter. Bundeswirtschaftsministerin Reiche hingegen beschwichtigt. Wer wird Recht behalten? Über die Lage und die Debatte mehr von Frank Kapellan.
6: Normalerweise gelingt es den Energieversorgern im Sommer günstig Gas einzukaufen, um die Speicher für den kommenden Winter zu füllen. In diesem Jahr allerdings funktioniert das nicht mehr. Die Sperrung der Straße von Hormuz, die daraus resultierenden weltwirtschaftlichen Probleme, haben auch die Gaspreise in die Höhe schießen lassen. Entsprechend haben die Unternehmen bisher darauf verzichtet, sich mit Vorräten einzudecken.
7: Wir beobachten die Lage genau auch im geopolitischen Kontext und fordern die Händler auf, einzuspeichern.
6: Bekräftigt Susanne Ungrad, Sprecherin der Wirtschaftsministerin Katharina Reiche. Die CDU-Politikerin lässt also beobachten, appelliert an die Unternehmen, will aber noch nicht in den Markt eingreifen. Dafür bekommt sie Zuspruch von Kerstin Andreae, die Präsidentin des Bundesverbandes der Energie- und Wasserwirtschaft, warnt im RBB-Gespräch vor einer überstürzten politischen Reaktion.
8: Die Bundesregierung ist richtigerweise sehr vorsichtig darin zu sagen, wir kaufen jetzt Gas selber ein oder zahlen, egal was es kostet, auf dem Weltmarkt. Das würde die Preise sofort nach oben jagen. Und deswegen ist die Bundesregierung klug beraten, Ruhe zu bewahren an der Stelle, das Steuer nicht flott rumzureizen.
6: Allerdings, Experten sehen sogar die Versorgungssicherheit in Deutschland in Gefahr, sollte es zu einem strengen Winter kommen. Klaus Müller, Chef der Bundesnetzagentur, nimmt daher die Händler in die Pflicht. Es ist ausreichend Gas verfügbar. Deshalb kann ich mir nicht vorstellen, dass ein Gashändler seinen Kunden erklären möchte, dass es im Winter nicht genug Gas gibt, weil er nicht ausreichend vorgesorgt hat, betont Müller bei T-Online. Und Ramona Popp vom Bundesverband der Verbraucherzentralen warnt vor deutlich steigenden Gaspreisen für die Kunden. Niedrige Speicherstände werden die bereits angespannte Lage auf den Energiemärkten in der kommenden Heizsaison weiter verschärfen, betont Popp in der Rheinischen Post. Die Linkspartei wiederum kritisiert die Marktgläubigkeit der Wirtschaftsministerin scharf, weil sie nicht auf die niedrigen Füllstände reagiere. Reiches Sprecherin versucht zu beruhigen.
7: Wir sind jederzeit auch in der Lage zu reagieren. Oberste Priorität ist, die Versorgungssicherheit für den Winter zu gewährleisten.
6: Derzeit wird etwa die Hälfte des deutschen Gasbedarfs über Importe aus Norwegen gedeckt. Frankreich und Belgien liefern über Pipelines Gas. Hinzu kommt LNG, Flüssiggas, das per Schiff überwiegend aus den USA in deutsche Häfen gebracht wird. Die Abhängigkeit von Washington ist aber nicht nur wegen eines unberechenbaren amerikanischen Präsidenten gefährlich, da vielen asiatischen Ländern wegen der Sperrung der Straße von Hormuz die Importe aus Katar fehlen, kaufen auch sie verstärkt in den USA ein. Andreas Schröder, Energieexperte vom Analysehaus ICIS, verweist daher gegenüber dem Deutschlandfunk auf die Risiken, die sich durch zu niedrige Füllstände in den deutschen Gasspeichern ergeben könnten.
9: Und dann kann es wirklich brenzlig werden, wenn etwa wir gleichzeitig noch Versorgungseinbrüche aus den USA haben an Flüssiggas, wenn der Iran-Krieg weitergeht und wenn dann auch noch ein kalter Winter kommt. Wenn das alles zusammenkommt mit niedrigen Gasspeicherständen zu Beginn des Winters, ja, dann kann es wirklich heikel werden.
6: Die Speicher jetzt noch bis November auf einen Stand von 80% zu füllen, ist nach Angaben der Vereinigung der Fernleitungsnetzbetreiber technisch kaum noch möglich. Das könne selbst bei einer maximalen Einspeiseleistung nicht mehr gelingen. Eine allein für Krisenfälle gedachte staatliche Gasreserve ist daher aus Sicht von Energieverbandsvertreterin Kerstin Andreae unabdingbar.
2: Aus Berlin war das Frank Capellan. In Deutschland hält die Kritik und die Debatte um die Äußerungen des rechtsextremen israelischen Sicherheitsministers Ben-Gvir weiter an. Dieser hatte gefordert, es sollten im Gazastreifen jeden Tag 30 bis 40 Palästinenser liquidiert werden. Klaus Remme fasst den Stand der Debatte zusammen.
10: Der Druck, Sanktionen gegen rechtsextreme Minister im israelischen Kabinett zu verhängen, nimmt zu. Sicherheitsminister Ben-Gvir und Finanzminister Smotrich werden seit langem häufig namentlich genannt. Die jüngsten Äußerungen Ben-Gvirs zur Empfehlung nächtlicher gezielter Tötungen in Gaza könnten den Ausschlag geben. Ben-Gvir sanktionieren? Dazu hat Michael Gahler, außenpolitischer Sprecher der Konservativen im Europäischen Parlament, eine klare Meinung. In diesem Programm sagte er heute Morgen:
11: Eindeutig. Und Herr Smotrich gleich mit. Mit den Folgen, dass Sie nicht einreisen dürfen, mit den Folgen, dass Sie zum Beispiel bei Regierungskonsultationen, sollten sie denn stattfinden, nicht eingeladen werden. Sollten Sie Konten innerhalb der EU haben, dass die blockiert werden. Das sind so die Maßnahmen, die man im Bereich von Sanktionen gegen Einzelpersonen ergreift.
10: Nun ist insbesondere Ben-Gvir kein Unbekannter. Scheinbar unbekümmert fällt er durchgängig mit Äußerungen auf, die in vielen EU-Staaten sanktionswürdig erscheinen. Doch viele reicht in Brüssel nicht. EU-Sanktionen müssen einstimmig beschlossen werden. Außerhalb der EU hat der umstrittene israelische Minister bereits Einreiseverbot, unter anderem in Großbritannien, Australien, Kanada, Neuseeland und Norwegen. Im Kreis der 27 EU-Außenminister gab es bisher hingegen keinen Konsens. Die Kommission glaubt, ihre Arbeit getan zu haben und verweist den Ball klar ins Spielfeld der Mitgliedsländer. Hier eine Kommissionssprecherin am Dienstag.
12: We have a proposal currently in the Council to include Ben-Gvir on the sanction list.
10: Im Rat liegt ein Vorschlag zur Sanktionierung von Ben-Gvir auf dem Tisch. Die 27 Mitgliedsländer müssen sich einig sein. Das liegt jetzt bei Ihnen. Wir kommentieren das nicht.
12: It's hence, so we will not comment on them in public.
10: Nicht nur mit Blick auf Sanktionen gegen Ben-Gvir, auch auf weitergehende Sanktionen gegen Israel ist die EU seit vielen Jahren uneins. Einzelne EU-Partner haben längst Konsequenzen gezogen. Minister Ben-Gvir wurde bereits in Frankreich, Spanien, Irland, der Slowakei, Belgien und den Niederlanden mit bilateralen Sanktionen belegt. Das Thema kommt Anfang September in Dublin erneut auf den Tisch. Dann treffen sich die EU-Außenminister erstmals nach der Sommerpause. Deutschland gehörte bisher zu Ländern wie Italien, Ungarn, Tschechien, Slowenien und Österreich, die skeptisch auf Sanktionen blicken. Doch diese Front bröckelt und mit Blick auf Ben-Gvir könnte auch Deutschland in Brüssel das Lager wechseln. Notfalls rät Michael Gahler von der CDU auch zu nationalen Maßnahmen.
11: Sollten tatsächlich auch jetzt noch ein oder zwei Regierungen das blockieren und Sanktionen sind einstimmig zu fassen, dann sollen die anderen, sag ich mal 25, tatsächlich diese Maßnahmen dann bilateral treffen. Dann hat das einen fast gleichen Effekt.
10: Weitergehende Forderungen, etwa das sogenannte Assoziierungsabkommen zur grundsätzlichen Zusammenarbeit mit Israel aufzukündigen, stoßen bei Gala auf Widerstand.
11: Ich finde, da sollten wir nicht das Kind mit dem Bade ausschütten. Viele der Kooperationen, die zum Beispiel mit liberalen Universitäten und Forschungseinrichtungen stattfinden, die stärken die demokratischen und liberalen Kräfte in Israel.
10: Wohl aber könne man gezielte Sanktionen gegen Firmen mit Aufträgen und der Herstellung von Produkten in den besetzten Gebieten verhängen, argumentierte der CDU-Politiker. Schnell wird es nicht gehen, so viel ist klar. In Dublin beraten die Außenminister informell, ohne Beschlüsse fassen zu können. Außerdem steht Israel mitten im Wahlkampf. Sanktionen könnten extremen Kräften in die Hände spielen.
2: Klaus Remme informierte. Es ist 23.35 Uhr. 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Wir kommen zu unseren Kurzberichten. Deutschland und 6 weitere Staaten fordern Israel auf, die Pläne für ein äußerst umstrittenes Siedlungsprojekt im Westjordanland zurückzunehmen. Mehr dazu von Steffen Wurzel.
13: E1. Hinter dieser Abkürzung verbirgt sich eines der umstrittensten israelischen Siedlungsbauprojekte der vergangenen Jahrzehnte. Dass es nun tatsächlich losgehen soll mit dem Bau von mehr als 1000 Wohneinheiten in diesem Siedlungsprojekt. Deutschland, Frankreich, Italien und Großbritannien reagieren mit außergewöhnlich scharfer Kritik. Am Abend veröffentlichten Bundeskanzler Friedrich Merz sowie Emmanuel Macron, Giorgia Meloni und Andrew Burnham ein gemeinsames Protestschreiben, gerichtet an die Regierung in Jerusalem. Die Entscheidung von Benjamin Netanyahus Kabinett, den Bau des E1-Siedlungsprojektes nun offiziell auszuschreiben, das sei inakzeptabel. Die Staats- und Regierungschefs der vier bevölkerungsreichsten Länder Europas verweisen in ihrem gemeinsamen Schreiben auf das Völkerrecht. Das besage eindeutig, dass israelische Siedlungen im Westjordanland rechtswidrig seien. Merz, Macron, Meloni und Burnham rufen die israelische Regierung auf, die Siedlungsbaupläne sofort zurückzunehmen. Sie kritisieren außerdem das, wörtlich, beispiellose Ausmaß von Siedlergewalt gegen die Zivilbevölkerung im Westjordanland.
2: Deutschland verlängert seine Grenzkontrollen. Das hat die EU-Kommission bestätigt. Aus Brüssel Thomas Spickhofen.
14: Die Bundesregierung hat bei der Europäischen Kommission eine Verlängerung der Grenzkontrollen angekündigt. Das hat ein Sprecher der Kommission bestätigt. Man prüfe das jetzt. Eine Zustimmung der Kommission ist allerdings nicht erforderlich. Die derzeit geltende Regelung läuft Mitte September aus. Grenzkontrollen sind innerhalb des Schengen-Raums eigentlich nicht vorgesehen, werden aber zurzeit von einem guten Dutzend Ländern praktiziert. Begründet wird dies meist mit den Bedrohungen für die öffentliche Sicherheit, die von unkontrollierter Einwanderung, organisierter Kriminalität oder terroristischen Aktivitäten ausgingen. Die Kommission kann zu den Kontrollen innerhalb des Schengen-Raums nur Stellungnahmen abgeben. Im Juni hatte sie mit Verweis auf den neuen Asyl- und Migrationspakt, auf das neue digitale Ein- und Ausreisesystem sowie nichtstationäre Kontrollmöglichkeiten empfohlen, die Kontrollen schrittweise abzubauen.
2: Der Iran hat auf die jüngsten Sanktionsdrohungen von US-Präsident Trump gelassen reagiert. Einzelheiten von Uwe Lüb.
15: Irans Außenminister Araghchi sagte, Trump versuche lediglich von innenpolitischen Problemen abzulenken. Amerikas, Zitat, Wirtschaftsterrorismus bedrohe die Weltwirtschaft und die nationale Souveränität von Ländern auf der ganzen Welt. Ein enger Berater des obersten Anführers in Iran, Khamenei, sagte, Iran werde weder vor militärischem Druck noch vor Sanktionen einbrechen. Man sei jedoch bereit, wieder zu verhandeln. Das dürfe man aber nicht mit Kapitulation verwechseln. Derzeit finden offenbar keine Gespräche zwischen Iran und den USA statt. Ursprünglich wollten beide Länder nach einer im Juni geschlossenen Absichtserklärung bis Anfang dieser Woche einen Friedensvertrag aushandeln. Nach neuem wechselseitigen Beschuss im Juli galt das Vorhaben als vorzeitig gescheitert. Hauptstreitpunkt ist weiterhin die Straße von Hormus. Iran beansprucht die Kontrolle über die Meerenge. Trump erklärt sie für frei und beansprucht sie nun als US-amerikanisches Gebiet. Die Schifffahrt in der Straße von Hormus ist de facto zum Erliegen gekommen. Für die Weltwirtschaft ist das unter anderem wegen der bedeutenden Öltransporte ein Problem.
2: Die Bundesanwaltschaft ermittelt gegen einen Mann aus dem Raum Trier wegen der Mitgliedschaft in Terrornetzwerken. Philipp Reichert informiert.
16: Er soll Mitglied von zwei Online-Netzwerken gewesen sein, aus denen heraus mutmaßlich schwere Straftaten angestiftet wurden. Die Behörde bestätigte dem SWR die Ermittlungen. Der Mann steht im Verdacht, über Chats zu mehreren Brandstiftungen an Autos in den USA animiert zu haben. Außerdem soll er eine junge Frau online dazu gebracht haben, sich selbst zu verletzen. Nach SWR-Informationen gibt es womöglich auch Bezüge zu einem Gewaltverbrechen in Russland. Dort soll im Dezember ein 15-Jähriger einen 10-jährigen Mitschüler erstochen haben. Laut Ermittlern könnte die Tat aus einem Online-Netzwerk heraus angestiftet worden sein, in dem der jetzt beschuldigte Mann aus dem Raum Trier eine entscheidende Rolle gespielt haben soll. Auf Anfrage des SWR sagte die Anwältin des Beschuldigten, dieser sei auf einer Gamer-Plattform angesprochen worden, sich in den Chats zu beteiligen. Er sei spielsüchtig und habe deshalb bereits eine Behandlung hinter sich. Der junge Mann habe seine Aktivitäten zunächst als Spiel empfunden, inzwischen bereue er sie. Zu den konkreten Vorwürfen äußerte sich die Anwältin nicht.
2: Das deutsche Solarausbauziel für das laufende Jahr ist erreicht worden. Einzelheiten von Sabine Henkel.
17: Jahr für Jahr mehr Strom durch Solarenergie gewinnen. Das ist das Ziel der Bundesregierung. Für dieses Jahr ist es schon jetzt erreicht. Soweit die gute Nachricht. Der Bundesverband Solarwirtschaft sieht allerdings die Gefahr, dass die Ziele für die nächsten Jahre verfehlt werden könnten. Der Grund, Bundeswirtschaftsministerin Reiche will die Förderung schrittweise auslaufen lassen. Das betrifft auch Privatleute, die eine Solaranlage auf ihrem Dach installieren wollen. Reiche meint, dass bisher überfördert wird und Solaranlagen sich auch ohne Zuschüsse vom Staat rechnen. Der Solarverband geht hingegen davon aus, dass Interessenten ohne die Förderung auf Solaranlagen verzichten. Um die Ziele zu erreichen, also mehr Strom durch Sonnenenergie, müssen aber Jahr für Jahr mehr Solaranlagen gebaut werden.
2: Und den Frankfurter Börsentag fasst nun Heidi Radwilas zusammen.
18: Der deutsche Aktienindex ist wieder im Minus aus dem Handel gegangen. Den vierten Tag in dieser Woche. 25.983 Punkte waren es heute. 0,4% weniger als gestern. Am Vormittag ist der Leitindex unter die psychologisch wichtige Marke von 26.000 Punkten gerutscht. Aktieninvestoren sind zunehmend besorgt, zum einen wegen erneut steigender Ölpreise und der ungeklärten Lage in Nahost. Zum anderen liegen die Anleiherenditen nach einem deutlichen Anstieg nach wie vor auf hohem Niveau, was Aktien unattraktiver macht. Wie bekannt geworden ist, ist der Schuldenberg der USA mittlerweile auf über 40 Billionen Dollar angewachsen. Nicht zuletzt das treibt die Renditen von Anleihen nach oben. Weil es bei solchen Schuldenbergen unsicherer für Investoren wird, dass sie ihr Geld auch wirklich zurückbekommen, fordern sie einen höheren Risikoaufschlag für ihre Leihgabe. Die global angespannte Lage und gestiegene Preise etwa für Energie bremsen seit Monaten auch die Kauflust vieler Konsumenten. Das schlägt sich auch in den Büchern von Sportartikelhändlern wie JD Sports nieder. Ein trüberer Geschäftsausblick lässt die Papiere des britischen Unternehmens heute um bis zu 15% einbrechen. Die Vorsicht der Anleger greift auch auf deutsche Sportartikelhersteller über. Deren Aktien waren heute weniger gefragt. Die Papiere von Adidas waren mit einem Minus von über 3% Schlusslicht im DAX.
2: Die Zahl der Auszubildenden, die Zahl der Ausbildungsplätze, sie sind in jedem Spätsommer ein Thema, bevor das neue Lehrjahr beginnt. Die Gesamtzahl der jungen Leute, die in einen Beruf einsteigen, stagniert weiter eher. Ebenso bildet weniger als ein Fünftel der Betriebe mittlerweile überhaupt noch aus. Und nun zeigt eine Untersuchung, viele Azubis fühlen sich psychisch überlastet. Warum, das schildert Lisa Splanemann.
19: Angehende Industriemechanikerinnen, Mechatroniker und Verwaltungsfachangestellte waren mit der Qualität ihrer Ausbildung zuletzt besonders zufrieden. Das zeigen Ergebnisse des Ausbildungsreports 2026 vom Deutschen Gewerkschaftsbund, kurz DGB. Für die Untersuchung wurden gut 13.000 Auszubildende befragt. Wie zufrieden Azubis sind, hängt demnach stark von den Bereichen ab, in denen die jungen Menschen tätig sind. Schwerpunkt des diesjährigen Reports ist die mentale Gesundheit. Laut den Ergebnissen gibt gut die Hälfte der Befragten an, psychisch belastet zu sein. Das liegt etwa an hohen Anforderungen und Überstunden, beobachtet Nina Krüger, DGB-Bundesjugendsekretärin.
20: Wir haben gefragt, wie Auszubildende belastet sind. Und sie haben angegeben, dass gerade auch ausbildungsfremde Tätigkeiten belastend sind, beziehungsweise dass die deutlich auch zugenommen haben. Gleiches gilt für Überstunden, dass sich die Qualität generell verschlechtert hat, vor allem in Betrieben, wo keine gewerkschaftlichen Strukturen oder Interessensvertretungen vorhanden sind. Und das belastet mentale Gesundheit von jungen Menschen enorm.
19: Hätten mehr Azubis im Lehrstellenalltag zum Beispiel einen direkten Ansprechpartner, könnte die mentale Belastung sinken.
20: Wir sehen nämlich, dass wenn junge Menschen AnsprechpartnerInnen haben oder Menschen, an die sie sich wenden können, wie zum Beispiel AusbilderInnen, dann ist die psychische Belastung deutlich geringer. Dann fühlen sich weniger als 10% nur belastet. Fehlen die, steigt es sofort auf 35% bei fehlender AnsprechpartnerInnen im Betrieb.
19: Die DGB-Bundesjugendsekretärin fordert deshalb, Ausbilder und Berufsschullehrkräfte zu mentaler Gesundheit zu schulen. Wieder mehr junge Menschen in Deutschland interessieren sich für eine Ausbildung. Das zeigen Daten der Bundesagentur für Arbeit. Gleichzeitig bieten deutsche Unternehmen insgesamt etwas weniger Lehrstellen an. Oft finden Firmen und Ausbildungsplatzinteressierte nicht zueinander. Laura Salcho unterstützt junge Menschen dabei, dass sie den Weg in den Arbeitsmarkt schaffen. Sie ist Berufsberaterin bei der Agentur für Arbeit Berlin-Nord. Die jungen Erwachsenen, die in die Beratung kommen, ein Querschnitt der jungen Gesellschaft.
21: Viele haben die Schule erfolgreich beendet, gegebenenfalls dann einfach keinen Anschluss gefunden oder haben sich vor der Entscheidung dann halt so ein bisschen gescheut. Andere haben tatsächlich vielleicht auch schon mal Anschlusserfahrungen gesammelt, vielleicht nicht unbedingt Erfahrungen dort gesammelt, mit denen sie ursprünglich gerechnet haben. Andere junge Leute haben sich vielleicht erstmal für eine Weile nach dem Schulbesuch aus diesen formalen Prozessen zurückgezogen, sei es aufgrund von Gesundheit, Betreuung, teilweise finanzielle Problematiken, all die Dinge, die einem das Leben da vielleicht einfach auch wirklich mal vor die Füße spülen kann.
19: 147.000 junge Leute haben laut Bundesagentur für Arbeit bislang weder eine Ausbildungsstelle noch eine Alternative gefunden. Noch läuft die Ausbildungsplatzsuche. Um es mehr jungen Menschen einfacher zu machen, ins Berufsleben einzusteigen, sieht die Berufsberaterin eine Chance darin, schon in ganz jungen Schulklassen Berufsorientierung zu machen.
2: Lisa Splanemann informierte. Das Bundesgesundheitsministerium will die Erfassung von medizinischen Behandlungsfehlern verbessern. Damit reagierte das Ministerium unter anderem auf die neue Statistik des medizinischen Dienstes der Krankenkassen zu Behandlungsfehlern in Deutschland. Hier war ein leichter Anstieg bei den Todesfällen zu verzeichnen, aber das betrifft nur die bekannten Fälle. Der Dienst geht daher von einer Dunkelziffer aus. Einzelheiten hat Felicitas Böselager.
0: Ein 17-Jähriger hat zwei komplizierte Handverletzungen und liegt deshalb im Krankenhaus. Damit er nur einmal operiert werden muss, sollen beide Verletzungen in einer OP behandelt werden. Aber als der Eingriff vorbei ist, fällt auf, die Ärzte haben eine der beiden Verletzungen vergessen. Der Jugendliche muss nochmal operiert werden. Das ist einer von fast 3.100 Behandlungsfehlern im vergangenen Jahr. Bei 2.700 Fällen führten diese Fehler zu Schäden bei den Patientinnen und Patienten, sagt Stefan Gronemeyer, der Vorstandsvorsitzende des Medizinischen Dienst Bund. Insgesamt hat der medizinische Dienst knapp 12.000 vermutete Behandlungsfehler begutachtet.
1: Zwei Drittel der Behandlungsfehlervorwürfe bezogen sich auf die stationäre Versorgung, zumeist auf Behandlungen im Krankenhaus. Ein Drittel empfiel auf den ambulanten Bereich. In 97 Fällen hat ein Behandlungsfehler zum Tod der Patientin oder des Patienten geführt oder wesentlich dazu beigetragen.
0: Sagt Gronemeyer und spricht dann von 150 sogenannten Never-Events. Das sind
1: besonders schwerwiegende, gleichzeitig aber gut vermeidbare Schadensereignisse wie Patienten- oder Seitenverwechslungen, zurückgebliebenes OP-Material oder folgenschwere Medikationsfehler.
0: Als Beispiel für so ein Never-Event erzählt Christina Adolf, die stellvertretende Vorstandsvorsitzende des Medizinischen Dienst Bayern, die Geschichte einer 63-jährigen Frau, die wegen einer Autoimmunkrankheit der Lunge im Krankenhaus behandelt wird. Dafür bekommt sie ein spezielles Medikament, das sie zu Hause weiternehmen soll, aber
22: der Entlassbrief enthält eine widersprüchliche Dosierungsangabe, aus der hervorgeht, dass das Medikament täglich statt wöchentlich einzunehmen sei. Die Fehldosierung bleibt unbemerkt und es wird erst bei dem Auftreten klinischer Beschwerden der Patientin erkannt.
0: Solche Never-Events passieren sehr selten. Und im Vergleich zu 18 Millionen Klinikbehandlungen erscheinen knapp 3.000 Behandlungsfehler nicht besonders alarmierend. Geschweige denn mit Blick auf die über 1 Milliarde Arzt-Patienten-Kontakte in Deutschland pro Jahr. Aber Gronemeyer vom Medizinischen Dienst warnt vor einer großen Dunkelziffer.
1: Und wir sagen, sie darf nicht länger kleingeredet werden.
0: Der Medizinische Dienst geht von bis zu 700.000 Fällen im Jahr aus, aber
1: vermeidbare Gesundheitsschäden und Behandlungsfehler werden in Deutschland nicht zentral erfasst.
0: Behandlungsfehler schaden nicht nur den Patientinnen und Patienten, sondern sie sind auch teuer, sagt Gronemeyer. Beispielsweise, wenn der 17-Jährige nochmal operiert werden muss oder wenn die 63-Jährige weitere Therapien braucht, weil die zu hohe Dosis sie krank gemacht hat. Gronemeyer geht von mehreren Milliarden Euro aus, die das ohnehin angespannte Gesundheitssystem zusätzlich belasten. Um also Patientinnen und Patienten besser zu schützen, um aus Fehlern zu lernen und um Kosten zu sparen, schlägt er drei Maßnahmen vor.
1: Erstens, wir brauchen ein verpflichtendes Meldesystem für Never-Events. Diese besonders schweren und vermeidbaren Ereignisse müssen systematisch erfasst und ausgewertet werden, pseudonymisiert und sanktionsfrei für die Meldenden und mit dem klaren Ziel, aus Fehlern zu lernen.
0: Außerdem sollten Patientinnen und Patienten unaufgefordert informiert werden, wenn bei der Behandlung etwas schiefgegangen ist. Und drittens müsse Patientensicherheit als gesundheitspolitische Aufgabe verstanden werden.
2: Soweit Felicitas Böselager. Der Brand im Hohen Venn in Belgien ist unter Kontrolle, wenn auch noch nicht vollständig gelöscht. Nun setzt in unserem Nachbarland eine Diskussion darüber ein, ob die Behörden schnell genug reagiert haben und warum Belgien nach Meinung einiger vielleicht zu sehr auf ausländische Hilfe angewiesen war. Aus Brüssel dazu Annabel Brockhus.
23: 4 Stunden Zeit hat sich der belgische Innenminister Bernard Cantin genommen, um die Situation im Hohen Venn zu schildern und die kritischen Fragen der Abgeordneten im Innenausschuss zu beantworten. Bernard Quentin beginnt mit einem sehr detaillierten zeitlichen Ablauf. Der erste Notruf geht am Freitag 12.53 Uhr ein. 13 Minuten später rücken die ersten Feuerwehrkräfte aus. Um 14 Uhr sind Hubschrauber der Bundespolizei in der Luft. Um 18.50 Uhr werde der europäische Katastrophenschutzmechanismus aktiviert. Parallel wird bilateral Hilfe durch die Niederlande vorbereitet. Am Samstag um 17.25 Uhr landet der erste niederländische Hubschrauber.
3: Samedi à 17.25 Uhr. Le premier hélicoptère néerlandais est arrivé à Spa.
23: Mit diesen Details will der Politiker vom liberalen Mouvement Réformateur Kritikern deutlich machen, es wurde systematisch gearbeitet und koordiniert. Lokal, regional, mit Unterstützung der föderalen Ebene. Heute sind noch etwa 200 Feuerwehrleute, 30 Löschfahrzeuge, 25 Tankwagen im Einsatz, mehr als 20 verschiedene Rettungsdienste. Dazu Löschflugzeuge und Hubschrauber unter anderem aus Schweden und den Niederlanden. Seit Anfang der Woche wird in Belgien diskutiert, warum das Land nicht über ausreichend eigene Kapazitäten verfügt. Bernard Quentin verweist auf Experten und argumentiert:
3: Un feu en milieu naturel se combat avant tout au sol.
23: Ein Waldbrand werde vom Boden bekämpft. Man müsse die Diskussion führen, ob Belgien über ausreichend Hubschrauber oder Löschflugzeuge verfüge. Doch Luftunterstützung ersetze weder im Fenn noch in Spanien und Frankreich den Bodeneinsatz. Gleichzeitig werde man prüfen, so der Innenminister, wie sich Belgien besser vorbereiten und die Abläufe verbessern kann. Für Bernard Quentin sind nun die entscheidenden Fragen: Welche Risiken nehmen zu? Welche Ressourcen werden gebraucht? Wo sind Lücken? Und wo muss dementsprechend investiert werden? Die Antworten sollen in einen nationalen Resilienzplan einfließen, in dem auch Klimarisiken wie Waldbrände eine große Rolle spielen sollen. Der Sozialdemokrat Pierre-Yves Demarnier reagiert darauf spitzzüngig. Es sei leider ein belgisches Problem. Es werden Berichte geschrieben, Maßnahmen empfohlen. Aber man tue sich schwer damit, sie umzusetzen. Das sei nun eine kollektive Verantwortung. Und in der Tat, es gab mindestens zwei Berichte in den letzten Monaten, die die Risiken von Waldbränden und auch Moorbränden deutlich gemacht und auf eine entsprechende Vorbereitung verwiesen haben. Sophie Merks, Abgeordnete der Sozialistischen Partei der Arbeit, sieht die Verantwortung auch beim belgischen Klimaminister Jean-Luc Krück. Auch er müsse Rede und Antwort stehen. Der Waldbrand sei wie Überschwemmungen, Dürre und Hitzewellen eine Folge des Klimawandels. Und darauf sei Belgien schlecht vorbereitet, so die Abgeordnete. Immerhin sind während der ersten Hitzewelle im Juni in der Wallonie 77% mehr Menschen gestorben als sonst.
2: Das war Annabel Brockhus aus unserem Brüsseler Studio, und in Sachen Brand und Feuer bleibt noch nachzutragen. Die Löscharbeiten im Hürtgenwald sind erfolgreich beendet worden. Das Feuer ist aus, das sagte der Bürgermeister Stefan Kranen am späten Abend. Zeit hier für die Presseschau, zusammengestellt von Jan Altmann und gelesen von Christina Pucciata.
4: Kommentiert wird unter anderem Bundeskanzler Merz. Nach Ansicht des Kölner Stadtanzeigers ist der CDU-Vorsitzende in den vergangenen Wochen vor allem durch Zurückhaltung aufgefallen. Wenn es gar nicht läuft, einfach mal nichts sagen. Diese Weisheit der politischen Kommunikation scheinen Berater dem Regierungschef nahegebracht zu haben. Und in der Tat, hätte es geholfen, wenn Merz die drei Ostministerpräsidenten zur Ordnung gerufen hätte, die einen Torpedo auf das Herzstück der Rentenreform feuerten? Die Zeitung Die Welt verteidigt Merz und fragt: Warum sollte der Kanzler sich am allgemeinen Imponiergehabe oder Schmähdreschen beteiligen? Sowohl Helmut Kohl als auch Angela Merkel ließen viele Debatten schweigend an sich vorbeiziehen. Sie erzielten auch so ihre Wirkung. Macht kommt auf leisen Sohlen, nur halbstarke lärmen. Die Rhein-Neckar-Zeitung aus Heidelberg glaubt: Merz ist ein Gebeutelter seines eigenen Anspruchs. Mit seiner schroffen Art trägt er an seiner sinkenden Beliebtheit den größten Anteil. Aber, um eine von Merkel überstrapazierte Vokabel zu verwenden, dieser Kanzler ist alternativlos. Ihn abzulösen brächte der Union überhaupt nichts. Themenwechsel. Die Vorsitzende der israelitischen Kultusgemeinde München und Oberbayern, Knobloch, sieht Ähnlichkeiten zwischen der NSDAP und der AfD. Dazu bemerkt die Tageszeitung Taz: Der Vergleich funktioniert nicht. Knoblauch hat über die Frühzeit der NSDAP gesprochen und dort hat sie nur teilweise recht. Die AfD steht weder auf den Uniformfetischismus der Altnazis, noch huldigt sie dem Führerprinzip. Ja, es gibt auch Ähnlichkeiten. An erster Stelle das völkische Denken. Doch hängen bleibt nur der Vergleich AfD und NSDAP und der ist falsch. Die Neue Osnabrücker Zeitung findet: Und trotzdem ist zweifelhaft, was Knoblauch als Konsequenz aus ihrer Beobachtung fordert. Ob ein AfD-Verbotsverfahren richtig wäre. Denn was passiert, wenn Karlsruhe ein Verbot ablehnt und die AfD damit als grundgesetzkonform adelt? Oder was soll passieren an dem Tag, an dem die nach Umfragen derzeit stärkste Partei verboten wird? Gehen ihre Anhänger dann einfach nach Hause und wählen wieder Union oder SPD? Wohl kaum. Die Stuttgarter Nachrichten meinen, die endlosen Debatten um das Verbotsverfahren sind für sich genommen auch ein Zeichen von Schwäche, ein gefährliches Abwarten. Die Hoffnung, die AfD irgendwie wegregieren zu können, ist aussichtslos. Es muss deutlich werden, dass Hass, Rassismus, Nationalismus und Autoritarismus nicht zur Demokratie gehören.
2: Danke, Christina Pucciata, für die Presseschau. Und das war der Tag hier im Deutschlandfunk. Im Studio war Detlef Karg. Ich sage danke für Ihr Interesse und ich wünsche Ihnen eine gute Nacht.
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1: Heute ist Freitag, der 21. August, 0 Uhr, die Nachrichten. Deutschland und weitere Staaten haben neue israelische Bauausschreibungen im besetzten Westjordanland verurteilt. Die Entscheidung der Regierung, die Ausschreibungen für das Wohnungsbauprojekt mit dem Namen E1 zu veröffentlichen, sei inakzeptabel, hieß es in einer gemeinsamen Erklärung der Staats- und Regierungschefs aus Deutschland, Frankreich, Großbritannien, Italien, Niederlande, Kanada und Norwegen. Darin wird die Rücknahme der Ausschreibungen gefordert. Auf dem Gebiet sollen mehr als 1200 Wohnungen auf einer bislang unbebauten Fläche östlich von Jerusalem entstehen. Durch das Siedlungsgebiet würden die Aussichten auf eine Zwei-Staaten-Lösung untergraben, hieß es in der Erklärung. Die Länder warnen Unternehmen, sich für die Bauaufträge zu bewerben, weil ihnen rechtliche und rufschädigende Folgen drohen könnten. Israels Außenminister Saar sprach dagegen von einem historischen Recht des jüdischen Volkes, seine nationale Heimstätte im Land Israel wiederzuerrichten. Nach Auffassung der UNO, des Internationalen Gerichtshofs und der Bundesregierung ist die israelische Siedlungspolitik im Westjordanland völkerrechtswidrig. Israel weist diese Sichtweise zurück. Die USA erhöhen den Druck auf andere Länder, ihre angekündigten Wirtschaftssanktionen gegen den Iran zu unterstützen. US-Finanzminister Bessent sagte dem Sender CNBC, jeder Staat müsse nun überlegen, ob er für oder gegen die USA sei. US-Präsident Trump warnte außerdem alle Länder, die den Iran in irgendeiner Form unterstützten, vor möglichen Konsequenzen. Der Iran bezeichnete die Drohungen aus Washington als Wirtschaftsterrorismus. Außenminister Araghchi erklärte, Trump wolle nur von den wirtschaftlichen Problemen im eigenen Land ablenken. Zudem hieß es aus Teheran, man sei mittlerweile sehr versiert darin, Sanktionen zu umgehen. US-Präsident Trump hatte dem Iran wörtlich mit einem wirtschaftlichen D-Day gedroht. Er spielte damit auf den Tag an, an dem sich durch die Landung der Alliierten in der Normandie 1944 das Ende des Zweiten Weltkriegs abzeichnete. Nach den jüngsten Angriffen auf Kiew mit 17 Todesopfern hat der

0: Bürgermeister Klitschko teilte mit, in einigen Bereichen Kiews gebe es kein warmes Wasser. Das ukrainische Militär griff nach eigenen Angaben seinerseits Ölanlagen in den westrussischen Regionen Tatarstan und Krasnodar an. In Serbien soll nach Angaben von Präsident Vucic im Oktober eine vorgezogene Parlamentswahl abgehalten werden. Die Abstimmung werde voraussichtlich am 18. oder 25. Oktober und damit mehr als ein Jahr vor dem regulären Wahltermin stattfinden, kündigte Vucic im Fernsehsender RTS an. In Serbien gibt es seit mehr als anderthalb Jahren Proteste gegen die Regierung und die im Land herrschende Korruption. Eine der Forderungen der Demonstranten sind vorgezogene Neuwahlen. Vucic ist seit 12 Jahren als Präsident oder Ministerpräsident an der Macht. Er hatte Ende Juni bei einer Parteiveranstaltung in Belgrad angekündigt, in naher Zukunft sein Amt niederzulegen. Bei einem Wahlsieg seiner Partei könnte er nach Ansicht von Beobachtern jedoch wieder das Amt des Ministerpräsidenten übernehmen. Serbien ist EU-Beitrittskandidat, hält jedoch auch enge Beziehungen zu Russland und China. Der SC Freiburg hat das Hinspiel in der Qualifikation zur Fußball-Conference League beim FC Motherwell in Schottland mit 3:1 gewonnen. Das Rückspiel findet am kommenden Donnerstag statt. Das Wetter: in der Nacht im Südosten und Nordwesten weitere Regenfälle mit Gewittern, sonst wechselnd bewölkt und überwiegend trocken. Abkühlung auf 18 bis 10 Grad. Am Tag in der Mitte auch länger sonnig, sonst wechselnd bewölkt mit einzelnen Schauern und Gewittern. 20 bis 27 Grad. Das waren die Nachrichten.
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2: Guten Abend. Die Ruhr-Triennale ist eröffnet mit Rebel Rebel, ein Abend über David Bowie. Gleich werden wir darüber sprechen. Heimat. Dazu macht die Schriftstellervereinigung Pen Berlin zurzeit in Sachsen-Anhalt eine ganze Reihe Diskussionsveranstaltungen. Morgen in Bernburg dabei die Buchhändlerin Theresa Donner aus Halle. Heute hier in Fazit bereits im Gespräch. Auf eine ungewöhnliche Zusammenarbeit haben sich die Musikerinnen und Musiker der Jungen Deutschen Philharmonie eingelassen. Zusammen mit der Performancegruppe Shishi Pop haben sie einen musikalischen Abend erarbeitet. Auch das ein Fazitthema, die Uraufführung in Frankfurt am Main. Zimmer 90, das ist ein Trio aus Stuttgart, Joscha Becker, Finn Gronemeyer und Michael Schott. Hier hören wir die drei mit dem, worauf wir so lange gewartet haben, Summer Rain.

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Heute Abend die Eröffnung der diesjährigen Ruhrtriennale, das Festival der Künste in den Industrieanlagen des Ruhrgebiets. Es ist die letzte Ausgabe unter Leitung des belgischen Theatermachers Ivo van Hove. Immer hat er zu Beginn eine Uraufführung mit berühmten Popsongs, Tanz und Schauspiel programmiert. Nach Sandra Hüller und Lars Eidinger in den frühen Ausgaben ist diesmal Daniel Donskoy der Star des Abends mit Musik von David

0: David Bowie, Rebel Rebel. Donskoi, Schauspieler, Sänger und Moderator der oft ausgezeichneten Talkshow Freitag nach Juice, beschreibt das Stück so.
1: Wir erzählen mit den Songs von David Bowie von einer dystopischen Welt, in der Nähe, Liebe und Gemeinschaft fast verschwunden sind. Und von Menschen, die sich fragen, wie man sich dagegen wehrt. Und genau deshalb fühlt sich das Stück für mich so gegenwärtig an. Wir leben gerade alle in einer Zeit, in der viele Menschen immer einsamer, wütender und politisch immer weiter voneinander entfernt sind. Und Bowie hat diese Fragen eigentlich schon vor Jahrzehnten gestellt. In welcher Gesellschaft wollen wir leben? Was passiert, wenn wir nichts verändern? Mein Charakter, den ich spiele, der Anführer der Gang, hat darauf eine ziemlich klare Antwort, eine kalte Antwort. Gewalt und Anarchie. Ich als Mensch sehe das natürlich zum Glück viel komplexer.
0: Also eine kalte Welt voller Gewalt. Wir haben es gehört, Daniel Donskoi. Stefan Keim kommt aus der Premiere. Er steht vor der Jahrhunderthalle in Bochum. Herr Keim, einen schönen guten Abend.
2: Guten Abend, Herr Rölke.
0: Welche Geschichte erzählt denn der Regisseur Ivo van Hove hier genau?
2: Ach, das hat Daniel Donskoi eigentlich schon fast komplett beschrieben. Denn so eine richtige Geschichte ist es gar nicht. Es gibt nur 2 oder 3 gesprochene Sätze. Ansonsten werden sehr, sehr viele Songs von David Bowie aneinander montiert. So hat Ivo van Hove bei seinen anderen Uraufführungen bei der Ruhr-Triennale, die Sie angesprochen haben, auch gearbeitet. Die Jahrhunderthalle ist als Bühnenbild angefüllt mit Containern, mit verrosteten Containern. Das passt natürlich erstmal sehr gut. In so einem Container steht auch die Band, die das Ganze begleitet. Und es gibt eine riesige Projektionsfläche, auf der die unterschiedlichsten Videos und Fotos, zerstörte Häuser, zerstörte Städte, aber auch dann, wenn es mal etwas positiver wird, etwas psychedelisches, Weltraumbilder, wenn die entsprechenden Songs von David Bowie kommen. Also das ist so das ganze Umfeld. Aber im Prinzip wird die Geschichte sehr runtergebrochen auf dieses, es gibt auf der einen Seite die Gang und die Welt der Gewalt und auf der anderen Seite ein Liebespaar, das versucht, dagegen anzukommen.
0: Welche Songs von David Bowie benutzt jetzt Van Hove und seine Dramaturgen, die außer jetzt dem titelgebenden Rebel Rebel natürlich.
2: Das sind vor allen Dingen 2 Alben aus den 70ern. Diamond Dogs, mit diesem Song fängt das Ganze auch an. Und das ist ja auch so ein Album, in dem David Bowie 1984 George Orwell und so weiter spiegeln wollte. Und dann Heroes, daraus kommt dann auch natürlich der Song, der berühmte, der dann auch das Liebespaar charakterisiert. Das ist ja auch die Geschichte eines Liebespaares an der Berliner Mauer. Und wo wir jetzt Daniel Donskoi so oft erwähnt haben, muss ich mal kurz die beiden anderen Sänger, nämlich das Liebespaar, erwähnen. Die sind nicht so berühmt. Das ist Diego Rodriguez und Ari Nota Tomaso. Aber die sind genauso gut. Also es wird wirklich auf einem sehr hohen Niveau gesungen. Aber hören wir vielleicht mal den Daniel Donskoi.

0: Da ist schon gehörig Power in dieser Stimme. Herr Keim, im vergangenen Sommer gab es ja bei der Ruhrtriennale eine große Debatte auch um die eher mittelmäßigen Sangeskünste von Lars Eidinger. Wie schlägt sich insgesamt Daniel Donskoy?
1: Ausgezeichnet. Also auch was alle drei tänzerisch auch leisten. Ich frage mich ja ohnehin bei Musical-Darstellerinnen und Darstellern auch oft, wie das eigentlich körperlich geht, dass man solche energetischen Bewegungen ausfüllt, aber immer noch singt, als ob man auch nur nicht ansatzweise außer Atem wäre. Also die arbeiten in diesen zwei pausenlosen Stunden wirklich eine unglaubliche Menge weg. Die Band unter Leitung von Henry Hay ist auch großartig. Auch das Tanzensemble. Also es ist nicht das Problem des Abends, dass da keine guten Leute auf der Bühne stünden. Im Gegenteil, die wurden gerade zu Recht bejubelt.
0: Ivo van Hove hat kurz vor David Bowies Tod mit ihm zusammen das Musical Lazarus erarbeitet und zur Uraufführung gebracht. Spürt man eine große Nähe des Regisseurs zu Bowie und seinem Denken?
1: Also ich jetzt ehrlich gesagt nicht. Wahrscheinlich ist das eine sehr subjektive Sache und da gibt es mit Sicherheit eine ganz tiefe Verbindung zwischen den beiden. Aber das Stück selber geht einfach in keiner Weise in die Tiefe. Es schrammt manchmal auch durchaus in die Nähe des Kitsches, weil es am Schluss eben auch wirklich dann so eine Art Happy End gibt, die mir ein wenig verlogen vorkommt. Und das große Problem, finde ich, ist aber auch die Tanzsprache. Also es wird einen ganz, ganz großen Teil des Abends in den unterschiedlichsten Varianten dargestellt, wie natürlich ästhetisiert. Keiner tut sich weh. Die Leute aufeinander einprügeln, alle möglichen Wrestling-Moves. Irgendwann ein Käfigfight, ein Cagefight. Aber was dem Choreografen Sidi Larbi Cherkawi da alles eingefallen ist, ist alles so im Bereich des Erwartbaren, auch bei den Liebespaaren. Es gibt Hebefiguren, sie umschlingen sich. Und was mir ehrlich gesagt überhaupt nicht gefallen hat, ist, dass das Tanzensemble überhaupt keinen eigenen Charakter entwickelt. Die sind einmal die gewalttätige Gang, dann wird ein Liebeslied gesungen und plötzlich machen die da eine Choreografie, alle hintereinander, alle bewegen sich gleich, als ob sie einfach einen Schalter umgelegt hätten und plötzlich ganz andere Leute sind. Also das fand ich sehr oberflächlich.
0: Das Ganze scheint ja irgendwie auch sowas ja wie ein Gleichnis für unsere heutige Gesellschaft zu sein. Hat sie das irgendwie überzeugt?
1: Nein, eben nicht, weil es einfach nicht in die Tiefe geht. Da müsste man doch ein bisschen mehr machen. Also es ist so Westside Bowie. Die Story fehlt. Es ist die Geschichte einer gewalttätigen Gesellschaft, aber es geht auch immer nur um Jugendgangs. Am Schluss wird Müll auf die Bühne geschmissen. Aber auch das hat eben oft so was Harmloses. Ich habe direkt gesagt, auch aufgrund meiner eigenen Erfahrung vom letzten Wochenende, das sieht ja nur aus wie ein Autobahnrastplatz am Ferienwochenende. Da ist auch so viel Müll. Das hat nichts, was mich gepackt hätte, was mich wirklich berührt hätte. Ich verstehe die ganze Zeit die Botschaft, aber sie bleibt auf einem sehr, sehr einfachen Level. Andererseits muss ich auch dazu sagen, ich bin jetzt der Kritiker, der viel sieht. Vielleicht ist es zur Eröffnung eines Festivals in unserer heutigen Zeit auch durchaus ein richtiges Statement, etwas Populäres zu machen, etwas Einfaches, etwas, das auch ungeübtes Publikum verstehen kann. Nur jetzt als Kritiker, der die Ruhrtriennale ernst nimmt, finde ich gute Leute, ein wirklich unterhaltsamer David Bowie Best-of-Abend, aber das Theater da drin, das ist mir zu wenig.
0: Die Eröffnung der Ruhrtriennale mit Rebel Rebel David Bowie, inszeniert von Ivo van Hove mit Daniel Donskoy. Vielen Dank, Stefan Keim.
1: Gerne.

0: Es ist ein ganz einfaches, auch altes Wort, Heimat. Doch was ist das, was wir Heimat nennen? Ist es ein Gefühl? Ist es eine Region auf der Landkarte? Hat jeder Mensch eine Heimat oder im Laufe seines Lebens vielleicht mehrere Heimaten? Ja, diesen Plural gibt es, die Heimaten. Der Schriftstellerverband PEN Berlin hat eine Gesprächsreihe organisiert in 16 größeren und kleineren Orten in Sachsen-Anhalt, um vor der Landtagswahl mit Bürgerinnen und Bürgern ins Gespräch zu kommen. Ähnliche Veranstaltungen gab es auch schon Anfang des Jahres vor den Landtagswahlen in Baden-Württemberg und Rheinland-Pfalz. Der Publizist und Sprecher von PEN Berlin, Dennis Yücel, hat die Idee dieser Reihe in Bitterfeld-Wolfen vor kurzem so formuliert.
1: Es ist immer ein Angebot, den öffentlichen Raum wiederherzustellen. Ich bin kein Feind des Internets und diese Schwarzmaler, ich finde, das Internet hat solche und solche Seiten. Aber der öffentliche Raum als Gespräch zwischen Menschen, die unterschiedliche Ansichten haben, die führt man doch, sollte man zumindest auch von Angesicht zu Angesicht führen. Weil der öffentliche Raum, das ist unser Thema als Autorenvereinigung. Deswegen machen wir das und auch deswegen laden wir natürlich breit ein. Und wir freuen uns über kontroverse Diskussionen. Und unsere Erfahrung ist die, dass die Leute oft dann darüber erstaunt sind, aber auch sagen, das habe ich gerade auch schon gehört, haben Sie vielleicht jetzt auch von Zuschauern aufgenommen, die sagen, das hat sie überrascht, dass man so miteinander diskutieren kann. Und sagen, geht doch.
0: Geht doch, sagt Dennis Yücel. Auch morgen wird sich zeigen, dass es geht, und zwar in Bernburg. Auch dort werden wieder die zwei Fragen diskutiert, die als Motto über jeder Veranstaltung stehen. Ist das noch mein Land und ist das schon mein Land? Mit dabei auch Theresa Donner. Sie ist Inhaberin der Buchhandlung Heiter bis Wolkig in Halle. Dreimal wurde sie mit dem Buchhandlungspreis in der Kategorie Ausgezeichneter Ort der Kultur ausgezeichnet. Und sie ist Mitautorin des Wir-Festivals 2026. Jetzt am Telefon, Frau Donner, einen schönen guten Abend.
2: Einen schönen guten Abend.
0: Wir, was für ein schönes Wort. Das klingt nach Teilhabe, nach Gemeinschaft, auch nach Selbstbewusstsein. Wollen Sie mit Ihrem Wir-Festival einen solchen optimistischen Impuls senden?
2: Ganz genau so ist es. Wie Sie das schon zusammengefasst haben und auch wie das vorangegangene Zitat von Dennis Yücel schon sagt, geht es auch uns darum, eine Gemeinschaft innerhalb der Stadt wieder zu stärken, von der wir glauben, dass sie sowieso schon da ist und auch schon immer da war. Ein Gemeinschaftsgefühl, ein Miteinander, was aber vielleicht jetzt gerade wie ein bisschen Hilfe braucht, was eine Aufmerksamkeit braucht, was Menschen ermöglichen soll, teilzunehmen, möglichst niedrigschwellig. Und eben aus diesen einzelnen, wie man es heutzutage sagt, Bubbles, gerade bei den sozialen Medien so herauszukommen. Genau.
0: Dieses Wort Wir, das passt ja zum Begriff Heimat, könnte man denken auch. Ist das vielleicht sogar der Kern dieses Begriffs, das verbindende Wir, die Gemeinschaft, von der Sie gerade auch schon gesprochen haben, Frau Donner?
2: Also bei unserem Wir geht es ja auch, und das hat sich ja auch in allererster Linie sozusagen in Halle, in unserer Heimat, gegründet. Und wir haben uns jetzt gar nicht so explizit mit einem Heimatbegriff auseinandergesetzt, aber ich denke, Heimat ist in allererster Linie eine Gemeinschaft, also eine Verbindung aus einem Ort und einer Gemeinschaft, das ist eine Familie oder andere Gemeinschaften. Und ich denke, je mehr Zusammenhalt es gibt und auch Verbindung zueinander auf einem Ort, umso größer ist wahrscheinlich das Heimatgefühl, ja.
0: Was halten Sie denn insgesamt von dieser Gesprächsreihe des PEN Berlin? Erreicht dieser Schriftstellerverband aus dem großen, wichtig Berlin, erreicht er die Menschen auch in kleineren Städten?
2: Ich habe schon den Eindruck, also es gibt auch so eine Ehrfurcht, ist, glaube ich, das falsche Wort, also eher so dieses Gefühl von gesehen werden in diesem Zusammenhang. Also weil mir schon einige tatsächlich berichtet haben oder auf mich zugekommen sind und gesagt haben, ach, du bist ja auch Teil von dieser PEN-Veranstaltung und da habe ich schon den Eindruck, dass es sehr gut ankommt. Also gerade das Konzept auch nicht nur, wir setzen dort zwei Leute oder drei Leute auf die Bühne, die miteinander über etwas reden, sondern genau diesen Aspekt, miteinander ins Gespräch zu kommen.
0: Wie ist denn Ihre Erfahrung als Buchhändlerin? Kommen Sie denn auch mit Leuten ins Gespräch, Bürgerinnen und Bürgern, die rechts wählen?
2: Tatsächlich ist es ja so, dass in Buchhandlungen selten Wahlscheine ausgetauscht werden, wenn Bücher gekauft werden. Und wir in Halle ja auch eine relativ große Stadt sind, wo sich einzelne Milieus vielleicht auch ein bisschen aus dem Weg gehen. Also ich weiß nicht, was meine KundInnen wählen. Die Wahrscheinlichkeit spricht dafür, dass auch bei uns AfD-WählerInnen im Laden sind. Aber es gibt ja trotzdem ein Miteinander. Es gibt ja ein Miteinander bei uns im Laden mit Menschen, mit denen wir offensichtlich auch auf einer Wellenlänge sind. Sonst würden sie ja nicht kommen, wenn sie kommen. es gäbe ja die Wahl, auch woanders hinzugehen und dort seine Bücher zu kaufen, dort mit Menschen ins Gespräch zu kommen. Aber ich gehe jetzt mal davon aus, dass es einfach auch Themen gibt außerhalb von Parteienpolitik, mit denen man miteinander ins Gespräch kommen kann, auch wenn man vielleicht auf politischen Ebenen nicht unbedingt einer Meinung ist.
0: Ihre Buchhandlung, ich hatte es schon gesagt, heißt Heiter bis Wolkig. Was sagt uns denn dieser Name? Ja, es ist vorübergehend auch mal dunkler, doch die Sonne, das Heitere, das setzt sich durch. Also sowas wie ein Grundoptimismus?
2: Genau. In der Literatur oder in den Büchern kann es mal so zugehen. Wenn man jetzt meinen Nachnamen hört, Donner, ist es vielleicht auch manchmal ein bisschen rumpelig, könnte man sagen. Aber letztendlich hat man doch danach oft auch klare Luft, wieder mehr Luft zum Atmen und geht vielleicht auch mit klaren Gedanken besser durch die Welt.
0: Wie schauen Sie denn auf die Zukunft, falls PolitikerInnen an die Macht kommen, die vom Verfassungsschutz als gesichert rechtsextrem eingestuft werden?
2: Das ist sicherlich beängstigend und gerade für marginalisierte Gruppen kann ich mir gar nicht vorstellen, was das für ein Gefühl ist oder mit welchen Gefühlen die auf diese Wahl schauen. Für mich ist es umso wichtiger, dadurch, dass ich einen sogenannten dritten Ort habe, eine Buchhandlung, irgendwie da zu sein und es auch auszunutzen, vielleicht nicht eine primäre Zielscheibe für unsägliche Politik zu sein, sondern einfach trotzdem ein Ort zu bleiben, zu dem Leute gerne kommen und an dem sie sich sicher fühlen.
0: Nochmal zurück zum Begriff Heimat. Rechte definieren Heimat ja anders. Das Wir bedeutet bei Ihnen ja auch immer das Ihr, also das Eigene und das Fremde, also Abgrenzung mit allen Folgen, die sich aus solchem Denken ableiten lässt. Geht es also auch darum, diesen Begriff Heimat nicht den Rechten zu überlassen?
2: Ja, auf jeden Fall. Also weil bei allem Heimat und bei jeder lokalen Verbundenheit vielleicht in einem bestimmten Ort leben wir nun mal in einer globalen Gesellschaft und es ist doch für alle, denke ich, ein viel schöneres und besseres Zusammenleben, wenn wir versuchen, miteinander klarzukommen, als auf andere zu schauen, auf andere zu zeigen, die angeblich irgendeine Form von Heimatgefühl stören oder angeblich nicht mit dazugehören. Ich denke, so ist einfach in der Welt von heute, in der Gesellschaft, in der wir leben, kein Miteinander und keine Heimat möglich, weil es wird immer jemanden geben, von dem scheinbar eine wie auch immer geartete Andersartigkeit oder Fremdheit ausgeht. Aber ich denke, dass wir doch alle viel besser miteinander klarkommen, wenn wir zumindest versuchen, miteinander gut auszukommen und auch eine gewisse Toleranz und Akzeptanz zu üben.
0: Theresa Donner, Inhaberin der Buchhandlung Heiter bis Wolkig in Halle. Morgen wird sie in Bernburg teilnehmen an dieser Diskussionsveranstaltung von PEN Berlin. Ist das noch mein Land? Ist das schon mein Land? Weitere Diskussionen gibt es dann in den kommenden Tagen noch in Oschersleben, Stendal, Sangerhausen, Kalbeburg und final in Magdeburg. Frau Donner, ich danke Ihnen für das Gespräch. Einen schönen guten Abend.
2: Vielen Dank.

Die Musikerinnen und Musiker der Jungen Deutschen Philharmonie studieren Musik und haben es geschafft, in dieses exzellente Orchester aufgenommen zu werden. Die meisten von ihnen werden wohl bald eine feste Stelle finden und dann jahrelang im Orchester sitzen die Arbeitskollegen nur ein paar Zentimeter entfernt. Das sind schon sehr besondere Arbeitsbedingungen, die dort herrschen. Einmal im Jahr leistet sich dieses Orchester ein experimentelles Freispiel. Dann denken die Musikerinnen und Musiker über die eigene künstlerische Praxis nach, zum Beispiel über Disziplin und Freiheit im musikalischen Kollektiv. In diesem Jahr hat sich die Junge Deutsche Philharmonie, die Berliner Performance-Gruppe Shishipop, als Anreger und Betreuer hinzugeholt. Und aus dieser Zusammenarbeit ist nun eine Aufführung entstanden, die heute Abend unter dem Titel »Das große Ganze« im Frankfurter Künstlerhaus Musanturm Premiere hatte. Es wird dabei nicht nur performt, sondern ganz offenbar auch musiziert.

0: Wenn man diese Klänge nur hört, dann könnte man sie auch für einen Auszug aus einer jazzig angehauchten Oper halten. Christian Gampert hat die Uraufführung im Frankfurter Musanturm erlebt. Er ist jetzt zugeschaltet. Herr Gampert, einen schönen guten Abend.
1: Ja, schönen guten Abend nach Berlin.
0: Was haben Sie denn da heute Abend jetzt erlebt im Musanturm? Ein Konzert, ein Musiktheater, eine Performance?
1: Ja, von allem ein bisschen. Es wurde sehr viel musiziert sogar. Was wir gerade gehört haben, war ein Auszug aus den Connected Identities von Diana Sirse, einer deutsch-mexikanischen Komponistin, die auch als Sängerin und Performerin, Tänzerin auftrat. Aber im Grunde geht es um das Orchester selbst, um die Musiker und ihre Identität. Warum spiele ich dieses Instrument? Wie habe ich überhaupt angefangen? Was macht das Instrument mit mir? Das war der erste Teil, wo die Musiker über sich selbst Auskunft gegeben haben. Jeder trat ans Mikrofon, erzählte was Kurzes über sich selbst und wurde dann auch in einem Video vorgestellt, wo er mit dem Instrument eben so eine Art Einheit bildete. Das sind zum Teil relativ banale Geschichten. Die Geigerin hat einen Fleck am Hals, der Hornist putzt sein Horn, der Rücken der Cellospielerin hat sich verformt durch das viele Üben, der Posaunist gießt das Kondenswasser aus. Lauter solche Dinge werden da thematisiert, die zunächst mal banal klingen, die aber über die Musiker dann doch was erzählen, über die Persönlichkeit. Das sind die besten deutschen Musikstudenten und die sind da in Freizeitkleidung, zum Teil auch barfuß auf der Bühne und stellen sich dar.
0: Und Shishi Pop, die Performance-Gruppe, sind die auch irgendwie präsent?
1: Präsent sind sie nicht. Ich glaube, die haben nur so den dramaturgischen Rahmen gestaltet und so ein bisschen Nachhilfe gegeben, wie man den Abend aufbauen könnte. Diese Vorstellungsrunde ist sozusagen schon das Wesentliche. Danach wird musiziert, aber auf andere Weise, als man es gewohnt ist. Und zwar wird das Streichkonzert von Gracina Baczewicz, einer polnischen Komponistin, ich würde sagen, in der klassizistischen orientierten Moderne, so in der Strawinsky-Tradition, das wird zunächst pantomimisch dargestellt von dem Orchester. Also die versuchen, diese Musik körperlich darzustellen mit ihren Instrumenten in der Hand. Das ist natürlich rein choreografisch eher dilettantisch, aber wenn man die Vorstellung der einzelnen Musiker noch im Kopf hat, dann erfährt man auch durch diese Bewegungsabläufe, mit denen sie die Musik versuchen nachzuvollziehen, erfährt man was über diese Leute. Und das Konzert wird vom Band abgespielt und sie tanzen es quasi relativ dilettantisch mit. Und dann spielen sie es. Und das ist doch ein ganz verrückter Effekt, der sich daraus ergibt, dass man nämlich auf einmal, wenn sie dann tatsächlich ihr Instrument, das sie professionell beherrschen, spielen, dass man dann nochmal was anderes über diese Personen erfährt. Also es ist so ein bisschen Selbstvergewisserung für die Musiker, aber auch für das Publikum eine Gelegenheit, mehr über die Musiker als Personen zu erfahren.
0: Gibt es denn auch sowas wie ein Bühnenbild oder in welchem Setting findet das Ganze statt?
1: Ganz normaler Orchesteraufbau, mehrere Leinwände, auf denen die Videos projiziert sind. Und dann eben, wenn dann Diana Sirse als Hauptact kommt, als zweiter Teil, wird dann eben doch ein bisschen schummrige Beleuchtung aufgetan. Und Frau Sirse ist dann auf einem Podium und kann dann solche Dinge wie Flüstern und Fauchen, Schreien und Tanzen weitgehend autonom gestalten und auch eine ziemliche Soloshow abziehen. Aber ihre Komposition ist interessant, weil es geht um die Fremdheit. Sie ist halt Deutsch-Mexikanerin. Und den Text, der dann auch projiziert wird auf die Leinwände, den mag man ein bisschen kitschig finden. Es ist aber so eine, ich würde sagen, lautmalerisch, atmosphärisch gewalttätige zeitgenössische Musik, die auch von dem Orchester dann ziemlich gut mitvollzogen wird. Und Diana Sirse pantomimt das mehr oder weniger wie eine indigene Zauberin mit, auf der Suche nach einer Identität zwischen den Kulturen.
0: Also so wie Sie es schildern, Herr Gampert, das große Ganze, so heißt ja dieses Projekt, das geht auf.
1: Naja, Es ist jetzt kein Abend, der einen wirklich vom Hocker reißt, aber ich finde das wirklich eigentlich ganz angenehm, dass Leute einfach auch mal ein bisschen was über sich selbst erzählen und dann als Schlussteil eben Darius Milhaud, La Création du Monde spielen. Nach der Erfahrung der Fremdheit mit Diana Sirse wird es dann eben wieder zusammengebunden, weil Milhaud ja in so einer romantischen, modernen Tradition mit so einem Stilmix, auch mit sehr viel Jazz drin, eben versucht, verschiedene Kulturen zusammenzuführen. Und das machen die ganz grandios und das wird dann auch wieder so ein bisschen tänzerisch mitvollzogen. Und ich muss sagen, auch von der Dirigentin
0: Ja.
1: Friederike Scheunchen, die zum Teil mittanzt auf ihrem Podest, ist dieser Abend musikalisch wunderbar gestaltet. Und eigentlich muss ich sagen, dass die Musik von der Emotion der Musikerinnen und Musiker mir näher gekommen ist, als wenn ich einfach nur in ein Konzert gehen würde und musikanalytisch draufschauen würde. Es geht um die Musiker und ihren emotionalen Bezug zu der Musik, die sie spielen.
0: Die Musikerinnen und Musiker der Jungen Deutschen Philharmonie mit der Performancegruppe Shishi Pop und dem Projekt Freispiel, das große Ganze, uraufgeführt im Musanturm in Frankfurt am Main. Drei weitere Aufführungen gibt's in Frankfurt und zwei dann Mitte kommende Woche beim Kunstfest in Weimar. Vielen Dank, Christian Gampert.
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3: Ein Bündnis aus Kultur, Handwerk und Kirchen hat ein Bauhaus-Manifest gegen kulturfeindlichen Nationalismus veröffentlicht. Es geht auf eine Initiative von Kulturstaatsminister Weimar zurück. Das Manifest haben unter anderem der Deutsche Kulturrat, die Deutsche UNESCO-Kommission, die Akademie der Künste, die Kirchen in Deutschland und der Zentralverband des Deutschen Handwerks unterzeichnet. Sie verstehen das Manifest als ein, Zitat, kultur- und gesellschaftspolitisches Bekenntnis zu den Prinzipien, die die Bauhaus-Kunstschule bis heute zu einer weltweit prägenden kulturellen Ikone machen. Dazu zählten Kunstfreiheit, Ideenoffenheit und die Überzeugung, dass kulturelle Innovation einen wichtigen Beitrag zur Entwicklung einer demokratischen Gesellschaft leisten kann. Auch die Kulturministerkonferenz hatte heute eine Dessauer Erklärung zur freiheitlichen Kunst- und Kulturentwicklung in Deutschland verabschiedet. Die iranische Sängerin Hiva Sefizadeh ist in ihrem Heimatland vor allem für ihre Beiträge in klassischer persischer Musik als Theaterregisseurin und Musiklehrerin bekannt. Jetzt ist sie nach einem Konzertauftritt zu 4 Jahren Haft verurteilt worden. Laut dem Portal Khabar Online hatten Sicherheitskräfte die Veranstaltung in Teheran Ende Februar 2025 aufgelöst und die Sängerin festgenommen. Streitpunkt war die Frage, ob das Konzert genehmigt worden war. Sefizadeh sagte auf Instagram, sie sei wegen Aufforderung zu Korruption und Prostitution verurteilt worden. Mit ihrem Anwalt will sie das Urteil anfechten. Auf einem Video ihres Instagram-Kanals ist zu sehen, wie die Sängerin mit einer Band klassische persische Musik performt und bei einem Soloauftritt einige Zeilen aus einem Gedicht des berühmten persischen Dichters Saadi singt. Öffentliche Auftritte von Sängerinnen sind im Iran jedoch verboten, insbesondere wenn Männer im Publikum sitzen. Das ungarische öffentlich-rechtliche Fernsehen M1 sendet seit heute Morgen wieder Nachrichten. Die Mitarbeitenden hatten nach dem Antritt des neuen Ministerpräsidenten Peter Modjor eine Zwangspause einlegen müssen. Unter dessen Vorgänger Viktor Orban war M1 als Sprachrohr der Regierung benutzt worden. Modjor hatte sich verpflichtet, die Unabhängigkeit der öffentlich-rechtlichen Medien wiederherzustellen. Die Nachrichten begannen mit einem Beitrag über den Amtsantritt des neuen ungarischen Präsidenten Andrzej Boka, einem Kritiker von Orbán. Die unabhängige Nachrichtenseite Telex bewertete die Sendung als ausgewogen. An dem Neustart gibt es aber auch Kritik. Mehrere Beschäftigte von M1 sagten der Nachrichtenagentur AFP, dass zwar einige Moderatoren und Journalisten entlassen wurden, die Belegschaft aber im Wesentlichen unverändert geblieben sei.
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0: Heute ist es ganz einfach, einen Text zu vervielfältigen. Am einfachsten natürlich Copy-Paste am Computer oder dann mit einem Fotokopierer. Früher, in analogen Zeiten, war das deutlich aufwendiger und trotzdem wurden viele Bücher, Schriften kopiert. Vor allem in totalitären Staaten, in denen die Zensur versuchte, die Verbreitung von Büchern zu unterdrücken. Und dennoch ist es auch in Diktaturen gelungen, verbotene Werke zu kopieren und auch zu verbreiten. In der UdSSR und anderen Ländern des Ostblocks wurde diese Literatur als Samizdat bezeichnet. Die vervielfältigten Werke wurden auch unter der Hand dann natürlich weitergegeben. Ein wahrlich spannender Aspekt der Rezeptionsgeschichte. Zu genau diesem Thema zeigen jetzt die Mährische Landesbibliothek in Brünn und das Museum für Kommunikation in Frankfurt die Ausstellung Samizdat – Worte der Freiheit in der Tschechoslowakei 1939 bis 1989, zu sehen jetzt in Frankfurt. Tschechien ist in diesem Jahr Ehrengast bei der Frankfurter Buchmesse. Der Literaturhistoriker Tomasz Kubicek ist der Generaldirektor der Mährischen Landesbibliothek und ich erreiche ihn in Brünn und er ist gerade aus Frankfurt zurückgekehrt. Guten Abend, Herr Kubicek.
4: Ja, einen guten Abend.
0: Illegale Kopien verbotener Werke, aus welchem Impuls heraus kommen denn Menschen auf die Idee, Kopien herzustellen und auch in Umlauf zu bringen?
4: Ja, es ist ganz einfach, weil am Anfang des 20er Jahren wurden fast alle gute Bücher verboten. Und wenn man etwas Schönes oder Wichtiges oder Interessantes lesen kann, dann muss das selbst kopieren oder selbst erschienen. Und das war auch wegen der Situation, dass die Informationen sind in dieser Zeit relativ abgegrenzt. Ja? Und man braucht kritisch über die Realität nachzudenken. Und gerade diese Drücke oder diese Schriften helfen, die Menschen, die kritische Denken zu verhaften oder auch die Kontinuität der Kunst zu verhaften.
0: Welche Texte wurden denn illegal kopiert? Also es war Literatur, es war Prosa, aber es waren natürlich auch Essays, es waren politische Schriften.
4: Ja, nicht nur die politischen Schriften, sondern, wie habe ich schon gesagt, ja, die beispielsweise in der Zeit der Nazi oder in der Zeit des Stalinismus sehr oft die moderne Kunst war etwas, was konnte offiziell gar nichts machen. Und dann diese künstlichen Gruppen versuchen, gerade diese Drücke oder gerade diese Art und Weise, Publikationen oder Druckenzeugnisse zu benutzen, um die Kontinuität der modernen Kunst zu bewahren.
0: Zentraler Punkt bei diesem ganzen Thema Samizdat ist ja die Zensur, das Verbot. Wie mächtig waren denn die Zensoren in der Nazizeit und in der kommunistischen Zeit? Samizdat zeigt ja, dass die staatliche Kontrolle letztendlich dann auch nicht alles im Griff hatte.
4: Man kann über zwei Perioden sprechen. Die erste Periode, wenn ich werde nur über die tschechische Geschichte sprechen, die erste Periode, das ist der Stalinismus, die 15 Jahre. Und damals war wirklich der Staat beobachtet von der Stasi oder von der Staatspolizei. Ja. Und das war wirklich gefährlich, irgendeine Art Druckenzeugnisse zu publizieren oder zu machen. Man kann auch ganz einfach in Gefängnis gehen und seine ganze Karriere geht zum Ende, also auch schnell. Ja. Mhm. Und dann in den 70er Jahren können wir über die Autozensur sprechen, über eine Angst von der Reaktion.
0: Herr Kubicek, lassen Sie uns doch vielleicht über einen ganz zentralen, auch sehr bekannten Autor sprechen, dessen Werke auch als Samizdat erschienen sind, Václav Havel. Die Popularität, die er in der Tschechoslowakei hatte, die hätte er ohne diese Verbreitung nicht gehabt. Zeigt das auch die Macht der Literatur?
4: Ja, natürlich. Gerade wenn Sie über Václav Havel sprechen, Václav Havel hat gesagt, Samizdat, das ist ein Leben in Wahrheit. Ja. Mhm. Und von Anfang, wir sprechen in diesem Gespräch über Samizdat, wie über die Bücher oder über die Zeitungen, Zeitschriften und so weiter. Aber was war gesagt von Havel oder was ist in diesem Zitat geschrieben, ist, dass Samizdat ist vielleicht etwas mehr, das ist eine existenzielle Situation, eine menschliche Situation.
0: Eine existenzielle Situation, sagen Sie.
4: Ja, weil dazu muss man einen Mut haben, war sehr gefährlich, ein Teil von dieser Aktivität zu sein. Und die Entscheidung war dieser bürgerliche Widerstand gegen das Regime.
0: Also ein Akt des Widerstandes auch immer. Jetzt ist natürlich eine ganz entscheidende Frage auch für Besucherinnen und Besucher dieser Ausstellung. Wie kann man so ein Thema, über das man ja lange reden kann, über das man sehr viel erfahren kann, wie kann man ein solches Thema ausstellen?
4: Ja, es ist immer sehr schwer, die Bücher aufzustellen, ja, weil es kann langweilig sein. Aber was kann man dort sehen? Sind wirklich die große Persönlichkeiten dieser Geschichte. Eine Linie ist dort fokussiert an die Tatsache, dass Samizdat ist immer eine Potenzialität, in welcher wir leben. Oder Samizdat ist etwas, was kommt in dem Moment, wenn eine Ideologie eine Macht hat, die andere Ideologie oder die andere Meinungen unterdrücken.
0: Samizdat, Worte der Freiheit in der Tschechoslowakei 1939 bis 1989. Eine Ausstellung der Mährischen Landesbibliothek in Brünn und des Museums für Kommunikation in Frankfurt zu sehen, in Frankfurt am Main, im Rahmen auch der Frankfurter Buchmesse. Tschechien wird Ehrengast bei der Frankfurter Buchmesse sein. Tomáš Kubíček war das, der Literaturhistoriker und Generaldirektor der Mährischen Landesbibliothek. Herr Kubíček, ich danke Ihnen für das Gespräch. Guten Abend.
4: Dankeschön und guten Abend.
0: Sie hören Fazit, die Kultur vom Tage. Iliana Kotrubasch war eine der bekanntesten Opernsängerinnen des 20. Jahrhunderts und sie ist ein bisschen in Vergessenheit geraten, weil sie nämlich ihre Karriere schon früh beendet hat, mit 51 Jahren 1990. Aus ihren Einsichten hat sie nie einen Hehl gemacht und sich mit so manch einem dann auch angelegt. Opernwahrheiten ist der Titel ihrer Autobiografie. Jetzt ist Iliana Kotrubasch im Alter von 87 Jahren gestorben. Annika Teuschel erinnert an die Sopranistin.
5: Mozart ist nicht für mich, ich glaube für Sie alle oder für uns alle, der universelle Genie. Ich habe sehr oft selber für den mein Leben gesungen und ich kann Ihnen ehrlich sagen, ich kann nie genug Zauberflöte hören. Aber mit Mozart bei mir passiert jedes Mal, dass ich finde so viele schöne Sachen.
6: Mozart war ihr Lieblingskomponist. Partien wie die Pamina, die Susanna und die Ilia aus Idomeneo, der Kern ihres schmalen Repertoires. Auch wenn Iliana Kotrubasch weit weniger Opernrollen verkörpert hat als die meisten ihrer Kolleginnen und mit ca. 35 Auftritten pro Saison einen Vorstellungsminusrekord unter den Topstars aufgestellt haben dürfte, eine der wichtigsten Sopranistinnen des 20. Jahrhunderts war die Rumänin trotzdem.

0: Eliana Codrobaș wurde 1939 in Galați an der rumänischen Schwarzmeerküste geboren. Die Familie war musikalisch. Die Kleine sang bereits mit 9 im Kinderchor des Rundfunks und durfte auf die Bühne der Bukarester Oper. Nach Musikschule und Studium, neben Gesang auch Klavier, Geige, Akkordeon und Chordirigieren, ging alles Schlag auf Schlag. Das Debüt 1966 an der Bukarester Oper als Iniolt in Debussys Pelléas et Mélisande, im selben Jahr der erste Preis beim ARD-Musikwettbewerb in München, der sie im Westen bekannt machte. Christoph von Dohnányi holte die zierliche Rumänin mit dem perlend leichten Sopran und dem umwerfenden Charisma an die Oper Frankfurt. Von dort ging sie nach Wien. Er arbeitete sich vor allem Strauss- und Mozart-Partien. 1975 wurde eins ihrer besten Jahre. Mit dem Debüt an der Scala als Mimi, in letzter Sekunde eingesprungen für Mirella Freni. Und der Italienerin an Innigkeit, Zartheit und stimmlicher Noblesse in nichts nachstehend. Im Jahr darauf war sie für Verdis Traviata an der Bayerischen Staatsoper zu Gast, mit Placido Domingo als Partner und mit dem legendären Carlos Kleiber im Graben. Es wurden Momente ihres größten Triumphs und Momente größter künstlerischer Befriedigung.
1: Mit Kleiber, ich kann meine Seele zerrissen, ich kann mich kaputt machen, ich kann zum meine Limiten, meine Grenzen gehen. Mit Kleiber noch einmal zu arbeiten, würde ich alles tun.
0: Die Karriere von Eliana Codrobaș dauerte gerade mal 24 Jahre. Mit 51 verabschiedete sich die Sopranistin, deren Gesundheit nie grenzenlos war, ohne erkennbaren Stimmverschleiß, genauso markant und diszipliniert von der Opernbühne, wie sie ihr vorher gedient hatte. Und hinterließ einen Opernbetrieb, der ihr höchst suspekt war und den sie in ihrer aktiven Zeit immer wieder lautstark kritisiert hatte. Wenn eine Inszenierung sie nicht überzeugte, stieg die Codrobaș auch aus laufenden Produktionen aus. 1973 in Wien im Manjegin, 1980 an der Met im Don Pasquale. 1987 trat sie in Zürich nach einer Gala-Vorstellung der Traviata vor das Publikum und entschuldigte sich für das Mitwirken in einer ihrer Ansicht nach indiskutablen Produktion.
2: Ängstlich war sie nie, sondern immer ehrlich.
0: Bringt es der österreichische Musikkritiker Karl Löbel auf den Punkt.
3: Annika Teuschel erinnerte an die Sopranistin Eliana Codrobaș. Sie ist im Alter von 87 Jahren gestorben. Und nun hier in Fazit der Blick in die Feuilletons von Hans von Trotha.
4: Der Befund, dass eine Welt zugrunde geht, folgt meist nicht einem Ereignis, sondern eher dem Umstand, dass die dies feststellenden Autorinnen oder Autoren ein gewisses Alter erreicht haben. Aber es gibt auch Welten, die tatsächlich zugrunde gehen, etwa die der gedruckten Medien. Da gibt es gerade sogar verschiedene Gründe für den Untergang. In der Ukraine ist es der russische Angriffskrieg. Der Tagesspiegel berichtet von gezielten Angriffen auf Druckereien, Verlagshäuser, Lagerhallen, Buchmärkte. Christina Thomas diagnostiziert eine Angriffswelle gegen eine ganze Branche. Betroffen sind gleich mehrere Knotenpunkte der ukrainischen Buchwelt, die sich über den gesamten Produktionszyklus ziehen. Neben einer Druckerei traf es mehrere Redaktionsbüros sowie zentrale Lager- und Distributionszentren. Und eine russische Rakete traf den größten Buchmarkt der Ukraine in der Hauptstadt Kiew. Eine Ära geht zu Ende, schreibt dazu Julia Orlova vom Verlag Vivat. Dagegen hält die Autorin Viktoria Belim, dass die russischen Angriffe auf die Literatur Grenzen haben. Zu sehen, wie Exemplare meines Buchs zerstört wurden, erinnert mich daran, dass Geschichten bemerkenswert widerstandsfähig sind. Bücher können neu gedruckt, Erinnerungen weitererzählt werden. Ideen überdauern das Papier, auf dem sie gedruckt sind, zitiert der Tagesspiegel. Anders sieht es aus, wenn Medien aus ökonomischen Gründen vom Markt verschwinden, wie Lokalzeitungen in Großbritannien. Die FAZ sieht mediale Wüsten im Königreich. In den vergangenen 2 Jahrzehnten, schreibt Philipp Pickert, mussten 300 Zeitungen schließen. Zu beobachten sei ein katastrophaler Niedergang. Die Schlüsselfrage werde sein, ob es gelingt, die Digitalriesen Google, Meta und KI-Konzerne wie OpenAI dazu zu bewegen, einen Teil ihrer Milliardenumsätze an die Medienverlage abzugeben, die journalistische Inhalte erarbeiten. Viel Spaß kann man da nur wünschen. Der Niedergang ist natürlich nicht auf Großbritannien beschränkt. Aus dem Ozean dieses Untergangsszenarios ragen aber Inseln des Erfolgs. Darunter Überraschungen. So vermeldet Maria Gundlach in der Süddeutschen, ein einzelnes Magazin segelt scheinbar unversehrt durch diese Zeiten, meldet sogar steigende Leserzahlen. Und es ist wahrscheinlich kein Zufall, dass die Autorin hier nicht gendert. Es ist der deutsche Playboy. Dessen Auflage steigt. Die Süddeutsche fragt, was machen die richtig und wie geht das Magazin mit neuen Männlichkeitsbildern um? Leben und Lifestyle garniert mit nackten Frauen, fasst Maria Gundlach zusammen. Es wirke fast pädagogisch. Hier, lies diesen Artikel über Gewalt an Frauen, dann wirst du mit ein paar Bildern belohnt. Sie erkennt ein bisschen James-Bond-Männlichkeit in einer Zeit, in der das mit der Geschlechtlichkeit insgesamt doch komplexer geworden zu sein scheint und Manosphere-Influencer aggressiv darum werben, neue Leitwölfe zu sein. Am Zeitschriftenmarkt, so Maria Gundlach, ist mit dem Playboy die alte Welt noch intakt. In Bayreuth dagegen nicht mehr. Zumindest nicht für Tillmann Krause. Der hat eine Kunstinstallation in der Wagner-Villa Haus Wahnfrind gesehen und ist grundstürzend entsetzt. Bayreuth wird, titelt er, und das in der Welt, horribile dictu. Bayreuth wird woke. Das sitzt. Dr. Krause aus der alten Welt diagnostiziert das Abgleiten der Stadt in den linken Zeitgeist und setzt dagegen Humor aus einer sehr alten Welt, indem er stolz berichtet, er habe die Meinung eines Fahrkartenkontrolleurs über Wagner-Opern, die nicht die seine war, mit den Worten gekontert: Jawohl, mein Zugführer, ich gelobe Besserung. Das alte Bayreuth, ruft er aus. Wie lange wird es noch standhalten? Tatsache sei, dass es sich auf dem Rückzug befinde. Die anlassgebende Kunstinstallation im Richard-Wagner-Museum ist ihm eine so niederschmetternde Anbiederung an den Zeitgeist, dass man sich um Bayreuth ernsthaft Sorgen machen müsse. Da, so sein Fazit, lassen wir Wahnfried links liegen. Was im gleichen Maß ein gutes Recht ist, wie es niemanden überrascht. Aber wenn vermeintlich woke Installationen tatsächlich in der Lage sind, alte Welten einstürzen zu lassen, sollte man sich um diese alten Welten vielleicht Sorgen machen, wenn man will.
3: Der Blick in die Feuilletons von Hans von Trotha. Das war's, unser heutiges Fazit mit Eckart Rölke. Guten Abend.

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1: Ein Uhr, die Nachrichten. Das Bundeswirtschaftsministerium sieht keine Gasengpässe im Winter auf Deutschland zukommen. Der vergleichsweise geringe Stand von 50% in den deutschen Speichern führe zu keiner Mangellage, weil viel Gas importiert werde, teilte das Ministerium mit. Die Wintervorsorge liege grundsätzlich bei den Gasunternehmen und Händlern. Ein staatlicher Eingriff bei der Beschaffung sei derzeit nicht vorgesehen. Man bereite für den Bedarfsfall aber Handlungsoptionen vor. Durch den Krieg der USA gegen den Iran sind die Gaspreise hoch, weshalb Händler derzeit weniger Gas einkaufen. Die Linke und Verbraucherschützer warnten vor steigenden Preisen. Der Bundesverband der Energie- und Wasserwirtschaft betonte, dass Gashändler und Lieferanten ihren Verpflichtungen nachkämen. Deutschland und weitere Staaten haben neue israelische Bauausschreibungen im besetzten Westjordanland verurteilt. Die Entscheidung der Regierung, die Ausschreibungen für das Wohnungsbauprojekt mit dem Namen E1 zu veröffentlichen, sei inakzeptabel, hieß es in einer gemeinsamen Erklärung der Staats- und Regierungschefs aus Deutschland, Frankreich, Großbritannien, Italien, Niederlande, Kanada und Norwegen. Darin wird die Rücknahme der Ausschreibungen gefordert. Auf dem Gebiet sollen mehr als 1200 Wohnungen auf einer bislang unbebauten Fläche östlich von Jerusalem entstehen. Durch das Siedlungsgebiet würden die Aussichten auf eine Zwei-Staaten-Lösung untergraben, hieß es in der Erklärung. Israels Außenminister Saar sprach dagegen von einem historischen Recht des jüdischen Volkes, seine nationale Heimstätte im Land Israel wieder zu errichten. Nach Auffassung der UNO, des Internationalen Gerichtshofs und der Bundesregierung ist die israelische Siedlungspolitik im Westjordanland völkerrechtswidrig. Israel weist diese Sichtweise zurück. Die USA haben weitere Sanktionen gegen Kuba verhängt. Wie das Außenministerium in Washington mitteilte, richten sich die neuen Strafmaßnahmen unter anderem gegen das kubanische Bauministerium sowie mehrere Staatsunternehmen aus dem Metall- und Bergbausektor. Auch wurden drei hochrangige Vertreter des kubanischen Instituts für Völkerfreundschaft auf die Sanktionsliste gesetzt. Kubas Außenminister Rodriguez warf US-Außenminister Rubio vor, weiterhin kubanische Unternehmen zu bestrafen, um der Wirtschaft zu schaden und die kubanische Regierung daran zu hindern, der Bevölkerung grundlegende Dienstleistungen bereitzustellen. Die USA unterhalten seit 1962 ein Embargo gegen den kommunistisch regierten Inselstaat und haben in diesem Jahr die Versorgung Kubas mit Öl weitgehend blockiert. Nach den jüngsten Angriffen auf Kiew mit 17 Todesopfern hat der ukrainische Präsident Selenskyj die Verbündeten um mehr Flugabwehrraketen gebeten. Selenskyj sagte in einer Videoansprache, es gehe nicht um Geschenke, sondern um die

0: den westrussischen Regionen Tatarstan und Krasnodar an. Der SC Freiburg hat das Hinspiel in der Qualifikation zur Fußball-Conference League beim FC Motherwell in Schottland mit 3:1 gewonnen. Das Rückspiel findet am kommenden Donnerstag statt. Die rumänische Sopranistin Iliana Codrubaș ist im Alter von 87 Jahren gestorben. Das teilte die Nationaloper in Bukarest mit. Laut BR Classic war Codrubaș nicht nur eine der berühmtesten Sopranistinnen des 20. Jahrhunderts, sondern auch eine der streitbarsten Opernsängerinnen. Wenn eine Inszenierung sie nicht überzeugte, stieg sie auch aus laufenden Produktionen aus. Nach einer Aufführung von La Traviata in Zürich entschuldigte sie sich einmal beim Publikum für das Mitwirken in einer ihrer Ansicht nach indiskutablen Produktion. Das Wetter: In der Nacht im Südosten und Nordwesten weitere Regenfälle mit Gewittern, sonst wechselnd bewölkt und überwiegend trocken, Abkühlung auf 18 bis 10 Grad. Am Tag in der Mitte auch länger sonnig, sonst wechselnd bewölkt mit einzelnen Schauern und Gewittern, im Süden mit Unwetterpotenzial. Temperaturen 20 bis 27 Grad. Das waren die Nachrichten.
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2: Es ist Freitag. Die Woche hätten wir geschafft und diese Nacht bekommen wir auch noch herum. Wenn Sie wollen, machen wir das gemeinsam hier im Deutschlandfunk, die Radionacht, am Mikrofon Marco Langer. Guten Tag.

Was wird aus der Inklusion an Schulen, wenn die AfD die Regierung in Sachsen-Anhalt übernimmt? Dazu gleich unser Hintergrund. Bei Tag für Tag beschäftigen sich die Kolleginnen und Kollegen mit der Frage, ob auch junge Juden für die Bundeswehr zu Waffen greifen wollen im Rahmen eines neuen Wehrdienstes. Und gleich im Kalenderblatt blicken wir 275 Jahre zurück.

0: Und zwar zurück zum 21. August 1751, der Tag, an dem das größte Weinfass der Welt fertig gebaut wurde. Ja, Sie haben richtig gehört. Obwohl es im 18. Jahrhundert technisch noch nicht möglich war, dichte Riesenfässer zu bauen, lieferten sich der Kurfürst von der Pfalz und der Kurfürst von Sachsen einen Wettstreit um das größte Weinfass der Welt. Die hatten Sorgen. Das Kalenderblatt von Heiner Wember.
1: Im August 1751 ist der Kurfürst von der Pfalz weinselig. Im Keller seines Heidelberger Schlosses wird ein Riesenfass zusammengezimmert. 7 Meter hoch, 9 Meter lang. Das größte Fass der Welt.
2: Man hat wirklich sehr oft überlegt, hat das Ganze eigentlich einen Sinn?
1: Fragt Andreas Tscher, Historiker in Heidelberg. Denn das Heidelberger Exemplar ist ein Monument der Eitelkeit und leider nicht ganz dicht. Mit der Technik im 18. Jahrhundert kann man keine Riesenfässer bauen, die dem Druck von rund 220 Tonnen Wein standhalten. Dahinter steckt ein Hahnenkampf zwischen dem Kurfürsten von der Pfalz und dem Kurfürsten von Sachsen.
2: Ein Zeichen der Macht, wo dann man gegenseitig so kontrolliert hat, haben wir jetzt die größere Version oder ihr die größere Version.
1: Für den vierten Versuch in Heidelberg, das große Fass, müssen in der Pfalz 90 Eichen fallen. Bei der Erstbefüllung wird
3: tapfer getrunken,
1: schreibt ein Hofkammerrat und berichtet stolz, das neue Fass sei ohne jeden Mangel. Leider falsch. Auch dieses Fass ist ein gigantisches Auslaufmodell, aus dem bald der Wein in den Keller rinnt. Deshalb ist nach ein paar Jahren schon wieder Schluss mit der Befüllung.
2: Ich würde sagen 3, 4, höchstens 5 Füllversuche.
1: Das ist auch besser so, denn dieses Fass bleibt vor allem ein Punchbecken.
2: Es ist dann alles gemischt worden und die Experten der Weingeschichte sagen, der kann nicht gut geschmeckt haben.
1: Eine Gärgemeinschaft aus Rot- und Weißwein aller damals gängigen Sorten.
2: Manchmal ist er auch regelrecht verdorben. Also es war eine komplexe Geschichte.
1: Alles Essig, auch in Sachsen. Die bauen zwar das größte Fass der Welt.

0: Welt lassen das unbrauchbare Riesenbehältnis aus Holz am Ende aber verrotten. Anders die Heidelberger. Sie machen aus dem eher schlichten Riesenfass mit Tanzboden obendrauf eine Riesenattraktion. Als das größte erhaltene, jemals befüllte Weinfass der Welt. Das Heidelberger Fass wird zu einer Art Weltwunder hochgejubelt, Symbol für schiere Größe. Im Roman Moby Dick werden sogar Wale mit dem Heidelberger Fass verglichen. So bekannt ist es.
1: Aufrecht und stolz die Deutschen ziehen.
0: Im 19. Jahrhundert werden das Heidelberger Fass und das Schloss zu einem Kampfsymbol der deutschen Nationalbewegung. Es steht für den Hass auf den Westen, den Hass auf das nahegelegene Frankreich. Ein Feind, der das Heidelberger Schloss im Pfälzischen Erbfolgekrieg zusammengeschossen hat. Es gibt germanische Trinkgelage im Schlosskeller. Heinrich Heine beschreibt diese Deutschtümelei so.
2: Aber wir verstehen uns Bass, wir Germanen, auf den Hass. Aus Gemütestiefen quillt er deutscher Hass. Doch riesig schwillt er, und mit seinem Gifte füllt er schier das Heidelberger Fass.
0: Das Fass steht bis heute im Schlosskeller. Es ist gigantisch, aber recht schlicht. Für den Tourismus brauchte es ein Gesicht und bekam es in Gestalt des Hofnarren Perkeo.
3: Das war der Zwerg Perkeo.
0: Ein Zwerg mit Säuferleber. Die soll ihm auch zum Verhängnis geworden sein.
4: Tot, weil er dann zum ersten Mal Wasser getrunken hat. Das hat seine Leber nicht vertragen und es gab dann den Leberschock durch Wasser und nicht durch Wein.
0: Perkeo als Kampftrinker. Historiker Andreas Tscher hat allerdings ein Problem mit dem betrunkenen Maskottchen.
4: In meinen sämtlichen wissenschaftlichen Dokumenten habe ich den nie gefunden.
0: Perkeo soll auch die Uhr neben dem Fass angebracht haben. Wenn Touristen aus aller Welt unten ziehen, springt die Tür auf. Es bimmelt und ein Fuchsschwanz springt dem Betrachter ins Gesicht.
4: Es gibt Leute, die lachen und freuen sich jedes Mal und ich gehöre dazu.
0: Eine absurde Geschichte. Aus Größenwahn entstand ein undichtes Fass, aus dem nur ungenießbarer Wein kam. Und am Ende wird aus dem Fass eine Goldgrube. Denn etwa 500.000 Menschen besuchen jedes Jahr das Fass im Heidelberger Schlosskeller. Superlative ziehen an. Auch daran hat sich nichts geändert.
5: Na, Wohlsein. Vor 275 Jahren wurde in Heidelberg das größte Weinfass der Welt fertiggestellt. Das war das Kalenderblatt von Heiner Wember.

0: Hier ist die Radionacht im Deutschlandfunk. Es ist 1:15 Uhr. Die AfD in Sachsen-Anhalt, vom Landesamt für Verfassungsschutz als gesichert rechtsextremistisch eingestuft, steuert bei der Landtagswahl auf einen deutlichen Sieg zu. Die Partei will die Inklusion an Schulen abschaffen. Kinder und Jugendliche mit Behinderungen gehörten an eine Förderschule. Das Experiment der Inklusion sei gescheitert. Was sagt es aus über ihr Bild von Mensch und Gesellschaft? Und was passiert, wenn die AfD am 6. September tatsächlich die absolute Mehrheit holt? Der Hintergrund von Nadine Lindner und Niklas Ottersbach.
1: Die evangelische Montessori-Grundschule in Halle an der Saale ist eine Inklusionsschule. Es ist gerade Frühstückspause. Bei den Schülern stehen Trinkpäckchen auf den Tischen. Die Kinder wuseln durch die Gänge. Dirk Rohrer ist der Geschäftsführer des Trägervereins der Montessori-Schule.
2: Wir sind ja vor 33 Jahren mit dem Ziel gegründet, dieses starre DDR-Bildungssystem einfach zu überwinden. Und da war Inklusion von Anfang an mit dabei. Also hieß damals noch nicht Inklusion. Wir streiten uns im Haus übrigens immer noch, ob es Inklusion heißt. Also wir können nicht alle Kinder genau so behandeln, wie wir es gerne hätten. Aber es ist halt eine Inklusionsklasse, genau. Es sind 3, 4 Kinder, die Förderbedarf haben in jeder Klasse.
1: Neben den Fachlehrern arbeiten 3 bis 4 Förderschullehrer an der Montessori-Schule in Halle. Und zum Teil auch Integrationsbegleiter für die Kinder. Es ist eine freie Schule mit einkommensabhängigen Schulgeldbeiträgen. Maximal 200 Euro im Monat. Dirk Rohrer ist vom inklusiven Gedanken seiner Schule überzeugt. Rund 70% der Viertklässler bekommen eine Gymnasialempfehlung. Für die AfD in Sachsen-Anhalt ist Inklusion dagegen ein, Zitat, gescheitertes Experiment, das beendet werden müsse. So schreibt es die AfD in ihr Wahlprogramm. Kinder mit Behinderung sollen nach dem Willen der Partei nur noch auf Förderschulen unterrichtet werden. Je nach Behinderung gibt es in Deutschland Schulen für Seh- und Hörgeschädigte, für Kinder mit geistiger Behinderung, mit emotionalen und sozialen Störungen. Und es gibt Förderschulen für Lernbehinderte. Die Linke in Sachsen-Anhalt kritisierte zuletzt den hohen Unterrichtsausfall an Förderschulen. Was bedeutete es also für die Inklusion in Sachsen-Anhalt, wenn die vom Landesamt für Verfassungsschutz als gesichert rechtsextremistisch eingestufte AfD bei der Landtagswahl am 6. September die absolute Mehrheit gewinnen würde? Umfragen sprechen von rund 40% der Stimmen. Und was sagt die Ablehnung von Inklusion aus über das Bild, das die AfD von Mensch und Gesellschaft hat? An der inklusiven Montessori-Schule werden die bildungspolitischen Pläne der AfD als Bedrohung wahrgenommen. Richtig sei, dass es auch Kinder gäbe, die an einer Förderschule besser aufgehoben seien. Aber
2: was die AfD jetzt möchte, ist, diese Wahlfreiheit zu beschränken. Also sie indoktriniert den Eltern ja auf, ihr dürft eure Kinder nicht mehr in die normalen Schulen, sage ich jetzt mal, bringen, sondern ihr müsst sie in Förderschulen bringen. Und das ist einfach das Schwierige, was wir sehen, also für die Eltern, für die Kinder und für uns natürlich auch.
1: Schwierig ist es zum Beispiel für Bettina Spee. Ihre 10-jährige Tochter hat das Down-Syndrom und geht in die 4. Klasse der Montessori-Schule in Halle.
3: Wir freuen uns jeden Tag darüber, wie gut sie hier aufgehoben ist, wie tolle Freundschaften sich seit 3 Jahren halten. Sie hat einen ganz festen Freundeskreis seit 3 Jahren. Für uns steht auf dem Spiel, dass nach der Landtagswahl, wenn die AfD Regierungsverantwortung bekommt, Inklusion an einer Schule, an der sie wirklich richtig gut funktioniert, abgeschafft wird. Und das wäre der falsche Weg.
1: Ähnlich sieht es Fine Schröter. Ihre 8-jährige Tochter geht in die 3. Klasse, hat keinen Förderbedarf. Und ja, Inklusion sei auch Arbeit, Beziehungsarbeit. Ein Kind mit Trisomie 21 begrüßt jedes Kind in der Klasse einzeln. Das fand die Tochter von Fine Schröter befremdlich. Nach mehreren Gesprächen mit Eltern und Klassenlehrerin hat sich dieses Befremden bei ihrer Tochter aufgelöst.
4: Das ist auch mein Verständnis von einem gesellschaftlichen Miteinander, dass man in Reibung und in Kontakt miteinander kommt, egal über welche Themen, aber im Speziellen an dieser Schule über Inklusionsthemen vielleicht auch. Und dass man da sich miteinander beschäftigt und miteinander aushandelt.
1: In ganz Sachsen-Anhalt gibt es rund 5000 Kinder mit Förderbedarf, die an einer Inklusionsschule sind. Bildungspolitik ist Ländersache. Und dementsprechend weit könnte eine AfD-Regierung Inklusion an Schulen zurückschrauben. Das sagt Thorsten Richter aus dem Landesvorstand der Lehrergewerkschaft GEW in Sachsen-Anhalt.
5: Was Sie auf alle Fälle machen können, ist A, Fördergelder, die jetzt zum Beispiel Schulen in der freien Trägerschaft erhalten, hier finanziell das Ganze auszutrocknen, sodass dort kaum noch Inklusion stattfinden kann. Sie können versuchen, die Förderrichtlinien dahingehend zu ändern, dass eben mehr Schüler als förderungsfähig empfunden werden oder festgestellt werden. Also es sind schon einige Sachen, die eine AfD-Regierung hier entgegen der Inklusion durchsetzen könnte.
1: Die Diskussion rund um Inklusion an Schulen wirft die weit größere Frage auf, welche Ziele die AfD in der Behindertenpolitik verfolgt. Dabei wird eines schnell klar: Wie in anderen Politikfeldern agiert die Partei auch hier sehr widersprüchlich. Zum einen lehnt die AfD zentrale Instrumente der Teilhabe ab, was vor allem die schulische Inklusion betrifft. Und sie ignoriert zum Beispiel in ihrem Bundestagswahlprogramm fundamentale Grundlagen wie die UN-Behindertenrechtskonvention. Zum anderen aber gibt es hin und wieder einzelne Forderungen nach materieller Besserstellung, wie bei der Erhöhung des Blindengeldes in den Bundesländern. Eine staatliche Unterstützung für blinde Menschen, die auf Haushaltshilfen und Hilfsmittel angewiesen sind. Zugleich aber äußern sich AfD-Vertreter punktuell höhnisch gegenüber Menschen mit Behinderungen. Michael Zander ist Professor an der Hochschule Magdeburg-Stendal in Sachsen-Anhalt. Der ausgebildete Psychologe hat sich auf Disability Studies und Inklusion spezialisiert. Disability Studies ist ein interdisziplinäres Forschungsfeld, das sich weniger auf die individuellen medizinischen Konditionen des Einzelnen konzentriert, sondern das gesellschaftliche und politische Umfeld in den Blick nimmt. Für Zander sendet die AfD in der Behindertenpolitik bewusst mehrdeutige Signale.
6: Und generell muss man natürlich sagen, es geht es auch darum, widersprüchliche Tendenzen in einer Partei zu vereinigen, und das schadet der Partei auch nicht. Das dämpft jetzt nicht den Zuspruch, dass es Widersprüche in der Programmatik geben kann. Aber wie gesagt, aus meiner Sicht ist es eben nicht nur ein Widerspruch, sondern man kann eben unterschiedliche Signale setzen und unterschiedliche Interessen damit adressieren.
1: Zander, der selbst mit einer Behinderung lebt und lehrt, drängt auf eine differenzierte Betrachtung. So weist er darauf hin, dass es in Sachsen-Anhalt auch bei anderen Parteien, wie der CDU, Vorbehalte gegen die Inklusion an Schulen gebe. Die aber würden anders begründet werden, zum Beispiel mit der Wahlfreiheit der Eltern, wie in Sachsen-Anhalt. Dort ist der Lehrermangel besonders hoch, weshalb Inklusion an Regelschulen häufig an fehlendem Personal scheitert, etwa Schulbegleitern und Förderschullehrern. Ein Grund, weshalb sich Eltern dann eher für die Förderschule entscheiden. Die Ablehnung der Inklusion sei jedoch bei der AfD am stärksten ausgeprägt. Sie transportiere zugleich ein bestimmtes Bild von Mensch und Gesellschaft.
6: Und auch was die Ablehnung oder der starke Vorbehalt gegen Inklusion angeht, ich denke, auch da steckt im Grunde eine Homogenitätsvorstellung drin.
1: Das sei ihm schon 2021 beim Bundestagswahlprogramm der AfD unter dem Titel »Deutschland aber normal« aufgefallen. Auch da klinge der Homogenitätsgedanke an. Das heißt, eine Vorstellung davon, wie Menschen zu sein hätten und wie eben nicht. Die Vorstellung sogenannter Homogenität prägt auch den aktuellen Landtagswahlkampf in Sachsen-Anhalt. Ganz deutlich formuliert das Hans-Thomas Tillschneider im Interview mit dem Deutschlandfunk. Er ist kulturpolitischer Sprecher der AfD-Landtagsfraktion und Hauptautor des radikalen Wahlprogramms in Sachsen-Anhalt, das die Inklusion in Schulen, wie erwähnt, so beschreibt als, Zitat, gescheitertes Experiment, das beendet werden müsse. Inklusion sei nicht Aufgabe von Schulen, heißt es da. Es müsse nur Rechnen, Schreiben und Lesen gelehrt werden.
7: Wir glauben auch an die leistungshomogene Klasse. Die herrschende Bildungspolitik geht aus davon, dass Heterogenität das Beste sei. Das glauben wir nicht, denn Lernen in der Klasse funktioniert so, dass ein Maßstab vorgegeben wird, der für alle erreichbar ist.
1: Wie genau das Ende der Inklusion von etwa 5000 Kindern mit Behinderungen umgesetzt werden soll, sollte die AfD fortan in Sachsen-Anhalt regieren, bleibt im Gespräch mit Til Schneider vage. Er verweist auf Einzelfallprüfungen, die es dann geben soll. Im Interview mit dem Deutschlandfunk rudert der AfD-Politiker dann wieder zurück. Inklusion abschaffen, wie im Wahlprogramm angekündigt, das gelte nicht unbedingt für Kinder mit körperlichen Behinderungen. Wenn Kinder vor allem mit geistigen Behinderungen die Klassenziele mehrfach nicht erreichten, müssten sie jedoch auf eine Förderschule wechseln. Die Mehrdeutigkeit in den Botschaften sei das eine, sagt Professor Zander. Das andere, dass die AfD auch in ihrer politischen Rhetorik eine Grenzverschiebung gegenüber Menschen mit Behinderungen vornehme. Dabei verweist er auf eine Aussage aus dem Landtagswahlkampf in Baden-Württemberg von Co-Landeschef Emil Senze, der sich bei einer Veranstaltung in Karlsruhe Mitte Januar so geäußert hat.
8: Und jetzt gibt's viele interessante Menschen aus Bayern, die dann plötzlich unsere Parolen wiederholen und gesellschaftsfähig machen, nicht? Ich meine, Söder ist ja nicht nur körperlich behindert, auch manchmal geistig, nicht? Also, meine Damen und Herren, aber wir lassen ihn leben. Er ist ja immer mal wieder witzig.
1: Die Besucher im Saal gröhlen vor Lachen, als es um Söder geht. Auch wenn Senze sich im Nachgang von seinen Aussagen distanziert hat, bleiben sie für Professor Zander eine Grenzüberschreitung, die bei Menschen mit Behinderung Sorgen auslöse.
6: Der entscheidende Nachsatz ist für mich, aber wir lassen ihn leben. Damit wird ja die Möglichkeit in den Raum gestellt, dass man ihn auch nicht leben lässt. Und das also vor einem historischen Hintergrund, dass unter dem Nazi-Regime ja tatsächlich Hunderttausende Menschen in Deutschland und Europa ermordet wurden, weil sie eine Beeinträchtigung oder eine Krankheit hatten. Vielleicht noch wichtiger als die einzelnen Ausfälle von AfD-Politikern ist der Umstand, dass diese Ausfälle aus der Partei heraus nicht sanktioniert werden und keine Folgen haben. Das heißt, es gibt da eine stillschweigende Toleranz oder sogar ein stillschweigendes Einverständnis.
1: Vor wenigen Wochen hat das Institut für Menschenrechte in Berlin, finanziert vor allem vom Deutschen Bundestag, eine Publikation veröffentlicht, die Fragen aufwirft. So verweist Hendrik Krämer, wissenschaftlicher Mitarbeiter und Studienautor, darauf, dass die AfD eine Gefahr für Menschen mit Behinderungen darstelle. Es werde deutlich,
9: dass sich die AfD nicht für Menschenrechte interessiert, dass sie sich vielmehr so weit radikalisiert hat, dass sie unberechenbar ist.
1: Methodisch stützt sich Krämer vor allem auf die Auswertung von Einzelaussagen von Vertretern der AfD. Partei- und Wahlprogramme, Anträge im Bundestag werden kaum berücksichtigt. So führt die Analyse des Instituts auch ein Interview an, das der MDR mit dem Thüringer AfD-Landeschef Björn Höcke geführt hatte. Höcke hatte dort 2023 von Kindern mit Behinderung als Belastungsfaktoren gesprochen. Gesunde Gesellschaften hätten gesunde Schulen, so Höcke.
10: Und das sind erstmal die Belastungsfaktoren, die wir von dem Bildungssystem wegnehmen müssen. Mhm. Unter anderem müssen wir das Bildungssystem auch befreien von Ideologieprojekten, beispielsweise der Inklusion, beispielsweise auch dem Gender-Mainstream-Ansatz. Alles das sind Projekte, die unsere Schüler nicht weiterbringen, die unsere Kinder nicht leistungsfähiger machen und die nicht dazu führen, dass wir aus unseren Kindern und Jugendlichen die Fachkräfte der Zukunft machen.
1: Dahinter verberge sich ein feindseliges Menschenbild, so die Analyse des Instituts. Höcke wolle Menschen mit Behinderungen aus Regelschulen herausdrängen. Studienautor Krämer verweist auch auf historische Referenzen.
9: Und wenn man sich eben einen Rückblick vornimmt, dann wird eben auch deutlich, dass er sich hier an nationalsozialistischer Terminologie auch anlehnt. Also die Nationalsozialisten haben von Ballastexistenzen gesprochen. Und ja, insofern wird aus meiner Sicht hier die Parallele sehr deutlich.
1: Und was sagt die AfD in Berlin zu den Vorwürfen? Jan Faeser ist seit dieser Legislaturperiode behindertenpolitischer Sprecher der AfD-Bundestagsfraktion. Er kritisiert, dass das Institut die Partei im Vorfeld der Publikation nicht befragt habe, die AfD ihre Standpunkte nicht habe deutlich machen können. Einzelaussagen wie die von Höcke seien überinterpretiert worden, so Jan Faeser.
11: Er spricht von Belastungsfaktoren, er spricht von Ideologieprojekten, er spricht von gesunden Schulen. Und daraus dann ableiten zu wollen, er wolle per se alle Behinderten aus der schulischen Inklusion herausdrängen. Also das ist in meinen Augen viel zu weit gespannter Bogen.
1: Förderschulen sollten erhalten bleiben. Inklusion an Schulen müsse mit Augenmaß erfolgen, so das Bundestagswahlprogramm. Was genau Augenmaß heißen soll, da wird Jan Faeser nur wenig konkret.
11: Die Eltern können natürlich auch mit einbezogen werden. In erster Linie wäre es eine Aufgabe der betreffenden Fachkräfte, der betreffenden Lehrkräfte und sonstiger Fachleute mit der entsprechenden Expertise.
1: Faeser verweist im Gespräch mit dem Deutschlandfunk auf Ziele der AfD, mit denen die Rechte von Behinderten seiner Ansicht nach gestärkt werden sollen, wie die Anhebung der Entlohnung in Behindertenwerkstätten. Allerdings gibt es auch hier Lücken. Die Worte Behindertenrechtskonvention oder Menschenrechte tauchen im AfD-Bundestagswahlprogramm von 2025, das knapp 180 Seiten umfasst, nicht auf. Noch einmal Jan Faeser.
11: Wir reden hier über Aussagen in einem Wahlprogramm und im Grundsatzprogramm. Da kann man nicht alles ins das Minutiöseste hinein ausformulieren.
1: Lückenhaftigkeit, Unpräzision, der Mangel an Stringenz. Die AfD verfolgt eine bekannte Strategie, um sich nicht festlegen zu müssen. Und damit für viele, auch unterschiedliche Wähler und Wählerinnen, interessant zu sein. Professor Zander von der Hochschule Magdeburg-Stendal sagt, dass die Behindertenpolitik der AfD auf eine langfristige Veränderung des politischen Klimas zielt, die den Prozess der Teilhabe stoppen und umkehren will. Vergleiche mit der Vergangenheit will er nicht anstellen.
6: Ich glaube aber nicht, dass die Gefahr der AfD darin besteht, jetzt eine faschistische Behindertenpolitik im engeren Sinne umzusetzen. Aus meiner Sicht besteht, also und auch ist es jetzt nicht eine unmittelbare Gefahr für Leib und Leben, sondern ich würde die Gefahr der AfD eher darin sehen, dass sie eben bestimmte Errungenschaften im Bereich Inklusion und Teilhabe behinderter Menschen, dass sie die zurückschraubt und dass sie auch den weiteren Prozess in diese Richtung aufhalten wird. Und das hat natürlich Konsequenzen.
1: Sachsen-Anhalt hat schon jetzt bundesweit den höchsten Anteil an Schulabgängern ohne Abschluss. Was vor allem daran liegt, dass Jugendliche an Förderschulen in der Regel keinen Abschluss bekommen. Zugleich hat Sachsen-Anhalt im Ländervergleich mit die höchste Förderschulquote, ist damit eines der Schlusslichter in Deutschland, was die Inklusion angeht. Was bleibt, um Inklusion in Sachsen-Anhalt auch dann zu erhalten, falls die AfD ab Herbst allein regiert und ihre, wenn auch unpräzise formulierten, Pläne umsetzen kann? Die inklusive evangelische Montessori-Grundschule in Halle schließt den Rechtsweg nicht aus. Zusammen mit dem Verband der Freien Schulen in Sachsen-Anhalt will sich die Montessori-Schule juristisch wappnen.
12: Also wer noch klagen könnte gegen das Ganze, sind Behindertenverbände. Die haben ein Klagerecht.
1: Sagt Thorsten Richter von der Lehrergewerkschaft GEW. Gegen die Abschaffung der Inklusion könnten aber auch Eltern vor dem Verwaltungsgericht klagen, wenn sie der Meinung sind, dass ihr Kind mit Förderbedarf auf eine inklusive Regelschule gehen sollte. Inzwischen gibt es eine Elternpetition gegen die Pläne der AfD, Inklusion abzuschaffen, mit aktuell knapp 4.000 Unterschriften. Um der Angst vor der AfD etwas entgegenzusetzen, müsse man sich auch vernetzen, sagt Fine Schröter, die Mutter der Drittklässlerin ohne Förderbedarf an der inklusiven Montessori-Schule in Halle. Die Yogalehrerin möchte sich ehrenamtlich in einem Tanzverein engagieren. Er wird gerade in Halle gegründet, ein Ort für Menschen mit und ohne Behinderung.
4: Und da ging es ganz klar darum, dass ein Ort geschaffen werden muss, an dem man irgendwie auch erstmal sein kann, wenn die Zeiten irgendwie so werden oder so würden, wie sie aktuell prognostiziert werden. Also ich mache mir große Gedanken darum, aber umso wichtiger ist es, dass man irgendwie in so einen produktiven Modus kommt, damit man nicht so in so einen Hilflosigkeitsmodus verfällt.

0: Willkommen zu Tag für Tag, unserem Religionsmagazin. Seit Anfang dieses Jahres hat Deutschland so etwas wie einen neuen Wehrdienst. Jetzt bekommen junge Männer und Frauen einen Bundeswehrfragebogen zugeschickt, den sie beantworten müssen oder dürfen. Noch ist der Dienst bei der Bundeswehr freiwillig. Erfasst und befragt werden auch junge jüdische Männer und Frauen. Vor dem Hintergrund der deutschen Geschichte hat das eine Debatte ausgelöst. Jens Rosbach hat darüber mit jungen Jüdinnen und Juden in Deutschland gesprochen.
1: Bundeswehrkrankenhaus.
2: Leutnant Judith Ederberg trägt ein weißes Uniformhemd mit einem silbernen Stern auf den Schulterklappen. Zudem trägt sie eine Davidsternkette um den Hals. Die 26-Jährige studiert Medizin bei der Bundeswehr in Berlin. Als Sanitätssoldatin ist sie eine der wenigen Jüdinnen und Juden in der deutschen Armee, eine von höchstens 400.
3: In meiner persönlichen Meinung ist es natürlich notwendig, dass wir die Bundeswehr verstärken, weil die Bedrohungslage in der heutigen politischen Welt einfach existiert.
2: Die jüdische Soldatin hat sich für insgesamt 17 Jahre verpflichtet. Angst vor Judenfeindschaft in den Kasernen hat sie nicht.
3: Ich habe selber bei der Bundeswehr keinen Antisemitismus erlebt. Das habe ich im Zivilen auf der Straße schon eher mal erlebt.
2: Ederberg bedeutet Religion sehr viel. Sie gehört der traditionellen Masorti-Gemeinschaft an, die viel Wert legt auf das Studium der Heiligen Schriften. Die Soldatin ist überzeugt. Der Wehrdienst, der von der Bundeswehr als neuer Wehrdienst bezeichnet wird, ist nicht nur politisch, sondern auch religiös geboten.
3: Selbstverteidigung hat im Judentum eine lange Tradition. Wenn man sich verteidigen muss, muss man sich verteidigen.
4: Die Tora sagt, will jemand dich töten, so komme ihm zuvor und töte ihn. Hatora amra, imba lehorgecha, hashkem lehorgo.
2: Berlin-Charlottenburg in einem Altbau-Hinterhaus. Rabbinerin Ulrike Offenberg, rosa Bluse, bunte Kippa, wälzt an ihrem Küchentisch ein schweres hebräischsprachiges Buch, die Tora, die fünf Bücher Mose. Die liberale Geistliche betont, in der christlich geprägten Kultur gebe es pazifistische Traditionen, die sich etwa auf die Bergpredigt des Jesus von Nazareth berufen. Darin fordert der jüdische Reformprediger, einem Angreifer, der einem auf die Wange schlägt, auch die andere Wange hinzuhalten. Das gehe über die ursprüngliche jüdische Position hinaus, sagt die Rabbinerin.
4: Eben gerade nicht die andere Wange hinhalten, wenn jemand in Aggression auf mich zukommt. Nicht nur ich habe ein Recht, sondern ich habe eine Pflicht, mein Leben zu retten. Was das angemessene Mittel ist, das ist situationsabhängig. Kann auch sein, dass ich wegrenne. Aber ich soll mich nicht töten lassen.
2: Die Rabbinerin, die in Potsdam, Stuttgart sowie im niedersächsischen Hameln arbeitet, sagt, das menschliche Leben sei nicht von Gott geschenkt, sondern nur geborgt worden. Und Gottes Eigentum, also auch das eigene Leben, müsse man bewahren, so Offenberg. Im Talmud, der mündlichen rabbinischen Überlieferung, finde sich schließlich auch die Begründung, warum Juden in der Armee ihres jeweiligen Landes dienen sollten. Dina de Malchuta Dina.
4: Also Dina de Malchuta Dina heißt wörtlich übersetzt, das Gesetz des Staates ist auch für Juden ein Gesetz. Und falls es Konflikte gibt mit der Halacha, mit dem jüdischen Religionsgesetz, wirkt das Staatsrecht höher. Und natürlich, wenn es eine Wehrpflicht gibt im Staat, betrifft es auch die Juden.
2: Berlin Mitte in einem Bürohaus aus Glas und Stahl. Ein Sicherheitsmann mit Funkgerät und Sicherheitskameras. An den Türen ein Steintafelsymbol der 10 Gebote. Hier arbeitet Jolt Baller, der Bundesmilitärrabbiner. Der orthodoxe Geistliche tritt ebenfalls für den neuen Wehrdienst ein. Baller erklärt, im Judentum unterscheide man zwischen einem Milchemet Reshut, einem Ermessenskrieg, der aus Prestige- oder Eroberungsgründen geführt wird, und einem Milchemet Mitzwa.
5: Milchemet Mitzwa bedeutet ein Krieg des Gebotes, ein Verteidigungskrieg. Nur der Verteidigungskrieg ist heute nach der Halacha absolut erlaubt, einfach die Grenze zu schützen und das Land zu verteidigen.
2: Der Militärseelsorger, schwarzer Bart, weißes Hemd, dunkle Kippa, kennt allerdings auch Ausnahmen. Im 5. Buch Mose etwa werden Regeln formuliert, wann Männer keinen Kriegsdienst leisten müssen. Und zwar dann, wenn sie dringlichere Aufgaben haben.
5: Wer hat letztes Jahr ein neues Haus gebaut? Wer hat einen Weinberg gepflanzt? Wer hat eine Frau geheiratet? Alle, die sollten nach Hause gehen. Wer hat Angst vor dem Krieg? Alle, die Angst haben, sollen auch nach Hause gehen, dass sie die Moral des Militärs nicht untergraben.
2: Ob gebotene Selbstverteidigung oder gebotene Kriege, nicht nur religiöse Überlieferungen bestimmen die Haltung von Juden zum Wehrdienst. Rabbinerin Offenberg verweist auch auf jüngere geschichtliche Erfahrungen. So sei Israel 1948 von Anfang an als wehrhafter jüdischer Staat gegründet worden, auch aus dem Trauma des Holocaust heraus.
4: Wenn in Deutschland die Lehre aus Zweiten Weltkrieg und Shoah immer hieß, nie wieder Krieg, so hieß sie in Israel nie wieder wehrlos. Israel war von Anfang an, schon vor Beginn der Staatsgründung und dann seither immer wieder existenziell bedroht. Also eine pazifistische Option stand da niemals.
1: Was aber nicht der Fall ist, ist, dass wir da besonders geschlossen stehen in dieser Frage. Die jüdische Gesellschaft in Deutschland ist extrem heterogen, dass es da keine eindeutige Positionierung gibt.
2: Für Ron Degel spielt das Historische eine wichtigere Rolle als das Religiöse. Der 24-jährige jüdische Student weiß zwar, dass die Bundeswehr im Gegensatz zur Wehrmacht die Armee eines demokratischen Staates ist. Und doch müsse er auch an die NS-Geschichte denken, wenn er eine Bundeswehruniform sehe, erzählt Degel.
1: Weil eben viele von uns Vorfahren haben, die im Holocaust umgebracht worden sind. Das wurde natürlich durch die Wehrmacht auch vorangetrieben, durch eine deutsche Armee. Das ist schon etwas, was uns auch beschäftigt und was uns ganz akut betrifft.
2: Ron Degel ist Präsident der Jüdischen Studierendenunion Deutschland, vertritt hier aber seine persönliche Meinung. Denn sein Verband ist beim neuen Wehrdienst noch unentschieden. Degel verweist darauf, dass es immer noch Kasernen gibt, die nach dem Wehrmachtsgeneral Erich Rommel benannt sind. Rommel wollte ursprünglich auch Palästina erobern, was für die Juden dort den sicheren Tod bedeutet hätte. Degel verweist zudem darauf, dass es allein im vergangenen Jahr rund 300 rechtsextreme Verdachtsfälle in der Bundeswehr gab. Doch dies sei nicht alles, was ihm Bauchschmerzen bereite.
1: Ich glaube, ich würde es auf eine pragmatischere Ebene heben wollen. Wie sieht die Bundeswehr jetzt aus und können Jüdinnen und Juden, die orthodox und religiös leben, in der Bundeswehr ihren Glauben auch ausleben oder nicht?
2: Der jüdische Studierendenvertreter kennt die Klagen jüdischer Soldaten, die sich mehr Freiheiten wünschen.
1: Im Moment ist es so, dass man in der Bundeswehr zum Beispiel keine Kopfbedeckung tragen darf. Also eine Kippa ist nicht erlaubt. Es ist gerade nicht möglich, koschere Verpflegung überall zu bekommen. Es ist gerade nicht möglich, den Schabbat einzuhalten. Das stellt natürlich schon ein großes Problem auch einfach da für viele Jüdinnen und Juden, die sich vielleicht doch überlegen würden, aus ideologischen Gründen, aus weltanschaulichen Gründen in die Bundeswehr einzutreten. Aber weil das eben nicht gewährleistet ist, das eben nicht machen können, weil sie damit einfach ihre Religion brechen würden.
2: Auch Sanitätssoldatin Judith Ederberg tritt für Erleichterungen ein, etwa beim Tragen der jüdischen Kopfbedeckung. Insgesamt sieht sie aber keine Hürden für Juden, als Zeit- bzw. Berufssoldat zu dienen oder auch, gemäß dem neuen Gesetz, einen freiwilligen Wehrdienst zu leisten. Und sollte eines Tages aus dem Wehrdienst eine Wehrpflicht werden, könne man immer noch den Kriegsdienst verweigern, bilanziert sie.
3: Wenn es parallel zur Wehrpflicht immer die Möglichkeit gibt, den Dienst an der Waffe zu verweigern und einen Ersatzdienst stattdessen zu leisten, dann ist das für die Mehrheitsgesellschaft und auch für die Judinnen und Juden in Deutschland immer in Ordnung, so wie ich das persönlich merke von allen.
6: Debatte um den Wehrdienst auch für Jüdinnen und Juden in Deutschland. Jens Rosbach hat darüber mit Betroffenen gesprochen.

0: Volle Flughäfen und Autobahnen, ausgebuchte Hotels und Ferienwohnungen, Massen an Touristen allüberall. Noch nie zuvor sind so viele Menschen gereist. Die Weltorganisation für Tourismus der Vereinten Nationen verzeichnete im vergangenen Jahr weltweit rund 1,5 Milliarden Ankünfte von Reisenden. Das ist absoluter Rekord. Viele Touristen folgen den Spuren, die schon andere gelegt haben. Und so sind attraktive Städte und Regionen komplett überlaufen. Das gilt auch für die Tempelstadt Luang Prabang in Laos. Es ist das spirituelle Zentrum des südostasiatischen Landes, das stark vom Buddhismus geprägt ist. Der Touristenboom der vergangenen Jahre hat die Stadt verändert und bedroht inzwischen die buddhistischen Traditionen. Felix Lill war für uns dort.
1: Um 5:30 Uhr morgens legt sich eine Mischung aus Andächtigkeit und Hektik über die Altstadt von Luang Prabang. Am Straßenrand warten Menschen darauf, dass Männer in orangenen Roben an ihnen vorbeiziehen, damit sie ihnen Reis in die mitgebrachten Töpfe geben können. Als Gebender muss man schnell sein, denn die Mönche warten nicht, ziehen weiter über die ganze Länge der Straße, bis in ihren Töpfen genug Reis für den Tag ist. Was passiert hier? Johnny, ein 22-jähriger ehemaliger Mönch, der heute als Touristenführer sein Geld verdient, steht daneben und erklärt.
2: Das ist die Almosenzeremonie, eine alte buddhistische Tradition. Vor 100, 200 und vielleicht sogar 1000 Jahren hat man das hier schon so gemacht. In Indien, Nepal, Thailand und Kambodscha gibt es das auch. Aber hier in Luang Prabang pflegen wir diese Tradition ganz besonders. Es geht darum, zu geben, was man hat. Sonst wird im Leben ja oft verhandelt, verkauft. Aber gegenüber Mönchen sollten wir nur geben. Deswegen bereiten wir am Morgen Essen zu und überreichen es ihnen.
1: Was Johnny andeutet, ist die im Buddhismus zentrale Idee des Karmas. Wer Gutes tut, wird in Zukunft Gutes erfahren. Und in Luang Prabang, einer 60.000 Einwohnerstadt im Zentrum von Laos, wird diese Idee jeden Morgen in der Almosenzeremonie lebendig. Wobei hier auffällt, unter denjenigen, die Almosen geben wollen, sind viele Reisende aus dem Ausland. Johnny weiß das und berichtet auch von Problemen.
2: Ja klar, Touristen machen manchmal Fehler. Das bedeutet aber nicht, dass sie schlechte Menschen sind. Es gibt mittlerweile einfach zu viele Touristen, als dass wir mit allen vorher sprechen können. Vor allem diejenigen, die in großen Gruppen kommen, beachten die Regeln manchmal nicht. Einige nehmen zum Beispiel Videos von den Mönchen auf und kommentieren live auf Social Media. Das ist unschön, das sollte man nicht tun. Man sollte sich ruhig verhalten und sich aufs Geben konzentrieren.
1: Es ist ein Thema, das mittlerweile viele Menschen in Laos bewegt. Denn ein seit Jahren anhaltender Tourismusboom könnte die religiöse Tradition empfindlich schwächen. Im südostasiatischen 7-Millionen-Land folgt mehr als die Hälfte der Menschen dem Buddhismus. Die Tempelstadt Luang Prabang gilt als spirituelles Zentrum. Laoten prahlen sogar damit, dass Luang Prabang mit seinen zahlreichen Tempeln und Klöstern die relativ zur Bevölkerung höchste Zahl an Mönchen weltweit hat. Gemeinsam mit dem buddhistisch geprägten Stadtbild zieht dies Reisende aus dem Ausland an. Und das eben schon am Morgen vor Sonnenaufgang. Nach der Almosenzeremonie lassen Reisende Abfälle zurück, stehen mitten auf der Straße, um Fotos mit Locals zu schießen. Johnny und andere Guides räumen ihnen hinterher, als Teil ihres Jobs. Touris zahlen 15 US-Dollar, um bei der Zeremonie auf einem Stuhl zu sitzen und einen Topf gekochten Reis in die Hand zu bekommen. Ortsansässige, die in der Nacht davor selbst Reis gekocht und ihre Gaben auf dem Boden kniend überreicht haben, schauen oft missmutig zu den Touristen.
3: So one of the great things you should know for traveling Luang Prabang is the affordability factor.
4: Oh yes.
3: Yeah.
1: Michael Dwyer, Professor für Geografie an der US-amerikanischen Indiana University und Experte für Laos, sieht das Land und besonders Luang Prabang in einem Zwiespalt.
5: Certainly Luang Prabang has changed quite a bit
4: Luang Prabang hat sich über die Jahre definitiv stark verändert. Ab Mitte der Nullerjahre gab es schon Debatten darüber, wie man das Land gewinnbringend entwickeln könnte, um Tourismus anzuziehen. Dass das auch negative ökologische oder soziale Auswirkungen haben könnte, war damals schon Thema.
1: And saying, hey, this could be a threat. 2025 kamen 1,5 Millionen Reisende aus dem Ausland in die Stadt. Der Tourismus hat Luang Prabang zum wohlhabendsten Ort im ansonsten armen Laos gemacht. Aber geht auf dem Weg zum Wohlstand eine spirituelle Tradition verloren? Über Tempelgelände spazieren Reisende in Spaghetti-Top und Hotpants. Man klagt schon über Overtourism. Der Fremdenverkehr verändere den Ort unwiederbringlich. Einige in Luang Prabang versuchen, den Tourismus zu lenken. Zur Mittagszeit bietet Alex, ein 30-jähriger Ex-Mönch, eine Walking-Tour durch Tempel der Stadt an. Sein Arbeitgeber heißt Orange Rope Tours, in Anlehnung an die orangenen Mönchskutten, und organisiert kulturell aufmerksamen Tourismus. Am Eingang eines Tempels erklärt Alex einer Gruppe nordamerikanischer Reisender, warum sein Betrieb keine Begleitung zur Almosenzeremonie anbietet.
5: Es ist natürlich schön, wenn die Leute das ausprobieren wollen, fremde Kulturen kennenlernen und so weiter. Was könnte daran also schlecht sein, dass es den meisten Leuten in Wahrheit egal ist, wenn sie sich den Mönchen nähern? Kümmern Sie sich nicht um Umgangsformen, Sie drängeln sich vor, sind respektlos mit Blitzlichtern und Ihren Handys.
1: Dabei fühlten sich die Mönche oft in einer Art Pflicht, sich nicht zu beschweren. Viele Touristen seien ja auch für sie gekommen. Werden Mönche hier zu Darstellern? Alex erklärt den Teilnehmenden der Walking Tour, was der Buddhismus lehrt. Dass es um das Ablegen allen Verlangens geht, um inneren Frieden. Und dass der Tourismus zwar Geld nach Luang Prabang bringt, das dabei hilft, alte Tempel zu renovieren, aber dass sich Mönche und Novizen inmitten des Tourismusbooms auch fragen, was sie für Almosen alles mitmachen müssen.
5: Mönche sind keine Heiligen oder besondere Wesen. Wisst ihr, was wir alle in uns tragen, ob Mönche oder Laie? Wut! Auch Mönche spüren Wut.
1: Dass auch Mönche Menschen sind, zeigt ein Trend in der Stadt, so Alex. Viele derer, die einem Kloster beitreten, verlassen es recht schnell wieder für einen Job im Tourismus. So wie Alex und Johnny. Denn der Tourismus bringe eben Geld. Wohl auch deshalb ist es in Luang Prabang zuletzt zur Aufregung gekommen, weil in der Stadt Pseudomönche unterwegs sein sollen, so Alex.
5: In Thailand passieren solche Dinge ja schon, das ist bekannt. Haben wir auch hier Fake-Mönche? Das kann gut sein. Selbst ich bin mir oft nicht sicher. Es gibt jetzt jedenfalls so ein kleines gelbes Büchlein für die echten Mönche, wie einen Reisepass. Die meisten Leute hier vermuten, dass diejenigen in Orange, die Nacht draußen rumlaufen, fake sein könnten. Aber sicher sagen kann ich es nicht.
1: In Laos bemühe man sich, den Buddhismus zu schützen. Denn verschwinden dürfe er nicht, sagt Alex. Sonst würden ja auch die Touristen nicht mehr kommen.
0: Wohlstand oder die Bewahrung der buddhistischen Traditionen. Felix Lill war in der Tempelstadt Luang Prabang in Laos zu Besuch.

0: Auf dem Heiligen Geistfeld in Hamburg ist der Teufel los. Zurzeit findet dort wieder der Dom statt, einer der größten Jahrmärkte in Deutschland. Mit einer Kathedrale hat der Jahrmarkt erst einmal nicht viel zu tun. Auch vom Heiligen Geist ist auf dem Gelände wenig zu spüren. Die Bezeichnungen verweisen auf den früheren Mariendom in Hamburg und auf ein ehemaliges Hospital. Mehr als 250 Schausteller haben auf dem Veranstaltungsgelände ihre Attraktionen aufgebaut. Viele von ihnen sind christlich geprägt und so sind auf dem Heiligen Geistfeld auch Seelsorger unterwegs. Michael Hollenbach hat sich auf dem Rummel ins Getümmel gestürzt.
1: Der Dom auf dem Heiligen Geistfeld im Hamburger Stadtteil St. Pauli. Das klingt zwar sehr sakral, aber ein Dom steht hier nicht. Dafür tummeln sich jährlich rund 10 Millionen Gäste auf dem Heiligen Geistfeld. Mittendrin ist der evangelische Pfarrer Friedrich Brandi. Er ist Seelsorger für die Schaustellerinnen und Schausteller. Und er hält Gottesdienste nachts um 12. Er tauft, traut und beerdigt. Jetzt steht er vor der Geisterbahn.
2: Diesen Laden habe ich auch eingesegnet. Die wollen dann noch, wenn die ein neues Geschäft haben, wollen die dann noch immer gerne den Segen des Pastors haben.
1: Der Dom, das große Hamburger Volksfest. Aber wie ist der Dom überhaupt zu seinem Namen gekommen? Seit dem Mittelalter traten die Gaukler, die Narren und Spielleute an der Bischofskirche auf, erläutert der Historiker Ralf Wiechmann.
3: Und dort fanden dann auch immer so Jahrmärkte statt. Und deswegen war dieser Jahrmarkt immer mit dem Dom verbunden. Und das blieb auch über Jahrhunderte.
1: Anfang des 19. Jahrhunderts wurde der Dom dann säkularisiert. Die hamburgische Bürgerschaft ließ die baufällige Kirche kurzerhand abreißen. Doch nun stellte sich die Frage, was man ohne Dom mit dem doch so populären Jahrmarkt machen sollte.
3: Dann hat man sich überlegt, Mensch, wir haben doch aber da vor den Toren der Stadt gibt's doch ein großes freies Feld, das Heiligen Geistfeld. Da können wir doch den Dom stattfinden lassen. Diese Bezeichnung hat man dann einfach mitgenommen, sodass der Dom auf dem Heiligen Geist stattfand. Und so ist es bis heute geblieben.
1: Auf dem Heiligen Geistfeld direkt neben dem Dom ragt ein knapp 60 Meter hoher Bunker aus dem Zweiten Weltkrieg in den blauen Himmel. Ulf Werner hat eine ganz besondere Beziehung zum Bunker. Werner ist nicht nur Pfarrer in der Kirche der Stille, sondern auch Trompeter in der Ska-Punk-Band Rantanplan. Zu seinen besten Konzerten zählt er die im Bunker-Musikclub Übel und Gefährlich.
4: Das sind so Momente, wenn du auf der Bühne stehst und spielst und du verbindest dich mit dem Publikum, mit der Musik, bist auf einer Augenhöhenebene und hebst zusammen irgendwie in die Ewigkeit ab. Und das ist für mich so ein Gottesmoment, den ich selber, so viel ich übe, nicht herbeiführen kann, aber der manchmal passiert.
1: Vom grau-grünen Bunker blickt man südwestlich auf das Millerntor-Stadion des FC St. Pauli. Für viele ein ganz besonderer Ort, auch für die evangelische Ordensschwester Nicole Grochowina. Die 54-Jährige ist schon seit ihrer Jugend St. Pauli-Fan. Sie würde zwar nicht so weit gehen, vom Millerntor-Stadion als einem heiligen Ort zu sprechen, aber
5: er verbindet zwei Welten. Er verbindet die Welt des Alltags und der Besonderheit. Und irgendwas passiert da auch. Entweder an Gemeinschaftsstiftung, an gemeinsam erlebter Emotion. Das ist ein Andersort auf Zeit, der aber trotzdem etwas in den Alltag hineinragt. Heilig also vielleicht weniger, aber anders.
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5: Anders.
6: Zwei Uhr, die Nachrichten. Deutschland und weitere Staaten haben neue israelische Bauausschreibungen im besetzten Westjordanland verurteilt. Die Entscheidung der Regierung, die Ausschreibungen für das Wohnungsbauprojekt mit dem Namen E1 zu veröffentlichen, sei inakzeptabel, hieß es in einer gemeinsamen Erklärung der Staats- und Regierungschefs aus Deutschland, Frankreich, Großbritannien, Italien, Niederlande, Kanada und Norwegen. Darin wird die Rücknahme der Ausschreibungen gefordert. Auf dem Gebiet sollen mehr als 1200 Wohnungen auf einer bislang unbebauten Fläche östlich von Jerusalem entstehen. Durch das Siedlungsgebiet würden die Aussichten auf eine Zwei-Staaten-Lösung untergraben, hieß es in der Erklärung. Israels Außenminister Saar sprach dagegen von einem historischen Recht des jüdischen Volkes, seine nationale Heimstätte im Land Israel wieder zu errichten. Nach Auffassung der UNO, des Internationalen Gerichtshofs und der Bundesregierung ist die israelische Siedlungspolitik im Westjordanland völkerrechtswidrig. Israel weist diese Sichtweise zurück. Die polnische Regierung plant eine befristete Erhöhung der Körperschaftssteuer für große Energieversorger und Kraftstoffunternehmen. Mit den Einnahmen sollen Hilfen für energieintensive Industrien finanziert werden. Der Steuersatz solle im Jahr 2027 von derzeit 19% auf 30% steigen, heißt es in dem Gesetzentwurf. Betroffen seien Unternehmen aus den Bereichen Öl, Gas und Strom mit einem Jahresumsatz von mehr als 50 Millionen Euro. In den Folgejahren soll die Steuerbelastung wieder schrittweise sinken. Die Industrie sehe sich mit den höchsten Energiepreisen in der Europäischen Union konfrontiert, heißt es in dem Dokument. Zudem verwies die Regierung auf die, Zitat, ungewöhnlich hohen Gewinne der Energie- und Kraftstoffunternehmen infolge der aktuellen geopolitischen Spannungen. Das Gesetz muss noch vom Parlament gebilligt und vom Präsidenten unterzeichnet werden. Der Schiffsverkehr durch den Panama-Kanal soll wegen Trockenheit in der Region reduziert werden. Wegen des Klimaphänomens El Niño sei es im Einzugsgebiet des Kanals zu geringeren Niederschlägen als prognostiziert gekommen, erklärte der Betreiber ACP. Ab dem 3. September dürften täglich nur noch bis zu 34 Schiffe durch die Wasserstraße fahren, ab Mitte September bis zu 32. Derzeit durchqueren täglich 36 Schiffe die Verbindung zwischen Atlantik und Pazifik. 5% des weltweiten Seehandels passieren die 80 Kilometer lange Wasserstraße. Bei dem natürlich auftretenden Klimaphänomen El Niño erwärmt sich die Wasseroberfläche im östlichen und zentralen Pazifik nahe des Äquators, was weltweit Auswirkungen auf Wind, Luftdruck und Niederschläge hat. In der Folge steigt das Risiko für Wetterextreme. Die USA haben weitere Sanktionen gegen Kuba verhängt. Wie das Außenministerium in Washington mitteilte, richten sich die neuen Strafmaßnahmen unter anderem gegen das kubanische Bauministerium sowie mehrere Staatsunternehmen aus dem Metall- und Bergbausektor. Auch wurden drei hochrangige Vertreter des kubanischen Instituts für Völkerfreundschaft auf die Sanktionsliste gesetzt. Kubas Außenminister Rodriguez warf US-Außenminister Rubio vor, weiterhin kubanische Unternehmen zu bestrafen, um der Wirtschaft zu schaden